0: AOK Kindertheater Henrietta Halt an der Grundschule Geschwister Scholl in Dessau-Roßlau. Über 160 Grundschulkinder erlebten dort das Theaterstück Henriettas Reise ins Weltall, bei dem sie auf spielerische Weise mehr über Regeln und Rituale lernen konnten. Bevor die zahlreichen Kinder das Theaterstück sahen, wurden sie von der AOK-Landesrepräsentantin Maren Künrich-Ermisch sowie von der Beigeordneten für Soziales, Bildung, Jugend und Senioren der Stadt Dessau-Roßlau, Eta Hachmann, begrüßt. Aber warum sind denn Regeln und Rituale sowie soziale Gemeinschaften und Toleranz für die Gesundheit so wichtig?
1: Gesundheit ist ja ein sehr großer Begriff. Gesundheit beginnt natürlich damit, dass man sich wohlfühlt, sei es in der Familie, in der Schule, grundsätzlich in der Stadt. Und wir haben ja alle festgestellt in den letzten Jahren, dass die Kommunikation ein sehr wichtiges Mittel ist und dass die Kommunikation nicht immer funktioniert und sehr oft auch versagt. Deshalb ist es wichtig, früh damit zu beginnen, Kinder zu vermitteln, wenn man miteinander spricht und dass man die eigenen Sorgen und Nöte auch richtig und vor allem rechtzeitig kommuniziert.
2: Wir als AOK haben ja einen Auftrag, gesundheitsfördernde Maßnahmen auch anzubieten. Und wir haben uns auf die Fahnen geschrieben, recht früh damit zu beginnen, also im Kindesalter, im Schulalter. Und Gesundheitserziehung ist das A und O für eine starke Gesellschaft, für eine starke Gemeinschaft. Nur mit starken Kindern funktioniert sowas. Deshalb diese Art der Bildungsvermittlung oder Wissensvermittlung über dieses Theater ist mal eine ganz andere Art, spielerisch und anschaulich.
0: Henrietta hat ihre Hausaufgaben nicht gemacht, ihr Zimmer nicht aufgeräumt und einen Brief der Schule verlegt. Als sie sich deshalb mit ihrem Vater streitet, wünscht sie sich weit weg. Gemeinsam mit ihrem Freund Herrn Quassel startet sie in dessen Rakete zu einer Reise ins Weltall. Auf ihrer Reise landet sie auf verschiedenen Planeten, auf denen Henrietta unterschiedliche Lebensgemeinschaften kennenlernt. Dabei erfährt sie, welche Regeln und Rituale dort gelten und wie diese das friedliche Zusammenleben in den jeweiligen Gemeinschaft ermöglichen. Die Schüler waren sichtlich begeistert und konnten viele Anregungen aus dem AOK Kindertheater mitnehmen. Auch für Erwachsene bieten die AOK sowie die Stadt Dessau-Roßlau verschiedene Angebote an, die darauf abzielen, die Gesundheit in diesem Bereich zu stärken und zu fördern.
1: Die Stadt hat ja kommunale Pflichtaufgaben. Alles, was mit dem Bildungsauftrag zu tun hat, ist tatsächlich im freiwilligen Bereich. Was wir machen ist, wir schaffen erstmal Angebote. Die Volkshochschule ist ja nicht weit weg von uns. Da haben wir unterschiedliche Kurse, sei es Sprachförderung, sei es Hobbys und etc., dass man Freizeit gut gestalten kann. Es ist enorm wichtig, dass man Hobbys hat. Es ist enorm wichtig, dass man mit den Kindern zusammen was macht. Da kann ich die Volkshochschule nur empfehlen. Unser Krötenhof hat unterschiedliche Angebote. Es ist sehr, sehr wichtig, auch nach dem Feierabend mit den Kindern was zu unternehmen, sei es Konzerte besuchen, sei es Spaziergänge machen und ähnliches. Und das macht die Stadt und zwar mit einer starken Haltung. Wir sind familienfreundlich, wir wollen einen starken Zusammenhalt und wir wollen gesunde Kinder haben und gute Bildung.
2: Ja, und ich möchte da auch anknüpfen. Die Gesundheitsförderung als Thema ist für die Krankenkasse, für die AOK absolut wichtig. Und ich sagte ja schon, mit den Kleinen fangen wir an, aber dann lassen wir natürlich auch die Erwachsenen nicht allein und vor allem auch Senioren. Für die Erwachsenen gibt es im Alltag auch die betriebliche Gesundheitsförderung. Das heißt, wir haben verschiedene Projekte in den Betrieben, wo es darum geht, den Krankenstand zu senken und die Mitarbeiterzufriedenheit zu erhöhen. Und wir bieten auch in der Freizeit, aktuell im Sommer, Yoga im Freien an, die Laufschule, verschiedene Aktionen punktuell an verschiedenen Orten. Aber wenn man als Arbeitgeber zum Beispiel sagt, wir wollen gesunde Mitarbeiter, dann bietet sich dieses betriebliche Gesundheitsmanagement mit unserer Expertise natürlich an.
0: Das AOK Kindertheater ist seit vielen Jahren ein fester Bestandteil der Gesundheitsförderung der AOK. Im Mittelpunkt stehen Themen wie Ernährung, Bewegung, psychische Gesundheit und Nachhaltigkeit, die anschaulich vermittelt und wissenschaftlich begleitet werden. Henriettas Reise ins Weltall ist eines von insgesamt 4 Theaterstücken aus dem Präventionsprogramm. Ergänzt zu den Aufführungen erhalten Schulen analog und digitale Begleitmaterialien für den Unterricht. Diese unterstützen dabei, das Bühnenerlebnis in den Schulalltag zu übertragen und nachhaltig zu verankern.

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1: Die 231. Spielzeit am Anhaltischen Theater in Dessau ist in vollem Gange und bietet noch bis Ende August ein abwechslungsreiches Programm an den verschiedenen Spielstätten. Das Theater aus der Bauhausstadt gab nun schon einen Ausblick darüber hinaus. Ab September wird die 232. Spielzeit starten und das wieder mit einer Menge im Gepäck.
2: Naja, es ist ja immer so, die Mischung macht's. Wir haben zwei unterhaltende Produktionen. Einmal Tom Sawyer von Kurt Weill zum Weillfest, freue ich mich sehr drauf. Eine Art Familienoper mit Kinderchor. Und am Ende der Spielzeit haben wir ein Musical Bajazzo darf nicht platzen, wo Sänger Sänger spielen, die auftreten. Das sind Produktionen, auf die ich mich sehr freue. Natürlich auch immer aufs Weihnachtsmärchen. Diesmal Die Schöne und das Biest. Darf ich selbst machen. Und dann kommt noch ein Riesenprogramm. Besuch der alten Dame Dürrenmatt. Figos Hochzeit, ein neuer Ballett-Doppelabend mit Ravel und César Franck, Jennifer eben, jetzt weiß ich gar nicht, habe ich was vergessen? Wahrscheinlich, es ist sehr, sehr, sehr viel.
1: Die Auswahl in der neuen Spielzeit ist also wieder riesig. Robert Teufel, der Leiter der Schauspielsparte am Theater, wird zwei Stücke inszenieren. Mit Das Deutschland von Bon Park hat er sich ein ganz besonderes Stück rausgesucht, welches im Oktober diesen Jahres Premiere feiert.
3: Bon Park ist eine der wichtigsten postmigrantischen Stimmen im deutschsprachigen Theater. Er nimmt uns mit in eine Initialerfahrung, die wir alle gemacht haben. Wir gehen das erste Mal spielen bei den Schulfreunden, bei der Familie zu Hause. Da kommen wir an und die sind irgendwie komisch. Die sind ein bisschen anders als wir. Die sagen ganz häufig so Sachen wie, aber das macht man hier so. Und er macht es deshalb, und das ist das Tolle daran, weil diese Initialerfahrung teilen sich alle biodeutschen Kartoffeln, so wie ich, mit allen anderen Menschen. Die haben wir alle mal gemacht. Und eben das Mädchen, um das es geht, das diesen Besuch das erste Mal macht, heißt Emuli, und Emuli ist pink. Und pink steht für irgendeine Art des Andersseins, des Fremdseins. Und es ist eine Befragung darüber, ob das, was wir für normal halten, bei uns macht man das so, denn wirklich das Normale ist, ob das auf uns lustig wirkt, manchmal erschreckend wirkt. Das hat Anleihen bei David Lynch, bei Horrorfilmen ist Science Fiction mit drin. Das wird aber auch super witzig. Das wird ein sehr voller, sehr toller Abend, der eben uns befragt, wollen wir wirklich so sein und wie sind wir? Hat Premiere im kleinen Haus, wie es Förder denn heißen wird, heißt nicht mehr Altes Theater, heißt jetzt Kleines Haus.
1: Im Großen Haus wird Robert Teufel dann im April 2027 Der Besuch der alten Dame von Friedrich Dürrenmatt inszenieren. Das Stück, welches 1956 uraufgeführt wurde, spielt in der verarmten Kleinstadt Göhlen.
3: Zum Glück kommt aber eine Dame zurück, die alte Dame, Claire Zachanassian, nach Göhlen zurück. Die ist mittlerweile Millionärin, Milliardärin sogar geworden. Und sie ist jetzt wieder in Göhlen und verspricht Göhlen 1 Milliarde Euro. Unter einer Bedingung, die ich nicht vorwegnehmen werde. Das Stück ist ja sehr berühmt. Göhlen müsste, so viel kann man dazu sagen, möglicherweise seine moralischen Standards aufgeben. Eine, wie der Autor Dürrenmatt selber sagte, tragische Komödie darüber, was ist unsere Moral und was ist unsere Moral wert. Wenn man ihn fragte, warum schreiben Sie über diese Abgründe denn in Form der Komödie, hätte er immer gesagt, und so sehe ich es ja auch, leichtfüßig übers Böse sprechen, die Welt ist so düster manchmal, dass man sich ihr nur positiv nähern kann und sich ihr auch nur so nähern kann, dass man Lebenslust behält. Nicht nur Schauspiel, darin wird Chor sein, darin wird Kinderchor sein, darin wird Statisterie sein, die Bühne wird viele Dinge können, es wird spektakulär, es wird groß. Wir werden uns fragen, was ist unsere Moral wert, und wir werden viel lachen.
1: Musiktheater und Schauspiel sind aber natürlich nur zwei der fünf Sparten am Anhaltischen Theater. So wird es in der

0: 232. Spielzeit mit den Stücken Mythen der Liebe sowie Vier Frauen auch wieder Ballett und Tanz geben. Im Puppentheater wird das hässliche Entlein, Frau Holle und der Froschkönig für die kleinsten Besucher zu sehen sein. Die Sinfoniekonzerte und die Kammerkonzerte sowie zahlreiche weitere Sonderkonzerte stehen dann selbstverständlich auch noch im Spielplan. Abgerundet wird das Ganze noch durch verschiedene beliebte Reihen und einige interessante Gäste. Einen kompletten Überblick über das Programm gibt es auf der Internetseite des Theaters. Auch wenn man nicht direkt ein Motto für die neue Theatersaison hat, ist dem Generalintendanten Johannes Weigand doch ein gewisses Thema aufgefallen.
1: Ich habe in unserem Spielzeitheft in dem Vorwort darauf hingewiesen, dass wir eigentlich vor allem Frauenfiguren zum Thema haben. Erst die Frauen, die so die Männer antreiben, was zu tun, aber dann eben mit der Jennifer, mit der alten Dame und auch mit Turandot, drei sehr wirkmächtige Frauen. Und das zieht sich dadurch ein bisschen durch den Spielplan.
0: Das Anhaltische Theater ist ein Aushängeschild für die Stadt und strahlt weit darüber hinaus. In jeder Spielzeit lockt es 160.000 Besucher in die verschiedenen Spielstätten im Stadtgebiet.
2: Das spricht für ein sehr interessantes, ausgewogenes und hochanspruchsvolles Programm, das unter der Leitung von Generalintendant Johannes Weigert und all seinen Sparten und Spartenleitern hier im Haus und im gesamten Team erstellt wird. Und die hohe Verbundenheit drückt sich immer wieder aus bei dem Besuch der Kulturveranstaltungen, aber eben auch, wir hatten jüngst den Tag der offenen Tür oder die Schwanensee-Premiere. Man sieht, das Haus, das Theater gehört zu unserer Stadt, ist ein ganz wichtiger und identitätsstiftender Bestandteil der Generationen von Dessauerinnen und Dessauern oder auch Dessau-Roslauerinnen und Dessau-Roslauern in das Haus lockt und alle Generationen auch miteinander verbindet. Und das finde ich sehr schön. Und das ist für unsere Stadt ein Haus, ein Punkt, der uns mit sehr viel Stolz erfüllt und der uns natürlich auch Verpflichtung ist, das Haus weiterhin zu fördern und so zu unterstützen, dass es seine Arbeit auf hohem künstlerischen Niveau in voller Breite führen kann.
0: Für Menschen, die keine Lust haben, alleine ins Theater zu gehen, hat sich die Kulturstätte zudem etwas Neues einfallen lassen.
3: Es ist aus Gründen des Alters so, oder sie kommen neu in eine Stadt oder sie haben einen Freundeskreis, der nicht ins Theater möchte mit ihnen. Gibt es viele Leute, die irgendwie alleine sind, einsam sind. Das wird ein immer größeres Thema in unserer Gesellschaft, ist aber auch schon ein großes Thema. Diese Menschen, wenn sie doch ins Theater wollen, aber nicht alleine sein wollen, die können sich bei uns melden. Dafür finden sie eine E-Mail-Adresse. Sie können sich aber auch an der Kasse melden. Viele Wege führen nach Rom. Und wir führen die Menschen dann immer zur zweiten Vorstellung einer jeweiligen Inszenierung zusammen. Bitte keine Angst vor diesem Format. Sie müssen da nichts leisten. Sie können da kommen, sie treffen auf Menschen, sie können ein Getränk nehmen, sie können gemeinsam ins Theater gehen, sie kriegen eine Einführung zum Werk, so sie es denn wollen. Und sie können, wenn es ihnen Spaß gemacht hat, danach auch noch mit den anderen auf ein Getränk gehen. Dabei ist immer ein Dramaturg, eine Dramaturgin, manchmal die Theaterpädagogik. Es gibt Menschen aus dem Ensemble, die sagen, hey, da habe ich aber Interesse, da will ich mal dabei sein. Das kann ich aber nicht versprechen, wie und wo. Aber mindestens immer ein Dramaturg, eine Dramaturgin und andere Menschen. Und vielleicht entstehen so neue Freundschaften, neue Bindungen. Wir werden es erleben. Das ist gemacht, wird häufig gemacht in vielen anderen Orten. Ich freue mich, dass wir das auch haben. Ich habe mir das nicht völlig selber ausgedacht. Ich glaube, das kann ganz toll werden. Kommen Sie vorbei, haben Sie keine Angst. Und wenn Sie nicht alleine sein wollen, sind Sie nicht mehr alleine.
0: Die 232. Spielzeit startet am 5. September mit dem traditionellen Eröffnungskonzert. Ab 19 Uhr gibt es dann wieder vor dem Mausoleum musikalische Ausschnitte aus den Produktionen der neuen Spielzeit zu hören.
4: Special Olympics ist weltweit eine der größten, vom IOC anerkannten Sportbewegungen für Menschen mit geistiger und Mehrfachbehinderung. Ziel ist es, eine inklusive Welt zu schaffen, in der Menschen mit geistiger oder mehrfacher Behinderung gemeinsam mit Menschen ohne Behinderung aktiv, gesund und erfüllt leben können. Im kommenden Jahr werden die Spiele erstmals in Dessau-Roßlau ausgetragen. Darüber informierte die Stadt am 11. Mai bei einer Pressekonferenz.
5: Ja, wir schauen ja immer, wo können die nächsten Landesspiele stattfinden. Im Jahre 2025 war das die Stadt Halle, in der großartige Landesspiele stattfanden. Und dann schauen wir natürlich, wer könnte es noch sein. Und es bewerben sich natürlich die einen oder anderen auch dafür, weil man ja weiß, in 2027 findet es statt. Und ich hatte einen Kontakt auch noch aus Sportverbindungen her zum Thorsten Seklarek, der hier auch das

0: Stadtmarketing leitet und er ist ja auch der Chef des Stadtsportbundes hier in Dessau-Roßlau. Und wir verstehen uns seit vielen Jahren, sind auch befreundet und insofern war das ein Gespräch. Wir sind reingegangen in das Thema und er war sofort Feuer und Flamme. Und wir haben mal so ein bisschen abgeklopft, könnte sich Dessau eignen, wie wäre es eigentlich? Und er hat die Idee dann weitergetragen in die Stadt, zu dem Herrn Wessel, dem Sportamtsleiter und auch natürlich zum Oberbürgermeister Dr. Reck. Und man hat sich beworben als Stadt Dessau-Roßlau und für uns als Landesverband von Special Olympics Sachsen-Anhalt waren natürlich sehr dankbar, dass sich so ein starker Partner hier stellt mit der Stadt. Die infrastrukturellen Voraussetzungen sind hervorragend mit den Sportstätten. Wir haben natürlich auch mit dem Reitsportverein in Rottleben einen Verein, der schon seit vielen Jahren das Thema Inklusion und Sport für geistig Beeinträchtigte tatsächlich auch pflegt, lebt und nach vorne bringt. Und insofern ist für 2027, für die Spiele vom 12. bis 15. September, die Stadt Dessau-Roßlau für uns der ideale Partner.
1: Die SOSA, also die Special Olympics Sachsen-Anhalt, sind auf uns drauf zugekommen mit dem Stadtsportbund. Und das war sehr charmant. Und dadurch, dass die Stadt auch sehr, sehr gute Sportstätten zur Verfügung stellt, haben wir gedacht, nee, wir müssen das auf jeden Fall unterstützen. Und deshalb möchte ich die Aufgabe gern wahrnehmen mit der Stadt Dessau-Roßlau zusammen und ja, freuen uns einfach darauf, im September 2027 das ausrichten zu dürfen.
2: Die Special Olympics Landesspiele bieten Wettbewerbe in 10 Sportarten für Menschen mit und ohne geistige Behinderung. Des Weiteren ist ein umfangreiches Rahmenprogramm aus Workshops, Aktionen und Begegnungsformaten geplant.
0: Es werden verschiedene Wettbewerbe stattfinden, ob das Schwimmen ist, ob das Leichtathletik ist, ob das Reiten ist, also ganz verschiedene Sportarten. Wir werden ungefähr 800 Teilnehmer haben, natürlich dann auch entsprechend 400, 500 Ehrenamtliche, sogenannte Volunteers, die das mit unterstützen. Und ich glaube, es wird ein einmaliges Feuer, ein einmaliges Fieber in der Stadt entstehen. Und wie es in den anderen Städten auch zuvor war, merkt man, wie dieser Funke überspringt. Und man spürt dieses besondere Etwas, die Mitmenschlichkeit, das Miteinander, das Authentische der Sportlerinnen und Sportler und die Athleten untereinander. Das ist einfach nur schön. Das ist Mitmenschlichkeit, das sind sportliche Erfolge. Es wären tolle Tage.
2: Eine starke Partnerschaft mit vielen Unterstützern ist entscheidend. Neben dem zahlreichen ehrenamtlichen Engagement vor Ort und bei der Organisation ist die Olympiade auf Spenden und Partnerschaften mit der Stadt angewiesen.
1: Wir stellen zur Verfügung das Sportbad für Schwimmen logischerweise, das Burg-Greifzu-Stadion für Leichtathletik, für Fußball, auch Boccia ist eine kleine Sportart. Dann in Rottleben sollen die Reitwettkämpfe stattfinden. Dann ist auch noch das Berufsschulzentrum, die Sporthalle Stamaschke-Straße und das Gymnasium Philanthropinum ebenfalls mit der Sporthalle vertreten.
0: Genau, es ist so natürlich, dass es wichtig ist, dass die Stadt es trägt, dass die Vereine es tragen. Aber wir brauchen natürlich auch Unterstützer, nicht nur im ehrenamtlichen Bereich, sondern auch in finanzieller Hinsicht. Insofern soll das auch gleichzeitig ein Aufruf sein an die Unternehmer, an die Menschen in dieser Stadt. Machen Sie, es ist Ihr Fest, es sind Ihre Landesspiele, die Sie in Ihrer Stadt haben. Nutzen Sie einfach das Miteinander, seien Sie einfach dabei. Aber auch wenn Sie finanziell oder in anderer Art unterstützen können, nehmen Sie die Chance wahr, greifen Sie an, Sie werden es nicht bereuen.
2: Der Sport eröffnet vielfältige Möglichkeiten, Menschen mit und ohne Behinderung gemeinsam zusammenzubringen. Das Klassifizierungssystem bei Special Olympics unterscheidet sich dabei grundlegend von anderen Sportverbänden. Es gibt keine Ausscheidungswettbewerbe. Stattdessen treten die Athleten in unterschiedlichen Leistungsgruppen gegeneinander an. Diese Gruppen sind so strukturiert, dass innerhalb jeder Gruppe eine gleichwertige Leistung besteht. Die Special Olympics Landesspiele finden vom 12. bis 15. September im kommenden Jahr statt. Anmelden können sich die Teilnehmer ab Februar 2027.
3: Vom 16. bis zum 17. Mai stand der Saisonauftakt der Hydro-GP Motorboot-Weltmeisterschaft im tschechischen Jedovnice auf dem Programm. Mit dabei auch die Europameisterschaft in der Klasse Formel R1000. Einziger aktiver Fahrer an diesem Wochenende aus den Reihen des Motorbootclubs Elbe-Dessau, Tobias Kostecki aus Waldersee. Im Übrigen einer von insgesamt 2 deutschen Fahrern überhaupt in insgesamt 4 international ausgetragenen Wettbewerben der Rennboot-Cracks. Ein Beweis dafür, wie mit dem Motorwassersport in Deutschland seitens des nationalen Dachverbands umgegangen wird. Kostecki, vor einigen Jahren in die 1-Liter-Klasse gewechselt, haderte zuletzt immer wieder mit der Technik. Die großen Erfolge blieben aus. Neue Saison, neue Teile am Boot und eine neue Chance, sich in der schnellen Europaspitze durchzusetzen. Die Vorbereitungen zum Start in Tschechien verliefen unaufgeregt. Technik nochmal checken, Helm aufsetzen und das Hanse-System anlegen. Dann geht's auch schon zum Startsteg. Auch hier von Hektik keine Spur. Die Mechaniker-Crew eingespielt. Dann das Klopfen auf das Deck des 500 Kilogramm Renngespanns und los geht's in die Aufwärmrunde. Der Weg zur Startaufstellung wird bei den Viertakt-Rennbooten zum Aufwärmen der Motoren genutzt. Dann aber wird es spannend. Noch 10 Sekunden bis zum Start. Tobias muss jetzt blitzschnell reagieren und beim Erlöschen der Ampel den Startknopf drücken, um seinen 1000 Kubikzentimeter Motor zu starten. Ihm gelingt das am besten, wird aber später ein- und überholt. Dennoch kann er 3 Tagesläufe als Zweiter beenden. Am Ende reicht es in der Gesamtwertung in der Europameisterschaft zu Platz 2 hinter einem weiteren deutschen Fahrer. Dietmar Kaiser ist erst kürzlich in diese Rennklasse gewechselt und konnte sich souverän den Europameistertitel sichern. Am Ende der Rennen stand noch nicht so richtig fest, ob diese EM mit nur einer Tagesveranstaltung auch gewertet wird.
4: Mit gutem Gefühl sind wir reingegangen. Wir hatten einen neuen Propeller, den wir leider nicht getestet haben. Ist vom Start her top. Ne? Waren jetzt 4 Starts, die waren super. Aber die Geschwindigkeit fehlt. Ne? Wir haben natürlich die Drehzahl auch bei Weitem auch begrenzt, weil wir erstmal auch das Setup so gebaut haben, dass wir auch stabil alle 4 Läufe durchhalten können. Punkte sammeln. Das war das Ziel und das haben wir erreicht.
3: Die Europameisterschaft im Jahr 2026 besteht aus wie vielen Rennen?
4: Bis jetzt erstmal dieses. Ne? Es steht jetzt ein Rennen vielleicht noch in den Sternen, vielleicht noch in Dramen-Drabach, dass wir da noch vielleicht noch einen zweiten Titellauf haben, aber das ist leider noch so in den Sternen. Platzierung wäre jetzt der Vize-Europameister. Ja. Und das war jetzt natürlich, Dietmar Kaiser hatte jetzt noch 1200 Punkte, ich hatte 900 Punkte. Wenn natürlich Dietmar Kaiser ausgefallen wäre, wäre es der Europameister gewesen. Aber es ist halt nicht so. Ja.
3: Zufrieden mit einem zweiten Platz ist ein Rennfahrer eher selten. So auch Tobias, der für die Zukunft mehr möchte.
4: Wir hätten besser dastehen können.
3: Das ist ja, inwiefern?
4: Der Europameister. Höhepunktzahl.
3: Jetzt hast du gesagt, ihr habt den Propeller nicht testen können oder nicht getestet. Warum eigentlich nicht?
4: Zeitmangel, wie immer. Zeitmangel, leider konnten wir das nicht. Das war halt wieder so ein bisschen Knallaufhalt. Ne?
3: Mit welchem Gefühl würdest du, wenn es doch noch eins geben würde, ein Rennen in diesem Jahr, mit welchem Gefühl, mit welcher Voreinstellung würdest du in das nächste Rennen 2026 gehen?
4: Ich würde auf alle Fälle nochmal auf einen größeren Propeller umsteigen, der schon in Arbeit ist. Und natürlich auch mal in Dessau testen. Das ist das, was uns natürlich auch fehlt. Ne? Und sonst eigentlich vom Motor her das Setup stabil halten und dann einfach, ja, weiterhin auf Punkte sammeln und hoffen, vielleicht hat man Glück und bleibt immer noch Europameister.
3: Wir haben dich oder wir sehen dich gleich auf dem zweiten Podestplatz. Wie stolz bist du drauf?
4: Sehr. Ist natürlich bei uns in der Familie der erste Titel. Ja? Und das ist natürlich super.
3: Letztendlich wurden die EM-Medaillen auch vergeben. Somit ist es offiziell, dass der Dessauer den Vize-Europameistertitel sein eigen nennen darf. Während Tobias Kostecki sich auf eine eher ungewisse Rennboot-Zukunft in der Formel R 1000 vorbereitet, fuhren die Piloten in der Hydro-GP-Weltmeisterschaft fleißig ihre Runden und treffen sich zum zweiten WM-Rennen in 14 Tagen im polnischen Znin. Leider ohne.

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1: An den Spargel, fertig, los, hieß es wieder am 9. und 10. Mai in Zerbst. Hier fand zum mittlerweile 29. Mal die Spargelschäl-Weltmeisterschaft statt. Auf der Schlossfreiheit traten die besten Spargelschäler der Region gegeneinander an. Der Wettbewerb ist zu einer echten Größe in Zerbst geworden und hat sich immer weiterentwickelt.
2: In den letzten Jahren hat sich zur Spargelschäl-Weltmeisterschaft hier in Zerbst einiges oder viel verändert. Das heißt, die Anforderungen sind gestiegen. Jede einzelne Weltmeisterschaft hat seinen eigenen Lauf und die Anforderungen hierzu sind doch recht vielfältig. Und das zu versuchen umzusetzen, gilt es, einen Weltmeister in Zerbst zu küren.
1: Die Spargelschäl-WM ist der Höhepunkt des Spargelfests in Zerbst. Dieses wurde schon zum 33. Mal veranstaltet und bot einen abwechslungsreichen Händlermarkt mit frischem Spargel aus der Region. Wieso das Edelgemüse in der Stadt solch einen hohen Stellenwert hat, weiß Achim Heyer, der früher auch selber Spargel angebaut hat.
2: Zerbst ist ein traditionelles Spargelanbaugebiet. Nicht nur der Spargel, auch andere Gemüsesorten wachsen hier. Ganz bekannt ist der Ankun von Zerbst, wo wirklich der Spargel und andere Kulturen im Gemüsebau groß werden, gedeihen und letztendlich auch verkauft wurden. Früher in viele Städte Deutschlands bis nach Hamburg, Berlin, Magdeburg, Leipzig, Dresden.
1: Bei der Spargelschäl-WM konnte man sich in den vergangenen Jahren immer über viele Teilnehmer und Besucher freuen. Auch in diesem Jahr war wieder einiges los und mehrere mutige Spargelschäler stellten sich der Herausforderung.
3: Die melden sich ja freiwillig, die Leute. Und dann gibt es ja immer, dass man so 6 auf die Bühne holt. Und die 2 Besten davon werden dann jedes Mal, sind ja 3 Durchgänge. Und die Besten dann gehen dann auch in eine Endrunde.
2: Es läuft eine deutschlandoffene Ausschreibung. Das heißt also, wir hatten nicht nur hier im Umkreis Teilnehmer, sondern auch schon aus dem Ausland. Ich denke hier an Polen, ich denke an Dänemark und denke auch an die Niederlande, die hier schon am Start waren.
1: Für die beiden Jurymitglieder Achim Heyer und Bernd Sanftenberg gibt es während des Wettbewerbs natürlich einiges zu beachten. Damit am Ende auch alles fair über die Bühne geht.
3: Dass der Spargel richtig geschält wird, das ist ja ganz, ganz wichtig, dass auch keine Faser, nichts mehr dran ist und dass der Spargel auch ganz korrekt hinten gerade geschnitten wird, dass er wirklich in den Topf kann und dann auch ohne Faser gegessen werden kann. Jeder hat eine andere Technik und jeder versucht das Schnellste oder die schnellsten Mengen oder die schönen oder die Mengen eben herzuschälen sozusagen.
2: Die Bewertung wird ja nach Menge, nach Kilogramm gewertet in einer bestimmten Zeit, und zwar in 5 Minuten. Und wer eben da zügig schält und auch sauber schält, der könnte am Ende der Erste sein.
1: Nach 3 Qualifikationsrunden stand am Sonntag um 15 Uhr das große Finale an. Für den Gewinner sowie für alle anderen lohnte sich die Teilnahme definitiv.
3: 250 Euro bekommt der Gewinner.
2: Das ist also ein guter Stunden- und Minutensatz. In 5 Minuten 250 Euro. Ja, kann auch nicht jeder bieten, aber wir hier in Zerbst-Anhalt bieten das.
3: Genau. Und den geschälten Spargel kann er eben dann noch mit nach Hause nehmen. Jeder, der schält, kann den Spargel mitnehmen.
2: Die Teilnehmer können den Spargel mitnehmen, kriegen eine Erkennungsurkunde auch und ein kleines Dankeschön und versuchen es wieder im nächsten Jahr.
1: Die Spargelschäler konnten auch in diesem Jahr wieder überzeugen und große Mengen des geschälten Gemüses auf die Waage bringen. Platz 3 im Finale belegte Zerbsts Bürgermeister Andreas Dittmann mit 1840 Gramm geschältem Spargel. Platz 2 teilten sich Melanie Lauer und Elke Meinhold, die beide 1980 Gramm auf die Waage brachten. Zur Siegerin wurde Sabrina Hübner gekürt, die damit ihren Titel verteidigte. 2 Kilo Spargel schälte sie im Finale und darf sich nun ein weiteres Jahr Spargelschäl-Weltmeisterin nennen.
4: Im Rahmen seiner bundesweiten Tour machte das

0: AOK Kindertheater Henrietta Halt an der Grundschule Geschwister Scholl in Dessau-Roßlau. Über 160 Grundschulkinder erlebten dort das Theaterstück Henriettas Reise ins Weltall, bei dem sie auf spielerische Weise mehr über Regeln und Rituale lernen konnten. Bevor die zahlreichen Kinder das Theaterstück sahen, wurden sie von der AOK-Landesrepräsentantin Maren Künrich-Ermisch sowie von der Beigeordneten für Soziales, Bildung, Jugend und Senioren der Stadt Dessau-Roßlau, Eta Hachmann, begrüßt. Aber warum sind denn Regeln und Rituale sowie soziale Gemeinschaften und Toleranz für die Gesundheit so wichtig?
1: Gesundheit ist ja ein sehr großer Begriff. Gesundheit beginnt natürlich damit, dass man sich wohlfühlt, sei es in der Familie, in der Schule, grundsätzlich in der Stadt. Und wir haben ja alle festgestellt in den letzten Jahren, dass die Kommunikation ein sehr wichtiges Mittel ist und dass die Kommunikation nicht immer funktioniert und sehr oft auch versagt. Deshalb ist es wichtig, früh damit zu beginnen, Kinder zu vermitteln, wie man miteinander spricht und dass man die eigenen Sorgen und Nöte auch richtig und vor allem rechtzeitig kommuniziert.
2: Wir als AOK haben ja einen Auftrag, gesundheitsfördernde Maßnahmen auch anzubieten. Und wir haben uns auf die Fahnen geschrieben, recht früh damit zu beginnen, also im Kindesalter, im Schulalter. Und Gesundheitserziehung ist das A und O für eine starke Gesellschaft, für eine starke Gemeinschaft. Nur mit starken Kindern funktioniert sowas. Deshalb diese Art der Bildungsvermittlung oder Wissensvermittlung über dieses Theater ist mal eine ganz andere Art, spielerisch und anschaulich.
0: Henrietta hat ihre Hausaufgaben nicht gemacht, ihr Zimmer nicht aufgeräumt und einen Brief der Schule verlegt. Als sie sich deshalb mit ihrem Vater streitet, wünscht sie sich weit weg. Gemeinsam mit ihrem Freund Herrn Quassel startet sie in dessen Rakete zu einer Reise ins Weltall. Auf ihrer Reise landet sie auf verschiedenen Planeten, auf denen Henrietta unterschiedliche Lebensgemeinschaften kennenlernt. Dabei erfährt sie, welche Regeln und Rituale dort gelten und wie diese das friedliche Zusammenleben in den jeweiligen Gemeinschaft ermöglichen. Die Schüler waren sichtlich begeistert und konnten viele Anregungen aus dem AOK Kindertheater mitnehmen. Auch für Erwachsene bieten die AOK sowie die Stadt Dessau-Roßlau verschiedene Angebote an, die darauf abzielen, die Gesundheit in diesem Bereich zu stärken und zu fördern.
1: Die Stadt hat ja kommunale Pflichtaufgaben. Alles, was mit dem Bildungsauftrag zu tun hat, ist tatsächlich im freiwilligen Bereich. Was wir machen ist, wir schaffen erstmal Angebote. Die Volkshochschule ist ja nicht weit weg von uns. Da haben wir unterschiedliche Kurse, sei es Sprachförderung, sei es Hobbys und etc., dass man Freizeit gut gestalten kann. Es ist enorm wichtig, dass man Hobbys hat. Es ist enorm wichtig, dass man mit den Kindern zusammen was macht. Da kann ich die Volkshochschule nur empfehlen. Unser Krötenhof hat unterschiedliche Angebote. Es ist sehr, sehr wichtig, auch nach dem Feierabend mit den Kindern was zu unternehmen, sei es Konzerte besuchen, sei es Spaziergänge machen und ähnliches. Und das macht die Stadt, und zwar mit einer starken Haltung. Wir sind familienfreundlich, wir wollen einen starken Zusammenhalt und wir wollen gesunde Kinder haben und gute Bildung.
2: Ja, und ich möchte da auch anknüpfen. Die Gesundheitsförderung als Thema ist für die für die AOK absolut wichtig. Und ich sagte ja schon, mit den Kleinen fangen wir an, aber dann lassen wir natürlich auch die Erwachsenen nicht allein und vor allem auch Senioren. Für die Erwachsenen gibt es im Alltag auch die betriebliche Gesundheitsförderung. Das heißt, wir haben verschiedene Projekte in den Betrieben, wo es darum geht, den Krankenstand zu senken und die Mitarbeiterzufriedenheit zu erhöhen. Und wir bieten auch in der Freizeit aktuell im Sommer Yoga im Freien an, die Laufschule, verschiedene Aktionen punktuell an verschiedenen Orten. Aber wenn man als Arbeitgeber zum Beispiel sagt, wir wollen gesunde Mitarbeiter, dann bietet sich dieses betriebliche Gesundheitsmanagement mit unserer Expertise natürlich an.
0: Das AOK Kindertheater ist seit vielen Jahren ein fester Bestandteil der Gesundheitsförderung der AOK. Im Mittelpunkt stehen Themen wie Ernährung, Bewegung, psychische Gesundheit und Nachhaltigkeit, die anschaulich vermittelt und wissenschaftlich begleitet werden. Henriettas Reise ins Weltall ist eines von insgesamt 4 Theaterstücken aus dem Präventionsprogramm. Ergänzt zu den Aufführungen erhalten Schulen analog und digitale Begleitmaterialien für den Unterricht. Diese unterstützen dabei, das Bühnenerlebnis in den Schulalltag zu übertragen und nachhaltig zu verankern.
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1: Die 231. Spielzeit am Anhaltischen Theater in Dessau ist in vollem Gange und bietet noch bis Ende August ein abwechslungsreiches Programm an den verschiedenen Spielstätten. Das Theater aus der Bauhausstadt gab nun schon einen Ausblick darüber hinaus. Ab September wird die 232. Spielzeit starten und das wieder mit einer Menge im Gepäck.
2: Naja, es ist ja immer so, die Mischung macht's. Wir haben zwei unterhaltende Produktionen. Einmal Tom Sawyer von Kurt Weill zum Weillfest, freue ich mich sehr drauf. Eine Art Familienoper mit Kinderchor. Und am Ende der Spielzeit haben wir ein Musical Bajazzo darf nicht platzen, wo Sänger Sänger spielen, die auftreten. Das sind Produktionen, auf die ich mich sehr freue. Natürlich auch immer aufs Weihnachtsmärchen. Diesmal Die Schöne und das Biest. Darf ich selbst machen. Und dann kommt noch ein Riesenprogramm. Besuch der alten Dame Dürrenmatt. Figos Hochzeit, ein neuer Ballett-Doppelabend mit Ravel und César Franck, Jenufa eben, jetzt weiß ich gar nicht, habe ich was vergessen? Wahrscheinlich, es ist sehr, sehr, sehr viel.
1: Die Auswahl in der neuen Spielzeit ist also wieder riesig. Robert Teufel, der Leiter der Schauspielsparte am Theater, wird zwei Stücke inszenieren. Mit Das Deutschland von Bon Park hat er sich ein ganz besonderes Stück rausgesucht, welches im Oktober diesen Jahres Premiere feiert.
3: Bon Park ist eine der wichtigsten postmigrantischen Stimmen im deutschsprachigen Theater. Er nimmt uns mit in eine Initialerfahrung, die wir alle gemacht haben. Wir gehen das erste Mal spielen bei den Schulfreunden, bei der Familie zu Hause. Da kommen wir an und die sind irgendwie komisch. Die sind ein bisschen anders als wir. Die sagen ganz häufig so Sachen wie, aber das macht man hier so. Und er macht es deshalb, und das ist das Tolle daran, weil diese Initialerfahrung teilen sich alle biodeutschen Kartoffeln, so wie ich, mit allen anderen Menschen. Die haben wir alle mal gemacht. Und eben das Medium, das es geht, das diesen Besuch das erste Mal macht, heißt Emuli. Und Emuli ist Pink. Und Pink steht für irgendeine Art des Andersseins, des Fremdseins. Und es ist eine Befragung darüber, ob das, was wir für normal halten, bei uns macht man das so, denn wirklich das Normale ist, ob das auf uns lustig wirkt, manchmal erschreckend wirkt. Das hat Anleihen bei David Lynch, bei Horrorfilmen, ist Science Fiction mit drin. Das wird aber auch super witzig. Das wird ein sehr voller, sehr toller Abend, der eben uns befragt, wollen wir wirklich so sein und wie sind wir? Hat Premiere im kleinen Haus, wie es für den heißt, das heißt nicht mehr Altes Theater, heißt jetzt Kleines Haus.
1: Im Großen Haus wird Robert Teufel dann im April 2027 der Besuch der alten Dame von Friedrich Dürrenmatt inszenieren. Das Stück, welches 1956 uraufgeführt wurde, spielt in der verarmten Kleinstadt Güllen.
3: Zum Glück kommt aber eine Dame zurück, die alte Dame, Claire Zachanassian, nach Güllen zurück. Die ist mittlerweile Millionärin, Milliardärin sogar geworden. Und sie ist jetzt wieder in Güllen und verspricht Güllen 1 Milliarde Euro. Unter einer Bedingung, die ich nicht vorwegnehmen werde. Das Stück ist ja sehr berühmt. Güllen müsste, so viel kann man dazu sagen, möglicherweise seine moralischen Standards aufgeben. Eine, wie der Autor Dürrenmatt selber sagte, tragische Komödie darüber, was ist unsere Moral? Und was ist unsere Moral wert? Wenn man ihn fragte, warum schreiben Sie über diese Abgründe denn in Form der Komödie, hätte er immer gesagt, und so sehe ich es ja auch, leichtfüßig übers Böse sprechen, die Welt ist so düster manchmal, dass man sich ihr nur positiv nähern kann und sich ihr auch nur so nähern kann, dass man Lebenslust behält. Nicht nur Schauspiel, darin wird Chor sein, darin wird Kinderchor sein, darin wird Statisterie sein, die Bühne wird viele Dinge können, es wird spektakulär, es wird groß. Wir werden uns fragen, was ist unsere Moral wert und wir werden viel lachen.
1: Musiktheater und Schauspiel sind aber natürlich nur zwei der fünf Sparten am Anhaltischen Theater. So wird es in der

0: 232. Spielzeit mit den Stücken Mythen der Liebe sowie Vier Frauen auch wieder Ballett und Tanz geben. Im Puppentheater wird das hässliche Entlein, Frau Holle und der Froschkönig für die kleinsten Besucher zu sehen sein. Die Sinfoniekonzerte und die Kammerkonzerte sowie zahlreiche weitere Sonderkonzerte stehen dann selbstverständlich auch noch im Spielplan. Abgerundet wird das Ganze noch durch verschiedene beliebte Reihen und einige interessante Gäste. Einen kompletten Überblick über das Programm gibt es auf der Internetseite des Theaters. Auch wenn man nicht direkt ein Motto für die neue Theatersaison hat, ist dem Generalintendanten Johannes Weigand doch ein gewisses Thema aufgefallen.
1: Ich habe in unserem Spielzeitheft in dem Vorwort darauf hingewiesen, dass wir eigentlich vor allem Frauenfiguren zum Thema haben. Erst die Frauen, die so die Männer antreiben, was zu tun, aber dann eben mit der Jennifer, mit der alten Dame und auch mit Turandot drei sehr wirkmächtige Frauen. Und das zieht sich dadurch ein bisschen durch den Spielplan.
0: Das Anhaltische Theater ist ein Aushängeschild für die Stadt und strahlt weit darüber hinaus. In jeder Spielzeit lockt es 160.000 Besucher in die verschiedenen Spielstätten im Stadtgebiet.
2: Das spricht für ein sehr interessantes, ausgewogenes und hochanspruchsvolles Programm, das unter der Leitung von Generalintendant Johannes Weigert und all seinen Sparten und Spartenleitern hier im Haus und im gesamten Team erstellt wird. Und die hohe Verbundenheit drückt sich immer wieder aus bei dem Besuch der Kulturveranstaltungen, aber eben auch, wir hatten jüngst den Tag der offenen Tür oder die Schwanensee-Premiere. Man sieht das Haus. Das Theater gehört zu unserer Stadt, ist ein ganz wichtiger und identitätsstiftender Bestandteil der Generationen von Dessauerinnen und Dessauern oder auch Dessau-Roslauerinnen und Dessau-Roslauern in das Haus lockt und alle Generationen auch miteinander verbindet. Und das finde ich sehr schön. Und das ist für unsere Stadt ein Haus, ein Punkt, der uns mit sehr viel Stolz erfüllt und der uns natürlich auch Verpflichtung ist, das Haus weiterhin zu fördern und so zu unterstützen, dass es seine Arbeit auf hohem künstlerischen Niveau in voller Breite führen kann.
0: Für Menschen, die keine Lust haben, alleine ins Theater zu gehen, hat sich die Kulturstätte zudem etwas Neues einfallen lassen.
3: Es ist aus Gründen des Alters so, oder sie kommen neu in eine Stadt oder sie haben einen Freundeskreis, der nicht ins Theater möchte mit ihnen. Gibt es viele Leute, die irgendwie alleine sind, einsam sind. Das wird ein immer größeres Thema in unserer Gesellschaft, ist aber auch schon ein großes Thema. Diese Menschen, wenn sie doch ins Theater wollen, aber nicht alleine sein wollen, die können sich bei uns melden. Dafür finden sie eine E-Mail-Adresse. Sie können sich aber auch an der Kasse melden. Viele Wege führen nach Rom. Und wir führen die Menschen dann immer zur zweiten Vorstellung einer jeweiligen Inszenierung zusammen. Bitte keine Angst vor diesem Format. Sie müssen da nichts leisten. Sie können da kommen, sie treffen auf Menschen, sie können ein Getränk nehmen, sie können gemeinsam ins Theater gehen, sie kriegen eine Einführung zum Werk, so sie es denn wollen. Und sie können, wenn es ihnen Spaß gemacht hat, danach auch noch mit den anderen auf ein Getränk gehen. Dabei ist immer ein Dramaturg, eine Dramaturgin, manchmal die Theaterpädagogik. Es gibt Menschen aus dem Ensemble, die sagen, hey, da habe ich aber Interesse, da will ich mal dabei sein. Das kann ich aber nicht versprechen, wie und wo. Aber mindestens immer ein Dramaturg, eine Dramaturgin und andere Menschen. Und vielleicht entstehen so neue Freundschaften, neue Bindungen. Wir werden es erleben. Das ist gemacht, wird häufig gemacht in vielen anderen Orten. Ich freue mich, dass wir das auch haben. Ich habe mir das nicht für dich selber ausgedacht. Ich glaube, das kann ganz toll werden. Kommen Sie vorbei, haben Sie keine Angst. Und wenn Sie nicht alleine sein wollen, sind Sie nicht mehr alleine.
0: Die 232. Spielzeit startet am 5. September mit dem traditionellen Eröffnungskonzert. Ab 19 Uhr gibt es dann wieder vor dem Mausoleum musikalische Ausschnitte aus den Produktionen der neuen Spielzeit zu hören.
4: Special Olympics ist weltweit eine der größten, vom IOC anerkannten Sportbewegungen für Menschen mit geistiger und Mehrfachbehinderung. Ziel ist es, eine inklusive Welt zu schaffen, in der Menschen mit geistiger oder mehrfacher Behinderung gemeinsam mit Menschen ohne Behinderung aktiv, gesund und erfüllt leben können. Im kommenden Jahr werden die Spiele erstmals in Dessau-Roßlau ausgetragen. Darüber informierte die Stadt am 11. Mai bei einer Pressekonferenz.
5: Ja, wir schauen ja immer, wo können die nächsten Landesspiele stattfinden. Im Jahre 2025 war das die Stadt Halle, in der großartige Landesspiele stattfanden. Und dann schauen wir natürlich, wer könnte es noch sein. Und es bewerben sich natürlich die einen oder anderen auch dafür, weil man ja weiß, in 2027 findet es statt. Und ich hatte einen Kontakt auch noch aus Sportverbindungen her zum Thorsten Seklarek, der hier auch das

0: aber Stadtmarketing leitet und er ist ja auch der Chef des Stadtsportbundes hier in Dessau-Roßlau. Und wir verstehen uns seit vielen Jahren, sind auch befreundet und insofern war das ein Gespräch. Wir sind reingegangen in das Thema und er war sofort Feuer und Flamme. Und wir haben mal so ein bisschen abgeklopft, könnte sich das ereignen, wie wäre es eigentlich? Und er hat die Idee dann weitergetragen in die Stadt zu dem Herrn Wessel, dem Sportamtsleiter und auch natürlich zum Oberbürgermeister Dr. Reck. Und ja, und man hat sich beworben als Stadt Dessau-Roßlau und für uns als Landesverband von Special Olympics Sachsen-Anhalt waren natürlich sehr dankbar, dass sich so ein starker Partner hier stellt mit wie der Stadt. Die infrastrukturellen Voraussetzungen sind hervorragend mit den Sportstätten. Wir haben natürlich auch mit dem Reitsportverein in Rottleben einen Verein, der schon seit vielen Jahren das Thema Inklusion und Sport für geistig Beeinträchtigte tatsächlich auch pflegt, lebt und nach vorne bringt. Und insofern ist für 2027, für die Spiele vom 12. bis 15. September, die Stadt Dessau-Roßlau für uns der ideale Partner.
1: Die SOSA, also die Special Olympics Sachsen-Anhalt, sind auf uns drauf zugekommen mit dem Stadtsportbund und das war sehr charmant und dadurch, dass die Stadt auch sehr, sehr gute Sportstätten zur Verfügung stellt, haben wir gedacht, nee, wir müssen das auf jeden Fall unterstützen und deshalb möchte ich die Aufgabe gern wahrnehmen mit der Stadt Dessau-Roßlau zusammen und ja, freuen uns einfach darauf, im September 2027 das ausrichten zu dürfen.
2: Die Special Olympics Landesspiele bieten Wettbewerbe in 10 Sportarten für Menschen mit und ohne geistige Behinderung. Des Weiteren ist ein umfangreiches Rahmenprogramm aus Workshops, Aktionen und Begegnungsformaten geplant.
0: Es werden verschiedene Wettbewerbe stattfinden, ob das Schwimmen ist, ob das Leichtathletik ist, ob das Reiten ist, also ganz verschiedene Sportarten. Wir werden ungefähr 800 Teilnehmer haben, natürlich dann auch entsprechend 400, 500 Ehrenamtliche, sogenannte Volunteers, die das mit unterstützen. Und ich glaube, es wird ein einmaliges Feuer, ein einmaliges Fieber in der Stadt entstehen. Und wie es in den anderen Städten auch zuvor war, merkt man, wie dieser Funke überspringt. Und man spürt dieses besondere Etwas, die Mitmenschlichkeit, das Miteinander, das Authentische der Sportlerinnen und Sportler und die Athleten untereinander. Das ist einfach nur schön, das ist Mitmenschlichkeit, das sind sportliche Erfolge. Es wären tolle Tage.
2: Eine starke Partnerschaft mit vielen Unterstützern ist entscheidend. Neben dem zahlreichen ehrenamtlichen Engagement vor Ort und bei der Organisation ist die Olympiade auf Spenden und Partnerschaften mit der Stadt angewiesen.
1: Wir stellen zur Verfügung das Sportbad für Schwimmen logischerweise, das Burg-Greifzu-Stadion für Leichtathletik, für Fußball, auch Boccia ist eine kleine Sportart. Dann in Rottleben sollen die Reitwettkämpfe stattfinden. Dann ist auch noch das Berufsschulzentrum, die Sporthalle Stamaschke-Straße und das Gymnasium Philanthropinum ebenfalls mit der Sporthalle vertreten.
0: Genau, es ist so natürlich, dass es wichtig ist, dass die Stadt es trägt, dass die Vereine es tragen. Aber wir brauchen natürlich auch Unterstützer, nicht nur im ehrenamtlichen Bereich, sondern auch in finanzieller Hinsicht. Insofern soll das auch gleichzeitig ein Aufruf sein an die Unternehmer, an die Menschen in dieser Stadt. Machen Sie, es ist Ihr Fest, es sind Ihre Landesspiele, die Sie in Ihrer Stadt haben. Nutzen Sie einfach das Miteinander, seien Sie einfach dabei. Aber auch wenn Sie finanziell oder in anderer Art unterstützen können, nehmen Sie die Chance wahr, greifen Sie an, Sie werden es nicht bereuen.
2: Der Sport eröffnet vielfältige Möglichkeiten, Menschen mit und ohne Behinderung gemeinsam zusammenzubringen. Das Klassifizierungssystem bei Special Olympics unterscheidet sich dabei grundlegend von anderen Sportverbänden. Es gibt keine Ausscheidungswettbewerbe. Stattdessen treten die Athleten in unterschiedlichen Leistungsgruppen gegeneinander an. Diese Gruppen sind so strukturiert, dass innerhalb jeder Gruppe eine gleichwertige Leistung besteht. Die Special Olympics Landesspiele finden vom 12. bis 15. September im kommenden Jahr statt. Anmelden können sich die Teilnehmer ab Februar 2027.
3: Vom 16. bis zum 17. Mai stand der Saisonauftakt der Hydro-GP Motorboot-Weltmeisterschaft im tschechischen Jedovnice auf dem Programm. Mit dabei auch die Europameisterschaft in der Klasse Formel R1000. Einziger aktiver Fahrer an diesem Wochenende aus den Reihen des Motorbootclubs Elbe-Dessau, Tobias Kostecki aus Waldersee. Im Übrigen einer von insgesamt 2 deutschen Fahrern überhaupt in insgesamt 4 international ausgetragenen Wettbewerben der Rennboot-Cracks. Ein Beweis dafür, wie mit dem Motorwassersport in Deutschland

0: Deutschland seitens des nationalen Dachverbands umgegangen wird. Kostecki, vor einigen Jahren in die 1-Liter-Klasse gewechselt, haderte zuletzt immer wieder mit der Technik. Die großen Erfolge blieben aus. Neue Saison, neue Teile am Boot und eine neue Chance, sich in der schnellen Europaspitze durchzusetzen. Die Vorbereitungen zum Start in Tschechien verliefen unaufgeregt. Technik nochmal checken, Helm aufsetzen und das Hanse-System anlegen. Dann geht's auch schon zum Startsteg. Auch hier von Hektik keine Spur. Die Mechaniker-Crew eingespielt. Dann das Klopfen auf das Deck des 500 Kilogramm Renngespanns und los geht's in die Aufwärmrunde. Der Weg zur Startaufstellung wird bei den Viertakt-Rennbooten zum Aufwärmen der Motoren genutzt. Dann aber wird es spannend. Noch 10 Sekunden bis zum Start. Tobias muss jetzt blitzschnell reagieren und beim Erlöschen der Ampel den Startknopf drücken, um seinen 1000 Kubikzentimeter Motor zu starten. Ihm gelingt das am besten, wird aber später ein- und überholt. Dennoch kann er 3 Tagesläufe als Zweiter beenden. Am Ende reicht es in der Gesamtwertung in der Europameisterschaft zu Platz 2 hinter einem weiteren deutschen Fahrer. Dietmar Kaiser ist erst kürzlich in diese Rennklasse gewechselt und konnte sich souverän den Europameistertitel sichern. Am Ende der Rennen stand noch nicht so richtig fest, ob diese EM mit nur einer Tagesveranstaltung auch gewertet wird.
1: Mit gutem Gefühl sind wir reingegangen. Wir hatten einen neuen Propeller, den wir leider nicht getestet haben. Ja, ist vom Start her top. Ne? Waren jetzt 4 Starts, die waren super. Aber die Geschwindigkeit fehlt. Ja, wir haben natürlich die Drehzahl auch bei Weitem auch begrenzt, weil wir erstmal auch das Setup so gebaut haben, dass wir auch stabil alle 4 Läufe durchhalten können. Punkte sammeln. Das war das Ziel und das haben wir erreicht.
0: Die Europameisterschaft im Jahr 2026 besteht aus wie vielen Rennen?
1: Bis jetzt erstmal dieses. Ne? Es steht jetzt ein Rennen vielleicht noch in den Sternen, vielleicht noch in Dramen-Drabach, dass wir da noch vielleicht noch einen zweiten Titellauf haben, aber das ist leider noch so in den Sternen. Platzierung wäre jetzt der Vize-Europameister. Ja. Und das war jetzt natürlich, Dietmar Kaiser hatte jetzt noch 1200 Punkte, ich hatte 900 Punkte. Wenn natürlich Dietmar Kaiser ausgefallen wäre, wäre es der Europameister gewesen. Aber es ist halt nicht so. Ja.
0: Zufrieden mit einem zweiten Platz ist ein Rennfahrer eher selten. So auch Tobias, der für die Zukunft mehr möchte.
1: Wir hätten besser dastehen können.
0: Das ist ja, inwiefern?
1: Der Europameister. Höhepunktzahl.
0: Jetzt hast du gesagt, ihr habt den Propeller nicht testen können oder nicht getestet. Warum eigentlich nicht?
1: Zeitmangel, wie immer. Okay. Zeitmangel, leider konnten wir das nicht. Das war halt wieder so ein bisschen Knallauffall. Ja.
0: Mit welchem Gefühl würdest du, wenn es doch noch eins geben würde, ein Rennen in diesem Jahr, mit welchem Gefühl, mit welcher Voreinstellung würdest du in das nächste Rennen 2026 gehen?
1: Ich würde auf alle Fälle nochmal auf einen größeren Propeller umsteigen, der schon in Arbeit ist. Und natürlich auch mal in Dessau testen. Das ist das, was uns natürlich auch fehlt. Ne? Und sonst eigentlich vom Motor her das Setup stabil halten und dann einfach, ja, weiterhin auf Punkte sammeln und hoffen, vielleicht hat man Glück und vielleicht wird man Europameister.
0: Wir haben dich oder wir sehen dich gleich auf dem zweiten Podestplatz. Wie stolz bist du drauf?
1: Sehr. Ist natürlich bei uns in der Familie der erste Titel. Ja. Und das ist natürlich super.
0: Letztendlich wurden die EM-Medaillen auch vergeben. Somit ist es offiziell, dass der Dessauer den Vize-Europameistertitel sein eigen nennen darf. Während Tobias Kostecki sich auf eine eher ungewisse Rennboot-Zukunft in der Formel R1000 vorbereitet, fuhren die Piloten in der Hydro-GP-Weltmeisterschaft fleißig ihre Runden und treffen sich zum zweiten WM-Rennen in 14 Tagen im polnischen Znin. Leider ohne die Formel R1000.

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1: An den Spargel, fertig, los, hieß es wieder am 9. und 10. Mai in Zerbst. Hier fand zum mittlerweile 29. Mal die Spargelschäl-Weltmeisterschaft statt. Auf der Schlossfreiheit traten die besten Spargelschäler der Region gegeneinander an. Der Wettbewerb ist zu einer echten Größe in Zerbst geworden und hat sich immer weiterentwickelt.
2: In den letzten Jahren hat sich zur Spargelschäl-Weltmeisterschaft hier in Zerbst einiges oder viel verändert. Das heißt, die Anforderungen sind gestiegen. Jede einzelne Weltmeisterschaft hat seinen eigenen Lauf und die Anforderungen hierzu sind doch recht vielfältig. Und das zu versuchen umzusetzen, gilt es, einen Weltmeister in Zerbst zu küren.
1: Die Spargelschäl-WM ist der Höhepunkt des Spargelfests in Zerbst. Dieses wurde schon zum 33. Mal veranstaltet und bot einen abwechslungsreichen Händlermarkt mit frischem Spargel aus der Region. Wieso das Edelgemüse in der Stadt solch einen hohen Stellenwert hat, weiß Achim Heyer, der früher auch selber Spargel angebaut hat.
2: Zerbst ist ein traditionelles Spargelanbaugebiet. Nicht nur der Spargel, auch andere Gemüsesorten wachsen hier. Ganz bekannt ist der Ankun von Zerbst, wo wirklich der Spargel und andere Kulturen im Gemüsebau groß werden, gedeihen und letztendlich auch verkauft wurden. Früher in viele Städte Deutschlands bis nach Hamburg, Berlin, Magdeburg, Leipzig, Dresden.
1: Bei der Spargelschäl-WM konnte man sich in den vergangenen Jahren immer über viele Teilnehmer und Besucher freuen. Auch in diesem Jahr war wieder einiges los und mehrere mutige Spargelschäler stellten sich der Herausforderung.
3: Die melden sich ja freiwillig, die Leute. Und dann gibt es ja immer, dass man so 6 auf die Bühne holt. Und die 2 Besten davon werden dann jedes Mal, sind ja 3 Durchgänge. Und die Besten dann gehen dann auch in der Endrunde.
2: Es läuft eine deutschlandoffene Ausschreibung. Das heißt also, wir hatten nicht nur hier im Umkreis Teilnehmer, sondern auch schon aus dem Ausland. Ich denke hier an Polen, ich denke an Dänemark und denke auch an die Niederlande, die hier schon am Start waren.
1: Für die beiden Jurymitglieder Achim Heyer und Bernd Sanftenberg gibt es während des Wettbewerbs natürlich einiges zu beachten. Damit am Ende auch alles fair über die Bühne geht.
3: Dass der Spargel richtig geschält wird, das ist ja ganz, ganz wichtig, dass auch keine Faser, nichts mehr dran ist und dass der Spargel auch ganz korrekt hinten gerade geschnitten wird, dass er wirklich in den Topf kann und dann auch ohne Faser gegessen werden kann. Jeder hat eine andere Technik und jeder versucht das Schnellste oder die schnellsten Mengen oder die, schön, oder die Mengen eben herzuschälen sozusagen.
2: Die Bewertung wird ja nach Menge, nach Kilogramm gewertet in einer bestimmten Zeit, und zwar in 5 Minuten. Und wer eben da zügig schält und auch sauber schält, der könnte am Ende der Erste sein.
1: Nach 3 Qualifikationsrunden stand am Sonntag um 15 Uhr das große Finale an. Für den Gewinner sowie für alle anderen lohnte sich die Teilnahme definitiv.
3: 250 Euro bekommt der Gewinner.
2: Das ist also ein guter Stunden- und Minutensatz. In 5 Minuten 250 Euro. Ja, kann auch nicht jeder bieten, aber wir hier in Zerbst-Anhalt bieten das.
3: Genau. Und den geschälten Spargel kann er eben dann noch mit nach Hause nehmen. Jeder, der schält, kann den Spargel mitnehmen.
2: Die Teilnehmer können den Spargel mitnehmen, kriegen eine Erkennungsurkunde auch und ein kleines Dankeschön und versuchen es wieder im nächsten Jahr.
1: Die Spargelschäler konnten auch in diesem Jahr wieder überzeugen und große Mengen des geschälten Gemüses auf die Waage bringen. Platz 3 im Finale belegte Zerbsts Bürgermeister Andreas Dittmann mit 1840 Gramm geschälten Spargel. Platz 2 teilten sich Melanie Laue und Elke Meinhold, die beide 1980 Gramm auf die Waage brachten. Zur Siegerin wurde Sabrina Hübner gekürt, die damit ihren Titel verteidigte. 2 Kilo Spargel schälte sie im Finale und darf sich nun ein weiteres Jahr Spargelschäl-Weltmeisterin nennen.
4: Im Rahmen seiner bundesweiten Tour machte das AOK Kindertheater Henrietta Halt an der Grundschule Geschwister

0: Gesundheit ist ja ein sehr großer Begriff. Gesundheit beginnt natürlich damit, dass man sich wohlfühlt, sei es in der Familie, in der Schule, grundsätzlich in der Stadt. Und wir haben ja alle festgestellt in den letzten Jahren, dass die Kommunikation ein sehr wichtiges Mittel ist und dass die Kommunikation nicht immer funktioniert und sehr oft auch versagt. Deshalb ist es wichtig, früh damit zu beginnen, Kinder zu vermitteln, wenn man miteinander spricht und dass man die eigenen Sorgen und Nöte auch richtig und vor allem rechtzeitig kommuniziert.
1: Wir als AOK haben ja einen Auftrag, gesundheitsfördernde Maßnahmen auch anzubieten. Und wir haben uns auf die Fahnen geschrieben, recht früh damit zu beginnen, also im Kindesalter, im Schulalter. Und Gesundheitserziehung ist das A und O für eine starke Gesellschaft, für eine starke Gemeinschaft. Nur mit starken Kindern funktioniert sowas. Deshalb diese Art der Bildungsvermittlung oder Wissensvermittlung über dieses Theater ist mal eine ganz andere Art, spielerisch und anschaulich.
2: Henrietta hat ihre Hausaufgaben nicht gemacht, ihr Zimmer nicht aufgeräumt und einen Brief der Schule verlegt. Als sie sich deshalb mit ihrem Vater streitet, wünscht sie sich weit weg. Gemeinsam mit ihrem Freund Herrn Quassel startet sie in dessen Rakete zu einer Reise ins Weltall. Auf ihrer Reise landet sie auf verschiedenen Planeten, auf denen Henrietta unterschiedliche Lebensgemeinschaften kennenlernt. Dabei erfährt sie, welche Regeln und Rituale dort gelten und wie diese das friedliche Zusammenleben in den jeweiligen Gemeinschaft ermöglichen. Die Schüler waren sichtlich begeistert und konnten viele Anregungen aus dem AOK Kindertheater mitnehmen. Auch für Erwachsene bieten die AOK sowie die Stadt Dessau-Roßlau verschiedene Angebote an, die darauf abzielen, die Gesundheit in diesem Bereich zu stärken und zu fördern.
0: Die Stadt hat ja kommunale Pflichtaufgaben. Alles, was mit dem Bildungsauftrag zu tun hat, ist tatsächlich im freiwilligen Bereich. Was wir machen ist, wir schaffen erstmal Angebote. Die Volkshochschule ist ja nicht weit weg von uns. Da haben wir unterschiedliche Kurse, sei es Sprachförderung, sei es Hobbys und etc., dass man Freizeit gut gestalten kann. Es ist enorm wichtig, dass man Hobbys hat. Es ist enorm wichtig, dass man mit den Kindern zusammen was macht. Da kann ich die Volkshochschule nur empfehlen. Unser Krötenhof hat unterschiedliche Angebote. Es ist sehr, sehr wichtig, auch nach dem Feierabend mit den Kindern was zu unternehmen, sei es Konzerte besuchen, sei es Spaziergänge machen und ähnliches. Und das macht die Stadt und zwar mit einer starken Haltung. Wir sind familienfreundlich, wir wollen einen starken Zusammenhalt und wir wollen gesunde Kinder haben und gute Bildung.
1: Ja, und ich möchte da auch anknüpfen. Die Gesundheitsförderung als Thema ist für die für die AOK absolut wichtig. Und ich sagte ja schon, mit den Kleinen fangen wir an, aber dann lassen wir natürlich auch die Erwachsenen nicht allein und vor allem auch Senioren. Für die Erwachsenen gibt es im Alltag auch die betriebliche Gesundheitsförderung. Das heißt, wir haben verschiedene Projekte in den Betrieben, wo es darum geht, den Krankenstand zu senken und die Mitarbeiterzufriedenheit zu erhöhen. Und wir bieten auch in der Freizeit, aktuell im Sommer, Yoga im Freien an, die Laufschule, verschiedene Aktionen punktuell an verschiedenen Orten. Aber wenn man als Arbeitgeber zum Beispiel sagt, wir wollen gesunde Mitarbeiter, dann bietet sich dieses betriebliche Gesundheitsmanagement mit unserer Expertise natürlich an.
2: Das AOK Kindertheater ist seit vielen Jahren ein fester Bestandteil der Gesundheitsförderung der AOK. Im Mittelpunkt stehen Themen wie Ernährung, Bewegung, psychische Gesundheit und Nachhaltigkeit, die anschaulich vermittelt und wissenschaftlich begleitet werden. Henriettas Reise ins Weltall ist eines von insgesamt 4 Theaterstücken aus dem Präventionsprogramm. Ergänzt zu den Aufführungen erhalten Schulen analog und digitale Begleitmaterialien für den Unterricht. Diese unterstützen dabei, das Bühnenerlebnis in den Schulalltag zu übertragen und nachhaltig zu verankern.
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1: Die 231. Spielzeit am Anhaltischen Theater in Dessau ist in vollem Gange und bietet noch bis Ende August ein abwechslungsreiches Programm an den verschiedenen Spielstätten. Das Theater aus der Bauhausstadt gab nun schon einen Ausblick darüber hinaus. Ab September wird die 232. Spielzeit starten und das wieder mit einer Menge im Gepäck.
2: Naja, es ist ja immer so, die Mischung macht's. Wir haben zwei unterhaltende Produktionen. Einmal Tom Sawyer von Kurt Weill zum Weillfest, freue ich mich sehr drauf. Eine Art Familienoper mit Kinderchor. Und am Ende der Spielzeit haben wir ein Musical Baiazzo darf nicht platzen, wo Sänger Sänger spielen, die auftreten. Das sind Produktionen, auf die ich mich sehr freue. Natürlich auch immer aufs Weihnachtsmärchen. Diesmal Die Schöne und das Biest. Darf ich selbst machen. Und dann kommt noch ein Riesenprogramm. Besuch der alten Dame Dürrenmatt. Figaros Hochzeit, ein neuer Ballett-Doppelabend mit Ravel und César Franck, Jenufa eben, jetzt weiß ich gar nicht, habe ich was vergessen? Wahrscheinlich, es ist sehr, sehr, sehr viel.
1: Die Auswahl in der neuen Spielzeit ist also wieder riesig. Robert Teufel, der Leiter der Schauspielsparte am Theater, wird zwei Stücke inszenieren. Mit Das Deutschland von Bon Park hat er sich ein ganz besonderes Stück rausgesucht, welches im Oktober diesen Jahres Premiere feiert.
3: Bon Park ist eine der wichtigsten postmigrantischen Stimmen im deutschsprachigen Theater. Er nimmt uns mit in eine Initialerfahrung, die wir alle gemacht haben. Wir gehen das erste Mal spielen bei den Schulfreunden, bei der Familie zu Hause. Da kommen wir an und die sind irgendwie komisch. Die sind ein bisschen anders als wir. Die sagen ganz häufig so Sachen wie, aber das macht man hier so. Und er macht es deshalb, und das ist das Tolle daran, weil diese Initialerfahrung teilen sich alle biodeutschen Kartoffeln, so wie ich, mit allen anderen Menschen, die haben wir alle mal gemacht. Und eben das Mädchen, um das es geht, das diesen Besuch das erste Mal macht, heißt Emuli, und Emuli ist pink. Und pink steht für irgendeine Art des Andersseins, des Fremdseins. Und es ist eine Befragung darüber, ob das, was wir für normal halten, bei uns macht man das so, denn wirklich das Normale ist, ob das auf uns lustig wirkt, manchmal erschreckend wirkt. Das hat Anleihen bei David Lynch, bei Horrorfilmen ist Science Fiction mit drin. Das wird aber auch super witzig. Das wird ein sehr voller, sehr toller Abend, der eben uns befragt, wollen wir wirklich so sein und wie sind wir? Hat Premiere im kleinen Haus, wie es Förderin heißen wird, heißt nicht mehr Altes Theater, heißt jetzt Kleines Haus.
1: Im Großen Haus wird Robert Teufel dann im April 2027 der Besuch der alten Dame von Friedrich Dürrenmatt inszenieren. Das Stück, welches 1956 uraufgeführt wurde, spielt in der verarmten Kleinstadt Güllen.
3: Zum Glück kommt aber eine Dame zurück, die alte Dame, Claire Zachanassian, nach Güllen zurück. Die ist mittlerweile Millionärin, Milliardärin sogar geworden. Und sie ist jetzt wieder in Güllen und verspricht Güllen 1 Milliarde Euro. Unter einer Bedingung, die ich nicht vorwegnehmen werde. Das Stück ist ja sehr berühmt. Güllen müsste, so viel kann man dazu sagen, möglicherweise seine moralischen Standards aufgeben. Eine, wie der Autor Dürrenmatt selber sagte, tragische Komödie darüber, was ist unsere Moral und was ist unsere Moral wert. Wenn man ihn fragte, warum schreiben Sie über diese Abgründe denn in Form der Komödie, hätte er immer gesagt, und so sehe ich es ja auch, leichtfüßig übers Böse sprechen, die Welt ist so düster manchmal, dass man sich ihr nur positiv nähern kann und sich ihr auch nur so nähern kann, dass man Lebenslust behält. Nicht nur Schauspiel, darin wird Chor sein, darin wird Kinderchor sein, darin wird Statisterie sein, die Bühne wird viele Dinge können, es wird spektakulär, es wird groß. Wir werden uns fragen, was ist unsere Moral wert, und wir werden viel lachen.
1: Musik, Theater und Schauspiel sind aber natürlich nur zwei der fünf Sparten am Anhaltischen Theater. So wird es in der 232. Spielzeit mit den Stücken Mythen der Liebe sowie Vier Frauen auch wieder Ballett und Tanz geben. Im Puppentheater wird Das hässliche Entlein, Frau Holle und der Froschkönig für die kleinsten Besucher zu sehen sein. Die Sinfoniekonzerte und die Kammerkonzerte sowie zahlreiche weitere Sonderkonzerte stehen dann selbstverständlich auch noch im Spielplan. Abgerundet wird das Ganze noch durch verschiedene beliebte Reihen und einige interessante Gäste. Einen kompletten Überblick über das Programm gibt es auf der Internetseite des Theaters. Auch wenn man nicht direkt ein Motto für die neue Theatersaison hat, ist dem Generalintendanten Johannes Weigand doch ein gewisses Thema aufgefallen.
2: Ich habe in unserem Spielzeitheft in dem Vorwort darauf hingewiesen, dass wir eigentlich vor allem Frauenfiguren zum Thema haben. Erst die Frauen, die so die Männer antreiben, was zu tun, aber dann eben mit der Jennifer, mit der alten Dame und auch mit Turandot drei sehr wirkmächtige Frauen. Und das zieht sich dadurch ein bisschen durch den Spielplan.
1: Das Anhaltische Theater ist ein Aushängeschild für die Stadt und strahlt weit darüber hinaus. In jeder Spielzeit lockt es 160.000 Besucher in die verschiedenen Spielstätten im Stadtgebiet.
4: Das spricht für ein sehr interessantes, ausgewogenes und hochanspruchsvolles Programm, das unter der Leitung von Generalintendant Johannes Weigert und all seinen Sparten und Spartenleitern hier am Haus und im gesamten Team erstellt wird. Und die hohe Verbundenheit drückt sich immer wieder aus bei dem Besuch der Kulturveranstaltungen, aber eben auch, wir hatten jüngst den Tag der offenen Tür oder die Schwanensee-Premiere. Man sieht, das Haus, das Theater gehört zu unserer Stadt, ist ein ganz wichtiger und identitätsstiftender Bestandteil der Generationen von Dessauerinnen und Dessauern oder auch Dessau-Roßlauerinnen und Dessau-Roßlauern in das Haus lockt und alle Generationen auch miteinander verbindet. Und das finde ich sehr schön. Und das ist für unsere Stadt ein Haus, ein Punkt, der uns mit sehr viel Stolz erfüllt und der uns natürlich auch Verpflichtung ist, das Haus weiterhin zu fördern und so zu unterstützen, dass es seine Arbeit auf hohem künstlerischen Niveau in voller Breite führen kann.
1: Für Menschen, die keine Lust haben, alleine ins Theater zu gehen, hat sich die Kulturstätte zudem etwas Neues einfallen lassen.
3: Es ist aus Gründen des Alters so, oder sie kommen neu in eine Stadt oder sie haben einen Freundeskreis, der nicht ins Theater möchte mit ihnen. Gibt es viele Leute, die irgendwie alleine sind, einsam sind. Das wird ein immer größeres Thema in unserer Gesellschaft, ist aber auch schon ein großes Thema. Diese Menschen, wenn sie doch ins Theater wollen, aber nicht alleine sein wollen, die können sich bei uns melden. Dafür finden sie eine E-Mail-Adresse. Sie können sich aber auch an der Kasse melden. Viele Wege führen nach Rom. Und wir führen die Menschen dann immer zur zweiten Vorstellung einer jeweiligen Inszenierung zusammen. Bitte keine Angst vor diesem Format. Sie müssen da nichts leisten. Sie können da kommen, sie treffen auf Menschen, sie können ein Getränk nehmen, sie können gemeinsam ins Theater gehen, sie kriegen eine Einführung zum Werk, so sie es denn wollen. Und sie können, wenn es ihnen Spaß gemacht hat, danach auch noch mit den anderen auf ein Getränk gehen. Dabei ist immer ein Dramaturg, eine Dramaturgin, manchmal die Theaterpädagogik. Es gibt Menschen aus dem Ensemble, die sagen, hey, da habe ich aber Interesse, da will ich mal dabei sein. Das kann ich aber nicht versprechen, wie und wo. Aber mindestens immer ein Dramaturg, eine Dramaturgin und andere Menschen. Und vielleicht entstehen so neue Freundschaften, neue Bindungen. Wir werden es erleben. Das ist gemacht, wird häufig gemacht in vielen anderen Orten. Ich freue mich, dass wir das auch haben. Ich habe mir das nicht für dich selber ausgedacht. Ich glaube, das kann ganz toll werden. Kommen Sie vorbei, haben Sie keine Angst. Und wenn Sie nicht alleine sein wollen, sind Sie nicht mehr alleine.
1: Die 232. Spielzeit startet am 5. September mit dem traditionellen Eröffnungskonzert. Ab 19 Uhr gibt es dann wieder vor dem Mausoleum musikalische Ausschnitte aus den Produktionen der neuen Spielzeit zu hören.
0: Special Olympics ist weltweit eine der größten, vom IOC anerkannten Sportbewegungen für Menschen mit geistiger und Mehrfachbehinderung. Ziel ist es, eine inklusive Welt zu schaffen, in der Menschen mit geistiger oder mehrfacher Behinderung gemeinsam mit Menschen ohne Behinderung aktiv, gesund und erfüllt leben können. Im kommenden Jahr werden die Spiele erstmals in Dessau-Roßlau ausgetragen. Darüber informierte die Stadt am 11. Mai bei einer Pressekonferenz.
5: Ja, wir schauen ja immer, wo können die nächsten Landesspiele stattfinden. Im Jahre 2025 war das die Stadt Halle, in der großartige Landesspiele stattfanden. Und dann schauen wir natürlich, wer könnte es noch sein. Und es bewerben sich natürlich die einen oder anderen auch dafür, weil man ja weiß, in 2027 findet es statt. Und ich hatte einen Kontakt auch noch aus Sportverbindungen her zum Thorsten Seklarek, der hier auch das Stadtmarketing leitet. Und der ist ja auch der Chef des Stadtsportbundes hier in Dessau-Roßlau. Und wir verstehen uns seit vielen Jahren, sind auch befreundet. Und insofern war das ein Gespräch. Wir sind reingegangen in das Thema und er war sofort Feuer und Flamme. Und wir haben mal so ein bisschen abgeklopft, könnte sich das auch eignen, wie wäre es eigentlich? Und er hat die Idee dann weitergetragen in die Stadt zu dem Herrn Wessel, dem Sportamtsleiter und auch natürlich zum Oberbürgermeister Dr. Reck. Und und man hat sich beworben als Stadt Dessau-Roßlau. Und für uns als Landesverband von Special Olympics Sachsen-Anhalt waren natürlich sehr dankbar, dass sich so ein starker Partner hier stellt mit der Wiedestadt. Die infrastrukturellen Voraussetzungen sind hervorragend mit den Sportstätten. Wir haben natürlich auch mit dem Reitsportverein in Rottleben einen Verein, der schon seit vielen Jahren das Thema Inklusion und Sport für geistig Beeinträchtigte tatsächlich auch pflegt, lebt und nach vorne bringt. Und insofern ist für 2027, für die Spiele vom 12. bis 15. September, die Stadt Dessau-Roßlau für uns der ideale Partner.
6: Die SOSA, also die Special Olympics Sachsen-Anhalt, sind auf uns drauf zugekommen mit dem Stadtsportbund. Und das war sehr charmant. Und dadurch, dass die Stadt auch sehr, sehr gute Sportstätten zur Verfügung stellt, haben wir gedacht, nee, wir müssen das auf jeden Fall unterstützen. Und deshalb möchte ich die Aufgabe gern wahrnehmen mit der Stadt Dessau-Roßlau zusammen und ja, freuen uns einfach darauf, im September 2027 das ausrichten zu dürfen.
0: Die Special Olympics Landesspiele bieten Wettbewerbe in 10 Sportarten für Menschen mit und ohne geistige Behinderung. Des Weiteren ist ein umfangreiches Rahmenprogramm aus Workshops, Aktionen und Begegnungsformaten geplant.
5: Es werden verschiedene Wettbewerbe stattfinden, ob das Schwimmen ist, ob das Leichtathletik ist, ob das Reiten ist, also ganz verschiedene Sportarten. Wir werden ungefähr 800 Teilnehmer haben, natürlich dann auch entsprechend 400, 500 Ehrenamtliche, sogenannte Volunteers, die das mit unterstützen. Und ich glaube, es wird ein einmaliges Feuer, ein einmaliges Fieber in der Stadt entstehen. Und wie es in den anderen Städten auch zuvor war, merkt man, wie dieser Funke überspringt. Und man spürt dieses besondere Etwas, die Mitmenschlichkeit, das Miteinander, das Authentische der Sportlerinnen und Sportler und die Athleten untereinander. Das ist einfach nur schön, das ist Mitmenschlichkeit, das sind sportliche Erfolge. Es wären tolle Tage.
0: Eine starke Partnerschaft mit vielen Unterstützern ist entscheidend. Neben dem zahlreichen ehrenamtlichen Engagement vor Ort und bei der Organisation ist die Olympiade auf Spenden und Partnerschaften mit der Stadt angewiesen.
6: Wir stellen zur Verfügung das Sportbad für Schwimmen logischerweise, das Burg-Reifzu-Stadion für Leichtathletik, für Fußball, auch Boccia ist eine kleine Sportart. Dann in Rottleben sollen die Reitwettkämpfe stattfinden. Dann ist auch noch das Berufsschulzentrum, die Sportschale Stamaschke-Straße und das Gymnasium Philanthropinum ebenfalls mit der Sporthalle vertreten.
5: Genau, es ist so natürlich, dass es wichtig ist, dass die Stadt es trägt, dass die Vereine es tragen. Aber wir brauchen natürlich auch Unterstützer, nicht nur im ehrenamtlichen Bereich, sondern auch in finanzieller Hinsicht. Insofern soll das auch gleichzeitig ein Aufruf sein an die Unternehmer, an die Menschen in dieser Stadt. Machen Sie, es ist Ihr Fest, es sind Ihre Landesspiele, die Sie in Ihrer Stadt haben. Nutzen Sie einfach das Miteinander, seien Sie einfach dabei. Aber auch wenn Sie finanziell oder in anderer Art unterstützen können, nehmen Sie die Chance wahr, greifen Sie an, Sie werden es nicht bereuen.
0: Der Sport eröffnet vielfältige Möglichkeiten, Menschen mit und ohne Behinderung gemeinsam zusammenzubringen. Das Klassifizierungssystem bei Special Olympics unterscheidet sich dabei grundlegend von anderen Sportverbänden. Es gibt keine Ausscheidungswettbewerbe. Stattdessen treten die Athleten in unterschiedlichen Leistungsgruppen gegeneinander an. Diese Gruppen sind so strukturiert, dass innerhalb jeder Gruppe eine gleichwertige Leistung besteht. Die Special Olympics Landesspiele finden vom 12. bis 15. September im kommenden Jahr statt. Anmelden können sich die Teilnehmer ab Februar 2027.
7: Vom 16. bis zum 17. Mai stand der Saisonauftakt der Hydro-GP Motorboot-Weltmeisterschaft im tschechischen Jedovnice auf dem Programm. Mit dabei auch die Europameisterschaft in der Klasse Formel R1000. Einziger aktiver Fahrer an diesem Wochenende aus den Reihen des Motorbootclubs Elbe Dessau, Tobias Kostecki aus Waldersee. Im Übrigen einer von insgesamt 2 deutschen Fahrern überhaupt in insgesamt 4 international ausgetragenen Wettbewerben der Rennboot-Cracks. Ein Beweis dafür, wie mit dem Motorwassersport in Deutschland seitens des nationalen Dachverbands umgegangen wird. Kostecki, vor einigen Jahren in die 1-Liter-Klasse gewechselt, haderte zuletzt immer wieder mit der Technik. Die großen Erfolge blieben aus. Neue Saison, neue Teile am Boot und eine neue Chance, sich in der schnellen Europaspitze durchzusetzen. Die Vorbereitungen zum Start in Tschechien verliefen unaufgeregt. Technik nochmal checken, Helm aufsetzen und das Hans-System anlegen. Dann geht's auch schon zum Startsteg. Auch hier von Hektik keine Spur. Die Mechaniker-Crew eingespielt. Dann das Klopfen auf das Deck des 500 Kilogramm Renngespanns und los geht's in die Aufwärmrunde. Der Weg zur Startaufstellung wird bei den Viertakt-Rennbooten zum Aufwärmen der Motoren genutzt. Dann aber wird es spannend. Noch 10 Sekunden bis zum Start. Tobias muss jetzt blitzschnell reagieren und beim Erlöschen der Ampel den Startknopf drücken, um seinen 1000 Kubikzentimeter Motor zu starten. Ihm gelingt das am besten, wird aber später ein- und überholt. Dennoch kann er 3 Tagesläufe als Zweiter beenden. Am Ende reicht es in der Gesamtwertung in der Europameisterschaft zu Platz 2 hinter einem weiteren deutschen Fahrer. Dietmar Kaiser ist erst kürzlich in diese Rennklasse gewechselt und konnte sich souverän den Europameistertitel sichern. Am Ende der Rennen stand noch nicht so richtig fest, ob diese EM mit nur einer Tagesveranstaltung auch gewertet wird.
8: Mit gutem Gefühl sind wir mal rangegangen. Wir hatten einen neuen Propeller, den wir leider nicht getestet haben. Ist vom Start her top. Ne? Waren jetzt 4 Starts, die waren super. Aber die Geschwindigkeit fehlt. Ja, wir haben natürlich die Drehzahl auch bei Weitem auch begrenzt, weil wir erstmal auch das Setup so gebaut haben, dass wir auch stabil alle 4 Läufe durchhalten können. Punkte sammeln. Das war das Ziel und das haben wir erreicht.
7: Die Europameisterschaft im Jahr 2026 besteht aus wie vielen Rennen?
8: Bis jetzt erstmal dieses. Ne? Es steht jetzt ein Rennen vielleicht noch in den Sternen, vielleicht noch in Dramen-Drabach, dass wir da noch vielleicht noch einen zweiten Titellauf haben, aber das ist leider noch so in den Sternen. Platzierung wäre jetzt der Vize-Europameister. Ja. Und das war jetzt natürlich, Dietmar Kaiser hatte jetzt noch 1200 Punkte, ich hatte 900 Punkte. Wenn natürlich Dietmar Kaiser ausgefallen wäre, wäre es der Europameister gewesen. Aber es ist halt nicht so. Ja.
7: Zufrieden mit einem zweiten Platz ist ein Rennfahrer eher selten. So auch Tobias, der für die Zukunft mehr möchte.
8: Wir hätten besser dastehen können.
7: Das ist ja, inwiefern?
8: Der Europameister. Höhepunktzahl.
7: Jetzt hast du gesagt, ihr habt den Propeller nicht testen können oder nicht getestet. Warum eigentlich nicht?
8: Zeitmangel, wie immer. Okay. Zeitmangel, leider konnten wir das nicht. Das war halt wieder so ein bisschen Knallaufheit. Ne?
7: Mit welchem Gefühl würdest du, wenn es doch noch eins geben würde, ein Rennen in diesem Jahr, mit welchem Gefühl, mit welcher Voreinstellung würdest du in das nächste Rennen 2026 gehen?
8: Ich würde auf alle Fälle nochmal auf einen größeren Propeller umsteigen, der schon in Arbeit ist. Und natürlich auch mal in Dessau testen. Das ist das, was uns natürlich auch fehlt. Ne? Und sonst eigentlich vom Motor her das Setup stabil halten und dann einfach, ja, weiterhin auf Punkte sammeln und hoffen, vielleicht hat man Glück und vielleicht wird man ein Europameister.
7: Wir haben dich oder wir sehen dich gleich auf dem zweiten Podestplatz. Wie stolz bist du drauf?
8: Sehr. Ist natürlich bei uns in der Familie der erste Titel. Ja? Und das ist natürlich super.
7: Letztendlich wurden die EM-Medaillen auch vergeben. Somit ist es offiziell, dass der Dessauer den Vize-Europameistertitel sein eigen nennen darf. Während Tobias Kostecki sich auf eine eher ungewisse Rennboot-Zukunft in der Formel R 1000 vorbereitet, fuhren die Piloten in der Hydro-GP-Weltmeisterschaft fleißig ihre Runden und treffen sich zum zweiten WM-Rennen in 14 Tagen im polnischen Znin. Leider

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1: An den Spargel, fertig, los, hieß es wieder am 9. und 10. Mai in Zerbst. Hier fand zum mittlerweile 29. Mal die Spargelschäl-Weltmeisterschaft statt. Auf der Schlossfreiheit traten die besten Spargelschäler der Region gegeneinander an. Der Wettbewerb ist zu einer echten Größe in Zerbst geworden und hat sich immer weiterentwickelt.
2: In den letzten Jahren hat sich zur Spargelschäl-Weltmeisterschaft hier in Zerbst einiges oder viel verändert. Das heißt, die Anforderungen sind gestiegen. Jede einzelne Weltmeisterschaft hat seinen eigenen Lauf und die Anforderungen hierzu sind doch recht vielfältig. Und das zu versuchen umzusetzen, gilt es, einen Weltmeister in Zerbst zu küren.
1: Die Spargelschäl-WM ist der Höhepunkt des Spargelfests in Zerbst. Dieses wurde schon zum 33. Mal veranstaltet und bot einen abwechslungsreichen Händlermarkt mit frischem Spargel aus der Region. Wieso das Edelgemüse in der Stadt solch einen hohen Stellenwert hat, weiß Achim Heyer, der früher auch selber Spargel angebaut hat.
2: Zerbst ist ein traditionelles Spargelanbaugebiet. Nicht nur der Spargel, auch andere Gemüsesorten wachsen hier. Ganz bekannt ist der Ankun von Zerbst, wo wirklich der Spargel und andere Kulturen im Gemüsebau groß werden, gedeihen und letztendlich auch verkauft wurden. Früher in viele Städte Deutschlands bis nach Hamburg, Berlin, Magdeburg, Leipzig, Dresden.
1: Bei der Spargelschäl-WM konnte man sich in den vergangenen Jahren immer über viele Teilnehmer und Besucher freuen. Auch in diesem Jahr war wieder einiges los und mehrere mutige Spargelschäler stellten sich der Herausforderung.
3: Die melden sich ja freiwillig, die Leute. Und dann gibt es ja immer, dass man so 6 auf die Bühne holt. Und die 2 Besten davon werden dann jedes Mal, sind ja 3 Durchgänge. Und die Besten dann gehen dann auch in der Endrunde.
2: Es läuft eine deutschlandoffene Ausschreibung. Das heißt also, wir hatten nicht nur hier im Umkreis Teilnehmer, sondern auch schon aus dem Ausland. Ich denke hier an Polen, ich denke an Dänemark und denke auch an die Niederlande, die hier schon am Start waren.
1: Für die beiden Jurymitglieder Achim Heyer und Bernd Sanftenberg gibt es während des Wettbewerbs natürlich einiges zu beachten. Damit am Ende auch alles fair über die Bühne geht.
3: Dass der Spargel richtig geschält wird, das ist ja ganz, ganz wichtig, dass auch keine Faser, nichts mehr dran ist und dass der Spargel auch ganz korrekt hinten gerade geschnitten wird, dass er wirklich in den Topf kann und dann auch ohne Faser gegessen werden kann. Jeder hat eine andere Technik und jeder versucht das Schnellste oder die schnellsten Mengen oder die schönen oder die Mengen eben herzuschälen sozusagen.
2: Die Bewertung wird ja nach Menge, nach Kilogramm gewertet in einer bestimmten Zeit, und zwar in 5 Minuten. Und wer eben da zügig schält und auch sauber schält, der könnte am Ende der Erste sein.
1: Nach 3 Qualifikationsrunden stand am Sonntag um 15 Uhr das große Finale an. Für den Gewinner sowie für alle anderen lohnte sich die Teilnahme definitiv.
3: 250 Euro bekommt der Gewinner.
2: Das ist also ein guter Stunden- und Minutensatz. In 5 Minuten 250 Euro. Ja, kann auch nicht jeder bieten, aber wir hier in Zerbst-Anhalt bieten das.
3: Genau. Und den geschälten Spargel kann er eben dann noch mit nach Hause nehmen. Jeder, der schält, kann den Spargel mitnehmen.
2: Die Teilnehmer können den Spargel mitnehmen, kriegen eine Erkennungsurkunde auch und ein kleines Dankeschön und versuchen es wieder im nächsten Jahr.
1: Die Spargelschäler konnten auch in diesem Jahr wieder überzeugen und große Mengen des geschälten Gemüses auf die Waage bringen. Platz 3 im Finale belegte Zerbsts Bürgermeister Andreas Dittmann mit 1840 Gramm geschältem Spargel. Platz 2 teilten sich Melanie Laue und Elke Meinhold, die beide 1980 Gramm auf die Waage brachten. Zur Siegerin wurde Sabrina Hübner gekürt, die damit ihren Titel verteidigte. 2 Kilo Spargel schälte sie im Finale und darf sich nun ein weiteres Jahr Spargelschäl-Weltmeisterin nennen.
4: Im Rahmen seiner bundesweiten Tour machte das AOK Kindertheater Henrietta Halt an der Grundschule Geschwister Scholl in Dessau-Roßlau. Über 160 Grundschulkinder erlebten dort das Theaterstück Henriettas Reise ins Weltall, bei dem sie auf spielerische Weise mehr über Regeln und Rituale lernen konnten. Bevor die zahlreichen Kinder das Theaterstück sahen, wurden sie von der AOK-Landesrepräsentantin Maren Künrich-Ermisch sowie von der Beigeordneten für Soziales, Bildung, Jugend und Senioren der Stadt Dessau-Roßlau, Eta Hachmann, begrüßt. Aber warum sind denn Regeln und Rituale sowie soziale Gemeinschaften und Toleranz für die Gesundheit so wichtig?

0: Gesundheit ist ja ein sehr großer Begriff. Gesundheit beginnt natürlich damit, dass man sich wohlfühlt, sei es in der Familie, in der Schule, grundsätzlich in der Stadt. Und wir haben ja alle festgestellt in den letzten Jahren, dass die Kommunikation ein sehr wichtiges Mittel ist und dass die Kommunikation nicht immer funktioniert und sehr oft auch versagt. Deshalb ist es wichtig, früh damit zu beginnen, Kinder zu vermitteln, wenn man miteinander spricht und dass man die eigenen Sorgen und Nöte auch richtig und vor allem rechtzeitig kommuniziert.
1: Wir als AOK haben ja einen Auftrag, gesundheitsfördernde Maßnahmen auch anzubieten. Und wir haben uns auf die Fahnen geschrieben, recht früh damit zu beginnen, also im Kindesalter, im Schulalter. Und Gesundheitserziehung ist das A und O für eine starke Gesellschaft, für eine starke Gemeinschaft. Nur mit starken Kindern funktioniert sowas. Deshalb diese Art der Bildungsvermittlung oder Wissensvermittlung über dieses Theater ist mal eine ganz andere Art, spielerisch und anschaulich.
2: Henrietta hat ihre Hausaufgaben nicht gemacht, ihr Zimmer nicht aufgeräumt und einen Brief der Schule verlegt. Als sie sich deshalb mit ihrem Vater streitet, wünscht sie sich weit weg. Gemeinsam mit ihrem Freund Herrn Quassel startet sie in dessen Rakete zu einer Reise ins Weltall. Auf ihrer Reise landet sie auf verschiedenen Planeten, auf denen Henrietta unterschiedliche Lebensgemeinschaften kennenlernt. Dabei erfährt sie, welche Regeln und Rituale dort gelten und wie diese das friedliche Zusammenleben in den jeweiligen Gemeinschaften ermöglichen. Die Schüler waren sichtlich begeistert und konnten viele Anregungen aus dem AOK Kindertheater mitnehmen. Auch für Erwachsene bieten die AOK sowie die Stadt Dessau-Roßlau verschiedene Angebote an, die darauf abzielen, die Gesundheit in diesem Bereich zu stärken und zu fördern.
0: Die Stadt hat ja kommunale Pflichtaufgaben. Alles, was mit dem Bildungsauftrag zu tun hat, ist tatsächlich im freiwilligen Bereich. Was wir machen ist, wir schaffen erstmal Angebote. Die Volkshochschule ist ja nicht weit weg von uns. Da haben wir unterschiedliche Kurse, sei es Sprachförderung, sei es Hobbys und etc., dass man Freizeit gut gestalten kann. Es ist enorm wichtig, dass man Hobbys hat. Es ist enorm wichtig, dass man mit den Kindern zusammen was macht. Da kann ich die Volkshochschule nur empfehlen. Unser Krötenhof hat unterschiedliche Angebote. Es ist sehr, sehr wichtig, auch nach dem Feierabend mit den Kindern was zu unternehmen, sei es Konzerte besuchen, sei es Spaziergänge machen und ähnliches. Und das macht die Stadt und zwar mit einer starken Haltung. Wir sind familienfreundlich, wir wollen einen starken Zusammenhalt und wir wollen gesunde Kinder haben und gute Bildung.
1: Ja, und ich möchte da auch anknüpfen. Die Gesundheitsförderung als Thema ist für die für die AOK absolut wichtig. Und ich sagte ja schon, mit den Kleinen fangen wir an, aber dann lassen wir natürlich auch die Erwachsenen nicht allein und vor allem auch Senioren. Für die Erwachsenen gibt es im Alltag auch die betriebliche Gesundheitsförderung. Das heißt, wir haben verschiedene Projekte in den Betrieben, wo es darum geht, den Krankenstand zu senken und die Mitarbeiterzufriedenheit zu erhöhen. Und wir bieten auch in der Freizeit, aktuell im Sommer, Yoga im Freien an, die Laufschule, verschiedene Aktionen punktuell an verschiedenen Orten. Aber wenn man als Arbeitgeber zum Beispiel sagt, wir wollen gesunde Mitarbeiter, dann bietet sich dieses betriebliche Gesundheitsmanagement mit unserer Expertise natürlich an.
2: Das AOK Kindertheater ist seit vielen Jahren ein fester Bestandteil der Gesundheitsförderung der AOK. Im Mittelpunkt stehen Themen wie Ernährung, Bewegung, psychische Gesundheit und Nachhaltigkeit, die anschaulich vermittelt und wissenschaftlich begleitet werden. Henriettas Reise ins Weltall ist eines von insgesamt 4 Theaterstücken aus dem Präventionsprogramm. Ergänzt zu den Aufführungen erhalten Schulen analog und digitale Begleitmaterialien für den Unterricht. Diese unterstützen dabei, das Bühnenerlebnis in den Schulalltag zu übertragen und nachhaltig zu verankern.
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1: Die 231. Spielzeit am Anhaltischen Theater in Dessau ist in vollem Gange und bietet noch bis Ende August ein abwechslungsreiches Programm an den verschiedenen Spielstätten. Das Theater aus der Bauhausstadt gab nun schon einen Ausblick darüber hinaus. Ab September wird die 232. Spielzeit starten und das wieder mit einer Menge im Gepäck.
2: Naja, es ist ja immer so, die Mischung macht's. Wir haben zwei unterhaltende Produktionen. Einmal Tom Sawyer von Kurt Weill zum Weillfest, freue ich mich sehr drauf. Eine Art Familienoper mit Kinderchor. Und am Ende der Spielzeit haben wir ein Musical Baiazzo darf nicht platzen, wo Sänger Sänger spielen, die auftreten. Das sind Produktionen, auf die ich mich sehr freue. Natürlich auch immer aufs Weihnachtsmärchen. Diesmal Die Schöne und das Biest. Darf ich selbst machen. Und dann kommt noch ein Riesenprogramm. Besuch der alten Dame Dürrenmatt. Figaros Hochzeit, ein neuer Ballett-Doppelabend mit Ravel und César Franck, Jenufa eben, jetzt weiß ich gar nicht, habe ich was vergessen? Wahrscheinlich, es ist sehr, sehr, sehr viel.
1: Die Auswahl in der neuen Spielzeit ist also wieder riesig. Robert Teufel, der Leiter der Schauspielsparte am Theater, wird zwei Stücke inszenieren. Mit Das Deutschland von Bon Park hat er sich ein ganz besonderes Stück rausgesucht, welches im Oktober diesen Jahres Premiere feiert.
3: Bon Park ist eine der wichtigsten postmigrantischen Stimmen im deutschsprachigen Theater. Er nimmt uns mit in eine Initialerfahrung, die wir alle gemacht haben. Wir gehen das erste Mal spielen bei den Schulfreunden, bei der Familie zu Hause. Da kommen wir an und die sind irgendwie komisch. Die sind ein bisschen anders als wir. Die sagen ganz häufig so Sachen wie, aber das macht man hier so. Und er macht es deshalb, und das ist das Tolle daran, weil diese Initialerfahrung teilen sich alle biodeutschen Kartoffeln, so wie ich, mit allen anderen Menschen, die haben wir alle mal gemacht. Und eben das Mädchen, um das es geht, das diesen Besuch das erste Mal macht, heißt Emuli, und Emuli ist pink. Und pink steht für irgendeine Art des Andersseins, des Fremdseins. Und es ist eine Befragung darüber, ob das, was wir für normal halten, bei uns macht man das so, denn wirklich das Normale ist, ob das auf uns lustig wirkt, manchmal erschreckend wirkt. Das hat Anleihen bei David Lynch, bei Horrorfilmen ist Science Fiction mit drin. Das wird aber auch super witzig. Das wird ein sehr voller, sehr toller Abend, der eben uns befragt, wollen wir wirklich so sein und wie sind wir? Hat Premiere im kleinen Haus, wie es früher denn heißen, das heißt nicht mehr Altes Theater, heißt jetzt Kleines Haus.
1: Im Großen Haus wird Robert Teufel dann im April 2027 der Besuch der alten Dame von Friedrich Dürrenmatt inszenieren. Das Stück, welches 1956 uraufgeführt wurde, spielt in der verarmten Kleinstadt Güllen.
3: Zum Glück kommt aber eine Dame zurück, die alte Dame, Claire Zachanassian, nach Güllen zurück. Die ist mittlerweile Millionärin, Milliardärin sogar geworden. Und sie ist jetzt wieder in Güllen und verspricht Güllen 1 Milliarde Euro. Unter einer Bedingung, die ich nicht vorwegnehmen werde. Das Stück ist ja sehr berühmt. Güllen müsste, so viel kann man dazu sagen, möglicherweise seinen moralischen Standards aufgeben. Eine, wie der Autor Dürrenmatt selber sagte, tragische Komödie darüber, was ist unsere Moral und was ist unsere Moral wert. Wenn man ihn fragte, warum schreiben Sie über diese Abgründe denn in Form der Komödie, hätte er immer gesagt, und so sehe ich es ja auch, leichtfüßig übers Böse sprechen, die Welt ist so düster manchmal, dass man sich ihr nur positiv nähern kann und sich ihr auch nur so nähern kann, dass man Lebenslust behält. Nicht nur Schauspiel, darin wird Chor sein, darin wird Kinderchor sein, darin wird Statisterie sein, die Bühne wird viele Dinge können, es wird spektakulär, es wird groß. Wir werden uns fragen, was ist unsere Moral wert, und wir werden viel lachen.
1: Musik, Theater und Schauspiel sind aber natürlich nur zwei der fünf Sparten am Anhaltischen Theater. So wird es in der 232. Spielzeit mit den Stücken Mythen der Liebe sowie Vier Frauen auch wieder Ballett und Tanz geben. Im Puppentheater wird Das hässliche Entlein, Frau Holle und Der Froschkönig für die kleinsten Besucher zu sehen sein. Die Sinfoniekonzerte und die Kammerkonzerte sowie zahlreiche weitere Sonderkonzerte stehen dann selbstverständlich auch noch im Spielplan. Abgerundet wird das Ganze noch durch verschiedene beliebte Reihen und einige interessante Gäste. Einen kompletten Überblick über das Programm gibt es auf der Internetseite des Theaters. Auch wenn man nicht direkt ein Motto für die neue Theatersaison hat, ist

0: ist dem Generalintendanten Johannes Weigand doch ein gewisses Thema aufgefallen.
1: Ich habe in unserem Spielzeitheft in dem Vorwort darauf hingewiesen, dass wir eigentlich vor allem Frauenfiguren zum Thema haben. Erst die Frauen, die so die Männer antreiben, was zu tun, aber dann eben mit der Yennefer, mit der alten Dame und auch mit Turandot drei sehr wirkmächtige Frauen. Und das zieht sich dadurch ein bisschen durch den Spielplan.
0: Das Anhaltische Theater ist ein Aushängeschild für die Stadt und strahlt weit darüber hinaus. In jeder Spielzeit lockt es 160.000 Besucher in die verschiedenen Spielstätten im Stadtgebiet.
2: Das spricht für ein sehr interessantes, ausgewogenes und hochanspruchsvolles Programm, das unter der Leitung von Generalintendant Johannes Weigand und all seinen Sparten und Spartenleitern hier im Haus und im gesamten Team erstellt wird. Und die hohe Verbundenheit drückt sich immer wieder aus bei dem Besuch der Kulturveranstaltungen. Aber eben auch, wir hatten jüngst den Tag der offenen Tür oder die Schwanensee-Premiere. Man sieht, das Haus, das Theater gehört zu unserer Stadt, ist ein ganz wichtiger und identitätsstiftender Bestandteil der Generationen von Dessauerinnen und Dessauern oder auch Dessau-Roßlauerinnen und Dessau-Roßlauern in das Haus lockt und alle Generationen auch miteinander verbindet. Und das finde ich sehr schön. Und das ist für unsere Stadt ein Haus, ein Punkt, der uns mit sehr viel Stolz erfüllt und der uns natürlich auch Verpflichtung ist, das Haus weiterhin zu fördern und so zu unterstützen, dass es seine Arbeit auf hohem künstlerischen Niveau in voller Breite führen kann.
0: Für Menschen, die keine Lust haben, alleine ins Theater zu gehen, hat sich die Kulturstätte zudem etwas Neues einfallen lassen.
3: Es ist aus Gründen des Alters so, oder sie kommen neu in eine Stadt oder sie haben einen Freundeskreis, der nicht ins Theater möchte mit ihnen. Gibt es viele Leute, die irgendwie alleine sind, einsam sind. Das wird ein immer größeres Thema in unserer Gesellschaft, ist aber auch schon ein großes Thema. Diese Menschen, wenn sie doch ins Theater wollen, aber nicht alleine sein wollen, die können sich bei uns melden. Dafür finden sie eine E-Mail-Adresse. Sie können sich aber auch an der Kasse melden. Viele Wege führen nach Rom. Und wir führen die Menschen dann immer zur zweiten Vorstellung einer jeweiligen Inszenierung zusammen. Bitte keine Angst vor diesem Format. Sie müssen da nichts leisten. Sie können da kommen. Sie treffen auf Menschen. Sie können ein Getränk nehmen. Sie können gemeinsam ins Theater gehen. Sie kriegen eine Einführung zum Werk, so sie es denn wollen. Und sie können, wenn es ihnen Spaß gemacht hat, danach auch noch mit den anderen auf ein Getränk gehen. Dabei ist immer ein Dramaturg, eine Dramaturgin, manchmal die Theaterpädagogik. Es gibt Menschen aus dem Ensemble, die sagen, hey, da habe ich aber Interesse, da will ich mal dabei sein. Das kann ich aber nicht versprechen, wie und wo. Aber mindestens immer ein Dramaturg, eine Dramaturgin und andere Menschen. Und vielleicht entstehen so neue Freundschaften, neue Bindungen. Wir werden es erleben, das ist gemacht, wird häufig gemacht in vielen anderen Orten. Ich freue mich, dass wir das auch haben. Ich habe mir das nicht völlig selber ausgedacht. Ich glaube, das kann ganz toll werden. Kommen Sie vorbei, haben Sie keine Angst. Und wenn Sie nicht alleine sein wollen, sind Sie nicht mehr alleine.
0: Die 232. Spielzeit startet am 5. September mit dem traditionellen Eröffnungskonzert. Ab 19 Uhr gibt es dann wieder vor dem Mausoleum musikalische Ausschnitte aus den Produktionen der neuen Spielzeit zu hören.
4: Special Olympics ist weltweit eine der größten, vom IOC anerkannten Sportbewegungen für Menschen mit geistiger und Mehrfachbehinderung. Ziel ist es, eine inklusive Welt zu schaffen, in der Menschen mit geistiger oder mehrfacher Behinderung gemeinsam mit Menschen ohne Behinderung aktiv, gesund und erfüllt leben können. Im kommenden Jahr werden die Spiele erstmals in Dessau-Roßlau ausgetragen. Darüber informierte die Stadt am 11. Mai bei einer Pressekonferenz.
5: Ja, wir schauen ja immer, wo können die nächsten Landesspiele stattfinden. Im Jahre 2025 war das die Stadt Halle, in der großartige Landesspiele stattfanden. Und dann schauen wir natürlich, wer könnte es noch sein. Und es bewerben sich natürlich die einen oder anderen auch dafür, weil man ja weiß, in 2027 findet es statt. Und ich hatte einen Kontakt auch noch aus Sportverbindungen her zum Thorsten Seklarek, der hier auch das Stadtmarketing leitet. Und der ist ja auch der Chef des Stadtsportbundes hier in Dessau-Roßlau. Und wir verstehen uns seit vielen Jahren, sind auch befreundet. Und insofern war das ein Gespräch. Wir sind reingegangen in das Thema und er war sofort Feuer und Flamme. Und wir haben mal so ein bisschen abgeklopft, könnte sich Dessau eignen, wie wäre es eigentlich? Und er hat die Idee dann weitergetragen in die Stadt zu dem Herrn Wessel, dem Sportamtsleiter und auch natürlich zum Oberbürgermeister Dr. Reck. Und und man hat sich beworben als Stadt Dessau-Roßlau. Und für uns als Landesverband von Special Olympics Sachsen-Anhalt waren natürlich sehr dankbar, dass sich so ein starker Partner hier stellt, wie die Stadt, die infrastrukturellen

0: Voraussetzungen sind hervorragend mit den Sportstätten. Wir haben natürlich auch mit dem Reitsportverein in Rottleben einen Verein, der schon seit vielen Jahren das Thema Inklusion und Sport für geistig Beeinträchtigte tatsächlich auch pflegt, lebt und nach vorne bringt. Und insofern ist für 2027, für die Spiele vom 12. bis 15. September, die Stadt Dessau-Roßlau für uns der ideale Partner.
1: Die SOSA, also die Special Olympics Sachsen-Anhalt, sind auf uns drauf zugekommen mit dem Stadtsportbund. Und das war sehr charmant. Und dadurch, dass die Stadt auch sehr, sehr gute Sportstätten zur Verfügung stellt, haben wir gedacht, nee, wir müssen das auf jeden Fall unterstützen. Und deshalb möchte ich die Aufgabe gern wahrnehmen mit der Stadt Dessau-Roßlau zusammen und ja, freuen uns einfach darauf, im September 2027 das ausrichten zu dürfen.
2: Die Special Olympics Landesspiele bieten Wettbewerbe in 10 Sportarten für Menschen mit und ohne geistige Behinderung. Des Weiteren ist ein umfangreiches Rahmenprogramm aus Workshops, Aktionen und Begegnungsformaten geplant.
0: Es werden verschiedene Wettbewerbe stattfinden, ob das Schwimmen ist, ob das Leichtathletik ist, ob das Reiten ist, also ganz verschiedene Sportarten. Wir werden ungefähr 800 Teilnehmer haben, natürlich dann auch entsprechend 400, 500 Ehrenamtliche, sogenannte Volunteers, die das mit unterstützen. Und ich glaube, es wird ein einmaliges Feuer, ein einmaliges Fieber in der Stadt entstehen. Und wie es in den anderen Städten auch zuvor war, merkt man, wie dieser Funke überspringt. Und man spürt dieses besondere Etwas, die Mitmenschlichkeit, das Miteinander, das Authentische der Sportlerinnen und Sportler und die Athleten untereinander. Das ist einfach nur schön. Das ist Mitmenschlichkeit, das sind sportliche Erfolge. Es wären tolle Tage.
2: Eine starke Partnerschaft mit vielen Unterstützern ist entscheidend. Neben dem zahlreichen ehrenamtlichen Engagement vor Ort und bei der Organisation ist die Olympiade auf Spenden und Partnerschaften mit der Stadt angewiesen.
1: Wir stellen zur Verfügung das Sportbad für Schwimmen logischerweise, das Paul-Greifzu-Stadion für Leichtathletik, für Fußball, auch Boccia ist eine kleine Sportart. Dann in Rottleben sollen die Reitwettkämpfe stattfinden. Dann ist auch noch das Berufsschulzentrum, die Sportschale Stamaschke-Straße und das Gymnasium Philanthropinum ebenfalls mit der Sporthalle vertreten.
0: Genau, es ist so natürlich, dass es wichtig ist, dass die Stadt es trägt, dass die Vereine es tragen. Aber wir brauchen natürlich auch Unterstützer, nicht nur im ehrenamtlichen Bereich, sondern auch in finanzieller Hinsicht. Insofern sollte es auch gleichzeitig ein Aufruf sein an die Unternehmer, an die Menschen in dieser Stadt. Machen Sie, es ist Ihr Fest, es sind Ihre Landesspiele, die Sie in Ihrer Stadt haben. Nutzen Sie einfach das Miteinander, seien Sie einfach dabei. Aber auch wenn Sie finanziell oder in anderer Art unterstützen können, nehmen Sie die Chance wahr, greifen Sie an, Sie werden es nicht bereuen.
2: Der Sport eröffnet vielfältige Möglichkeiten, Menschen mit und ohne Behinderung gemeinsam zusammenzubringen. Das Klassifizierungssystem bei Special Olympics unterscheidet sich dabei grundlegend von anderen Sportverbänden. Es gibt keine Ausscheidungswettbewerbe. Stattdessen treten die Athleten in unterschiedlichen Leistungsgruppen gegeneinander an. Diese Gruppen sind so strukturiert, dass innerhalb jeder Gruppe eine gleichwertige Leistung besteht. Die Special Olympics Landesspiele finden vom 12. bis 15. September im kommenden Jahr statt. Anmelden können sich die Teilnehmer ab Februar 2027.
3: Vom 16. bis zum 17. Mai stand der Saisonauftakt der HydroGP Motorboot-Weltmeisterschaft im tschechischen Jedovnice auf dem Programm. Mit dabei auch die Europameisterschaft in der Klasse Formel R1000. Einziger aktiver Fahrer an diesem Wochenende aus den Reihen des Motorbootclubs Elbe-Dessau, Tobias Kostecki aus Waldersee. Im Übrigen einer von insgesamt 2 deutschen Fahrern überhaupt in insgesamt 4 international ausgetragenen Wettbewerben der Rennboot-Cracks. Ein Beweis dafür, wie mit dem Motorwassersport in Deutschland seitens des nationalen Dachverbands umgegangen wird. Kostecki, vor einigen Jahren in die 1-Liter-Klasse gewechselt, haderte zuletzt immer wieder mit der Technik. Die großen Erfolge blieben aus. Neue Saison, neue Teile am Boot und eine neue Chance, sich in der schnellen Europaspitze durchzusetzen. Die Vorbereitungen zum Start in Tschechien verliefen unaufgeregt. Technik nochmal checken, Helm aufsetzen und das Hanse-System anlegen. Dann geht's auch schon zum Startsteg. Auch hier von Hektik keine Spur. Die Mechaniker-Crew eingespielt. Dann das Klopfen auf das Deck des 500 Kilogramm Renngespanns und los geht's in die Aufwärmrunde. Der Weg zur Startaufstellung wird bei den Viertakt-Rennbooten zum Aufwärmen der Motoren genutzt. Dann aber wird es spannend. Noch 10 Sekunden bis zum Start. Tobias muss jetzt blitzschnell reagieren und beim Erlöschen der Ampel den Startknopf drücken, um seinen 1000 Kubikzentimeter Motor zu starten. Ihm gelingt das am besten, wird aber später ein- und überholt. Dennoch kann er 3 Tagesläufe als Zweiter beenden. Am Ende reicht es in der Gesamtwertung in der Europameisterschaft zu Platz 2 hinter einem weiteren deutschen Fahrer. Dietmar Kaiser ist erst kürzlich in diese Rennklasse gewechselt und konnte sich souverän den Europameistertitel sichern. Am Ende der Rennen stand noch nicht so richtig fest, ob diese EM mit nur einer Tagesveranstaltung auch gewertet wird.
4: Mit gutem Gefühl sind wir reingegangen. Wir hatten einen neuen Propeller, den wir leider nicht getestet haben. Ist vom Start her top. Ne? Waren jetzt 4 Starts, die waren super. Aber die Geschwindigkeit fehlt. Ne? Wir haben natürlich die Drehzahl auch bei Weitem auch begrenzt, weil wir erstmal auch das Setup so gebaut haben, dass wir auch stabil alle 4 Läufe durchhalten können. Punkte sammeln. Das war das Ziel und das haben wir erreicht.
3: Die Europameisterschaft im Jahr 2026 besteht aus wie vielen Rennen?
4: Bis jetzt erstmal dieses. Ne? Es steht jetzt ein Rennen vielleicht noch in den Sternen, vielleicht noch in Dramen-Drabach, dass wir da noch vielleicht noch einen zweiten Titellauf haben, aber das ist leider noch so in den Sternen. Platzierung wäre jetzt der Vize-Europameister. Ja. Und das war jetzt natürlich, Dietmar Kaiser hatte jetzt noch 1200 Punkte, ich hatte 900 Punkte. Wenn natürlich Dietmar Kaiser ausgefallen wäre, wäre es der Europameister gewesen. Aber es ist halt nicht so. Ja.
3: Zufrieden mit einem zweiten Platz ist ein Rennfahrer eher selten. So auch Tobias, der für die Zukunft mehr möchte.
4: Wir hätten besser dastehen können.
3: Das ist ja, inwiefern?
4: Der Europameister. Höhepunktzahl.
3: Jetzt hast du gesagt, ihr habt den Propeller nicht testen können oder nicht getestet. Warum eigentlich nicht?
4: Zeitmangel, wie immer. Zeitmangel, leider konnten wir das nicht. Das war halt wieder so ein bisschen Knallaufhalt. Ne?
3: Mit welchem Gefühl würdest du, wenn es doch noch eins geben würde, ein Rennen in diesem Jahr, mit welchem Gefühl, mit welcher Voreinstellung würdest du in das nächste Rennen 2026 gehen?
4: Ich würde auf alle Fälle nochmal auf einen größeren Propeller umsteigen, der schon in Arbeit ist. Und natürlich auch mal in Dessau testen. Das ist das, was uns natürlich auch fehlt. Ne? Und sonst eigentlich vom Motor her das Setup stabil halten und dann einfach, ja, weiterhin auf Punkte sammeln und hoffen, vielleicht hat man Glück und bleibt immer noch Europameister.
3: Wir haben dich oder wir sehen dich gleich auf dem zweiten Podestplatz. Wie stolz bist du drauf?
4: Sehr. Ist natürlich bei uns in der Familie der erste Titel. Ja? Und das ist natürlich super.
3: Letztendlich wurden die EM-Medaillen auch vergeben. Somit ist es offiziell, dass der Dessauer den Vize-Europameistertitel sein eigen nennen darf. Während Tobias Kostecki sich auf eine eher ungewisse Rennboot-Zukunft in der Formel R 1000 vorbereitet, fuhren die Piloten in der Hydro-GP-Weltmeisterschaft fleißig ihre Runden und treffen sich zum zweiten WM-Rennen in 14 Tagen im polnischen Znin. Leider ohne.

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1: An den Spargel, fertig, los, hieß es wieder am 9. und 10. Mai in Zerbst. Hier fand zum mittlerweile 29. Mal die Spargelschäl-Weltmeisterschaft statt. Auf der Schlossfreiheit traten die besten Spargelschäler der Region gegeneinander an.

0: Der Wettbewerb ist zu einer echten Größe in Zerbst geworden und hat sich immer weiterentwickelt.
1: In den letzten Jahren hat sich zur Spiral Shale Weltmeisterschaft hier in Zerbst einiges oder viel verändert. Das heißt, die Anforderungen sind gestiegen. Jede einzelne Weltmeisterschaft hat seinen eigenen Lauf und die Anforderungen hierzu sind doch recht vielfältig. Und das zu versuchen umzusetzen, gilt es, einen Weltmeister in Zerbst zu küren.
0: Die Spiral Shale WM ist der Höhepunkt des Spargelfests in Zerbst. Dieses wurde schon zum 33. Mal veranstaltet und bot einen abwechslungsreichen Händlermarkt mit frischem Spargel aus der Region. Wieso das Edelgemüse in der Stadt solch einen hohen Stellenwert hat, weiß Achim Heyer, der früher auch selber Spargel angebaut hat.
1: Zerbst ist ein traditionelles Spargelanbaugebiet. Nicht nur der Spargel, auch andere Gemüsesorten wachsen hier. Ganz bekannt ist der Ankun von Zerbst, wo wirklich der Spargel und andere Kulturen im Gemüsebau groß werden, gedeihen und letztendlich auch verkauft wurden. Früher in viele Städte Deutschlands bis nach Hamburg, Berlin, Magdeburg, Leipzig, Dresden.
0: Bei der Spargelschäl-WM konnte man sich in den vergangenen Jahren immer über viele Teilnehmer und Besucher freuen. Auch in diesem Jahr war wieder einiges los und mehrere mutige Spargelschäler stellten sich der Herausforderung.
2: Die melden sich ja freiwillig, die Leute. Und dann gibt es ja immer, dass man so 6 auf die Bühne holt. Und die 2 Besten davon werden dann jedes Mal, sind ja 3 Durchgänge. Und die Besten dann gehen dann auch in der Endrunde.
1: Es läuft eine deutschlandoffene Ausschreibung. Das heißt also, wir hatten nicht nur hier im Umkreis Teilnehmer, sondern auch schon aus dem Ausland. Ich denke hier an Polen, ich denke an Dänemark und denke auch an die Niederlande, die hier schon am Start waren.
0: Für die beiden Jurymitglieder Achim Heyer und Bernd Sanftenberg gibt es während des Wettbewerbs natürlich einiges zu beachten. Damit am Ende auch alles fair über die Bühne geht.
2: Dass der Spargel richtig geschält wird, das ist ja ganz, ganz wichtig, dass auch keine Faser, nichts mehr dran ist. Und dass der Spargel auch ganz korrekt hinten gerade geschnitten wird. Dass er wirklich in den Topf kann und dann auch ohne Faser gegessen werden kann. Jeder hat eine andere Technik und jeder versucht das schnellste oder die schnellsten Mengen oder die schönen oder die Mengen eben herzuschälen sozusagen.
1: Die Bewertung wird ja nach Menge, nach Kilogramm gewertet in einer bestimmten Zeit und zwar in 5 Minuten. Und wer eben da zügig schält und auch sauber schält, der könnte am Ende der Erste sein.
0: Nach 3 Qualifikationsrunden stand am Sonntag um 15 Uhr das große Finale an. Für den Gewinner sowie für alle anderen lohnte sich die Teilnahme definitiv.
2: 250 Euro bekommt der Gewinner.
1: Das ist also ein guter Stunden- und Minutensatz. In 5 Minuten 250 Euro. Ja, kann auch nicht jeder bieten, genau. Aber wir hier in Zerbst-Anhalt bieten das.
2: Genau. Und den nicht jeden Spargel kann er eben dann noch mit nach Hause nehmen. Jeder, der schält, kann den Spargel mitnehmen.
1: Die Teilnehmer können den Spargel mitnehmen, kriegen eine Erkennungsurkunde auch und ein kleines Dankeschön und versuchen es wieder im nächsten Jahr.
0: Die Spargelschäler konnten auch in diesem Jahr wieder überzeugen und große Mengen des geschälten Gemüses auf die Waage bringen. Platz 3 im Finale belegte Zerbsts Bürgermeister Andreas Dittmann mit 1840 Gramm geschältem Spargel. Platz 2 teilten sich Melanie Laue und Elke Meinhold, die beide 1980 Gramm auf die Waage brachten. Zur Siegerin wurde Sabrina Hübner gekürt, die damit ihren Titel verteidigte. 2 Kilo Spargel schälte sie im Finale und darf sich nun ein weiteres Jahr Spargelschäl-Weltmeisterin nennen.
3: Im Rahmen seiner bundesweiten Tour machte das AOK Kindertheater Henrietta Halt an der Grundschule Geschwister Scholl in Dessau-Roßlau. Über 160 Grundschulkinder erlebten dort das Theaterstück Henriettas Reise ins Weltall, bei dem sie auf spielerische Weise mehr über Regeln und Rituale lernen konnten. Bevor die zahlreichen Kinder das Theaterstück sahen, wurden sie von der AOK-Landesrepräsentantin Maren Künrich-Ermisch sowie von der Beigeordneten für Soziales, Bildung, Jugend und Senioren der Stadt Dessau-Roßlau Eta Hachmann begrüßt. Aber warum sind denn Regeln und Rituale sowie soziale Gemeinschaften und Toleranz für die Gesundheit so wichtig?

0: starken Kindern funktioniert sowas. Deshalb diese Art der Bildungsvermittlung oder Wissensvermittlung über dieses Theater ist mal eine ganz andere Art, spielerisch und anschaulich.
1: Henrietta hat ihre Hausaufgaben nicht gemacht, ihr Zimmer nicht aufgeräumt und einen Brief der Schule verlegt. Als sie sich deshalb mit ihrem Vater streitet, wünscht sie sich weit weg. Gemeinsam mit ihrem Freund Herrn Quassel startet sie in dessen Rakete zu einer Reise ins Weltall. Auf ihrer Reise landet sie auf verschiedenen Planeten, auf denen Henrietta unterschiedliche Lebensgemeinschaften kennenlernt. Dabei erfährt sie, welche Regeln und Rituale dort gelten und wie diese das friedliche Zusammenleben in den jeweiligen Gemeinschaft ermöglichen. Die Schüler waren sichtlich begeistert und konnten viele Anregungen aus dem AOK Kindertheater mitnehmen. Auch für Erwachsene bieten die AOK sowie die Stadt Dessau-Roßlau verschiedene Angebote an, die darauf abzielen, die Gesundheit in diesem Bereich zu stärken und zu fördern.
2: Die Stadt hat ja kommunale Pflichtaufgaben. Alles, was mit dem Bildungsauftrag zu tun hat, ist tatsächlich im freiwilligen Bereich. Was wir machen ist, wir schaffen erstmal Angebote. Die Volkshochschule ist ja nicht weit weg von uns. Da haben wir unterschiedliche Kurse, sei es Sprachförderung, sei es Hobbys und etc., dass man Freizeit gut gestalten kann. Es ist enorm wichtig, dass man Hobbys hat. Es ist enorm wichtig, dass man mit den Kindern zusammen was macht. Da kann ich die Volkshochschule nur empfehlen. Unser Krötenhof hat unterschiedliche Angebote. Es ist sehr, sehr wichtig, auch nach dem Feierabend mit den Kindern was zu unternehmen, sei es Konzerte besuchen, sei es Spaziergänge machen und ähnliches. Und das macht die Stadt, und zwar mit einer starken Haltung. Wir sind familienfreundlich, wir wollen einen starken Zusammenhalt und wir wollen gesunde Kinder haben und gute Bildung.
0: Ja, und ich möchte da auch anknüpfen. Die Gesundheitsförderung als Thema ist für die Krankenkasse, für die AOK absolut wichtig. Und ich sagte ja schon, mit den Kleinen fangen wir an, aber dann lassen wir natürlich auch die Erwachsenen nicht allein und vor allem auch Senioren. Für die Erwachsenen gibt es im Alltag auch die betriebliche Gesundheitsförderung. Das heißt, wir haben verschiedene Projekte in den Betrieben, wo es darum geht, den Krankenstand zu senken und die Mitarbeiterzufriedenheit zu erhöhen. Und wir bieten auch in der Freizeit aktuell im Sommer Yoga im Freien an, die Laufschule, verschiedene Aktionen punktuell an verschiedenen Orten. Aber wenn man als Arbeitgeber zum Beispiel sagt, wir wollen gesunde Mitarbeiter, dann bietet sich dieses betriebliche Gesundheitsmanagement mit unserer Expertise natürlich an.
1: Das AOK Kindertheater ist seit vielen Jahren ein fester Bestandteil der Gesundheitsförderung der AOK. Im Mittelpunkt stehen Themen wie Ernährung, Bewegung, psychische Gesundheit und Nachhaltigkeit, die anschaulich vermittelt und wissenschaftlich begleitet werden. Henriettas Reise ins Weltall ist eines von insgesamt 4 Theaterstücken aus dem Präventionsprogramm. Ergänzt zu den Aufführungen erhalten Schulen analog und digitale Begleitmaterialien für den Unterricht. Diese unterstützen dabei, das Bühnenerlebnis in den Schulalltag zu übertragen und nachhaltig zu verankern.
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1: Die 231. Spielzeit am Anhaltischen Theater in Dessau ist in vollem Gange und bietet noch bis Ende August ein abwechslungsreiches Programm an den verschiedenen Spielstätten. Das Theater aus der Bauhausstadt gab nun schon einen Ausblick darüber hinaus. Ab September wird die 232. Spielzeit starten und das wieder

0: mit einer Menge im Gepäck.
1: Naja, es ist ja immer so, die Mischung macht's. Wir haben zwei unterhaltende Produktionen. Einmal Tom Sawyer von Kurt Weill zum Weillfest, freue ich mich sehr drauf. Eine Art Familienoper mit Kinderchor. Und am Ende der Spielzeit haben wir ein Musical Baiazzo darf nicht platzen, wo Sänger Sänger spielen, die auftreten. Das sind Produktionen, auf die ich mich sehr freue. Natürlich auch immer aufs Weihnachtsmärchen. Diesmal Die Schöne und das Biest. Darf ich selbst machen. Und dann kommt noch ein Riesenprogramm. Besuch der alten Dame Dürrenmatt. Figaros Hochzeit, ein neuer Ballett-Doppelabend mit Ravel und César Franck, Jenufa eben, jetzt weiß ich gar nicht, habe ich was vergessen? Wahrscheinlich, es ist sehr, sehr, sehr viel.
0: Die Auswahl in der neuen Spielzeit ist also wieder riesig. Robert Teufel, der Leiter der Schauspielsparte am Theater, wird zwei Stücke inszenieren. Mit Das Deutschland von Bon Park hat er sich ein ganz besonderes Stück rausgesucht, welches im Oktober diesen Jahres Premiere feiert.
2: Bon Park ist eine der wichtigsten postmigrantischen Stimmen im deutschsprachigen Theater. Er nimmt uns mit in eine Initialerfahrung, die wir alle gemacht haben. Wir gehen das erste Mal spielen bei den Schulfreunden, bei der Familie zu Hause. Da kommen wir an und die sind irgendwie komisch. Die sind ein bisschen anders als wir. Die sagen ganz häufig so Sachen wie, aber das macht man hier so. Und er macht es deshalb, und das ist das Tolle daran, weil diese Initialerfahrung teilen sich alle biodeutschen Kartoffeln, so wie ich, mit allen anderen Menschen. Die haben wir alle mal gemacht. Und eben das Mädchen, um das es geht, das diesen Besuch das erste Mal macht, heißt Emuli, und Emuli ist pink. Und pink steht für irgendeine Art des Andersseins, des Fremdseins. Und es ist eine Befragung darüber, ob das, was wir für normal halten, bei uns macht man das so, denn wirklich das Normale ist, ob das auf uns lustig wirkt, manchmal erschreckend wirkt. Das hat Anleihen bei David Lynch, bei Horrorfilmen, ist Science Fiction mit drin. Das wird aber auch super witzig. Das wird ein sehr voller, sehr toller Abend, der eben uns befragt, wollen wir wirklich so sein und wie sind wir? Hat Premiere im kleinen Haus, wie es Förder denn heißen wird, heißt nicht mehr Altes Theater, heißt jetzt Kleines Haus.
0: Im Großen Haus wird Robert Teufel dann im April 2027 der Besuch der alten Dame von Friedrich Dürrenmatt inszenieren. Das Stück, welches 1956 uraufgeführt wurde, spielt in der verarmten Kleinstadt Güllen.
2: Zum Glück kommt aber eine Dame zurück, die alte Dame, Claire Zachanassian, nach Güllen zurück. Die ist mittlerweile Millionärin, Milliardärin sogar geworden. Und sie ist jetzt wieder in Güllen und verspricht Güllen 1 Milliarde Euro. Unter einer Bedingung, die ich nicht vorwegnehmen werde. Das Stück ist ja sehr berühmt. Güllen müsste, so viel kann man dazu sagen, möglicherweise seinen moralischen Standards aufgeben. Eine, wie der Autor Dürrenmatt selber sagte, tragische Komödie darüber, was ist unsere Moral und was ist unsere Moral wert. Wenn man ihn fragte, warum schreiben Sie über diese Abgründe denn in Form der Komödie, hätte er immer gesagt, und so sehe ich es ja auch, leichtfüßig übers Böse sprechen, die Welt ist so düster manchmal, dass man sich ihr nur positiv nähern kann und sich ihr auch nur so nähern kann, dass man Lebenslust behält. Nicht nur Schauspiel, darin wird Chor sein, darin wird Kinderchor sein, darin wird Statisterie sein, die Bühne wird viele Dinge können, es wird spektakulär, es wird groß. Wir werden uns fragen, was ist unsere Moral wert, und wir werden viel lachen.
0: Musik, Theater und Schauspiel sind aber natürlich nur zwei der 5 Sparten am Anhaltischen Theater. So wird es in der 232. Spielzeit mit den Stücken Mythen der Liebe sowie 4 Frauen auch wieder Ballett und Tanz geben. Im Puppentheater wird das hässliche Entlein, Frau Holle und der Froschkönig für die kleinsten Besucher zu sehen sein. Die Sinfoniekonzerte und die Kammerkonzerte sowie zahlreiche weitere Sonderkonzerte stehen dann selbstverständlich auch noch im Spielplan. Abgerundet wird das Ganze noch durch verschiedene beliebte Reihen und einige interessante Gäste. Einen kompletten Überblick über das Programm gibt es auf der Internetseite des Theaters. Auch wenn man nicht direkt ein Motto für die neue Theatersaison hat, ist dem Generalintendanten Johannes Weigand doch ein gewisses Thema aufgefallen.
1: Ich habe in unserem Spielzeitheft in dem Vorwort darauf hingewiesen, dass wir eigentlich vor allem Frauenfiguren zum Thema haben. Erst die Frauen, die so die Männer antreiben, was zu tun, aber dann eben mit der Jenufa, mit der alten Dame und auch mit Turandot, 3 sehr wirkmächtige Frauen. Und das zieht sich dadurch ein bisschen durch den Spielplan.
0: Das Anhaltische Theater ist ein Aushängeschild für die Stadt und strahlt weit darüber hinaus. In jeder Spielzeit lockt es 160.000 Besucher in die verschiedenen Spielstätten im Stadtgebiet.
3: Das spricht für ein sehr interessantes, ausgewogenes und hochanspruchsvolles Programm, das unter der Leitung von

0: Generalintendant Johannes Weigert und all seinen Sparten und Spartenleitern hier im Haus und im gesamten Team erstellt wird. Und die hohe Verbundenheit drückt sich immer wieder aus bei dem Besuch der Kulturveranstaltungen, aber eben auch, wir hatten jüngst den Tag der offenen Tür oder die Schwanensee-Premiere. Man sieht, das Haus, das Theater gehört zu unserer Stadt, ist ein ganz wichtiger und identitätsstiftender Bestandteil der Generationen von Dessauerinnen und Dessauern oder auch Dessau-Roßlauerinnen und Dessau-Roßlauern in das Haus lockt und alle Generationen auch miteinander verbindet. Und das finde ich sehr schön. Und das ist für unsere Stadt ein Haus, ein Punkt, der uns mit sehr viel Stolz erfüllt und der uns natürlich auch Verpflichtung ist, das Haus weiterhin zu fördern und so zu unterstützen, dass es seine Arbeit auf hohem künstlerischen Niveau in voller Breite führen kann.
1: Für Menschen, die keine Lust haben, alleine ins Theater zu gehen, hat sich die Kulturstätte zudem etwas Neues einfallen lassen.
2: Es ist aus Gründen des Alters so, oder sie kommen neu in eine Stadt oder sie haben einen Freundeskreis, der nicht ins Theater möchte mit ihnen. Gibt es viele Leute, die irgendwie alleine sind, einsam sind. Das wird ein immer größeres Thema in unserer Gesellschaft, ist aber auch schon ein großes Thema. Diese Menschen, wenn sie doch ins Theater wollen, aber nicht alleine sein wollen, die können sich bei uns melden. Dafür finden sie eine E-Mail-Adresse. Sie können sich aber auch an der Kasse melden. Viele Wege führen nach Rom. Und wir führen die Menschen dann immer zur zweiten Vorstellung einer jeweiligen Inszenierung zusammen. Bitte keine Angst vor diesem Format. Sie müssen da nichts leisten. Sie können da kommen, sie treffen auf Menschen, sie können ein Getränk nehmen, sie können gemeinsam ins Theater gehen, sie kriegen eine Einführung zum Werk, so sie es denn wollen. Und sie können, wenn es ihnen Spaß gemacht hat, danach auch noch mit den anderen auf ein Getränk gehen. Dabei ist immer ein Dramaturg, eine Dramaturgin, manchmal die Theaterpädagogik. Es gibt Menschen aus dem Ensemble, die sagen, hey, da habe ich aber Interesse, da will ich mal dabei sein. Das kann ich aber nicht versprechen, wie und wo. Aber mindestens immer ein Dramaturg, eine Dramaturgin und andere Menschen. Und vielleicht entstehen so neue Freundschaften, neue Bindungen. Wir werden es erleben. Das ist gemacht, wird häufig gemacht in vielen anderen Orten. Ich freue mich, dass wir das auch haben. Ich habe mir das nicht für dich selber ausgedacht. Ich glaube, das kann ganz toll werden. Kommen Sie vorbei, haben Sie keine Angst. Und wenn Sie nicht alleine sein wollen, sind Sie nicht mehr alleine.
1: Die 232. Spielzeit startet am 5. September mit dem traditionellen Eröffnungskonzert. Ab 19 Uhr gibt es dann wieder vor dem Mausoleum musikalische Ausschnitte aus den Produktionen der neuen Spielzeit zu hören.
3: Special Olympics ist weltweit eine der größten, vom IOC anerkannten Sportbewegungen für Menschen mit geistiger und Mehrfachbehinderung. Ziel ist es, eine inklusive Welt zu schaffen, in der Menschen mit geistiger oder mehrfacher Behinderung gemeinsam mit Menschen ohne Behinderung aktiv, gesund und erfüllt leben können. Im kommenden Jahr werden die Spiele erstmals in Dessau-Roßlau ausgetragen. Darüber informierte die Stadt am 11. Mai bei einer Pressekonferenz.
4: Ja, wir schauen ja immer, wo können die nächsten Landesspiele stattfinden. Im Jahre 2025 war das die Stadt Halle, in der großartige Landesspiele stattfanden. Und dann schauen wir natürlich, wer könnte es noch sein. Und es bewerben sich natürlich die einen oder anderen auch dafür, weil man ja weiß, in 2027 findet es statt. Und ich hatte einen Kontakt auch noch aus Sportverbindungen her zum Thorsten Seklarek, der hier auch das Stadtmarketing leitet. Und der ist ja auch der Chef des Stadtsportbundes hier in Dessau-Roßlau. Und wir verstehen uns seit vielen Jahren, sind auch befreundet. Und insofern war das ein Gespräch. Wir sind reingegangen in das Thema und er war sofort Feuer und Flamme. Und wir haben mal so ein bisschen abgeklopft, könnte sich das ereignen, wie wäre es eigentlich? Und er hat die Idee dann weitergetragen in die Stadt zu dem Herrn Wessel, dem Sportamtsleiter und auch natürlich zum Oberbürgermeister Dr. Reck. Und ja, und man hat sich beworben als Stadt Dessau-Roßlau und für uns als Landesverband von Special Olympics Sachsen-Anhalt waren natürlich sehr dankbar, dass sich so ein starker Partner hier stellt mit der Stadt. Die infrastrukturellen Voraussetzungen sind hervorragend mit den Sportstätten. Wir haben natürlich auch mit dem Reitsportverein in Rottleben einen Verein, der schon seit vielen Jahren das Thema Inklusion und Sport für geistig Beeinträchtigte tatsächlich auch pflegt, lebt und nach vorne bringt. Und insofern ist für 2027, für die Spiele vom 12. bis 15. September, die Stadt Dessau-Roßlau für uns der ideale Partner.
5: Die SOSA, also die Special Olympics Sachsen-Anhalt, sind auf uns drauf zugekommen mit dem Stadtsportbund und das war sehr charmant und dadurch, dass die Stadt auch sehr, sehr gute Sportstätten zur Verfügung stellt, haben wir gedacht, nee, wir müssen das auf jeden Fall unterstützen und deshalb möchte ich die Aufgabe gern wahrnehmen mit der Stadt Dessau-Roßlau zusammen und ja, freuen uns einfach darauf.

0: auf, im September 2027 das ausrichten zu dürfen.
1: Die Special Olympics Landesspiele bieten Wettbewerbe in 10 Sportarten für Menschen mit und ohne geistige Behinderung. Des Weiteren ist ein umfangreiches Rahmenprogramm aus Workshops, Aktionen und Begegnungsformaten geplant.
2: Es werden verschiedene Wettbewerbe stattfinden, ob das Schwimmen ist, ob das Leichtathletik ist, ob das Reiten ist, also ganz verschiedene Sportarten. Wir werden ungefähr 800 Teilnehmer haben, natürlich dann auch entsprechend 400, 500 Ehrenamtliche, sogenannte Volunteers, die das mit unterstützen. Und ich glaube, es wird ein einmaliges Feuer, ein einmaliges Fieber in der Stadt entstehen. Und wie es in den anderen Städten auch zuvor war, merkt man, wie dieser Funke überspringt. Und man spürt dieses besondere Etwas, die Mitmenschlichkeit, das Miteinander, das Authentische der Sportlerinnen und Sportler und die Athleten untereinander. Das ist einfach nur schön, das ist Mitmenschlichkeit, das sind sportliche Erfolge. Es werden tolle Tage.
1: Eine starke Partnerschaft mit vielen Unterstützern ist entscheidend. Neben dem zahlreichen ehrenamtlichen Engagement vor Ort und bei der Organisation ist die Olympiade auf Spenden und Partnerschaften mit der Stadt angewiesen.
0: Wir stellen zur Verfügung das Sportbad für Schwimmen logischerweise, das Paul-Greifzu-Stadion für Leichtathletik, für Fußball, auch Boccia ist eine kleine Sportart. Dann in Rottleben sollen die Reitwettkämpfe stattfinden. Dann ist auch noch das Berufsschulzentrum, die Sporthalle Stamaschke-Straße und das Gymnasium Philanthropinum ebenfalls mit der Sporthalle vertreten.
2: Genau, es ist so natürlich, dass es wichtig ist, dass die Stadt es trägt, dass die Vereine es tragen. Aber wir brauchen natürlich auch Unterstützer, nicht nur im ehrenamtlichen Bereich, sondern auch in finanzieller Hinsicht. Insofern soll das auch gleichzeitig ein Aufruf sein an die Unternehmer, an die Menschen in dieser Stadt. Machen Sie, es ist Ihr Fest, es sind Ihre Landesspiele, die Sie in Ihrer Stadt haben. Nutzen Sie einfach das Miteinander, seien Sie einfach dabei. Aber auch wenn Sie finanziell oder in anderer Art unterstützen können, nehmen Sie die Chance wahr, greifen Sie an, Sie werden es nicht bereuen.
1: Der Sport eröffnet vielfältige Möglichkeiten, Menschen mit und ohne Behinderung gemeinsam zusammenzubringen. Das Klassifizierungssystem bei Special Olympics unterscheidet sich dabei grundlegend von anderen Sportverbänden. Es gibt keine Ausscheidungswettbewerbe. Stattdessen treten die Athleten in unterschiedlichen Leistungsgruppen gegeneinander an. Diese Gruppen sind so strukturiert, dass innerhalb jeder Gruppe eine gleichwertige Leistung besteht. Die Special Olympics Landesspiele finden vom 12. bis 15. September im kommenden Jahr statt. Anmelden können sich die Teilnehmer ab Februar 2027.
3: Vom 16. bis zum 17. Mai stand der Saisonauftakt der Hydro-GP Motorboot-Weltmeisterschaft im tschechischen Jedovnice auf dem Programm. Mit dabei auch die Europameisterschaft in der Klasse Formel R1000. Einziger aktiver Fahrer an diesem Wochenende aus den Reihen des Motorbootclubs Elbe-Dessau, Tobias Kostecki aus Waldersee. Im Übrigen einer von insgesamt 2 deutschen Fahrern überhaupt in insgesamt 4 international ausgetragenen Wettbewerben der Rennboot-Cracks. Ein Beweis dafür, wie mit dem Motorwassersport in Deutschland seitens des nationalen Dachverbands umgegangen wird. Kostecki, vor einigen Jahren in die 1-Liter-Klasse gewechselt, haderte zuletzt immer wieder mit der Technik. Die großen Erfolge blieben aus. Neue Saison, neue Teile am Boot und eine neue Chance, sich in der schnellen Europaspitze durchzusetzen. Die Vorbereitungen zum Start in Tschechien verliefen unaufgeregt. Technik nochmal checken, Helm aufsetzen und das Hanse-System anlegen. Dann geht's auch schon zum Startsteg. Auch hier von Hektik keine Spur. Die Mechaniker-Crew eingespielt. Dann das Klopfen auf das Deck des 500 Kilogramm Renngespanns und los geht's in die Aufwärmrunde. Der Weg zur Startaufstellung wird bei den Viertakt-Rennbooten zum Aufwärmen der Motoren genutzt. Dann aber wird es spannend. Noch 10 Sekunden bis zum Start. Tobias muss jetzt blitzschnell reagieren und beim Erlöschen der Ampel den Startknopf drücken, um seinen 1000 Kubikzentimeter Motor zu starten. Ihm gelingt das am besten, wird aber später ein- und überholt. Dennoch kann er 3 Tagesläufe als Zweiter beenden. Am Ende reicht es in der Gesamtwertung in der Europameisterschaft zu Platz 2 hinter einem weiteren deutschen Fahrer. Dietmar Kaiser ist erst kürzlich in diese Rennklasse gewechselt und konnte sich souverän den

0: Europameistertitel sichern. Am Ende der Rennen stand noch nicht so richtig fest, ob diese EM mit nur einer Tagesveranstaltung auch gewertet wird.
1: Mit gutem Gefühl sind wir mal rangegangen. Wir hatten einen neuen Propeller, den wir leider nicht getestet haben. Ist vom Start her top. Ne? Waren jetzt 4 Starts, die waren super. Aber die Geschwindigkeit fehlt. Ne? Wir haben natürlich die Drehzahl auch bei Weitem auch begrenzt, weil wir erstmal auch das Setup so gebaut haben, dass wir auch stabil alle 4 Läufe durchhalten können. Punkte sammeln. Das war das Ziel und das haben wir erreicht.
2: Die Europameisterschaft im Jahr 2026 besteht aus wie vielen Rennen?
1: Bis jetzt erstmal dieses. Ne? Es steht jetzt ein Rennen vielleicht noch in den Sternen, vielleicht noch in Dramen-Drabach, dass wir da noch vielleicht noch einen zweiten Titellauf haben, aber das ist leider noch so in den Sternen. Platzierung wäre jetzt der Vize-Europameister. Ja. Und das war jetzt natürlich, Dietmar Kaiser hatte jetzt noch 1200 Punkte, ich hatte 900 Punkte. Wenn natürlich Dietmar Kaiser ausgefallen wäre, wäre es der Europameister gewesen. Aber es ist halt nicht so. Ja.
0: Zufrieden mit einem zweiten Platz ist ein Rennfahrer eher selten. So auch Tobias, der für die Zukunft mehr möchte.
1: Wir hätten besser dastehen können.
2: Das ist ja, inwiefern?
1: Der Europameister. Höhepunktzahl.
2: Jetzt hast du gesagt, ihr habt den Propeller nicht testen können oder nicht getestet. Warum eigentlich nicht?
1: Zeitmangel, wie immer. Zeitmangel, leider konnten wir das nicht. Das war halt wieder so ein bisschen Knallauffall. Ja.
2: Mit welchem Gefühl würdest du, wenn es doch noch eins geben würde, ein Rennen in diesem Jahr, mit welchem Gefühl, mit welcher Voreinstellung würdest du in das nächste Rennen 2026 gehen?
1: Ich würde auf alle Fälle nochmal auf einen größeren Propeller umsteigen, der schon in Arbeit ist. Und natürlich auch mal in Dessau testen. Das ist das, was uns natürlich auch fehlt. Ne? Und sonst eigentlich vom Motor her das Setup stabil halten und dann einfach, ja, weiterhin auf Punkte sammeln und hoffen, vielleicht hat man Glück und vielleicht wird man Europameister.
2: Wir haben dich oder wir sehen dich gleich auf dem zweiten Podestplatz. Wie stolz bist du drauf?
1: Sehr. Ist natürlich bei uns in der Familie der erste Titel. Ja? Und das ist natürlich super.
0: Letztendlich wurden die EM-Medaillen auch vergeben. Somit ist es offiziell, dass der Dessauer den Vize-Europameistertitel sein eigen nennen darf. Während Tobias Kostecki sich auf eine eher ungewisse Rennboot-Zukunft in der Formel R 1000 vorbereitet, fuhren die Piloten in der Hydro-GP-Weltmeisterschaft fleißig ihre Runden und treffen sich zum zweiten WM-Rennen in 14 Tagen im polnischen Znin. Leider ohne die Formel R 1000.

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1: An den Spargel, fertig, los, hieß es wieder am 9. und 10. Mai in Zerbst. Hier fand zum mittlerweile 29. Mal die Spargelschäl-Weltmeisterschaft statt. Auf der Schlossfreiheit traten die besten Spargelschäler der Region gegeneinander an. Der Wettbewerb ist zu einer echten Größe in Zerbst geworden und hat sich immer weiterentwickelt.
2: In den letzten Jahren hat sich zur Spargelschäl-Weltmeisterschaft hier in Zerbst einiges oder viel verändert. Das heißt, die Anforderungen sind gestiegen. Jede einzelne Weltmeisterschaft hat seinen eigenen Lauf und die Anforderungen hierzu sind doch recht vielfältig. Und das zu versuchen umzusetzen, gilt es, einen Weltmeister in Zerbst zu küren.
1: Die Spargelschäl-WM ist der Höhepunkt des Spargelfests in Zerbst. Dieses wurde schon zum 33. Mal veranstaltet und bot einen abwechslungsreichen Händlermarkt mit frischem Spargel aus der Region. Wieso das Edelgemüse in der Stadt solch einen hohen Stellenwert hat, weiß Achim Heyer, der früher auch selber Spargel angebaut hat.
2: Zerbst ist ein traditionelles Spargelanbaugebiet. Nicht nur der Spargel, auch andere Gemüsesorten wachsen hier. Ganz bekannt ist der Ankun von Zerbst, wo wirklich der Spargel und andere Kulturen im Gemüsebau groß werden, gedeihen und letztendlich auch verkauft wurden. Früher in viele Städte Deutschlands bis nach Hamburg, Berlin, Magdeburg, Leipzig, Dresden.
1: Bei der Spargelschäl-WM konnte man sich in den vergangenen Jahren immer über viele Teilnehmer und Besucher freuen. Auch in diesem Jahr war wieder einiges los und mehrere mutige Spargelschäler stellten sich der Herausforderung.
3: Die melden sich ja freiwillig, die Leute. Und dann gibt es ja immer, dass man so 6 auf die Bühne holt. Und die 2 Besten davon werden dann jedes Mal, sind ja 3 Durchgänge. Und die Besten dann gehen dann auch in der Endrunde.
2: Es läuft eine deutschlandoffene Ausschreibung. Das heißt also, wir hatten nicht nur hier im Umkreis Teilnehmer, sondern auch schon aus dem Ausland. Ich denke hier an Polen, ich denke an Dänemark und denke auch an die Niederlande, die hier schon am Start waren.
1: Für die beiden Jurymitglieder Achim Heyer und Bernd Sanftenberg gibt es während des Wettbewerbs natürlich einiges zu beachten. Damit am Ende auch alles fair über die Bühne geht.
3: Dass der Spargel richtig geschält wird, das ist ja ganz, ganz wichtig, dass auch keine Faser, nichts mehr dran ist. Und dass der Spargel auch ganz korrekt hinten gerade geschnitten wird. Dass er wirklich in den Topf kann und dann auch ohne Faser gegessen werden kann. Jeder hat eine andere Technik und jeder versucht das Schnellste oder die schnellsten Mengen oder die schönen oder die Mengen eben herzuschälen sozusagen.
2: Die Bewertung wird ja nach Menge, nach Kilogramm gewertet in einer bestimmten Zeit und zwar in 5 Minuten. Und wer eben da zügig schält und auch sauber schält, der könnte am Ende der Erste sein.
1: Nach 3 Qualifikationsrunden stand am Sonntag um 15 Uhr das große Finale an. Für den Gewinner sowie für alle anderen lohnte sich die Teilnahme definitiv.
3: 250 Euro bekommt der Gewinner.
2: Das ist also ein guter Stunden- und Minutensatz. In 5 Minuten 250 Euro. Ja, kann auch nicht jeder bieten, genau. Aber wir hier in Zerbst-Anhalt bieten das.
3: Genau. Und den geschälten Spargel kann er eben dann noch mit nach Hause nehmen. Jeder, der schält, kann den Spargel mitnehmen.
2: Die Teilnehmer können den Spargel mitnehmen, kriegen eine Erkennungsurkunde auch und ein kleines Dankeschön und versuchen es wieder im nächsten Jahr.
1: Die Spargelschäler konnten auch in diesem Jahr wieder überzeugen und große Mengen des geschälten Gemüses auf die Waage bringen. Platz 3 im Finale belegte Zerbsts Bürgermeister Andreas Dittmann mit 1840 Gramm geschältem Spargel. Platz 2 teilten sich Melanie Laue und Elke Meinhold, die beide 1980 Gramm auf die Waage brachten. Zur Siegerin wurde Sabrina Hübner gekürt, die damit ihren Titel verteidigte. 2 Kilo Spargel schälte sie im Finale und darf sich nun ein weiteres Jahr Spargelschäl-Weltmeisterin nennen.
4: Im Rahmen seiner bundesweiten Tour machte das AOK Kindertheater Henrietta Halt an der Grundschule Geschwister Scholl in Dessau-Roßlau. Über 160 Grundschulkinder erlebten dort das Theaterstück Henriettas Reise ins Weltall, bei dem sie auf spielerische Weise mehr über Regeln und Rituale lernen konnten. Bevor die zahlreichen Kinder das Theaterstück sahen, wurden sie von der AOK-Landesrepräsentantin Maren Künrich-Ermisch sowie von der Beigeordneten für Soziales, Bildung, Jugend und Senioren der Stadt Dessau-Roßlau, Eta Hachmann, begrüßt. Aber warum sind denn Regeln und Rituale sowie soziale Gemeinschaften und Toleranz für die Gesundheit so wichtig?
0: Gesundheit ist ja ein sehr großer Begriff. Gesundheit beginnt natürlich damit, dass man sich wohlfühlt, sei es in der Familie, in der Schule, grundsätzlich in der Stadt. Und wir haben ja alle festgestellt in den letzten Jahren, dass die Kommunikation ein sehr wichtiges Mittel ist und dass die Kommunikation nicht immer funktioniert und sehr oft auch versagt. Deshalb ist es wichtig, früh damit zu beginnen, Kinder zu vermitteln, wenn man miteinander spricht und dass man die eigenen Sorgen und Nöte auch richtig und vor allem rechtzeitig kommuniziert.
5: Wir als AOK haben ja einen Auftrag, gesundheitsfördernde Maßnahmen auch anzubieten. Und wir haben uns auf die Fahnen geschrieben, recht früh damit zu beginnen, also im Kindesalter, im Schulalter. Und Gesundheitserziehung ist das A und O für eine starke Gesellschaft, für eine starke Gemeinschaft. Nur mit starken Kindern funktioniert sowas. Deshalb diese Art der Bildungsvermittlung oder Wissensvermittlung über dieses Theater ist mal eine ganz andere Art, spielerisch und anschaulich.
4: Henrietta hat ihre Hausaufgaben nicht gemacht, ihr Zimmer nicht aufgeräumt und einen Brief der Schule verlegt. Als sie sich deshalb mit ihrem Vater streitet, wünscht sie sich weit weg. Gemeinsam mit ihrem Freund Herrn Quassel startet sie in dessen Rakete zu einer Reise ins Weltall. Auf ihrer Reise landet sie auf verschiedenen Planeten, auf denen Henrietta unterschiedliche Lebensgemeinschaften kennenlernt. Dabei erfährt sie, welche Regeln und Rituale dort gelten und wie diese das friedliche Zusammenleben in den jeweiligen Gemeinschaft ermöglichen. Die Schüler waren sichtlich begeistert und konnten viele Anregungen aus dem AOK-Kindertheater mitnehmen. Auch für Erwachsene bieten die AOK sowie die Stadt Dessau-Roßlau verschiedene Angebote an, die darauf abzielen, die Gesundheit in diesem Bereich zu stärken und zu fördern.
0: Die Stadt hat ja kommunale Pflichtaufgaben. Alles, was mit dem Bildungsauftrag zu tun hat, ist tatsächlich im freiwilligen Bereich. Was wir machen ist, wir schaffen erstmal Angebote. Die Volkshochschule ist ja nicht weit weg von uns. Da haben wir unterschiedliche Kurse, sei es Sprachförderung, sei es Hobbys und etc., dass man Freizeit gut gestalten kann. Es ist enorm wichtig, dass man Hobbys hat. Es ist enorm wichtig, dass man mit den Kindern zusammen was macht. Da kann ich die Volkshochschule nur empfehlen. Unser Krötenhof hat unterschiedliche Angebote. Es ist sehr, sehr wichtig, auch nach dem Feierabend mit den Kindern was zu unternehmen, sei es Konzerte besuchen, sei es Spaziergänge machen und ähnliches. Und das macht die Stadt und zwar mit einer starken Haltung. Wir sind familienfreundlich, wir wollen einen starken Zusammenhalt und wir wollen gesunde Kinder haben und gute Bildung.
5: Ja, und ich möchte da auch anknüpfen. Die Gesundheitsförderung als Thema ist für die für die AOK absolut wichtig. Und ich sagte ja schon, mit den Kleinen fangen wir an, aber dann lassen wir natürlich auch die Erwachsenen nicht allein und vor allem auch Senioren. Für die Erwachsenen gibt es im Alltag auch die betriebliche Gesundheitsförderung. Das heißt, wir haben verschiedene Projekte in den Betrieben, wo es darum geht, den Krankenstand zu senken und die Mitarbeiterzufriedenheit zu erhöhen. Und wir bieten auch in der Freizeit, aktuell im Sommer, Yoga im Freien an, die Laufschule, verschiedene Aktionen punktuell an verschiedenen Orten. Aber wenn man als Arbeitgeber zum Beispiel sagt, wir wollen gesunde Mitarbeiter, dann bietet sich dieses betriebliche Gesundheitsmanagement mit unserer Expertise natürlich an.
4: Das AOK Kindertheater ist seit vielen Jahren ein fester Bestandteil der Gesundheitsförderung der AOK. Im Mittelpunkt stehen Themen wie Ernährung, Bewegung, psychische Gesundheit und Nachhaltigkeit, die anschaulich vermittelt und wissenschaftlich begleitet werden. Henriettas Reise ins Weltall ist eines von insgesamt 4 Theaterstücken aus dem Präventionsprogramm. Ergänzt zu den Aufführungen erhalten Schulen analog und digitale Begleitmaterialien für den Unterricht. Diese unterstützen dabei, das Bühnenerlebnis in den Schulalltag zu übertragen und nachhaltig zu verankern.
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1: Die 231. Spielzeit am Anhaltischen Theater in Dessau ist in vollem Gange und bietet noch bis Ende August ein abwechslungsreiches Programm an den verschiedenen Spielstätten. Das Theater aus der Bauhausstadt gab nun schon einen Ausblick darüber hinaus. Ab September wird die 232. Spielzeit starten und das wieder mit

0: einer Menge im Gepäck.
1: Naja, es ist ja immer so, die Mischung macht's. Wir haben zwei unterhaltende Produktionen. Einmal Tom Sawyer von Kurt Weill zum Weillfest, freue ich mich sehr drauf. Eine Art Familienoper mit Kinderchor. Und am Ende der Spielzeit haben wir ein Musical Baiazzo darf nicht platzen, wo Sänger Sänger spielen, die auftreten. Das sind Produktionen, auf die ich mich sehr freue. Natürlich auch immer aufs Weihnachtsmärchen. Diesmal Die Schöne und das Biest. Darf ich selbst machen. Und dann kommt noch ein Riesenprogramm. Besuch der alten Dame Dürrenmatt. Figos Hochzeit, ein neuer Ballett-Doppelabend mit Ravel und César Franck, Jenufa eben, jetzt weiß ich gar nicht, habe ich was vergessen? Wahrscheinlich, es ist sehr, sehr, sehr viel.
0: Die Auswahl in der neuen Spielzeit ist also wieder riesig. Robert Teufel, der Leiter der Schauspielsparte am Theater, wird zwei Stücke inszenieren. Mit Das Deutschland von Bon Park hat er sich ein ganz besonderes Stück rausgesucht, welches im Oktober diesen Jahres Premiere feiert.
2: Bon Park ist eine der wichtigsten postmigrantischen Stimmen im deutschsprachigen Theater. Er nimmt uns mit in eine Initialerfahrung, die wir alle gemacht haben. Wir gehen das erste Mal spielen bei den Schulfreunden, bei der Familie zu Hause. Da kommen wir an und die sind irgendwie komisch. Die sind ein bisschen anders als wir. Die sagen ganz häufig so Sachen wie, aber das macht man hier so. Und er macht es deshalb, und das ist das Tolle daran, weil diese Initialerfahrung teilen sich alle biodeutschen Kartoffeln, so wie ich, mit allen anderen Menschen. Die haben wir alle mal gemacht. Und eben das Mädchen, um das es geht, dass diesen Besuch das erste Mal macht, heißt Emuli, und Emuli ist pink. Und pink steht für irgendeine Art des Andersseins, des Fremdseins. Und es ist eine Befragung darüber, ob das, was wir für normal halten, bei uns macht man das so, denn wirklich das Normale ist, ob das auf uns lustig wirkt, manchmal erschreckend wirkt. Das hat Anleihen bei David Lynch, bei Horrorfilmen, ist Science Fiction mit drin. Das wird aber auch super witzig. Das wird ein sehr voller, sehr toller Abend, der eben uns befragt, wollen wir wirklich so sein und wie sind wir? Hat Premiere im kleinen Haus, wie es Förderin heißen wird, heißt nicht mehr Altes Theater, heißt jetzt Kleines Haus.
0: Im Großen Haus wird Robert Teufel dann im April 2027 der Besuch der alten Dame von Friedrich Dürrenmatt inszenieren. Das Stück, welches 1956 uraufgeführt wurde, spielt in der verarmten Kleinstadt Güllen.
2: Zum Glück kommt aber eine Dame zurück, die alte Dame, Claire Zachanassian, nach Güllen zurück. Die ist mittlerweile Millionärin, Milliardärin sogar geworden. Und sie ist jetzt wieder in Güllen und verspricht Güllen 1 Milliarde Euro. Unter einer Bedingung, die ich nicht vorwegnehmen werde. Das Stück ist ja sehr berühmt. Güllen müsste, so viel kann man dazu sagen, möglicherweise seine moralischen Standards aufgeben. Eine, wie der Autor Dürrenmatt selber sagte, tragische Komödie darüber, was ist unsere Moral und was ist unsere Moral wert. Wenn man ihn fragte, warum schreiben Sie über diese Abgründe denn in Form der Komödie, hätte er immer gesagt, und so sehe ich es ja auch, leichtfüßig übers Böse sprechen, die Welt ist so düster manchmal, dass man sich ihr nur positiv nähern kann und sich ihr auch nur so nähern kann, dass man Lebenslust behält. Nicht nur Schauspiel, darin wird Chor sein, darin wird Kinderchor sein, darin wird Statisterie sein, die Bühne wird viele Dinge können, es wird spektakulär, es wird groß. Wir werden uns fragen, was ist unsere Moral wert, und wir werden viel lachen.
0: Musik, Theater und Schauspiel sind aber natürlich nur zwei der fünf Sparten am Anhaltischen Theater. So wird es in der 232. Spielzeit mit den Stücken Mythen der Liebe sowie Vier Frauen auch wieder Ballett und Tanz geben. Im Puppentheater wird Das hässliche Entlein, Frau Holle und Der Froschkönig für die kleinsten Besucher zu sehen sein. Die Sinfoniekonzerte und die Kammerkonzerte sowie zahlreiche weitere Sonderkonzerte stehen dann selbstverständlich auch noch im Spielplan. Abgerundet wird das Ganze noch durch verschiedene beliebte Reihen und einige interessante Gäste. Einen kompletten Überblick über das Programm gibt es auf der Internetseite des Theaters. Auch wenn man nicht direkt ein Motto für die neue Theatersaison hat, ist dem Generalintendanten Johannes Weigand doch ein gewisses Thema aufgefallen.
1: Ich habe in unserem Spielzeitheft in dem Vorwort darauf hingewiesen, dass wir eigentlich vor allem Frauenfiguren zum Thema haben. Erst die Frauen, die so die Männer antreiben, was zu tun, aber dann eben mit der Jenufa, mit der alten Dame und auch mit Turandot, drei sehr wirkmächtige Frauen. Und das zieht sich dadurch ein bisschen durch den Spielplan.
0: Das Anhaltische Theater ist ein Aushängeschild für die Stadt und strahlt weit darüber hinaus. In jeder Spielzeit lockt es 160.000 Besucher in die verschiedenen Spielstätten im Stadtgebiet.
3: Das spricht für ein sehr interessantes, ausgewogenes und hochanspruchsvolles Programm, das unter der Leitung von General

0: Generalintendant Johannes Weigert und all seinen Sparten und Spartenleitern hier im Haus und im gesamten Team erstellt wird. Und die hohe Verbundenheit drückt sich immer wieder aus bei dem Besuch der Kulturveranstaltungen, aber eben auch, wir hatten jüngst den Tag der offenen Tür oder die Schwanensee-Premiere. Man sieht, das Haus, das Theater gehört zu unserer Stadt, ist ein ganz wichtiger und identitätsstiftender Bestandteil der Generationen von Dessauerinnen und Dessauern oder auch Dessau-Roslauerinnen und Dessau-Roslauern in das Haus lockt und alle Generationen auch miteinander verbindet. Und das finde ich sehr schön. Und das ist für unsere Stadt ein Haus, ein Punkt, der uns mit sehr viel Stolz erfüllt und der uns natürlich auch Verpflichtung ist, das Haus weiterhin zu fördern und so zu unterstützen, dass es seine Arbeit auf hohem künstlerischen Niveau in voller Breite führen kann.
1: Für Menschen, die keine Lust haben, alleine ins Theater zu gehen, hat sich die Kulturstätte zudem etwas Neues einfallen lassen.
2: Es ist aus Gründen des Alters so, oder sie kommen neu in eine Stadt, oder sie haben einen Freundeskreis, der nicht ins Theater möchte mit ihnen. Gibt es viele Leute, die irgendwie alleine sind, einsam sind. Das wird ein immer größeres Thema in unserer Gesellschaft, ist aber auch schon ein großes Thema. Diese Menschen, wenn sie doch ins Theater wollen, aber nicht alleine sein wollen, die können sich bei uns melden. Dafür finden sie eine E-Mail-Adresse. Sie können sich aber auch an der Kasse melden. Viele Wege führen nach Rom. Und wir führen die Menschen dann immer zur zweiten Vorstellung einer jeweiligen Inszenierung zusammen. Bitte keine Angst vor diesem Format. Sie müssen da nichts leisten. Sie können da kommen, Sie treffen auf Menschen, Sie können ein Getränk nehmen, Sie können gemeinsam ins Theater gehen, Sie kriegen eine Einführung zum Werk, so Sie es denn wollen. Und Sie können, wenn es Ihnen Spaß gemacht hat, danach auch noch mit den anderen auf ein Getränk gehen. Dabei ist immer ein Dramaturg, eine Dramaturgin, manchmal die Theaterpädagogik. Es gibt Menschen aus dem Ensemble, die sagen, hey, da habe ich aber Interesse, da will ich mal dabei sein. Das kann ich aber nicht versprechen, wie und wo. Aber mindestens immer ein Dramaturg, eine Dramaturgin und andere Menschen. Und vielleicht entstehen so neue Freundschaften, neue Bindungen. Wir werden es erleben. Das ist gemacht, wird häufig gemacht in vielen anderen Orten. Ich freue mich, dass wir das auch haben. Ich habe mir das nicht völlig selber ausgedacht. Ich glaube, das kann ganz toll werden. Kommen Sie vorbei, haben Sie keine Angst. Und wenn Sie nicht alleine sein wollen, sind Sie nicht mehr alleine.
1: Die 232. Spielzeit startet am 5. September mit dem traditionellen Eröffnungskonzert. Ab 19 Uhr gibt es dann wieder vor dem Mausoleum musikalische Ausschnitte aus den Produktionen der neuen Spielzeit zu hören.
3: Special Olympics ist weltweit eine der größten, vom IOC anerkannten Sportbewegungen für Menschen mit geistiger und Mehrfachbehinderung. Ziel ist es, eine inklusive Welt zu schaffen, in der Menschen mit geistiger oder mehrfacher Behinderung gemeinsam mit Menschen ohne Behinderung aktiv, gesund und erfüllt leben können. Im kommenden Jahr werden die Spiele erstmals in Dessau-Roßlau ausgetragen. Darüber informierte die Stadt am 11. Mai bei einer Pressekonferenz.
4: Ja, wir schauen ja immer, wo können die nächsten Landesspiele stattfinden. Im Jahre 2025 war das die Stadt Halle, in der großartige Landesspiele stattfanden. Und dann schauen wir natürlich, wer könnte es noch sein. Und es bewerben sich natürlich die einen oder anderen auch dafür, weil man ja weiß, in 2027 findet es statt. Und ich hatte einen Kontakt auch noch aus Sportverbindungen her zum Thorsten Seklarek, der hier auch das Stadtmarketing leitet. Und der ist ja auch der Chef des Stadtsportbundes hier in Dessau-Roßlau. Und wir verstehen uns seit vielen Jahren, sind auch befreundet. Und insofern war das ein Gespräch. Wir sind reingegangen in das Thema und er war sofort Feuer und Flamme. Und wir haben mal so ein bisschen abgeklopft, könnte sich Dessau eignen, wie wäre es eigentlich? Und er hat die Idee dann weitergetragen in die Stadt, zu dem Herrn Wessel, dem Sportamtsleiter und auch natürlich zum Oberbürgermeister Dr. Reck. Und ja, und man hat sich beworben als Stadt Dessau-Roßlau und für uns als Landesverband von Special Olympics Sachsen-Anhalt waren natürlich sehr dankbar, dass sich so ein starker Partner hier stellt mit der Stadt. Die infrastrukturellen Voraussetzungen sind hervorragend mit den Sportstätten. Wir haben natürlich auch mit dem Reitsportverein in Rottleben einen Verein, der schon seit vielen Jahren das Thema Inklusion und Sport für geistig Beeinträchtigte tatsächlich auch pflegt, lebt und nach vorne bringt. Und insofern ist für 2027, für die Spiele vom 12. bis 15. September, die Stadt Dessau-Roßlau für uns der ideale Partner.
5: Die SOSA, also die Special Olympics Sachsen-Anhalt, sind auf uns drauf zugekommen mit dem Stadtsportbund. Und das war sehr charmant. Und dadurch, dass die Stadt auch sehr, sehr gute Sportstätten zur Verfügung stellt, haben wir gedacht, nee, wir müssen das auf jeden Fall unterstützen. Und deshalb möchte ich die Aufgabe gern wahrnehmen mit der Stadt Dessau-Roßlau zusammen und ja, freuen uns einfach darauf, im September 2027 das ausrichten zu dürfen.
3: Die Special Olympics Landesspiele bieten Wettbewerbe in 10 Sportarten für Menschen mit und ohne geistige Behinderung. Des Weiteren ist ein umfangreiches Rahmenprogramm aus Workshops, Aktionen und Begegnungsformaten geplant.
4: Es werden verschiedene Wettbewerbe stattfinden, ob das Schwimmen ist, ob das Leichtathletik ist, ob das Reiten ist, also ganz verschiedene Sportarten. Wir werden ungefähr 800 Teilnehmer haben, natürlich dann auch entsprechend 400, 500 Ehrenamtliche, sogenannte Volunteers, die das mit unterstützen. Und ich glaube, es wird ein einmaliges Feuer, ein einmaliges Fieber in der Stadt entstehen. Und wie es in den anderen Städten auch zuvor war, merkt man, wie dieser Funke überspringt. Und man spürt dieses besondere Etwas, die Mitmenschlichkeit, das Miteinander, das Authentische der Sportlerinnen und Sportler und die Athleten untereinander. Das ist einfach nur schön, das ist Mitmenschlichkeit, das sind sportliche Erfolge. Es wären tolle Tage.
3: Eine starke Partnerschaft mit vielen Unterstützern ist entscheidend. Neben dem zahlreichen ehrenamtlichen Engagement vor Ort und bei der Organisation ist die Olympiade auf Spenden und Partnerschaften mit der Stadt angewiesen.
5: Wir stellen zur Verfügung das Sportbad für Schwimmen logischerweise, das Burg-Greifzu-Stadion für Leichtathletik, für Fußball, auch Boccia ist eine kleine Sportart. Dann in Rottleben sollen die Reitwettkämpfe stattfinden. Dann ist auch noch das Berufsschulzentrum, die Sporthalle Stamaschke-Straße und das Gymnasium Philanthropinum ebenfalls mit der Sporthalle vertreten.
4: Genau, es ist so natürlich, dass es wichtig ist, dass die Stadt es trägt, dass die Vereine es tragen. Aber wir brauchen natürlich auch Unterstützer, nicht nur im ehrenamtlichen Bereich, sondern auch in finanzieller Hinsicht. Insofern sollte es auch gleichzeitig ein Aufruf sein an die Unternehmer, an die Menschen in dieser Stadt. Machen Sie, es ist Ihr Fest, es sind Ihre Landesspiele, die Sie in Ihrer Stadt haben. Nutzen Sie einfach das Miteinander, seien Sie einfach dabei. Aber auch wenn Sie finanziell oder in anderer Art unterstützen können, nehmen Sie die Chance wahr, greifen Sie an, Sie werden es nicht bereuen.
3: Der Sport eröffnet vielfältige Möglichkeiten, Menschen mit und ohne Behinderung gemeinsam zusammenzubringen. Das Klassifizierungssystem bei Special Olympics unterscheidet sich dabei grundlegend von anderen Sportverbänden. Es gibt keine Ausscheidungswettbewerbe. Stattdessen treten die Athleten in unterschiedlichen Leistungsgruppen gegeneinander an. Diese Gruppen sind so strukturiert, dass innerhalb jeder Gruppe eine gleichwertige Leistung besteht. Die Special Olympics Landesspiele finden vom 12. bis 15. September im kommenden Jahr statt. Anmelden können sich die Teilnehmer ab Februar 2027.
6: Vom 16. bis zum 17. Mai stand der Saisonauftakt der HydroGP Motorboot-Weltmeisterschaft im tschechischen Jedovnice auf dem Programm. Mit dabei auch die Europameisterschaft in der Klasse Formel R1000. Einziger aktiver Fahrer an diesem Wochenende aus den Reihen des Motorbootclubs Elbe-Dessau, Tobias Kostecki aus Waldersee. Im Übrigen einer von insgesamt 2 deutschen Fahrern überhaupt in insgesamt 4 international ausgetragenen Wettbewerben der Rennboot-Cracks. Ein Beweis dafür, wie mit dem Motorwassersport in Deutschland seitens des nationalen Dachverbands umgegangen wird. Kostecki, vor einigen Jahren in die 1-Liter-Klasse gewechselt, haderte zuletzt immer wieder mit der Technik. Die großen Erfolge blieben aus. Neue Saison, neue Teile am Boot und eine neue Chance, sich in der schnellen Europaspitze durchzusetzen. Die Vorbereitungen zum Start in Tschechien verliefen unaufgeregt. Technik nochmal checken, Helm aufsetzen und das Hanse-System anlegen. Dann geht's auch schon zum Startsteg. Auch hier von Hektik keine Spur. Die Mechaniker-Crew eingespielt, dann das Klopfen auf das Deck des 500 Kilogramm Renngespanns und los geht's in die Aufwärmrunde. Der Weg zur Startaufstellung wird bei den 4-Takt-Rennbooten zum Aufwärmen der Motoren genutzt. Dann aber wird es spannend. Noch 10 Sekunden bis zum Start. Tobias muss jetzt blitzschnell reagieren und beim Erlöschen der Ampel den Startknopf drücken, um seinen 1000 Kubikzentimeter Motor zu starten. Ihm gelingt das am besten, wird aber später ein- und überholt. Dennoch kann er drei Tagesläufe als Zweiter beenden. Am Ende reicht es in der Gesamtwertung in der Europameisterschaft zu Platz 2 hinter einem weiteren deutschen Fahrer. Dietmar Kaiser ist erst kürzlich in diese Rennklasse gewechselt und konnte sich souverän den Europameistertitel sichern. Am Ende der Rennen stand noch nicht so richtig fest, ob diese EM mit nur einer Tagesveranstaltung auch gewertet wird.
7: Mit gutem Gefühl sind wir reingegangen. Wir hatten einen neuen Propeller, den wir leider nicht getestet haben. Ist vom Start her top. Ne? Waren jetzt 4 Starts, die waren super. Aber die Geschwindigkeit fehlt. Ne? Wir haben natürlich die Drehzahl auch bei Weitem auch begrenzt, weil wir erstmal auch das Setup so gebaut haben, dass wir auch stabil alle 4 Läufe durchhalten können. Punkte sammeln. Das war das Ziel und das haben wir erreicht.
6: Die Europameisterschaft im Jahr 2026 besteht aus wie vielen Rennen?
7: Bis jetzt erstmal dieses. Ne? Es steht jetzt ein Rennen vielleicht noch in den Sternen, vielleicht noch in Dramen-Drabach, dass wir da noch vielleicht noch einen zweiten Titellauf haben, aber das ist leider noch so in den Sternen. Platzierung wäre jetzt der Vize-Europameister. Ja. Und das war jetzt natürlich, Dietmar Kaiser hatte jetzt noch 1200 Punkte, ich hatte 900 Punkte. Wenn natürlich Dietmar Kaiser ausgefallen wäre, wäre es der Europameister gewesen. Aber es ist halt nicht so. Ja.
6: Zufrieden mit einem zweiten Platz ist ein Rennfahrer eher selten. So auch Tobias, der für die Zukunft mehr möchte.
7: Wir hätten besser dastehen können.
6: Das ist ja, inwiefern?
7: Der Europameister. Höhepunktzahl.
6: Jetzt hast du gesagt, ihr habt den Propeller nicht testen können oder nicht getestet. Warum eigentlich nicht?
7: Zeitmangel, wie immer. Zeitmangel, leider konnten wir das nicht. Das war halt wieder so ein bisschen Knallaufhalt. Ne?
6: Mit welchem Gefühl würdest du, wenn es doch noch eins geben würde, ein Rennen in diesem Jahr, mit welchem Gefühl, mit welcher Voreinstellung würdest du in das nächste Rennen 2026 gehen?
7: Ich würde auf alle Fälle nochmal auf einen größeren Propeller umsteigen, der schon in Arbeit ist. Und natürlich auch mal in Dessau testen. Das ist das, was uns natürlich auch fehlt. Ne? Und sonst eigentlich vom Motor her das Setup stabil halten und dann einfach, ja, weiterhin auf Punkte sammeln und hoffen, vielleicht hat man Glück und bleibt immer noch Europameister.
6: Wir haben dich oder wir sehen dich gleich auf dem zweiten Podestplatz. Wie stolz bist du drauf?
7: Sehr. Ist natürlich bei uns in der Familie der erste Titel. Ja? Und das ist natürlich super.
6: Letztendlich wurden die EM-Medaillen auch vergeben. Somit ist es offiziell, dass der Dessauer den Vize-Europameistertitel sein eigen nennen darf. Während Tobias Kostecki sich auf eine eher ungewisse Rennboot-Zukunft in der Formel R 1000 vorbereitet, fuhren die Piloten in der Hydro-GP-Weltmeisterschaft fleißig ihre Runden und treffen sich zum zweiten WM-Rennen in 14 Tagen im polnischen Snin. Leider

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1: An den Spargel, fertig, los, hieß es wieder am 9. und 10. Mai in Zerbst. Hier fand zum mittlerweile 29. Mal die Spargelschäl-Weltmeisterschaft statt. Auf der Schlossfreiheit traten die besten Spargelschäler der Region gegeneinander an. Der Wettbewerb ist zu einer echten Größe in Zerbst geworden und hat sich immer weiterentwickelt.
2: In den letzten Jahren hat sich zur Spargelschäl-Weltmeisterschaft hier in Zerbst einiges oder viel verändert. Das heißt, die Anforderungen sind gestiegen. Jede einzelne Weltmeisterschaft hat seinen eigenen Lauf und die Anforderungen hierzu sind doch recht vielfältig. Und das zu versuchen umzusetzen, gilt es, einen Weltmeister in Zerbst zu küren.
1: Die Spargelschäl-WM ist der Höhepunkt des Spargelfests in Zerbst. Dieses wurde schon zum 33. Mal veranstaltet und bot einen abwechslungsreichen Händlermarkt mit frischem Spargel aus der Region. Wieso das Edelgemüse in der Stadt solch einen hohen Stellenwert

0: hat, weiß Achim Heyer, der früher auch selber Spargel angebaut hat.
1: Zerbst ist ein traditionelles Spargelanbaugebiet. Nicht nur der Spargel, auch andere Gemüsesorten wachsen hier. Ganz bekannt ist der Ankun von Zerbst, wo wirklich der Spargel und andere Kulturen im Gemüsebau groß werden, gedeihen und letztendlich auch verkauft wurden. Früher in viele Städte Deutschlands bis nach Hamburg, Berlin, Magdeburg, Leipzig, Dresden.
0: Bei der Spargelschäl-WM konnte man sich in den vergangenen Jahren immer über viele Teilnehmer und Besucher freuen. Auch in diesem Jahr war wieder einiges los und mehrere mutige Spargelschäler stellten sich der Herausforderung.
2: Die melden sich ja freiwillig, die Leute. Und dann gibt es ja immer, dass man so 6 auf die Bühne holt. Und die 2 Besten davon werden dann jedes Mal, sind ja 3 Durchgänge. Und die Besten dann gehen dann auch in eine Endrunde.
1: Es läuft eine deutschlandoffene Ausschreibung. Das heißt also, wir hatten nicht nur hier im Umkreis Teilnehmer, sondern auch schon aus dem Ausland. Ich denke hier an Polen, ich denke an Dänemark und denke auch an die Niederlande, die hier schon am Start waren.
0: Für die beiden Jurymitglieder Achim Heyer und Bernd Sanftenberg gibt es während des Wettbewerbs natürlich einiges zu beachten. Damit am Ende auch alles fair über die Bühne geht.
2: Dass der Spargel richtig geschält wird, das ist ja ganz, ganz wichtig, dass auch keine Faser, nichts mehr dran ist. Und dass der Spargel auch ganz korrekt hinten gerade geschnitten wird. Dass er wirklich in den Topf kann und dann auch ohne Faser gegessen werden kann. Jeder hat eine andere Technik und jeder versucht das schnellste oder die schnellsten Mengen oder die Mengen eben herzuschälen sozusagen.
1: Die Bewertung wird ja nach Menge, nach Kilogramm gewertet in einer bestimmten Zeit und zwar in 5 Minuten. Und wer eben da zügig schält und auch sauber schält, der könnte am Ende der Erste sein.
0: Nach 3 Qualifikationsrunden stand am Sonntag um 15 Uhr das große Finale an. Für den Gewinner sowie für alle anderen lohnte sich die Teilnahme definitiv.
2: 250 Euro bekommt der Gewinner.
1: Das ist also ein guter Stunden- und Minutensatz. In 5 Minuten 250 Euro. Ja, kann auch nicht jeder bieten, aber wir hier in Zerbst-Anhalt bieten das.
2: Genau. Und den nicht jeden Spargel kann er eben dann noch mit nach Hause nehmen. Jeder, der schält, kann den Spargel mitnehmen.
1: Die Teilnehmer können den Spargel mitnehmen, kriegen eine Erkennungsurkunde auch und ein kleines Dankeschön und versuchen es wieder im nächsten Jahr.
0: Die Spargelschäler konnten auch in diesem Jahr wieder überzeugen und große Mengen des geschälten Gemüses auf die Waage bringen. Platz 3 im Finale belegte Zerbsts Bürgermeister Andreas Dittmann mit 1840 Gramm geschältem Spargel. Platz 2 teilten sich Melanie Laue und Elke Meinhold, die beide 1980 Gramm auf die Waage brachten. Zur Siegerin wurde Sabrina Hübner gekürt, die damit ihren Titel verteidigte. 2 Kilo Spargel schälte sie im Finale und darf sich nun ein weiteres Jahr Spargelschäl-Weltmeisterin nennen.
3: Im Rahmen seiner bundesweiten Tour machte das AOK Kindertheater Henrietta Halt an der Grundschule Geschwister Scholl in Dessau-Roßlau. Über 160 Grundschulkinder erlebten dort das Theaterstück Henriettas Reise ins Weltall, bei dem sie auf spielerische Weise mehr über Regeln und Rituale lernen konnten. Bevor die zahlreichen Kinder das Theaterstück sahen, wurden sie von der AOK-Landesrepräsentantin Maren Künrich-Ermisch sowie von der Beigeordneten für Soziales, Bildung, Jugend und Senioren der Stadt Dessau-Roßlau, Eta Hachmann, begrüßt. Aber warum sind denn Regeln und Rituale sowie soziale Gemeinschaften und Toleranz für die Gesundheit so wichtig?
4: Gesundheit ist ja ein sehr großer Begriff. Gesundheit beginnt natürlich damit, dass man sich wohlfühlt, sei es in der Familie, in der Schule, grundsätzlich in der Stadt. Und wir haben ja alle festgestellt in den letzten Jahren, dass die Kommunikation ein sehr wichtiges Mittel ist und dass die Kommunikation nicht immer funktioniert und sehr oft auch versagt. Deshalb ist es wichtig, früh damit zu beginnen, Kinder zu vermitteln, wenn man miteinander spricht und dass man die eigenen Sorgen und Nöte auch richtig und vor allem rechtzeitig kommuniziert.
5: Wir als AOK haben ja einen Auftrag, gesundheitsfördernde Maßnahmen auch anzubieten und wir haben uns auf die Fahnen geschrieben, recht früh damit zu beginnen, also im Kindesalter, im Schulalter, und Gesundheitserziehung ist das A und O für eine starke Gesellschaft, für eine starke Gemeinschaft, nur mit starken

0: begeistert und konnten viele Anregungen aus dem AOK Kindertheater mitnehmen. Auch für Erwachsene bieten die AOK sowie die Stadt Dessau-Roßlau verschieden in diesem Bereich zu stärken und zu fördern.
1: Die Stadt hat ja kommunale Pflichtaufgaben. Alles, was mit dem Bildungsauftrag zu tun hat, ist tatsächlich im freiwilligen Bereich. Was wir machen ist, wir schaffen erstmal Angebote. Die Volkshochschule ist ja nicht weit weg von uns. Da haben wir unterschiedliche Kurse, sei es Sprachförderung, sei es Hobbys und etc., dass man Freizeit gut gestalten kann. Es ist enorm wichtig, dass man Hobbys hat. Es ist enorm wichtig, dass man mit den Kindern zusammen was macht. Da kann ich die Volkshochschule nur empfehlen. Unser Krötenhof hat unterschiedliche Angebote. Es ist sehr, sehr wichtig, auch nach dem Feierabend mit den Kindern was zu unternehmen, sei es Konzerte besuchen, sei es Spaziergänge machen und ähnliches. Und das macht die Stadt, und zwar mit einer starken Haltung. Wir sind familienfreundlich, wir wollen einen starken Zusammenhalt und wir wollen gesunde Kinder haben und gute Bildung.
2: Ja, und ich möchte da auch anknüpfen. Die Gesundheitsförderung als Thema ist für die AOK absolut wichtig. Und ich sagte ja schon, mit den Kleinen fangen wir an, aber dann lassen wir natürlich auch die Erwachsenen nicht allein und vor allem auch Senioren. Für die Erwachsenen gibt es im Alltag auch die betriebliche Gesundheitsförderung. Das heißt, wir haben verschiedene Projekte in den Betrieben, wo es darum geht, den Krankenstand zu senken und die Mitarbeiterzufriedenheit zu erhöhen. Und wir bieten auch in der Freizeit aktuell im Sommer Yoga im Freien an, die Laufschule, verschiedene Aktionen punktuell an verschiedenen Orten. Aber wenn man als Arbeitgeber zum Beispiel sagt, wir wollen gesunde Mitarbeiter, dann bietet sich dieses betriebliche Gesundheitsmanagement mit unserer Expertise natürlich an.
0: Das AOK Kindertheater ist seit vielen Jahren ein fester Bestandteil der Gesundheitsförderung der AOK. Im Mittelpunkt stehen Themen wie Ernährung, Bewegung, psychische Gesundheit und Nachhaltigkeit, die anschaulich vermittelt und wissenschaftlich begleitet werden. Henriettas Reise ins Weltall ist eines von insgesamt 4 Theaterstücken aus dem Präventionsprogramm. Ergänzt zu den Aufführungen erhalten Schulen analog und digitale Begleitmaterialien für den Unterricht. Diese unterstützen dabei, das Bühnenerlebnis in den Schulalltag zu übertragen und nachhaltig zu verankern.
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1: Die 231. Spielzeit am Anhaltischen Theater in Dessau ist in vollem Gange und bietet noch bis Ende August ein abwechslungsreiches Programm an den verschiedenen Spielstätten. Das Theater aus der Bauhausstadt gab nun schon einen Ausblick darüber hinaus. Ab September wird die 232. Spielzeit starten und das wieder mit einer Menge im Gepäck.
2: Naja, es ist ja immer so, die Mischung macht's. Wir haben zwei unterhaltende Produktionen. Einmal Tom Sawyer von Kurt Weill zum Weillfest, freue ich mich sehr drauf. Eine Art Familienoper mit Kinderchor. Und am Ende der Spielzeit haben wir ein Musical Bajazzo darf nicht platzen, wo Sänger Sänger spielen, die auftreten. Das sind Produktionen, auf die ich mich sehr freue. Natürlich auch immer aufs Weihnachtsmärchen. Diesmal Die Schöne und das Biest. Darf ich selbst machen. Und dann kommt noch ein Riesenprogramm. Besuch der alten Dame Dürrenmatt. Figaros Hochzeit, ein neuer Ballett-Doppelabend mit Ravel und César Franck, Jenufa eben, jetzt weiß ich gar nicht, habe ich was vergessen? Wahrscheinlich, es ist sehr, sehr, sehr viel.
1: Die Auswahl in der neuen Spielzeit ist also wieder riesig. Robert Teufel, der Leiter

0: Der Schauspielsparte am Theater wird zwei Stücke inszenieren. Mit Das Deutschland von Bon Park hat er sich ein ganz besonderes Stück rausgesucht, welches im Oktober diesen Jahres Premiere feiert.
1: Bon Park ist eine der wichtigsten postmigrantischen Stimmen im deutschsprachigen Theater. Er nimmt uns mit in eine Initialerfahrung, die wir alle gemacht haben. Wir gehen das erste Mal spielen bei den Schulfreunden, bei der Familie zu Hause. Da kommen wir an und die sind irgendwie komisch. Die sind ein bisschen anders als wir. Die sagen ganz häufig so Sachen wie, aber das macht man hier so. Und er macht es deshalb, und das ist das Tolle daran, weil diese Initialerfahrung teilen sich alle biodeutschen Kartoffeln, so wie ich, mit allen anderen Menschen, die haben wir alle mal gemacht. Und eben das Mädchen, um das es geht, das diesen Besuch das erste Mal macht, heißt Emuli, und Emuli ist pink. Und pink steht für irgendeine Art des Andersseins, des Fremdseins. Und es ist eine Befragung darüber, ob das, was wir für normal halten, bei uns macht man das so, denn wirklich das Normale ist, ob das auf uns lustig wirkt, manchmal erschreckend wirkt. Das hat Anleihen bei David Lynch, bei Horrorfilmen, ist Science Fiction mit drin. Das wird aber auch super witzig. Das wird ein sehr voller, sehr toller Abend, der eben uns befragt, wollen wir wirklich so sein und wie sind wir? Hat Premiere im kleinen Haus, wie es Förderin heißen wird, heißt nicht mehr Altes Theater, heißt jetzt Kleines Haus.
0: Im Großen Haus wird Robert Teufel dann im April 2027 der Besuch der alten Dame von Friedrich Dürrenmatt inszenieren. Das Stück, welches 1956 uraufgeführt wurde, spielt in der verarmten Kleinstadt Göhlen.
1: Zum Glück kommt aber eine Dame zurück, die alte Dame, Claire Zachanassian, nach Göhlen zurück. Die ist mittlerweile Millionärin, Milliardärin sogar geworden. Und sie ist jetzt wieder in Göhlen und verspricht Göhlen 1 Milliarde Euro. Unter einer Bedingung, die ich nicht vorwegnehmen werde. Das Stück ist ja sehr berühmt. Göhlen müsste, so viel kann man dazu sagen, möglicherweise seine moralischen Standards aufgeben. Eine, wie der Autor Dürrenmatt selber sagte, tragische Komödie darüber, was ist unsere Moral und was ist unsere Moral wert. Wenn man ihn fragte, warum schreiben Sie über diese Abgründe denn in Form der Komödie, hätte er immer gesagt, und so sehe ich es ja auch, leichtfüßig übers Böse sprechen, die Welt ist so düster manchmal, dass man sich ihr nur positiv nähern kann und sich auch nur so nähern kann, dass man Lebenslust behält. Nicht nur Schauspiel, darin wird Chor sein, darin wird Kinderchor sein, darin wird Statisterie sein, die Bühne wird viele Dinge können, es wird spektakulär, es wird groß. Wir werden uns fragen, was ist unsere Moral wert, und wir werden viel lachen.
0: Musik, Theater und Schauspiel sind aber natürlich nur zwei der 5 Sparten am Anhaltischen Theater. So wird es in der 232. Spielzeit mit den Stücken Mythen der Liebe sowie 4 Frauen auch wieder Ballett und Tanz geben. Im Puppentheater wird das hässliche Entlein, Frau Holle und der Froschkönig für die kleinsten Besucher zu sehen sein. Die Sinfoniekonzerte und die Kammerkonzerte sowie zahlreiche weitere Sonderkonzerte stehen dann selbstverständlich auch noch im Spielplan. Abgerundet wird das Ganze noch durch verschiedene beliebte Reihen und einige interessante Gäste. Einen kompletten Überblick über das Programm gibt es auf der Internetseite des Theaters. Auch wenn man nicht direkt ein Motto für die neue Theatersaison hat, ist dem Generalintendanten Johannes Weigand doch ein gewisses Thema aufgefallen.
2: Ich habe in unserem Spielzeitheft in dem Vorwort darauf hingewiesen, dass wir eigentlich vor allem Frauenfiguren zum Thema haben. Erst die Frauen, die so die Männer antreiben, was zu tun, aber dann eben mit der Jennifer, mit der alten Dame und auch mit Turandot, 3 sehr wirkmächtige Frauen. Und das zieht sich dadurch ein bisschen durch den Spielplan.
0: Das Anhaltische Theater ist ein Aushängeschild für die Stadt und strahlt weit darüber hinaus. In jeder Spielzeit lockt es 160.000 Besucher in die verschiedenen Spielstätten im Stadtgebiet.
3: Das spricht für ein sehr interessantes, ausgewogenes und hochanspruchsvolles Programm, das unter der Leitung von Generalintendant Johannes Weigert und all seinen Sparten und Spartenleitern hier im Haus und im gesamten Team erstellt wird. Und die hohe Verbundenheit drückt sich immer wieder aus bei dem Besuch der Kulturveranstaltungen. Aber eben auch, wir hatten jüngst den Tag der offenen Tür oder die Schwanensee-Premiere. Man sieht, das Haus, das Theater gehört zu unserer Stadt, ist ein ganz wichtiger und identitätsstiftender Bestandteil der Generationen von Dessauerinnen und Dessauern oder auch Dessau-Roslauerinnen und Dessau-Roslauern in das Haus lockt und alle Generationen auch miteinander verbindet. Und das finde ich sehr schön. Und das ist für unsere Stadt ein Haus, ein Punkt, der uns mit sehr viel Stolz erfüllt und der uns natürlich auch Verpflichtung ist, das Haus weiterhin zu fördern und so zu unterstützen, dass es seine Arbeit auf hohem künstlerischen Niveau in voller Breite führen kann.
0: Für Menschen, die keine Lust

0: Angst haben, alleine ins Theater zu gehen, hat sich die Kulturstätte zudem etwas Neues einfallen lassen.
1: Es ist aus Gründen des Alters so, oder sie kommen neu in eine Stadt, oder sie haben einen Freundeskreis, der nicht ins Theater möchte mit ihnen. Gibt es viele Leute, die irgendwie alleine sind, einsam sind. Das wird ein immer größeres Thema in unserer Gesellschaft, ist aber auch schon ein großes Thema. Diese Menschen, wenn sie doch ins Theater wollen, aber nicht alleine sein wollen, die können sich bei uns melden. Dafür finden sie eine E-Mail-Adresse. Sie können sich aber auch an der Kasse melden. Viele Wege führen nach Rom. Und wir führen die Menschen dann immer zur zweiten Vorstellung einer jeweiligen Inszenierung zusammen. Bitte keine Angst vor diesem Format. Sie müssen da nichts leisten. Sie können da kommen, Sie treffen auf Menschen, Sie können ein Getränk nehmen, Sie können gemeinsam ins Theater gehen, Sie kriegen eine Einführung zum Werk, so Sie es denn wollen. Und Sie können, wenn es Ihnen Spaß gemacht hat, danach auch noch mit den anderen auf ein Getränk gehen. Dabei ist immer ein Dramaturg, eine Dramaturgin, manchmal die Theaterpädagogik. Es gibt Menschen aus dem Ensemble, die sagen, hey, da habe ich aber Interesse, da will ich mal dabei sein. Das kann ich aber nicht versprechen, wie und wo. Aber mindestens immer ein Dramaturg, eine Dramaturgin und andere Menschen. Und vielleicht entstehen so neue Freundschaften, neue Bindungen. Wir werden es erleben, das ist gemacht, wird häufig gemacht in vielen anderen Orten. Ich freue mich, dass wir das auch haben. Ich habe mir das nicht völlig selber ausgedacht. Ich glaube, das kann ganz toll werden. Kommen Sie vorbei, haben Sie keine Angst. Und wenn Sie nicht alleine sein wollen, sind Sie nicht mehr alleine.
0: Die 232. Spielzeit startet am 5. September mit dem traditionellen Eröffnungskonzert. Ab 19 Uhr gibt es dann wieder vor dem Mausoleum musikalische Ausschnitte aus den Produktionen der neuen Spielzeit zu hören.
2: Special Olympics ist weltweit eine der größten, vom IOC anerkannten Sportbewegungen für Menschen mit geistiger und Mehrfachbehinderung. Ziel ist es, eine inklusive Welt zu schaffen, in der Menschen mit geistiger oder mehrfacher Behinderung gemeinsam mit Menschen ohne Behinderung aktiv, gesund und erfüllt leben können. Im kommenden Jahr werden die Spiele erstmals in Dessau-Roßlau ausgetragen. Darüber informierte die Stadt am 11. Mai bei einer Pressekonferenz.
3: Ja, wir schauen ja immer, wo können die nächsten Landesspiele stattfinden. Im Jahre 2025 war das die Stadt Halle, in der großartige Landesspiele stattfanden. Und dann schauen wir natürlich, wer könnte es noch sein. Und es bewerben sich natürlich die einen oder anderen auch dafür, weil man ja weiß, in 2027 findet es statt. Und ich hatte einen Kontakt auch noch aus Sportverbindungen her zum Thorsten Seklarek, der hier auch das Stadtmarketing leitet. Und der ist ja auch der Chef des Stadtsportbundes hier in Dessau-Roßlau. Und wir verstehen uns seit vielen Jahren, sind auch befreundet. Und insofern war das ein Gespräch. Wir sind reingegangen in das Thema und er war sofort Feuer und Flamme. Und wir haben mal so ein bisschen abgeklopft, könnte sich das ereignen, wie wäre es eigentlich? Und er hat die Idee dann weitergetragen in die Stadt zu dem Herrn Wessel, dem Sportamtsleiter und auch natürlich zum Oberbürgermeister Dr. Reck. Und ja, und man hat sich beworben als Stadt Dessau-Roßlau und für uns als Landesverband von Special Olympics Sachsen-Anhalt waren natürlich sehr dankbar, dass sich so ein starker Partner hier stellt wie die Stadt. Die infrastrukturellen Voraussetzungen sind hervorragend mit den Sportstätten. Wir haben natürlich auch mit dem Reitsportverein in Rottleben einen Verein, der schon seit vielen Jahren das Thema Inklusion und Sport für geistig Beeinträchtigte tatsächlich auch pflegt, lebt und nach vorne bringt. Und insofern ist für 2027, für die Spiele vom 12. bis 15. September, die Stadt Dessau-Roßlau für uns der ideale Partner.
4: Die SOSA, also die Special Olympics Sachsen-Anhalt, sind auf uns drauf zugekommen mit dem Stadtsportbund und das war sehr charmant und dadurch, dass die Stadt auch sehr, sehr gute Sportstätten zur Verfügung stellt, haben wir gedacht, nee, wir müssen das auf jeden Fall unterstützen und deshalb möchte ich die Aufgabe gern wahrnehmen mit der Stadt Dessau-Roßlau zusammen und ja, freuen uns einfach darauf, im September 2027 das ausrichten zu dürfen.
2: Die Special Olympics Landesspiele bieten Wettbewerbe in 10 Sportarten für Menschen mit und ohne geistige Behinderung. Des Weiteren ist ein umfangreiches Rahmenprogramm aus Workshops, Aktionen und Begegnungsformaten geplant.
3: Es werden verschiedene Wettbewerbe stattfinden, ob das Schwimmen ist, ob das Leichtathletik ist, ob das Reiten ist, also ganz verschiedene Sportarten. Wir werden ungefähr 800 Teilnehmer haben natürlich dann auch entsprechend 400, 500 ehrenamtliche, sogenannte Volunteers, die das mit unterstützen. Und ich glaube, es wird ein einmaliges Feuer, ein einmaliges Fieber in der Stadt entstehen. Und wie es in den anderen Städten auch zuvor war, merkt man, wie dieser Funke überspringt. Und man spürt dieses besondere Etwas, die Mitmenschlichkeit, das Miteinander, das Authentische der Sportlerinnen und Sportler und die Athleten untereinander. Das ist einfach nur schön, das ist Mitmenschlichkeit, das sind sportliche Erfolge. Es wären tolle Tage.
2: Eine starke Partnerschaft mit vielen Unterstützern ist entscheidend. Neben dem zahlreichen ehrenamtlichen Engagement vor Ort und bei der Organisation ist die Olympiade auf Spenden und Partnerschaften mit der Stadt angewiesen.
4: Wir stellen zur Verfügung das Sportbad für Schwimmen logischerweise, das Burg-Greifzu-Stadion für Leichtathletik, für Fußball, auch Boccia ist eine kleine Sportart. Dann in Rottleben sollen die Reitwettkämpfe stattfinden. Dann ist auch noch das Berufsschulzentrum, die Sporthalle Stamaschke-Straße und das Gymnasium Philanthropinum ebenfalls mit der Sporthalle vertreten.
3: Genau, es ist so natürlich, dass es wichtig ist, dass die Stadt es trägt, dass die Vereine es tragen. Aber wir brauchen natürlich auch Unterstützer, nicht nur im ehrenamtlichen Bereich, sondern auch in finanzieller Hinsicht. Insofern soll das auch gleichzeitig ein Aufruf sein an die Unternehmer, an die Menschen in dieser Stadt. Machen Sie, es ist Ihr Fest, es sind Ihre Landesspiele, die Sie in Ihrer Stadt haben. Nutzen Sie einfach das Miteinander, seien Sie einfach dabei. Aber auch wenn Sie finanziell oder in anderer Art unterstützen können, nehmen Sie die Chance wahr, greifen Sie an, Sie werden es nicht bereuen.
2: Der Sport eröffnet vielfältige Möglichkeiten, Menschen mit und ohne Behinderung gemeinsam zusammenzubringen. Das Klassifizierungssystem bei Special Olympics unterscheidet sich dabei grundlegend von anderen Sportverbänden. Es gibt keine Ausscheidungswettbewerbe. Stattdessen treten die Athleten in unterschiedlichen Leistungsgruppen gegeneinander an. Diese Gruppen sind so strukturiert, dass innerhalb jeder Gruppe eine gleichwertige Leistung besteht. Die Special Olympics Landesspiele finden vom 12. bis 15. September im kommenden Jahr statt. Anmelden können sich die Teilnehmer ab Februar 2027.
5: Vom 16. bis zum 17. Mai stand der Saisonauftakt der Hydro-GP Motorboot-Weltmeisterschaft im tschechischen Jedovnice auf dem Programm. Mit dabei auch die Europameisterschaft in der Klasse Formel R1000. Einziger aktiver Fahrer an diesem Wochenende aus den Reihen des Motorbootclubs Elbe-Dessau, Tobias Kostecki aus Waldersee. Im Übrigen einer von insgesamt zwei deutschen Fahrern überhaupt in insgesamt vier international ausgetragenen Wettbewerben der Rennboot-Krex. Ein Beweis dafür, wie mit dem Motorwassersport in Deutschland seitens des nationalen Dachverbands umgegangen wird. Kostecki, vor einigen Jahren in die 1-Liter-Klasse gewechselt, haderte zuletzt immer wieder mit der Technik. Die großen Erfolge blieben aus. Neue Saison, neue Teile am Boot und eine neue Chance, sich in der schnellen Europaspitze durchzusetzen. Die Vorbereitungen zum Start in Tschechien verliefen unaufgeregt. Technik nochmal checken, Helm aufsetzen und das Hanse-System anlegen. Dann geht's auch schon zum Startsteg. Auch hier von Hektik keine Spur. Die Mechaniker-Crew eingespielt. Dann das Klopfen auf das Deck des 500 Kilogramm Renngespanns und los geht's in die Aufwärmrunde. Der Weg zur Startaufstellung wird bei den Viertakt-Rennbooten zum Aufwärmen der Motoren genutzt. Dann aber wird es spannend. Noch 10 Sekunden bis zum Start. Tobias muss jetzt blitzschnell reagieren und beim Erlöschen der Ampel den Startknopf drücken, um seinen 1000 Kubikzentimeter Motor zu starten. Ihm gelingt das am besten, wird aber später ein- und überholt. Dennoch kann er 3 Tagesläufe als Zweiter beenden. Am Ende reicht es in der Gesamtwertung in der Europameisterschaft zu Platz 2 hinter einem weiteren deutschen Fahrer. Dietmar Kaiser ist erst kürzlich in diese Rennklasse gewechselt und konnte sich souverän den Europameistertitel sichern. Am Ende der Rennen stand noch nicht so richtig fest, ob diese EM mit nur einer Tagesveranstaltung auch gewertet wird.
6: Mit gutem Gefühl sind wir reingegangen. Wir hatten einen neuen Propeller, den wir leider nicht getestet haben. Ja, ist vom Start her top. Ne? Waren jetzt 4 Starts, die waren super. Aber die Geschwindigkeit fehlt. Ne? Wir haben natürlich die Drehzahl auch bei Weitem auch begrenzt, weil wir erstmal auch das Setup so gebaut haben, dass wir auch stabil alle vier Läufe durchhalten können. Punkte sammeln. Das war das Ziel und das haben wir erreicht.
7: Die Europameisterschaft im Jahr 2026 besteht aus wie vielen Rennen?
6: Bis jetzt erstmal dieses. Na, es steht jetzt ein Rennen vielleicht noch in den Sternen, vielleicht noch in Dramen-Drabach, dass wir da noch vielleicht noch einen zweiten Titellauf haben. Aber das ist leider noch so in den Sternen. Platzierung wäre jetzt der Vize-Europameister. Ja. Und das war jetzt natürlich, Dietmar Kaiser hatte jetzt noch 1200 Punkte, ich hatte 900 Punkte. Wenn natürlich Dietmar Kaiser ausgefallen wäre, wäre es der Europameister gewesen. Aber es ist halt nicht so. Ja.
5: Zufrieden mit einem zweiten Platz ist ein Rennfahrer eher selten. So auch Tobias, der für die Zukunft mehr möchte.
6: Wir hätten besser dastehen können.
7: Das ist ja, inwiefern?
6: Der Europameister. Höhepunktzahl.
7: Jetzt hast du gesagt, ihr habt den Propeller nicht testen können oder nicht getestet. Warum eigentlich nicht?
6: Zeitmangel, wie immer. Okay. Zeitmangel, leider konnten wir das nicht. Das war halt wieder so ein bisschen Knallaufhalt. Ja.
7: Mit welchem Gefühl würdest du, wenn es doch noch eins geben würde, ein Rennen in diesem Jahr, mit welchem Gefühl, mit welcher Voreinstellung würdest du in das nächste Rennen 2026 gehen?
6: Ich würde auf alle Fälle nochmal auf einen größeren Propeller umsteigen, der schon in Arbeit ist, und natürlich auch mal in Dessau testen. Das ist das, was uns natürlich auch fehlt. Ne? Und sonst eigentlich vom Motor her das Setup stabil halten und dann einfach ja, weiterhin auf Punkte sammeln und hoffen, vielleicht hat man Glück und bleibt immer noch Europameister.
7: Wir haben dich oder wir sehen dich gleich auf dem zweiten Podestplatz. Wie stolz bist du drauf?
6: Sehr. Ist natürlich bei uns in der Familie der erste Titel. Ja, und das ist natürlich super.
5: Letztendlich wurden die EM-Medaillen auch vergeben. Somit ist es offiziell, dass der Dessauer den Vize-Europameistertitel sein eigen nennen darf. Während Tobias Kostecki sich auf eine eher ungewisse Rennboot-Zukunft in der Formel R 1000 vorbereitet, fuhren die Piloten in der Hydro-GP-Weltmeisterschaft fleißig ihre Runden und treffen sich zum zweiten WM-Rennen in 14 Tagen im polnischen Znin. Leider ohne die Formel R 1000.

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1: An den Spargel, fertig, los, hieß es wieder am 9. und 10. Mai in Zerbst. Hier fand zum mittlerweile 29. Mal die Spargelschäl-Weltmeisterschaft statt. Auf der Schlossfreiheit traten die besten Spargelschäler der Region gegeneinander an. Der Wettbewerb ist zu einer echten Größe in Zerbst geworden und hat sich immer weiterentwickelt.
2: In den letzten Jahren hat sich zur Spargelschäl-Weltmeisterschaft hier in Zerbst einiges oder viel verändert. Das heißt, die Anforderungen sind gestiegen. Jede einzelne Weltmeisterschaft hat seinen eigenen Lauf und die Anforderungen hierzu sind doch recht vielfältig. Und das zu versuchen umzusetzen, gilt es, einen Weltmeister in Zerbst zu küren.
1: Die Spargelschäl-WM ist der Höhepunkt des Spargelfests in Zerbst. Dieses wurde schon zum 33. Mal veranstaltet und bot einen abwechslungsreichen Händlermarkt mit frischem Spargel aus der Region. Wieso das Edelgemüse in der Stadt solch einen hohen Stellenwert hat, weiß Achim Heyer, der früher auch selber Spargel angebaut hat.
2: Zerbst ist ein traditionelles Spargelanbaugebiet. Nicht nur der Spargel, auch andere Gemüsesorten wachsen hier. Ganz bekannt ist der Ankun von Zerbst, wo wirklich der Spargel und andere Kulturen im Gemüsebau groß werden, gedeihen und letztendlich auch verkauft wurden. Früher in viele Städte Deutschlands bis nach Hamburg, Berlin, Magdeburg, Leipzig, Dresden.
1: Bei der Spargelschäl-WM konnte man sich in den vergangenen Jahren immer über viele Teilnehmer und Besucher freuen. Auch in diesem Jahr war wieder einiges los und mehrere mutige Spargelschäler stellten sich der Herausforderung.
3: Die melden sich ja freiwillig, die Leute. Und dann gibt es ja immer, dass man so 6 auf die Bühne holt. Und die 2 Besten davon werden dann jedes Mal, sind ja 3 Durchgänge. Und die Besten dann gehen dann auch in eine Endrunde.
2: Es läuft eine deutschlandoffene Ausschreibung. Das heißt also, wir hatten nicht nur hier im Umkreis Teilnehmer, sondern auch schon aus dem Ausland. Ich denke hier an Polen, ich denke an Dänemark und denke auch an die Niederlande, die hier schon am Start waren.
1: Für die beiden Jurymitglieder Achim Heyer und Bernd Sanftenberg gibt es während des Wettbewerbs natürlich einiges zu beachten, damit am Ende auch alles fair über die Bühne geht.
3: Dass der Spargel richtig geschält wird, das ist ja ganz, ganz wichtig, dass auch keine Faser, nichts mehr dran ist. Und dass der Spargel auch ganz korrekt hinten gerade geschnitten wird. Dass er wirklich in den Topf kann und dann auch ohne Faser gegessen werden kann. Jeder hat eine andere Technik und jeder versucht das Schnellste oder die schnellsten Mengen oder die schönen oder die Mengen eben herzuschälen sozusagen.
2: Die Bewertung wird ja nach Menge, nach Kilogramm gewertet in einer bestimmten Zeit und zwar in 5 Minuten. Und wer eben da zügig schält und auch sauber schält, der könnte am Ende der Erste sein.
1: Nach 3 Qualifikationsrunden stand am Sonntag um 15 Uhr das große Finale an. Für den Gewinner sowie für alle anderen lohnte sich die Teilnahme definitiv.
3: 250 Euro bekommt der Gewinner.
2: Das ist also ein guter Stunden- und Minutensatz. In 5 Minuten 250 Euro. Ja, kann auch nicht jeder bieten, aber wir hier in Zerbst-Anhalt bieten das.
3: Genau. Und den geschälten Spargel kann er eben dann noch mit nach Hause nehmen. Jeder, der schält, kann den Spargel mitnehmen.
2: Die Teilnehmer können den Spargel mitnehmen, kriegen eine Erkennungsurkunde auch und ein kleines Dankeschön und versuchen es wieder im nächsten Jahr.
1: Die Spargelschäler konnten auch in diesem Jahr wieder überzeugen und große Mengen des geschälten Gemüses auf die Waage bringen. Platz 3 im Finale belegte Zerbsts Bürgermeister Andreas Dittmann mit 1840 Gramm geschältem Spargel. Platz 2 teilten sich Melanie Laue und Elke Meinhold, die beide 1980 Gramm auf die Waage brachten. Zur Siegerin wurde Sabrina Hübner gekürt, die damit ihren Titel verteidigte. 2 Kilo Spargel schälte sie im Finale und darf sich nun ein weiteres Jahr Spargelschäl-Weltmeisterin nennen.
4: Im Rahmen seiner bundesweiten Tour machte das AOK Kindertheater Henrietta Halt an der Grundschule Geschwister Scholl in Dessau-Roßlau. Über 160 Grundschulkinder erlebten dort das Theaterstück Henriettas Reise ins Weltall, bei dem sie auf spielerische Weise mehr über Regeln und Rituale lernen konnten. Bevor die zahlreichen Kinder das Theaterstück sahen, wurden sie von der AOK-Landesrepräsentantin Maren Künrich-Ermisch sowie von der Beigeordneten für Soziales, Bildung, Jugend und Senioren der Stadt Dessau-Roßlau Eta Hachmann begrüßt. Aber warum sind denn Regeln und Rituale sowie soziale Gemeinschaften und Toleranz für die Gesundheit so wichtig?
5: Gesundheit ist ja ein sehr großer Begriff. Gesundheit beginnt natürlich damit, dass man sich wohlfühlt, sei es in der Familie, in der Schule, grundsätzlich in der Stadt. Und wir haben ja alle festgestellt in den letzten Jahren, dass die Kommunikation ein sehr wichtiges Mittel ist und dass die Kommunikation nicht immer funktioniert und sehr oft auch versagt. Deshalb ist es wichtig, früh damit zu beginnen, Kinder zu vermitteln, wie man miteinander spricht und dass man die eigenen Sorgen und Nöte auch richtig und vor allem rechtzeitig kommuniziert.
6: Wir als AOK haben ja einen Auftrag, gesundheitsfördernde Maßnahmen auch anzubieten. Und wir haben uns auf die Fahnen geschrieben, recht früh damit zu beginnen, also im Kindesalter, im Schulalter. Und Gesundheitserziehung ist das A und O für eine starke Gesellschaft, für eine starke Gemeinschaft. Nur mit starken Kindern funktioniert sowas. Deshalb diese Art der Bildungsvermittlung oder Wissensvermittlung über dieses Theater ist mal eine ganz andere Art, spielerisch und anschaulich.
4: Henrietta hat ihre Hausaufgaben nicht gemacht, ihr Zimmer nicht aufgeräumt und einen Brief der Schule verlegt. Als sie sich deshalb mit ihrem Vater streitet, wünscht sie sich weit weg. Gemeinsam mit ihrem Freund Herrn Quassel startet sie in dessen Rakete zu einer Reise ins Weltall. Auf ihrer Reise landet sie auf verschiedenen Planeten, auf denen Henrietta unterschiedliche Lebensgemeinschaften kennenlernt. Dabei erfährt sie, welche Regeln und Rituale dort gelten und wie diese das friedliche Zusammenleben in den jeweiligen Gemeinschaft ermöglichen. Die Schüler waren sichtlich begeistert und konnten viele Anregungen aus dem AOK-Kindertheater mitnehmen. Auch für Erwachsene bieten die AOK sowie die Stadt Dessau-Roßlau verschiedene Angebote an, die darauf abzielen, die Gesundheit in diesem Bereich zu stärken und zu fördern.
5: Die Stadt hat ja kommunale Pflichtaufgaben. Alles, was mit dem Bildungsauftrag zu tun hat, ist tatsächlich im freiwilligen Bereich. Was wir machen ist, wir schaffen erstmal Angebote. Die Volkshochschule ist ja nicht weit weg von uns. Da haben wir unterschiedliche Kurse, sei es Sprachförderung, sei es Hobbys und etc., dass man Freizeit gut gestalten kann. Es ist enorm wichtig, dass man Hobbys hat. Es ist enorm wichtig, dass man mit den Kindern zusammen was macht. Da kann ich die Volkshochschule nur empfehlen. Unser Krötenhof hat unterschiedliche Angebote. Es ist sehr, sehr wichtig, auch nach dem Feierabend mit den Kindern was zu unternehmen, sei es Konzerte besuchen, sei es Spaziergänge machen und ähnliches. Und das macht die Stadt und zwar mit einer starken Haltung. Wir sind familienfreundlich, wir wollen einen starken Zusammenhalt und wir wollen gesunde Kinder haben und gute Bildung.
6: Ja, und ich möchte da auch anknüpfen. Die Gesundheitsförderung als Thema ist für die für die AOK absolut wichtig. Und ich sagte ja schon, mit den Kleinen fangen wir an, aber dann lassen wir natürlich auch die Erwachsenen nicht allein und vor allem auch Senioren. Für die Erwachsenen gibt es im Alltag auch die betriebliche Gesundheitsförderung. Das heißt, wir haben verschiedene Projekte in den Betrieben, wo es darum geht, den Krankenstand zu senken und die Mitarbeiterzufriedenheit zu erhöhen. Und wir bieten auch in der Freizeit aktuell im Sommer Yoga im Freien an, die Laufschule, verschiedene Aktionen punktuell an verschiedenen Orten. Aber wenn man als Arbeitgeber zum Beispiel sagt, wir wollen gesunde Mitarbeiter, dann bietet sich dieses betriebliche Gesundheitsmanagement mit unserer Expertise natürlich an.
4: Das AOK Kindertheater ist seit vielen Jahren ein fester Bestandteil der Gesundheitsförderung der AOK. Im Mittelpunkt stehen Themen wie Ernährung, Bewegung, psychische Gesundheit und Nachhaltigkeit, die anschaulich vermittelt und wissenschaftlich begleitet werden. Henriettas Reise ins Weltall ist eines von insgesamt 4 Theaterstücken aus dem Präventionsprogramm. Ergänzt zu den Aufführungen erhalten Schulen analog und digitale Begleitmaterialien für den Unterricht. Diese unterstützen dabei, das Bühnenerlebnis in den Schulalltag zu übertragen und nachhaltig zu verankern.
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1: Die 231. Spielzeit am Anhaltischen Theater in Dessau ist in vollem Gange und bietet noch bis Ende August ein abwechslungsreiches Programm an den verschiedenen Spielstätten. Das Theater aus der Bauhausstadt gab nun schon einen Ausblick darüber hinaus. Ab September wird die 232. Spielzeit starten und das wieder mit einer Menge im Gepäck.
2: Naja, es ist ja immer so, die Mischung macht's. Wir haben zwei unterhaltende Produktionen. Einmal Tom Sawyer von Kurt Weill zum Weillfest, freue ich mich sehr drauf. Eine Art Familienoper mit Kinderchor. Und am Ende der Spielzeit haben wir ein Musical Baiazzo darf nicht platzen, wo Sänger spielen, die auftreten. Das sind Produktionen, auf die ich mich sehr freue. Natürlich auch immer aufs Weihnachtsmärchen. Diesmal Die Schöne und das Biest. Darf ich selbst machen. Und dann kommt noch ein Riesenprogramm. Besuch der alten Dame Dürrenmatt. Figos Hochzeit, ein neuer Ballett-Doppelabend mit Ravel und César Franck, Jenufa eben, jetzt weiß ich gar nicht, habe ich was vergessen? Wahrscheinlich, es ist sehr, sehr, sehr viel.
1: Die Auswahl in der neuen Spielzeit ist also wieder riesig. Robert Teufel, der Leiter der Schauspielsparte am Theater, wird zwei Stücke inszenieren. Mit Das Deutschland von Bon Park hat er sich ein ganz besonderes Stück rausgesucht, welches im Oktober diesen Jahres Premiere feiert.
3: Bon Park ist eine der wichtigsten postmigrantischen Stimmen im deutschsprachigen Theater. Er nimmt uns mit in eine Initialerfahrung, die wir alle gemacht haben. Wir gehen das erste Mal spielen bei den Schulfreunden, bei der Familie zu Hause. Da kommen wir an und die sind irgendwie komisch. Die sind ein bisschen anders als wir. Die sagen ganz häufig so Sachen wie, aber das macht man hier so. Und er macht es deshalb, und das ist das Tolle daran, weil diese Initialerfahrung teilen sich alle biodeutschen Kartoffeln, so wie ich, mit allen anderen Menschen. Die haben wir alle mal gemacht. Und eben das Mädchen, um das es geht, das diesen Besuch das erste Mal macht, heißt Emuli, und Emuli ist pink. Und pink steht für irgendeine Art des Andersseins, des Fremdseins. Und es ist eine Befragung darüber, ob das, was wir für normal halten, bei uns macht man das so, denn wirklich das Normale ist, ob das auf uns lustig wirkt, manchmal erschreckend wirkt. Das hat Anleihen bei David Lynch, bei Horrorfilmen ist Science Fiction mit drin. Das wird aber auch super witzig. Das wird ein sehr voller, sehr toller Abend, der eben uns befragt, wollen wir wirklich so sein und wie sind wir? Hat Premiere im kleinen Haus, wie es für den heißen wird, heißt nicht mehr Altes Theater, heißt jetzt Kleines Haus.
1: Im Großen Haus wird Robert Teufel dann im April 2027 der Besuch der alten Dame von Friedrich Dürrenmatt inszenieren. Das Stück, welches 1956 uraufgeführt wurde, spielt in der verarmten Kleinstadt Güllen.
3: Zum Glück kommt aber eine Dame zurück, die alte Dame, Claire Zachanassian, nach Güllen zurück. Die ist mittlerweile Millionärin, Milliardärin sogar geworden. Und sie ist jetzt wieder in Güllen und verspricht Güllen 1 Milliarde Euro. Unter einer Bedingung, die ich nicht vorwegnehmen werde. Das Stück ist ja sehr berühmt. Güllen müsste, so viel kann man dazu sagen, möglicherweise seinen moralischen Standards aufgeben. Eine, wie der Autor Dürrenmatt selber sagte, tragische Komödie darüber, was ist unsere Moral und was ist unsere Moral wert. Wenn man ihn fragte, warum schreiben Sie über diese Abgründe denn in Form der Komödie, hätte er immer gesagt, und so sehe ich es ja auch, leichtfüßig übers Böse sprechen, die Welt ist so düster manchmal, dass man sich ihr nur positiv nähern kann und sich ihr auch nur so nähern kann, dass man Lebenslust behält. Nicht nur Schauspiel, darin wird Chor sein, darin wird Kinderchor sein, darin wird Statisterie sein, die Bühne wird viele Dinge können, es wird spektakulär, es wird groß. Wir werden uns fragen, was ist unsere Moral wert, und wir werden viel lachen.
1: Musiktheater und Schauspiel sind aber natürlich nur zwei der fünf Sparten am Anhaltischen Theater. So wird es in der 232. Spielzeit mit den Stücken Mythen der Liebe sowie Vier Frauen auch wieder Ballett und Tanz geben. Im Puppentheater wird Das hässliche Entlein, Frau Holle und Der Froschkönig für die kleinsten Besucher zu sehen sein. Die Sinfoniekonzerte und die Kammerkonzerte sowie zahlreiche weitere Sonderkonzerte stehen dann selbstverständlich auch noch im Spielplan. Abgerundet wird das Ganze noch durch verschiedene beliebte Reihen und einige interessante Gäste. Einen kompletten Überblick über das Programm gibt es auf der Internetseite des Theaters. Auch wenn man nicht direkt ein Motto für die neue Theatersaison hat, ist dem Generalintendanten Johannes Weigand doch ein gewisses Thema aufgefallen.
2: Ich habe in unserem Spielzeitheft in dem Vorwort darauf hingewiesen, dass wir eigentlich vor allem Frauenfiguren zum Thema haben. Erst die Frauen, die so die Männer antreiben, was zu tun, aber dann eben mit der Yennefer, mit der alten Dame und auch mit Turandot drei sehr wirkmächtige Frauen. Und das zieht sich dadurch ein bisschen durch den Spielplan.
1: Das Anhaltische Theater ist ein Aushängeschild für die Stadt und strahlt weit darüber hinaus. In jeder Spielzeit lockt es 160.000 Besucher in die verschiedenen Spielstätten im Stadtgebiet.
4: Das spricht für ein sehr interessantes, ausgewogenes und hochanspruchsvolles Programm, das unter der Leitung von Generalintendant Johannes Weigert und all seinen Sparten und Spartenleitern hier im Haus und im gesamten Team erstellt wird. Und die hohe Verbundenheit drückt sich immer wieder aus bei dem Besuch der Kulturveranstaltungen, aber eben auch, wir hatten jüngst den Tag der offenen Tür oder die Schwanensee-Premiere. Man sieht, das Haus, das Theater gehört zu unserer Stadt, ist ein ganz wichtiger und identitätsstiftender Bestandteil der Generationen von Dessauerinnen und Dessauern oder auch Dessau-Roßlauerinnen und Dessau-Roßlauern in das Haus lockt und alle Generationen auch miteinander verbindet. Und das finde ich sehr schön. Und das ist für unsere Stadt ein Haus, ein Punkt, der uns mit sehr viel Stolz erfüllt und der uns natürlich auch Verpflichtung ist, das Haus weiterhin zu fördern und so zu unterstützen, dass es seine Arbeit auf hohem künstlerischen Niveau in voller Breite führen kann.
1: Für Menschen, die keine Lust haben, alleine ins Theater zu gehen, hat sich die Kulturstätte zudem etwas Neues einfallen lassen.
3: Es ist aus Gründen des Alters so, oder sie kommen neu in eine Stadt oder sie haben einen Freundeskreis, der nicht ins Theater möchte mit ihnen. Gibt es viele Leute, die irgendwie alleine sind, einsam sind. Das wird ein immer größeres Thema in unserer Gesellschaft, ist aber auch schon ein großes Thema. Diese Menschen, wenn sie doch ins Theater wollen, aber nicht alleine sein wollen, die können sich bei uns melden. Dafür finden sie eine E-Mail-Adresse. Sie können sich aber auch an der Kasse melden. Viele Wege führen nach Rom. Und wir führen die Menschen dann immer zur zweiten Vorstellung einer jeweiligen Inszenierung zusammen. Bitte keine Angst vor diesem Format. Sie müssen da nichts leisten. Sie können da kommen, sie treffen auf Menschen, sie können ein Getränk nehmen, sie können gemeinsam ins Theater gehen, sie kriegen eine Einführung zum Werk, so sie es denn wollen. Und sie können, wenn es ihnen Spaß gemacht hat, danach auch noch mit den anderen auf ein Getränk gehen. Dabei ist immer ein Dramaturg, eine Dramaturgin, manchmal die Theaterpädagogik. Es gibt Menschen aus dem Ensemble, die sagen, hey, da habe ich aber Interesse, da will ich mal dabei sein. Das kann ich aber nicht versprechen, wie und wo. Aber mindestens immer ein Dramaturg, eine Dramaturgin und andere Menschen. Und vielleicht entstehen so neue Freundschaften, neue Bindungen. Wir werden es erleben, das ist gemacht, wird häufig gemacht in vielen anderen Orten. Ich freue mich, dass wir das auch haben. Ich habe mir das nicht völlig selber ausgedacht. Ich glaube, das kann ganz toll werden. Kommen Sie vorbei, haben Sie keine Angst. Und wenn Sie nicht alleine sein wollen, sind Sie nicht mehr alleine.
1: Die 232. Spielzeit startet am 5. September mit dem traditionellen Eröffnungskonzert. Ab 19 Uhr gibt es dann wieder vor dem Mausoleum musikalische Ausschnitte aus den Produktionen der neuen Spielzeit zu hören.
0: Special Olympics ist weltweit eine der größten, vom IOC anerkannten Sportbewegungen für Menschen mit geistiger und Mehrfachbehinderung. Ziel ist es, eine inklusive Welt zu schaffen, in der Menschen mit geistiger oder mehrfacher Behinderung gemeinsam mit Menschen ohne Behinderung aktiv, gesund und erfüllt leben können. Im kommenden Jahr werden die Spiele erstmals in Dessau-Roßlau ausgetragen. Darüber informierte die Stadt am 11. Mai bei einer Pressekonferenz.
5: Ja, wir schauen ja immer, wo können die nächsten Landesspiele stattfinden. Im Jahre 2025 war das die Stadt Halle, in der großartige Landesspiele stattfanden. Und dann schauen wir natürlich, wer könnte es noch sein. Und es bewerben sich natürlich die einen oder anderen auch dafür, weil man ja weiß, in 2027 findet es statt. Und ich hatte einen Kontakt auch noch aus Sportverbindungen her zum Thorsten Seklarek, der hier auch das Stadtmarketing leitet. Und der ist ja auch der Chef des Stadtsportbundes hier in Dessau-Roßlau. Und wir verstehen uns seit vielen Jahren, sind auch befreundet. Und insofern war das ein Gespräch. Wir sind reingegangen in das Thema und er war sofort Feuer und Flamme. Und wir haben mal so ein bisschen abgeklopft, könnte sich das ereignen, wie wäre es eigentlich? Und er hat die Idee dann weitergetragen in die Stadt zu dem Herrn Wessel, dem Sportamtsleiter und auch natürlich zum Oberbürgermeister Dr. Reck. Und Ja, und man hat sich beworben als Stadt Dessau-Roßlau und für uns als Landesverband von Special Olympics Sachsen-Anhalt war natürlich sehr dankbar, dass sich so ein starker Partner hier stellt mit der Stadt. Die infrastrukturellen Voraussetzungen sind hervorragend mit den Sportstätten. Wir haben natürlich auch mit dem Reitsportverein in Rottleben einen Verein, der schon seit vielen Jahren das Thema Inklusion und Sport für geistig Beeinträchtigte tatsächlich auch pflegt, lebt und nach vorne bringt. Und insofern ist für 2027, für die Spiele vom 12. bis 15. September, die Stadt Dessau-Roßlau für uns der ideale Partner.
6: Die SOSA, also die Special Olympics Sachsen-Anhalt, sind auf uns drauf zugekommen mit dem Stadtsportbund und das war sehr charmant und dadurch, dass die Stadt auch sehr, sehr gute Sportstätten zur Verfügung stellt, haben wir gedacht, nee, wir müssen das auf jeden Fall unterstützen und deshalb möchte ich die Aufgabe gern wahrnehmen mit der Stadt Dessau-Roßlau zusammen und ja, freuen uns einfach darauf, im September 2027 das ausrichten zu dürfen.
0: Die Special Olympics Landesspiele bieten Wettbewerbe in 10 Sportarten für Menschen mit und ohne geistige Behinderung. Des Weiteren ist ein umfangreiches Rahmenprogramm aus Workshops, Aktionen und Begegnungsformaten geplant.
5: Es werden verschiedene Wettbewerbe stattfinden, ob das Schwimmen ist, ob das Leichtathletik ist, ob das Reiten ist, also ganz verschiedene Sportarten. Wir werden ungefähr 800 Teilnehmer haben, natürlich dann auch entsprechend 400, 500 Ehrenamtliche, sogenannte Volunteers, die das mit unterstützen. Und ich glaube, es wird ein einmaliges Feuer, ein einmaliges Fieber in der Stadt entstehen. Und wie es in den anderen Städten auch zuvor war, merkt man, wie dieser Funke überspringt. Und man spürt dieses besondere Etwas, die Mitmenschlichkeit, das Miteinander, das Authentische der Sportlerinnen und Sportler und die Athleten untereinander. Das ist einfach nur schön, das ist Mitmenschlichkeit, das sind sportliche Erfolge. Es werden tolle Tage.
0: Eine starke Partnerschaft mit vielen Unterstützern ist entscheidend. Neben dem zahlreichen ehrenamtlichen Engagement vor Ort und bei der Organisation ist die Olympiade auf Spenden und Partnerschaften mit der Stadt angewiesen.
6: Wir stellen zur Verfügung das Sportbad für Schwimmen logischerweise, das Paul-Greifzu-Stadion für Leichtathletik, für Fußball, auch Boccia ist eine kleine Sportart. Dann in Rottleben sollen die Reitwettkämpfe stattfinden. Dann ist auch noch das Berufsschulzentrum, die Sporthalle Stamaschke-Straße und das Gymnasium Philanthropinum ebenfalls mit der Sporthalle vertreten.
5: Genau, es ist so natürlich, dass es wichtig ist, dass die Stadt es trägt, dass die Vereine es tragen. Aber wir brauchen natürlich auch Unterstützer, nicht nur im ehrenamtlichen Bereich, sondern auch in finanzieller Hinsicht. Insofern soll das auch gleichzeitig ein Aufruf sein an die Unternehmer, an die Menschen in dieser Stadt. Machen Sie, es ist Ihr Fest, es sind Ihre Landesspiele, die Sie in Ihrer Stadt haben. Nutzen Sie einfach das Miteinander, seien Sie einfach dabei. Aber auch wenn Sie finanziell oder in anderer Art unterstützen können, nehmen Sie die Chance wahr, greifen Sie an, Sie werden es nicht bereuen.
0: Der Sport eröffnet vielfältige Möglichkeiten, Menschen mit und ohne Behinderung gemeinsam zusammenzubringen. Das Klassifizierungssystem bei Special Olympics unterscheidet sich dabei grundlegend von anderen Sportverbänden. Es gibt keine Ausscheidungswettbewerbe. Stattdessen treten die Athleten in unterschiedlichen Leistungsgruppen gegeneinander an. Diese Gruppen sind so strukturiert, dass innerhalb jeder Gruppe eine gleichwertige Leistung besteht. Die Special Olympics Landesspiele finden vom 12. bis 15. September im kommenden Jahr statt. Anmelden können sich die Teilnehmer ab Februar 2027.
7: Vom 16. bis zum 17. Mai stand der Saisonauftakt der Hydro-GP Motorboot-Weltmeisterschaft im tschechischen Jedovnice auf dem Programm. Mit dabei auch die Europameisterschaft in der Klasse Formel R1000. Einziger aktiver Fahrer an diesem Wochenende aus den Reihen des Motorbootclubs Elbe-Dessau, Tobias Kostecki aus Waldersee. Im Übrigen einer von insgesamt 2 deutschen Fahrern überhaupt in insgesamt 4 international ausgetragenen Wettbewerben der Rennbootcracks. Ein Beweis dafür, wie mit dem Motorwassersport in Deutschland seitens des nationalen Dachverbands umgegangen wird. Kostecki, vor einigen Jahren in die 1-Liter-Klasse gewechselt, haderte zuletzt immer wieder mit der Technik. Die großen Erfolge blieben aus. Neue Saison, neue Teile am Boot und eine neue Chance, sich in der schnellen Europaspitze durchzusetzen. Die Vorbereitungen zum Start in Tschechien verliefen unaufgeregt. Technik nochmal checken, Helm aufsetzen und das Hans-System anlegen. Dann geht's auch schon zum Startsteg. Auch hier von Hektik keine Spur. Die Mechaniker-Crew eingespielt. Dann das Klopfen auf das Deck des 500 Kilogramm Renngespanns und los geht's in die Aufwärmrunde. Der Weg zur Startaufstellung wird bei den Viertakt-Rennbooten zum Aufwärmen der Motoren genutzt. Dann aber wird es spannend. Noch 10 Sekunden bis zum Start. Tobias muss jetzt blitzschnell reagieren und beim Erlöschen der Ampel den Startknopf drücken, um seinen 1000 Kubikzentimeter Motor zu starten. Ihm gelingt das am besten, wird aber später ein- und überholt. Dennoch kann er 3 Tagesläufe als Zweiter beenden. Am Ende reicht es in der Gesamtwertung in der Europameisterschaft zu Platz 2 hinter einem weiteren deutschen Fahrer. Dietmar Kaiser ist erst kürzlich in diese Rennklasse gewechselt und konnte sich souverän den Europameistertitel sichern. Am Ende der Rennen stand noch nicht so richtig fest, ob diese EM mit nur einer Tagesveranstaltung auch gewertet wird.
8: Mit gutem Gefühl sind wir reingegangen. Wir hatten einen neuen Propeller, den wir leider nicht getestet haben. Ja, ist vom Start her top. Ne? Waren jetzt 4 Starts, die waren super. Aber die Geschwindigkeit fehlt. Ja, wir haben natürlich die Drehzahl auch bei Weitem auch begrenzt, weil wir erstmal auch das Setup so gebaut haben, dass wir auch stabil alle 4 Läufe durchhalten können. Punkte sammeln. Das war das Ziel und das haben wir erreicht.
7: Die Europameisterschaft im Jahr 2026 besteht aus wie vielen Rennen?
8: Bis jetzt erstmal dieses. Ne? Es steht jetzt ein Rennen vielleicht noch in den Sternen, vielleicht noch in Dramen-Drabach, dass wir da noch vielleicht noch einen zweiten Titellauf haben, aber das ist leider noch

0: so in den Sternen. Platzierung wäre jetzt der Vize-Europameister. Ja. Und das war jetzt natürlich, Dietmar Kaiser hatte jetzt noch 1200 Punkte, ich hatte 900 Punkte. Wenn natürlich Dietmar Kaiser ausgefallen wäre, wäre es der Europameister gewesen. Aber es ist halt nicht so. Ja.
1: Zufrieden mit einem zweiten Platz ist ein Rennfahrer eher selten. So auch Tobias, der für die Zukunft mehr möchte.
0: Wir hätten besser dastehen können.
2: Das ja, inwiefern?
0: Der Europameister. Höhepunktzahl.
3: Jetzt hast du gesagt, ihr habt den Propeller nicht testen können oder nicht getestet. Warum eigentlich nicht?
0: Zeitmangel, wie immer. Okay. Zeitmangel, leider konnten wir das nicht. Das war halt wieder so ein bisschen Knallaufhall. Ne?
3: Mit welchem Gefühl würdest du, wenn es doch noch eins geben würde, ein Rennen in diesem Jahr, mit welchem Gefühl, mit welcher Voreinstellung würdest du in das nächste Rennen 2026 gehen?
0: Ich würde auf alle Fälle nochmal auf einen größeren Propeller umsteigen, der schon in Arbeit ist. Und natürlich auch mal in Dessau testen. Das ist das, was uns natürlich auch fehlt. Ne? Und sonst eigentlich vom Motor her das Setup stabil halten und dann einfach ja, weiterhin auf Punkte sammeln und hoffen, vielleicht hat man Glück und vielleicht wird man ein Europameister.
3: Wir haben dich oder wir sehen dich gleich auf dem zweiten Podestplatz. Wie stolz bist du drauf?
0: Sehr. Ist natürlich bei uns in der Familie der erste Titel. Ja? Und das ist natürlich super.
1: Letztendlich wurden die EM-Medaillen auch vergeben. Somit ist es offiziell, dass der Dessauer den Vize-Europameistertitel sein eigen nennen darf. Während Tobias Kostecki sich auf eine eher ungewisse Rennboot-Zukunft in der Formel R 1000 vorbereitet, fuhren die Piloten in der Hydro-GP-Weltmeisterschaft fleißig ihre Runden und treffen sich zum zweiten WM-Rennen in 14 Tagen im polnischen Znin. Leider

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1: An den Spargel, fertig, los. Hieß es wieder am 9. und 10. Mai in Zerbst. Hier fand zum mittlerweile 29. Mal die Spargelschäl-Weltmeisterschaft statt. Auf der Schlossfreiheit traten die besten Spargelschäler der Region gegeneinander an. Der Wettbewerb ist zu einer echten Größe in Zerbst geworden und hat sich immer weiterentwickelt.
2: In den letzten Jahren hat sich zur Spargelschäl-Weltmeisterschaft hier in Zerbst einiges oder viel verändert. Das heißt, die Anforderungen sind gestiegen. Jede einzelne Weltmeisterschaft hat seinen eigenen Lauf und die Anforderungen hierzu sind doch recht vielfältig. Und das zu versuchen umzusetzen, gilt es, einen Weltmeister in Zerbst zu küren.
1: Die Spargelschäl-WM ist der Höhepunkt des Spargelfests in Zerbst. Dieses wurde schon zum 33. Mal veranstaltet und bot einen abwechslungsreichen Händlermarkt mit frischem Spargel aus der Region. Wieso das Edelgemüse in der Stadt solch einen hohen Stellenwert hat, weiß Achim Heyer, der früher auch selber Spargel angebaut hat.
2: Zerbst ist ein traditionelles Spargelanbaugebiet. Nicht nur der Spargel, auch andere Gemüsesorten wachsen hier. Ganz bekannt ist der Ankun von Zerbst, wo wirklich der Spargel und andere Kulturen im Gemüsebau groß werden, gedeihen und letztendlich auch verkauft wurden. Früher in viele Städte Deutschlands bis nach Hamburg, Berlin, Magdeburg, Leipzig, Dresden.
1: Bei der Spargelschäl-WM konnte man sich in den vergangenen Jahren immer über viele Teilnehmer und Besucher freuen. Auch in diesem Jahr war wieder einiges los und mehrere mutige Spargelschäler stellten sich der Herausforderung.
3: Die melden sich ja freiwillig, die Leute. Und dann gibt es ja immer, dass man so 6 auf die Bühne holt. Und die 2 Besten davon werden dann jedes Mal, sind ja 3 Durchgänge. Und die Besten dann gehen dann auch in der Endrunde.
2: Es läuft eine deutschlandoffene Ausschreibung. Das heißt also, wir hatten nicht nur hier im Umkreis Teilnehmer, sondern auch schon aus dem Ausland. Ich denke hier an Polen, ich denke an Dänemark und denke auch an die Niederlande, die hier schon am Start waren.
1: Für die beiden Jurymitglieder Achim Heyer und Bernd Sanftenberg gibt es während des Wettbewerbs natürlich einiges zu beachten, damit am Ende auch alles fair über die Bühne geht.
3: Dass der Spargel richtig geschält wird, das ist ja ganz, ganz wichtig, dass auch keine Faser, nichts mehr dran ist. Und dass der Spargel auch ganz korrekt hinten gerade geschnitten wird. Dass er wirklich in den Topf kann und dann auch ohne Faser gegessen werden kann. Jeder hat eine andere Technik und jeder versucht das Schnellste oder die schnellsten Mengen oder die Mengen eben herzuschälen sozusagen.
2: Die Bewertung wird ja nach Menge, nach Kilogramm gewertet in einer bestimmten Zeit und zwar in 5 Minuten. Und wer eben da zügig schält und auch sauber schält, der könnte am Ende der Erste sein.
1: Nach 3 Qualifikationsrunden stand am Sonntag um 15 Uhr das große Finale an. Für den Gewinner sowie für alle anderen lohnte sich die Teilnahme definitiv.
3: 250 Euro bekommt der Gewinner.
2: Das ist also ein guter Stunden- und Minutensatz. In 5 Minuten 250 Euro. Ja, kann auch nicht jeder bieten, aber wir hier in Zerbst-Anhalt bieten das.
3: Genau. Und den geschälten Spargel kann er eben dann noch mit nach Hause nehmen. Jeder, der schält, kann den Spargel mitnehmen.
2: Die Teilnehmer können den Spargel mitnehmen, kriegen eine Erkennungsurkunde auch und ein kleines Dankeschön und versuchen es wieder im nächsten Jahr.
1: Die Spargelschäler konnten auch in diesem Jahr wieder überzeugen und große Mengen des geschälten Gemüses auf die Waage bringen. Platz 3 im Finale belegte Zerbsts Bürgermeister Andreas Dittmann mit 1840 Gramm geschältem Spargel. Platz 2 teilten sich Melanie Laue und Elke Meinhold, die beide 1980 Gramm auf die Waage brachten. Zur Siegerin wurde Sabrina Hübner gekürt, die damit ihren Titel verteidigte. 2 Kilo Spargel schälte sie im Finale und darf sich nun ein weiteres Jahr Spargelschäl-Weltmeisterin nennen.
4: Im Rahmen seiner bundesweiten Tour machte das AOK Kindertheater Henrietta Halt an der Grundschule Geschwister Scholl in Dessau-Roßlau. Über 160 Grundschulkinder erlebten dort das Theaterstück Henriettas Reise ins Weltall, bei dem sie auf spielerische Weise mehr über Regeln und Rituale lernen konnten. Bevor die zahlreichen Kinder das Theaterstück sahen, wurden sie von der AOK-Landesrepräsentantin Maren Künrich-Ermisch sowie von der Beigeordneten für Soziales, Bildung, Jugend und Senioren der Stadt Dessau-Roßlau Eta Hachmann begrüßt. Aber warum sind denn Regeln und Rituale sowie soziale Gemeinschaften und Toleranz für die Gesundheit so wichtig?
0: Gesundheit ist ja ein sehr großer Begriff. Gesundheit beginnt natürlich damit, dass man sich wohlfühlt, sei es in der Familie, in der Schule, grundsätzlich in der Stadt. Und wir haben ja alle festgestellt in den letzten Jahren, dass die Kommunikation ein sehr wichtiges Mittel ist und dass die Kommunikation nicht immer funktioniert und sehr oft auch versagt. Deshalb ist es wichtig, früh damit zu beginnen, Kinder zu vermitteln, wenn man miteinander spricht und dass man die eigenen Sorgen und Nöte auch richtig und vor allem rechtzeitig kommuniziert.
5: Wir als AOK haben ja einen Auftrag, gesundheitsfördernde Maßnahmen auch anzubieten. Und wir haben uns auf die Fahnen geschrieben, recht früh damit zu beginnen, also im Kindesalter, im Schulalter. Und Gesundheitserziehung ist das A und O für eine starke Gesellschaft, für eine starke Gemeinschaft. Nur mit starken Kindern funktioniert sowas. Deshalb diese Art der Bildungsvermittlung oder Wissensvermittlung über dieses Theater ist mal eine ganz andere Art, spielerisch und anschaulich.
4: Henrietta hat ihre Hausaufgaben nicht gemacht, ihr Zimmer nicht aufgeräumt und einen Brief der Schule verlegt. Als sie sich deshalb mit ihrem Vater streitet, wünscht sie sich weit weg. Gemeinsam mit ihrem Freund Herrn Quassel startet sie in dessen Rakete zu einer Reise ins Weltall. Auf ihrer Reise landet sie auf verschiedenen Planeten, auf denen Henrietta unterschiedliche Lebensgemeinschaften kennenlernt. Dabei erfährt sie, welche Regeln und Rituale dort gelten und wie diese das friedliche Zusammenleben in den jeweiligen Gemeinschaft ermöglichen. Die Schüler waren sichtlich begeistert.

0: sehr, sehr wichtig, auch nach dem Feierabend mit den Kindern was zu unternehmen, sei es Konzerte besuchen, sei es Spaziergänge machen und Ähnliches. Und das macht die Stadt, und zwar mit einer starken Haltung. Wir sind familienfreundlich, wir wollen einen starken Zusammenhalt und wir wollen gesunde Kinder haben und gute Bildung.
1: Ja, und ich möchte da auch anknüpfen. Die Gesundheitsförderung als Thema ist für die für die AOK absolut wichtig. Und ich sagte ja schon, mit den Kleinen fangen wir an, aber dann lassen wir natürlich auch die Erwachsenen nicht allein und vor allem auch Senioren. Für die Erwachsenen gibt es im Alltag auch die betriebliche Gesundheitsförderung. Das heißt, wir haben verschiedene Projekte in den Betrieben, wo es darum geht, den Krankenstand zu senken und die Mitarbeiterzufriedenheit zu erhöhen. Und wir bieten auch in der Freizeit, aktuell im Sommer, Yoga im Freien an, die Laufschule, verschiedene Aktionen punktuell an verschiedenen Orten. Aber wenn man als Arbeitgeber zum Beispiel sagt, wir wollen gesunde Mitarbeiter, dann bietet sich dieses betriebliche Gesundheitsmanagement mit unserer Expertise natürlich an.
2: Das AOK Kindertheater ist seit vielen Jahren ein fester Bestandteil der Gesundheitsförderung der AOK. Im Mittelpunkt stehen Themen wie Ernährung, Bewegung, psychische Gesundheit und Nachhaltigkeit, die anschaulich vermittelt und wissenschaftlich begleitet werden. Henriettas Reise ins Weltall ist eines von insgesamt 4 Theaterstücken aus dem Präventionsprogramm. Ergänzt zu den Aufführungen erhalten Schulen analog und digitale Begleitmaterialien für den Unterricht. Diese unterstützen dabei, das Bühnenerlebnis in den Schulalltag zu übertragen und nachhaltig zu verankern.
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1: Die 231. Spielzeit am Anhaltischen Theater in Dessau ist in vollem Gange und bietet noch bis Ende August ein abwechslungsreiches Programm an den verschiedenen Spielstätten. Das Theater aus der Bauhausstadt gab nun schon einen Ausblick darüber hinaus. Ab September wird die 232. Spielzeit starten und das wieder mit einer Menge im Gepäck.
2: Naja, es ist ja immer so, die Mischung macht's. Wir haben zwei unterhaltende Produktionen. Einmal Tom Sawyer von Kurt Weill zum Weillfest, freue ich mich sehr drauf. Eine Art Familienoper mit Kinderchor. Und am Ende der Spielzeit haben wir ein Musical Bajazzo darf nicht platzen, wo Sänger Sänger spielen, die auftreten. Das sind Produktionen, auf die ich mich sehr freue. Natürlich auch immer aufs Weihnachtsmärchen. Diesmal Die Schöne und das Biest. Darf ich selbst machen. Und dann kommt noch ein Riesenprogramm. Besuch der alten Dame Dürrenmatt. Figos Hochzeit, ein neuer Ballett-Doppelabend mit Ravel und César Franck, Jennifer eben, jetzt weiß ich gar nicht, habe ich was vergessen? Wahrscheinlich, es ist sehr, sehr, sehr viel.
1: Die Auswahl in der neuen Spielzeit ist also wieder riesig. Robert Teufel, der Leiter der Schauspielsparte am Theater, wird zwei Stücke inszenieren. Mit Das Deutschland von Bon Park hat er sich ein ganz besonderes Stück rausgesucht, welches im Oktober diesen Jahres Premiere feiert.
3: Bon Park ist eine der wichtigsten postmigrantischen Stimmen im deutschsprachigen Theater. Er nimmt uns mit in eine Initialerfahrung, die wir alle gemacht haben. Wir gehen das erste Mal spielen bei den Schulfreunden, bei der Familie zu Hause. Da kommen wir an und die sind irgendwie komisch. Die sind ein bisschen anders als wir. Die sagen ganz häufig so Sachen wie, aber das macht man hier so. Und er macht es deshalb, und das ist das Tolle daran, weil diese Initialerfahrung teilen sich alle biodeutschen Kartoffeln, so wie ich, mit allen anderen Menschen. Die haben wir alle mal gemacht. Und eben das Medium, dass es geht, dass diesen Besuch das erste Mal.

0: Mein Mathe heißt Emuli und Emuli ist Pink. Und Pink steht für irgendeine Art des Andersseins, des Fremdseins. Und es ist eine Befragung darüber, ob das, was wir für normal halten, bei uns macht man das so, denn wirklich das Normale ist, ob das auf uns lustig wirkt, manchmal erschreckend wirkt. Das hat Anleihen bei David Lynch, bei Horrorfilmen ist Science Fiction mit drin. Es wird aber auch super witzig. Es wird ein sehr voller, sehr toller Abend, der eben uns befragt, wollen wir wirklich so sein und wie sind wir? Hat Premiere im kleinen Haus, wie es für den heißt. Das heißt nicht mehr Altes Theater, heißt jetzt Kleines Haus.
1: Im großen Haus wird Robert Teufel dann im April 2027 der Besuch der alten Dame von Friedrich Dürrenmatt inszenieren. Das Stück, welches 1956 uraufgeführt wurde, spielt in der verarmten Kleinstadt Güllen.
0: Zum Glück kommt aber eine Dame zurück, die alte Dame, Claire Zachanassian, nach Güllen zurück. Die ist mittlerweile Millionärin, Milliardärin sogar geworden. Und sie ist jetzt wieder in Güllen und verspricht Güllen 1 Milliarde Euro. Unter einer Bedingung, die ich nicht vorwegnehmen werde. Das Stück ist ja sehr berühmt. Güllen müsste, so viel kann man dazu sagen, möglicherweise seinen moralischen Standards aufgeben. Eine, wie der Autor Dürrenmatt selber sagte, tragische Komödie darüber, was ist unsere Moral und was ist unsere Moral wert? Wenn man ihn fragte, warum schreiben Sie über diese Abgründe denn in Form der Komödie, hätte er immer gesagt, und so sehe ich es ja auch, leichtfüßig übers Böse sprechen, die Welt ist so düster manchmal, dass man sich ihr nur positiv nähern kann und sich auch nur so nähern kann, dass man Lebenslust behält. Nicht nur Schauspiel, darin wird Chor sein, darin wird Kinderchor sein, darin wird Statisterie sein, die Bühne wird viele Dinge können, es wird spektakulär, es wird groß. Wir werden uns fragen, was ist unsere Moral wert und wir werden viel lachen.
1: Musik, Theater und Schauspiel sind aber natürlich nur zwei der 5 Sparten am Anhaltischen Theater. So wird es in der 232. Spielzeit mit den Stücken Mythen der Liebe sowie 4 Frauen auch wieder Ballett und Tanz geben. Im Puppentheater wird das hässliche Entlein, Frau Holle und der Froschkönig für die kleinsten Besucher zu sehen sein. Die Sinfoniekonzerte und die Kammerkonzerte sowie zahlreiche weitere Sonderkonzerte stehen dann selbstverständlich auch noch im Spielplan. Abgerundet wird das Ganze noch durch verschiedene beliebte Reihen und einige interessante Gäste. Einen kompletten Überblick über das Programm gibt es auf der Internetseite des Theaters. Auch wenn man nicht direkt ein Motto für die neue Theatersaison hat, ist dem Generalintendanten Johannes Weigand doch ein gewisses Thema aufgefallen.
2: Ich habe in unserem Spielzeitheft in dem Vorwort darauf hingewiesen, dass wir eigentlich vor allem Frauenfiguren zum Thema haben. Erst die Frauen, die so die Männer antreiben, was zu tun, aber dann eben mit der Yennefer, mit der alten Dame und auch mit Turandot, 3 sehr wirkmächtige Frauen. Und das zieht sich dadurch ein bisschen durch den Spielplan.
1: Das Anhaltische Theater ist ein Aushängeschild für die Stadt und strahlt weit darüber hinaus. In jeder Spielzeit lockt es 160.000 Besucher in die verschiedenen Spielstätten im Stadtgebiet.
3: Das spricht für ein sehr interessantes, ausgewogenes und hochanspruchsvolles Programm, das unter der Leitung von Generalintendant Johannes Weigert und all seinen Sparten und Spartenleitern hier im Haus und im gesamten Team erstellt wird. Und die hohe Verbundenheit drückt sich immer wieder aus bei dem Besuch der Kulturveranstaltungen, aber eben auch, wir hatten jüngst den Tag der offenen Tür oder die Schwanensee-Premiere. Man sieht, das Haus, das Theater gehört zu unserer Stadt, ist ein ganz wichtiger und identitätsstiftender Bestandteil der Generationen von Dessauerinnen und Dessauern oder auch Dessau-Roßlauerinnen und Dessau-Roßlauern in das Haus lockt und alle Generationen auch miteinander verbindet. Und das finde ich sehr schön. Und das ist für unsere Stadt ein Haus, ein Punkt, der uns mit sehr viel Stolz erfüllt und der uns natürlich auch Verpflichtung ist, das Haus weiterhin zu fördern und so zu unterstützen, dass es seine Arbeit auf hohem künstlerischen Niveau in voller Breite führen kann.
1: Für Menschen, die keine Lust haben, alleine ins Theater zu gehen, hat sich die Kulturstätte zudem etwas Neues einfallen lassen.
0: Es ist aus Gründen des Alters so, oder sie kommen neu in eine Stadt, oder sie haben einen Freundeskreis, der nicht ins Theater möchte mit ihnen. Gibt es viele Leute, die irgendwie alleine sind, einsam sind. Das wird ein immer größeres Thema in unserer Gesellschaft, ist aber auch schon ein großes Thema. Diese Menschen, wenn sie doch ins Theater wollen, aber nicht alleine sein wollen, die können sich bei uns melden. Dafür finden sie eine E-Mail-Adresse. Sie können sich aber auch an der Kasse melden. Viele Wege führen nach Rom. Und wir führen die Menschen dann immer zur zweiten Vorstellung einer Gesellschaft, jeweiligen Inszenierung zusammen. Bitte keine Angst vor diesem Format, Sie müssen da nichts leisten. Sie können da kommen, Sie treffen auf Menschen, Sie können ein Getränk nehmen, Sie können gemeinsam ins Theater gehen, Sie kriegen eine Einführung zum Werk, so Sie es denn wollen. Und Sie können, wenn es Ihnen Spaß gemacht hat, danach auch noch mit den anderen auf ein Getränk gehen. Dabei ist immer ein Dramaturg, eine Dramaturgin, manchmal die Theaterpädagogik. Es gibt Menschen aus dem Ensemble, die sagen, hey, da habe ich aber Interesse, da will ich mal dabei sein. Das kann ich aber nicht versprechen, wie und wo. Aber mindestens immer ein Dramaturg, eine Dramaturgin und andere Menschen. Und vielleicht entstehen so neue Freundschaften, neue Bindungen. Wir werden es erleben. Das ist gemacht, wird häufig gemacht in vielen anderen Orten. Ich freue mich, dass wir das auch haben. Ich habe mir das nicht völlig selber ausgedacht. Ich glaube, das kann ganz toll werden. Kommen Sie vorbei, haben Sie keine Angst. Und wenn Sie nicht alleine sein wollen, sind Sie nicht mehr alleine.
1: Die 232. Spielzeit startet am 5. September mit dem traditionellen Eröffnungskonzert. Ab 19 Uhr gibt es dann wieder vor dem Mausoleum musikalische Ausschnitte aus den Produktionen der neuen Spielzeit zu hören.
4: Special Olympics ist weltweit eine der größten, vom IOC anerkannten Sportbewegungen für Menschen mit geistiger und Mehrfachbehinderung. Ziel ist es, eine inklusive Welt zu schaffen, in der Menschen mit geistiger oder mehrfacher Behinderung gemeinsam mit Menschen ohne Behinderung aktiv, gesund und erfüllt leben können. Im kommenden Jahr werden die Spiele erstmals in Dessau-Roßlau ausgetragen. Darüber informierte die Stadt am 11. Mai bei einer Pressekonferenz.
5: Ja, wir schauen ja immer, wo können die nächsten Landesspiele stattfinden. Im Jahre 2025 war das die Stadt Halle, in der großartige Landesspiele stattfanden. Und dann schauen wir natürlich, wer könnte es noch sein. Und es bewerben sich natürlich die einen oder anderen auch dafür, weil man ja weiß, in 2027 findet es statt. Und ich hatte einen Kontakt auch noch aus Sportverbindungen her zum Thorsten Seklarek, der hier auch das Stadtmarketing leitet. Und der ist ja auch der Chef des Stadtsportbundes hier in Dessau-Roßlau. Und wir verstehen uns seit vielen Jahren, sind auch befreundet. Und insofern war das ein Gespräch. Wir sind reingegangen in das Thema und er war sofort Feuer und Flamme. Und wir haben mal so ein bisschen abgeklopft, könnte sich Dessau eignen, wie wäre es eigentlich? Und er hat die Idee dann weitergetragen in die Stadt zu dem Herrn Wessel, dem Sportamtsleiter und auch natürlich zum Oberbürgermeister Dr. Reck. Und man hat sich beworben als Stadt Dessau-Roßlau und für uns als Landesverband von Special Olympics Sachsen-Anhalt war natürlich sehr dankbar, dass sich so ein starker Partner hier stellt mit der Wiede Stadt. Die infrastrukturellen Voraussetzungen sind hervorragend mit den Sportstätten. Wir haben natürlich auch mit dem Reitsportverein in Rottleben einen Verein, der schon seit vielen Jahren das Thema Inklusion und Sport für geistig Beeinträchtigte tatsächlich auch pflegt, lebt und nach vorne bringt. Und insofern ist für 2027, für die Spiele vom 12. bis 15. September, die Stadt Dessau-Roßlau für uns der ideale Partner.
6: Die SOSA, also die Special Olympics Sachsen-Anhalt, sind auf uns drauf zugekommen mit dem Stadtsportbund. Und das war sehr charmant. Und dadurch, dass die Stadt auch sehr, sehr gute Sportstätten zur Verfügung stellt, haben wir gedacht, nee, wir müssen das auf jeden Fall unterstützen. Und deshalb möchte ich die Aufgabe gern wahrnehmen mit der Stadt Dessau-Roßlau zusammen und ja, freuen uns einfach darauf, im September 2027 das ausrichten zu dürfen.
4: Die Special Olympics Landesspiele bieten Wettbewerbe in 10 Sportarten für Menschen mit und ohne geistige Behinderung. Des Weiteren ist ein umfangreiches Rahmenprogramm aus Workshops, Aktionen und Begegnungsformaten geplant.
5: Es werden verschiedene Wettbewerbe stattfinden, ob das Schwimmen ist, ob das Leichtathletik ist, ob das Reiten ist, also ganz verschiedene Sportarten. Wir werden ungefähr 800 Teilnehmer haben, natürlich dann auch entsprechend 400, 500 Ehrenamtliche, sogenannte Volunteers, die das mit unterstützen. Und ich glaube, es wird ein einmaliges Feuer, ein einmaliges Fieber in der Stadt entstehen. Und wie es in den anderen Städten auch zuvor war, merkt man, wie dieser Funke überspringt. Und man spürt dieses besondere Etwas, die Mitmenschlichkeit, das Miteinander, das Authentische der Sportlerinnen und Sportler und die Athleten untereinander. Das ist einfach nur schön. Das ist Mitmenschlichkeit, das sind sportliche Erfolge. Es wären tolle Tage.
4: Eine starke Partnerschaft mit vielen Unterstützern ist entscheidend. Neben dem zahlreichen ehrenamtlichen Engagement vor Ort und bei der Organisation ist die Olympiade auf Spenden und Partnerschaften mit der Stadt angewiesen.
6: Wir stellen zur Verfügung das Sportbad für Schwimmen logischerweise, das Burg-Reifzu-Stadion für Leichtathletik, für Fußball, auch Boccia ist eine kleine Sportart. Dann in Rottleben sollen die Reitwettkämpfe stattfinden. Dann ist auch noch das Berufsschulzentrum, die Sportschale Stamaschke-Straße und das Gymnasium Philanthropie.

0: Binum ebenfalls mit der Sporthalle vertreten.
1: Genau, es ist so natürlich, dass es wichtig ist, dass die Stadt es trägt, dass die Vereine es tragen. Aber wir brauchen natürlich auch Unterstützer, nicht nur im ehrenamtlichen Bereich, sondern auch in finanzieller Hinsicht. Insofern soll das auch gleichzeitig ein Aufruf sein an die Unternehmer, an die Menschen in dieser Stadt. Machen Sie, es ist Ihr Fest, es sind Ihre Landesspiele, die Sie in Ihrer Stadt haben. Nutzen Sie einfach das Miteinander, seien Sie einfach dabei. Aber auch wenn Sie finanziell oder in anderer Art unterstützen können, nehmen Sie die Chance wahr, greifen Sie an, Sie werden es nicht bereuen.
2: Der Sport eröffnet vielfältige Möglichkeiten, Menschen mit und ohne Behinderung gemeinsam zusammenzubringen. Das Klassifizierungssystem bei Special Olympics unterscheidet sich dabei grundlegend von anderen Sportverbänden. Es gibt keine Ausscheidungswettbewerbe. Stattdessen treten die Athleten in unterschiedlichen Leistungsgruppen gegeneinander an. Diese Gruppen sind so strukturiert, dass innerhalb jeder Gruppe eine gleichwertige Leistung besteht. Die Special Olympics Landesspiele finden vom 12. bis 15. September im kommenden Jahr statt. Anmelden können sich die Teilnehmer ab Februar 2027.
3: Vom 16. bis zum 17. Mai stand der Saisonauftakt der Hydro-GP Motorboot-Weltmeisterschaft im tschechischen Jedovnice auf dem Programm. Mit dabei auch die Europameisterschaft in der Klasse Formel R1000. Einziger aktiver Fahrer an diesem Wochenende aus den Reihen des Motorbootclubs Elbe-Dessau, Tobias Kostecki aus Waldersee. Im Übrigen einer von insgesamt zwei deutschen Fahrern überhaupt in insgesamt vier international ausgetragenen Wettbewerben der Rennboot-Cracks. Ein Beweis dafür, wie mit dem Motorwassersport in Deutschland seitens des nationalen Dachverbands umgegangen wird. Kostecki, vor einigen Jahren in die 1-Liter-Klasse gewechselt, haderte zuletzt immer wieder mit der Technik. Die großen Erfolge blieben aus. Neue Saison, neue Teile am Boot und eine neue Chance, sich in der schnellen Europaspitze durchzusetzen. Die Vorbereitungen zum Start in Tschechien verliefen unaufgeregt. Technik nochmal checken, Helm aufsetzen und das Hanse-System anlegen. Dann geht's auch schon zum Startsteg. Auch hier von Hektik keine Spur. Die Mechaniker-Crew eingespielt. Dann das Klopfen auf das Deck des 500 Kilogramm Renngespanns und los geht's in die Aufwärmrunde. Der Weg zur Startaufstellung wird bei den Viertakt-Rennbooten zum Aufwärmen der Motoren genutzt. Dann aber wird es spannend. Noch 10 Sekunden bis zum Start. Tobias muss jetzt blitzschnell reagieren und beim Erlöschen der Ampel den Startknopf drücken, um seinen 1000 Kubikzentimeter Motor zu starten. Ihm gelingt das am besten, wird aber später ein- und überholt. Dennoch kann er 3 Tagesläufe als Zweiter beenden. Am Ende reicht es in der Gesamtwertung in der Europameisterschaft zu Platz 2 hinter einem weiteren deutschen Fahrer. Dietmar Kaiser ist erst kürzlich in diese Rennklasse gewechselt und konnte sich souverän den Europameistertitel sichern. Am Ende der Rennen stand noch nicht so richtig fest, ob diese EM mit nur einer Tagesveranstaltung auch gewertet wird.
4: Mit gutem Gefühl sind wir reingegangen. Wir hatten einen neuen Propeller, den wir leider nicht getestet haben. Ja, ist vom Start her top. Ne? Waren jetzt 4 Starts, die waren super. Aber die Geschwindigkeit fehlt. Ja, wir haben natürlich die Drehzahl auch bei Weitem auch begrenzt, weil wir erstmal auch das Setup so gebaut haben, dass wir auch stabil alle 4 Läufe durchhalten können. Punkte sammeln. Das war das Ziel und das haben wir erreicht.
3: Die Europameisterschaft im Jahr 2026 besteht aus wie vielen Rennen?
4: Bis jetzt erstmal dieses. Ne? Es steht jetzt ein Rennen vielleicht noch in den Sternen, vielleicht noch in Dramen-Drabach, dass wir da noch vielleicht noch einen zweiten Titellauf haben, aber das ist leider noch so in den Sternen. Platzierung wäre jetzt der Vize-Europameister. Ja. Und das war jetzt natürlich, Dietmar Kaiser hatte jetzt noch 1200 Punkte, ich hatte 900 Punkte. Wenn natürlich Dietmar Kaiser ausgefallen wäre, wäre es der Europameister gewesen. Aber es ist halt nicht so. Ja.
3: Zufrieden mit einem zweiten Platz ist ein Rennfahrer eher selten. So auch Tobias, der für die Zukunft mehr möchte.
4: Wir hätten besser dastehen können.
3: Das ist ja, inwiefern?
4: Der Europameister. Höhepunktzahl.
3: Jetzt hast du gesagt, ihr habt den Propeller nicht testen können oder nicht getestet. Warum eigentlich nicht?
4: Zeitmangel, wie immer. Okay. Zeitmangel, leider konnten wir das nicht. Das war halt wieder so ein bisschen Knallaufhalt. Ja.
3: Mit welchem Gefühl würdest du, wenn es doch noch eins geben würde, ein Rennen in diesem Jahr, mit welchem Gefühl, mit welcher Voreinstellung würdest du in das nächste Rennen 2026 gehen?
4: Ich würde auf alle Fälle nochmal auf einen größeren Propeller umsteigen, der schon in Arbeit ist. Und natürlich auch mal in Dessau testen. Das ist das, was uns natürlich auch fehlt. Ne? Und sonst eigentlich vom Motor her das Setup stabil halten und dann einfach ja, weiterhin auf Punkte sammeln und hoffen, vielleicht hat man Glück und bleibt immer noch Europameister.
3: Wir haben dich oder wir sehen dich gleich auf dem zweiten Podestplatz. Wie stolz bist du drauf?
4: Sehr. Ist natürlich bei uns in der Familie der erste Titel. Ja? Und das ist natürlich super.
3: Letztendlich wurden die EM-Medaillen auch vergeben. Somit ist es offiziell, dass der Dessauer den Vize-Europameistertitel sein eigen nennen darf. Während Tobias Kostecki sich auf eine eher ungewisse Rennboot-Zukunft in der Formel R 1000 vorbereitet, fuhren die Piloten in der Hydro-GP-Weltmeisterschaft fleißig ihre Runden und treffen sich zum zweiten WM-Rennen in 14 Tagen im polnischen Znin. Leider ohne

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1: An den Spargel, fertig, los, hieß es wieder am 9. und 10. Mai in Zerbst. Hier fand zum mittlerweile 29. Mal die Spargelschäl-Weltmeisterschaft statt. Auf der Schlossfreiheit traten die besten Spargelschäler der Region gegeneinander an. Der Wettbewerb ist zu einer echten Größe in Zerbst geworden und hat sich immer weiterentwickelt.
2: In den letzten Jahren hat sich zur Spargelschäl-Weltmeisterschaft hier in Zerbst einiges oder viel verändert. Das heißt, die Anforderungen sind gestiegen. Jede einzelne Weltmeisterschaft hat seinen eigenen Lauf und die Anforderungen hierzu sind doch recht vielfältig. Und das zu versuchen umzusetzen, gilt es, einen Weltmeister in Zerbst zu küren.
1: Die Spargelschäl-WM ist der Höhepunkt des Spargelfests in Zerbst. Dieses wurde schon zum 33. Mal veranstaltet und bot einen abwechslungsreichen Händlermarkt mit frischem Spargel aus der Region. Wieso das Edelgemüse in der Stadt solch einen hohen Stellenwert hat, weiß Achim Heyer, der früher auch selber Spargel angebaut hat.
2: Zerbst ist ein traditionelles Spargelanbaugebiet. Nicht nur der Spargel, auch andere Gemüsesorten wachsen hier. Ganz bekannt ist der Ankun von Zerbst, wo wirklich der Spargel und andere Kulturen im Gemüsebau groß werden, gedeihen und letztendlich auch verkauft wurden. Früher in viele Städte Deutschlands bis nach Hamburg, Berlin, Magdeburg, Leipzig, Dresden.
1: Bei der Spargelschäl-WM konnte man sich in den vergangenen Jahren immer über viele Teilnehmer und Besucher freuen. Auch in diesem Jahr war wieder einiges los und mehrere mutige Spargelschäler stellten sich der Herausforderung.
3: Die melden sich ja freiwillig, die Leute. Und dann gibt es ja immer, dass man so 6 auf die Bühne holt. Und die 2 Besten davon werden dann jedes Mal, sind ja 3 Durchgänge. Und die Besten dann gehen dann auch in eine Endrunde.
2: Es läuft eine deutschlandoffene Ausschreibung. Das heißt also, wir hatten nicht nur hier im Umkreis Teilnehmer, sondern auch schon aus dem Ausland. Ich denke hier an Polen, ich denke an Dänemark und denke auch an die Niederlande, die hier schon am Start waren.
1: Für die beiden Jurymitglieder Achim Heyer und Bernd Sanftenberg gibt es während des Wettbewerbs natürlich einiges zu beachten. Damit am Ende auch alles fair über die Bühne geht.
3: Dass der Spargel richtig geschält wird, das ist ja ganz, ganz wichtig, dass auch keine Faser, nichts mehr dran ist. Und dass der Spargel auch ganz korrekt hinten gerade geschnitten wird. Dass er wirklich in den Topf kann und dann auch ohne Faser gegessen werden kann. Jeder hat eine andere Technik und jeder versucht das schnellste oder die schnellsten Mengen oder die schönen oder die Mengen eben herzuschälen sozusagen.
2: Die Bewertung wird ja nach Menge, nach Kilogramm gewertet in einer bestimmten Zeit und zwar in 5 Minuten. Und wer eben da zügig schält und auch sauber schält, der könnte am Ende der Erste sein.
1: Nach 3 Qualifikationsrunden stand am Sonntag um 15 Uhr das große Finale an. Für den Gewinner sowie für alle anderen lohnte sich die Teilnahme definitiv.
3: 250 Euro bekommt der Gewinner.
2: Das ist also ein guter Stunden- und Minutensatz. In 5 Minuten 250 Euro. Ja, kann auch nicht jeder bieten, aber wir hier in Zerbst-Anhalt bieten das.
3: Genau. Und den geschälten Spargel kann er eben dann noch mit nach Hause nehmen. Jeder, der schält, kann den Spargel mitnehmen.
2: Die Teilnehmer können den Spargel mitnehmen, kriegen eine Erkennungsurkunde auch und ein kleines Dankeschön und versuchen es wieder im nächsten Jahr.
1: Die Spargelschäler konnten auch in diesem Jahr wieder überzeugen und große Mengen des geschälten Gemüses auf die Waage bringen. Platz 3 im Finale belegte Zerbsts Bürgermeister Andreas Dittmann mit 1840 Gramm geschälten Spargel. Platz 2 teilten sich Melanie Laue und Elke Meinhold, die beide 1980 Gramm auf die Waage brachten. Zur Siegerin wurde Sabrina Hübner gekürt, die damit ihren Titel verteidigte. 2 Kilo Spargel schälte sie im Finale und darf sich nun ein weiteres Jahr Spargelschäl-Weltmeisterin nennen.
4: Im Rahmen seiner bundesweiten Tour machte das AOK Kindertheater Henrietta Halt an der Grundschule Geschwister Scholl in Dessau-Roßlau. Über 160 Grundschulkinder erlebten dort das Theaterstück Henriettas Reise ins Weltall, bei dem sie auf spielerische Weise mehr über Regeln und Rituale lernen konnten. Bevor die zahlreichen Kinder das Theaterstück sahen, wurden sie von der AOK-Landesrepräsentantin Maren Künrich-Ermisch sowie von der Beigeordneten für Soziales, Bildung, Jugend und Senioren der Stadt Dessau-Roßlau, Eta Hachmann, begrüßt. Aber warum sind denn Regeln und Rituale sowie soziale Gemeinschaften und Toleranz für die Gesundheit so wichtig?
0: Gesundheit ist ja ein sehr großer Begriff. Gesundheit beginnt natürlich damit, dass man sich wohlfühlt, sei es in der Familie, in der Schule, grundsätzlich in der Stadt. Und wir haben ja alle festgestellt in den letzten Jahren, dass die Kommunikation ein sehr wichtiges Mittel ist und dass die Kommunikation nicht immer funktioniert und sehr oft auch versagt. Deshalb ist es wichtig, früh damit zu beginnen, Kinder zu vermitteln, wenn man miteinander spricht und dass man die eigenen Sorgen und Nöte auch richtig und vor allem rechtzeitig kommuniziert.
5: Wir als AOK haben ja einen Auftrag, gesundheitsfördernde Maßnahmen auch anzubieten. Und wir haben uns auf die Fahnen geschrieben, recht früh damit zu beginnen, also im Kindesalter, im Schulalter. Und Gesundheitserziehung ist das A und O für eine starke Gesellschaft, für eine starke Gemeinschaft. Nur mit starken Kindern funktioniert sowas. Deshalb diese Art der Bildungsvermittlung oder Wissensvermittlung über dieses Theater ist mal eine ganz andere Art, spielerisch und anschaulich.
4: Henrietta hat ihre Hausaufgaben nicht gemacht, ihr Zimmer nicht aufgeräumt und einen Brief der Schule verlegt. Als sie sich deshalb mit ihrem Vater streitet, wünscht sie sich weit weg. Gemeinsam mit ihrem Freund Herrn Quassel startet sie in dessen Rakete zu einer Reise ins Weltall. Auf ihrer Reise landet sie auf verschiedenen Planeten, auf denen Henrietta unterschiedliche Lebensgemeinschaften kennenlernt. Dabei erfährt sie, welche Regeln und Rituale dort gelten und wie diese das friedliche Zusammenleben in den jeweiligen Gemeinschaften ermöglichen. Die Schüler waren sichtlich begeistert und konnten viele Anregungen aus dem AOK Kindertheater mitnehmen. Auch für Erwachsene bieten die AOK sowie die Stadt Dessau-Roßlau verschiedene Angebote an, die darauf abzielen, die Gesundheit in diesem Bereich zu stärken und zu fördern.
0: Die Stadt hat ja kommunale Pflichtaufgaben. Alles, was mit dem Bildungsauftrag zu tun hat, ist tatsächlich im freiwilligen Bereich. Was wir machen ist, wir schaffen erstmal Angebote. Die Volkshochschule ist ja nicht weit weg von uns. Da haben wir unterschiedliche Kurse, sei es Sprachförderung, sei es Hobbys und etc., dass man Freizeit gut gestalten kann. Es ist enorm wichtig, dass man Hobbys hat. Es ist enorm wichtig, dass man mit den Kindern zusammen was macht. Da kann ich die Volkshochschule nur empfehlen. Unser Krötenhof hat unterschiedliche Angebote. Es ist sehr, sehr wichtig, auch nach dem Feierabend mit den Kindern was zu unternehmen, sei es Konzerte besuchen, sei es Spaziergänge machen und ähnliches. Und das macht die Stadt und zwar mit einer starken Haltung. Wir sind familienfreundlich, wir wollen einen starken Zusammenhalt und wir wollen gesunde Kinder haben und gute Bildung.
5: Ja, und ich möchte da auch anknüpfen. Die Gesundheitsförderung als Thema ist für die für die AOK absolut wichtig. Und ich sagte ja schon, mit den Kleinen fangen wir an, aber dann lassen wir natürlich auch die Erwachsenen nicht allein und vor allem auch Senioren. Für die Erwachsenen gibt es im Alltag auch die betriebliche Gesundheitsförderung. Das heißt, wir haben verschiedene Projekte in den Betrieben, wo es darum geht, den Krankenstand zu senken und die Mitarbeiterzufriedenheit zu erhöhen. Und wir bieten auch in der Freizeit aktuell im Sommer Yoga im Freien an, die Laufschule, verschiedene Aktionen punktuell an verschiedenen Orten. Aber wenn man als Arbeitgeber zum Beispiel sagt, wir wollen gesunde Mitarbeiter, dann bietet sich dieses betriebliche Gesundheitsmanagement mit unserer Expertise natürlich an.
4: Das AOK Kindertheater ist seit vielen Jahren ein fester Bestandteil der Gesundheitsförderung der AOK. Im Mittelpunkt stehen Themen wie Ernährung, Bewegung, psychische Gesundheit und Nachhaltigkeit, die anschaulich vermittelt und wissenschaftlich begleitet werden. Henriettas Reise ins Weltall ist eines von insgesamt 4 Theaterstücken aus dem Präventionsprogramm. Ergänzt zu den Aufführungen erhalten Schulen analog und digitale Begleitmaterialien für den Unterricht. Diese unterstützen dabei, das Bühnenerlebnis in den Schulalltag zu übertragen und nachhaltig zu verankern.
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1: Die 231. Spielzeit am Anhaltischen Theater in Dessau ist in vollem Gange und bietet noch bis Ende August ein abwechslungsreiches Programm an den verschiedenen Spielstätten. Das Theater aus der Bauhausstadt gab nun schon einen Ausblick darüber hinaus. Ab September wird die 232. Spielzeit starten und das wieder mit einer Menge im Gepäck.
2: Naja, es ist ja immer so, die Mischung macht's. Wir haben zwei unterhaltende Produktionen. Einmal Tom Sawyer von Kurt Weill zum Weihfest, freue ich mich sehr drauf. Eine Art Familienoper mit Kinderchor. Und am Ende der Spielzeit haben wir ein Musical Bajazzo darf nicht platzen, wo Sänger Sänger spielen, die auftreten. Das sind Produktionen, auf die ich mich sehr freue. Natürlich auch immer aufs Weihnachtsmärchen. Diesmal Die Schöne und das Biest. Darf ich selbst machen. Und dann kommt noch ein Riesenprogramm. Besuch der alten Dame Dürrenmatt. Figos Hochzeit, ein neuer Ballett-Doppelabend mit Ravel und César Franck, Jenufa eben, jetzt weiß ich gar nicht, habe ich was vergessen? Wahrscheinlich, es ist sehr, sehr, sehr viel.
1: Die Auswahl in der neuen Spielzeit ist also wieder riesig. Robert Teufel, der Leiter der Schauspielsparte am Theater, wird zwei Stücke inszenieren. Mit Das Deutschland von Bon Park hat er sich ein ganz besonderes Stück rausgesucht, welches im Oktober diesen Jahres Premiere feiert.
3: Bon Park ist eine der wichtigsten postmigrantischen Stimmen im deutschsprachigen Theater. Er nimmt uns mit in eine Initialerfahrung, die wir alle gemacht haben. Wir gehen das erste Mal spielen bei den Schulfreunden, bei der Familie zu Hause. Da kommen wir an und die sind irgendwie komisch. Die sind ein bisschen anders als wir. Die sagen ganz häufig so Sachen wie, aber das macht man hier so. Und er macht es deshalb, und das ist das Tolle daran, weil diese Initialerfahrung teilen sich alle biodeutschen Kartoffeln, so wie ich, mit allen anderen Menschen. Die haben wir alle mal gemacht. Und eben das Medium, dass es geht, dass diesen Besuch das erste Mal

0: Mein Mathe heißt Emuli und Emuli ist Pink. Und Pink steht für irgendeine Art des Andersseins, des Fremdseins. Und es ist eine Befragung darüber, ob das, was wir für normal halten, bei uns macht man das so, denn wirklich das Normale ist, ob das auf uns lustig wirkt, manchmal erschreckend wirkt. Das hat Anleihen bei David Lynch, bei Horrorfilmen ist Science Fiction mit drin. Das wird aber auch super witzig. Das wird ein sehr voller, sehr toller Abend, der eben uns befragt, wollen wir wirklich so sein und wie sind wir? Hat Premiere im kleinen Haus, wie es Förderin heißen wird, heißt nicht mehr Altes Theater, heißt jetzt Kleines Haus.
1: Im großen Haus wird Robert Teufel dann im April 2027 der Besuch der alten Dame von Friedrich Dürrenmatt inszenieren. Das Stück, welches 1956 uraufgeführt wurde, spielt in der verarmten Kleinstadt Göhlen.
0: Zum Glück kommt aber eine Dame zurück, die alte Dame, Claire Zachanassian, nach Göhlen zurück. Die ist mittlerweile Millionärin, Milliardärin sogar geworden. Und sie ist jetzt wieder in Göhlen und verspricht Göhlen 1 Milliarde Euro. Unter einer Bedingung, die ich nicht vorwegnehmen werde, das Stück ist ja sehr berühmt, Göhlen müsste, so viel kann man dazu sagen, möglicherweise seinen moralischen Standards aufgeben. Eine, wie der Autor Dürrenmatt selber sagte, tragische Komödie darüber, was ist unsere Moral und was ist unsere Moral wert. Wenn man ihn fragte, warum schreiben Sie über diese Abgründe denn in Form der Komödie, hätte er immer gesagt, und so sehe ich es ja auch, leichtfüßig übers Böse sprechen, die Welt ist so düster manchmal, dass man sich ihr nur positiv nähern kann und sich auch nur so nähern kann, dass man Lebenslust behält. Nicht nur Schauspiel, darin wird Chor sein, darin wird Kinderchor sein, darin wird Statisterie sein, die Bühne wird viele Dinge können, es wird spektakulär, es wird groß. Wir werden uns fragen, was ist unsere Moral wert und wir werden viel lachen.
1: Musik, Theater und Schauspiel sind aber natürlich nur zwei der 5 Sparten am Anhaltischen Theater. So wird es in der 232. Spielzeit mit den Stücken Mythen der Liebe sowie 4 Frauen auch wieder Ballett und Tanz geben. Im Puppentheater wird das hässliche Entlein, Frau Holle und der Froschkönig für die kleinsten Besucher zu sehen sein. Die Sinfoniekonzerte und die Kammerkonzerte sowie zahlreiche weitere Sonderkonzerte stehen dann selbstverständlich auch noch im Spielplan. Abgerundet wird das Ganze noch durch verschiedene beliebte Reihen und einige interessante Gäste. Einen kompletten Überblick über das Programm gibt es auf der Internetseite des Theaters. Auch wenn man nicht direkt ein Motto für die neue Theatersaison hat, ist dem Generalintendanten Johannes Weigand doch ein gewisses Thema aufgefallen.
2: Ich habe in unserem Spielzeitheft in dem Vorwort darauf hingewiesen, dass wir eigentlich vor allem Frauenfiguren zum Thema haben. Erst die Frauen, die so die Männer antreiben, was zu tun, aber dann eben mit der Jennifer, mit der alten Dame und auch mit Turandot, 3 sehr wirkmächtige Frauen. Und das zieht sich dadurch ein bisschen durch den Spielplan.
1: Das Anhaltische Theater ist ein Aushängeschild für die Stadt und strahlt weit darüber hinaus. In jeder Spielzeit lockt es 160.000 Besucher in die verschiedenen Spielstätten im Stadtgebiet.
3: Das spricht für ein sehr interessantes, ausgewogenes und hochanspruchsvolles Programm, das unter der Leitung von Generalintendant Johannes Weigert und all seinen Sparten und Spartenleitern hier am Haus und im gesamten Team erstellt wird. Und die hohe Verbundenheit drückt sich immer wieder aus bei dem Besuch der Kulturveranstaltungen, aber eben auch, wir hatten jüngst den Tag der offenen Tür oder die Schwanensee-Premiere. Man sieht, das Haus, das Theater gehört zu unserer Stadt, ist ein ganz wichtiger und identitätsstiftender Bestandteil der Generationen von Dessauerinnen und Dessauern oder auch Dessau-Roslauerinnen und Dessau-Roslauern in das Haus lockt und alle Generationen auch miteinander verbindet. Und das finde ich sehr schön. Und das ist für unsere Stadt ein Haus, ein Punkt, der uns mit sehr viel Stolz erfüllt und der uns natürlich auch Verpflichtung ist, das Haus weiterhin zu fördern und so zu unterstützen, dass es seine Arbeit auf hohem künstlerischen Niveau in voller Breite führen kann.
1: Für Menschen, die keine Lust haben, alleine ins Theater zu gehen, hat sich die Kulturstätte zudem etwas Neues einfallen lassen.
0: Es ist aus Gründen des Alters so, oder sie kommen neu in eine Stadt, oder sie haben einen Freundeskreis, der nicht ins Theater möchte mit ihnen. Gibt es viele Leute, die irgendwie alleine sind, einsam sind. Das wird ein immer größeres Thema in unserer Gesellschaft, ist aber auch schon ein großes Thema. Diese Menschen, wenn sie doch ins Theater wollen, aber nicht alleine sein wollen, die können sich bei uns melden. Dafür finden sie eine E-Mail-Adresse. Sie können sich aber auch an der Kasse melden. Viele Wege führen nach Rom. Und wir führen die Menschen dann immer zur zweiten Vorstellung einer jeweiligen Inszenierung zusammen. Bitte keine Angst vor diesem Format. Sie müssen da nichts leisten. Sie können da kommen. Sie treffen auf Menschen. Sie können ein Getränk nehmen. Sie können gemeinsam ins Theater gehen, Sie kriegen eine Einführung zum Werk, so Sie es denn wollen. Und Sie können, wenn es Ihnen Spaß gemacht hat, danach auch noch mit den anderen auf ein Getränk gehen. Dabei ist immer ein Dramaturg, eine Dramaturgin, manchmal die Theaterpädagogik. Es gibt Menschen aus dem Ensemble, die sagen, hey, da habe ich aber Interesse, da will ich mal dabei sein. Das kann ich aber nicht versprechen, wie und wo. Aber mindestens immer ein Dramaturg, eine Dramaturgin und andere Menschen. Und vielleicht entstehen so neue Freundschaften, neue Bindungen. Wir werden es erleben, das ist gemacht, wird häufig gemacht in vielen anderen Orten. Ich freue mich, dass wir das auch haben. Ich habe mir das nicht für dich selber ausgedacht. Ich glaube, das kann ganz toll werden. Kommen Sie vorbei, haben Sie keine Angst. Und wenn Sie nicht alleine sein wollen, sind Sie nicht mehr alleine.
1: Die 232. Spielzeit startet am 5. September mit dem traditionellen Eröffnungskonzert. Ab 19 Uhr gibt es dann wieder vor dem Mausoleum musikalische Ausschnitte aus den Produktionen der neuen Spielzeit zu hören.
4: Special Olympics ist weltweit eine der größten, vom IOC anerkannten Sportbewegungen für Menschen mit geistiger und Mehrfachbehinderung. Ziel ist es, eine inklusive Welt zu schaffen, in der Menschen mit geistiger oder mehrfacher Behinderung gemeinsam mit Menschen ohne Behinderung aktiv, gesund und erfüllt leben können. Im kommenden Jahr werden die Spiele erstmals in Dessau-Roßlau ausgetragen. Darüber informierte die Stadt am 11. Mai bei einer Pressekonferenz.
5: Ja, wir schauen ja immer, wo können die nächsten Landesspiele stattfinden. Im Jahre 2025 war das die Stadt Halle, in der großartige Landesspiele stattfanden. Und dann schauen wir natürlich, wer könnte es noch sein. Und es bewerben sich natürlich die einen oder anderen auch dafür, weil man ja weiß, in 2027 findet es statt. Und ich hatte einen Kontakt auch noch aus Sportverbindungen her zum Thorsten Seklarek, der hier auch das Stadtmarketing leitet. Und der ist ja auch der Chef des Stadtsportbundes hier in Dessau-Roßlau. Und wir verstehen uns seit vielen Jahren, sind auch befreundet. Und insofern war das ein Gespräch. Wir sind reingegangen in das Thema und war sofort Feuer und Flamme. Und wir haben mal so ein bisschen abgeklopft, könnte sich das ereignen, wie wäre es eigentlich? Und er hat die Idee dann weitergetragen in die Stadt zu dem Herrn Wessel, dem Sportamtsleiter und auch natürlich zum Oberbürgermeister Dr. Reck. Und und man hat sich beworben als Stadt Dessau-Roßlau und für uns als Landesverband von Special Olympics Sachsen-Anhalt waren natürlich sehr dankbar, dass sich so ein starker Partner hier stellt mit der Stadt. Also die infrastrukturellen Voraussetzungen sind hervorragend mit den Sportstätten. Wir haben natürlich auch mit dem Reitsportverein in Rottleben einen Verein, der schon seit vielen Jahren das Thema Inklusion und Sport für geistig Beeinträchtigte tatsächlich auch pflegt, lebt und nach vorne bringt. Und insofern ist für 2027, für die Spiele vom 12. bis 15. September, die Stadt Dessau-Roßlau für uns der ideale Partner.
6: Die SOSA, also die Special Olympics Sachsen-Anhalt, sind auf uns drauf zugekommen mit dem Stadtsportbund und das war sehr charmant und dadurch, dass die Stadt auch sehr, sehr gute Sportstätten zur Verfügung stellt, haben wir gedacht, nee, wir müssen das auf jeden Fall unterstützen und deshalb möchte ich die Aufgabe gern wahrnehmen mit der Stadt Dessau-Roßlau zusammen und ja, freuen uns einfach darauf, im September 2027 das ausrichten zu dürfen.
4: Die Special Olympics Landesspiele bieten Wettbewerbe in 10 Sportarten für Menschen mit und ohne geistige Behinderung. Des Weiteren ist ein umfangreiches Rahmenprogramm aus Workshops, Aktionen und Begegnungsformaten geplant.
5: Es werden verschiedene Wettbewerbe stattfinden, ob das Schwimmen ist, ob das Leichtathletik ist, ob das Reiten ist, also ganz verschiedene Sportarten. Wir werden ungefähr 800 Teilnehmer haben, natürlich dann auch entsprechend 400, 500 Ehrenamtliche, sogenannte Volunteers, die das mit unterstützen. Und ich glaube, es wird ein einmaliges Feuer, ein einmaliges Fieber in der Stadt entstehen. Und wie es in den anderen Städten auch zuvor war, merkt man, wie dieser Funke überspringt. Und man spürt dieses besondere Etwas, die Mitmenschlichkeit, das Miteinander, das Authentische der Sportlerinnen und Sportler und die Athleten untereinander. Das ist einfach nur schön, das ist Mitmenschlichkeit, das sind sportliche Erfolge. Es wären tolle Tage.
4: Eine starke Partnerschaft mit vielen Unterstützern ist entscheidend. Neben dem zahlreichen ehrenamtlichen Engagement vor Ort und bei der Organisation ist die Olympiade auf Spenden und Partnerschaften mit der Stadt angewiesen.
6: Wir stellen zur Verfügung das Sportbad für Schwimmen logischerweise, das Burg-Reifzu-Stadion für Leichtathletik, für Fußball, auch Boccia ist eine kleine Sportart. Dann in Rottleben sollen die Reitwettkämpfe stattfinden. Dann ist auch noch das Berufsschulzentrum, die Sportschale Damaschke Straße und das Gymnasium Philanthropie.

0: ebenfalls mit der Sporthalle vertreten.
1: Genau, es ist so natürlich, dass es wichtig ist, dass die Stadt es trägt, dass die Vereine es tragen. Aber wir brauchen natürlich auch Unterstützer, nicht nur im ehrenamtlichen Bereich, sondern auch in finanzieller Hinsicht. Insofern soll das auch gleichzeitig ein Aufruf sein an die Unternehmer, an die Menschen in dieser Stadt. Machen Sie, es ist Ihr Fest, es sind Ihre Landesspiele, die Sie in Ihrer Stadt haben. Nutzen Sie einfach das Miteinander, seien Sie einfach dabei. Aber auch wenn Sie finanziell oder in anderer Art unterstützen können, nehmen Sie die Chance wahr, greifen Sie an, Sie werden es nicht bereuen.
2: Der Sport eröffnet vielfältige Möglichkeiten, Menschen mit und ohne Behinderung gemeinsam zusammenzubringen. Das Klassifizierungssystem bei Special Olympics unterscheidet sich dabei grundlegend von anderen Sportverbänden. Es gibt keine Ausscheidungswettbewerbe. Stattdessen treten die Athleten in unterschiedlichen Leistungsgruppen gegeneinander an. Diese Gruppen sind so strukturiert, dass innerhalb jeder Gruppe eine gleichwertige Leistung besteht. Die Special Olympics Landesspiele finden vom 12. bis 15. September im kommenden Jahr statt. Anmelden können sich die Teilnehmer ab Februar 2027.
3: Vom 16. bis zum 17. Mai stand der Saisonauftakt der Hydro-GP Motorboot-Weltmeisterschaft im tschechischen Jedovnice auf dem Programm. Mit dabei auch die Europameisterschaft in der Klasse Formel R1000. Einziger aktiver Fahrer an diesem Wochenende aus den Reihen des Motorbootclubs Elbe-Dessau, Tobias Kostecki aus Waldersee. Im Übrigen einer von insgesamt zwei deutschen Fahrern überhaupt in insgesamt vier international ausgetragenen Wettbewerben der Rennboot-Cracks. Ein Beweis dafür, wie mit dem Motorwassersport in Deutschland seitens des nationalen Dachverbands umgegangen wird. Kostecki, vor einigen Jahren in die 1-Liter-Klasse gewechselt, haderte zuletzt immer wieder mit der Technik. Die großen Erfolge blieben aus. Neue Saison, neue Teile am Boot und eine neue Chance, sich in der schnellen Europaspitze durchzusetzen. Die Vorbereitungen zum Start in Tschechien verliefen unaufgeregt. Technik nochmal checken, Helm aufsetzen und das Hanse-System anlegen. Dann geht's auch schon zum Startsteg. Auch hier von Hektik keine Spur. Die Mechaniker-Crew eingespielt. Dann das Klopfen auf das Deck des 500 Kilogramm Renngespanns und los geht's in die Aufwärmrunde. Der Weg zur Startaufstellung wird bei den Viertakt-Rennbooten zum Aufwärmen der Motoren genutzt. Dann aber wird es spannend. Noch 10 Sekunden bis zum Start. Tobias muss jetzt blitzschnell reagieren und beim Erlöschen der Ampel den Startknopf drücken, um seinen 1000 Kubikzentimeter Motor zu starten. Ihm gelingt das am besten, wird aber später ein- und überholt. Dennoch kann er 3 Tagesläufe als Zweiter beenden. Am Ende reicht es in der Gesamtwertung in der Europameisterschaft zu Platz 2 hinter einem weiteren deutschen Fahrer. Dietmar Kaiser ist erst kürzlich in diese Rennklasse gewechselt und konnte sich souverän den Europameistertitel sichern. Am Ende der Rennen stand noch nicht so richtig fest, ob diese EM mit nur einer Tagesveranstaltung auch gewertet wird.
4: Mit gutem Gefühl sind wir mal rangegangen. Wir hatten einen neuen Propeller, den wir leider nicht getestet haben. Ist vom Start her top. Ne? Waren jetzt 4 Starts, die waren super. Aber die Geschwindigkeit fehlt. Ne? Wir haben natürlich die Drehzahl auch bei Weitem auch begrenzt, weil wir erstmal auch das Setup so gebaut haben, dass wir auch stabil alle 4 Läufe durchhalten können. Punkte sammeln. Das war das Ziel und das haben wir erreicht.
3: Die Europameisterschaft im Jahr 2026 besteht aus wie vielen Rennen?
4: Bis jetzt erstmal dieses. Ne? Es steht jetzt ein Rennen vielleicht noch in den Sternen, vielleicht noch in Dramen-Drabach, dass wir da noch vielleicht noch einen zweiten Titellauf haben, aber das ist leider noch so in den Sternen. Platzierung wäre jetzt der Vize-Europameister. Ja. Und das war jetzt natürlich, Dietmar Kaiser hatte jetzt noch 1200 Punkte, ich hatte 900 Punkte. Wenn natürlich Dietmar Kaiser ausgefallen wäre, wäre es der Europameister gewesen. Aber es ist halt nicht so. Ja.
3: Zufrieden mit einem zweiten Platz ist ein Rennfahrer eher selten. So auch Tobias, der für die Zukunft mehr möchte.
4: Wir hätten besser dastehen können.
3: Das ist ja, inwiefern?
4: Der Europameister. Höhepunktzahl.
3: Jetzt hast du gesagt, ihr habt den Propeller nicht testen können oder nicht getestet. Warum eigentlich nicht?
4: Zeitmangel, wie immer. Okay. Zeitmangel, leider konnten wir das nicht. Das war halt wieder so ein bisschen Knallaufhalt.
5: Ja. Mit welchem Gefühl würdest du, wenn es doch noch eins geben würde, ein Rennen in diesem Jahr, mit welchem Gefühl, mit welcher Voreinstellung würdest du in das nächste Rennen 2026 gehen?
4: Ich würde auf alle Fälle nochmal auf einen größeren Propeller umsteigen, der schon in Arbeit ist. Und natürlich auch mal in Dessau testen. Das ist das, was uns natürlich auch fehlt. Ne? Und sonst eigentlich vom Motor her das Setup stabil halten und dann einfach ja, weiterhin auf Punkte sammeln und hoffen, vielleicht hat man Glück und vielleicht immer noch Europameister.
5: Wir haben dich oder wir sehen dich gleich auf dem zweiten Podestplatz. Wie stolz bist du drauf?
4: Sehr. Ist natürlich bei uns in der Familie der erste Titel. Ja? Und das ist natürlich super.
3: Letztendlich wurden die EM-Medaillen auch vergeben. Somit ist es offiziell, dass der Dessauer den Vize-Europameistertitel sein eigen nennen darf. Während Tobias Kostecki sich auf eine eher ungewisse Rennboot-Zukunft in der Formel R1000 vorbereitet, fuhren die Piloten in der Hydro-GP-Weltmeisterschaft fleißig ihre Runden und treffen sich zum zweiten WM-Rennen in 14 Tagen im polnischen Snin. Leider ohne

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1: An den Spargel, fertig, los, hieß es wieder am 9. und 10. Mai in Zerbst. Hier fand zum mittlerweile 29. Mal die Spargelschäl-Weltmeisterschaft statt. Auf der Schlossfreiheit traten die besten Spargelschäler der Region gegeneinander an. Der Wettbewerb ist zu einer echten Größe in Zerbst geworden und hat sich immer weiterentwickelt.
2: In den letzten Jahren hat sich zur Spargelschäl-Weltmeisterschaft hier in Zerbst einiges oder viel verändert. Das heißt, die Anforderungen sind gestiegen. Jede einzelne Weltmeisterschaft hat seinen eigenen Lauf und die Anforderungen hierzu sind doch recht vielfältig. Und das zu versuchen umzusetzen, gilt es, einen Weltmeister in Zerbst zu küren.
1: Die Spargelschäl-WM ist der Höhepunkt des Spargelfests in Zerbst. Dieses wurde schon zum 33. Mal veranstaltet und bot einen abwechslungsreichen Händlermarkt mit frischem Spargel aus der Region. Wieso das Edelgemüse in der Stadt solch einen hohen Stellenwert hat, weiß Achim Heyer, der früher auch selber Spargel angebaut hat.
2: Zerbst ist ein traditionelles Spargelanbaugebiet. Nicht nur der Spargel, auch andere Gemüsesorten wachsen hier. Ganz bekannt ist der Ankun von Zerbst, wo wirklich der Spargel und andere Kulturen im Gemüsebau groß werden, gedeihen und letztendlich auch verkauft wurden. Früher in viele Städte Deutschlands bis nach Hamburg, Berlin, Magdeburg, Leipzig, Dresden.
1: Bei der Spargelschäl-WM konnte man sich in den vergangenen Jahren immer über viele Teilnehmer und Besucher freuen. Auch in diesem Jahr war wieder einiges los und mehrere mutige Spargelschäler stellten sich der Herausforderung.
3: Die melden sich ja freiwillig, die Leute. Und dann gibt es ja immer, dass man so 6 auf die Bühne holt. Und die 2 Besten davon werden dann jedes Mal, sind ja 3 Durchgänge. Und die Besten dann gehen dann auch in der Endrunde.
2: Es läuft eine deutschlandoffene Ausschreibung. Das heißt also, wir hatten nicht nur hier im Umkreis Teilnehmer, sondern auch schon aus dem Ausland. Ich denke hier an Polen, ich denke an Dänemark und denke auch an die Niederlande, die hier schon am Start waren.
1: Für die beiden Jurymitglieder Achim Heyer und Bernd Sanftenberg gibt es während des Wettbewerbs natürlich einiges zu beachten, damit am Ende auch alles fair über die Bühne geht.
3: Dass der Spargel richtig geschält wird, das ist ja ganz, ganz wichtig, dass auch keine Faser, nichts mehr dran ist und dass der Spargel auch ganz korrekt hinten

0: gar nicht geschnitten wird. Dass er wirklich in den Topf kann und dann auch ohne Faser gegessen werden kann. Jeder hat eine andere Technik und jeder versucht das schnellste oder die schnellsten Mengen oder die schönen oder die Mengen eben herzuschälen sozusagen.
1: Die Bewertung wird ja nach Menge, nach Kilogramm gewertet in einer bestimmten Zeit und zwar in 5 Minuten. Und wer eben da zügig schält und auch sauber schält, der könnte am Ende der Erste sein.
2: Nach 3 Qualifikationsrunden stand am Sonntag um 15 Uhr das große Finale an. Für den Gewinner sowie für alle anderen lohnte sich die Teilnahme definitiv.
0: 250 Euro bekommt der Gewinner.
1: Das ist also ein guter Stunden- und Minutensatz in 5 Minuten, 250 Euro. Ja, kann auch nicht jeder bieten, genau. Aber wir hier in Zerbst-Anhalt bieten das.
0: Genau. Und den geschälten Spargel kann er eben dann noch mit nach Hause nehmen. Jeder, der schält, kann den Spargel mitnehmen.
1: Die Teilnehmer können den Spargel mitnehmen, kriegen eine Erkennungsurkunde auch und ein kleines Dankeschön und versuchen es wieder im nächsten Jahr.
2: Die Spargelschäler konnten auch in diesem Jahr wieder überzeugen und große Mengen des geschälten Gemüses auf die Waage bringen. Platz 3 im Finale belegte Zerbsts Bürgermeister Andreas Dittmann mit 1840 Gramm geschältem Spargel. Platz 2 teilten sich Melanie Laue und Elke Meinhold, die beide 1980 Gramm auf die Waage brachten. Zur Siegerin wurde Sabrina Hübner gekürt, die damit ihren Titel verteidigte. 2 Kilo Spargel schälte sie im Finale und darf sich nun ein weiteres Jahr Spargelschäl-Weltmeisterin nennen.
3: Im Rahmen seiner bundesweiten Tour machte das AOK Kindertheater Henrietta Halt an der Grundschule Geschwister Scholl in Dessau-Roßlau. Über 160 Grundschulkinder erlebten dort das Theaterstück Henriettas Reise ins Weltall, bei dem sie auf spielerische Weise mehr über Regeln und Rituale lernen konnten. Bevor die zahlreichen Kinder das Theaterstück sahen, wurden sie von der AOK-Landesrepräsentantin Maren Künrich-Ermisch sowie von der Beigeordneten für Soziales, Bildung, Jugend und Senioren der Stadt Dessau-Roßlau Eta Hachmann begrüßt. Aber warum sind denn Regeln und Rituale sowie soziale Gemeinschaften und Toleranz für die Gesundheit so wichtig?
4: Gesundheit ist ja ein sehr großer Begriff. Gesundheit beginnt natürlich damit, dass man sich wohlfühlt, sei es in der Familie, in der Schule, grundsätzlich in der Stadt. Und wir haben ja alle festgestellt in den letzten Jahren, dass die Kommunikation ein sehr wichtiges Mittel ist und dass die Kommunikation nicht immer funktioniert und sehr oft auch versagt. Deshalb ist es wichtig, früh damit zu beginnen, Kinder zu vermitteln, wenn man miteinander spricht und dass man die eigenen Sorgen und Nöte auch richtig und vor allem rechtzeitig kommuniziert.
5: Wir als AOK haben ja einen Auftrag, gesundheitsfördernde Maßnahmen auch anzubieten und wir haben uns auf die Fahnen geschrieben, recht früh damit zu beginnen, also im Kindesalter, im Schulalter, und Gesundheitserziehung ist das A und O für eine starke Gesellschaft, für eine starke Gemeinschaft, nur mit starken Kindern funktioniert sowas. Deshalb diese Art der Bildungsvermittlung oder Wissensvermittlung über dieses Theater ist mal eine ganz andere Art, spielerisch und anschaulich.
3: Henrietta hat ihre Hausaufgaben nicht gemacht, ihr Zimmer nicht aufgeräumt und einen Brief der Schule verlegt. Als sie sich deshalb mit ihrem Vater streitet, wünscht sie sich weit weg. Gemeinsam mit ihrem Freund Herrn Quassel startet sie in dessen Rakete zu einer Reise ins Weltall. Auf ihrer Reise landet sie auf verschiedenen Planeten, auf denen Henrietta unterschiedliche Lebensgemeinschaften kennenlernt. Dabei erfährt sie, welche Regeln und Rituale dort gelten und wie diese das friedliche Zusammenleben in den jeweiligen Gemeinschaft ermöglichen. Die Schüler waren sichtlich begeistert und konnten viele Anregungen aus dem AOK Kindertheater mitnehmen. Auch für Erwachsene bieten die AOK sowie die Stadt Dessau-Roßlau verschiedene Angebote an, die darauf abzielen, die Gesundheit in diesem Bereich zu stärken und zu fördern.
4: Die Stadt hat ja kommunale Pflichtaufgaben. Alles, was mit dem Bildungsauftrag zu tun hat, ist tatsächlich im freiwilligen Bereich. Was wir machen ist, wir schaffen erstmal Angebote. Die Volkshochschule ist ja nicht weit weg von uns. Da haben wir unterschiedliche Kurse, sei es Sprachförderung, sei es Hobbys und etc., dass man Freizeit gut gestalten kann. Es ist enorm wichtig, dass man Hobbys hat. Es ist enorm wichtig, dass man mit den Kindern zusammen was macht. Da kann ich die Volkshochschule nur empfehlen. Unser Krötenhof hat unterschiedliche Angebote. Es ist

0: wo es darum geht, den Krankenstand zu senken und die Mitarbeiterzufriedenheit zu erhöhen. Und wir bieten auch in der Freizeit, aktuell im Sommer, Yoga im Freien an, die Laufschule, verschiedene Aktionen punktuell an verschiedenen Orten. Aber wenn man als Arbeitgeber zum Beispiel sagt, wir wollen gesunde Mitarbeiter, dann bietet sich dieses betriebliche Gesundheitsmanagement mit unserer Expertise natürlich an.
1: Das AOK Kindertheater ist seit vielen Jahren ein fester Bestandteil der Gesundheitsförderung der AOK. Im Mittelpunkt stehen Themen wie Ernährung, Bewegung, psychische Gesundheit und Nachhaltigkeit, die anschaulich vermittelt und wissenschaftlich begleitet werden. Henriettas Reise ins Weltall ist eines von insgesamt 4 Theaterstücken aus dem Präventionsprogramm. Ergänzt zu den Aufführungen erhalten Schulen analog und digitale Begleitmaterialien für den Unterricht. Diese unterstützen dabei, das Bühnenerlebnis in den Schulalltag zu übertragen und nachhaltig zu verankern.
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1: Die 231. Spielzeit am Anhaltischen Theater in Dessau ist in vollem Gange und bietet noch bis Ende August ein abwechslungsreiches Programm an den verschiedenen Spielstätten. Das Theater aus der Bauhausstadt gab nun schon einen Ausblick darüber hinaus. Ab September wird die 232. Spielzeit starten und das wieder mit einer Menge im Gepäck.
2: Naja, es ist ja immer so, die Mischung macht's. Wir haben zwei unterhaltende Produktionen. Einmal Tom Sawyer von Kurt Weill zum Weillfest, freue ich mich sehr drauf. Eine Art Familienoper mit Kinderchor. Und am Ende der Spielzeit haben wir ein Musical Baiazzo darf nicht platzen, wo Sänger Sänger spielen, die auftreten. Das sind Produktionen, auf die ich mich sehr freue. Natürlich auch immer aufs Weihnachtsmärchen. Diesmal Die Schöne und das Biest. Darf ich selbst machen. Und dann kommt noch ein Riesenprogramm. Besuch der alten Dame Dürrenmatt. Figaros Hochzeit, ein neuer Ballett-Doppelabend mit Ravel und César Franck, Jenufa eben, jetzt weiß ich gar nicht, habe ich was vergessen? Wahrscheinlich, es ist sehr, sehr, sehr viel.
1: Die Auswahl in der neuen Spielzeit ist also wieder riesig. Robert Teufel, der Leiter der Schauspielsparte am Theater, wird zwei Stücke inszenieren. Mit Das Deutschland von Bon Park hat er sich ein ganz besonderes Stück rausgesucht, welches im Oktober diesen Jahres Premiere feiert.
3: Bon Park ist eine der wichtigsten postmigrantischen Stimmen im deutschsprachigen Theater. Er nimmt uns mit in eine Initialerfahrung, die wir alle gemacht haben. Wir gehen das erste Mal spielen bei den Schulfreunden, bei der Familie zu Hause. Da kommen wir an und die sind irgendwie komisch. Die sind ein bisschen anders als wir. Die sagen ganz häufig so Sachen wie, aber das macht man hier so. Und er macht es deshalb, und das ist das Tolle daran, weil diese Initialerfahrung teilen sich alle biodeutschen Kartoffeln, so wie ich, mit allen anderen Menschen, die haben wir alle mal gemacht. Und eben das Mädchen, um das es geht, das diesen Besuch das erste Mal macht, heißt Emuli, und Emuli ist pink. Und pink steht für irgendeine Art des Andersseins, des Fremdseins. Und es ist eine Befragung darüber, ob das, was wir für normal halten, bei uns macht man das so, denn wirklich das Normale ist, ob das auf uns lustig wirkt, manchmal erschreckend wirkt. Das hat Anleihen bei David Lynch, bei Horrorfilmen, ist Science Fiction mit drin. Das wird aber auch super witzig. Das wird ein sehr voller, sehr toller Abend, der eben uns befragt, wollen wir wirklich so sein und wie sind wir? Hat Premiere im kleinen Haus, wie es früher denn heißen wird, heißt nicht mehr Altes Theater, heißt jetzt Kleines Haus.
1: Im Großen Haus wird Robert Teufel dann im April 2027 Der Besuch der alten Dame von Friedrich Dürrenmatt inszenieren. Das Stück, welches 1956

0: 50 Uhr aufgeführt wurde, spielt in der verarmten Kleinstadt Göhlen.
1: Zum Glück kommt aber eine Dame zurück, die alte Dame, Claire Zachanassian, nach Göhlen zurück. Die ist mittlerweile Millionärin, Milliardärin sogar geworden. Und sie ist jetzt wieder in Göhlen und verspricht Göhlen 1 Milliarde Euro. Unter einer Bedingung, die ich nicht vorwegnehmen werde. Das Stück ist ja sehr berühmt. Göhlen müsste, so viel kann man dazu sagen, möglicherweise seinen moralischen Standards aufgeben. Eine, wie der Autor Dürrenmatt selber sagte, tragische Komödie darüber, was ist unsere Moral und was ist unsere Moral wert. Wenn man ihn fragte, warum schreiben Sie über diese Abgründe denn in Form der Komödie, hätte er immer gesagt, und so sehe ich es ja auch, leichtfüßig über das Böse sprechen, die Welt ist so düster manchmal, dass man sich ihr nur positiv nähern kann und sich ihr auch nur so nähern kann, dass man Lebenslust behält. Nicht nur Schauspiel, darin wird Chor sein, darin wird Kinderchor sein, darin wird Statisterie sein, die Bühne wird viele Dinge können, es wird spektakulär, es wird groß. Wir werden uns fragen, was ist unsere Moral wert, und wir werden viel lachen.
0: Musik, Theater und Schauspiel sind aber natürlich nur zwei der 5 Sparten am Anhaltischen Theater. So wird es in der 232. Spielzeit mit den Stücken Mythen der Liebe sowie 4 Frauen auch wieder Ballett und Tanz geben. Im Puppentheater wird das hässliche Entlein, Frau Holle und der Froschkönig für die kleinsten Besucher zu sehen sein. Die Sinfoniekonzerte und die Kammerkonzerte sowie zahlreiche weitere Sonderkonzerte stehen dann selbstverständlich auch noch im Spielplan. Abgerundet wird das Ganze noch durch verschiedene beliebte Reihen und einige interessante Gäste. Einen kompletten Überblick über das Programm gibt es auf der Internetseite des Theaters. Auch wenn man nicht direkt ein Motto für die neue Theatersaison hat, ist dem Generalintendanten Johannes Weigand doch ein gewisses Thema aufgefallen.
2: Ich habe in unserem Spielzeitheft in dem Vorwort darauf hingewiesen, dass wir eigentlich vor allem Frauenfiguren zum Thema haben. Erst die Frauen, die so die Männer antreiben, was zu tun, aber dann eben mit der Jennifer, mit der alten Dame und auch mit Turandot, 3 sehr wirkmächtige Frauen. Und das zieht sich dadurch ein bisschen durch den Spielplan.
0: Das Anhaltische Theater ist ein Aushängeschild für die Stadt und strahlt weit darüber hinaus. In jeder Spielzeit lockt es 160.000 Besucher in die verschiedenen Spielstätten im Stadtgebiet.
3: Das spricht für ein sehr interessantes, ausgewogenes und hochanspruchsvolles Programm, das unter der Leitung von Generalintendant Johannes Weigert und all seinen Sparten und Spartenleitern hier im Haus und im gesamten Team erstellt wird. Und die hohe Verbundenheit drückt sich immer wieder aus bei dem Besuch der Kulturveranstaltungen, aber eben auch, wir hatten jüngst den Tag der offenen Tür oder die Schwanensee-Premiere. Man sieht, das Haus, das Theater gehört zu unserer Stadt, ist ein ganz wichtiger und identitätsstiftender Bestandteil der Generationen von Dessauerinnen und Dessauern oder auch Dessau-Roslauerinnen und Dessau-Roslauern in das Haus lockt und alle Generationen auch miteinander verbindet. Und das finde ich sehr schön. Und das ist für unsere Stadt ein Haus, ein Punkt, der uns mit sehr viel Stolz erfüllt und der uns natürlich auch Verpflichtung ist, das Haus weiterhin zu fördern und so zu unterstützen, dass es seine Arbeit auf hohem künstlerischen Niveau in voller Breite führen kann.
0: Für Menschen, die keine Lust haben, alleine ins Theater zu gehen, hat sich die Kulturstätte zudem etwas Neues einfallen lassen.
1: Es ist aus Gründen des Alters so, oder sie kommen neu in eine Stadt, oder sie haben einen Freundeskreis, der nicht ins Theater möchte mit ihnen. Gibt es viele Leute, die irgendwie alleine sind, einsam sind. Das wird ein immer größeres Thema in unserer Gesellschaft, ist aber auch schon ein großes Thema. Diese Menschen, wenn sie doch ins Theater wollen, aber nicht alleine sein wollen, die können sich bei uns melden. Dafür finden sie eine E-Mail-Adresse. Sie können sich aber auch an der Kasse melden. Viele Wege führen nach Rom. Und wir führen die Menschen dann immer zur zweiten Vorstellung einer jeweiligen Inszenierung zusammen. Bitte keine Angst vor diesem Format. Sie müssen da nichts leisten. Sie können da kommen, sie treffen auf Menschen, sie können ein Getränk nehmen, sie können gemeinsam ins Theater gehen, sie kriegen eine Einführung zum Werk, so sie es denn wollen. Und sie können, wenn es ihnen Spaß gemacht hat, danach auch noch mit den anderen auf ein Getränk gehen. Dabei ist immer ein Dramaturg, eine Dramaturgin, manchmal die Theaterpädagogik. Es gibt Menschen aus dem Ensemble, die sagen, hey, da habe ich aber Interesse, da will ich mal dabei sein. Das kann ich aber nicht versprechen, wie und wo. Aber mindestens immer ein Dramaturg, eine Dramaturgin und andere Menschen. Und vielleicht entstehen so neue Freundschaften, neue Bindungen. Wir werden es erleben. Das ist gemacht, wird häufig gemacht in vielen anderen Orten. Ich freue mich, dass wir das auch haben. Ich habe mir das nicht für dich selber ausgedacht. Ich glaube, das kann ganz toll werden. Kommen Sie vorbei, haben Sie keine Angst. Und wenn Sie nicht alleine sein wollen, sind Sie nicht mehr alleine.
0: Die 232. Spielzeit startet am 5. September mit dem traditionellen Eröffnungskonzert. Ab 19 Uhr gibt es dann wieder vor dem Mausoleum musikalische Ausschnitte aus den Produktionen der neuen Spielzeit zu hören.
4: Special Olympics ist weltweit eine der größten, vom IOC anerkannten Sportbewegungen für Menschen mit geistiger und Mehrfachbehinderung. Ziel ist es, eine inklusive Welt zu schaffen, in der Menschen mit geistiger oder mehrfacher Behinderung gemeinsam mit Menschen ohne Behinderung aktiv, gesund und erfüllt leben können. Im kommenden Jahr werden die Spiele erstmals in Dessau-Roßlau ausgetragen. Darüber informierte die Stadt am 11. Mai bei einer Pressekonferenz.
5: Ja, wir schauen ja immer, wo können die nächsten Landesspiele stattfinden. Im Jahre 2025 war das die Stadt Halle, in der großartige Landesspiele stattfanden. Und dann schauen wir natürlich, wer könnte es noch sein. Und es bewerben sich natürlich die einen oder anderen auch dafür, weil man ja weiß, in 2027 findet es statt. Und ich hatte einen Kontakt auch noch aus Sportverbindungen her zum Thorsten Seklarek, der hier auch das Stadtmarketing leitet. Und der ist ja auch der Chef des Stadtsportbundes hier in Dessau-Roßlau. Und wir verstehen uns seit vielen Jahren, sind auch befreundet. Und insofern war das ein Gespräch. Wir sind reingegangen in das Thema und er war sofort Feuer und Flamme. Und wir haben mal so ein bisschen abgeklopft, könnte sich das ereignen, wie wäre es eigentlich? Und er hat die Idee dann weitergetragen in die Stadt zu dem Herrn Wessel, dem Sportamtsleiter, und auch natürlich zum Oberbürgermeister Dr. Reck. Und und man hat sich beworben als Stadt Dessau-Roßlau, und für uns als Landesverband von Special Olympics Sachsen-Anhalt waren natürlich sehr dankbar, dass sich so ein starker Partner hier stellt wie der Stadt. Die infrastrukturellen Voraussetzungen sind hervorragend mit den Sportstätten. Wir haben natürlich auch mit dem Reitsportverein in Rottleben einen Verein, der schon seit vielen Jahren das Thema Inklusion und Sport für geistig Beeinträchtigte tatsächlich auch pflegt, lebt und nach vorne bringt. Und insofern ist für 2027, für die Spiele vom 12. bis 15. September, die Stadt Dessau-Roßlau für uns der ideale Partner.
6: Die SOSA, also die Special Olympics Sachsen-Anhalt, sind auf uns drauf zugekommen mit dem Stadtsportbund, und das war sehr charmant, und dadurch, dass die Stadt auch sehr, sehr gute Sportstätten zur Verfügung stellt, haben wir gedacht, nee, wir müssen das auf jeden Fall unterstützen, und deshalb möchte ich die Aufgabe gern wahrnehmen mit der Stadt Dessau-Roßlau zusammen, und ja, freuen uns einfach darauf, im September 2027 das ausrichten zu dürfen.
4: Die Special Olympics Landesspiele bieten Wettbewerbe in 10 Sportarten für Menschen mit und ohne geistige Behinderung. Des Weiteren ist ein umfangreiches Rahmenprogramm aus Workshops, Aktionen und Begegnungsformaten geplant.
5: Es werden verschiedene Wettbewerbe stattfinden, ob das Schwimmen ist, ob das Leichtathletik ist, ob das Reiten ist, also ganz verschiedene Sportarten. Wir werden ungefähr 800 Teilnehmer haben, natürlich dann auch entsprechend 400, 500 Ehrenamtliche, sogenannte Volunteers, die das mit unterstützen. Und ich glaube, es wird ein einmaliges Feuer, ein einmaliges Fieber in der Stadt entstehen. Und wie es in den anderen Städten auch zuvor war, merkt man, wie dieser Funke überspringt. Und man spürt dieses besondere Etwas, die Mitmenschlichkeit, das Miteinander, das Authentische der Sportlerinnen und Sportler und die Athleten untereinander. Das ist einfach nur schön, das ist Mitmenschlichkeit, das sind sportliche Erfolge. Es wären tolle Tage.
4: Eine starke Partnerschaft mit vielen Unterstützern ist entscheidend. Neben dem zahlreichen ehrenamtlichen Engagement vor Ort und bei der Organisation ist die Olympiade auf Spenden und Partnerschaften mit der Stadt angewiesen.
6: Wir stellen zur Verfügung das Sportbad für Schwimmen logischerweise, das Burg-Reifzu-Stadion für Leichtathletik, für Fußball, auch Boccia ist eine kleine Sportart. Dann in Rottleben sollen die Reitwettkämpfe stattfinden. Dann ist auch noch das Berufsschulzentrum, die Sporthalle Stamaschke-Straße und das Gymnasium Philanthropinum ebenfalls mit der Sporthalle vertreten.
5: Genau, es ist so natürlich, dass es wichtig ist, dass die Stadt es trägt, dass die Vereine es tragen. Aber wir brauchen natürlich auch Unterstützer, nicht nur im ehrenamtlichen Bereich, sondern auch in finanzieller Hinsicht. Insofern sollte es auch gleichzeitig ein Aufruf sein an die Unternehmer, an die Menschen in dieser Stadt. Machen Sie, es ist Ihr Fest, es sind Ihre Landesspiele, die Sie in Ihrer Stadt haben. Nutzen Sie einfach das Miteinander, seien Sie einfach dabei. Aber auch wenn Sie finanziell oder in anderer Art unterstützen können, nehmen Sie die Chance wahr, greifen Sie an, Sie werden es nicht bereuen.
4: Der Sport eröffnet vielfältige Möglichkeiten. Menschen mit und ohne Behinderung gemeinsam zusammenzubringen. Das Klassifizierungssystem bei Special Olympics unterscheidet

0: sich dabei grundlegend von anderen Sportverbänden. Es gibt keine Ausscheidungswettbewerbe. Stattdessen treten die Athleten in unterschiedlichen Leistungsgruppen gegeneinander an. Diese Gruppen sind so strukturiert, dass innerhalb jeder Gruppe eine gleichwertige Leistung besteht. Die Special Olympics Landesspiele finden vom 12. bis 15. September im kommenden Jahr statt. Anmelden können sich die Teilnehmer ab Februar 2027.
1: Vom 16. bis zum 17. Mai stand der Saisonauftakt der Hydro-GP Motorboot-Weltmeisterschaft im tschechischen Jedovnice auf dem Programm. Mit dabei auch die Europameisterschaft in der Klasse Formel R1000. Einziger aktiver Fahrer an diesem Wochenende aus den Reihen des Motorbootclubs Elbe-Dessau, Tobias Kostecki aus Waldersee. Im Übrigen einer von insgesamt zwei deutschen Fahrern überhaupt in insgesamt vier international ausgetragenen Wettbewerben der Rennboot-Krex. Ein Beweis dafür, wie mit dem Motorwassersport in Deutschland seitens des nationalen Dachverbands umgegangen wird. Kostecki, vor einigen Jahren in die 1-Liter-Klasse gewechselt, haderte zuletzt immer wieder mit der Technik. Die großen Erfolge blieben aus. Neue Saison, neue Teile am Boot und eine neue Chance, sich in der schnellen Europaspitze durchzusetzen. Die Vorbereitungen zum Start in Tschechien verliefen unaufgeregt. Technik nochmal checken, Helm aufsetzen und das Hanse-System anlegen. Dann geht's auch schon zum Startsteg. Auch hier von Hektik keine Spur. Die Mechaniker-Crew eingespielt, dann das Klopfen auf das Deck des 500 Kilogramm Renngespanns und los geht's in die Aufwärmrunde. Der Weg zur Startaufstellung wird bei den Viertakt-Rennbooten zum Aufwärmen der Motoren genutzt. Dann aber wird es spannend. Noch 10 Sekunden bis zum Start. Tobias muss jetzt blitzschnell reagieren und beim Erlöschen der Ampel den Startknopf drücken, um seinen 1000 Kubikzentimeter Motor zu starten. Ihm gelingt das am besten, wird aber später ein- und überholt. Dennoch kann er 3 Tagesläufe als Zweiter beenden. Am Ende reicht es in der Gesamtwertung in der Europameisterschaft zu Platz 2 hinter einem weiteren deutschen Fahrer. Dietmar Kaiser ist erst kürzlich in diese Rennklasse gewechselt und konnte sich souverän den Europameistertitel sichern. Am Ende der Rennen stand noch nicht so richtig fest, ob diese EM mit nur einer Tagesveranstaltung auch gewertet wird.
2: Mit gutem Gefühl sind wir rangegangen. Wir hatten einen neuen Propeller, den wir leider nicht getestet haben. Ist vom Start her top. Ne? Waren jetzt 4 Starts, die waren super. Aber die Geschwindigkeit fehlt. Ne? Wir haben natürlich die Drehzahl auch bei Weitem auch begrenzt, weil wir erstmal auch das Setup so gebaut haben, dass wir auch stabil alle 4 Läufe durchhalten können. Punkte sammeln. Das war das Ziel und das haben wir erreicht.
1: Die Europameisterschaft im Jahr 2026 besteht aus wie vielen Rennen?
2: Bis jetzt erstmal dieses. Ne? Es steht jetzt ein Rennen vielleicht noch in den Sternen, vielleicht noch in Dramen-Drabach, dass wir da noch vielleicht noch einen zweiten Titellauf haben, aber das ist leider noch so in den Sternen. Platzierung wäre jetzt der Vize-Europameister. Ja. Und das war jetzt natürlich, Dietmar Kaiser hatte jetzt noch 1200 Punkte, ich hatte 900 Punkte. Wenn natürlich Dietmar Kaiser ausgefallen wäre, wäre es der Europameister gewesen. Aber es ist halt nicht so. Ja.
1: Zufrieden mit einem zweiten Platz ist ein Rennfahrer eher selten. So auch Tobias, der für die Zukunft mehr möchte.
2: Wir hätten besser dastehen können.
1: Das ja, inwiefern?
2: Der Europameister. Höhepunktzahl.
1: Jetzt hast du gesagt, ihr habt den Propeller nicht testen können oder nicht getestet. Warum eigentlich nicht?
2: Zeitmangel, wie immer. Okay. Zeitmangel, leider konnten wir das nicht. Das war halt wieder so ein bisschen Knallaufheit. Ne?
1: Mit welchem Gefühl würdest du, wenn es doch noch eins geben würde, ein Rennen in diesem Jahr, mit welchem Gefühl, mit welcher Voreinstellung würdest du in das nächste Rennen 2026 gehen?
2: Ich würde auf alle Fälle nochmal auf einen größeren Propeller umsteigen, der schon in Arbeit ist. Und natürlich auch mal in Dessau testen. Das ist das, was uns natürlich auch fehlt. Ne? Und sonst eigentlich vom Motor her das Setup stabil halten und dann einfach, ja, weiterhin auf Punkte sammeln und hoffen, vielleicht hat man Glück und vielleicht wird man ein Europameister.
1: Wir haben dich oder wir sehen dich gleich auf dem zweiten Podestplatz. Wie stolz bist du drauf?
2: Sehr.

0: ist natürlich bei uns in der Familie der erste Titel. Ja? Und das ist natürlich super.
1: Letztendlich wurden die EM-Medaillen auch vergeben. Somit ist es offiziell, dass der Dessauer den Vize-Europameistertitel sein eigen nennen darf. Während Tobias Kostrecki sich auf eine eher ungewisse Rennboot-Zukunft in der Formel R 1000 vorbereitet, fuhren die Piloten in der Hydro-GP-Weltmeisterschaft fleißig ihre Runden und treffen sich zum zweiten WM-Rennen in 14 Tagen im polnischen Snin. Leider ohne.

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1: An den Spargel, fertig, los, hieß es wieder am 9. und 10. Mai in Zerbst. Hier fand zum mittlerweile 29. Mal die Spargelschäl-Weltmeisterschaft statt. Auf der Schlossfreiheit traten die besten Spargelschäler der Region gegeneinander an. Der Wettbewerb ist zu einer echten Größe in Zerbst geworden und hat sich immer weiterentwickelt.
2: In den letzten Jahren hat sich zur Spargelschäl-Weltmeisterschaft hier in Zerbst einiges oder viel verändert. Das heißt, die Anforderungen sind gestiegen. Jede einzelne Weltmeisterschaft hat seinen eigenen Lauf und die Anforderungen hierzu sind doch recht vielfältig. Und das zu versuchen umzusetzen, gilt es, einen Weltmeister in Zerbst zu küren.
1: Die Spargelschäl-WM ist der Höhepunkt des Spargelfests in Zerbst. Dieses wurde schon zum 33. Mal veranstaltet und bot einen abwechslungsreichen Händlermarkt mit frischem Spargel aus der Region. Wieso das Edelgemüse in der Stadt solch einen hohen Stellenwert hat, weiß Achim Heyer, der früher auch selber Spargel angebaut hat.
2: Zerbst ist ein traditionelles Spargelanbaugebiet. Nicht nur der Spargel, auch andere Gemüsesorten wachsen hier. Ganz bekannt ist der Ankun von Zerbst, wo wirklich der Spargel und andere Kulturen im Gemüsebau groß werden, gedeihen und letztendlich auch verkauft wurden. Früher in viele Städte Deutschlands bis nach Hamburg, Berlin, Magdeburg, Leipzig, Dresden.
1: Bei der Spargelschäl-WM konnte man sich in den vergangenen Jahren immer über viele Teilnehmer und Besucher freuen. Auch in diesem Jahr war wieder einiges los und mehrere mutige Spargelschäler stellten sich der Herausforderung.
3: Die melden sich ja freiwillig, die Leute. Und dann gibt es ja immer, dass man so 6 auf die Bühne holt. Und die 2 Besten davon werden dann jedes Mal, sind ja 3 Durchgänge. Und die Besten dann gehen dann auch in der Endrunde.
2: Es läuft eine deutschlandoffene Ausschreibung. Das heißt also, wir hatten nicht nur hier im Umkreis Teilnehmer, sondern auch schon aus dem Ausland. Ich denke hier an Polen, ich denke an Dänemark und denke auch an die Niederlande, die hier schon am Start waren.
1: Für die beiden Jurymitglieder Achim Heyer und Bernd Sanftenberg gibt es während des Wettbewerbs natürlich einiges zu beachten. Damit am Ende auch alles fair über die Bühne geht.
3: Dass der Spargel richtig geschält wird, das ist ja ganz, ganz wichtig, dass auch keine Faser, nichts mehr dran ist. Und dass der Spargel auch ganz korrekt hinten gerade geschnitten wird. Dass er wirklich in den Topf kann und dann auch ohne Faser gegessen werden kann. Jeder hat eine andere Technik und jeder versucht das Schnellste oder die schnellsten Mengen oder die schönen oder die Mengen eben herzuschälen sozusagen.
2: Die Bewertung wird nach Menge, nach Kilogramm gewertet in einer bestimmten Zeit und zwar in 5 Minuten. Und wer eben da zügig schält und auch sauber schält, der könnte am Ende der Erste sein.
1: Nach 3 Qualifikationsrunden stand am Sonntag um 15 Uhr das große Finale an. Für den Gewinner sowie für alle anderen lohnte sich die Teilnahme definitiv.
3: 250 Euro bekommt der Gewinner.
2: Das ist also ein guter Stunden- und Minutensatz. In 5 Minuten 250 Euro. Ja, kann auch nicht jeder bieten, aber wir hier in Zerbst-Anhalt bieten das.
3: Genau. Und den geschälten Spargel kann er eben dann noch mit nach Hause nehmen. Jeder, der schält, kann den Spargel mitnehmen.
2: Die Teilnehmer können den Spargel mitnehmen, kriegen eine Erkennungsurkunde auch und ein kleines Dankeschön und versuchen es wieder im nächsten Jahr.
1: Die Spargelschäler konnten auch in diesem Jahr wieder überzeugen und große Mengen des geschälten Gemüses auf die Waage bringen. Platz 3 im Finale belegte Zerbsts Bürgermeister Andreas Dittmann mit 1840 Gramm geschältem Spargel. Platz 2 teilten sich Melanie Laue und Elke Meinhold, die beide 1980 Gramm auf die Waage brachten. Zur Siegerin wurde Sabrina Hübner gekürt, die damit ihren Titel verteidigte. 2 Kilo Spargel schälte sie im Finale und darf sich nun ein weiteres Jahr Spargelschäl-Weltmeisterin nennen.
4: Im Rahmen seiner bundesweiten Tour machte das AOK Kindertheater Henrietta Halt an der Grundschule Geschwister Scholl in Dessau-Roßlau. Über 160 Grundschulkinder erlebten dort das Theaterstück Henriettas Reise ins Weltall, bei dem sie auf spielerische Weise mehr über Regeln und Rituale lernen konnten. Bevor die zahlreichen Kinder das Theaterstück sahen, wurden sie von der AOK-Landesrepräsentantin Maren Künrich-Ermisch sowie von der Beigeordneten für Soziales, Bildung, Jugend und Senioren der Stadt Dessau-Roßlau Eta Hachmann begrüßt. Aber warum sind denn Regeln und Rituale sowie soziale Gemeinschaften und Toleranz für die Gesundheit so wichtig?
5: Gesundheit ist ja ein sehr großer Begriff. Gesundheit beginnt natürlich damit, dass man sich wohlfühlt, sei es in der Familie, in der Schule, grundsätzlich in der Stadt. Und wir haben ja alle festgestellt in den letzten Jahren, dass die Kommunikation ein sehr wichtiges Mittel ist und dass die Kommunikation nicht immer funktioniert und sehr oft auch versagt. Deshalb ist es wichtig, früh damit zu beginnen, Kinder zu vermitteln, wenn man miteinander spricht und dass man die eigenen Sorgen und Nöte auch richtig und vor allem rechtzeitig kommuniziert.
6: Wir als AOK haben ja einen Auftrag, gesundheitsfördernde Maßnahmen auch anzubieten. Und wir haben uns auf die Fahnen geschrieben, recht früh damit zu beginnen, also im Kindesalter, im Schulalter. Und Gesundheitserziehung ist das A und O für eine starke Gesellschaft, für eine starke Gemeinschaft. Nur mit starken Kindern funktioniert sowas. Deshalb diese Art der Bildungsvermittlung oder Wissensvermittlung über dieses Theater ist mal eine ganz andere Art, spielerisch und anschaulich.
4: Henrietta hat ihre Hausaufgaben nicht gemacht, ihr Zimmer nicht aufgeräumt und einen Brief der Schule verlegt. Als sie sich deshalb mit ihrem Vater streitet, wünscht sie sich weit weg. Gemeinsam mit ihrem Freund Herrn Quassel startet sie in dessen Rakete zu einer Reise ins Weltall. Auf ihrer Reise landet sie auf verschiedenen Planeten, auf denen Henrietta unterschiedliche Lebensgemeinschaften kennenlernt. Dabei erfährt sie, welche Regeln und Rituale dort gelten und wie diese das friedliche Zusammenleben in den jeweiligen Gemeinschaft ermöglichen. Die Schüler waren sichtlich begeistert und konnten viele Anregungen aus dem AOK Kindertheater mitnehmen. Auch für Erwachsene bieten die AOK sowie die Stadt Dessau-Roßlau verschiedene Angebote an, die darauf abzielen, die Gesundheit in diesem Bereich zu stärken und zu fördern.
5: Die Stadt hat ja kommunale Pflichtaufgaben. Alles, was mit dem Bildungsauftrag zu tun hat, ist tatsächlich im freiwilligen Bereich. Was wir machen ist, wir schaffen erstmal Angebote. Die Volkshochschule ist ja nicht weit weg von uns. Da haben wir unterschiedliche Kurse, sei es Sprachförderung, sei es Hobbys und etc., dass man Freizeit gut gestalten kann. Es ist enorm wichtig, dass man Hobbys hat. Es ist enorm wichtig, dass man mit den Kindern zusammen was macht. Da kann ich die Volkshochschule nur empfehlen. Unser Krötenhof hat unterschiedliche Angebote. Es ist sehr, sehr wichtig, auch nach dem Feierabend mit den Kindern was zu unternehmen, sei es Konzerte besuchen, sei es Spaziergänge machen und ähnliches. Und das macht die Stadt und zwar mit einer starken Haltung. Wir sind familienfreundlich, wir wollen einen starken Zusammenhalt und wir wollen gesunde Kinder haben und gute Bildung.
6: Ja, und ich möchte da auch anknüpfen. Die Gesundheitsförderung als Thema ist für die für die AOK absolut wichtig. Und ich sagte ja schon, mit den Kleinen fangen wir an, aber dann lassen wir natürlich auch die Erwachsenen nicht allein und vor allem auch Senioren. Für die Erwachsenen gibt es im Alltag auch die betriebliche Gesundheitsförderung. Das heißt, wir haben verschiedene Projekte in den Betrieben.

0: wo es darum geht, den Krankenstand zu senken und die Mitarbeiterzufriedenheit zu erhöhen. Und wir bieten auch in der Freizeit, aktuell im Sommer, Yoga im Freien an, die Laufschule, verschiedene Aktionen punktuell an verschiedenen Orten. Aber wenn man als Arbeitgeber zum Beispiel sagt, wir wollen gesunde Mitarbeiter, dann bietet sich dieses betriebliche Gesundheitsmanagement mit unserer Expertise natürlich an.
1: Das AOK Kindertheater ist seit vielen Jahren ein fester Bestandteil der Gesundheitsförderung der AOK. Im Mittelpunkt stehen Themen wie Ernährung, Bewegung, psychische Gesundheit und Nachhaltigkeit, die anschaulich vermittelt und wissenschaftlich begleitet werden. Henriettas Reise ins Weltall ist eines von insgesamt 4 Theaterstücken aus dem Präventionsprogramm. Ergänzt zu den Aufführungen erhalten Schulen analog und digitale Begleitmaterialien für den Unterricht. Diese unterstützen dabei, das Bühnenerlebnis in den Schulalltag zu übertragen und nachhaltig zu verankern.
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1: Die 231. Spielzeit am Anhaltischen Theater in Dessau ist in vollem Gange und bietet noch bis Ende August ein abwechslungsreiches Programm an den verschiedenen Spielstätten. Das Theater aus der Bauhausstadt gab nun schon einen Ausblick darüber hinaus. Ab September wird die 232. Spielzeit starten und das wieder mit einer Menge im Gepäck.
2: Naja, es ist ja immer so, die Mischung macht's. Wir haben zwei unterhaltende Produktionen. Einmal Tom Sawyer von Kurt Weill zum Weihfest, freue ich mich sehr drauf. Eine Art Familienoper mit Kinderchor. Und am Ende der Spielzeit haben wir ein Musical Bajazzo darf nicht platzen, wo Sänger Sänger spielen, die auftreten. Das sind Produktionen, auf die ich mich sehr freue. Natürlich auch immer aufs Weihnachtsmärchen. Diesmal Die Schöne und das Biest. Darf ich selbst machen. Und dann kommt noch ein Riesenprogramm. Besuch der alten Dame Dürrenmatt. Figos Hochzeit, ein neuer Ballett-Doppelabend mit Ravel und César Franck, Jennifer eben, jetzt weiß ich gar nicht, habe ich was vergessen? Wahrscheinlich, es ist sehr, sehr, sehr viel.
1: Die Auswahl in der neuen Spielzeit ist also wieder riesig. Robert Teufel, der Leiter der Schauspielsparte am Theater, wird zwei Stücke inszenieren. Mit Das Deutschland von Bon Park hat er sich ein ganz besonderes Stück rausgesucht, welches im Oktober diesen Jahres Premiere feiert.
3: Bon Park ist eine der wichtigsten postmigrantischen Stimmen im deutschsprachigen Theater. Er nimmt uns mit in eine Initialerfahrung, die wir alle gemacht haben. Wir gehen das erste Mal spielen bei den Schulfreunden, bei der Familie zu Hause. Da kommen wir an und die sind irgendwie komisch. Die sind ein bisschen anders als wir. Die sagen ganz häufig so Sachen wie, aber das macht man hier so. Und er macht es deshalb, und das ist das Tolle daran, weil diese Initialerfahrung teilen sich alle biodeutschen Kartoffeln, so wie ich, mit allen anderen Menschen. Die haben wir alle mal gemacht. Und eben das Medium, das es geht, das diesen Besuch das erste Mal macht, heißt Emuli, und Emuli ist Pink. Und Pink steht für irgendeine Art des Andersseins, des Fremdseins. Und es ist eine Befragung darüber, ob das, was wir für normal halten, bei uns macht man das so, denn wirklich das Normale ist, ob das auf uns lustig wirkt, manchmal erschreckend wirkt. Das hat Anleihen bei David Lynch, bei Horrorfilmen, ist Science Fiction mit drin. Das wird aber auch super witzig. Das wird ein sehr voller, sehr toller Abend, der eben uns befragt, wollen wir wirklich so sein und wie sind wir? Hat Premiere im kleinen Haus, wie es früher denn heißt, das heißt nicht mehr Altes Theater, heißt jetzt Kleines Haus.
1: Im Großen Haus wird Robert Teufel dann im April 2027 Der Besuch der alten Dame von Friedrich Dürrenmatt inszenieren. Das Stück, welches 1956

0: 50 Uhr aufgeführt wurde, spielt in der verarmten Kleinstadt Göhlen.
1: Zum Glück kommt aber eine Dame zurück, die alte Dame, Claire Zachanassian, nach Göhlen zurück. Die ist mittlerweile Millionärin, Milliardärin sogar geworden. Und sie ist jetzt wieder in Göhlen und verspricht Göhlen 1 Milliarde Euro. Unter einer Bedingung, die ich nicht vorwegnehmen werde. Das Stück ist ja sehr berühmt. Göhlen müsste, so viel kann man dazu sagen, möglicherweise seine moralischen Standards aufgeben. Eine, wie der Autor Dürrenmatt selber sagte, tragische Komödie darüber, was ist unsere Moral und was ist unsere Moral wert? Wenn man ihn fragte, warum schreiben Sie über diese Abgründe denn in Form der Komödie, hätte er immer gesagt, und so sehe ich es ja auch, leichtfüßig übers Böse sprechen, die Welt ist so düster manchmal, dass man sich ihr nur positiv nähern kann und sich ihr auch nur so nähern kann, dass man Lebenslust behält. Nicht nur Schauspiel, darin wird Chor sein, darin wird Kinderchor sein, darin wird Statisterie sein, die Bühne wird viele Dinge können, es wird spektakulär, es wird groß. Wir werden uns fragen, was ist unsere Moral wert, und wir werden viel lachen.
0: Musik, Theater und Schauspiel sind aber natürlich nur zwei der 5 Sparten am Anhaltischen Theater. So wird es in der 232. Spielzeit mit den Stücken Mythen der Liebe sowie 4 Frauen auch wieder Ballett und Tanz geben. Im Puppentheater wird das hässliche Entlein, Frau Holle und der Froschkönig für die kleinsten Besucher zu sehen sein. Die Sinfoniekonzerte und die Kammerkonzerte sowie zahlreiche weitere Sonderkonzerte stehen dann selbstverständlich auch noch im Spielplan. Abgerundet wird das Ganze noch durch verschiedene beliebte Reihen und einige interessante Gäste. Einen kompletten Überblick über das Programm gibt es auf der Internetseite des Theaters. Auch wenn man nicht direkt ein Motto für die neue Theatersaison hat, ist dem Generalintendanten Johannes Weigand doch ein gewisses Thema aufgefallen.
2: Ich habe in unserem Spielzeitheft in dem Vorwort darauf hingewiesen, dass wir eigentlich vor allem Frauenfiguren zum Thema haben. Erst die Frauen, die so die Männer antreiben, was zu tun, aber dann eben mit der Yennefer, mit der alten Dame und auch mit Turandot, 3 sehr wirkmächtige Frauen. Und das zieht sich dadurch ein bisschen durch den Spielplan.
0: Das Anhaltische Theater ist ein Aushängeschild für die Stadt und strahlt weit darüber hinaus. In jeder Spielzeit lockt es 160.000 Besucher in die verschiedenen Spielstätten im Stadtgebiet.
3: Das spricht für ein sehr interessantes, ausgewogenes und hochanspruchsvolles Programm, das unter der Leitung von Generalintendant Johannes Weigert und all seinen Sparten und Spartenleitern hier im Haus und im gesamten Team erstellt wird. Und die hohe Verbundenheit drückt sich immer wieder aus bei dem Besuch der Kulturveranstaltungen, aber eben auch, wir hatten jüngst den Tag der offenen Tür oder die Schwanensee-Premiere. Man sieht, das Haus, das Theater gehört zu unserer Stadt, ist ein ganz wichtiger und identitätsstiftender Bestandteil der Generationen von Dessauerinnen und Dessauern oder auch Dessau-Roßlauerinnen und Dessau-Roßlauern in das Haus lockt und alle Generationen auch miteinander verbindet. Und das finde ich sehr schön. Und das ist für unsere Stadt ein Haus, ein Punkt, der uns mit sehr viel Stolz erfüllt und der uns natürlich auch Verpflichtung ist, das Haus weiterhin zu fördern und so zu unterstützen, dass es seine Arbeit auf hohem künstlerischen Niveau in voller Breite führen kann.
0: Für Menschen, die keine Lust haben, alleine ins Theater zu gehen, hat sich die Kulturstätte zudem etwas Neues einfallen lassen.
1: Es ist aus Gründen des Alters so, oder sie kommen neu in eine Stadt, oder sie haben einen Freundeskreis, der nicht ins Theater möchte mit ihnen. Gibt es viele Leute, die irgendwie alleine sind, einsam sind. Das wird ein immer größeres Thema in unserer Gesellschaft, ist aber auch schon ein großes Thema. Diese Menschen, wenn sie doch ins Theater wollen, aber nicht alleine sein wollen, die können sich bei uns melden. Dafür finden sie eine E-Mail-Adresse. Sie können sich aber auch an der Kasse melden. Viele Wege führen nach Rom. Und wir führen die Menschen dann immer zur zweiten Vorstellung einer jeweiligen Inszenierung zusammen. Bitte keine Angst vor diesem Format. Sie müssen da nichts leisten. Sie können da kommen, sie treffen auf Menschen, sie können ein Getränk nehmen, sie können gemeinsam ins Theater gehen, sie kriegen eine Einführung zum Werk, so sie es denn wollen. Und sie können, wenn es ihnen Spaß gemacht hat, danach auch noch mit den anderen auf ein Getränk gehen. Dabei ist immer ein Dramaturg, eine Dramaturgin, manchmal die Theaterpädagogik. Es gibt Menschen aus dem Ensemble, die sagen, hey, da habe ich aber Interesse, da will ich mal dabei sein. Das kann ich aber nicht versprechen, wie und wo. Aber mindestens immer ein Dramaturg, eine Dramaturgin und andere Menschen. Und vielleicht entstehen so neue Freundschaften, neue Bindungen. Wir werden es erleben. Das ist gemacht, wird häufig gemacht in vielen anderen Orten. Ich freue mich, dass wir das auch haben. Ich habe mir das nicht völlig selber ausgedacht. Ich glaube, das kann ganz toll werden. Kommen Sie vorbei, haben Sie keine Angst. Und wenn Sie nicht alleine sein wollen, sind Sie nicht mehr alleine.
0: Die 232. Spielzeit startet am 5. September mit dem traditionellen Eröffnungskonzert. Ab 19 Uhr gibt es dann wieder vor dem Mausoleum musikalische Ausschnitte aus den Produktionen der neuen Spielzeit zu hören.
4: Special Olympics ist weltweit eine der größten, vom IOC anerkannten Sportbewegungen für Menschen mit geistiger und Mehrfachbehinderung. Ziel ist es, eine inklusive Welt zu schaffen, in der Menschen mit geistiger oder mehrfacher Behinderung gemeinsam mit Menschen ohne Behinderung aktiv, gesund und erfüllt leben können. Im kommenden Jahr werden die Spiele erstmals in Dessau-Roßlau ausgetragen. Darüber informierte die Stadt am 11. Mai bei einer Pressekonferenz.
5: Ja, wir schauen ja immer, wo können die nächsten Landesspiele stattfinden. Im Jahre 2025 war das die Stadt Halle, in der großartige Landesspiele stattfanden. Und dann schauen wir natürlich, wer könnte es noch sein. Und es bewerben sich natürlich die einen oder anderen auch dafür, weil man ja weiß, in 2027 findet es statt. Und ich hatte einen Kontakt auch noch aus Sportverbindungen her zum Thorsten Seklarek, der hier auch das Stadtmarketing leitet. Und der ist ja auch der Chef des Stadtsportbundes hier in Dessau-Roßlau. Und wir verstehen uns seit vielen Jahren, sind auch befreundet. Und insofern war das ein Gespräch. Wir sind reingegangen in das Thema und er war sofort Feuer und Flamme. Und wir haben mal so ein bisschen abgeklopft, könnte sich das ereignen, wie wäre es eigentlich? Und er hat die Idee dann weitergetragen in die Stadt zu dem Herrn Wessel, dem Sportamtsleiter und auch natürlich zum Oberbürgermeister Dr. Reck. Und ja, und man hat sich beworben als Stadt Dessau-Roßlau und für uns als Landesverband von Special Olympics Sachsen-Anhalt waren natürlich sehr dankbar, dass sich so ein starker Partner hier stellt mit der Stadt. Die infrastrukturellen Voraussetzungen sind hervorragend mit den Sportstätten. Wir haben natürlich auch mit dem Reitsportverein in Rottleben einen Verein, der schon seit vielen Jahren das Thema Inklusion und Sport für geistig Beeinträchtigte tatsächlich auch pflegt, lebt und nach vorne bringt. Und insofern ist für 2027, für die Spiele vom 12. bis 15. September, die Stadt Dessau-Roßlau für uns der ideale Partner.
6: Die SOSA, also die Special Olympics Sachsen-Anhalt, sind auf uns drauf zugekommen mit dem Stadtsportbund und das war sehr charmant und dadurch, dass die Stadt auch sehr, sehr gute Sportstätten zur Verfügung stellt, haben wir gedacht, nee, wir müssen das auf jeden Fall unterstützen und deshalb möchte ich die Aufgabe gern wahrnehmen mit der Stadt Dessau-Roßlau zusammen und ja, freuen uns einfach darauf, im September 2027 das ausrichten zu dürfen.
4: Die Special Olympics Landesspiele bieten Wettbewerbe in 10 Sportarten für Menschen mit und ohne geistige Behinderung. Des Weiteren ist ein umfangreiches Rahmenprogramm aus Workshops, Aktionen und Begegnungsformaten geplant.
5: Es werden verschiedene Wettbewerbe stattfinden, ob das Schwimmen ist, ob das Leichtathletik ist, ob das Reiten ist, also ganz verschiedene Sportarten. Wir werden ungefähr 800 Teilnehmer haben, natürlich dann auch entsprechend 400, 500 Ehrenamtliche, sogenannte Volunteers, die das mit unterstützen. Und ich glaube, es wird ein einmaliges Feuer, ein einmaliges Fieber in der Stadt entstehen. Und wie es in den anderen Städten auch zuvor war, merkt man, wie dieser Funke überspringt. Und man spürt dieses besondere Etwas, die Mitmenschlichkeit, das Miteinander, das Authentische der Sportlerinnen und Sportler und die Athleten untereinander. Das ist einfach nur schön, das ist Mitmenschlichkeit, das sind sportliche Erfolge. Es wären tolle Tage.
4: Eine starke Partnerschaft mit vielen Unterstützern ist entscheidend. Neben dem zahlreichen ehrenamtlichen Engagement vor Ort und bei der Organisation ist die Olympiade auf Spenden und Partnerschaften mit der Stadt angewiesen.
6: Wir stellen zur Verfügung das Sportbad für Schwimmen logischerweise, das Paul-Greifzu-Stadion für Leichtathletik, für Fußball, auch Boccia ist eine kleine Sportart. Dann in Rottleben sollen die Reitwettkämpfe stattfinden. Dann ist auch noch das Berufsschulzentrum, die Sporthalle Stamaschke-Straße und das Gymnasium Philanthropinum ebenfalls mit der Sporthalle vertreten.
5: Genau, es ist so natürlich, dass es wichtig ist, dass die Stadt es trägt, dass die Vereine es tragen. Aber wir brauchen natürlich auch Unterstützer, nicht nur im ehrenamtlichen Bereich, sondern auch in finanzieller Hinsicht. Insofern soll das auch gleichzeitig ein Aufruf sein an die Unternehmer, an die Menschen in dieser Stadt. Machen Sie, es ist Ihr Fest, es sind Ihre Landesspiele, die Sie in Ihrer Stadt haben. Nutzen Sie einfach das Miteinander, seien Sie einfach dabei. Aber auch wenn Sie finanziell oder in anderer Art unterstützen können, nehmen Sie die Chance wahr, greifen Sie an, Sie werden es nicht bereuen.
4: Der Sport eröffnet vielfältige Möglichkeiten, Menschen mit und ohne Behinderung gemeinsam zusammenzubringen. Das Klassifizierungssystem bei Special Olympics unterscheidet

0: sich dabei grundlegend von anderen Sportverbänden. Es gibt keine Ausscheidungswettbewerbe. Stattdessen treten die Athleten in unterschiedlichen Leistungsgruppen gegeneinander an. Diese Gruppen sind so strukturiert, dass innerhalb jeder Gruppe eine gleichwertige Leistung besteht. Die Special Olympics Landesspiele finden vom 12. bis 15. September im kommenden Jahr statt. Anmelden können sich die Teilnehmer ab Februar 2027.
1: Vom 16. bis zum 17. Mai stand der Saisonauftakt der Hydro-GP-Motorboot-Weltmeisterschaft im tschechischen Jedovnice auf dem Programm. Mit dabei auch die Europameisterschaft in der Klasse Formel R1000. Einziger aktiver Fahrer an diesem Wochenende aus den Reihen des Motorbootclubs Elbe-Dessau, Tobias Kostecki aus Waldersee. Im Übrigen einer von insgesamt zwei deutschen Fahrern überhaupt in insgesamt vier international ausgetragenen Wettbewerben der Rennboot-Cracks. Ein Beweis dafür, wie mit dem Motorwassersport in Deutschland seitens des nationalen Dachverbands umgegangen wird. Kostecki, vor einigen Jahren in die 1-Liter-Klasse gewechselt, haderte zuletzt immer wieder mit der Technik. Die großen Erfolge blieben aus. Neue Saison, neue Teile am Boot und eine neue Chance, sich in der schnellen Europaspitze durchzusetzen. Die Vorbereitungen zum Start in Tschechien verliefen unaufgeregt. Technik nochmal checken, Helm aufsetzen und das Hanse-System anlegen. Dann geht's auch schon zum Startsteg. Auch hier von Hektik keine Spur. Die Mechaniker-Crew eingespielt. Dann das Klopfen auf das Deck des 500 Kilogramm Renngespanns und los geht's in die Aufwärmrunde. Der Weg zur Startaufstellung wird bei den Viertakt-Rennbooten zum Aufwärmen der Motoren genutzt. Dann aber wird es spannend. Noch 10 Sekunden bis zum Start. Tobias muss jetzt blitzschnell reagieren und beim Erlöschen der Ampel den Startknopf drücken, um seinen 1000 Kubikzentimeter Motor zu starten. Ihm gelingt das am besten, wird aber später ein- und überholt. Dennoch kann er 3 Tagesläufe als Zweiter beenden. Am Ende reicht es in der Gesamtwertung in der Europameisterschaft zu Platz 2 hinter einem weiteren deutschen Fahrer. Dietmar Kaiser ist erst kürzlich in diese Rennklasse gewechselt und konnte sich souverän den Europameistertitel sichern. Am Ende der Rennen stand noch nicht so richtig fest, ob diese EM mit nur einer Tagesveranstaltung auch gewertet wird.
2: Mit gutem Gefühl sind wir reingegangen. Wir hatten einen neuen Propeller, den wir leider nicht getestet haben. Ja, ist vom Start her top. Ne? Waren jetzt 4 Starts, die waren super. Aber die Geschwindigkeit fehlt. Ja, wir haben natürlich die Drehzahl auch bei Weitem auch begrenzt, weil wir erstmal auch das Setup so gebaut haben, dass wir auch stabil alle 4 Läufe durchhalten können. Punkte sammeln. Das war das Ziel und das haben wir erreicht.
1: Die Europameisterschaft im Jahr 2026 besteht aus wie vielen Rennen?
2: Bis jetzt erstmal dieses. Ne? Es steht jetzt ein Rennen vielleicht noch in den Sternen, vielleicht noch in Dramen-Drabach, dass wir da noch vielleicht noch einen zweiten Titellauf haben, aber das ist leider noch so in den Sternen. Platzierung wäre jetzt der Vize-Europameister. Ja. Und das war jetzt natürlich, Dietmar Kaiser hatte jetzt noch 1200 Punkte, ich hatte 900 Punkte. Wenn natürlich Dietmar Kaiser ausgefallen wäre, wäre es der Europameister gewesen. Aber es ist halt nicht so. Ja.
1: Zufrieden mit einem zweiten Platz ist ein Rennfahrer eher selten. So auch Tobias, der für die Zukunft mehr möchte.
2: Wir hätten besser dastehen können.
1: Das ist ja, inwiefern?
2: Der Europameister. Höhepunktzahl.
1: Jetzt hast du gesagt, ihr habt den Propeller nicht testen können oder nicht getestet. Warum eigentlich nicht?
2: Zeitmangel, wie immer. Okay. Zeitmangel, leider konnten wir das nicht. Das war halt wieder so ein bisschen Knallaufhalt. Ja.
1: Mit welchem Gefühl würdest du, wenn es doch noch eins geben würde, ein Rennen in diesem Jahr, mit welchem Gefühl, mit welcher Voreinstellung würdest du in das nächste Rennen 2026 gehen?
2: Ich würde auf alle Fälle nochmal auf einen größeren Propeller umsteigen, der schon in Arbeit ist. Und natürlich auch mal in Dessau testen. Das ist das, was uns natürlich auch fehlt. Ne? Und sonst eigentlich vom Motor her das Setup stabil halten und dann einfach, ja, weiterhin auf Punkte sammeln und hoffen, vielleicht hat man Glück und bleibt immer noch Europameister.
1: Wir haben dich oder wir sehen dich gleich auf dem zweiten Podestplatz. Wie stolz bist du drauf?
2: sehr. Ist natürlich bei uns in der Familie der erste Titel. Ja? Und das ist natürlich super.
1: Letztendlich wurden die EM-Medaillen auch vergeben. Somit ist es offiziell, dass der Dessauer den Vize-Europameistertitel sein eigen nennen darf. Während Tobias Kostecki sich auf eine eher ungewisse Rennboot-Zukunft in der Formel R1000 vorbereitet, fuhren die Piloten in der Hydro-GP-Weltmeisterschaft fleißig ihre Runden und treffen sich zum zweiten WM-Rennen in 14 Tagen im polnischen Znin. Leider

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1: An den Spargel, fertig, los, hieß es wieder am 9. und 10. Mai in Zerbst. Hier fand zum mittlerweile 29. Mal die Spargelschäl-Weltmeisterschaft statt. Auf der Schlossfreiheit traten die besten Spargelschäler der Region gegeneinander an. Der Wettbewerb ist zu einer echten Größe in Zerbst geworden und hat sich immer weiterentwickelt.
2: In den letzten Jahren hat sich zur Spargelschäl-Weltmeisterschaft hier in Zerbst einiges oder viel verändert. Das heißt, die Anforderungen sind gestiegen. Jede einzelne Weltmeisterschaft hat seinen eigenen Lauf und die Anforderungen hierzu sind doch recht vielfältig. Und das zu versuchen umzusetzen, gilt es, einen Weltmeister in Zerbst zu küren.
1: Die Spargelschäl-WM ist der Höhepunkt des Spargelfests in Zerbst. Dieses wurde schon zum 33. Mal veranstaltet und bot einen abwechslungsreichen Händlermarkt mit frischem Spargel aus der Region. Wieso das Edelgemüse in der Stadt solch einen hohen Stellenwert hat, weiß Achim Heyer, der früher auch selber Spargel angebaut hat.
2: Zerbst ist ein traditionelles Spargelanbaugebiet. Nicht nur der Spargel, auch andere Gemüsesorten wachsen hier. Ganz bekannt ist der Ankun von Zerbst, wo wirklich der Spargel und andere Kulturen im Gemüsebau groß werden, gedeihen und letztendlich auch verkauft wurden. Früher in viele Städte Deutschlands bis nach Hamburg, Berlin, Magdeburg, Leipzig, Dresden.
1: Bei der Spargelschäl-WM konnte man sich in den vergangenen Jahren immer über viele Teilnehmer und Besucher freuen. Auch in diesem Jahr war wieder einiges los und mehrere mutige Spargelschäler stellten sich der Herausforderung.
3: Die melden sich ja freiwillig, die Leute. Und dann gibt es ja immer, dass man so 6 auf die Bühne holt. Und die 2 Besten davon werden dann jedes Mal, sind ja 3 Durchgänge. Und die Besten dann gehen dann auch in eine Endrunde.
2: Es läuft eine deutschlandoffene Ausschreibung. Das heißt also, wir hatten nicht nur hier im Umkreis Teilnehmer, sondern auch schon aus dem Ausland. Ich denke hier an Polen, ich denke an Dänemark und denke auch an die Niederlande, die hier schon am Start waren.
1: Für die beiden Jurymitglieder Achim Heyer und Bernd Sanftenberg gibt es während des Wettbewerbs natürlich einiges zu beachten. Damit am Ende auch alles fair über die Bühne geht.
3: Dass der Spargel richtig geschält wird, das ist ja ganz, ganz wichtig, dass auch keine Faser, nichts mehr dran ist. Und dass der Spargel auch ganz korrekt hinten gerade geschnitten wird. Dass er wirklich in den Topf kann und dann auch ohne Faser gegessen werden kann. Jeder hat eine andere Technik und jeder versucht das schnellste oder die schnellsten Mengen oder die schönen oder die Mengen eben herzuschälen sozusagen.
2: Die Bewertung wird ja nach Menge, nach Kilogramm gewertet in einer bestimmten Zeit und zwar in 5 Minuten. Und wer eben da zügig schält und auch sauber schält, der könnte am Ende der Erste sein.
1: Nach 3 Qualifikationsrunden stand am Sonntag um 15 Uhr das große Finale an. Für den Gewinner sowie für alle anderen lohnte sich die Teilnahme definitiv.
3: 250 Euro bekommt der Gewinner.
2: Das ist also ein guter Stunden- und Minutensatz in 5 Minuten, 250 Euro. Ja, kann auch nicht jeder bieten, aber wir hier in Zerbst-Anhalt bieten das.
3: Genau. Und den geschälten Spargel kann er eben dann noch mit nach Hause nehmen. Jeder, der schält, kann den Spargel mitnehmen.
2: Die Teilnehmer können den Spargel mitnehmen, kriegen eine Erkennungsurkunde auch und ein kleines Dankeschön und versuchen es wieder im nächsten Jahr.
1: Die Spargelschäler konnten auch in diesem Jahr wieder überzeugen und große Mengen des geschälten Gemüses auf die Waage bringen. Platz 3 im Finale belegte Zerbsts Bürgermeister Andreas Dittmann mit 1840 Gramm geschälten Spargel. Platz 2 teilten sich Melanie Laue und Elke Meinhold, die beide 1980 Gramm auf die Waage brachten. Zur Siegerin wurde Sabrina Hübner gekürt, die damit ihren Titel verteidigte. 2 Kilo Spargel schälte sie im Finale und darf sich nun ein weiteres Jahr Spargelschäl-Weltmeisterin nennen.
4: Im Rahmen seiner bundesweiten Tour machte das AOK Kindertheater Henrietta Halt an der Grundschule Geschwister Scholl in Dessau-Roßlau. Über 160 Grundschulkinder erlebten dort das Theaterstück Henriettas Reise ins Weltall, bei dem sie auf spielerische Weise mehr über Regeln und Rituale lernen konnten. Bevor die zahlreichen Kinder das Theaterstück sahen, wurden sie von der AOK-Landesrepräsentantin Maren Künrich-Ermisch sowie von der Beigeordneten für Soziales, Bildung, Jugend und Senioren der Stadt Dessau-Roßlau, Eta Hachmann, begrüßt. Aber warum sind denn Regeln und Rituale sowie soziale Gemeinschaften und Toleranz für die Gesundheit so wichtig?
0: Gesundheit ist ja ein sehr großer Begriff. Gesundheit beginnt natürlich damit, dass man sich wohlfühlt, sei es in der Familie, in der Schule, grundsätzlich in der Stadt. Und wir haben ja alle festgestellt in den letzten Jahren, dass die Kommunikation ein sehr wichtiges Mittel ist und dass die Kommunikation nicht immer funktioniert und sehr oft auch versagt. Deshalb ist es wichtig, früh damit zu beginnen, Kinder zu vermitteln, wie man miteinander spricht und dass man die eigenen Sorgen und Nöte auch richtig und vor allem rechtzeitig kommuniziert.
5: Wir als AOK haben ja einen Auftrag, gesundheitsfördernde Maßnahmen auch anzubieten. Und wir haben uns auf die Fahnen geschrieben, recht früh damit zu beginnen, also im Kindesalter, im Schulalter. Und Gesundheitserziehung ist das A und O für eine starke Gesellschaft, für eine starke Gemeinschaft. Nur mit starken Kindern funktioniert sowas. Deshalb diese Art der Bildungsvermittlung oder Wissensvermittlung über dieses Theater ist mal eine ganz andere Art, spielerisch und anschaulich.
4: Henrietta hat ihre Hausaufgaben nicht gemacht, ihr Zimmer nicht aufgeräumt und einen Brief der Schule verlegt. Als sie sich deshalb mit ihrem Vater streitet, wünscht sie sich weit weg. Gemeinsam mit ihrem Freund Herrn Quassel startet sie in dessen Rakete zu einer Reise ins Weltall. Auf ihrer Reise landet sie auf verschiedenen Planeten, auf denen Henrietta unterschiedliche Lebensgemeinschaften kennenlernt. Dabei erfährt sie, welche Regeln und Rituale dort gelten und wie diese das friedliche Zusammenleben in den jeweiligen Gemeinschaften ermöglichen. Die Schüler waren sichtlich begeistert und konnten viele Anregungen aus dem AOK-Kindertheater mitnehmen. Auch für Erwachsene bieten die AOK sowie die Stadt Dessau-Roßlau verschiedene Angebote an, die darauf abzielen, die Gesundheit in diesem Bereich zu stärken und zu fördern.
0: Die Stadt hat ja kommunale Pflichtaufgaben. Alles, was mit dem Bildungsauftrag zu tun hat, ist tatsächlich im freiwilligen Bereich. Was wir machen ist, wir schaffen erstmal Angebote. Die Volkshochschule ist ja nicht weit weg von uns. Da haben wir unterschiedliche Kurse, sei es Sprachförderung, sei es Hobbys und etc., dass man Freizeit gut gestalten kann. Es ist enorm wichtig, dass man Hobbys hat. Es ist enorm wichtig, dass man mit den Kindern zusammen was macht. Da kann ich die Volkshochschule nur empfehlen. Unser Krötenhof hat unterschiedliche Angebote. Es ist sehr, sehr wichtig, auch nach dem Feierabend mit den Kindern was zu unternehmen, sei es Konzerte besuchen, sei es Spaziergänge machen und ähnliches. Und das macht die Stadt und zwar mit einer starken Haltung. Wir sind familienfreundlich, wir wollen einen starken Zusammenhalt und wir wollen gesunde Kinder haben und gute Bildung.
5: Ja, und ich möchte da auch anknüpfen. Die Gesundheitsförderung als Thema ist für die für die AOK absolut wichtig. Und ich sagte ja schon, mit den Kleinen fangen wir an, aber dann lassen wir natürlich auch die Erwachsenen nicht allein und vor allem auch Senioren. Für die Erwachsenen gibt es im Alltag auch die betriebliche Gesundheitsförderung. Das heißt, wir haben verschiedene Projekte in den Betrieben.

0: psychische Gesundheit und Nachhaltigkeit, die anschaulich vermittelt und wissenschaftlich begleitet werden. Henriettas Reise ins Weltall ist eines von insgesamt 4 Theaterstücken aus dem Präventionsprogramm. Ergänzt zu den Aufführungen erhalten Schulen analog und digitale Begleitmaterialien für den Unterricht. Diese unterstützen dabei, das Bühnenerlebnis in den Schulalltag zu übertragen und nachhaltig zu verankern.
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1: Die 231. Spielzeit am Anhaltischen Theater in Dessau ist in vollem Gange und bietet noch bis Ende August ein abwechslungsreiches Programm an den verschiedenen Spielstätten. Das Theater aus der Bauhausstadt gab nun schon einen Ausblick darüber hinaus. Ab September wird die 232. Spielzeit starten und das wieder mit einer Menge im Gepäck.
2: Naja, es ist ja immer so, die Mischung macht's. Wir haben zwei unterhaltende Produktionen. Einmal Tom Sawyer von Kurt Weill zum Weillfest, freue ich mich sehr drauf. Eine Art Familienoper mit Kinderchor. Und am Ende der Spielzeit haben wir ein Musical Bayazzo darf nicht platzen, wo Sänger Sänger spielen, die auftreten. Das sind Produktionen, auf die ich mich sehr freue. Natürlich auch immer aufs Weihnachtsmärchen. Diesmal Die Schöne und das Biest. Darf ich selbst machen. Und dann kommt noch ein Riesenprogramm. Besuch der alten Dame Dürrenmatt. Figaros Hochzeit, ein neuer Ballett-Doppelabend mit Ravel und César Franck, Jenufa eben, jetzt weiß ich gar nicht, habe ich was vergessen? Wahrscheinlich, es ist sehr, sehr, sehr viel.
1: Die Auswahl in der neuen Spielzeit ist also wieder riesig. Robert Teufel, der Leiter der Schauspielsparte am Theater, wird zwei Stücke inszenieren. Mit Das Deutschland von Bon Park hat er sich ein ganz besonderes Stück rausgesucht, welches im Oktober diesen Jahres Premiere feiert.
3: Bon Park ist eine der wichtigsten postmigrantischen Stimmen im deutschsprachigen Theater. Er nimmt uns mit in eine Initialerfahrung, die wir alle gemacht haben. Wir gehen das erste Mal spielen bei den Schulfreunden, bei der Familie zu Hause. Da kommen wir an und die sind irgendwie komisch. Die sind ein bisschen anders als wir. Die sagen ganz häufig so Sachen wie, aber das macht man hier so. Und er macht es deshalb, und das ist das Tolle daran, weil diese Initialerfahrung teilen sich alle biodeutschen Kartoffeln, so wie ich, mit allen anderen Menschen. Die haben wir alle mal gemacht. Und eben das Mädchen, um das es geht, das diesen Besuch das erste Mal macht, heißt Emuli, und Emuli ist pink. Und pink steht für irgendeine Art des Andersseins, des Fremdseins. Und es ist eine Befragung darüber, ob das, was wir für normal halten, bei uns macht man das so, denn wirklich das Normale ist, ob das auf uns lustig wirkt, manchmal erschreckend wirkt. Das hat Anleihen bei David Lynch, bei Horrorfilmen ist Science Fiction mit drin. Das wird aber auch super witzig. Das wird ein sehr voller, sehr toller Abend, der eben uns befragt, wollen wir wirklich so sein und wie sind wir? Hat Premiere im kleinen Haus, wie es Förderin heißen wird, heißt nicht mehr Altes Theater, heißt jetzt Kleines Haus.
1: Im Großen Haus wird Robert Teufel dann im April 2027 der Besuch der alten Dame von Friedrich Dürrenmatt inszenieren. Das Stück, welches 1956 uraufgeführt wurde, spielt in der verarmten Kleinstadt Güllen.
3: Zum Glück kommt aber eine Dame zurück, die alte Dame, Claire Zachanassian, nach Güllen zurück. Die ist mittlerweile Millionärin, Milliardärin sogar geworden. Und sie ist jetzt wieder in Güllen und verspricht Güllen 1 Milliarde Euro. Unter einer Bedingung, die ich nicht vorwegnehmen werde. Das Stück ist ja sehr berühmt. Güllen müsste, so viel kann man dazu sagen, möglicherweise seinen moralischen Standards aufgeben. Eine, wie der Autor Dürrenmatt selber sagte, tragische Komödie darüber, was ist unsere Moral und was ist unsere Moral wert. Wenn man ihn fragte, warum schreiben Sie über diese Abgründe denn in Form der Komödie, hätte er immer gesagt, und so sehe ich es ja auch, leicht

0: Füßig übers Böse sprechen. Die Welt ist so düster manchmal, dass man sich ihr nur positiv nähern kann und sich ihr auch nur so nähern kann, dass man Lebenslust behält. Nicht nur Schauspiel, darin wird Chor sein, darin wird Kinderchor sein, darin wird Statisterie sein, die Bühne wird viele Dinge können, es wird spektakulär, es wird groß. Wir werden uns fragen, was ist unsere Moral wert, und wir werden viel lachen.
1: Musik, Theater und Schauspiel sind aber natürlich nur zwei der fünf Sparten am Anhaltischen Theater. So wird es in der 232. Spielzeit mit den Stücken Mythen der Liebe sowie Vier Frauen auch wieder Ballett und Tanz geben. Im Puppentheater wird das hässliche Entlein, Frau Holle und der Froschkönig für die kleinsten Besucher zu sehen sein. Die Sinfoniekonzerte und die Kammerkonzerte sowie zahlreiche weitere Sonderkonzerte stehen dann selbstverständlich auch noch im Spielplan. Abgerundet wird das Ganze noch durch verschiedene beliebte Reihen und einige interessante Gäste. Einen kompletten Überblick über das Programm gibt es auf der Internetseite des Theaters. Auch wenn man nicht direkt ein Motto für die neue Theatersaison hat, ist dem Generalintendanten Johannes Weigand doch ein gewisses Thema aufgefallen.
2: Ich habe in unserem Spielzeitheft in dem Vorwort darauf hingewiesen, dass wir eigentlich vor allem Frauenfiguren zum Thema haben. Erst die Frauen, die so die Männer antreiben, was zu tun, aber dann eben mit der Yennefer, mit der alten Dame und auch mit Turandot, drei sehr wirkmächtige Frauen. Und das zieht sich dadurch ein bisschen durch den Spielplan.
1: Das Anhaltische Theater ist ein Aushängeschild für die Stadt und strahlt weit darüber hinaus. In jeder Spielzeit lockt es 160.000 Besucher in die verschiedenen Spielstätten im Stadtgebiet.
3: Das spricht für ein sehr interessantes, ausgewogenes und hochanspruchsvolles Programm, das unter der Leitung von Generalintendant Johannes Weigert und all seinen Sparten und Spartenleitern hier im Haus und im gesamten Team erstellt wird. Und die hohe Verbundenheit drückt sich immer wieder aus bei dem Besuch der Kulturveranstaltungen, aber eben auch, wir hatten jüngst den Tag der offenen Tür oder die Schwanensee-Premiere. Man sieht, das Haus, das Theater gehört zu unserer Stadt, ist ein ganz wichtiger und identitätsstiftender Bestandteil der Generationen von Dessauerinnen und Dessauern oder auch Dessau-Roßlauerinnen und Dessau-Roßlauern in das Haus lockt und alle Generationen auch miteinander verbindet. Und das finde ich sehr schön. Und das ist für unsere Stadt ein Haus, ein Punkt, der uns mit sehr viel Stolz erfüllt und der uns natürlich auch Verpflichtung ist, das Haus weiterhin zu fördern und so zu unterstützen, dass es seine Arbeit auf hohem künstlerischen Niveau in voller Breite führen kann.
1: Für Menschen, die keine Lust haben, alleine ins Theater zu gehen, hat sich die Kulturstätte zudem etwas Neues einfallen lassen.
0: Es ist aus Gründen des Alters so, oder sie kommen neu in eine Stadt oder sie haben einen Freundeskreis, der nicht ins Theater möchte mit ihnen. Gibt es viele Leute, die irgendwie alleine sind, einsam sind. Das wird ein immer größeres Thema in unserer Gesellschaft, ist aber auch schon ein großes Thema. Diese Menschen, wenn sie doch ins Theater wollen, aber nicht alleine sein wollen, die können sich bei uns melden. Dafür finden sie eine E-Mail-Adresse. Sie können sich aber auch an der Kasse melden. Viele Wege führen nach Rom. Und wir führen die Menschen dann immer zur zweiten Vorstellung einer jeweiligen Inszenierung zusammen. Bitte keine Angst vor diesem Format. Sie müssen da nichts leisten. Sie können da kommen, sie treffen auf Menschen, sie können ein Getränk nehmen, sie können gemeinsam ins Theater gehen, sie kriegen eine Einführung zum Werk, so sie es denn wollen. Und sie können, wenn es ihnen Spaß gemacht hat, danach auch noch mit den anderen auf ein Getränk gehen. Dabei ist immer ein Dramaturg, eine Dramaturgin, manchmal die Theaterpädagogik. Es gibt Menschen aus dem Ensemble, die sagen, hey, da habe ich aber Interesse, da will ich mal dabei sein. Das kann ich aber nicht versprechen, wie und wo. Aber mindestens immer ein Dramaturg, eine Dramaturgin und andere Menschen. Und vielleicht entstehen so neue Freundschaften, neue Bindungen. Wir werden es erleben. Das ist gemacht, wird häufig gemacht in vielen anderen Orten. Ich freue mich, dass wir das auch haben. Ich habe mir das nicht völlig selber ausgedacht. Ich glaube, das kann ganz toll werden. Kommen Sie vorbei, haben Sie keine Angst. Und wenn Sie nicht alleine sein wollen, sind Sie nicht mehr alleine.
1: Die 232. Spielzeit startet am 5. September mit dem traditionellen Eröffnungskonzert. Ab 19 Uhr gibt es dann wieder vor dem Mausoleum musikalische Ausschnitte aus den Produktionen der neuen Spielzeit zu hören.
4: Special Olympics ist weltweit eine der größten, vom IOC anerkannten Sportbewegungen für Menschen mit geistiger und Mehrfachbehinderung. Ziel ist es, eine inklusive Welt zu schaffen, in der Menschen mit geistiger oder mehrfacher Behinderung gemeinsam mit Menschen ohne Behinderung aktiv, gesund und erfüllt leben können. Im kommenden Jahr werden die Spiele erstmals in Dessau-Roßlau ausgetragen. Darüber informierte

0: die Stadt am 11. Mai bei einer Pressekonferenz.
1: Ja, wir schauen ja immer, wo können die nächsten Landesspiele stattfinden. Im Jahre 2025 war das die Stadt Halle, in der großartige Landesspiele stattfanden. Und dann schauen wir natürlich, wer könnte es noch sein. Und es bewerben sich natürlich die einen oder anderen auch dafür, weil man ja weiß, in 2027 findet es statt. Und ich hatte einen Kontakt auch noch aus Sportverbindungen her zum Thorsten Seklarek, der hier auch das Stadtmarketing leitet. Und der ist ja auch der Chef des Stadtsportbundes hier in Dessau-Roßlau. Und wir verstehen uns seit vielen Jahren, sind auch befreundet. Und insofern war das ein Gespräch. Wir sind reingegangen in das Thema und er hat sofort Feuer, war sofort Feuer und Flamme. Und wir haben mal so ein bisschen abgeklopft, könnte sich Dessau eignen, wie wäre es eigentlich? Und er hat die Idee dann weitergetragen in die Stadt zu dem Herrn Wessel, dem Sportamtsleiter, und auch natürlich zum Oberbürgermeister Dr. Reck. Und ja, und man hat sich beworben als Stadt Dessau-Roßlau. Und für uns als Landesverband von Special Olympics Sachsen-Anhalt war natürlich sehr dankbar, dass sich so ein starker Partner hier stellt mit der Wiede Stadt. Die infrastrukturellen Voraussetzungen sind hervorragend mit den Sportstätten. Wir haben natürlich auch mit dem Reitsportverein in Rottleben einen Verein, der schon seit vielen Jahren das Thema Inklusion und Sport für geistig Beeinträchtigte tatsächlich auch pflegt, lebt und nach vorne bringt. Und insofern ist für 2027, für die Spiele vom 12. bis 15. September, die Stadt Dessau-Roßlau für uns der ideale Partner.
2: Die SOSA, also die Special Olympics Sachsen-Anhalt, sind auf uns drauf zugekommen mit dem Stadtsportbund. Und das war sehr charmant. Und dadurch, dass die Stadt auch sehr, sehr gute Sportstätten zur Verfügung stellt, haben wir gedacht, nee, wir müssen das auf jeden Fall unterstützen. Und deshalb möchte ich die Aufgabe gern wahrnehmen mit der Stadt Dessau-Roßlau zusammen und ja, freuen uns einfach darauf, im September 2027 das ausrichten zu dürfen.
0: Die Special Olympics Landesspiele bieten Wettbewerbe in 10 Sportarten für Menschen mit und ohne geistige Behinderung. Des Weiteren ist ein umfangreiches Rahmenprogramm aus Workshops, Aktionen und Begegnungsformaten geplant.
1: Es werden verschiedene Wettbewerbe stattfinden, ob das Schwimmen ist, ob das Leichtathletik ist, ob das Reiten ist, also ganz verschiedene Sportarten. Wir werden ungefähr 800 Teilnehmer haben, natürlich dann auch entsprechend 400, 500 Ehrenamtliche, sogenannte Volunteers, die das mit unterstützen. Und ich glaube, es wird ein einmaliges Feuer, ein einmaliges Fieber in der Stadt entstehen. Und wie es in den anderen Städten auch zuvor war, merkt man, wie dieser Funke überspringt. Und man spürt dieses besondere Etwas, die Mitmenschlichkeit, das Miteinander, das Authentische der Sportlerinnen und Sportler und die Athleten untereinander. Das ist einfach nur schön. Das ist Mitmenschlichkeit, das sind sportliche Erfolge. Es wären tolle Tage.
0: Eine starke Partnerschaft mit vielen Unterstützern ist entscheidend. Neben dem zahlreichen ehrenamtlichen Engagement vor Ort und bei der Organisation ist die Olympiade auf Spenden und Partnerschaften mit der Stadt angewiesen.
2: Wir stellen zur Verfügung das Sportbad für Schwimmen logischerweise, das Burg-Reifzu-Stadion für Leichtathletik, für Fußball, auch Boccia ist eine kleine Sportart. Dann in Rottleben sollen die Reitwettkämpfe stattfinden. Dann ist auch noch das Berufsschulzentrum, die Sporthalle Stamaschke-Straße und das Gymnasium Philanthropinum ebenfalls mit der Sporthalle vertreten.
1: Genau, es ist so natürlich, dass es wichtig ist, dass die Stadt es trägt, dass die Vereine es tragen. Aber wir brauchen natürlich auch Unterstützer, nicht nur im ehrenamtlichen Bereich, sondern auch in finanzieller Hinsicht. Insofern sollte es auch gleichzeitig ein Aufruf sein an die Unternehmer, an die Menschen in dieser Stadt. Machen Sie, es ist Ihr Fest, es sind Ihre Landesspiele, die Sie in Ihrer Stadt haben. Nutzen Sie einfach das Miteinander, seien Sie einfach dabei. Aber auch wenn Sie finanziell oder in anderer Art unterstützen können, nehmen Sie die Chance wahr, greifen Sie an, Sie werden es nicht bereuen.
0: Der Sport eröffnet vielfältige Möglichkeiten, Menschen mit und ohne Behinderung gemeinsam zusammenzubringen. Das Klassifizierungssystem bei Special Olympics unterscheidet sich dabei grundlegend von anderen Sportverbänden. Es gibt keine Ausscheidungswettbewerbe. Stattdessen treten die Athleten in unterschiedlichen Leistungsgruppen gegeneinander an. Diese Gruppen sind so strukturiert, dass innerhalb jeder Gruppe eine gleichwertige Leistung besteht. Die Special Olympics Landesspiele finden vom 12. bis 15. September im kommenden Jahr statt. Anmelden können sich die Teilnehmer ab Februar 2027.
3: Vom 16. bis zum 17. Mai stand der Saisonauftakt der Hydro GP Motorboot Weltmeisterschaft im tschechischen Jedovnice auf dem

0: Programm. Mit dabei auch die Europameisterschaft in der Klasse Formel R 1000. Einziger aktiver Fahrer an diesem Wochenende aus den Reihen des Motorbootclubs Elbe-Dessau, Tobias Kostecki aus Waldersee. Im Übrigen einer von insgesamt zwei deutschen Fahrern überhaupt in insgesamt vier international ausgetragenen Wettbewerben der Rennboot-Krex. Ein Beweis dafür, wie mit dem Motorwassersport in Deutschland seitens des nationalen Dachverbands umgegangen wird. Kostecki, vor einigen Jahren in die 1-Liter-Klasse gewechselt, haderte zuletzt immer wieder mit der Technik. Die großen Erfolge blieben aus. Neue Saison, neue Teile am Boot und eine neue Chance, sich in der schnellen Europaspitze durchzusetzen. Die Vorbereitungen zum Start in Tschechien verliefen unaufgeregt. Technik nochmal checken, Helm aufsetzen und das Hans-System anlegen. Dann geht's auch schon zum Startsteg. Auch hier von Hektik keine Spur. Die Mechaniker-Crew eingespielt. Dann das Klopfen auf das Deck des 500 Kilogramm Renngespanns und los geht's in die Aufwärmrunde. Der Weg zur Startaufstellung wird bei den Viertakt-Rennbooten zum Aufwärmen der Motoren genutzt. Dann aber wird es spannend. Noch 10 Sekunden bis zum Start. Tobias muss jetzt blitzschnell reagieren und beim Erlöschen der Ampel den Startknopf drücken, um seinen 1000 Kubikzentimeter Motor zu starten. Ihm gelingt das am besten, wird aber später ein- und überholt. Dennoch kann er 3 Tagesläufe als Zweiter beenden. Am Ende reicht es in der Gesamtwertung in der Europameisterschaft zu Platz 2 hinter einem weiteren deutschen Fahrer. Dietmar Kaiser ist erst kürzlich in diese Rennklasse gewechselt und konnte sich souverän den Europameistertitel sichern. Am Ende der Rennen stand noch nicht so richtig fest, ob diese EM mit nur einer Tagesveranstaltung auch gewertet wird.
1: Mit gutem Gefühl sind wir reingegangen. Wir hatten einen neuen Propeller, den wir leider nicht getestet haben. Ist vom Start her top. Ne? Waren jetzt 4 Starts, die waren super. Aber die Geschwindigkeit fehlt. Ne? Wir haben natürlich die Drehzahl auch bei Weitem auch begrenzt, weil wir erstmal auch das Setup so gebaut haben, dass wir auch stabil alle 4 Läufe durchhalten können. Punkte sammeln. Das war das Ziel und das haben wir erreicht.
0: Die Europameisterschaft im Jahr 2026 besteht aus wie vielen Rennen?
1: Bis jetzt erstmal dieses. Ne? Es steht jetzt ein Rennen vielleicht noch in den Sternen, vielleicht noch in Dramen-Drabach, dass wir da noch vielleicht noch einen zweiten Titellauf haben, aber das ist leider noch so in den Sternen. Platzierung wäre jetzt der Vize-Europameister. Ja. Und das war jetzt natürlich, Dietmar Kaiser hatte jetzt noch 1200 Punkte, ich hatte 900 Punkte. Wenn natürlich Dietmar Kaiser ausgefallen wäre, wäre es der Europameister gewesen. Aber es ist halt nicht so. Ja.
0: Zufrieden mit einem zweiten Platz ist ein Rennfahrer eher selten. So auch Tobias, der für die Zukunft mehr möchte.
1: Wir hätten besser dastehen können.
0: Das ja, inwiefern?
1: Der Europameister. Höhepunktzahl.
0: Jetzt hast du gesagt, ihr habt den Propeller nicht testen können oder nicht getestet. Warum eigentlich nicht?
1: Zeitmangel, wie immer. Okay. Zeitmangel, leider konnten wir das nicht. Das war halt wieder so ein bisschen Knallauffall. Ja.
0: Mit welchem Gefühl würdest du, wenn es doch noch eins geben würde, ein Rennen in diesem Jahr, mit welchem Gefühl, mit welcher Voreinstellung würdest du in das nächste Rennen 2026 gehen?
1: Ich würde auf alle Fälle nochmal auf einen größeren Propeller umsteigen, der schon in Arbeit ist. Und natürlich auch mal in Dessau testen. Das ist das, was uns natürlich auch fehlt. Ne? Und sonst eigentlich vom Motor her das Setup stabil halten und dann einfach, ja, weiterhin auf Punkte sammeln und hoffen, vielleicht hat man Glück und vielleicht wird man ein Europameister.
0: Wir haben dich oder wir sehen dich gleich auf dem zweiten Podestplatz. Wie stolz bist du drauf?
1: Sehr. Ist natürlich bei uns in der Familie der erste Titel. Ja? Und das ist natürlich super.
0: Letztendlich wurden die EM-Medaillen auch vergeben. Somit ist es offiziell, dass der Dessauer den Vize-Europameistertitel sein eigen nennen darf. Während Tobias Kostecki sich auf eine eher ungewisse Rennboot-Zukunft in der Formel R 1000 vorbereitet, fuhren die Piloten in der Hydro-GP-Weltmeisterschaft fleißig ihre Runden und treffen sich zum zweiten WM-Rennen in 14 Tagen im polnischen Snin. Leider

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1: An den Spargel, fertig, los, hieß es wieder am 9. und 10. Mai in Zerbst. Hier fand zum mittlerweile 29. Mal die Spargelschäl-Weltmeisterschaft statt. Auf der Schlossfreiheit traten die besten Spargelschäler der Region gegeneinander an. Der Wettbewerb ist zu einer echten Größe in Zerbst geworden und hat sich immer weiterentwickelt.
2: In den letzten Jahren hat sich zur Spargelschäl-Weltmeisterschaft hier in Zerbst einiges oder viel verändert. Das heißt, die Anforderungen sind gestiegen. Jede einzelne Weltmeisterschaft hat seinen eigenen Lauf und die Anforderungen hierzu sind doch recht vielfältig. Und das zu versuchen umzusetzen, gilt es, einen Weltmeister in Zerbst zu küren.
1: Die Spargelschäl-WM ist der Höhepunkt des Spargelfests in Zerbst. Dieses wurde schon zum 33. Mal veranstaltet und bot einen abwechslungsreichen Händlermarkt mit frischem Spargel aus der Region. Wieso das Edelgemüse in der Stadt solch einen hohen Stellenwert hat, weiß Achim Heyer, der früher auch selber Spargel angebaut hat.
2: Zerbst ist ein traditionelles Spargelanbaugebiet. Nicht nur der Spargel, auch andere Gemüsesorten wachsen hier. Ganz bekannt ist der Ankun von Zerbst, wo wirklich der Spargel und andere Kulturen im Gemüsebau groß werden, gedeihen und letztendlich auch verkauft wurden. Früher in viele Städte Deutschlands bis nach Hamburg, Berlin, Magdeburg, Leipzig, Dresden.
1: Bei der Spargelschäl-WM konnte man sich in den vergangenen Jahren immer über viele Teilnehmer und Besucher freuen. Auch in diesem Jahr war wieder einiges los und mehrere mutige Spargelschäler stellten sich der Herausforderung.
3: Die melden sich ja freiwillig, die Leute. Und dann gibt es ja immer, dass man so 6 auf die Bühne holt. Und die 2 Besten davon werden dann jedes Mal, sind ja 3 Durchgänge. Und die Besten dann gehen dann auch in der Endrunde.
2: Es läuft eine deutschlandoffene Ausschreibung. Das heißt also, wir hatten nicht nur hier im Umkreis Teilnehmer, sondern auch schon aus dem Ausland. Ich denke hier an Polen, ich denke an Dänemark und denke auch an die Niederlande, die hier schon am Start waren.
1: Für die beiden Jurymitglieder Achim Heyer und Bernd Sanftenberg gibt es während des Wettbewerbs natürlich einiges zu beachten. Damit am Ende auch alles fair über die Bühne geht.
3: Dass der Spargel richtig geschält wird, das ist ja ganz, ganz wichtig, dass auch keine Faser, nichts mehr dran ist und dass der Spargel auch ganz korrekt hinten gerade geschnitten wird, dass er wirklich in den Topf kann und dann auch ohne Faser gegessen werden kann. Jeder hat eine andere Technik und jeder versucht das Schnellste oder die schnellsten Mengen oder die schönen oder die Mengen eben herzuschälen sozusagen.
2: Die Bewertung wird ja nach Menge, nach Kilogramm gewertet in einer bestimmten Zeit, und zwar in 5 Minuten. Und wer eben da zügig schält und auch sauber schält, der könnte am Ende der Erste sein.
1: Nach 3 Qualifikationsrunden stand am Sonntag um 15 Uhr das große Finale an. Für den Gewinner sowie für alle anderen lohnte sich die Teilnahme definitiv.
3: 250 Euro bekommt der Gewinner.
2: Das ist also ein guter Stunden- und Minutensatz. In 5 Minuten 250 Euro. Ja, kann auch nicht jeder bieten, aber wir hier in Zerbst-Anhalt bieten das.
3: Genau. Und den geschälten Spargel kann er eben dann noch mit nach Hause nehmen. Jeder, der schält, kann den Spargel mitnehmen.
2: Die Teilnehmer können den Spargel mitnehmen, kriegen eine Erkennungsurkunde auch und ein kleines Dankeschön und versuchen es wieder im nächsten Jahr.
1: Die Spargelschäler konnten auch in diesem Jahr wieder überzeugen und große Mengen des geschälten Gemüses auf die Waage bringen. Platz 3 im Finale belegte Zerbsts Bürgermeister Andreas Dittmann mit 1840 Gramm geschältem Spargel. Platz 2 teilten sich Melanie Laue und Elke Meinhold, die beide 1840

0: 1980 Gramm auf die Waage brachten. Zur Siegerin wurde Sabrina Hübner gekürt, die damit ihren Titel verteidigte. 2 Kilo Spargel schälte sie im Finale und darf sich nun ein weiteres Jahr Spargelschäl-Weltmeisterin nennen.
1: Im Rahmen seiner bundesweiten Tour machte das AOK Kindertheater Henrietta Halt an der Grundschule Geschwister Scholl in Dessau-Roßlau. Über 160 Grundschulkinder erlebten dort das Theaterstück Henriettas Reise ins Weltall, bei dem sie auf spielerische Weise mehr über Regeln und Rituale lernen konnten. Bevor die zahlreichen Kinder das Theaterstück sahen, wurden sie von der AOK-Landesrepräsentantin Maren Künrich-Ermisch sowie von der Beigeordneten für Soziales, Bildung, Jugend und Senioren der Stadt Dessau-Roßlau Eta Hachmann begrüßt. Aber warum sind denn Regeln und Rituale sowie soziale Gemeinschaften und Toleranz für die Gesundheit so wichtig?
2: Gesundheit ist ja ein sehr großer Begriff. Gesundheit beginnt natürlich damit, dass man sich wohlfühlt, sei es in der Familie, in der Schule, grundsätzlich in der Stadt. Und wir haben ja alle festgestellt in den letzten Jahren, dass die Kommunikation ein sehr wichtiges Mittel ist und dass die Kommunikation nicht immer funktioniert und sehr oft auch versagt. Deshalb ist es wichtig, früh damit zu beginnen, Kinder zu vermitteln, wie man miteinander spricht und dass man die eigenen Sorgen und Nöte auch richtig und vor allem rechtzeitig kommuniziert.
3: Wir als AOK haben ja einen Auftrag, gesundheitsfördernde Maßnahmen auch anzubieten und wir haben uns auf die Fahnen geschrieben, recht früh damit zu beginnen, also im Kindesalter, im Schulalter, und Gesundheitserziehung ist das A und O für eine starke Gesellschaft, für eine starke Gemeinschaft, nur mit starken Kindern funktioniert sowas. Deshalb diese Art der Bildungsvermittlung oder Wissensvermittlung über dieses Theater ist mal eine ganz andere Art, spielerisch und anschaulich.
1: Henrietta hat ihre Hausaufgaben nicht gemacht, ihr Zimmer nicht aufgeräumt und einen Brief der Schule verlegt. Als sie sich deshalb mit ihrem Vater streitet, wünscht sie sich weit weg. Gemeinsam mit ihrem Freund Herrn Quassel startet sie in dessen Rakete zu einer Reise ins Weltall. Auf ihrer Reise landet sie auf verschiedenen Planeten, auf denen Henrietta unterschiedliche Lebensgemeinschaften kennenlernt. Dabei erfährt sie, welche Regeln und Rituale dort gelten und wie diese das friedliche Zusammenleben in den jeweiligen Gemeinschaften ermöglichen. Die Schüler waren sichtlich begeistert und konnten viele Anregungen aus dem AOK Kindertheater mitnehmen. Auch für Erwachsene bieten die AOK sowie die Stadt Dessau-Roßlau verschiedene Angebote an, die darauf abzielen, die Gesundheit in diesem Bereich zu stärken und zu fördern.
2: Die Stadt hat ja kommunale Pflichtaufgaben. Alles, was mit dem Bildungsauftrag zu tun hat, ist tatsächlich im freiwilligen Bereich. Was wir machen ist, wir schaffen erstmal Angebote. Die Volkshochschule ist ja nicht weit weg von uns. Da haben wir unterschiedliche Kurse, sei es Sprachförderung, sei es Hobbys und etc., dass man Freizeit gut gestalten kann. Es ist enorm wichtig, dass man Hobbys hat. Es ist enorm wichtig, dass man mit den Kindern zusammen was macht. Da kann ich die Volkshochschule nur empfehlen. Unser Krötenhof hat unterschiedliche Angebote. Es ist sehr, sehr wichtig, auch nach dem Feierabend mit den Kindern was zu unternehmen, sei es Konzerte besuchen, sei es Spaziergänge machen und ähnliches. Und das macht die Stadt, und zwar mit einer starken Haltung. Wir sind familienfreundlich, wir wollen einen starken Zusammenhalt und wir wollen gesunde Kinder haben und gute Bildung.
3: Ja, und ich möchte da auch anknüpfen. Die Gesundheitsförderung als Thema ist für die für die AOK absolut wichtig. Und ich sagte ja schon, mit den Kleinen fangen wir an, aber dann lassen wir natürlich auch die Erwachsenen nicht allein und vor allem auch Senioren. Für die Erwachsenen gibt es im Alltag auch die betriebliche Gesundheitsförderung. Das heißt, wir haben verschiedene Projekte in den Betrieben, wo es darum geht, den Krankenstand zu senken und die Mitarbeiterzufriedenheit zu erhöhen. Und wir bieten auch in der Freizeit aktuell im Sommer Yoga im Freien an, die Laufschule, verschiedene Aktionen punktuell an verschiedenen Orten. Aber wenn man als Arbeitgeber zum Beispiel sagt, wir wollen gesunde Mitarbeiter, dann bietet sich dieses betriebliche Gesundheitsmanagement mit unserer Expertise natürlich an.
1: Das AOK Kindertheater ist seit vielen Jahren ein fester Bestandteil der Gesundheitsförderung der AOK. Im Mittelpunkt stehen Themen wie Ernährung, Bewegung, psychische Gesundheit und Nachhaltigkeit, die anschaulich vermittelt und wissenschaftlich begleitet werden. Henriettas Reise ins Weltall ist eines von insgesamt 4 Theaterstücken aus dem Präventionsprogramm. Ergänzt zu den Aufführungen erhalten Schulen analog und digitale Begleitmaterialien für den Unterricht. Diese unterstützen dabei, das Bühnenerlebnis in den Schulalltag zu übertragen und nachhaltig zu verankern.
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1: Die 231. Spielzeit am Anhaltischen Theater in Dessau ist in vollem Gange und bietet noch bis Ende August ein abwechslungsreiches Programm an den verschiedenen Spielstätten. Das Theater aus der Bauhausstadt gab nun schon einen Ausblick darüber hinaus. Ab September wird die 232. Spielzeit starten und das wieder mit einer Menge im Gepäck.
2: Naja, es ist ja immer so, die Mischung macht's. Wir haben zwei unterhaltende Produktionen. Einmal Tom Sawyer von Kurt Weill zum Weillfest, freue ich mich sehr drauf. Eine Art Familienoper mit Kinderchor. Und am Ende der Spielzeit haben wir ein Musical Bajazzo darf nicht platzen, wo Sänger Sänger spielen, die auftreten. Das sind Produktionen, auf die ich mich sehr freue. Natürlich auch immer aufs Weihnachtsmärchen. Diesmal Die Schöne und das Biest. Darf ich selbst machen. Und dann kommt noch ein Riesenprogramm. Besuch der alten Dame Dürrenmatt. Figos Hochzeit, ein neuer Ballett-Doppelabend mit Ravel und César Franck, Jenufa eben, jetzt weiß ich gar nicht, habe ich was vergessen? Wahrscheinlich, es ist sehr, sehr, sehr viel.
1: Die Auswahl in der neuen Spielzeit ist also wieder riesig. Robert Teufel, der Leiter der Schauspielsparte am Theater, wird zwei Stücke inszenieren. Mit Das Deutschland von Bon Park hat er sich ein ganz besonderes Stück rausgesucht, welches im Oktober diesen Jahres Premiere feiert.
3: Bon Park ist eine der wichtigsten postmigrantischen Stimmen im deutschsprachigen Theater. Er nimmt uns mit in eine Initialerfahrung, die wir alle gemacht haben. Wir gehen das erste Mal spielen bei den Schulfreunden, bei der Familie zu Hause. Da kommen wir an und die sind irgendwie komisch. Die sind ein bisschen anders als wir. Die sagen ganz häufig so Sachen wie, aber das macht man hier so. Und er macht es deshalb, und das ist das Tolle daran, weil diese Initialerfahrung teilen sich alle biodeutschen Kartoffeln, so wie ich, mit allen anderen Menschen. Die haben wir alle mal gemacht. Und eben das Medium, das es geht, das diesen Besuch das erste Mal macht, heißt Emuli, und Emuli ist Pink. Und Pink steht für irgendeine Art des Andersseins, des Fremdseins. Und es ist eine Befragung darüber, ob das, was wir für normal halten, bei uns macht man das so, denn wirklich das Normale ist, ob das auf uns lustig wirkt, manchmal erschreckend wirkt. Das hat Anleihen bei David Lynch, bei Horrorfilmen, ist Science Fiction mit drin. Das wird aber auch super witzig. Das wird ein sehr voller, sehr toller Abend, der eben uns befragt, wollen wir wirklich so sein und wie sind wir? Hat Premiere im kleinen Haus, wie es früher denn heißen wird, heißt nicht mehr Altes Theater, heißt jetzt Kleines Haus.
1: Im Großen Haus wird Robert Teufel dann im April 2027 Der Besuch der alten Dame von Friedrich Dürrenmatt inszenieren. Das Stück, welches 1956 uraufgeführt wurde, spielt in der verarmten Kleinstadt Güllen.
3: Zum Glück kommt aber eine Dame zurück, die alte Dame, Claire Zachanassian, nach Güllen zurück. Die ist mittlerweile Millionärin, Milliardärin sogar geworden. Und sie ist jetzt wieder in Güllen und verspricht Güllen 1 Milliarde Euro. Unter einer Bedingung, die ich nicht vorwegnehmen werde. Das Stück ist ja sehr berühmt. Güllen müsste, so viel kann man dazu sagen, möglicherweise seine moralischen Standards aufgeben. Eine, wie der Autor Dürrenmatt selber sagte, tragische Komödie darüber, was ist unsere Moral? Und was ist unsere Moral wert? Wenn man ihn fragte, warum schreiben Sie über diese Abgründe denn in Form der Komödie, hätte er immer gesagt, und so sehe ich es ja auch leicht,

0: müßig über das Böse sprechen. Die Welt ist so düster manchmal, dass man sich ihr nur positiv nähern kann und sich ihr auch nur so nähern kann, dass man Lebenslust behält. Nicht nur Schauspiel, darin wird Chor sein, darin wird Kinderchor sein, darin wird Statisterie sein. Die Bühne wird viele Dinge können, es wird spektakulär, es wird groß. Wir werden uns fragen, was ist unsere Moral wert, und wir werden viel lachen.
1: Musik, Theater und Schauspiel sind aber natürlich nur zwei der fünf Sparten am Anhaltischen Theater. So wird es in der 232. Spielzeit mit den Stücken Mythen der Liebe sowie Vier Frauen auch wieder Ballett und Tanz geben. Im Puppentheater wird das hässliche Entlein, Frau Holle und der Froschkönig für die kleinsten Besucher zu sehen sein. Die Sinfoniekonzerte und die Kammerkonzerte sowie zahlreiche weitere Sonderkonzerte stehen dann selbstverständlich auch noch im Spielplan. Abgerundet wird das Ganze noch durch verschiedene beliebte Reihen und einige interessante Gäste. Einen kompletten Überblick über das Programm gibt es auf der Internetseite des Theaters. Auch wenn man nicht direkt ein Motto für die neue Theatersaison hat, ist dem Generalintendanten Johannes Weigand doch ein gewisses Thema aufgefallen.
2: Ich habe in unserem Spielzeitheft in dem Vorwort darauf hingewiesen, dass wir eigentlich vor allem Frauenfiguren zum Thema haben. Erst die Frauen, die so die Männer antreiben, was zu tun, aber dann eben mit der Jennifer, mit der alten Dame und auch mit Turandot drei sehr wirkmächtige Frauen. Und das zieht sich dadurch ein bisschen durch den Spielplan.
1: Das Anhaltische Theater ist ein Aushängeschild für die Stadt und strahlt weit darüber hinaus. In jeder Spielzeit lockt es 160.000 Besucher in die verschiedenen Spielstätten im Stadtgebiet.
3: Das spricht für ein sehr interessantes, ausgewogenes und hochanspruchsvolles Programm, das unter der Leitung von Generalintendant Johannes Weigert und all seinen Sparten und Spartenleitern hier im Haus und im gesamten Team erstellt wird. Und die hohe Verbundenheit drückt sich immer wieder aus bei dem Besuch der Kulturveranstaltungen. Aber eben auch, wir hatten jüngst den Tag der offenen Tür oder die Schwanensee-Premiere. Man sieht, das Haus, das Theater gehört zu unserer Stadt, ist ein ganz wichtiger und identitätsstiftender Bestandteil der Generationen von Dessauerinnen und Dessauern oder auch Dessau-Roßlauerinnen und Dessau-Roßlauern in das Haus lockt und alle Generationen auch miteinander verbindet. Und das finde ich sehr schön. Und das ist für unsere Stadt ein Haus, ein Punkt, der uns mit sehr viel Stolz erfüllt und der uns natürlich auch Verpflichtung ist, das Haus weiterhin zu fördern und so zu unterstützen, dass es seine Arbeit auf hohem künstlerischen Niveau in voller Breite führen kann.
1: Für Menschen, die keine Lust haben, alleine ins Theater zu gehen, hat sich die Kulturstätte zudem etwas Neues einfallen lassen.
0: Es ist aus Gründen des Alters so, oder sie kommen neu in eine Stadt oder sie haben einen Freundeskreis, der nicht ins Theater möchte mit ihnen. Gibt es viele Leute, die irgendwie alleine sind, einsam sind. Das wird ein immer größeres Thema in unserer Gesellschaft, ist aber auch schon ein großes Thema. Diese Menschen, wenn sie doch ins Theater wollen, aber nicht alleine sein wollen, die können sich bei uns melden. Dafür finden sie eine E-Mail-Adresse. Sie können sich aber auch an der Kasse melden. Viele Wege führen nach Rom. Und wir führen die Menschen dann immer zur zweiten Vorstellung einer jeweiligen Inszenierung zusammen. Bitte keine Angst vor diesem Format. Sie müssen da nichts leisten. Sie können da kommen. Sie treffen auf Menschen. Sie können ein Getränk nehmen. Sie können gemeinsam ins Theater gehen. Sie kriegen eine Einführung zum Werk, so sie es denn wollen. Und sie können, wenn es ihnen Spaß gemacht hat, danach auch noch mit den anderen auf ein Getränk gehen. Dabei ist immer ein Dramaturg, eine Dramaturgin, manchmal die Theaterpädagogik. Es gibt Menschen aus dem Ensemble, die sagen, hey, da habe ich aber Interesse, da will ich mal dabei sein. Das kann ich aber nicht versprechen, wie und wo. Aber mindestens immer ein Dramaturg, eine Dramaturgin und andere Menschen. Und vielleicht entstehen so neue Freundschaften, neue Bindungen. Wir werden es erleben. Das ist gemacht, wird häufig gemacht in vielen anderen Orten. Ich freue mich, dass wir das auch haben. Ich habe mir das nicht für dich selber ausgedacht. Ich glaube, das kann ganz toll werden. Kommen Sie vorbei, haben Sie keine Angst. Und wenn Sie nicht alleine sein wollen, sind Sie nicht mehr alleine.
1: Die 232. Spielzeit startet am 5. September mit dem traditionellen Eröffnungskonzert. Ab 19 Uhr gibt es dann wieder vor dem Mausoleum musikalische Ausschnitte aus den Produktionen der neuen Spielzeit zu hören.
4: Special Olympics ist weltweit eine der größten, vom IOC anerkannten Sportbewegungen für Menschen mit geistiger und Mehrfachbehinderung. Ziel ist es, eine inklusive Welt zu schaffen, in der Menschen mit geistiger oder mehrfacher Behinderung gemeinsam mit Menschen ohne Behinderung aktiv, gesund und erfüllt leben können. Im kommenden Jahr werden die Spiele erstmals in Dessau-Roßlau ausgetragen. Darüber informierte die

0: die Stadt am 11. Mai bei einer Pressekonferenz.
1: Ja, wir schauen ja immer, wo können die nächsten Landesspiele stattfinden. Im Jahre 2025 war das die Stadt Halle, in der großartige Landesspiele stattfanden. Und dann schauen wir natürlich, wer könnte es noch sein. Und es bewerben sich natürlich die einen oder anderen auch dafür, weil man ja weiß, in 2027 findet es statt. Und ich hatte einen Kontakt auch noch aus Sportverbindungen her zum Thorsten Seklarek, der hier auch das Stadtmarketing leitet. Und der ist ja auch der Chef des Stadtsportbundes hier in Dessau-Roßlau. Und wir verstehen uns seit vielen Jahren, sind auch befreundet. Und insofern war das ein Gespräch. Wir sind reingegangen in das Thema und war sofort Feuer und Flamme. Und wir haben mal so ein bisschen abgeklopft, könnte sich das ereignen, wie wäre es eigentlich? Und er hat die Idee dann weitergetragen in die Stadt zu dem Herrn Wessel, dem Sportamtsleiter, und auch natürlich zum Oberbürgermeister Dr. Reck. Und ja, und man hat sich beworben als Stadt Dessau-Roßlau, und für uns als Landesverband von Special Olympics Sachsen-Anhalt waren natürlich sehr dankbar, dass sich so ein starker Partner hier stellt mit der Stadt. Die infrastrukturellen Voraussetzungen sind hervorragend mit den Sportstätten. Wir haben natürlich auch mit dem Reitsportverein in Rottleben einen Verein, der schon seit vielen Jahren das Thema Inklusion und Sport für geistig Beeinträchtigte tatsächlich auch pflegt, lebt und nach vorne bringt. Und insofern ist für 2027, für die Spiele vom 12. bis 15. September, die Stadt Dessau-Roßlau für uns der ideale Partner.
2: Die SOSA, also die Special Olympics Sachsen-Anhalt, sind auf uns drauf zugekommen mit dem Stadtsportbund, und das war sehr charmant. Und dadurch, dass die Stadt auch sehr, sehr gute Sportstätten zur Verfügung stellt, haben wir gedacht, nee, wir müssen das auf jeden Fall unterstützen. Und deshalb möchte ich die Aufgabe gern wahrnehmen mit der Stadt Dessau-Roßlau zusammen, und ja, freuen uns einfach darauf, im September 2027 das ausrichten zu dürfen.
0: Die Special Olympics Landesspiele bieten Wettbewerbe in 10 Sportarten für Menschen mit und ohne geistige Behinderung. Des Weiteren ist ein umfangreiches Rahmenprogramm aus Workshops, Aktionen und Begegnungsformaten geplant.
1: Es werden verschiedene Wettbewerbe stattfinden, ob das Schwimmen ist, ob das Leichtathletik ist, ob das Reiten ist, also ganz verschiedene Sportarten. Wir werden ungefähr 800 Teilnehmer haben, natürlich dann auch entsprechend 400, 500 Ehrenamtliche, sogenannte Volunteers, die das mit unterstützen. Und ich glaube, es wird ein einmaliges Feuer, ein einmaliges Fieber in der Stadt entstehen. Und wie es in den anderen Städten auch zuvor war, merkt man, wie dieser Funke überspringt. Und man spürt dieses besondere Etwas, die Mitmenschlichkeit, das Miteinander, das Authentische der Sportlerinnen und Sportler und die Athleten untereinander. Das ist einfach nur schön, das ist Mitmenschlichkeit, das sind sportliche Erfolge. Es wären tolle Tage.
0: Eine starke Partnerschaft mit vielen Unterstützern ist entscheidend. Neben dem zahlreichen ehrenamtlichen Engagement vor Ort und bei der Organisation ist die Olympiade auf Spenden und Partnerschaften mit der Stadt angewiesen.
2: Wir stellen zur Verfügung das Sportbad für Schwimmen logischerweise, das Burg-Reifzu-Stadion für Leichtathletik, für Fußball, auch Boccia ist eine kleine Sportart. Dann in Rottleben sollen die Reitwettkämpfe stattfinden. Dann ist auch noch das Berufsschulzentrum, die Sporthalle Stamaschke-Straße und das Gymnasium Philanthropinum ebenfalls mit der Sporthalle vertreten.
1: Genau, es ist so natürlich, dass es wichtig ist, dass die Stadt es trägt, dass die Vereine es tragen. Aber wir brauchen natürlich auch Unterstützer, nicht nur im ehrenamtlichen Bereich, sondern auch in finanzieller Hinsicht. Insofern soll das auch gleichzeitig ein Aufruf sein an die Unternehmer, an die Menschen in dieser Stadt. Machen Sie, es ist Ihr Fest, es sind Ihre Landesspiele, die Sie in Ihrer Stadt haben. Nutzen Sie einfach das Miteinander, seien Sie einfach dabei. Aber auch wenn Sie finanziell oder in anderer Art unterstützen können, nehmen Sie die Chance wahr, greifen Sie an, Sie werden es nicht bereuen.
0: Der Sport eröffnet vielfältige Möglichkeiten, Menschen mit und ohne Behinderung gemeinsam zusammenzubringen. Das Klassifizierungssystem bei Special Olympics unterscheidet sich dabei grundlegend von anderen Sportverbänden. Es gibt keine Ausscheidungswettbewerbe. Stattdessen treten die Athleten in unterschiedlichen Leistungsgruppen gegeneinander an. Diese Gruppen sind so strukturiert, dass innerhalb jeder Gruppe eine gleichwertige Leistung besteht. Die Special Olympics Landesspiele finden vom 12. bis 15. September im kommenden Jahr statt. Anmelden können sich die Teilnehmer ab Februar 2027.
3: Vom 16. bis zum 17. Mai stand der Saisonauftakt der Hydro GP Motorboot-Weltmeisterschaft im tschechischen Jedovnice auf dem

0: Programm. Mit dabei auch die Europameisterschaft in der Klasse Formel R1000. Einziger aktiver Fahrer an diesem Wochenende aus den Reihen des Motorbootclubs Elbe-Dessau, Tobias Kostecki aus Waldersee. Im Übrigen einer von insgesamt zwei deutschen Fahrern überhaupt in insgesamt vier international ausgetragenen Wettbewerben der Rennboot-Cracks. Ein Beweis dafür, wie mit dem Motorwassersport in Deutschland seitens des nationalen Dachverbands umgegangen wird. Kostecki, vor einigen Jahren in die 1-Liter-Klasse gewechselt, haderte zuletzt immer wieder mit der Technik. Die großen Erfolge blieben aus. Neue Saison, neue Teile am Boot und eine neue Chance, sich in der schnellen Europaspitze durchzusetzen. Die Vorbereitungen zum Start in Tschechien verliefen unaufgeregt. Technik nochmal checken, Helm aufsetzen und das Hanse-System anlegen. Dann geht's auch schon zum Startsteg. Auch hier von Hektik keine Spur. Die Mechaniker-Crew eingespielt. Dann das Klopfen auf das Deck des 500 Kilogramm Renngespanns und los geht's in die Aufwärmrunde. Der Weg zur Startaufstellung wird bei den Viertakt-Rennbooten zum Aufwärmen der Motoren genutzt. Dann aber wird es spannend. Noch 10 Sekunden bis zum Start. Tobias muss jetzt blitzschnell reagieren und beim Erlöschen der Ampel den Startknopf drücken, um seinen 1000 Kubikzentimeter Motor zu starten. Ihm gelingt das am besten, wird aber später ein- und überholt. Dennoch kann er 3 Tagesläufe als Zweiter beenden. Am Ende reicht es in der Gesamtwertung in der Europameisterschaft zu Platz 2 hinter einem weiteren deutschen Fahrer. Dietmar Kaiser ist erst kürzlich in diese Rennklasse gewechselt und konnte sich souverän den Europameistertitel sichern. Am Ende der Rennen stand noch nicht so richtig fest, ob diese EM mit nur einer Tagesveranstaltung auch gewertet wird.
1: Mit gutem Gefühl sind wir mal reingegangen. Wir hatten einen neuen Propeller, den wir leider nicht getestet haben. Ja, ist vom Start her top. Ne? Waren jetzt 4 Starts, die waren super. Aber die Geschwindigkeit fehlt. Ja, wir haben natürlich die Drehzahl auch bei Weitem auch begrenzt, weil wir erstmal auch das Setup so gebaut haben, dass wir auch stabil alle 4 Läufe durchhalten können. Punkte sammeln. Das war das Ziel und das haben wir erreicht.
0: Die Europameisterschaft im Jahr 2026 besteht aus wie vielen Rennen?
1: Bis jetzt erstmal dieses. Ne? Es steht jetzt ein Rennen vielleicht noch in den Sternen, vielleicht noch in Dramen-Drabach, dass wir da noch vielleicht noch einen zweiten Titellauf haben, aber das ist leider noch so in den Sternen. Platzierung wäre jetzt der Vize-Europameister. Ja. Und das war jetzt natürlich, Dietmar Kaiser hatte jetzt noch 1200 Punkte, ich hatte 900 Punkte. Wenn natürlich Dietmar Kaiser ausgefallen wäre, wäre es der Europameister gewesen. Aber es ist halt nicht so. Ja.
0: Zufrieden mit einem zweiten Platz ist ein Rennfahrer eher selten. So auch Tobias, der für die Zukunft mehr möchte.
1: Wir hätten besser dastehen können.
0: Das ja, inwiefern?
1: Ja, Europameister. Höhepunktzahl.
0: Jetzt hast du gesagt, ihr habt den Propeller nicht testen können oder nicht getestet. Warum eigentlich nicht?
1: Zeitmangel, wie immer. Okay. Zeitmangel, leider konnten wir das nicht. Das war halt wieder so ein bisschen Knallaufheit. Ja.
0: Mit welchem Gefühl würdest du, wenn es doch noch eins geben würde, ein Rennen in diesem Jahr, mit welchem Gefühl, mit welcher Voreinstellung würdest du in das nächste Rennen 2026 gehen?
1: Ich würde auf alle Fälle nochmal auf einen größeren Propeller umsteigen, der schon in Arbeit ist. Und natürlich auch mal in Dessau testen. Das ist das, was uns natürlich auch fehlt. Ne? Und sonst eigentlich vom Motor her das Setup stabil halten und dann einfach, ja, weiterhin auf Punkte sammeln und hoffen, vielleicht hat man Glück und vielleicht wird man ein Europameister.
0: Wir haben dich oder wir sehen dich gleich auf dem zweiten Podestplatz. Wie stolz bist du drauf?
1: Sehr. Ist natürlich bei uns in der Familie der erste Titel. Ja? Und das ist natürlich super.
0: Letztendlich wurden die EM-Medaillen auch vergeben. Somit ist es offiziell, dass der Dessauer den Vize-Europameistertitel sein eigen nennen darf. Während Tobias Kostecki sich auf eine eher ungewisse Rennboot-Zukunft in der Formel R1000 vorbereitet, fuhren die Piloten in der Hydro-GP-Weltmeisterschaft fleißig ihre Runden und treffen sich zum zweiten WM-Rennen in 14 Tagen im polnischen Znin. Leider ohne

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1: An den Spargel, fertig, los, hieß es wieder am 9. und 10. Mai in Zerbst. Hier fand zum mittlerweile 29. Mal die Spargelschäl-Weltmeisterschaft statt. Auf der Schlossfreiheit traten die besten Spargelschäler der Region gegeneinander an. Der Wettbewerb ist zu einer echten Größe in Zerbst geworden und hat sich immer weiterentwickelt.
2: In den letzten Jahren hat sich zur Spargelschäl-Weltmeisterschaft hier in Zerbst einiges oder viel verändert. Das heißt, die Anforderungen sind gestiegen. Jede einzelne Weltmeisterschaft hat seinen eigenen Lauf und die Anforderungen hierzu sind doch recht vielfältig. Und das zu versuchen umzusetzen, gilt es, einen Weltmeister in Zerbst zu küren.
1: Die Spargelschäl-WM ist der Höhepunkt des Spargelfests in Zerbst. Dieses wurde schon zum 33. Mal veranstaltet und bot einen abwechslungsreichen Händlermarkt mit frischem Spargel aus der Region. Wieso das Edelgemüse in der Stadt solch einen hohen Stellenwert hat, weiß Achim Heyer, der früher auch selber Spargel angebaut hat.
2: Zerbst ist ein traditionelles Spargelanbaugebiet. Nicht nur der Spargel, auch andere Gemüsesorten wachsen hier. Ganz bekannt ist der Ankun von Zerbst, wo wirklich der Spargel und andere Kulturen im Gemüsebau groß werden, gedeihen und letztendlich auch verkauft wurden. Früher in viele Städte Deutschlands bis nach Hamburg, Berlin, Magdeburg, Leipzig, Dresden.
1: Bei der Spargelschäl-WM konnte man sich in den vergangenen Jahren immer über viele Teilnehmer und Besucher freuen. Auch in diesem Jahr war wieder einiges los und mehrere mutige Spargelschäler stellten sich der Herausforderung.
3: Die melden sich ja freiwillig, die Leute. Und dann gibt es ja immer, dass man so 6 auf die Bühne holt. Und die 2 Besten davon werden dann jedes Mal, sind ja 3 Durchgänge. Und die Besten dann gehen dann auch in eine Endrunde.
2: Es läuft eine deutschlandoffene Ausschreibung. Das heißt also, wir hatten nicht nur hier im Umkreis Teilnehmer, sondern auch schon aus dem Ausland. Ich denke hier an Polen, ich denke an Dänemark und denke auch an die Niederlande, die hier schon am Start waren.
1: Für die beiden Jurymitglieder Achim Heyer und Bernd Sanftenberg gibt es während des Wettbewerbs natürlich einiges zu beachten. Damit am Ende auch alles fair über die Bühne geht.
3: Dass der Spargel richtig geschält wird, das ist ja ganz, ganz wichtig, dass auch keine Faser, nichts mehr dran ist und dass der Spargel auch ganz korrekt hinten gerade geschnitten wird, dass er wirklich in den Topf kann und dann auch ohne Faser gegessen werden kann. Jeder hat eine andere Technik und jeder versucht das schnellste oder die schnellsten Mengen oder die schönen oder die Mengen eben herzuschälen sozusagen.
2: Die Bewertung wird ja nach Menge, nach Kilogramm gewertet in einer bestimmten Zeit, und zwar in 5 Minuten. Und wer eben da zügig schält und auch sauber schält, der könnte am Ende der Erste sein.
1: Nach 3 Qualifikationsrunden stand am Sonntag um 15 Uhr das große Finale an. Für den Gewinner sowie für alle anderen lohnte sich die Teilnahme definitiv.
3: 250 Euro bekommt der Gewinner.
2: Das ist also ein guter Stunden- und Minutensatz. In 5 Minuten 250 Euro. Ja, kann auch nicht jeder bieten, aber wir hier in Zerbst-Anhalt bieten das.
3: Genau. Und den geschälten Spargel kann er eben dann noch mit nach Hause nehmen. Jeder, der schält, kann den Spargel mitnehmen.
2: Die Teilnehmer können den Spargel mitnehmen, kriegen eine Erkennungsurkunde auch und ein kleines Dankeschön und versuchen es wieder im nächsten Jahr.
1: Die Spargelschäler konnten auch in diesem Jahr wieder überzeugen und große Mengen des geschälten Gemüses auf die Waage bringen. Platz 3 im Finale belegte Zerbsts Bürgermeister Andreas Dittmann mit 1840 Gramm geschältem Spargel. Platz 2 teilten sich Melanie Laue und Elke Meinhold, die beide 1840 Gramm

0: 980 Gramm auf die Waage brachten. Zur Siegerin wurde Sabrina Hübner gekürt, die damit ihren Titel verteidigte. 2 Kilo Spargel schälte sie im Finale und darf sich nun ein weiteres Jahr Spargelschäl-Weltmeisterin nennen.
1: Im Rahmen seiner bundesweiten Tour machte das AOK Kindertheater Henrietta Halt an der Grundschule Geschwister Scholl in Dessau-Roßlau. Über 160 Grundschulkinder erlebten dort das Theaterstück Henriettas Reise ins Weltall, bei dem sie auf spielerische Weise mehr über Regeln und Rituale lernen konnten. Bevor die zahlreichen Kinder das Theaterstück sahen, wurden sie von der AOK-Landesrepräsentantin Maren Künrich-Ermisch sowie von der Beigeordneten für Soziales, Bildung, Jugend und Senioren der Stadt Dessau-Roßlau Eta Hachmann begrüßt. Aber warum sind denn Regeln und Rituale sowie soziale Gemeinschaften und Toleranz für die Gesundheit so wichtig?
2: Gesundheit ist ja ein sehr großer Begriff. Gesundheit beginnt natürlich damit, dass man sich wohlfühlt, sei es in der Familie, in der Schule, grundsätzlich in der Stadt. Und wir haben ja alle festgestellt in den letzten Jahren, dass die Kommunikation ein sehr wichtiges Mittel ist und dass die Kommunikation nicht immer funktioniert und sehr oft auch versagt. Deshalb ist es wichtig, früh damit zu beginnen, Kinder zu vermitteln, wenn man miteinander spricht und dass man die eigenen Sorgen und Nöte auch richtig und vor allem rechtzeitig kommuniziert.
3: Wir als AOK haben ja einen Auftrag, gesundheitsfördernde Maßnahmen auch anzubieten und wir haben uns auf die Fahnen geschrieben, recht früh damit zu beginnen, also im Kindesalter, im Schulalter, und Gesundheitserziehung ist das A und O für eine starke Gesellschaft, für eine starke Gemeinschaft. Nur mit starken Kindern funktioniert sowas. Deshalb diese Art der Bildungsvermittlung oder Wissensvermittlung über dieses Theater ist mal eine ganz andere Art, spielerisch und anschaulich.
1: Henrietta hat ihre Hausaufgaben nicht gemacht, ihr Zimmer nicht aufgeräumt und einen Brief der Schule verlegt. Als sie sich deshalb mit ihrem Vater streitet, wünscht sie sich weit weg. Gemeinsam mit ihrem Freund Herrn Quassel startet sie in dessen Rakete zu einer Reise ins Weltall. Auf ihrer Reise landet sie auf verschiedenen Planeten, auf denen Henrietta unterschiedliche Lebensgemeinschaften kennenlernt. Dabei erfährt sie, welche Regeln und Rituale dort gelten und wie diese das friedliche Zusammenleben in den jeweiligen Gemeinschaft ermöglichen. Die Schüler waren sichtlich begeistert und konnten viele Anregungen aus dem AOK Kindertheater mitnehmen. Auch für Erwachsene bieten die AOK sowie die Stadt Dessau-Roßlau verschiedene Angebote an, die darauf abzielen, die Gesundheit in diesem Bereich zu stärken und zu fördern.
2: Die Stadt hat ja kommunale Pflichtaufgaben. Alles, was mit dem Bildungsauftrag zu tun hat, ist tatsächlich im freiwilligen Bereich. Was wir machen ist, wir schaffen erstmal Angebote. Die Volkshochschule ist ja nicht weit weg von uns. Da haben wir unterschiedliche Kurse, sei es Sprachförderung, sei es Hobbys und etc., dass man Freizeit gut gestalten kann. Es ist enorm wichtig, dass man Hobbys hat. Es ist enorm wichtig, dass man mit den Kindern zusammen was macht. Da kann ich die Volkshochschule nur empfehlen. Unser Krötenhof hat unterschiedliche Angebote. Es ist sehr, sehr wichtig, auch nach dem Feierabend mit den Kindern was zu unternehmen, sei es Konzerte besuchen, sei es Spaziergänge machen und ähnliches. Und das macht die Stadt, und zwar mit einer starken Haltung. Wir sind familienfreundlich, wir wollen einen starken Zusammenhalt und wir wollen gesunde Kinder haben und gute Bildung.
3: Ja, und ich möchte da auch anknüpfen. Die Gesundheitsförderung als Thema ist für die AOK absolut wichtig. Und ich sagte ja schon, mit den Kleinen fangen wir an, aber dann lassen wir natürlich auch die Erwachsenen nicht allein und vor allem auch Senioren. Für die Erwachsenen gibt es im Alltag auch die betriebliche Gesundheitsförderung. Das heißt, wir haben verschiedene Projekte in den Betrieben, wo es darum geht, den Krankenstand zu senken und die Mitarbeiterzufriedenheit zu erhöhen. Und wir bieten auch in der Freizeit, aktuell im Sommer, Yoga im Freien an, die Laufschule, verschiedene Aktionen punktuell an verschiedenen Orten. Aber wenn man als Arbeitgeber zum Beispiel sagt, wir wollen gesunde Mitarbeiter, dann bietet sich dieses betriebliche Gesundheitsmanagement mit unserer Expertise natürlich an.
1: Das AOK Kindertheater ist seit vielen Jahren ein fester Bestandteil der Gesundheitsförderung der AOK. Im Mittelpunkt stehen Themen wie Ernährung, Bewegung,

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1: Die 231. Spielzeit am Anhaltischen Theater in Dessau ist in vollem Gange und bietet noch bis Ende August ein abwechslungsreiches Programm an den verschiedenen Spielstätten. Das Theater aus der Bauhausstadt gab nun schon einen Ausblick darüber hinaus. Ab September wird die 232. Spielzeit starten und das wieder mit einer Menge im Gepäck.
2: Naja, es ist ja immer so, die Mischung macht's. Wir haben zwei unterhaltende Produktionen. Einmal Tom Sawyer von Kurt Weill zum Weihfest, freue ich mich sehr drauf. Eine Art Familienoper mit Kinderchor. Und am Ende der Spielzeit haben wir ein Musical Baiazzo darf nicht platzen, wo Sänger Sänger spielen, die auftreten. Das sind Produktionen, auf die ich mich sehr freue. Natürlich auch immer aufs Weihnachtsmärchen. Diesmal Die Schöne und das Biest. Darf ich selbst machen. Und dann kommt noch ein Riesenprogramm. Besuch der alten Dame Dürrenmatt. Figos Hochzeit, ein neuer Ballett-Doppelabend mit Ravel und César Franck, Jenufa eben, jetzt weiß ich gar nicht, habe ich was vergessen? Wahrscheinlich, es ist sehr, sehr, sehr viel.
1: Die Auswahl in der neuen Spielzeit ist also wieder riesig. Robert Teufel, der Leiter der Schauspielsparte am Theater, wird zwei Stücke inszenieren. Mit Das Deutschland von Bon Park hat er sich ein ganz besonderes Stück rausgesucht, welches im Oktober diesen Jahres Premiere feiert.
3: Bon Park ist eine der wichtigsten postmigrantischen Stimmen im deutschsprachigen Theater. Er nimmt uns mit in eine Initialerfahrung, die wir alle gemacht haben. Wir gehen das erste Mal spielen bei den Schulfreunden, bei der Familie zu Hause. Da kommen wir an und die sind irgendwie komisch. Die sind ein bisschen anders als wir. Die sagen ganz häufig so Sachen wie, aber das macht man hier so. Und er macht es deshalb, und das ist das Tolle daran, weil diese Initialerfahrung teilen sich alle biodeutschen Kartoffeln, so wie ich, mit allen anderen Menschen, die haben wir alle mal gemacht. Und eben das Mädchen, um das es geht, das diesen Besuch das erste Mal macht, heißt Emuli, und Emuli ist Pink. Und Pink steht für irgendeine Art des Andersseins, des Fremdseins. Und es ist eine Befragung darüber, ob das, was wir für normal halten, bei uns macht man das so, denn wirklich das Normale ist, ob das auf uns lustig wirkt, manchmal erschreckend wirkt. Das hat Anleihen bei David Lynch, bei Horrorfilmen, ist Science Fiction mit drin. Es wird aber auch super witzig. Es wird ein sehr voller, sehr toller Abend, der eben uns befragt, wollen wir wirklich so sein und wie sind wir? Hat Premiere im kleinen Haus, wie es für den heißt, das heißt nicht mehr Altes Theater, heißt jetzt Kleines Haus.
1: Im Großen Haus wird Robert Teufel dann im April 2027 Der Besuch der alten Dame von Friedrich Dürrenmatt inszenieren. Das Stück, welches 1956 uraufgeführt wurde, spielt in der verarmten Kleinstadt Güllen.
3: Zum Glück kommt aber eine Dame zurück, die alte Dame, Claire Zachanassian, nach Güllen zurück. Die ist mittlerweile Millionärin, Milliardärin sogar geworden. Und sie ist jetzt wieder in Güllen und verspricht Güllen 1 Milliarde Euro. Unter einer Bedingung, die ich nicht vorwegnehmen werde. Das Stück ist ja sehr berühmt. Güllen müsste, so viel kann man dazu sagen, möglicherweise seinen moralischen Standards aufgeben. Eine, wie der Autor Dürrenmatt selber sagte, tragische Komödie darüber, was ist unsere Moral? Und was ist unsere Moral wert? Wenn man ihn fragte, warum schreiben Sie über diese Abgründe denn in Form der Komödie, hätte er immer gesagt, und so sehe ich es ja auch, leichtfüßig übers Böse sprechen, die Welt ist so düster manchmal, dass man sich ihr nur positiv nähern kann und sich ihr auch nur so nähern kann, dass man Lebenslust behält. Nicht nur Schauspiel, darin wird Chor sein, darin wird Kinderchor sein, darin wird Statisterie sein, die Bühne wird viele Dinge können, es wird spektakulär, es wird groß. Wir werden uns fragen, was ist unsere Moral wert, und wir werden viel lachen.
1: Musiktheater und Schauspiel sind aber natürlich nur zwei der fünf Sparten am Anhaltischen Theater. So wird es in der 232. Spielzeit mit den Stücken Mythen der Liebe sowie Vier Frauen auch wieder Ballett und Tanz geben. Im Puppentheater wird Das hässliche Entlein, Frau Holle und Der Froschkönig für die kleinsten Besucher zu sehen sein.

0: ein. Die Sinfoniekonzerte und die Kammerkonzerte sowie zahlreiche weitere Sonderkonzerte stehen dann selbstverständlich auch noch im Spielplan. Abgerundet wird das Ganze noch durch verschiedene beliebte Reihen und einige interessante Gäste. Einen kompletten Überblick über das Programm gibt es auf der Internetseite des Theaters. Auch wenn man nicht direkt ein Motto für die neue Theatersaison hat, ist dem Generalintendanten Johannes Weigand doch ein gewisses Thema aufgefallen.
1: Ich habe in unserem Spielzeitheft in dem Vorwort darauf hingewiesen, dass wir eigentlich vor allem Frauenfiguren zum Thema haben. Erst die Frauen, die so die Männer antreiben, was zu tun, aber dann eben mit der Jennifer, mit der alten Dame und auch mit Turandot drei sehr wirkmächtige Frauen. Und das zieht sich dadurch ein bisschen durch den Spielplan.
0: Das Anhaltische Theater ist ein Aushängeschild für die Stadt und strahlt weit darüber hinaus. In jeder Spielzeit lockt es 160.000 Besucher in die verschiedenen Spielstätten im Stadtgebiet.
2: Das spricht für ein sehr interessantes, ausgewogenes und hochanspruchsvolles Programm, das unter der Leitung von Generalintendant Johannes Weigert und all seinen Sparten und Spartenleitern hier im Haus und im gesamten Team erstellt wird. Und die hohe Verbundenheit drückt sich immer wieder aus bei dem Besuch der Kulturveranstaltungen, aber eben auch, wir hatten jüngst den Tag der offenen Tür oder die Schwanensee-Premiere. Man sieht, das Haus, das Theater gehört zu unserer Stadt, ist ein ganz wichtiger und identitätsstiftender Bestandteil der Generationen von Dessauerinnen und Dessauern oder auch Dessau-Roslauerinnen und Dessau-Roslauern in das Haus lockt und alle Generationen auch miteinander verbindet. Und das finde ich sehr schön. Und das ist für unsere Stadt ein Haus, ein Punkt, der uns mit sehr viel Stolz erfüllt und der uns natürlich auch Verpflichtung ist, das Haus weiterhin zu fördern und so zu unterstützen, dass es seine Arbeit auf hohem künstlerischen Niveau in voller Breite führen kann.
0: Für Menschen, die keine Lust haben, alleine ins Theater zu gehen, hat sich die Kulturstätte zudem etwas Neues einfallen lassen.
3: Es ist aus Gründen des Alters so, oder sie kommen neu in eine Stadt oder sie haben einen Freundeskreis, der nicht ins Theater möchte mit ihnen. Gibt es viele Leute, die irgendwie alleine sind, einsam sind. Das wird ein immer größeres Thema in unserer Gesellschaft, ist aber auch schon ein großes Thema. Diese Menschen, wenn sie doch ins Theater wollen, aber nicht alleine sein wollen, die können sich bei uns melden. Dafür finden sie eine E-Mail-Adresse. Sie können sich aber auch an der Kasse melden. Viele Wege führen nach Rom. Und wir führen die Menschen dann immer zur zweiten Vorstellung einer jeweiligen Inszenierung zusammen. Bitte keine Angst vor diesem Format. Sie müssen da nichts leisten. Sie können da kommen, sie treffen auf Menschen, sie können ein Getränk nehmen, sie können gemeinsam ins Theater gehen, sie kriegen eine Einführung zum Werk, so sie es denn wollen. Und sie können, wenn es ihnen Spaß gemacht hat, danach auch noch mit den anderen auf ein Getränk gehen. Dabei ist immer ein Dramaturg, eine Dramaturgin, manchmal die Theaterpädagogik. Es gibt Menschen aus dem Ensemble, die sagen, hey, da habe ich aber Interesse, da will ich mal dabei sein. Das kann ich aber nicht versprechen, wie und wo. Aber mindestens immer ein Dramaturg, eine Dramaturgin und andere Menschen. Und vielleicht entstehen so neue Freundschaften, neue Bindungen. Wir werden es erleben, das ist gemacht, wird häufig gemacht in vielen anderen Orten. Ich freue mich, dass wir das auch haben. Ich habe mir das nicht für dich selber ausgedacht. Ich glaube, das kann ganz toll werden. Kommen Sie vorbei, haben Sie keine Angst. Und wenn Sie nicht alleine sein wollen, sind Sie nicht mehr alleine.
0: Die 232. Spielzeit startet am 5. September mit dem traditionellen Eröffnungskonzert. Ab 19 Uhr gibt es dann wieder vor dem Mausoleum musikalische Ausschnitte aus den Produktionen der neuen Spielzeit zu hören.
4: Special Olympics ist weltweit eine der größten, vom IOC anerkannten Sportbewegungen für Menschen mit geistiger und Mehrfachbehinderung. Ziel ist es, eine inklusive Welt zu schaffen, in der Menschen mit geistiger oder mehrfacher Behinderung gemeinsam mit Menschen ohne Behinderung aktiv, gesund und erfüllt leben können. Im kommenden Jahr werden die Spiele erstmals in Dessau-Roßlau ausgetragen. Darüber informierte die Stadt am 11. Mai bei einer Pressekonferenz.
5: Ja, wir schauen ja immer, wo können die nächsten Landesspiele stattfinden. Im Jahre 2025 war das die Stadt Halle, in der großartige Landesspiele stattfanden. Und dann schauen wir natürlich, wer könnte es noch sein. Und es bewerben sich natürlich die einen oder anderen auch dafür, weil man ja weiß, in 2027 findet es statt. Und ich hatte einen Kontakt auch noch aus Sportverbindungen her zum Thorsten Seklarek, der hier auch das Stadtmarketing leitet. Und der ist ja auch der Chef des Stadtsportbundes hier in Dessau-Roßlau. Und wir verstehen uns seit vielen Jahren, sind auch befreundet. Und insofern war das ein Gespräch. Wir sind reingegangen in das Thema und er war sofort Feuer und Flamme.

0: Und wir haben mal so ein bisschen abgeklopft, könnte sich das so ereignen, wie wäre es eigentlich? Und er hat die Idee dann weitergetragen in die Stadt, zu dem Herrn Wessel, dem Sportamtsleiter, und auch natürlich zum Oberbürgermeister Dr. Reck. Und ja, und man hat sich beworben als Stadt Dessau-Roßlau, und für uns als Landesverband von Special Olympics Sachsen-Anhalt waren natürlich sehr dankbar, dass sich so ein starker Partner hier stellt mit wie der Stadt. Die infrastrukturellen Voraussetzungen sind hervorragend mit den Sportstätten. Wir haben natürlich auch mit dem Reitsportverein in Rottleben einen Verein, der schon seit vielen Jahren das Thema Inklusion und Sport für geistig Beeinträchtigte tatsächlich auch pflegt, lebt und nach vorne bringt. Und insofern ist für 2027, für die Spiele vom 12. bis 15. September, die Stadt Dessau-Roßlau für uns der ideale Partner.
1: Die SOSA, also die Special Olympics Sachsen-Anhalt, sind auf uns drauf zugekommen mit dem Stadtsportbund, und das war sehr charmant. Und dadurch, dass die Stadt auch sehr, sehr gute Sportstätten zur Verfügung stellt, haben wir gedacht, nee, wir müssen das auf jeden Fall unterstützen. Und deshalb möchte ich die Aufgabe gern wahrnehmen mit der Stadt Dessau-Roßlau zusammen, und ja, freuen uns einfach darauf, im September 2027 das ausrichten zu dürfen.
2: Die Special Olympics Landesspiele bieten Wettbewerbe in 10 Sportarten für Menschen mit und ohne geistige Behinderung. Des Weiteren ist ein umfangreiches Rahmenprogramm aus Workshops, Aktionen und Begegnungsformaten geplant.
0: Es werden verschiedene Wettbewerbe stattfinden, ob das Schwimmen ist, ob das Leichtathletik ist, ob das Reiten ist, also ganz verschiedene Sportarten. Wir werden ungefähr 800 Teilnehmer haben, natürlich dann auch entsprechend 400, 500 Ehrenamtliche, sogenannte Volunteers, die das mit unterstützen. Und ich glaube, es wird ein einmaliges Feuer, ein einmaliges Fieber in der Stadt entstehen. Und wie es in den anderen Städten auch zuvor war, merkt man, wie dieser Funke überspringt. Und man spürt dieses besondere Etwas, die Mitmenschlichkeit, das Miteinander, das Authentische der Sportlerinnen und Sportler und die Athleten untereinander. Das ist einfach nur schön, das ist Mitmenschlichkeit, das sind sportliche Erfolge. Es werden tolle Tage.
2: Eine starke Partnerschaft mit vielen Unterstützern ist entscheidend. Neben dem zahlreichen ehrenamtlichen Engagement vor Ort und bei der Organisation ist die Olympiade auf Spenden und Partnerschaften mit der Stadt angewiesen.
1: Wir stellen zur Verfügung das Sportbad für Schwimmen logischerweise, das Paul-Greifzu-Stadion für Leichtathletik, für Fußball, auch Boccia ist eine kleine Sportart. Dann in Rottleben sollen die Reitwettkämpfe stattfinden. Dann ist auch noch das Berufsschulzentrum, die Sporthalle Stamaschke-Straße und das Gymnasium Philanthropinum ebenfalls mit der Sporthalle vertreten.
0: Genau, es ist so natürlich, dass es wichtig ist, dass die Stadt es trägt, dass die Vereine es tragen. Aber wir brauchen natürlich auch Unterstützer, nicht nur im ehrenamtlichen Bereich, sondern auch in finanzieller Hinsicht. Insofern soll das auch gleichzeitig ein Aufruf sein an die Unternehmer, an die Menschen in dieser Stadt. Machen Sie, es ist Ihr Fest, es sind Ihre Landesspiele, die Sie in Ihrer Stadt haben. Nutzen Sie einfach das Miteinander, seien Sie einfach dabei. Aber auch wenn Sie finanziell oder in anderer Art unterstützen können, nehmen Sie die Chance wahr, greifen Sie an, Sie werden es nicht bereuen.
2: Der Sport eröffnet vielfältige Möglichkeiten, Menschen mit und ohne Behinderung gemeinsam zusammenzubringen. Das Klassifizierungssystem bei Special Olympics unterscheidet sich dabei grundlegend von anderen Sportverbänden. Es gibt keine Ausscheidungswettbewerbe. Stattdessen treten die Athleten in unterschiedlichen Leistungsgruppen gegeneinander an. Diese Gruppen sind so strukturiert, dass innerhalb jeder Gruppe eine gleichwertige Leistung besteht. Die Special Olympics Landesspiele finden vom 12. bis 15. September im kommenden Jahr statt. Anmelden können sich die Teilnehmer ab Februar 2027.
3: Vom 16. bis zum 17. Mai stand der Saisonauftakt der Hydro-GP Motorboot-Weltmeisterschaft im tschechischen Jedovnice auf dem Programm. Mit dabei auch die Europameisterschaft in der Klasse Formel R1000. Einziger aktiver Fahrer an diesem Wochenende aus den Reihen des Motorbootclubs Elbe Dessau, Tobias Kostecki aus Waldersee. Im Übrigen einer von insgesamt 2 deutschen Fahrern überhaupt in insgesamt 4 international ausgetragenen Wettbewerben der Rennboot-Cracks. Ein Beweis dafür, wie mit dem Motorwassersport in Deutschland seitens des nationalen Dachverbands umgegangen wird. Kostecki, vor einigen Jahren in die 1-Liter-Klasse gewechselt, haderte zuletzt immer wieder mit der Technik. Die großen Erfolge blieben aus. Neue Saison, neue Teile am Boot.

0: und eine neue Chance, sich in der schnellen Europaspitze durchzusetzen. Die Vorbereitungen zum Start in Tschechien verliefen unaufgeregt. Technik nochmal checken, Helm aufsetzen und das Hanse-System anlegen. Dann geht's auch schon zum Startsteg. Auch hier von Hektik keine Spur. Die Mechaniker-Crew eingespielt. Dann das Klopfen auf das Deck des 500 Kilogramm Renngespanns und los geht's in die Aufwärmrunde. Der Weg zur Startaufstellung wird bei den Viertakt-Rennbooten zum Aufwärmen der Motoren genutzt. Dann aber wird es spannend. Noch 10 Sekunden bis zum Start. Tobias muss jetzt blitzschnell reagieren und beim Erlöschen der Ampel den Startknopf drücken, um seinen 1000 Kubikzentimeter Motor zu starten. Ihm gelingt das am besten, wird aber später ein- und überholt. Dennoch kann er 3 Tagesläufe als Zweiter beenden. Am Ende reicht es in der Gesamtwertung in der Europameisterschaft zu Platz 2 hinter einem weiteren deutschen Fahrer. Dietmar Kaiser ist erst kürzlich in diese Rennklasse gewechselt und konnte sich souverän den Europameistertitel sichern. Am Ende der Rennen stand noch nicht so richtig fest, ob diese EM mit nur einer Tagesveranstaltung auch gewertet wird.
1: Mit gutem Gefühl sind wir reingegangen. Wir hatten einen neuen Propeller, den wir leider nicht getestet haben. Ja, ist vom Start her top. Ne? Waren jetzt 4 Starts, die waren super. Aber die Geschwindigkeit fehlt. Ne? Wir haben natürlich die Drehzahl auch bei Weitem auch begrenzt, weil wir erstmal auch das Setup so gebaut haben, dass wir auch stabil alle 4 Läufe durchhalten können. Punkte sammeln. Das war das Ziel und das haben wir erreicht.
0: Die Europameisterschaft im Jahr 2026 besteht aus wie vielen Rennen?
1: Bis jetzt erstmal dieses. Ne? Es steht jetzt ein Rennen vielleicht noch in den Sternen, vielleicht noch in Dramen-Drabach, dass wir da noch vielleicht noch einen zweiten Titellauf haben, aber das ist leider noch so in den Sternen. Platzierung wäre jetzt der Vize-Europameister. Ja. Und das war jetzt natürlich, Dietmar Kaiser hatte jetzt noch 1200 Punkte, ich hatte 900 Punkte. Wenn natürlich Dietmar Kaiser ausgefallen wäre, wäre es der Europameister gewesen. Aber es ist halt nicht so. Ja.
0: Zufrieden mit einem zweiten Platz ist ein Rennfahrer eher selten. So auch Tobias, der für die Zukunft mehr möchte.
1: Wir hätten besser dastehen können.
0: Das ist ja, inwiefern?
1: Der Europameister. Höhepunktzahl.
0: Jetzt hast du gesagt, ihr habt den Propeller nicht testen können oder nicht getestet. Warum eigentlich nicht?
1: Zeitmangel, wie immer. Okay. Zeitmangel, leider konnten wir das nicht. Das war halt wieder so ein bisschen Knallauffall. Ja.
0: Mit welchem Gefühl würdest du, wenn es doch noch eins geben würde, ein Rennen in diesem Jahr, mit welchem Gefühl, mit welcher Voreinstellung würdest du in das nächste Rennen 2026 gehen?
1: Ich würde auf alle Fälle nochmal auf einen größeren Propeller umsteigen, der schon in Arbeit ist. Und natürlich auch mal in Dessau testen. Das ist das, was uns natürlich auch fehlt. Ne? Und sonst eigentlich vom Motor her das Setup stabil halten und dann einfach, ja, weiterhin auf Punkte sammeln und hoffen, vielleicht hat man Glück und bleibt immer noch Europameister.
0: Wir haben dich oder wir sehen dich gleich auf dem zweiten Podestplatz. Wie stolz bist du drauf?
1: Sehr. Ist natürlich bei uns in der Familie der erste Titel. Ja? Und das ist natürlich super.
0: Letztendlich wurden die EM-Medaillen auch vergeben. Somit ist es offiziell, dass der Dessauer den Vize-Europameistertitel sein eigen nennen darf. Während Tobias Kostecki sich auf eine eher ungewisse Rennboot-Zukunft in der Formel R 1000 vorbereitet, fuhren die Piloten in der Hydro-GP-Weltmeisterschaft fleißig ihre Runden und treffen sich zum zweiten WM-Rennen in 14 Tagen im polnischen Znin. Leider ohne.

0: an den Spargel, fertig, los, hieß es wieder am 9. und 10. Mai in Zerbst. Hier fand zum mittlerweile 29. Mal die Spargelschäl-Weltmeisterschaft statt. Auf der Schlossfreiheit traten die besten Spargelschäler der Region gegeneinander an. Der Wettbewerb ist zu einer echten Größe in Zerbst geworden und hat sich immer weiterentwickelt.
1: In den letzten Jahren hat sich zur Spargelschäl-Weltmeisterschaft hier in Zerbst einiges oder viel verändert. Das heißt, die Anforderungen sind gestiegen. Jede einzelne Weltmeisterschaft hat seinen eigenen Lauf und die Anforderungen hierzu sind doch recht vielfältig. Und das zu versuchen umzusetzen, gilt es, einen Weltmeister in Zerbst zu küren.
0: Die Spargelschäl-WM ist der Höhepunkt des Spargelfests in Zerbst. Dieses wurde schon zum 33. Mal veranstaltet und bot einen abwechslungsreichen Händlermarkt mit frischem Spargel aus der Region. Wieso das Edelgemüse in der Stadt solch einen hohen Stellenwert hat, weiß Achim Heyer, der früher auch selber Spargel angebaut hat.
1: Zerbst ist ein traditionelles Spargelanbaugebiet. Nicht nur der Spargel, auch andere Gemüsesorten wachsen hier. Ganz bekannt ist der Ankun von Zerbst, wo wirklich der Spargel und andere Kulturen im Gemüsebau groß werden, gedeihen und letztendlich auch verkauft wurden. Früher in viele Städte Deutschlands bis nach Hamburg, Berlin, Magdeburg, Leipzig, Dresden.
0: Bei der Spargelschäl-WM konnte man sich in den vergangenen Jahren immer über viele Teilnehmer und Besucher freuen. Auch in diesem Jahr war wieder einiges los und mehrere mutige Spargelschäler stellten sich der Herausforderung.
2: Die melden sich ja freiwillig, die Leute. Und dann gibt es ja immer, dass man so 6 auf die Bühne holt. Und die 2 Besten davon werden dann jedes Mal, sind ja 3 Durchgänge. Und die Besten dann gehen dann auch in der Endrunde.
1: Es läuft eine deutschlandoffene Ausschreibung. Das heißt also, wir hatten nicht nur hier im Umkreis Teilnehmer, sondern auch schon aus dem Ausland. Ich denke hier an Polen, ich denke an Dänemark und denke auch an die Niederlande, die hier schon am Start waren.
0: Für die beiden Jurymitglieder Achim Heyer und Bernd Sanftenberg gibt es während des Wettbewerbs natürlich einiges zu beachten. Damit am Ende auch alles fair über die Bühne geht.
2: Dass der Spargel richtig geschält wird, das ist ja ganz, ganz wichtig, dass auch keine Faser, nichts mehr dran ist und dass der Spargel auch ganz korrekt hinten gerade geschnitten wird, dass er wirklich in den Topf kann und dann auch ohne Faser gegessen werden kann. Jeder hat eine andere Technik und jeder versucht das Schnellste oder die schnellsten Mengen oder die, schönen, oder die Mengen eben herzuschälen sozusagen.
1: Die Bewertung wird ja nach Menge, nach Kilogramm gewertet in einer bestimmten Zeit, und zwar in 5 Minuten. Und wer eben da zügig schält und auch sauber schält, der könnte am Ende der Erste sein.
0: Nach 3 Qualifikationsrunden stand am Sonntag um 15 Uhr das große Finale an. Für den Gewinner sowie für alle anderen lohnte sich die Teilnahme definitiv.
2: 250 Euro bekommt der Gewinner.
1: Das ist also ein guter Stunden- und Minutensatz in 5 Minuten, 250 Euro. Ja, kann auch nicht jeder bieten, genau. Aber wir hier in Zerbst-Anhalt bieten das.
2: Genau. Und den geschälten Spargel kann er eben dann noch mit nach Hause nehmen. Jeder, der schält, kann den Spargel mitnehmen.
1: Die Teilnehmer können den Spargel mitnehmen, kriegen eine Erkennungsurkunde auch und ein kleines Dankeschön und versuchen es wieder im nächsten Jahr.
0: Die Spargelschäler konnten auch in diesem Jahr wieder überzeugen und große Mengen des geschälten Gemüses auf die Waage bringen. Platz 3 im Finale belegte Zerbsts Bürgermeister Andreas Dittmann mit 1840 Gramm geschältem Spargel. Platz 2 teilten sich Melanie Laue und Elke Meinhold, die beide 1980 Gramm auf die Waage brachten. Zur Siegerin wurde Sabrina Hübner gekürt, die damit ihren Titel verteidigte. 2 Kilo Spargel schälte sie im Finale und darf sich nun ein weiteres Jahr Spargelschäl-Weltmeisterin nennen.
3: Im Rahmen seiner bundesweiten Tour machte das AOK Kindertheater Henrietta Halt an der Grundschule Geschwister Scholl in Dessau-Roßlau. Über 160 Grundschulkinder erlebten dort das Theaterstück Henriettas Reise ins Weltall, bei dem sie auf spielerische Weise mehr über Regeln und Rituale lernen konnten. Bevor die zahlreichen Kinder das Theaterstück sahen, wurden sie von der AOK-Landesrepräsentantin Maren Künrich-Ermisch sowie von der Beigeordneten für Soziales, Bildung, Jugend und Senioren der Stadt Dessau-Roßlau, Eta Hachmann, begrüßt. Aber warum sind denn Regeln und Rituale sowie soziale Gemeinschaften und Toleranz für die Gesundheit so wichtig?
4: Gesundheit ist ja ein sehr großer Begriff. Gesundheit beginnt natürlich damit, dass man sich wohlfühlt, sei es in der Familie, in der Schule, grundsätzlich in der Stadt. Und wir haben ja alle festgestellt in den letzten Jahren, dass die Kommunikation ein sehr wichtiges Mittel ist und dass die Kommunikation nicht immer funktioniert und sehr oft auch versagt. Deshalb ist es wichtig, früh damit zu beginnen, Kinder zu vermitteln, wenn man miteinander spricht und dass man die eigenen Sorgen und Nöte auch richtig und vor allem rechtzeitig kommuniziert.
5: Wir als AOK haben ja einen Auftrag, gesundheitsfördernde Maßnahmen auch anzubieten. Und wir haben uns auf die Fahnen geschrieben, recht früh damit zu beginnen, also im Kindesalter, im Schulalter. Und Gesundheitserziehung ist das A und O für eine starke Gesellschaft, für eine starke Gemeinschaft. Nur mit starken Kindern funktioniert sowas. Deshalb diese Art der Bildungsvermittlung oder Wissensvermittlung über dieses Theater ist mal eine ganz andere Art, spielerisch und anschaulich.
3: Henrietta hat ihre Hausaufgaben nicht gemacht, ihr Zimmer nicht aufgeräumt und einen Brief der Schule verlegt. Als sie sich deshalb mit ihrem Vater streitet, wünscht sie sich weit weg. Gemeinsam mit ihrem Freund Herrn Quassel startet sie in dessen Rakete zu einer Reise ins Weltall. Auf ihrer Reise landet sie auf verschiedenen Planeten, auf denen Henrietta unterschiedliche Lebensgemeinschaften kennenlernt. Dabei erfährt sie, welche Regeln und Rituale dort gelten und wie diese das friedliche Zusammenleben in den jeweiligen Gemeinschaft ermöglichen. Die Schüler waren sichtlich begeistert und konnten viele Anregungen aus dem AOK-Kindertheater mitnehmen. Auch für Erwachsene bieten die AOK sowie die Stadt Dessau-Roßlau verschiedene Angebote an, die darauf abzielen, die Gesundheit in diesem Bereich zu stärken und zu fördern.
4: Die Stadt hat ja kommunale Pflichtaufgaben. Alles, was mit dem Bildungsauftrag zu tun hat, ist tatsächlich im freiwilligen Bereich. Was wir machen ist, wir schaffen erstmal Angebote. Die Volkshochschule ist ja nicht weit weg von uns. Da haben wir unterschiedliche Kurse, sei es Sprachförderung, sei es Hobbys und etc., dass man Freizeit gut gestalten kann. Es ist enorm wichtig, dass man Hobbys hat. Es ist enorm wichtig, dass man mit den Kindern zusammen was macht. Da kann ich die Volkshochschule nur empfehlen. Unser Krötenhof hat unterschiedliche Angebote. Es ist sehr, sehr wichtig, auch nach dem Feierabend mit den Kindern was zu unternehmen, sei es Konzerte besuchen, sei es Spaziergänge machen und ähnliches. Und das macht die Stadt, und zwar mit einer starken Haltung. Wir sind familienfreundlich, wir wollen einen starken Zusammenhalt und wir wollen gesunde Kinder haben und gute Bildung.
5: Ja, und ich möchte da auch anknüpfen. Die Gesundheitsförderung als Thema ist für die für die AOK absolut wichtig. Und ich sagte ja schon, mit den Kleinen fangen wir an, aber dann lassen wir natürlich auch die Erwachsenen nicht allein und vor allem auch Senioren. Für die Erwachsenen gibt es im Alltag auch die betriebliche Gesundheitsförderung. Das heißt, wir haben verschiedene Projekte in den Betrieben, wo es darum geht, den Krankenstand zu senken und die Mitarbeiterzufriedenheit zu erhöhen. Und wir bieten auch in der Freizeit aktuell im Sommer Yoga im Freien an, die Laufschule, verschiedene Aktionen punktuell an verschiedenen Orten. Aber wenn man als Arbeitgeber zum Beispiel sagt, wir wollen gesunde Mitarbeiter, dann bietet sich dieses betriebliche Gesundheitsmanagement mit unserer Expertise natürlich an.
3: Das AOK Kindertheater ist seit vielen Jahren ein fester Bestandteil der Gesundheitsförderung der AOK. Im Mittelpunkt stehen Themen wie Ernährung, Bewegung, psychische Gesundheit und Nachhaltigkeit, die anschaulich vermittelt und wissenschaftlich begleitet werden. Henriettas Reise ins Weltall ist eines von insgesamt 4 Theaterstücken aus dem Präventionsprogramm. Ergänzt zu den Aufführungen erhalten Schulen analog und digitale Begleitmaterialien für den Unterricht. Diese unterstützen dabei, das Bühnenerlebnis in den Schulalltag zu übertragen und nachhaltig zu verankern.
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1: Die 231. Spielzeit am Anhaltischen Theater in Dessau ist in vollem Gange und bietet noch bis Ende August ein abwechslungsreiches Programm an den verschiedenen Spielstätten. Das Theater aus der Bauhausstadt gab nun schon einen Ausblick darüber hinaus. Ab September wird die 232. Spielzeit starten und das wieder mit einer Menge im Gepäck.
2: Naja, es ist ja immer so, die Mischung macht's. Wir haben zwei unterhaltende Produktionen. Einmal Tom Sawyer von Kurt Weill zum Weillfest, freue ich mich sehr drauf. Eine Art Familienoper mit Kinderchor. Und am Ende der Spielzeit haben wir ein Musical Bajazzo darf nicht platzen, wo Sänger Sänger spielen, die auftreten. Das sind Produktionen, auf die ich mich sehr freue. Natürlich auch immer aufs Weihnachtsmärchen. Diesmal Die Schöne und das Biest. Darf ich selbst machen. Und dann kommt noch ein Riesenprogramm. Besuch der alten Dame Dürrenmatt. Figos Hochzeit, ein neuer Ballett-Doppelabend mit Ravel und César Franck, Jenufa eben, jetzt weiß ich gar nicht, habe ich was vergessen? Wahrscheinlich, es ist sehr, sehr, sehr viel.
1: Die Auswahl in der neuen Spielzeit ist also wieder riesig. Robert Teufel, der Leiter der Schauspielsparte am Theater, wird zwei Stücke inszenieren. Mit Das Deutschland von Bon Park hat er sich ein ganz besonderes Stück rausgesucht, welches im Oktober diesen Jahres Premiere feiert.
3: Bon Park ist eine der wichtigsten postmigrantischen Stimmen im deutschsprachigen Theater. Er nimmt uns mit in eine Initialerfahrung, die wir alle gemacht haben. Wir gehen das erste Mal spielen bei den Schulfreunden, bei der Familie zu Hause. Da kommen wir an und die sind irgendwie komisch. Die sind ein bisschen anders als wir. Die sagen ganz häufig so Sachen wie, aber das macht man hier so. Und er macht es deshalb, und das ist das Tolle daran, weil diese Initialerfahrung teilen sich alle biodeutschen Kartoffeln, so wie ich, mit allen anderen Menschen, die haben wir alle mal gemacht. Und eben das Mädchen, um das es geht, das diesen Besuch das erste Mal macht, heißt Emuli, und Emuli ist pink. Und pink steht für irgendeine Art des Andersseins, des Fremdseins. Und es ist eine Befragung darüber, ob das, was wir für normal halten, bei uns macht man das so, denn wirklich das Normale ist, ob das auf uns lustig wirkt, manchmal erschreckend wirkt. Das hat Anleihen bei David Lynch, bei Horrorfilmen, ist Science Fiction mit drin. Das wird aber auch super witzig. Das wird ein sehr voller, sehr toller Abend, der eben uns befragt, wollen wir wirklich so sein und wie sind wir? Hat Premiere im kleinen Haus, wie es Förderin heißen wird, heißt nicht mehr Altes Theater, heißt jetzt Kleines Haus.
1: Im Großen Haus wird Robert Teufel dann im April 2027 der Besuch der alten Dame von Friedrich Dürrenmatt inszenieren. Das Stück, welches 1956 uraufgeführt wurde, spielt in der verarmten Kleinstadt Güllen.
3: Zum Glück kommt aber eine Dame zurück, die alte Dame, Claire Zachanassian, nach Güllen zurück. Die ist mittlerweile Millionärin, Milliardärin sogar geworden. Und sie ist jetzt wieder in Güllen und verspricht Güllen 1 Milliarde Euro. Unter einer Bedingung, die ich nicht vorwegnehmen werde. Das Stück ist ja sehr berühmt. Güllen müsste, so viel kann man dazu sagen, möglicherweise seine moralischen Standards aufgeben. Eine, wie der Autor Dürrenmatt selber sagte, tragische Komödie darüber, was ist unsere Moral und was ist unsere Moral wert. Wenn man ihn fragte, warum schreiben Sie über diese Abgründe denn in Form der Komödie, hätte er immer gesagt, und so sehe ich es ja auch, leichtfüßig übers Böse sprechen, die Welt ist so düster manchmal, dass man sich ihr nur positiv nähern kann und sich ihr auch nur so nähern kann, dass man Lebenslust behält. Nicht nur Schauspiel, darin wird Chor sein, darin wird Kinderchor sein, darin wird Statisterie sein, die Bühne wird viele Dinge können, es wird spektakulär, es wird groß. Wir werden uns fragen, was ist unsere Moral wert, und wir werden viel lachen.
1: Musik, Theater und Schauspiel sind aber natürlich nur zwei der fünf Sparten am Anhaltischen Theater. So wird es in der 232. Spielzeit mit den Stücken Mythen der Liebe sowie Vier Frauen auch wieder Ballett und Tanz geben. Im Puppentheater wird Das hässliche Entlein, Frau Holle und der Froschkönig für die kleinsten Besucher zu sehen sein.

0: die Sinfoniekonzerte und die Kammerkonzerte sowie zahlreiche weitere Sonderkonzerte stehen dann selbstverständlich auch noch im Spielplan. Abgerundet wird das Ganze noch durch verschiedene beliebte Reihen und einige interessante Gäste. Einen kompletten Überblick über das Programm gibt es auf der Internetseite des Theaters. Auch wenn man nicht direkt ein Motto für die neue Theatersaison hat, ist dem Generalintendanten Johannes Weigand doch ein gewisses Thema aufgefallen.
1: Ich habe in unserem Spielzeitheft in dem Vorwort darauf hingewiesen, dass wir eigentlich vor allem Frauenfiguren zum Thema haben. Erst die Frauen, die so die Männer antreiben, was zu tun, aber dann eben mit der Yennefer, mit der alten Dame und auch mit Turandot, drei sehr wirkmächtige Frauen. Und das zieht sich dadurch ein bisschen durch den Spielplan.
0: Das Anhaltische Theater ist ein Aushängeschild für die Stadt und strahlt weit darüber hinaus. In jeder Spielzeit lockt es 160.000 Besucher in die verschiedenen Spielstätten im Stadtgebiet.
2: Das spricht für ein sehr interessantes, ausgewogenes und hochanspruchsvolles Programm, das unter der Leitung von Generalintendant Johannes Weigand und all seinen Sparten und Spartenleitern hier am Haus und im gesamten Team erstellt wird. Und die hohe Verbundenheit drückt sich immer wieder aus bei dem Besuch der Kulturveranstaltungen, aber eben auch, wir hatten jüngst den Tag der offenen Tür oder die Schwanensee-Premiere. Man sieht, das Haus, das Theater gehört zu unserer Stadt, ist ein ganz wichtiger und identitätsstiftender Bestandteil der Generationen von Dessauerinnen und Dessauern oder auch Dessau-Roßlauerinnen und Dessau-Roßlauern in das Haus lockt und alle Generationen auch miteinander verbindet. Und das finde ich sehr schön. Und das ist für unsere Stadt ein Haus, ein Punkt, der uns mit sehr viel Stolz erfüllt und der uns natürlich auch Verpflichtung ist, das Haus weiterhin zu fördern und so zu unterstützen, dass es seine Arbeit auf hohem künstlerischen Niveau in voller Breite führen kann.
0: Für Menschen, die keine Lust haben, alleine ins Theater zu gehen, hat sich die Kulturstätte zudem etwas Neues einfallen lassen.
3: Es ist aus Gründen des Alters so, oder sie kommen neu in eine Stadt oder sie haben einen Freundeskreis, der nicht ins Theater möchte mit ihnen. Gibt es viele Leute, die irgendwie alleine sind, einsam sind. Das wird ein immer größeres Thema in unserer Gesellschaft, ist aber auch schon ein großes Thema. Diese Menschen, wenn sie doch ins Theater wollen, aber nicht alleine sein wollen, die können sich bei uns melden. Dafür finden sie eine E-Mail-Adresse. Sie können sich aber auch an der Kasse melden. Viele Wege führen nach Rom. Und wir führen die Menschen dann immer zur zweiten Vorstellung einer jeweiligen Inszenierung zusammen. Bitte keine Angst vor diesem Format. Sie müssen da nichts leisten. Sie können da kommen, sie treffen auf Menschen, sie können ein Getränk nehmen, sie können gemeinsam ins Theater gehen, sie kriegen eine Einführung zum Werk, so sie es denn wollen. Und sie können, wenn es ihnen Spaß gemacht hat, danach auch noch mit den anderen auf ein Getränk gehen. Dabei ist immer ein Dramaturg, eine Dramaturgin, manchmal die Theaterpädagogik. Es gibt Menschen aus dem Ensemble, die sagen, hey, da habe ich aber Interesse, da will ich mal dabei sein. Das kann ich aber nicht versprechen, wie und wo. Aber mindestens immer ein Dramaturg, eine Dramaturgin und andere Menschen. Und vielleicht entstehen so neue Freundschaften, neue Bindungen. Wir werden es erleben, das ist gemacht, wird häufig gemacht in vielen anderen Orten. Ich freue mich, dass wir das auch haben. Ich habe mir das nicht völlig selber ausgedacht. Ich glaube, das kann ganz toll werden. Kommen Sie vorbei, haben Sie keine Angst. Und wenn Sie nicht alleine sein wollen, sind Sie nicht mehr alleine.
0: Die 232. Spielzeit startet am 5. September mit dem traditionellen Eröffnungskonzert. Ab 19 Uhr gibt es dann wieder vor dem Mausoleum musikalische Ausschnitte aus den Produktionen der neuen Spielzeit zu hören.
4: Special Olympics ist weltweit eine der größten, vom IOC anerkannten Sportbewegungen für Menschen mit geistiger und Mehrfachbehinderung. Ziel ist es, eine inklusive Welt zu schaffen, in der Menschen mit geistiger oder mehrfacher Behinderung gemeinsam mit Menschen ohne Behinderung aktiv, gesund und erfüllt leben können. Im kommenden Jahr werden die Spiele erstmals in Dessau-Roßlau ausgetragen. Darüber informierte die Stadt am 11. Mai bei einer Pressekonferenz.
5: Ja, wir schauen ja immer, wo können die nächsten Landesspiele stattfinden. Im Jahre 2025 war das die Stadt Halle, in der großartige Landesspiele stattfanden. Und dann schauen wir natürlich, wer könnte es noch sein. Und es bewerben sich natürlich die einen oder anderen auch dafür, weil man ja weiß, in 2027 findet es statt. Und ich hatte einen Kontakt auch noch aus Sportverbindungen her zum Thorsten Seklarek, der hier auch das Stadtmarketing leitet. Und der ist ja auch der Chef des Stadtsportbundes hier in Dessau-Roßlau. Und wir verstehen uns seit vielen Jahren, sind auch befreundet. Und insofern war das ein Gespräch. Wir sind reingegangen in das Thema und er war sofort Feuer und Flamme.

0: Und wir haben mal so ein bisschen abgeklopft, könnte sich das ereignen, wie wäre es eigentlich? Und er hat die Idee dann weitergetragen in die Stadt, zu dem Herrn Wessel, dem Sportamtsleiter, und auch natürlich zum Oberbürgermeister Dr. Reck. Und ja, und man hat sich beworben als Stadt Dessau-Roßlau, und für uns als Landesverband von Special Olympics Sachsen-Anhalt waren natürlich sehr dankbar, dass sich so ein starker Partner hier stellt mit der Wiede Stadt. Die infrastrukturellen Voraussetzungen sind hervorragend mit den Sportstätten. Wir haben natürlich auch mit dem Reitsportverein in Rottleben einen Verein, der schon seit vielen Jahren das Thema Inklusion und Sport für geistig Beeinträchtigte tatsächlich auch pflegt, lebt und nach vorne bringt. Und insofern ist für 2027, für die Spiele vom 12. bis 15. September, die Stadt Dessau-Roßlau für uns der ideale Partner.
1: Die SOSA, also die Special Olympics Sachsen-Anhalt, sind auf uns drauf zugekommen mit dem Stadtsportbund, und das war sehr charmant. Und dadurch, dass die Stadt auch sehr, sehr gute Sportstätten zur Verfügung stellt, haben wir gedacht, nee, wir müssen das auf jeden Fall unterstützen. Und deshalb möchte ich die Aufgabe gern wahrnehmen mit der Stadt Dessau-Roßlau zusammen, und ja, freuen uns einfach darauf, im September 2027 das ausrichten zu dürfen.
2: Die Special Olympics Landesspiele bieten Wettbewerbe in 10 Sportarten für Menschen mit und ohne geistige Behinderung. Des Weiteren ist ein umfangreiches Rahmenprogramm aus Workshops, Aktionen und Begegnungsformaten geplant.
0: Es werden verschiedene Wettbewerbe stattfinden, ob das Schwimmen ist, ob das Leichtathletik ist, ob das Reiten ist, also ganz verschiedene Sportarten. Wir werden ungefähr 800 Teilnehmer haben, natürlich dann auch entsprechend 400, 500 Ehrenamtliche, sogenannte Volunteers, die das mit unterstützen. Und ich glaube, es wird ein einmaliges Feuer, ein einmaliges Fieber in der Stadt entstehen. Und wie es in den anderen Städten auch zuvor war, merkt man, wie dieser Funke überspringt. Und man spürt dieses besondere Etwas, die Mitmenschlichkeit, das Miteinander, das Authentische der Sportlerinnen und Sportler und die Athleten untereinander. Das ist einfach nur schön, das ist Mitmenschlichkeit, das sind sportliche Erfolge. Es wären tolle Tage.
2: Eine starke Partnerschaft mit vielen Unterstützern ist entscheidend. Neben dem zahlreichen ehrenamtlichen Engagement vor Ort und bei der Organisation ist die Olympiade auf Spenden und Partnerschaften mit der Stadt angewiesen.
1: Wir stellen zur Verfügung das Sportbad für Schwimmen logischerweise, das Burg-Greifzu-Stadion für Leichtathletik, für Fußball, auch Boccia ist eine kleine Sportart. Dann in Rottleben sollen die Reitwettkämpfe stattfinden. Dann ist auch noch das Berufsschulzentrum, die Sporthalle Stamaschke-Straße und das Gymnasium Philanthropinum ebenfalls mit der Sporthalle vertreten.
0: Genau, es ist so natürlich, dass es wichtig ist, dass die Stadt es trägt, dass die Vereine es tragen. Aber wir brauchen natürlich auch Unterstützer, nicht nur im ehrenamtlichen Bereich, sondern auch in finanzieller Hinsicht. Insofern soll das auch gleichzeitig ein Aufruf sein an die Unternehmer, an die Menschen in dieser Stadt. Machen Sie, es ist Ihr Fest, es sind Ihre Landesspiele, die Sie in Ihrer Stadt haben. Nutzen Sie einfach das Miteinander, seien Sie einfach dabei. Aber auch wenn Sie finanziell oder in anderer Art unterstützen können, nehmen Sie die Chance wahr, greifen Sie an, Sie werden es nicht bereuen.
2: Der Sport eröffnet vielfältige Möglichkeiten, Menschen mit und ohne Behinderung gemeinsam zusammenzubringen. Das Klassifizierungssystem bei Special Olympics unterscheidet sich dabei grundlegend von anderen Sportverbänden. Es gibt keine Ausscheidungswettbewerbe. Stattdessen treten die Athleten in unterschiedlichen Leistungsgruppen gegeneinander an. Diese Gruppen sind so strukturiert, dass innerhalb jeder Gruppe eine gleichwertige Leistung besteht. Die Special Olympics Landesspiele finden vom 12. bis 15. September im kommenden Jahr statt. Anmelden können sich die Teilnehmer ab Februar 2027.
3: Vom 16. bis zum 17. Mai stand der Saisonauftakt der HydroGP Motorboot-Weltmeisterschaft im tschechischen Jedovnice auf dem Programm. Mit dabei auch die Europameisterschaft in der Klasse Formel R1000. Einziger aktiver Fahrer an diesem Wochenende aus den Reihen des Motorbootclubs Elbe-Dessau, Tobias Kostecki aus Waldersee. Im Übrigen einer von insgesamt 2 deutschen Fahrern überhaupt in insgesamt 4 international ausgetragenen Wettbewerben der Rennbootcracks. Ein Beweis dafür, wie mit dem Motorwassersport in Deutschland seitens des nationalen Dachverbands umgegangen wird. Kostecki, vor einigen Jahren in die 1-Liter-Klasse gewechselt, haderte zuletzt immer wieder mit der Technik. Die großen Erfolge blieben aus. Neue Saison, neue Teile am Boot

0: und eine neue Chance, sich in der schnellen Europaspitze durchzusetzen. Die Vorbereitungen zum Start in Tschechien verliefen unaufgeregt. Technik nochmal checken, Helm aufsetzen und das Hanse-System anlegen. Dann geht's auch schon zum Startsteg. Auch hier von Hektik keine Spur. Die Mechaniker-Crew eingespielt. Dann das Klopfen auf das Deck des 500 Kilogramm Renngespanns und los geht's in die Aufwärmrunde. Der Weg zur Startaufstellung wird bei den Viertakt-Rennbooten zum Aufwärmen der Motoren genutzt. Dann aber wird es spannend. Noch 10 Sekunden bis zum Start. Tobias muss jetzt blitzschnell reagieren und beim Erlöschen der Ampel den Startknopf drücken, um seinen 1000 Kubikzentimeter Motor zu starten. Ihm gelingt das am besten, wird aber später ein- und überholt. Dennoch kann er 3 Tagesläufe als Zweiter beenden. Am Ende reicht es in der Gesamtwertung in der Europameisterschaft zu Platz 2 hinter einem weiteren deutschen Fahrer. Dietmar Kaiser ist erst kürzlich in diese Rennklasse gewechselt und konnte sich souverän den Europameistertitel sichern. Am Ende der Rennen stand noch nicht so richtig fest, ob diese EM mit nur einer Tagesveranstaltung auch gewertet wird.
1: Mit gutem Gefühl sind wir reingegangen. Wir hatten einen neuen Propeller, den wir leider nicht getestet haben. Ist vom Start her top. Ne? Waren jetzt 4 Starts, die waren super. Aber die Geschwindigkeit fehlt. Ne? Wir haben natürlich die Drehzahl auch bei Weitem auch begrenzt, weil wir erstmal auch das Setup so gebaut haben, dass wir auch stabil alle 4 Läufe durchhalten können. Punkte sammeln. Das war das Ziel und das haben wir erreicht.
0: Die Europameisterschaft im Jahr 2026 besteht aus wie vielen Rennen?
1: Bis jetzt erstmal dieses. Ne? Es steht jetzt ein Rennen vielleicht noch in den Sternen, vielleicht noch in Dramen-Drabach, dass wir da noch vielleicht noch einen zweiten Titellauf haben, aber das ist leider noch so in den Sternen. Platzierung wäre jetzt der Vize-Europameister. Ja. Und das war jetzt natürlich, Dietmar Kaiser hatte jetzt noch 1200 Punkte, ich hatte 900 Punkte. Wenn natürlich Dietmar Kaiser ausgefallen wäre, wäre es der Europameister gewesen. Aber es ist halt nicht so. Ja.
0: Zufrieden mit einem zweiten Platz ist ein Rennfahrer eher selten. So auch Tobias, der für die Zukunft mehr möchte.
1: Wir hätten besser dastehen können.
0: Das ist ja, inwiefern?
1: Der Europameister. Höhepunktzahl.
0: Jetzt hast du gesagt, ihr habt den Propeller nicht testen können oder nicht getestet. Warum eigentlich nicht?
1: Zeitmangel, wie immer. Zeitmangel, leider konnten wir das nicht. Das war halt wieder so ein bisschen Knallaufhalt. Ne?
0: Mit welchem Gefühl würdest du, wenn es doch noch eins geben würde, ein Rennen in diesem Jahr, mit welchem Gefühl, mit welcher Voreinstellung würdest du in das nächste Rennen 2026 gehen?
1: Ich würde auf alle Fälle nochmal auf einen größeren Propeller umsteigen, der schon in Arbeit ist. Und natürlich auch mal in Dessau testen. Das ist das, was uns natürlich auch fehlt. Ne? Und sonst eigentlich vom Motor her das Setup stabil halten und dann einfach, ja, weiterhin auf Punkte sammeln und hoffen, vielleicht hat man Glück und bleibt immer noch Europameister.
0: Wir haben dich oder wir sehen dich gleich auf dem zweiten Podestplatz. Wie stolz bist du drauf?
1: Sehr. Ist natürlich bei uns in der Familie der erste Titel. Ja? Und das ist natürlich super.
0: Letztendlich wurden die EM-Medaillen auch vergeben. Somit ist es offiziell, dass der Dessauer den Vize-Europameistertitel sein eigen nennen darf. Während Tobias Kostecki sich auf eine eher ungewisse Rennboot-Zukunft in der Formel R 1000 vorbereitet, fuhren die Piloten in der Hydro-GP-Weltmeisterschaft fleißig ihre Runden und treffen sich zum zweiten WM-Rennen in 14 Tagen im polnischen Znin. Leider

0: an den Spargel, fertig, los, hieß es wieder am 9. und 10. Mai in Zerbst. Hier fand zum mittlerweile 29. Mal die Spargelschäl-Weltmeisterschaft statt. Auf der Schlossfreiheit traten die besten Spargelschäler der Region gegeneinander an. Der Wettbewerb ist zu einer echten Größe in Zerbst geworden und hat sich immer weiterentwickelt.
1: In den letzten Jahren hat sich zur Spargelschäl-Weltmeisterschaft hier in Zerbst einiges oder viel verändert. Das heißt, die Anforderungen sind gestiegen. Jede einzelne Weltmeisterschaft hat seinen eigenen Lauf und die Anforderungen hierzu sind doch recht vielfältig. Und das zu versuchen umzusetzen, gilt es, einen Weltmeister in Zerbst zu küren.
0: Die Spargelschäl-WM ist der Höhepunkt des Spargelfests in Zerbst. Dieses wurde schon zum 33. Mal veranstaltet und bot einen abwechslungsreichen Händlermarkt mit frischem Spargel aus der Region. Wieso das Edelgemüse in der Stadt solch einen hohen Stellenwert hat, weiß Achim Heyer, der früher auch selber Spargel angebaut hat.
1: Zerbst ist ein traditionelles Spargelanbaugebiet. Nicht nur der Spargel, auch andere Gemüsesorten wachsen hier. Ganz bekannt ist der Ankun von Zerbst, wo wirklich der Spargel und andere Kulturen im Gemüsebau groß werden, gedeihen und letztendlich auch verkauft wurden. Früher in viele Städte Deutschlands bis nach Hamburg, Berlin, Magdeburg, Leipzig, Dresden.
0: Bei der Spargelschäl-WM konnte man sich in den vergangenen Jahren immer über viele Teilnehmer und Besucher freuen. Auch in diesem Jahr war wieder einiges los und mehrere mutige Spargelschäler stellten sich der Herausforderung.
2: Die melden sich ja freiwillig, die Leute. Und dann gibt es ja immer, dass man so 6 auf die Bühne holt. Und die 2 Besten davon werden dann jedes Mal, sind ja 3 Durchgänge. Und die Besten dann gehen dann auch in der Endrunde.
1: Es läuft eine deutschlandoffene Ausschreibung. Das heißt also, wir hatten nicht nur hier im Umkreis Teilnehmer, sondern auch schon aus dem Ausland. Ich denke hier an Polen, ich denke an Dänemark und denke auch an die Niederlande, die hier schon am Start waren.
0: Für die beiden Jurymitglieder Achim Heyer und Bernd Sanftenberg gibt es

0: Polen, ich denke an Dänemark und denke auch an die Niederlande, die hier schon am Start waren.
1: Für die beiden Jurymitglieder Achim Heyer und Bernd Sanftenberg gibt es

Zeit, die anschaulich vermittelt und wissenschaftlich begleitet werden. Henriettas Reise ins Weltall ist eines von insgesamt 4 Theaterstücken aus dem Präventionsprogramm. Ergänzt zu den Aufführungen erhalten Schulen analog und digitale Begleitmaterialien für den Unterricht. Diese unterstützen dabei, das Bühnenerlebnis in den Schulalltag zu übertragen und nachhaltig zu verankern.

0: Die 231. Spielzeit am Anhaltischen Theater in Dessau ist in vollem Gange und bietet noch bis Ende August ein abwechslungsreiches Programm an den verschiedenen Spielstätten. Das Theater aus der Bauhausstadt gab nun schon einen Ausblick darüber hinaus. Ab September wird die 232. Spielzeit starten und das wieder mit einer Menge im Gepäck.
1: Naja, es ist ja immer so, die Mischung macht's. Wir haben zwei unterhaltende Produktionen. Einmal Tom Sawyer von Kurt Weill zum Weillfest, freue ich mich sehr drauf. Eine Art Familienoper mit Kinderchor. Und am Ende der Spielzeit haben wir ein Musical Baiazzo darf nicht platzen, wo Sänger Sänger spielen, die auftreten. Das sind Produktionen, auf die ich mich sehr freue. Natürlich auch immer aufs Weihnachtsmärchen. Diesmal Die Schöne und das Biest. Darf ich selbst machen. Und dann kommt noch ein Riesenprogramm. Besuch der alten Dame Dürrenmatt. Figaros Hochzeit, ein neuer Ballett-Doppelabend mit Ravel und César Franck, Jenufa eben, jetzt weiß ich gar nicht, habe ich was vergessen? Wahrscheinlich, es ist sehr, sehr, sehr viel.
0: Die Auswahl in der neuen Spielzeit ist also wieder riesig. Robert Teufel, der Leiter der Schauspielsparte am Theater, wird zwei Stücke inszenieren. Mit Das Deutschland von Bon Park hat er sich ein ganz besonderes Stück rausgesucht, welches im Oktober diesen Jahres Premiere feiert.
2: Bon Park ist eine der wichtigsten postmigrantischen Stimmen im deutschsprachigen Theater. Er nimmt uns mit in eine Initialerfahrung, die wir alle gemacht haben. Wir gehen das erste Mal spielen bei den Schulfreunden, bei der Familie zu Hause. Da kommen wir an und die sind irgendwie komisch. Die sind ein bisschen anders als wir. Die sagen ganz häufig so Sachen wie, aber das macht man hier so. Und er macht es deshalb, und das ist das Tolle daran, weil diese Initialerfahrung teilen sich alle biodeutschen Kartoffeln, so wie ich, mit allen anderen Menschen, die haben wir alle mal gemacht. Und eben das Mädchen, um das es geht, das diesen Besuch das erste Mal macht, heißt Emuli, und Emuli ist pink. Und pink steht für irgendeine Art des Andersseins, des Fremdseins. Und es ist eine Befragung darüber, ob das, was wir für normal halten, bei uns macht man das so, denn wirklich das Normale ist, ob das auf uns lustig wirkt, manchmal erschreckend wirkt. Das hat Anleihen bei David Lynch, bei Horrorfilmen, ist Science Fiction mit drin. Das wird aber auch super witzig. Das wird ein sehr voller, sehr toller Abend, der eben uns befragt, wollen wir wirklich so sein und wie sind wir? Hat Premiere im kleinen Haus, wie es Förder denn heißen wird, heißt nicht mehr Altes Theater, heißt jetzt Kleines Haus.
0: Im Großen Haus wird Robert Teufel dann im April 2027 Der Besuch der alten Dame von Friedrich Dürrenmatt inszenieren. Das Stück, welches 1956 uraufgeführt wurde, spielt in der verarmten Kleinstadt Göllen.
2: Zum Glück kommt aber eine Dame zurück, die alte Dame, Claire Zachanassian, nach Göllen zurück. Die ist mittlerweile Millionärin, Milliardärin sogar geworden. Und sie ist jetzt wieder in Göllen und verspricht Göllen 1 Milliarde Euro. Unter einer Bedingung, die ich nicht vorwegnehmen werde. Das Stück ist ja sehr berühmt. Göllen müsste, so viel kann man dazu sagen, möglicherweise seinen moralischen Standards aufgeben. Eine, wie der Autor Dürrenmatt selber sagte, tragische Komödie darüber, was ist unsere Moral und was ist unsere Moral wert. Wenn man ihn fragte, warum schreiben Sie über diese Abgründe denn in Form der Komödie, hätte er immer gesagt, und so sehe ich es ja auch, leichtfüßig übers Böse sprechen, die Welt ist so düster manchmal, dass man sich ihr nur positiv nähern kann und sich ihr auch nur so nähern kann, dass man Lebenslust behält. Nicht nur Schauspiel, darin wird Chor sein, darin wird Kinderchor sein, darin wird Statisterie sein, die Bühne wird viele Dinge können, es wird spektakulär, es wird groß. Wir werden uns fragen, was ist unsere Moral wert, und wir werden viel lachen.
0: Musiktheater und Schauspiel sind aber natürlich nur zwei der fünf Sparten am Anhaltischen Theater. So wird es in der 232. Spielzeit mit den Stücken Mythen der Liebe sowie Vier Frauen auch wieder Ballett und Tanz geben. Im Puppentheater wird Das hässliche Entlein, Frau Holle und Der Froschkönig für die kleinsten Besucher zu sehen sein. Die Sinfoniekonzerte und die Kammerkonzerte sowie zahlreiche weitere Sonderkonzerte stehen dann selbstverständlich auch noch im Spielplan. Abgerundet wird das Ganze noch durch verschiedene beliebte Reihen und einige interessante Gäste. Einen kompletten Überblick über das Programm gibt es auf der Internetseite des Theaters. Auch wenn man nicht direkt ein Motto für die neue Theatersaison hat, ist dem Generalintendanten Johannes Weigand doch ein gewisses Thema aufgefallen.
1: Ich habe in unserem Spielzeitheft in dem Vorwort darauf hingewiesen, dass wir eigentlich vor allem Frauenfiguren zum Thema haben.

0: Erst die Frauen, die so die Männer antreiben, was zu tun, aber dann eben mit der Yennefer, mit der alten Dame und auch mit Turandot drei sehr wirkmächtige Frauen. Und das zieht sich dadurch ein bisschen durch den Spielplan.
1: Das Anhaltische Theater ist ein Aushängeschild für die Stadt und strahlt weit darüber hinaus. In jeder Spielzeit lockt es 160.000 Besucher in die verschiedenen Spielstätten im Stadtgebiet.
2: Das spricht für ein sehr interessantes, ausgewogenes und hochanspruchsvolles Programm, das unter der Leitung von Generalintendant Johannes Weigert und all seinen Sparten und Spartenleitern hier im Haus und im gesamten Team erstellt wird. Und die hohe Verbundenheit drückt sich immer wieder aus bei dem Besuch der Kulturveranstaltungen. Aber eben auch, wir hatten jüngst den Tag der offenen Tür oder die Schwanensee-Premiere. Man sieht, das Haus, das Theater gehört zu unserer Stadt, ist ein ganz wichtiger und identitätsstiftender Bestandteil der Generationen von Dessauerinnen und Dessauern oder auch Dessau-Roslauerinnen und Dessau-Roslauern in das Haus lockt und alle Generationen auch miteinander verbindet. Und das finde ich sehr schön. Und das ist für unsere Stadt ein Haus, ein Punkt, der uns mit sehr viel Stolz erfüllt und der uns natürlich auch Verpflichtung ist, das Haus weiterhin zu fördern und so zu unterstützen, dass es seine Arbeit auf hohem künstlerischen Niveau in voller Breite führen kann.
1: Für Menschen, die keine Lust haben, alleine ins Theater zu gehen, hat sich die Kulturstätte zudem etwas Neues einfallen lassen.
3: Es ist aus Gründen des Alters so, oder sie kommen neu in eine Stadt oder sie haben einen Freundeskreis, der nicht ins Theater möchte mit ihnen. Gibt es viele Leute, die irgendwie alleine sind, einsam sind. Das wird ein immer größeres Thema in unserer Gesellschaft, ist aber auch schon ein großes Thema. Diese Menschen, wenn sie doch ins Theater wollen, aber nicht alleine sein wollen, die können sich bei uns melden. Dafür finden sie eine E-Mail-Adresse. Sie können sich aber auch an der Kasse melden. Viele Wege führen nach Rom. Und wir führen die Menschen dann immer zur zweiten Vorstellung einer jeweiligen Inszenierung zusammen. Bitte keine Angst vor diesem Format. Sie müssen da nichts leisten. Sie können da kommen. Sie treffen auf Menschen. Sie können ein Getränk nehmen. Sie können gemeinsam ins Theater gehen. Sie kriegen eine Einführung zum Werk, so sie es denn wollen. Und sie können, wenn es ihnen Spaß gemacht hat, danach auch noch mit den anderen auf ein Getränk gehen. Dabei ist immer ein Dramaturg, eine Dramaturgin, manchmal die Theaterpädagogik. Es gibt Menschen aus dem Ensemble, die sagen, hey, da habe ich aber Interesse, da will ich mal dabei sein. Das kann ich aber nicht versprechen, wie und wo. Aber mindestens immer ein Dramaturg, eine Dramaturgin und andere Menschen. Und vielleicht entstehen so neue Freundschaften, neue Bindungen. Wir werden es erleben. Das ist gemacht, wird häufig gemacht in vielen anderen Orten. Ich freue mich, dass wir das auch haben. Ich habe mir das nicht völlig selber ausgedacht. Ich glaube, das kann ganz toll werden. Kommen Sie vorbei, haben Sie keine Angst. Und wenn Sie nicht alleine sein wollen, sind Sie nicht mehr alleine.
1: Die 232. Spielzeit startet am 5. September mit dem traditionellen Eröffnungskonzert. Ab 19 Uhr gibt es dann wieder vor dem Mausoleum musikalische Ausschnitte aus den Produktionen der neuen Spielzeit zu hören.
4: Special Olympics ist weltweit eine der größten, vom IOC anerkannten Sportbewegungen für Menschen mit geistiger und Mehrfachbehinderung. Ziel ist es, eine inklusive Welt zu schaffen, in der Menschen mit geistiger oder mehrfacher Behinderung gemeinsam mit Menschen ohne Behinderung aktiv, gesund und erfüllt leben können. Im kommenden Jahr werden die Spiele erstmals in Dessau-Roßlau ausgetragen. Darüber informierte die Stadt am 11. Mai bei einer Pressekonferenz.
5: Ja, wir schauen ja immer, wo können die nächsten Landesspiele stattfinden. Im Jahre 2025 war das die Stadt Halle, in der großartige Landesspiele stattfanden. Und dann schauen wir natürlich, wer könnte es noch sein. Und es bewerben sich natürlich die einen oder anderen auch dafür, weil man ja weiß, in 2027 findet es statt. Und ich hatte einen Kontakt auch noch aus Sportverbindungen her zum Thorsten Seklarek, der hier auch das Stadtmarketing leitet. Und der ist ja auch der Chef des Stadtsportbundes hier in Dessau-Roßlau. Und wir verstehen uns seit vielen Jahren, sind auch befreundet. Und insofern war das ein Gespräch. Wir sind reingegangen in das Thema und er war sofort Feuer und Flamme. Und wir haben mal so ein bisschen abgeklopft, könnte sich Dessau eignen, wie wäre es eigentlich? Und er hat die Idee dann weitergetragen in die Stadt, zu dem Herrn Wessel, dem Sportamtsleiter und auch natürlich zum Oberbürgermeister Dr. Reck. Und ja, und man hat sich beworben als Stadt Dessau-Roßlau und für uns als Landesverband von Special Olympics Sachsen-Anhalt waren natürlich sehr dankbar, dass sich so ein starker Partner hier stellt mit der Stadt. Die infrastrukturellen Voraussetzungen sind hervorragend mit den Sportstätten. Wir haben natürlich auch mit dem Reitsportverein in Rottleben einen Verein, der schon seit vielen Jahren das Thema Inklusion und Sport für geistig Beeinträchtigte tatsächlich auch pflegt, lebt und nach vorne bringt. Und insofern ist für 2027, für die Spiele vom 12. bis 15. September, die Stadt Dessau-Roßlau für uns der ideale Partner.
6: Die SOSA, also die Special Olympics Sachsen-Anhalt, sind auf uns drauf zugekommen mit dem Stadtsportbund. Und das war sehr charmant. Und dadurch, dass die Stadt auch sehr, sehr gute Sportstätten zur Verfügung stellt, haben wir gedacht, nee, wir müssen das auf jeden Fall unterstützen. Und deshalb möchte ich die Aufgabe gern wahrnehmen mit der Stadt Dessau-Roßlau zusammen. Und ja, freuen uns einfach darauf, im September 2027 das ausrichten zu dürfen.
4: Die Special Olympics Landesspiele bieten Wettbewerbe in 10 Sportarten für Menschen mit und ohne geistige Behinderung. Des Weiteren ist ein umfangreiches Rahmenprogramm aus Workshops, Aktionen und Begegnungsformaten geplant.
5: Es werden verschiedene Wettbewerbe stattfinden, ob das Schwimmen ist, ob das Leichtathletik ist, ob das Reiten ist, also ganz verschiedene Sportarten. Wir werden ungefähr 800 Teilnehmer haben, natürlich dann auch entsprechend 400, 500 Ehrenamtliche, sogenannte Volunteers, die das mit unterstützen. Und ich glaube, es wird ein einmaliges Feuer, ein einmaliges Fieber in der Stadt entstehen. Und wie es in den anderen Städten auch zuvor war, merkt man, wie dieser Funke überspringt. Und man spürt dieses besondere Etwas, die Mitmenschlichkeit, das Miteinander, das Authentische der Sportlerinnen und Sportler und die Athleten untereinander. Das ist einfach nur schön, das ist Mitmenschlichkeit, das sind sportliche Erfolge. Es wären tolle Tage.
4: Eine starke Partnerschaft mit vielen Unterstützern ist entscheidend. Neben dem zahlreichen ehrenamtlichen Engagement vor Ort und bei der Organisation ist die Olympiade auf Spenden und Partnerschaften mit der Stadt angewiesen.
6: Wir stellen zur Verfügung das Sportbad für Schwimmen logischerweise, das Burg-Greifzu-Stadion für Leichtathletik, für Fußball, auch Boccia ist eine kleine Sportart. Dann in Rottleben sollen die Reitwettkämpfe stattfinden. Dann ist auch noch das Berufsschulzentrum, die Sporthalle Stamaschke-Straße und das Gymnasium Philanthropinum ebenfalls mit der Sporthalle vertreten.
5: Genau, es ist so natürlich, dass es wichtig ist, dass die Stadt es trägt, dass die Vereine es tragen. Aber wir brauchen natürlich auch Unterstützer, nicht nur im ehrenamtlichen Bereich, sondern auch in finanzieller Hinsicht. Insofern sollte es auch gleichzeitig ein Aufruf sein an die Unternehmer, an die Menschen in dieser Stadt. Machen Sie, es ist Ihr Fest, es sind Ihre Landesspiele, die Sie in Ihrer Stadt haben. Nutzen Sie einfach das Miteinander, seien Sie einfach dabei. Aber auch wenn Sie finanziell oder in anderer Art unterstützen können, nehmen Sie die Chance wahr, greifen Sie an, Sie werden es nicht bereuen.
4: Der Sport eröffnet vielfältige Möglichkeiten, Menschen mit und ohne Behinderung gemeinsam zusammenzubringen. Das Klassifizierungssystem bei Special Olympics unterscheidet sich dabei grundlegend von anderen Sportverbänden. Es gibt keine Ausscheidungswettbewerbe. Stattdessen treten die Athleten in unterschiedlichen Leistungsgruppen gegeneinander an. Diese Gruppen sind so strukturiert, dass innerhalb jeder Gruppe eine gleichwertige Leistung besteht. Die Special Olympics Landesspiele finden vom 12. bis 15. September im kommenden Jahr statt. Anmelden können sich die Teilnehmer ab Februar 2027.
7: Vom 16. bis zum 17. Mai stand der Saisonauftakt der HydroGP Motorboot-Weltmeisterschaft im tschechischen Jedovnice auf dem Programm. Mit dabei auch die Europameisterschaft in der Klasse Formel R1000. Einziger aktiver Fahrer an diesem Wochenende aus den Reihen des Motorbootclubs Elbe-Dessau, Tobias Kostecki aus Waldersee. Im Übrigen einer von insgesamt 2 deutschen Fahrern überhaupt in insgesamt 4 international ausgetragenen Wettbewerben der Rennbootcracks. Ein Beweis dafür, wie mit dem Motorwassersport in Deutschland seitens des nationalen Dachverbands umgegangen wird. Kostecki, vor einigen Jahren in die 1-Liter-Klasse gewechselt, haderte zuletzt immer wieder mit der Technik. Die großen Erfolge blieben aus. Neue Saison, neue Teile am Boot und eine neue Chance, sich in der schnellen Europaspitze durchzusetzen. Die Vorbereitungen zum Start in Tschechien verliefen unaufgeregt. Technik nochmal checken, Helm aufsetzen und das Hanse-System anlegen. Dann geht's auch schon zum Startsteg. Auch hier von Hektik keine Spur. Die Mechaniker-Crew eingespielt. Dann das Klopfen auf das Deck des 500 Kilogramm Renngespanns und los geht's in die Aufwärmrunde. Der Weg zur Startaufstellung wird bei den Viertakt-Rennbooten zum Aufwärmen der Motoren genutzt. Dann aber wird es spannend. Noch 10 Sekunden bis zum Start. Tobias.

0: muss jetzt blitzschnell reagieren und beim Erlöschen der Ampel den Startknopf drücken, um seinen 1000 Kubikzentimeter Motor zu starten. Ihm gelingt das am besten, wird aber später ein- und überholt. Dennoch kann er 3 Tagesläufe als Zweiter beenden. Am Ende reicht es in der Gesamtwertung in der Europameisterschaft zu Platz 2 hinter einem weiteren deutschen Fahrer. Dietmar Kaiser ist erst kürzlich in diese Rennklasse gewechselt und konnte sich souverän den Europameistertitel sichern. Am Ende der Rennen stand noch nicht so richtig fest, ob diese EM mit nur einer Tagesveranstaltung auch gewertet wird.
1: Mit gutem Gefühl sind wir reingegangen. Wir hatten einen neuen Propeller, den wir leider nicht getestet haben. Ist vom Start her top. Ne? Waren jetzt 4 Starts, die waren super. Aber die Geschwindigkeit fehlt. Ne? Wir haben natürlich die Drehzahl auch bei Weitem auch begrenzt, weil wir erstmal auch das Setup so gebaut haben, dass wir auch stabil alle 4 Läufe durchhalten können. Punkte sammeln. Das war das Ziel und das haben wir erreicht.
0: Die Europameisterschaft im Jahr 2026 besteht aus wie vielen Rennen?
1: Bis jetzt erstmal dieses. Ne? Es steht jetzt ein Rennen vielleicht noch in den Sternen, vielleicht noch in Dramen-Drabach, dass wir da noch vielleicht noch einen zweiten Titellauf haben, aber das ist leider noch so in den Sternen. Platzierung wäre jetzt der Vize-Europameister. Ja. Und das war jetzt natürlich, Dietmar Kaiser hatte jetzt noch 1200 Punkte, ich hatte 900 Punkte. Wenn natürlich Dietmar Kaiser ausgefallen wäre, wäre es der Europameister gewesen. Aber es ist halt nicht so. Ja.
0: Zufrieden mit einem zweiten Platz ist ein Rennfahrer eher selten. So auch Tobias, der für die Zukunft mehr möchte.
1: Wir hätten besser dastehen können.
0: Das ist ja, inwiefern?
1: Der Europameister. Höhepunktzahl.
0: Jetzt hast du gesagt, ihr habt den Propeller nicht testen können oder nicht getestet. Warum eigentlich nicht?
1: Zeitmangel, wie immer. Zeitmangel, leider konnten wir das nicht. Das war halt wieder so ein bisschen Knallaufhalt. Ne?
0: Mit welchem Gefühl würdest du, wenn es doch noch eins geben würde, ein Rennen in diesem Jahr, mit welchem Gefühl, mit welcher Voreinstellung würdest du in das nächste Rennen 2026 gehen?
1: Ich würde auf alle Fälle nochmal auf einen größeren Propeller umsteigen, der schon in Arbeit ist. Und natürlich auch mal in Dessau testen. Das ist das, was uns natürlich auch fehlt. Ne? Und sonst eigentlich vom Motor her das Setup stabil halten und dann einfach, ja, weiterhin auf Punkte sammeln und hoffen, vielleicht hat man Glück und bleibt immer noch Europameister.
0: Wir haben dich oder wir sehen dich gleich auf dem zweiten Podestplatz. Wie stolz bist du drauf?
1: Sehr. Ist natürlich bei uns in der Familie der erste Titel. Ja? Und das ist natürlich super.
0: Letztendlich wurden die EM-Medaillen auch vergeben. Somit ist es offiziell, dass der Dessauer den Vize-Europameistertitel sein eigen nennen darf. Während Tobias Kostecki sich auf eine eher ungewisse Rennboot-Zukunft in der Formel R 1000 vorbereitet, fuhren die Piloten in der Hydro-GP-Weltmeisterschaft fleißig ihre Runden und treffen sich zum zweiten WM-Rennen in 14 Tagen im polnischen Znin. Leider ohne

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1: An den Spargel, fertig, los, hieß es wieder am 9. und 10. Mai in Zerbst. Hier fand zum mittlerweile 29. Mal die Spargelschäl-Weltmeisterschaft statt. Auf der Schlossfreiheit traten die besten Spargelschäler der Region gegeneinander an. Der Wettbewerb ist zu einer echten Größe in Zerbst geworden und hat sich immer weiterentwickelt.
2: In den letzten Jahren hat sich zur Spargelschäl-Weltmeisterschaft hier in Zerbst einiges oder viel verändert.

0: Das heißt, die Anforderungen sind gestiegen. Jede einzelne Weltmeisterschaft hat seinen eigenen Lauf und die Anforderungen hierzu sind doch recht vielfältig. Und das zu versuchen umzusetzen, gilt es, einen Weltmeister in Zerbst zu küren.
1: Die Spargelschäl-WM ist der Höhepunkt des Spargelfests in Zerbst. Dieses wurde schon zum 33. Mal veranstaltet und bot einen abwechslungsreichen Händlermarkt mit frischem Spargel aus der Region. Wieso das Edelgemüse in der Stadt solch einen hohen Stellenwert hat, weiß Achim Heyer, der früher auch selber Spargel angebaut hat.
0: Zerbst ist ein traditionelles Spargelanbaugebiet. Nicht nur der Spargel, auch andere Gemüsesorten wachsen hier. Ganz bekannt ist der Ankun von Zerbst, wo wirklich der Spargel und andere Kulturen im Gemüsebau groß werden, gedeihen und letztendlich auch verkauft wurden. Früher in viele Städte Deutschlands bis nach Hamburg, Berlin, Magdeburg, Leipzig, Dresden.
1: Bei der Spargelschäl-WM konnte man sich in den vergangenen Jahren immer über viele Teilnehmer und Besucher freuen. Auch in diesem Jahr war wieder einiges los und mehrere mutige Spargelschäler stellten sich der Herausforderung.
2: Die melden sich ja freiwillig, die Leute. Und dann gibt es ja immer, dass man so 6 auf die Bühne holt. Und die 2 Besten davon werden dann jedes Mal, sind ja 3 Durchgänge. Und die Besten dann gehen dann auch in eine Endrunde.
0: Es läuft eine deutschlandoffene Ausschreibung. Das heißt also, wir hatten nicht nur hier im Umkreis Teilnehmer, sondern auch schon aus dem Ausland. Ich denke hier an Polen, ich denke an Dänemark und denke auch an die Niederlande, die hier schon am Start waren.
1: Für die beiden Jurymitglieder Achim Heyer und Bernd Sanftenberg gibt es während des Wettbewerbs natürlich einiges zu beachten, damit am Ende auch alles fair über die Bühne geht.
2: Dass der Spargel richtig geschält wird, das ist ja ganz, ganz wichtig, dass auch keine Faser, nichts mehr dran ist. Und dass der Spargel auch ganz korrekt hinten gerade geschnitten wird. Dass er wirklich in den Topf kann und dann auch ohne Faser gegessen werden kann. Jeder hat eine andere Technik und jeder versucht das Schnellste oder die schnellsten Mengen oder die schönen oder die Mengen eben herzuschälen sozusagen.
0: Die Bewertung wird ja nach Menge, nach Kilogramm gewertet in einer bestimmten Zeit und zwar in 5 Minuten. Und wer eben da zügig schält und auch sauber schält, der könnte am Ende der Erste sein.
1: Nach 3 Qualifikationsrunden stand am Sonntag um 15 Uhr das große Finale an. Für den Gewinner sowie für alle anderen lohnte sich die Teilnahme definitiv.
2: 250 Euro bekommt der Gewinner.
0: Das ist also ein guter Stunden- und Minutensatz. In 5 Minuten 250 Euro. Ja, kann auch nicht jeder bieten, aber wir hier in Zerbst-Anhalt bieten das.
2: Genau. Und den geschälten Spargel kann er eben dann noch mit nach Hause nehmen. Jeder, der schält, kann den Spargel mitnehmen.
0: Die Teilnehmer können den Spargel mitnehmen, kriegen eine Erkennungsurkunde auch und ein kleines Dankeschön und versuchen es wieder im nächsten Jahr.
1: Die Spargelschäler konnten auch in diesem Jahr wieder überzeugen und große Mengen des geschälten Gemüses auf die Waage bringen. Platz 3 im Finale belegte Zerbsts Bürgermeister Andreas Dittmann mit 1840 Gramm geschältem Spargel. Platz 2 teilten sich Melanie Laue und Elke Meinhold, die beide 1980 Gramm auf die Waage brachten. Zur Siegerin wurde Sabrina Hübner gekürt, die damit ihren Titel verteidigte. 2 Kilo Spargel schälte sie im Finale und darf sich nun ein weiteres Jahr Spargelschäl-Weltmeisterin nennen.
3: Im Rahmen seiner bundesweiten Tour machte das AOK Kindertheater Henrietta Halt an der Grundschule Geschwister Scholl in Dessau-Roßlau. Über 160 Grundschulkinder erlebten dort das Theaterstück Henriettas Reise ins Weltall, bei dem sie auf spielerische Weise mehr über Regeln und Rituale lernen konnten. Bevor die zahlreichen Kinder das Theaterstück sahen, wurden sie von der AOK-Landesrepräsentantin Maren Künrich-Ermisch sowie von der Beigeordneten für Soziales, Bildung, Jugend und Senioren der Stadt Dessau-Roßlau Eta Hachmann begrüßt. Aber warum sind denn Regeln und Rituale sowie soziale Gemeinschaften und Toleranz für die Gesundheit so wichtig?
4: Gesundheit ist ja ein sehr großer Begriff. Gesundheit beginnt natürlich damit, dass man sich wohlfühlt, sei es in der Familie, in der Schule, grundsätzlich in der Stadt. Und wir haben ja alle festgestellt in den letzten Jahren, dass die Kommunikation ein sehr wichtiges Mittel ist.

0: und dass die Kommunikation nicht immer funktioniert und sehr oft auch versagt. Deshalb ist es wichtig, früh damit zu beginnen, Kinder zu vermitteln, wenn man miteinander spricht und dass man die eigenen Sorgen und Nöte auch richtig und vor allem rechtzeitig kommuniziert.
1: Wir als AOK haben ja einen Auftrag, gesundheitsfördernde Maßnahmen auch anzubieten. Und wir haben uns auf die Fahnen geschrieben, recht früh damit zu beginnen, also im Kindesalter, im Schulalter. Und Gesundheitserziehung ist das A und O für eine starke Gesellschaft, für eine starke Gemeinschaft. Nur mit starken Kindern funktioniert sowas. Deshalb diese Art der Bildungsvermittlung oder Wissensvermittlung über dieses Theater ist mal eine ganz andere Art, spielerisch und anschaulich.
2: Henrietta hat ihre Hausaufgaben nicht gemacht, ihr Zimmer nicht aufgeräumt und einen Brief der Schule verlegt. Als sie sich deshalb mit ihrem Vater streitet, wünscht sie sich weit weg. Gemeinsam mit ihrem Freund Herrn Quassel startet sie in dessen Rakete zu einer Reise ins Weltall. Auf ihrer Reise landet sie auf verschiedenen Planeten, auf denen Henrietta unterschiedliche Lebensgemeinschaften kennenlernt. Dabei erfährt sie, welche Regeln und Rituale dort gelten und wie diese das friedliche Zusammenleben in den jeweiligen Gemeinschaft ermöglichen. Die Schüler waren sichtlich begeistert und konnten viele Anregungen aus dem AOK Kindertheater mitnehmen. Auch für Erwachsene bieten die AOK sowie die Stadt Dessau-Roßlau verschiedene Angebote an, die darauf abzielen, die Gesundheit in diesem Bereich zu stärken und zu fördern.
0: Die Stadt hat ja kommunale Pflichtaufgaben. Alles, was mit dem Bildungsauftrag zu tun hat, ist tatsächlich im freiwilligen Bereich. Was wir machen ist, wir schaffen erstmal Angebote. Die Volkshochschule ist ja nicht weit weg von uns. Da haben wir unterschiedliche Kurse, sei es Sprachförderung, sei es Hobbys und etc., dass man Freizeit gut gestalten kann. Es ist enorm wichtig, dass man Hobbys hat. Es ist enorm wichtig, dass man mit den Kindern zusammen was macht. Da kann ich die Volkshochschule nur empfehlen. Unser Krötenhof hat unterschiedliche Angebote. Es ist sehr, sehr wichtig, auch nach dem Feierabend mit den Kindern was zu unternehmen, sei es Konzerte besuchen, sei es Spaziergänge machen und ähnliches. Und das macht die Stadt und zwar mit einer starken Haltung. Wir sind familienfreundlich, wir wollen einen starken Zusammenhalt und wir wollen gesunde Kinder haben und gute Bildung.
1: Ja, und ich möchte da auch anknüpfen. Die Gesundheitsförderung als Thema ist für die Krankenkasse, für die AOK absolut wichtig. Und ich sagte ja schon, mit den Kleinen fangen wir an, aber dann lassen wir natürlich auch die Erwachsenen nicht allein und vor allem auch Senioren. Für die Erwachsenen gibt es im Alltag auch die betriebliche Gesundheitsförderung. Das heißt, wir haben verschiedene Projekte in den Betrieben, wo es darum geht, den Krankenstand zu senken und die Mitarbeiterzufriedenheit zu erhöhen. Und wir bieten auch in der Freizeit aktuell im Sommer Yoga im Freien an, die Laufschule, verschiedene Aktionen punktuell an verschiedenen Orten. Aber wenn man als Arbeitgeber zum Beispiel sagt, wir wollen gesunde Mitarbeiter, dann bietet sich dieses betriebliche Gesundheitsmanagement mit unserer Expertise natürlich an.
2: Das AOK Kindertheater ist seit vielen Jahren ein fester Bestandteil der Gesundheitsförderung der AOK. Im Mittelpunkt stehen Themen wie Ernährung, Bewegung, psychische Gesundheit und Nachhaltigkeit, die anschaulich vermittelt und wissenschaftlich begleitet werden. Henriettas Reise ins Weltall ist eines von insgesamt 4 Theaterstücken aus dem Präventionsprogramm. Ergänzt zu den Aufführungen erhalten Schulen analog und digitale Begleitmaterialien für den Unterricht. Diese unterstützen dabei, das Bühnenerlebnis in den Schulalltag zu übertragen und nachhaltig zu verankern.
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1: Die 231. Spielzeit am Anhaltischen Theater in Dessau ist in vollem Gange und bietet noch bis Ende August ein abwechslungsreiches Programm an den verschiedenen Spielstätten. Das Theater aus der Bauhausstadt gab nun schon einen Ausblick darüber hinaus. Ab September wird die 232. Spielzeit starten und das wieder mit einer Menge im Gepäck.
2: Naja, es ist ja immer so, die Mischung macht's. Wir haben zwei unterhaltende Produktionen. Einmal Tom Sawyer von Kurt Weill zum Weillfest, freue ich mich sehr drauf. Eine Art Familienoper mit Kinderchor. Und am Ende der Spielzeit haben wir ein Musical Baiazzo darf nicht platzen, wo Sänger Sänger spielen, die auftreten. Das sind Produktionen, auf die ich mich sehr freue. Natürlich auch immer aufs Weihnachtsmärchen. Diesmal Die Schöne und das Biest. Darf ich selbst machen. Und dann kommt noch ein Riesenprogramm. Besuch der alten Dame Dürrenmatt. Figos Hochzeit, ein neuer Ballett-Doppelabend mit Ravel und César Franck, Jenufa eben, jetzt weiß ich gar nicht, habe ich was vergessen? Wahrscheinlich, es ist sehr, sehr, sehr viel.
1: Die Auswahl in der neuen Spielzeit ist also wieder riesig. Robert Teufel, der Leiter der Schauspielsparte am Theater, wird zwei Stücke inszenieren. Mit Das Deutschland von Bon Park hat er sich ein ganz besonderes Stück rausgesucht, welches im Oktober diesen Jahres Premiere feiert.
3: Bon Park ist eine der wichtigsten postmigrantischen Stimmen im deutschsprachigen Theater. Er nimmt uns mit in eine Initialerfahrung, die wir alle gemacht haben. Wir gehen das erste Mal spielen bei den Schulfreunden, bei der Familie zu Hause. Da kommen wir an und die sind irgendwie komisch. Die sind ein bisschen anders als wir. Die sagen ganz häufig so Sachen wie, aber das macht man hier so. Und er macht es deshalb, und das ist das Tolle daran, weil diese Initialerfahrung teilen sich alle biodeutschen Kartoffeln, so wie ich, mit allen anderen Menschen. Die haben wir alle mal gemacht. Und eben das Mädchen, um das es geht, das diesen Besuch das erste Mal macht, heißt Emuli, und Emuli ist pink. Und pink steht für irgendeine Art des Andersseins, des Fremdseins. Und es ist eine Befragung darüber, ob das, was wir für normal halten, bei uns macht man das so, denn wirklich das Normale ist, ob das auf uns lustig wirkt, manchmal erschreckend wirkt. Das hat Anleihen bei David Lynch, bei Horrorfilmen ist Science Fiction mit drin. Das wird aber auch super witzig. Das wird ein sehr voller, sehr toller Abend, der eben uns befragt, wollen wir wirklich so sein und wie sind wir? Hat Premiere im kleinen Haus, wie es für den heißen wird, heißt nicht mehr Altes Theater, heißt jetzt Kleines Haus.
1: Im Großen Haus wird Robert Teufel dann im April 2027 Der Besuch der alten Dame von Friedrich Dürrenmatt inszenieren. Das Stück, welches 1956 uraufgeführt wurde, spielt in der verarmten Kleinstadt Güllen.
3: Zum Glück kommt aber eine Dame zurück, die alte Dame, Claire Zachanassian, nach Güllen zurück. Die ist mittlerweile Millionärin, Milliardärin sogar geworden. Und sie ist jetzt wieder in Güllen und verspricht Güllen 1 Milliarde Euro. Unter einer Bedingung, die ich nicht vorwegnehmen werde. Das Stück ist ja sehr berühmt. Güllen müsste, so viel kann man dazu sagen, möglicherweise seinen moralischen Standards aufgeben. Eine, wie der Autor Dürrenmatt selber sagte, tragische Komödie darüber, was ist unsere Moral und was ist unsere Moral wert. Wenn man ihn fragte, warum schreiben Sie über diese Abgründe denn in Form der Komödie, hätte er immer gesagt, und so sehe ich es ja auch, leichtfüßig übers Böse sprechen, die Welt ist so düster manchmal, dass man sich ihr nur positiv nähern kann und sich ihr auch nur so nähern kann, dass man Lebenslust behält. Nicht nur Schauspiel, darin wird Chor sein, darin wird Kinderchor sein, darin wird Statisterie sein, die Bühne wird viele Dinge können, es wird spektakulär, es wird groß. Wir werden uns fragen, was ist unsere Moral wert, und wir werden viel lachen.
1: Musik, Theater und Schauspiel sind aber natürlich nur zwei der fünf Sparten am Anhaltischen Theater. So wird es in der 232. Spielzeit mit den Stücken Mythen der Liebe sowie Vier Frauen auch wieder Ballett und Tanz geben. Im Puppentheater wird Das hässliche Entlein, Frau Holle und Der Froschkönig für die kleinsten Besucher zu sehen sein. Die Sinfoniekonzerte und die Kammerkonzerte sowie zahlreiche weitere Sonderkonzerte stehen dann selbstverständlich auch noch im Spielplan. Abgerundet wird das Ganze noch durch verschiedene beliebte Reihen und einige interessante Gäste. Einen kompletten Überblick über das Programm gibt es auf der Internetseite des Theaters. Auch wenn man nicht direkt ein Motto für die neue Theatersaison hat, ist dem Generalintendanten Johannes Weigand doch ein gewisses Thema aufgefallen.
2: Ich habe in unserem Spielzeitheft in dem Vorwort darauf hingewiesen, dass wir eigentlich vor allem Frauenfiguren zum Thema haben.

0: Erst die Frauen, die so die Männer antreiben, was zu tun, aber dann eben mit der Yennefer, mit der alten Dame und auch mit Turandot, drei sehr wirkmächtige Frauen. Und das zieht sich dadurch ein bisschen durch den Spielplan.
1: Das Anhaltische Theater ist ein Aushängeschild für die Stadt und strahlt weit darüber hinaus. In jeder Spielzeit lockt es 160.000 Besucher in die verschiedenen Spielstätten im Stadtgebiet.
2: Das spricht für ein sehr interessantes, ausgewogenes und hochanspruchsvolles Programm, das unter der Leitung von Generalintendant Johannes Weigert und all seinen Sparten und Spartenleitern hier im Haus und im gesamten Team erstellt wird. Und die hohe Verbundenheit drückt sich immer wieder aus bei dem Besuch der Kulturveranstaltungen, aber eben auch, wir hatten jüngst den Tag der offenen Tür oder die Schwanensee-Premiere. Man sieht, das Haus, das Theater gehört zu unserer Stadt, ist ein ganz wichtiger und identitätsstiftender Bestandteil der Generationen von Dessauerinnen und Dessauern oder auch Dessau-Roslauerinnen und Dessau-Roslauern in das Haus lockt und alle Generationen auch miteinander verbindet. Und das finde ich sehr schön. Und das ist für unsere Stadt ein Haus, ein Punkt, der uns mit sehr viel Stolz erfüllt und der uns natürlich auch Verpflichtung ist, das Haus weiterhin zu fördern und so zu unterstützen, dass es seine Arbeit auf hohem künstlerischen Niveau in voller Breite führen kann.
1: Für Menschen, die keine Lust haben, alleine ins Theater zu gehen, hat sich die Kulturstätte zudem etwas Neues einfallen lassen.
3: Es ist aus Gründen des Alters so, oder sie kommen neu in eine Stadt oder sie haben einen Freundeskreis, der nicht ins Theater möchte mit ihnen. Gibt es viele Leute, die irgendwie alleine sind, einsam sind. Das wird ein immer größeres Thema in unserer Gesellschaft, ist aber auch schon ein großes Thema. Diese Menschen, wenn sie doch ins Theater wollen, aber nicht alleine sein wollen, die können sich bei uns melden. Dafür finden sie eine E-Mail-Adresse. Sie können sich aber auch an der Kasse melden. Viele Wege führen nach Rom. Und wir führen die Menschen dann immer zur zweiten Vorstellung einer jeweiligen Inszenierung zusammen. Bitte keine Angst vor diesem Format. Sie müssen da nichts leisten. Sie können da kommen, sie treffen auf Menschen, sie können ein Getränk nehmen, sie können gemeinsam ins Theater gehen, sie kriegen eine Einführung zum Werk, so sie es denn wollen. Und sie können, wenn es ihnen Spaß gemacht hat, danach auch noch mit den anderen auf ein Getränk gehen. Dabei ist immer ein Dramaturg, eine Dramaturgin, manchmal die Theaterpädagogik. Es gibt Menschen aus dem Ensemble, die sagen, hey, da habe ich aber Interesse, da will ich mal dabei sein. Das kann ich aber nicht versprechen, wie und wo. Aber mindestens immer ein Dramaturg, eine Dramaturgin und andere Menschen. Und vielleicht entstehen so neue Freundschaften, neue Bindungen. Wir werden es erleben. Das ist gemacht, wird häufig gemacht in vielen anderen Orten. Ich freue mich, dass wir das auch haben. Ich habe mir das nicht für dich selber ausgedacht. Ich glaube, das kann ganz toll werden. Kommen Sie vorbei, haben Sie keine Angst. Und wenn Sie nicht alleine sein wollen, sind Sie nicht mehr alleine.
1: Die 232. Spielzeit startet am 5. September mit dem traditionellen Eröffnungskonzert. Ab 19 Uhr gibt es dann wieder vor dem Mausoleum musikalische Ausschnitte aus den Produktionen der neuen Spielzeit zu hören.
4: Special Olympics ist weltweit eine der größten, vom IOC anerkannten Sportbewegungen für Menschen mit geistiger und Mehrfachbehinderung. Ziel ist es, eine inklusive Welt zu schaffen, in der Menschen mit geistiger oder mehrfacher Behinderung gemeinsam mit Menschen ohne Behinderung aktiv, gesund und erfüllt leben können. Im kommenden Jahr werden die Spiele erstmals in Dessau-Roßlau ausgetragen. Darüber informierte die Stadt am 11. Mai bei einer Pressekonferenz.
5: Ja, wir schauen ja immer, wo können die nächsten Landesspiele stattfinden. Im Jahre 2025 war das die Stadt Halle, in der großartige Landesspiele stattfanden. Und dann schauen wir natürlich, wer könnte es noch sein. Und es bewerben sich natürlich die einen oder anderen auch dafür, weil man ja weiß, in 2027 findet es statt. Und ich hatte einen Kontakt auch noch aus Sportverbindungen her zum Thorsten Seklarek, der hier auch das Stadtmarketing leitet. Und der ist ja auch der Chef des Stadtsportbundes hier in Dessau-Roßlau. Und wir verstehen uns seit vielen Jahren, sind auch befreundet. Und insofern war das ein Gespräch. Wir sind reingegangen in das Thema und er war sofort Feuer und Flamme. Und wir haben mal so ein bisschen abgeklopft, könnte sich das ereignen, wie wäre es eigentlich? Und er hat die Idee dann weitergetragen in die Stadt zu dem Herrn Wessel, dem Sportamtsleiter und auch natürlich zum Oberbürgermeister Dr. Reck. Und ja, und man hat sich beworben als Stadt Dessau-Roßlau und für uns als Landesverband von Special Olympics Sachsen-Anhalt waren natürlich sehr dankbar, dass sich so ein starker Partner hier stellt wie der Stadt. Die infrastrukturellen Voraussetzungen sind hervorragend mit den Sportstätten. Wir haben natürlich auch mit dem Reitsportverein

0: Vereine es tragen. Aber wir brauchen natürlich auch Unterstützer, nicht nur im ehrenamtlichen Bereich, sondern auch in finanzieller Hinsicht. Insofern soll das auch gleichzeitig ein Aufruf sein an die Unternehmer, an die Menschen in dieser Stadt. Machen Sie, es ist Ihr Fest, es sind Ihre Landesspiele, die Sie in Ihrer Stadt haben. Nutzen Sie einfach das Miteinander, seien Sie einfach dabei. Aber auch wenn Sie finanziell oder in anderer Art unterstützen können, nehmen Sie die Chance wahr, greifen Sie an, Sie werden es nicht bereuen.
1: Der Sport eröffnet vielfältige Möglichkeiten, Menschen mit und ohne Behinderung gemeinsam zusammenzubringen. Das Klassifizierungssystem bei Special Olympics unterscheidet sich dabei grundlegend von anderen Sportverbänden. Es gibt keine Ausscheidungswettbewerbe. Stattdessen treten die Athleten in unterschiedlichen Leistungsgruppen gegeneinander an. Diese Gruppen sind so strukturiert, dass innerhalb jeder Gruppe eine gleichwertige Leistung besteht. Die Special Olympics Landesspiele finden vom 12. bis 15. September im kommenden Jahr statt. Anmelden können sich die Teilnehmer ab Februar 2027.
2: Vom 16. bis zum 17. Mai stand der Saisonauftakt der Hydro-GP Motorboot-Weltmeisterschaft im tschechischen Jedovnice auf dem Programm. Mit dabei auch die Europameisterschaft in der Klasse Formel R1000. Einziger aktiver Fahrer an diesem Wochenende aus den Reihen des Motorboot-Clubs Elbe-Dessau, Tobias Kostecki aus Waldersee. Im Übrigen einer von insgesamt zwei deutschen Fahrern überhaupt in insgesamt vier international ausgetragenen Wettbewerben der Rennboot-Cracks. Ein Beweis dafür, wie mit dem Motorwassersport in Deutschland seitens des nationalen Dachverbands umgegangen wird. Kostecki, vor einigen Jahren in die 1-Liter-Klasse gewechselt, haderte zuletzt immer wieder mit der Technik. Die großen Erfolge blieben aus. Neue Saison, neue Teile am Boot und eine neue Chance, sich in der schnellen Europaspitze durchzusetzen. Die Vorbereitungen zum Start in Tschechien verliefen unaufgeregt. Technik nochmal checken, Helm aufsetzen und das Hans-System anlegen. Dann geht's auch schon zum Startsteg. Auch hier von Hektik keine Spur. Die Mechaniker-Crew eingespielt, dann das Klopfen auf das Deck des 500 Kilogramm Renngespanns und los geht's in die Aufwärmrunde. Der Weg zur Startaufstellung wird bei den Viertakt-Rennbooten zum Aufwärmen der Motoren genutzt. Dann aber wird es spannend. Noch 10 Sekunden bis zum Start. Tobias muss jetzt blitzschnell reagieren und beim Erlöschen der Ampel den Startknopf drücken, um seinen 1000 Kubikzentimeter Motor zu starten. Ihm gelingt das am besten, wird aber später ein- und überholt. Dennoch kann er 3 Tagesläufe als Zweiter beenden. Am Ende reicht es in der Gesamtwertung in der Europameisterschaft zu Platz 2 hinter einem weiteren deutschen Fahrer. Dietmar Kaiser ist erst kürzlich in diese Rennklasse gewechselt und konnte sich souverän den Europameistertitel sichern. Am Ende der Rennen stand noch nicht so richtig fest, ob diese EM mit nur einer Tagesveranstaltung auch gewertet wird.
3: Mit gutem Gefühl sind wir reingegangen. Wir hatten einen neuen Propeller, den wir leider nicht getestet haben. Ja, ist vom Start her top. Ne? Waren jetzt 4 Starts, die waren super. Aber die Geschwindigkeit fehlt. Ne? Wir haben natürlich die Drehzahl auch bei Weitem auch begrenzt, weil wir erstmal auch das Setup so gebaut haben, dass wir auch stabil alle 4 Läufe durchhalten können. Punkte sammeln. Das war das Ziel und das haben wir erreicht.
2: Die Europameisterschaft im Jahr 2026 besteht aus wie vielen Rennen?
3: Bis jetzt erstmal dieses. Ne? Es steht jetzt ein Rennen vielleicht noch in den Sternen, vielleicht noch in Dramen-Drabach, dass wir da noch vielleicht noch einen zweiten Titellauf haben, aber das ist leider noch so in den Sternen. Platzierung wäre jetzt der Vize-Europameister. Ja. Und das war jetzt natürlich, Dietmar Kaiser hatte jetzt noch 1200 Punkte, ich hatte 900 Punkte. Wenn natürlich Dietmar Kaiser ausgefallen wäre, wäre es der Europameister gewesen. Aber es ist halt nicht so. Ja.
2: Zufrieden mit einem zweiten Platz ist ein Rennfahrer eher selten. So auch Tobias, der für die Zukunft mehr möchte.
3: Wir hätten besser dastehen können.
2: Das ist ja, inwiefern?
3: Der Europameister. Höhepunktzahl.
2: Jetzt hast du gesagt, ihr habt den Propeller nicht testen können oder nicht getestet. Warum eigentlich nicht?
3: Zeitmangel, wie immer. Okay. Zeitmangel, leider konnten wir das nicht. Das war halt wieder so ein bisschen Knallaufhalt.
2: Ja. Mit welchem Gefühl würdest du, wenn es doch noch eins geben würde, ein Rennen in diesem Jahr, mit welchem

0: Gefühl, mit welcher Voreinstellung würdest du in das nächste Rennen 2026 gehen?
1: Ich würde auf alle Fälle nochmal auf einen größeren Propeller umsteigen, der schon in Arbeit ist. Und natürlich auch mal in Dessau testen. Das ist das, was uns natürlich auch fehlt. Ne? Und sonst eigentlich vom Motor her das Setup stabil halten und dann einfach ja, weiterhin auf Punkte sammeln und hoffen, vielleicht hat man Glück und vielleicht wird man Europameister.
0: Wir haben dich oder wir sehen dich gleich auf dem zweiten Podestplatz. Wie stolz bist du drauf?
1: Sehr. Ist natürlich bei uns in der Familie der erste Titel. Ja. Und das ist natürlich super.
0: Letztendlich wurden die EM-Medaillen auch vergeben. Somit ist es offiziell, dass der Dessauer den Vize-Europameistertitel sein eigen nennen darf. Während Tobias Kostecki sich auf eine eher ungewisse Rennboot-Zukunft in der Formel R1000 vorbereitet, fuhren die Piloten in der Hydro-GP-Weltmeisterschaft fleißig ihre Runden und treffen sich zum zweiten WM-Rennen in 14 Tagen im polnischen Znin. Leider

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1: An den Spargel, fertig, los, hieß es wieder am 9. und 10. Mai in Zerbst. Hier fand zum mittlerweile 29. Mal die Spargelschäl-Weltmeisterschaft statt. Auf der Schlossfreiheit traten die besten Spargelschäler der Region gegeneinander an. Der Wettbewerb ist zu einer echten Größe in Zerbst geworden und hat sich immer weiterentwickelt.
2: In den letzten Jahren hat sich zur Spargelschäl-Weltmeisterschaft hier in Zerbst einiges oder viel verändert. Das heißt, die Anforderungen sind gestiegen. Jede einzelne Weltmeisterschaft hat seinen eigenen Lauf und die Anforderungen hierzu sind doch recht vielfältig. Und das zu versuchen umzusetzen, gilt es, einen Weltmeister in Zerbst zu küren.
1: Die Spargelschäl-WM ist der Höhepunkt des Spargelfests in Zerbst. Dieses wurde schon zum 33. Mal veranstaltet und bot einen abwechslungsreichen Händlermarkt mit frischem Spargel aus der Region. Wieso das Edelgemüse in der Stadt solch einen hohen Stellenwert hat, weiß Achim Heyer, der früher auch selber Spargel angebaut hat.
2: Zerbst ist ein traditionelles Spargelanbaugebiet. Nicht nur der Spargel, auch andere Gemüsesorten wachsen hier. Ganz bekannt ist der Ankun von Zerbst, wo wirklich der Spargel und andere Kulturen im Gemüsebau groß werden, gedeihen und letztendlich auch verkauft wurden. Früher in viele Städte Deutschlands bis nach Hamburg, Berlin, Magdeburg, Leipzig, Dresden.
1: Bei der Spargelschäl-WM konnte man sich in den vergangenen Jahren immer über viele Teilnehmer und Besucher freuen. Auch in diesem Jahr war wieder einiges los und mehrere mutige Spargelschäler stellten sich der Herausforderung.
3: Die melden sich ja freiwillig, die Leute. Und dann gibt es ja immer, dass man so 6 auf die Bühne holt. Und die 2 Besten davon werden dann jedes Mal, sind ja 3 Durchgänge. Und die Besten dann gehen dann auch in der Endrunde.
2: Es läuft eine deutschlandoffene Ausschreibung. Das heißt also, wir hatten nicht nur hier im Umkreis Teilnehmer, sondern auch schon aus dem Ausland. Ich denke hier an Polen, ich denke an Dänemark und denke auch an die Niederlande, die hier schon am Start waren.
1: Für die beiden Jurymitglieder Achim Heyer und Bernd Sanftenberg gibt es während des Wettbewerbs natürlich einiges zu beachten. Damit am Ende auch alles fair über die Bühne geht.
3: Dass der Spargel richtig geschält wird, das ist ja ganz, ganz wichtig, dass auch keine Faser, nichts mehr dran ist und dass der Spargel auch ganz korrekt hinten gerade geschnitten wird, dass er wirklich in den Topf kann und dann auch ohne Faser gegessen werden kann. Jeder hat eine andere

0: nur Technik. Und jeder versucht das Schnellste oder die schnellsten Mengen oder die schönen oder die Mengen eben herzuschälen sozusagen.
1: Die Bewertung wird nach Menge, nach Kilogramm gewertet in einer bestimmten Zeit, und zwar in 5 Minuten. Und wer eben da zügig schält und auch sauber schält, der könnte am Ende der Erste sein.
2: Nach 3 Qualifikationsrunden stand am Sonntag um 15 Uhr das große Finale an. Für den Gewinner sowie für alle anderen lohnte sich die Teilnahme definitiv.
0: 250 Euro bekommt der Gewinner.
1: Das ist also ein guter Stunden- und Minutensatz. In 5 Minuten 250 Euro. Ja, kann auch nicht jeder bieten, aber wir hier in Zerbst-Anhalt bieten das.
0: Genau. Und den geschälten Spargel kann er eben dann noch mit nach Hause nehmen. Jeder, der schält, kann den Spargel mitnehmen.
1: Die Teilnehmer können den Spargel mitnehmen, kriegen eine Erkennungsurkunde auch und ein kleines Dankeschön und versuchen es wieder im nächsten Jahr.
2: Die Spargelschäler konnten auch in diesem Jahr wieder überzeugen und große Mengen des geschälten Gemüses auf die Waage bringen. Platz 3 im Finale belegte Zerbsts Bürgermeister Andreas Dittmann mit 1840 Gramm geschältem Spargel. Platz 2 teilten sich Melanie Laue und Elke Meinhold, die beide 1980 Gramm auf die Waage brachten. Zur Siegerin wurde Sabrina Hübner gekürt, die damit ihren Titel verteidigte. 2 Kilo Spargel schälte sie im Finale und darf sich nun ein weiteres Jahr Spargelschäl-Weltmeisterin nennen.
3: Im Rahmen seiner bundesweiten Tour machte das AOK Kindertheater Henrietta Halt an der Grundschule Geschwister Scholl in Dessau-Roßlau. Über 160 Grundschulkinder erlebten dort das Theaterstück Henriettas Reise ins Weltall, bei dem sie auf spielerische Weise mehr über Regeln und Rituale lernen konnten. Bevor die zahlreichen Kinder das Theaterstück sahen, wurden sie von der AOK-Landesrepräsentantin Maren Künrich-Ermisch sowie von der Beigeordneten für Soziales, Bildung, Jugend und Senioren der Stadt Dessau-Roßlau, Eta Hachmann, begrüßt. Aber warum sind denn Regeln und Rituale sowie soziale Gemeinschaften und Toleranz für die Gesundheit so wichtig?
4: Gesundheit ist ja ein sehr großer Begriff. Gesundheit beginnt natürlich damit, dass man sich wohlfühlt, sei es in der Familie, in der Schule, grundsätzlich in der Stadt. Und wir haben ja alle festgestellt in den letzten Jahren, dass die Kommunikation ein sehr wichtiges Mittel ist und dass die Kommunikation nicht immer funktioniert und sehr oft auch versagt. Deshalb ist es wichtig, früh damit zu beginnen, Kinder zu vermitteln, wie man miteinander spricht und dass man die eigenen Sorgen und Nöte auch richtig und vor allem rechtzeitig kommuniziert.
5: Wir als AOK haben ja einen Auftrag, gesundheitsfördernde Maßnahmen auch anzubieten, und wir haben uns auf die Fahnen geschrieben, recht früh damit zu beginnen, also im Kindesalter, im Schulalter, und Gesundheitserziehung ist das A und O für eine starke Gesellschaft, für eine starke Gemeinschaft. Nur mit starken Kindern funktioniert sowas. Deshalb diese Art der Bildungsvermittlung oder Wissensvermittlung über dieses Theater ist mal eine ganz andere Art, spielerisch und anschaulich.
3: Henrietta hat ihre Hausaufgaben nicht gemacht, ihr Zimmer nicht aufgeräumt und einen Brief der Schule verlegt. Als sie sich deshalb mit ihrem Vater streitet, wünscht sie sich weit weg. Gemeinsam mit ihrem Freund Herrn Quassel startet sie in dessen Rakete zu einer Reise ins Weltall. Auf ihrer Reise landet sie auf verschiedenen Planeten, auf denen Henrietta unterschiedliche Lebensgemeinschaften kennenlernt. Dabei erfährt sie, welche Regeln und Rituale dort gelten und wie diese das friedliche Zusammenleben in den jeweiligen Gemeinschaften ermöglichen. Die Schüler waren sichtlich begeistert und konnten viele Anregungen aus dem AOK Kindertheater mitnehmen. Auch für Erwachsene bieten die AOK sowie die Stadt Dessau-Roßlau verschiedene Angebote an, die darauf abzielen, die Gesundheit in diesem Bereich zu stärken und zu fördern.
4: Die Stadt hat ja kommunale Pflichtaufgaben. Alles, was mit dem Bildungsauftrag zu tun hat, ist tatsächlich im freiwilligen Bereich. Was wir machen ist, wir schaffen erstmal Angebote. Die Volkshochschule ist ja nicht weit weg von uns. Da haben wir unterschiedliche Kurse, sei es Sprachförderung, sei es Hobbys und etc., dass man Freizeit gut gestalten kann. Es ist enorm wichtig, dass man Hobbys hat. Es ist enorm wichtig, dass man mit den Kindern zusammen was macht. Da kann ich die Volkshochschule nur empfehlen. Unser Krötenhof hat unterschiedliche Angebote. Es ist sehr, sehr wichtig, auch nach dem jeden Feierabend mit den Kindern was zu unternehmen, sei es Konzerte besuchen, sei es Spaziergänge machen und ähnliches. Und das macht die Stadt, und zwar mit einer starken Haltung. Wir sind familienfreundlich, wir wollen einen starken Zusammenhalt und wir wollen gesunde Kinder haben und gute Bildung.
5: Ja, und ich möchte da auch anknüpfen. Die Gesundheitsförderung als Thema ist für die Krankenkasse, für die AOK absolut wichtig. Und ich sagte ja schon, mit den Kleinen fangen wir an, aber dann lassen wir natürlich auch die Erwachsenen nicht allein und vor allem auch Senioren. Für die Erwachsenen gibt es im Alltag auch die betriebliche Gesundheitsförderung. Das heißt, wir haben verschiedene Projekte in den Betrieben, wo es darum geht, den Krankenstand zu senken und die Mitarbeiterzufriedenheit zu erhöhen. Und wir bieten auch in der Freizeit aktuell im Sommer Yoga im Freien an, die Laufschule, verschiedene Aktionen punktuell an verschiedenen Orten. Aber wenn man als Arbeitgeber zum Beispiel sagt, wir wollen gesunde Mitarbeiter, dann bietet sich dieses betriebliche Gesundheitsmanagement mit unserer Expertise natürlich an.
3: Das AOK Kindertheater ist seit vielen Jahren ein fester Bestandteil der Gesundheitsförderung der AOK. Im Mittelpunkt stehen Themen wie Ernährung, Bewegung, psychische Gesundheit und Nachhaltigkeit, die anschaulich vermittelt und wissenschaftlich begleitet werden. Henriettas Reise ins Weltall ist eines von insgesamt 4 Theaterstücken aus dem Präventionsprogramm. Ergänzt zu den Aufführungen erhalten Schulen analog und digitale Begleitmaterialien für den Unterricht. Diese unterstützen dabei, das Bühnenerlebnis in den Schulalltag zu übertragen und nachhaltig zu verankern.
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0: wo Sänger spielen, die auftreten. Das sind Produktionen, auf die ich mich sehr freue. Natürlich auch immer aufs Weihnachtsmärchen. Diesmal Die Schöne und das Biest. Darf ich selbst machen. Und dann kommt noch ein Riesenprogramm. Besuch der alten Dame Dürrenmatt, Figaros Hochzeit, ein neuer Ballett-Doppelabend mit Ravel und César Franck, Jenufa eben. Jetzt weiß ich gar nicht, habe ich was vergessen? Wahrscheinlich. Es ist sehr, sehr, sehr viel.
1: Die Auswahl in der neuen Spielzeit ist also wieder riesig. Robert Teufel, der Leiter der Schauspielsparte am Theater, wird zwei Stücke inszenieren. Mit Das Deutschland von Bon Park hat er sich ein ganz besonderes Stück rausgesucht, welches im Oktober diesen Jahres Premiere feiert.
2: Bon Park ist eine der wichtigsten postmigrantischen Stimmen im deutschsprachigen Theater. Er nimmt uns mit in eine Initialerfahrung, die wir alle gemacht haben. Wir gehen das erste Mal spielen bei den Schulfreunden, bei der Familie zu Hause. Da kommen wir an und die sind irgendwie komisch. Die sind ein bisschen anders als wir. Die sagen ganz häufig so Sachen wie, aber das macht man hier so. Und er macht es deshalb, und das ist das Tolle daran, weil diese Initialerfahrung teilen sich alle biodeutschen Kartoffeln, so wie ich, mit allen anderen Menschen. Die haben wir alle mal gemacht. Und eben das Mädchen, um das es geht, das diesen Besuch das erste Mal macht, heißt Emuli, und Emuli ist pink. Und pink steht für irgendeine Art des Andersseins, des Fremdseins. Und es ist eine Befragung darüber, ob das, was wir für normal halten, bei uns macht man das so, denn wirklich das Normale ist, ob das auf uns lustig wirkt, manchmal erschreckend wirkt. Das hat Anleihen bei David Lynch, bei Horrorfilmen, ist Science Fiction mit drin. Das wird aber auch super witzig. Das wird ein sehr voller, sehr toller Abend, der eben uns befragt, wollen wir wirklich so sein und wie sind wir? Hat Premiere im kleinen Haus, wie es früher denn heißt, das heißt nicht mehr Altes Theater, heißt jetzt Kleines Haus.
1: Im Großen Haus wird Robert Teufel dann im April 2027 Der Besuch der alten Dame von Friedrich Dürrenmatt inszenieren. Das Stück, welches 1956 uraufgeführt wurde, spielt in der verarmten Kleinstadt Güllen.
2: Zum Glück kommt aber eine Dame zurück, die alte Dame, Claire Zachanassian, nach Güllen zurück. Die ist mittlerweile Millionärin, Milliardärin sogar geworden. Und sie ist jetzt wieder in Güllen und verspricht Güllen 1 Milliarde Euro. Unter einer Bedingung, die ich nicht vorwegnehmen werde. Das Stück ist ja sehr berühmt. Güllen müsste, so viel kann man dazu sagen, möglicherweise seine moralischen Standards aufgeben. Eine, wie der Autor Dürrenmatt selber sagte, tragische Komödie darüber, was ist unsere Moral und was ist unsere Moral wert. Wenn man ihn fragte, warum schreiben Sie über diese Abgründe denn in Form der Komödie, hätte er immer gesagt, und so sehe ich es ja auch, leichtfüßig übers Böse sprechen, die Welt ist so düster manchmal, dass man sich ihr nur positiv nähern kann und sich auch nur so nähern kann, dass man Lebenslust behält. Nicht nur Schauspiel, darin wird Chor sein, darin wird Kinderchor sein, darin wird Statisterie sein, die Bühne wird viele Dinge können, es wird spektakulär, es wird groß. Wir werden uns fragen, was ist unsere Moral wert, und wir werden viel lachen.
1: Musik, Theater und Schauspiel sind aber natürlich nur zwei der 5 Sparten am Anhaltischen Theater. So wird es in der 232. Spielzeit mit den Stücken Mythen der Liebe sowie 4 Frauen auch wieder Ballett und Tanz geben. Im Puppentheater wird das hässliche Entlein, Frau Holle und der Froschkönig für die kleinsten Besucher zu sehen sein. Die Sinfoniekonzerte und die Kammerkonzerte sowie zahlreiche weitere Sonderkonzerte stehen dann selbstverständlich auch noch im Spielplan. Abgerundet wird das Ganze noch durch verschiedene beliebte Reihen und einige interessante Gäste. Einen kompletten Überblick über das Programm gibt es auf der Internetseite des Theaters. Auch wenn man nicht direkt ein Motto für die neue Theatersaison hat, ist dem Generalintendanten Johannes Weigand doch ein gewisses Thema aufgefallen.
0: Ich habe in unserem Spielzeitheft in dem Vorwort darauf hingewiesen, dass wir eigentlich vor allem Frauenfiguren zum Thema haben. Erst die Frauen, die so die Männer antreiben, was zu tun, aber dann eben mit der Jenufa, mit der alten Dame und auch mit Turandot, 3 sehr wirkmächtige Frauen. Und das zieht sich dadurch ein bisschen durch den Spielplan.
1: Das Anhaltische Theater ist ein Aushängeschild für die Stadt und strahlt weit darüber hinaus. In jeder Spielzeit lockt es 160.000 Besucher in die verschiedenen Spielstätten im Stadtgebiet.
3: Das spricht für ein sehr interessantes, ausgewogenes und hochanspruchsvolles Programm, das unter der Leitung von Generalintendant Johannes Weigert und all seinen Sparten und Spartenleitern hier im Haus und im gesamten Team erstellt wird. Und die hohe Verbundenheit drückt sich immer wieder aus bei dem Besuch der Kulturveranstaltungen. Aber eben auch, wir hatten jüngst den Tag der offenen Tür oder die Schwanensee-Premiere. Man sieht das Haus, das Theater.

0: gehört zu unserer Stadt, ist ein ganz wichtiger und identitätsstiftender Bestandteil der Generationen von Dessauerinnen und Dessauern oder auch Dessau-Roslauerinnen und Dessau-Roslauern in das Haus lockt und alle Generationen auch miteinander verbindet. Und das finde ich sehr schön. Und das ist für unsere Stadt ein Haus, ein Punkt, der uns mit sehr viel Stolz erfüllt und der uns natürlich auch Verpflichtung ist, das Haus weiterhin zu fördern und so zu unterstützen, dass es seine Arbeit auf hohem künstlerischen Niveau in voller Breite führen kann.
1: Für Menschen, die keine Lust haben, alleine ins Theater zu gehen, hat sich die Kulturstätte zudem etwas Neues einfallen lassen.
2: Es ist aus Gründen des Alters so, oder sie kommen neu in eine Stadt oder sie haben einen Freundeskreis, der nicht ins Theater möchte mit ihnen. Gibt es viele Leute, die irgendwie alleine sind, einsam sind. Das wird ein immer größeres Thema in unserer Gesellschaft, ist aber auch schon ein großes Thema. Diese Menschen, wenn sie doch ins Theater wollen, aber nicht alleine sein wollen, die können sich bei uns melden. Dafür finden sie eine E-Mail-Adresse. Sie können sich aber auch an der Kasse melden. Viele Wege führen nach Rom. Und wir führen die Menschen dann immer zur zweiten Vorstellung einer jeweiligen Inszenierung zusammen. Bitte keine Angst vor diesem Format. Sie müssen da nichts leisten. Sie können da kommen, sie treffen auf Menschen, sie können ein Getränk nehmen, sie können gemeinsam ins Theater gehen, sie kriegen eine Einführung zum Werk, so sie es denn wollen. Und sie können, wenn es ihnen Spaß gemacht hat, danach auch noch mit den anderen auf ein Getränk gehen. Dabei ist immer ein Dramaturg, eine Dramaturgin, manchmal die Theaterpädagogik. Es gibt Menschen aus dem Ensemble, die sagen, hey, da habe ich aber Interesse, da will ich mal dabei sein. Das kann ich aber nicht versprechen, wie und wo. Aber mindestens immer ein Dramaturg, eine Dramaturgin und andere Menschen. Und vielleicht entstehen so neue Freundschaften, neue Bindungen. Wir werden es erleben, das ist gemacht, wird häufig gemacht in vielen anderen Orten. Ich freue mich, dass wir das auch haben. Ich habe mir das nicht für dich selber ausgedacht. Ich glaube, das kann ganz toll werden. Kommen Sie vorbei, haben Sie keine Angst. Und wenn Sie nicht alleine sein wollen, sind Sie nicht mehr alleine.
1: Die 232. Spielzeit startet am 5. September mit dem traditionellen Eröffnungskonzert. Ab 19 Uhr gibt es dann wieder vor dem Mausoleum musikalische Ausschnitte aus den Produktionen der neuen Spielzeit zu hören.
3: Special Olympics ist weltweit eine der größten, vom IOC anerkannten Sportbewegungen für Menschen mit geistiger und Mehrfachbehinderung. Ziel ist es, eine inklusive Welt zu schaffen, in der Menschen mit geistiger oder mehrfacher Behinderung gemeinsam mit Menschen ohne Behinderung aktiv, gesund und erfüllt leben können. Im kommenden Jahr werden die Spiele erstmals in Dessau-Roslau ausgetragen. Darüber informierte die Stadt am 11. Mai bei einer Pressekonferenz.
4: Ja, wir schauen ja immer, wo können die nächsten Landesspiele stattfinden. Im Jahre 2025 war das die Stadt Halle, in der großartige Landesspiele stattfanden. Und dann schauen wir natürlich, wer könnte es noch sein. Und es bewerben sich natürlich die einen oder anderen auch dafür, weil man ja weiß, in 2027 findet es statt. Und ich hatte einen Kontakt auch noch aus Sportverbindungen her zum Thorsten Seklarek, der hier auch das Stadtmarketing leitet. Und der ist ja auch der Chef des Stadtsportbundes hier in Dessau-Roslau. Und wir verstehen uns seit vielen Jahren, sind auch befreundet. Und insofern war das ein Gespräch. Wir sind reingegangen in das Thema und er war sofort Feuer und Flamme. Und wir haben mal so ein bisschen abgeklopft, könnte sich das ereignen, wie wäre es eigentlich? Und er hat die Idee dann weitergetragen in die Stadt zu dem Herrn Wessel, dem Sportamtsleiter und auch natürlich zum Oberbürgermeister Dr. Reck. Und ja, und man hat sich beworben als Stadt Dessau-Roslau und für uns als Landesverband von Special Olympics Sachsen-Anhalt waren natürlich sehr dankbar, dass sich so ein starker Partner hier stellt mit wie der Stadt. Die infrastrukturellen Voraussetzungen sind hervorragend mit den Sportstätten. Wir haben natürlich auch mit dem Reitsportverein in Rottleben einen Verein, der schon seit vielen Jahren das Thema Inklusion und Sport für geistig Beeinträchtigte tatsächlich auch pflegt, lebt und nach vorne bringt. Und insofern ist für 2027, für die Spiele vom 12. bis 15. September, die Stadt Dessau-Roslau für uns der ideale Partner.
5: Die SOSA, also die Special Olympics Sachsen-Anhalt, sind auf uns drauf zugekommen mit dem Stadtsportbund und das war sehr charmant und dadurch, dass die Stadt auch sehr, sehr gute Sportstätten zur Verfügung stellt, haben wir gedacht, nee, wir müssen das auf jeden Fall unterstützen und deshalb möchte ich die Aufgabe gern wahrnehmen mit der Stadt Dessau-Roslau zusammen und ja, freuen uns einfach darauf, im September 2027 das ausrichten zu dürfen.
3: Die Special Olympics Landesspiele bieten Wettbewerbe in 10 Sportarten für Menschen mit und ohne geistige Behinderung. Des Weiteren ist ein umfangreiches Rahmenprogramm aus Workshops, Aktionen und Begegnungsformaten geplant.
4: Es werden verschiedene Wettbewerbe stattfinden, ob das Schwimmen ist, ob das Leichtathletik ist, ob das Reiten ist, also ganz verschiedene Sportarten. Wir werden ungefähr 800 Teilnehmer haben, natürlich dann auch entsprechend 400, 500 Ehrenamtliche, sogenannte Volunteers, die das mit unterstützen. Und ich glaube, es wird ein einmaliges Feuer, ein einmaliges Fieber in der Stadt entstehen. Und wie es in den anderen Städten auch zuvor war, merkt man, wie dieser Funke überspringt. Und man spürt dieses besondere Etwas, die Mitmenschlichkeit, das Miteinander, das Authentische.

0: Wir brauchen natürlich auch Unterstützer, nicht nur im ehrenamtlichen Bereich, sondern auch in finanzieller Hinsicht. Insofern soll das auch gleichzeitig ein Aufruf sein an die Unternehmer, an die Menschen in dieser Stadt. Machen Sie, es ist Ihr Fest, es sind Ihre Landesspiele, die Sie in Ihrer Stadt haben. Nutzen Sie einfach das Miteinander, seien Sie einfach dabei, aber auch wenn Sie finanziell oder in anderer Art unterstützen können, nehmen Sie die Chance wahr, greifen Sie an, Sie werden es nicht bereuen.
1: Der Sport eröffnet vielfältige Möglichkeiten, Menschen mit und ohne Behinderung gemeinsam zusammenzubringen. Das Klassifizierungssystem bei Special Olympics unterscheidet sich dabei grundlegend von anderen Sportverbänden. Es gibt keine Ausscheidungswettbewerbe. Stattdessen treten die Athleten in unterschiedlichen Leistungsgruppen gegeneinander an. Diese Gruppen sind so strukturiert, dass innerhalb jeder Gruppe eine gleichwertige Leistung besteht. Die Special Olympics Landesspiele finden vom 12. bis 15. September im kommenden Jahr statt. Anmelden können sich die Teilnehmer ab Februar 2027.
2: Vom 16. bis zum 17. Mai stand der Saisonauftakt der HydroGP Motorboot-Weltmeisterschaft im tschechischen Jedovnice auf dem Programm. Mit dabei auch die Europameisterschaft in der Klasse Formel R1000. Einziger aktiver Fahrer an diesem Wochenende aus den Reihen des Motorbootclubs Elbe-Dessau, Tobias Kostecki aus Waldersee. Im Übrigen einer von insgesamt zwei deutschen Fahrern überhaupt in insgesamt vier international ausgetragenen Wettbewerben der Rennboot-Cracks. Ein Beweis dafür, wie mit dem Motorwassersport in Deutschland seitens des nationalen Dachverbands umgegangen wird. Kostecki, vor einigen Jahren in die 1-Liter-Klasse gewechselt, haderte zuletzt immer wieder mit der Technik. Die großen Erfolge blieben aus. Neue Saison, neue Teile am Boot und eine neue Chance, sich in der schnellen Europaspitze durchzusetzen. Die Vorbereitungen zum Start in Tschechien verliefen unaufgeregt. Technik nochmal checken, Helm aufsetzen und das Hanse-System anlegen. Dann geht's auch schon zum Startsteg. Auch hier von Hektik keine Spur. Die Mechaniker-Crew eingespielt, dann das Klopfen auf das Deck des 500 Kilogramm Renngespanns und los geht's in die Aufwärmrunde. Der Weg zur Startaufstellung wird bei den Viertakt-Rennbooten zum Aufwärmen der Motoren genutzt. Dann aber wird es spannend. Noch 10 Sekunden bis zum Start. Tobias muss jetzt blitzschnell reagieren und beim Erlöschen der Ampel den Startknopf drücken, um seinen 1000 Kubikzentimeter Motor zu starten. Ihm gelingt das am besten, wird aber später ein- und überholt. Dennoch kann er 3 Tagesläufe als Zweiter beenden. Am Ende reicht es in der Gesamtwertung in der Europameisterschaft zu Platz 2 hinter einem weiteren deutschen Fahrer. Dietmar Kaiser ist erst kürzlich in diese Rennklasse gewechselt und konnte sich souverän den Europameistertitel sichern. Am Ende der Rennen stand noch nicht so richtig fest, ob diese EM mit nur einer Tagesveranstaltung auch gewertet wird.
3: Mit gutem Gefühl sind wir reingegangen. Wir hatten einen neuen Propeller, den wir leider nicht getestet haben. Ist vom Start her top. Ne? Waren jetzt 4 Starts, die waren super. Aber die Geschwindigkeit fehlt. Ne? Wir haben natürlich die Drehzahl auch bei Weitem auch begrenzt, weil wir erstmal auch das Setup so gebaut haben, dass wir auch stabil alle 4 Läufe durchhalten können. Punkte sammeln. Das war das Ziel und das haben wir erreicht.
2: Die Europameisterschaft im Jahr 2026 besteht aus wie vielen Rennen?
3: Bis jetzt erstmal dieses. Ne? Es steht jetzt ein Rennen vielleicht noch in den Sternen, vielleicht noch in Dramen-Drabach, dass wir da noch vielleicht noch einen zweiten Titellauf haben, aber das ist leider noch so in den Sternen. Platzierung wäre jetzt der Vize-Europameister. Ja. Und das war jetzt natürlich, Dietmar Kaiser hatte jetzt noch 1200 Punkte, ich hatte 900 Punkte. Wenn natürlich Dietmar Kaiser ausgefallen wäre, wäre es der Europameister gewesen. Aber es ist halt nicht so. Ja.
2: Zufrieden mit einem zweiten Platz ist ein Rennfahrer eher selten. So auch Tobias, der für die Zukunft mehr möchte.
3: Wir hätten besser dastehen können.
2: Das ist ja, inwiefern?
3: Der Europameister. Höhepunktzahl.
2: Jetzt hast du gesagt, ihr habt den Propeller nicht testen können oder nicht getestet. Warum eigentlich nicht?
3: Zeitmangel, wie immer. Zeitmangel, leider konnten wir das nicht. Das war halt wieder so ein bisschen Knallaufhall. Ja.
2: Mit welchem Gefühl würdest du, wenn es doch noch eins geben würde, ein Rennen in diesem Jahr, mit welchem Gefühl, mit welcher

0: Voreinstellung würdest du in das nächste Rennen 2026 gehen?
1: Ich würde auf alle Fälle nochmal auf einen größeren Propeller umsteigen, der schon in Arbeit ist. Und natürlich auch mal in Dessau testen. Das ist das, was uns natürlich auch fehlt. Ne? Und sonst eigentlich vom Motor her das Setup stabil halten und dann einfach ja, weiterhin auf Punkte sammeln und hoffen, vielleicht hat man Glück und vielleicht wird man Europameister.
0: Wir haben dich oder wir sehen dich gleich auf dem zweiten Podestplatz. Wie stolz bist du drauf?
1: Sehr. Ist natürlich bei uns in der Familie der erste Titel. Ja? Und das ist natürlich super.
0: Letztendlich wurden die EM-Medaillen auch vergeben. Somit ist es offiziell, dass der Dessauer den Vize-Europameistertitel sein eigen nennen darf. Während Tobias Kostecki sich auf eine eher ungewisse Rennboot-Zukunft in der Formel R 1000 vorbereitet, fuhren die Piloten in der Hydro-GP-Weltmeisterschaft fleißig ihre Runden und treffen sich zum zweiten WM-Rennen in 14 Tagen im polnischen Znin. Leider

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1: An den Spargel, fertig, los, hieß es wieder am 9. und 10. Mai in Zerbst. Hier fand zum mittlerweile 29. Mal die Spargelschäl-Weltmeisterschaft statt. Auf der Schlossfreiheit traten die besten Spargelschäler der Region gegeneinander an. Der Wettbewerb ist zu einer echten Größe in Zerbst geworden und hat sich immer weiterentwickelt.
2: In den letzten Jahren hat sich zur Spargelschäl-Weltmeisterschaft hier in Zerbst einiges oder viel verändert. Das heißt, die Anforderungen sind gestiegen. Jede einzelne Weltmeisterschaft hat seinen eigenen Lauf und die Anforderungen hierzu sind doch recht vielfältig. Und das zu versuchen umzusetzen, gilt es, einen Weltmeister in Zerbst zu küren.
1: Die Spargelschäl-WM ist der Höhepunkt des Spargelfests in Zerbst. Dieses wurde schon zum 33. Mal veranstaltet und bot einen abwechslungsreichen Händlermarkt mit frischem Spargel aus der Region. Wieso das Edelgemüse in der Stadt solch einen hohen Stellenwert hat, weiß Achim Heyer, der früher auch selber Spargel angebaut hat.
2: Zerbst ist ein traditionelles Spargelanbaugebiet. Nicht nur der Spargel, auch andere Gemüsesorten wachsen hier. Ganz bekannt ist der Ankun von Zerbst, wo wirklich der Spargel und andere Kulturen im Gemüsebau groß werden, gedeihen und letztendlich auch verkauft wurden. Früher in viele Städte Deutschlands bis nach Hamburg, Berlin, Magdeburg, Leipzig, Dresden.
1: Bei der Spargelschäl-WM konnte man sich in den vergangenen Jahren immer über viele Teilnehmer und Besucher freuen. Auch in diesem Jahr war wieder einiges los und mehrere mutige Spargelschäler stellten sich der Herausforderung.
3: Die melden sich ja freiwillig, die Leute. Und dann gibt es ja immer, dass man so 6 auf die Bühne holt. Und die 2 Besten davon werden dann jedes Mal, sind ja 3 Durchgänge. Und die Besten dann gehen dann auch in der Endrunde.
2: Es läuft eine deutschlandoffene Ausschreibung. Das heißt also, wir hatten nicht nur hier im Umkreis Teilnehmer, sondern auch schon aus dem Ausland. Ich denke hier an Polen, ich denke an Dänemark und denke auch an die Niederlande, die hier schon am Start waren.
1: Für die beiden Jurymitglieder Achim Heyer und Bernd Sanftenberg gibt es während des Wettbewerbs natürlich einiges zu beachten. Damit am Ende auch alles fair über die Bühne geht.
3: Dass der Spargel richtig geschält wird, das ist ja ganz, ganz wichtig, dass auch keine Faser, nichts mehr dran ist und dass der Spargel auch ganz korrekt hinten gerade geschnitten wird, dass er wirklich in den Topf kann und dann auch ohne Faser gegessen werden kann. Jeder hat eine andere Technik und jeder versucht es schnell.

0: Schnellste oder die schnellsten Mengen oder die schönsten oder die Mengen im Terzo schälen sozusagen.
1: Die Bewertung wird ja nach Menge, nach Kilogramm gewertet in einer bestimmten Zeit, und zwar in 5 Minuten. Und wer eben da zügig schält und auch sauber schält, der könnte am Ende der Erste sein.
2: Nach 3 Qualifikationsrunden stand am Sonntag um 15 Uhr das große Finale an. Für den Gewinner sowie für alle anderen lohnte sich die Teilnahme definitiv.
0: 250 Euro bekommt der Gewinner.
1: Das ist also ein guter Stunden- und Minutensatz. In 5 Minuten 250 Euro. Ja, kann auch nicht jeder bieten, aber wir hier in Zerbst-Anhalt bieten das.
0: Genau. Und den geschälten Spargel kann er eben dann noch mit nach Hause nehmen. Jeder, der schält, kann den Spargel mitnehmen.
1: Die Teilnehmer können den Spargel mitnehmen, kriegen eine Erkennungsurkunde auch und ein kleines Dankeschön und versuchen es wieder im nächsten Jahr.
2: Die Spargelschäler konnten auch in diesem Jahr wieder überzeugen und große Mengen des geschälten Gemüses auf die Waage bringen. Platz 3 im Finale belegte Zerbsts Bürgermeister Andreas Dittmann mit 1840 Gramm geschältem Spargel. Platz 2 teilten sich Melanie Laue und Elke Meinhold, die beide 1980 Gramm auf die Waage brachten. Zur Siegerin wurde Sabrina Hübner gekürt, die damit ihren Titel verteidigte. 2 Kilo Spargel schälte sie im Finale und darf sich nun ein weiteres Jahr Spargelschäl-Weltmeisterin nennen.
3: Im Rahmen seiner bundesweiten Tour machte das AOK Kindertheater Henrietta Halt an der Grundschule Geschwister Scholl in Dessau-Roßlau. Über 160 Grundschulkinder erlebten dort das Theaterstück Henriettas Reise ins Weltall, bei dem sie auf spielerische Weise mehr über Regeln und Rituale lernen konnten. Bevor die zahlreichen Kinder das Theaterstück sahen, wurden sie von der AOK-Landesrepräsentantin Maren Künrich-Ermisch sowie von der Beigeordneten für Soziales, Bildung, Jugend und Senioren der Stadt Dessau-Roßlau, Eta Hachmann, begrüßt. Aber warum sind denn Regeln und Rituale sowie soziale Gemeinschaften und Toleranz für die Gesundheit so wichtig?
4: Gesundheit ist ja ein sehr großer Begriff. Gesundheit beginnt natürlich damit, dass man sich wohlfühlt, sei es in der Familie, in der Schule, grundsätzlich in der Stadt. Und wir haben ja alle festgestellt in den letzten Jahren, dass die Kommunikation ein sehr wichtiges Mittel ist und dass die Kommunikation nicht immer funktioniert und sehr oft auch versagt. Deshalb ist es wichtig, früh damit zu beginnen, Kinder zu vermitteln, wenn man miteinander spricht und dass man die eigenen Sorgen und Nöte auch richtig und vor allem rechtzeitig kommuniziert.
5: Wir als AOK haben ja einen Auftrag, gesundheitsfördernde Maßnahmen auch anzubieten, und wir haben uns auf die Fahnen geschrieben, recht früh damit zu beginnen, also im Kindesalter, im Schulalter, und Gesundheitserziehung ist das A und O für eine starke Gesellschaft, für eine starke Gemeinschaft. Nur mit starken Kindern funktioniert sowas. Deshalb diese Art der Bildungsvermittlung oder Wissensvermittlung über dieses Theater ist mal eine ganz andere Art, spielerisch und anschaulich.
3: Henrietta hat ihre Hausaufgaben nicht gemacht, ihr Zimmer nicht aufgeräumt und einen Brief der Schule verlegt. Als sie sich deshalb mit ihrem Vater streitet, wünscht sie sich weit weg. Gemeinsam mit ihrem Freund Herrn Quassel startet sie in dessen Rakete zu einer Reise ins Weltall. Auf ihrer Reise landet sie auf verschiedenen Planeten, auf denen Henrietta unterschiedliche Lebensgemeinschaften kennenlernt. Dabei erfährt sie, welche Regeln und Rituale dort gelten und wie diese das friedliche Zusammenleben in den jeweiligen Gemeinschaften ermöglichen. Die Schüler waren sichtlich begeistert und konnten viele Anregungen aus dem AOK Kindertheater mitnehmen. Auch für Erwachsene bieten die AOK sowie die Stadt Dessau-Roßlau verschiedene Angebote an, die darauf abzielen, die Gesundheit in diesem Bereich zu stärken und zu fördern.
4: Die Stadt hat ja kommunale Pflichtaufgaben. Alles, was mit dem Bildungsauftrag zu tun hat, ist tatsächlich im freiwilligen Bereich. Was wir machen ist, wir schaffen erstmal Angebote. Die Volkshochschule ist ja nicht weit weg von uns. Da haben wir unterschiedliche Kurse, sei es Sprachförderung, sei es Hobbys und etc., dass man Freizeit gut gestalten kann. Es ist enorm wichtig, dass man Hobbys hat. Es ist enorm wichtig, dass man mit den Kindern zusammen was macht. Da kann ich die Volkshochschule nur empfehlen. Unser Krötenhof hat unterschiedliche Angebote. Es ist sehr, sehr wichtig, auch nach dem jeden Feierabend mit den Kindern was zu unternehmen, sei es Konzerte besuchen, sei es Spaziergänge machen und Ähnliches.

0: macht die Stadt, und zwar mit einer starken Haltung. Wir sind familienfreundlich, wir wollen einen starken Zusammenhalt und wir wollen gesunde Kinder haben und gute Bildung.
1: Ja, und ich möchte da auch anknüpfen. Die Gesundheitsförderung als Thema ist für die für die AOK absolut wichtig. Und ich sagte ja schon, mit den Kleinen fangen wir an, aber dann lassen wir natürlich auch die Erwachsenen nicht allein und vor allem auch Senioren. Für die Erwachsenen gibt es im Alltag auch die betriebliche Gesundheitsförderung. Das heißt, wir haben verschiedene Projekte in den Betrieben, wo es darum geht, den Krankenstand zu senken und die Mitarbeiterzufriedenheit zu erhöhen. Und wir bieten auch in der Freizeit, aktuell im Sommer, Yoga im Freien an, die Laufschule, verschiedene Aktionen punktuell an verschiedenen Orten. Aber wenn man als Arbeitgeber zum Beispiel sagt, wir wollen gesunde Mitarbeiter, dann bietet sich dieses betriebliche Gesundheitsmanagement mit unserer Expertise natürlich an.
2: Das AOK Kindertheater ist seit vielen Jahren ein fester Bestandteil der Gesundheitsförderung der AOK. Im Mittelpunkt stehen Themen wie Ernährung, Bewegung, psychische Gesundheit und Nachhaltigkeit, die anschaulich vermittelt und wissenschaftlich begleitet werden. Henriettas Reise ins Weltall ist eines von insgesamt 4 Theaterstücken aus dem Präventionsprogramm. Ergänzt zu den Aufführungen erhalten Schulen analog und digitale Begleitmaterialien für den Unterricht. Diese unterstützen dabei, das Bühnenerlebnis in den Schulalltag zu übertragen und nachhaltig zu verankern.
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1: Die 231. Spielzeit am Anhaltischen Theater in Dessau ist in vollem Gange und bietet noch bis Ende August ein abwechslungsreiches Programm an den verschiedenen Spielstätten. Das Theater aus der Bauhausstadt gab nun schon einen Ausblick darüber hinaus. Ab September wird die 232. Spielzeit starten und das wieder mit einer Menge im Gepäck.
2: Naja, es ist ja immer so, die Mischung macht's. Wir haben zwei unterhaltende Produktionen. Einmal Tom Sawyer von Kurt Weill zum Weillfest, freue ich mich sehr drauf. Eine Art Familienoper mit Kinderchor. Und am Ende der Spielzeit haben wir ein Musical Bajazzo darf nicht platzen, wo Sänger Sänger spielen, die auftreten. Das sind Produktionen, auf die ich mich sehr freue. Natürlich auch immer aufs Weihnachtsmärchen. Diesmal Die Schöne und das Biest. Darf ich selbst machen. Und dann kommt noch ein Riesenprogramm. Besuch der alten Dame Dürrenmatt. Figaros Hochzeit, ein neuer Ballett-Doppelabend mit Ravel und César Franck, Jenufa eben, jetzt weiß ich gar nicht, habe ich was vergessen? Wahrscheinlich, es ist sehr, sehr, sehr viel.
1: Die Auswahl in der neuen Spielzeit ist also wieder riesig. Robert Teufel, der Leiter der Schauspielsparte am Theater, wird zwei Stücke inszenieren. Mit Das Deutschland von Bon Park hat er sich ein ganz besonderes Stück rausgesucht, welches im Oktober diesen Jahres Premiere feiert.
3: Bon Park ist eine der wichtigsten postmigrantischen Stimmen im deutschsprachigen Theater. Er nimmt uns mit in eine Initialerfahrung, die wir alle gemacht haben. Wir gehen das erste Mal spielen bei den Schulfreunden, bei der Familie zu Hause. Da kommen wir an und die sind irgendwie komisch. Die sind ein bisschen anders als wir. Die sagen ganz häufig so Sachen wie, aber das macht man hier so. Und er macht es deshalb, und das ist das Tolle daran, weil diese Initialerfahrung teilen sich alle biodeutschen Kartoffeln, so wie ich, mit allen anderen Menschen, die haben wir alle mal gemacht. Und eben das Mädchen, um das es geht, das diesen Besuch das erste Mal macht, heißt Emuli, und Emuli ist pink. Und pink steht für irgendeine Art des Andersseins, des Fremdseins. Und es ist eine Befragung darüber, ob das, was wir für normal halten, bei uns macht man das so, denn wirklich das Normale ist, ob das auf uns lustig wirkt, manchmal erschreckend wirkt. Das hat Anleihen bei David Lynch, bei Horrorfilmen ist Science Fiction mit drin. Es wird aber auch super witzig. Es wird ein sehr voller, sehr toller Abend, der eben uns befragt, wollen wir wirklich so sein und wie sind wir? Hat Premiere im kleinen Haus, wie es Förder denn heißen wird, heißt nicht mehr Altes Theater, heißt jetzt Kleines Haus.
1: Im Großen Haus wird Robert Teufel dann im April 2027 Der Besuch der alten Dame von Friedrich Dürrenmatt inszenieren. Das Stück, welches 1956 uraufgeführt wurde, spielt in der verarmten Kleinstadt Göhlen.
3: Zum Glück kommt aber eine Dame zurück, die alte Dame, Claire Zachanassian, nach Göhlen zurück. Die ist mittlerweile Millionärin, Milliardärin sogar geworden. Und sie ist jetzt wieder in Göhlen und verspricht Göhlen 1 Milliarde Euro. Unter einer Bedingung, die ich nicht vorwegnehmen werde. Das Stück ist ja sehr berühmt. Göhlen müsste, so viel kann man dazu sagen, möglicherweise seinen moralischen Standards aufgeben. Eine, wie der Autor Dürrenmatt selber sagte, tragische Komödie darüber, was ist unsere Moral und was ist unsere Moral wert? Wenn man ihn fragte, warum schreiben Sie über diese Abgründe denn in Form der Komödie, hätte er immer gesagt, und so sehe ich es ja auch, leichtfüßig über das Böse sprechen, die Welt ist so düster manchmal, dass man sich ihr nur positiv nähern kann und sich auch nur so nähern kann, dass man Lebenslust behält. Nicht nur Schauspiel, darin wird Chor sein, darin wird Kinderchor sein, darin wird Statisterie sein, die Bühne wird viele Dinge können, es wird spektakulär, es wird groß. Wir werden uns fragen, was ist unsere Moral wert, und wir werden viel lachen.
1: Musiktheater und Schauspiel sind aber natürlich nur zwei der fünf Sparten am Anhaltischen Theater. So wird es in der 232. Spielzeit mit den Stücken Mythen der Liebe sowie Vier Frauen auch wieder Ballett und Tanz geben. Im Puppentheater wird Das hässliche Entlein, Frau Holle und Der Froschkönig für die kleinsten Besucher zu sehen sein. Die Sinfoniekonzerte und die Kammerkonzerte sowie zahlreiche weitere Sonderkonzerte stehen dann selbstverständlich auch noch im Spielplan. Abgerundet wird das Ganze noch durch verschiedene beliebte Reihen und einige interessante Gäste. Einen kompletten Überblick über das Programm gibt es auf der Internetseite des Theaters. auch wenn man nicht direkt ein Motto für die neue Theatersaison hat, ist dem Generalintendanten Johannes Weigand doch ein gewisses Thema aufgefallen.
2: Ich habe in unserem Spielzeitheft in dem Vorwort darauf hingewiesen, dass wir eigentlich vor allem Frauenfiguren zum Thema haben. Erst die Frauen, die so die Männer antreiben, was zu tun, aber dann eben mit der Jennifer, mit der alten Dame und auch mit Turandot, drei sehr wirkmächtige Frauen. Und das zieht sich dadurch ein bisschen durch den Spielplan.
1: Das Anhaltische Theater ist ein Aushängeschild für die Stadt und strahlt weit darüber hinaus. In jeder Spielzeit lockt es 160.000 Besucher in die verschiedenen Spielstätten im Stadtgebiet.
4: Das spricht für ein sehr interessantes, ausgewogenes und hochanspruchsvolles Programm, das unter der Leitung von Generalintendant Johannes Weigert und all seinen Sparten und Spartenleitern hier im Haus und im gesamten Team erstellt wird. Und die hohe Verbundenheit drückt sich immer wieder aus bei dem Besuch der Kulturveranstaltungen, aber eben auch, wir hatten jüngst den Tag der offenen Tür oder die Schwanensee-Premiere. Man sieht, das Haus, das Theater gehört zu unserer Stadt, ist ein ganz wichtiger und identitätsstiftender Bestandteil der Generationen von Dessauerinnen und Dessauern oder auch Dessau-Roßlauerinnen und Dessau-Roßlauern in das Haus lockt und alle Generationen auch miteinander verbindet. Und das finde ich sehr schön. Und das ist für unsere Stadt ein Haus, ein Punkt, der uns mit sehr viel Stolz erfüllt und der uns natürlich auch Verpflichtung ist, das Haus weiterhin zu fördern und so zu unterstützen, dass es seine Arbeit auf hohem künstlerischen Niveau in voller Breite führen kann.
1: Für Menschen, die keine Lust haben, alleine ins Theater zu gehen, hat sich die Kulturstätte zudem etwas Neues einfallen lassen.
5: Es ist aus Gründen des Alters so, oder sie kommen neu in eine Stadt oder sie haben einen Freundeskreis, der nicht ins Theater möchte mit ihnen. Gibt es viele Leute, die irgendwie alleine sind, einsam sind. Das wird ein immer größeres Thema in unserer Gesellschaft, ist aber auch schon ein großes Thema. Diese Menschen, wenn sie doch ins Theater wollen, aber nicht alleine sein wollen, die können sich bei uns melden. Dafür finden sie eine E-Mail-Adresse. Sie können sich aber auch an der Kasse melden. Viele Wege führen nach Rom. Und wir führen die Menschen dann immer zur zweiten Vorstellung einer jeweiligen Inszenierung zusammen. Bitte keine Angst vor diesem Format. Sie müssen da nichts leisten. Sie können da kommen, sie treffen auf Menschen, sie können ein Getränk nehmen, sie können gemeinsam ins Theater gehen, sie kriegen eine Einführung zum Werk, so sie es denn wollen. Und sie können, wenn es ihnen Spaß gemacht hat, danach auch noch mit den anderen

0: auf ein Getränk gehen. Dabei ist immer ein Dramaturg, eine Dramaturgin, manchmal die Theaterpädagogik. Es gibt Menschen aus dem Ensemble, die sagen, hey, da habe ich aber Interesse, da will ich mal dabei sein. Das kann ich aber nicht versprechen, wie und wo. Aber mindestens immer ein Dramaturg, eine Dramaturgin und andere Menschen. Und vielleicht entstehen so neue Freundschaften, neue Bindungen. Wir werden es erleben. Das ist gemacht, wird häufig gemacht in vielen anderen Orten. Ich freue mich, dass wir das auch haben. Ich habe mir das nicht für dich selber ausgedacht. Ich glaube, das kann ganz toll werden. Kommen Sie vorbei, haben Sie keine Angst. Und wenn Sie nicht alleine sein wollen, sind Sie nicht mehr alleine.
1: Die 232. Spielzeit startet am 5. September mit dem traditionellen Eröffnungskonzert. Ab 19 Uhr gibt es dann wieder vor dem Mausoleum musikalische Ausschnitte aus den Produktionen der neuen Spielzeit zu hören.
2: Special Olympics ist weltweit eine der größten, vom IOC anerkannten Sportbewegungen für Menschen mit geistiger und Mehrfachbehinderung. Ziel ist es, eine inklusive Welt zu schaffen, in der Menschen mit geistiger oder mehrfacher Behinderung gemeinsam mit Menschen ohne Behinderung aktiv, gesund und erfüllt leben können. Im kommenden Jahr werden die Spiele erstmals in Dessau-Roßlau ausgetragen. Darüber informierte die Stadt am 11. Mai bei einer Pressekonferenz.
3: Ja, wir schauen ja immer, wo können die nächsten Landesspiele stattfinden. Im Jahre 2025 war das die Stadt Halle, in der großartige Landesspiele stattfanden. Und dann schauen wir natürlich, wer könnte es noch sein. Und es bewerben sich natürlich die einen oder anderen auch dafür, weil man ja weiß, in 2027 findet es statt. Und ich hatte einen Kontakt auch noch aus Sportverbindungen her zum Thorsten Seklarek, der hier auch das Stadtmarketing leitet. Und der ist ja auch der Chef des Stadtsportbundes hier in Dessau-Roßlau. Und wir verstehen uns seit vielen Jahren, sind auch befreundet. Und insofern war das ein Gespräch. Wir sind reingegangen in das Thema und war sofort Feuer und Flamme. Und wir haben mal so ein bisschen abgeklopft, könnte sich das ereignen, wie wäre es eigentlich? Und er hat die Idee dann weitergetragen in die Stadt zu dem Herrn Wessel, dem Sportamtsleiter, und auch natürlich zum Oberbürgermeister Dr. Reck. Und und man hat sich beworben als Stadt Dessau-Roßlau, und für uns als Landesverband von Special Olympics Sachsen-Anhalt waren natürlich sehr dankbar, dass sich so ein starker Partner hier stellt wie die Stadt. Also die infrastrukturellen Voraussetzungen sind hervorragend mit den Sportstätten. Wir haben natürlich auch mit dem Reitsportverein in Rottleben einen Verein, der schon seit vielen Jahren das Thema Inklusion und Sport für geistig Beeinträchtigte tatsächlich auch pflegt, lebt und nach vorne bringt. Und insofern ist für 2027, für die Spiele vom 12. bis 15. September, die Stadt Dessau-Roßlau für uns der ideale Partner.
4: Die SOSA, also die Special Olympics Sachsen-Anhalt, sind auf uns drauf zugekommen mit dem Stadtsportbund, und das war sehr charmant. Und dadurch, dass die Stadt auch sehr, sehr gute Sportstätten zur Verfügung stellt, haben wir gedacht, nee, wir müssen das auf jeden Fall unterstützen. Und deshalb möchte ich die Aufgabe gern wahrnehmen mit der Stadt Dessau-Roßlau zusammen, und ja, freuen uns einfach darauf, im September 2027 das ausrichten zu dürfen.
2: Die Special Olympics Landesspiele bieten Wettbewerbe in 10 Sportarten für Menschen mit und ohne geistige Behinderung. Des Weiteren ist ein umfangreiches Rahmenprogramm aus Workshops, Aktionen und Begegnungsformaten geplant.
3: Es werden verschiedene Wettbewerbe stattfinden, ob das Schwimmen ist, ob das Leichtathletik ist, ob das Reiten ist, also ganz verschiedene Sportarten. Wir werden ungefähr 800 Teilnehmer haben, natürlich dann auch entsprechend 400, 500 Ehrenamtliche, sogenannte Volunteers, die das mit unterstützen. Und ich glaube, es wird ein einmaliges Feuer, ein einmaliges Fieber in der Stadt entstehen. Und wie es in den anderen Städten auch zuvor war, merkt man, wie dieser Funke überspringt. Und man spürt dieses besondere Etwas, die Mitmenschlichkeit, das Miteinander, das Authentische der Sportlerinnen und Sportler und die Athleten untereinander. Das ist einfach nur schön, das ist Mitmenschlichkeit, das sind sportliche Erfolge. Es wären tolle Tage.
2: Eine starke Partnerschaft mit vielen Unterstützern ist entscheidend. Neben dem zahlreichen ehrenamtlichen Engagement vor Ort und bei der Organisation ist die Olympiade auf Spenden und Partnerschaften mit der Stadt angewiesen.
4: Wir stellen zur Verfügung das Sportbad für Schwimmen logischerweise, das Burg-Reifzu-Stadion für Leichtathletik, für Fußball, auch Boccia ist eine kleine Sportart. Dann in Rottleben sollen die Reitwettkämpfe stattfinden. Dann ist auch noch das Berufsschulzentrum, die Sporthalle Stamaschke-Straße und das Gymnasium Philanthropinum ebenfalls mit der Sporthalle vertreten.
3: Genau, es ist so natürlich, dass es wichtig ist, dass die Stadt es trägt, dass die Vereine es tragen. Aber wir brauchen natürlich auch Unterstützer, nicht nur im ehrenamtlichen Bereich, sondern auch in finanzieller Hinsicht. Insofern soll das auch gleichzeitig ein Aufruf sein an die Unternehmer, an die Menschen in dieser Stadt. Machen Sie, es ist Ihr Fest, es sind Ihre Landesspiele, die Sie in Ihrer Stadt haben. Nutzen Sie einfach das Miteinander, seien Sie einfach dabei. Aber auch wenn Sie finanziell oder in anderer Art unterstützen können, nehmen Sie die Chance wahr, greifen Sie an, Sie werden es nicht bereuen.
2: Der Sport eröffnet vielfältige Möglichkeiten, Menschen mit und ohne Behinderung gemeinsam zusammenzubringen. Das Klassifizierungssystem bei Special Olympics unterscheidet sich dabei grundlegend von anderen Sportverbänden. Es gibt keine Ausscheidungswettbewerbe. Stattdessen treten die Athleten in unterschiedlichen Leistungsgruppen gegeneinander an. Diese Gruppen sind so strukturiert, dass innerhalb jeder Gruppe eine gleichwertige Leistung besteht. Die Special Olympics Landesspiele finden vom 12. bis 15. September im kommenden Jahr statt. Anmelden können sich die Teilnehmer ab Februar 2027.
5: Vom 16. bis zum 17. Mai stand der Saisonauftakt der Hydro-GP Motorboot-Weltmeisterschaft im tschechischen Jedovnice auf dem Programm. Mit dabei auch die Europameisterschaft in der Klasse Formel R1000. Einziger aktiver Fahrer an diesem Wochenende aus den Reihen des Motorbootclubs Elbe-Dessau, Tobias Kostecki aus Waldersee. Im Übrigen einer von insgesamt zwei deutschen Fahrern überhaupt in insgesamt vier international ausgetragenen Wettbewerben der Rennboot-Krex. Ein Beweis dafür, wie mit dem Motorwassersport in Deutschland seitens des nationalen Dachverbands umgegangen wird. Kostecki, vor einigen Jahren in die 1-Liter-Klasse gewechselt, haderte zuletzt immer wieder mit der Technik. Die großen Erfolge blieben aus. Neue Saison, neue Teile am Boot und eine neue Chance, sich in der schnellen Europaspitze durchzusetzen. Die Vorbereitungen zum Start in Tschechien verliefen unaufgeregt. Technik nochmal checken, Helm aufsetzen und das Hanse-System anlegen. Dann geht's auch schon zum Startsteg. Auch hier von Hektik keine Spur. Die Mechaniker-Crew eingespielt, dann das Klopfen auf das Deck des 500 Kilogramm Renngespanns und los geht's in die Aufwärmrunde. Der Weg zur Startaufstellung wird bei den Viertakt-Rennbooten zum Aufwärmen der Motoren genutzt. Dann aber wird es spannend. Noch 10 Sekunden bis zum Start. Tobias muss jetzt blitzschnell reagieren und beim Erlöschen der Ampel den Startknopf drücken, um seinen 1000 Kubikzentimeter Motor zu starten. Ihm gelingt das am besten, wird aber später ein- und überholt. Dennoch kann er 3 Tagesläufe als Zweiter beenden. Am Ende reicht es in der Gesamtwertung in der Europameisterschaft zu Platz 2 hinter einem weiteren deutschen Fahrer. Dietmar Kaiser ist erst kürzlich in diese Rennklasse gewechselt und konnte sich souverän den Europameistertitel sichern. Am Ende der Rennen stand noch nicht so richtig fest, ob diese EM mit nur einer Tagesveranstaltung auch gewertet wird.
6: Mit gutem Gefühl sind wir reingegangen. Wir hatten einen neuen Propeller, den wir leider nicht getestet haben. Ist vom Start her top. Ne? Waren jetzt 4 Starts, die waren super. Aber die Geschwindigkeit fehlt. Ja, wir haben natürlich die Drehzahl auch bei Weitem auch begrenzt, weil wir erstmal auch das Setup so gebaut haben, dass wir auch stabil alle 4 Läufe durchhalten können. Punkte sammeln. Das war das Ziel und das haben wir erreicht.
5: Die Europameisterschaft im Jahr 2026 besteht aus wie vielen Rennen?
6: Bis jetzt erstmal dieses. Ne? Es steht jetzt ein Rennen vielleicht noch in den Sternen, vielleicht noch in Dramen-Drabach, dass wir da noch vielleicht noch einen zweiten Titellauf haben, aber das ist leider noch so in den Sternen. Platzierung wäre jetzt der Vize-Europameister. Ja. Und das war jetzt natürlich, Dietmar Kaiser hatte jetzt noch 1200 Punkte, ich hatte 900 Punkte. Wenn natürlich Dietmar Kaiser ausgefallen wäre, wäre es der Europameister gewesen. Aber es ist halt nicht so. Ja.
5: Zufrieden mit einem zweiten Platz ist ein Rennfahrer eher selten. So auch Tobias, der für die Zukunft mehr möchte.
6: Wir hätten besser dastehen können.
5: Das ist ja, inwiefern?
6: Der Europameister. Höhepunktzahl.
5: Jetzt hast du gesagt, ihr habt den Propeller nicht testen können oder nicht getestet. Warum eigentlich nicht?
6: Zeitmangel, wie immer. Okay. Zeitmangel, leider konnten wir das nicht. Das war halt wieder so ein bisschen Knallaufhalt.
7: Ja. Mit welchem Gefühl würdest du, wenn es doch noch eins geben würde, ein Rennen in diesem Jahr, mit welchem Gefühl, mit welcher

0: Voreinstellung würdest du in das nächste Rennen 2026 gehen?
1: Ich würde auf alle Fälle nochmal auf einen größeren Propeller umsteigen, der schon in Arbeit ist. Und natürlich auch mal in Dessau testen. Das ist das, was uns natürlich auch fehlt. Ne? Und sonst eigentlich vom Motor her das Setup stabil halten und dann einfach ja, weiterhin auf Punkte sammeln und hoffen, vielleicht hat man Glück und bleibt immer noch Europameister.
0: Wir haben dich oder wir sehen dich gleich auf dem zweiten Podestplatz. Wie stolz bist du drauf?
1: Sehr. Ist natürlich bei uns in der Familie der erste Titel. Ja? Und das ist natürlich super.
0: Letztendlich wurden die EM-Medaillen auch vergeben. Somit ist es offiziell, dass der Dessauer den Vize-Europameistertitel sein eigen nennen darf. Während Tobias Kostecki sich auf eine eher ungewisse Rennboot-Zukunft in der Formel R 1000 vorbereitet, fuhren die Piloten in der Hydro-GP-Weltmeisterschaft fleißig ihre Runden und treffen sich zum zweiten WM-Rennen in 14 Tagen im polnischen Znin. Leider ohne.

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1: An den Spargel, fertig, los, hieß es wieder am 9. und 10. Mai in Zerbst. Hier fand zum mittlerweile 29. Mal die Spargelschäl-Weltmeisterschaft statt. Auf der Schlossfreiheit traten die besten Spargelschäler der Region gegeneinander an. Der Wettbewerb ist zu einer echten Größe in Zerbst geworden und hat sich immer weiterentwickelt.
2: In den letzten Jahren hat sich zur Spargelschäl-Weltmeisterschaft hier in Zerbst einiges oder viel verändert. Das heißt, die Anforderungen sind gestiegen. Jede einzelne Weltmeisterschaft hat seinen eigenen Lauf und die Anforderungen hierzu sind doch recht vielfältig. Und das zu versuchen umzusetzen, gilt es, einen Weltmeister in Zerbst zu küren.
1: Die Spargelschäl-WM ist der Höhepunkt des Spargelfests in Zerbst. Dieses wurde schon zum 33. Mal veranstaltet und bot einen abwechslungsreichen Händlermarkt mit frischem Spargel aus der Region. Wieso das Edelgemüse in der Stadt solch einen hohen Stellenwert hat, weiß Achim Heyer, der früher auch selber Spargel angebaut hat.
2: Zerbst ist ein traditionelles Spargelanbaugebiet. Nicht nur der Spargel, auch andere Gemüsesorten wachsen hier. Ganz bekannt ist der Ankun von Zerbst, wo wirklich der Spargel und andere Kulturen im Gemüsebau groß werden, gedeihen und letztendlich auch verkauft wurden. Früher in viele Städte Deutschlands bis nach Hamburg, Berlin, Magdeburg, Leipzig, Dresden.
1: Bei der Spargelschäl-WM konnte man sich in den vergangenen Jahren immer über viele Teilnehmer und Besucher freuen. Auch in diesem Jahr war wieder einiges los und mehrere mutige Spargelschäler stellten sich der Herausforderung.
3: Die melden sich ja freiwillig, die Leute. Und dann gibt es ja immer, dass man so 6 auf die Bühne holt. Und die 2 Besten davon werden dann jedes Mal, sind ja 3 Durchgänge. Und die Besten dann gehen dann auch in eine Endrunde.
2: Es läuft eine deutschlandoffene Ausschreibung. Das heißt also, wir hatten nicht nur hier im Umkreis Teilnehmer, sondern auch schon aus dem Ausland. Ich denke hier an Polen, ich denke an Dänemark und denke auch an die Niederlande, die hier schon am Start waren.
1: Für die beiden Jurymitglieder Achim Heyer und Bernd Sanftenberg gibt es während des Wettbewerbs natürlich einiges zu beachten. Damit am Ende auch alles fair über die Bühne geht.
3: Dass der Spargel richtig geschält wird, das ist ja ganz, ganz wichtig, dass auch keine Faser, nichts mehr dran ist. Und dass der Spargel auch ganz korrekt hinten gerade geschnitten wird. Dass er wirklich in den Topf kann und dann auch ohne Faser gegessen werden kann. Jeder hat eine andere Technik und jeder versucht es schnell.

0: Schnellste oder die schnellsten Mengen oder die schönsten oder die Mengen eben herzustellen sozusagen.
1: Die Bewertung wird ja nach Menge, nach Kilogramm gewertet in einer bestimmten Zeit und zwar in 5 Minuten. Und wer eben da zügig schält und auch sauber schält, der könnte am Ende der Erste sein.
2: Nach 3 Qualifikationsrunden stand am Sonntag um 15 Uhr das große Finale an. Für den Gewinner sowie für alle anderen lohnte sich die Teilnahme definitiv.
0: 250 Euro bekommt der Gewinner.
1: Das ist also ein guter Stunden- und Minutensatz. In 5 Minuten 250 Euro. Ja, kann auch nicht jeder bieten, genau. Aber wir hier in Zerbst-Anhalt bieten das.
0: Genau. Und den geschälten Spargel kann er eben dann noch mit nach Hause nehmen. Jeder, der schält, kann den Spargel mitnehmen.
1: Die Teilnehmer können den Spargel mitnehmen, kriegen eine Erkennungsurkunde auch und ein kleines Dankeschön und versuchen es wieder im nächsten Jahr.
2: Die Spargelschäler konnten auch in diesem Jahr wieder überzeugen und große Mengen des geschälten Gemüses auf die Waage bringen. Platz 3 im Finale belegte Zerbsts Bürgermeister Andreas Dittmann mit 1840 Gramm geschälten Spargel. Platz 2 teilten sich Melanie Laue und Elke Meinhold, die beide 1980 Gramm auf die Waage brachten. Zur Siegerin wurde Sabrina Hübner gekürt, die damit ihren Titel verteidigte. 2 Kilo Spargel schälte sie im Finale und darf sich nun ein weiteres Jahr Spargelschäl-Weltmeisterin nennen.
3: Im Rahmen seiner bundesweiten Tour machte das AOK Kindertheater Henrietta Halt an der Grundschule Geschwister Scholl in Dessau-Roßlau. Über 160 Grundschulkinder erlebten dort das Theaterstück Henriettas Reise ins Weltall, bei dem sie auf spielerische Weise mehr über Regeln und Rituale lernen konnten. Bevor die zahlreichen Kinder das Theaterstück sahen, wurden sie von der AOK-Landesrepräsentantin Maren Künrich-Ermisch sowie von der Beigeordneten für Soziales, Bildung, Jugend und Senioren der Stadt Dessau-Roßlau Eta Hachmann begrüßt. Aber warum sind denn Regeln und Rituale sowie soziale Gemeinschaften und Toleranz für die Gesundheit so wichtig?
4: Gesundheit ist ja ein sehr großer Begriff. Gesundheit beginnt natürlich damit, dass man sich wohlfühlt, sei es in der Familie, in der Schule, grundsätzlich in der Stadt. Und wir haben ja alle festgestellt in den letzten Jahren, dass die Kommunikation ein sehr wichtiges Mittel ist und dass die Kommunikation nicht immer funktioniert und sehr oft auch versagt. Deshalb ist es wichtig, früh damit zu beginnen, Kinder zu vermitteln, wenn man miteinander spricht und dass man die eigenen Sorgen und Nöte auch richtig und vor allem rechtzeitig kommuniziert.
5: Wir als AOK haben ja einen Auftrag, gesundheitsfördernde Maßnahmen auch anzubieten und wir haben uns auf die Fahnen geschrieben, recht früh damit zu beginnen, also im Kindesalter, im Schulalter, und Gesundheitserziehung ist das A und O für eine starke Gesellschaft, für eine starke Gemeinschaft, nur mit starken Kindern funktioniert sowas. Deshalb diese Art der Bildungsvermittlung oder Wissensvermittlung über dieses Theater ist mal eine ganz andere Art, spielerisch und anschaulich.
3: Henrietta hat ihre Hausaufgaben nicht gemacht, ihr Zimmer nicht aufgeräumt und einen Brief der Schule verlegt. Als sie sich deshalb mit ihrem Vater streitet, wünscht sie sich weit weg. Gemeinsam mit ihrem Freund Herrn Quassel startet sie in dessen Rakete zu einer Reise ins Weltall. Auf ihrer Reise landet sie auf verschiedenen Planeten, auf denen Henrietta unterschiedliche Lebensgemeinschaften kennenlernt. Dabei erfährt sie, welche Regeln und Rituale dort gelten und wie diese das friedliche Zusammenleben in den jeweiligen Gemeinschaft ermöglichen. Die Schüler waren sichtlich begeistert und konnten viele Anregungen aus dem AOK Kindertheater mitnehmen. Auch für Erwachsene bieten die AOK sowie die Stadt Dessau-Roßlau verschiedene Angebote an, die darauf abzielen, die Gesundheit in diesem Bereich zu stärken und zu fördern.
4: Die Stadt hat ja kommunale Pflichtaufgaben. Alles, was mit dem Bildungsauftrag zu tun hat, ist tatsächlich im freiwilligen Bereich. Was wir machen ist, wir schaffen erstmal Angebote. Die Volkshochschule ist ja nicht weit weg von uns. Da haben wir unterschiedliche Kurse, sei es Sprachförderung, sei es Hobbys und etc., dass man Freizeit gut gestalten kann. Es ist enorm wichtig, dass man Hobbys hat. Es ist enorm wichtig, dass man mit den Kindern zusammen was macht. Da kann ich die Volkshochschule nur empfehlen. Unser Krötenhof hat unterschiedliche Angebote. Es ist sehr, sehr wichtig, auch nach dem Feierabend mit den Kindern was zu unternehmen, sei es Konzerte besuchen, sei es Spaziergänge machen und ähnliches. Und das macht die Stadt, und zwar mit einer starken Haltung. Wir sind familienfreundlich, wir wollen einen starken Zusammenhalt und wir wollen gesunde Kinder haben und gute Bildung.
5: Ja, und ich möchte da auch anknüpfen. Die Gesundheitsförderung als Thema ist für die für die AOK absolut wichtig. Und ich sagte ja schon, mit den Kleinen fangen wir an, aber dann lassen wir natürlich auch die Erwachsenen nicht allein und vor allem auch Senioren. Für die Erwachsenen gibt es im Alltag auch die betriebliche Gesundheitsförderung. Das heißt, wir haben verschiedene Projekte in den Betrieben, wo es darum geht, den Krankenstand zu senken und die Mitarbeiterzufriedenheit zu erhöhen. Und wir bieten auch in der Freizeit aktuell im Sommer Yoga im Freien an, die Laufschule, verschiedene Aktionen punktuell an verschiedenen Orten. Aber wenn man als Arbeitgeber zum Beispiel sagt, wir wollen gesunde Mitarbeiter, dann bietet sich dieses betriebliche Gesundheitsmanagement mit unserer Expertise natürlich an.
3: Das AOK Kindertheater ist seit vielen Jahren ein fester Bestandteil der Gesundheitsförderung der AOK. Im Mittelpunkt stehen Themen wie Ernährung, Bewegung, psychische Gesundheit und Nachhaltigkeit, die anschaulich vermittelt und wissenschaftlich begleitet werden. Henriettas Reise ins Weltall ist eines von insgesamt 4 Theaterstücken aus dem Präventionsprogramm. Ergänzt zu den Aufführungen erhalten Schulen analog und digitale Begleitmaterialien für den Unterricht. Diese unterstützen dabei, das Bühnenerlebnis in den Schulalltag zu übertragen und nachhaltig zu verankern.
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1: Die 231. Spielzeit am Anhaltischen Theater in Dessau ist in vollem Gange und bietet noch bis Ende August ein abwechslungsreiches Programm an den verschiedenen Spielstätten. Das Theater aus der Bauhausstadt gab nun schon einen Ausblick darüber hinaus. Ab September wird die 232. Spielzeit starten und das wieder mit einer Menge im Gepäck.
2: Naja, es ist ja immer so, die Mischung macht's. Wir haben zwei unterhaltende Produktionen. Einmal Tom Sawyer von Kurt Weill zum Weillfest, freue ich mich sehr drauf. Eine Art Familienoper mit Kinderchor. Und am Ende der Spielzeit haben wir ein Musical Baiazzo darf nicht platzen, wo Sänger Sänger spielen, die auftreten. Das sind Produktionen, auf die ich mich sehr freue. Natürlich auch immer aufs Weihnachtsmärchen. Diesmal Die Schöne und das Biest. Darf ich selbst machen. Und dann kommt noch ein Riesenprogramm. Besuch der alten Dame Dürrenmatt.

0: das erste Mal spielen bei den Schulfreunden, bei der Familie zu Hause. Da kommen wir an und die sind irgendwie komisch. Die sind ein bisschen anders als wir. Die sagen ganz häufig so Sachen wie, aber das macht man hier so. Und er macht es deshalb, und das ist das Tolle daran, weil diese Initialerfahrung teilen sich alle biodeutschen Kartoffeln, so wie ich, mit allen anderen Menschen. Die haben wir alle mal gemacht. Und eben das Mädchen, um das es geht, das diesen Besuch das erste Mal macht, heißt Emuli, und Emuli ist pink. Und pink steht für irgendeine Art des Andersseins, des Fremdseins. Und es ist eine Befragung darüber, ob das, was wir für normal halten, bei uns macht man das so, denn wirklich das Normale ist, ob das auf uns lustig wirkt, manchmal erschreckend wirkt. Das hat Anleihen bei David Lynch, bei Horrorfilmen ist Science Fiction mit drin. Das wird aber auch super witzig. Das wird ein sehr voller, sehr toller Abend, der eben uns befragt, wollen wir wirklich so sein und wie sind wir? Hat Premiere im kleinen Haus, wie es Förder denn heißen wird, heißt nicht mehr Altes Theater, heißt jetzt Kleines Haus.
1: Im großen Haus wird Robert Teufel dann im April 2027 der Besuch der alten Dame von Friedrich Dürrenmatt inszenieren. Das Stück, welches 1956 uraufgeführt wurde, spielt in der verarmten Kleinstadt Göhlen.
0: Zum Glück kommt aber eine Dame zurück, die alte Dame, Claire Zachanassian, nach Göhlen zurück. Die ist mittlerweile Millionärin, Milliardärin sogar geworden. Und sie ist jetzt wieder in Göhlen und verspricht Göhlen 1 Milliarde Euro. Unter einer Bedingung, die ich nicht vorwegnehmen werde. Das Stück ist ja sehr berühmt. Göhlen müsste, so viel kann man dazu sagen, möglicherweise seinen moralischen Standards aufgeben. Eine, wie der Autor Dürrenmatt selber sagte, tragische Komödie darüber, was ist unsere Moral und was ist unsere Moral wert. Wenn man ihn fragte, warum schreiben Sie über diese Abgründe denn in Form der Komödie, hätte er immer gesagt, und so sehe ich es ja auch, leichtfüßig übers Böse sprechen, die Welt ist so düster manchmal, dass man sich ihr nur positiv nähern kann und sich ihr auch nur so nähern kann, dass man Lebenslust behält. Nicht nur Schauspiel, darin wird Chor sein, darin wird Kinderchor sein, darin wird Statisterie sein, die Bühne wird viele Dinge können, es wird spektakulär, es wird groß. Wir werden uns fragen, was ist unsere Moral wert, und wir werden viel lachen.
1: Musik, Theater und Schauspiel sind aber natürlich nur zwei der 5 Sparten am Anhaltischen Theater. So wird es in der 232. Spielzeit mit den Stücken Mythen der Liebe sowie 4 Frauen auch wieder Ballett und Tanz geben. Im Puppentheater wird das hässliche Entlein, Frau Holle und der Froschkönig für die kleinsten Besucher zu sehen sein. Die Sinfoniekonzerte und die Kammerkonzerte sowie zahlreiche weitere Sonderkonzerte stehen dann selbstverständlich auch noch im Spielplan. Abgerundet wird das Ganze noch durch verschiedene beliebte Reihen und einige interessante Gäste. Einen kompletten Überblick über das Programm gibt es auf der Internetseite des Theaters. Auch wenn man nicht direkt ein Motto für die neue Theatersaison hat, ist dem Generalintendanten Johannes Weigand doch ein gewisses Thema aufgefallen.
2: Ich habe in unserem Spielzeitheft in dem Vorwort darauf hingewiesen, dass wir eigentlich vor allem Frauenfiguren zum Thema haben. Erst die Frauen, die so die Männer antreiben, was zu tun, aber dann eben mit der Jennifer, mit der alten Dame und auch mit Turandot, 3 sehr wirkmächtige Frauen. Und das zieht sich dadurch ein bisschen durch den Spielplan.
1: Das Anhaltische Theater ist ein Aushängeschild für die Stadt und strahlt weit darüber hinaus. In jeder Spielzeit lockt es 160.000 Besucher in die verschiedenen Spielstätten im Stadtgebiet.
3: Das spricht für ein sehr interessantes, ausgewogenes und hochanspruchsvolles Programm, das unter der Leitung von Generalintendant Johannes Weigert und all seinen Sparten und Spartenleitern hier im Haus und im gesamten Team erstellt wird. Und die hohe Verbundenheit drückt sich immer wieder aus bei dem Besuch der Kulturveranstaltungen, aber eben auch, wir hatten jüngst den Tag der offenen Tür oder die Schwanensee-Premiere. Man sieht, das Haus, das Theater gehört zu unserer Stadt, ist ein ganz wichtiger und identitätsstiftender Bestandteil der Generationen von Dessauerinnen und Dessauern oder auch Dessau-Roslauerinnen und Dessau-Roslauern in das Haus lockt und alle Generationen auch miteinander verbindet. Und das finde ich sehr schön. Und das ist für unsere Stadt ein Haus, ein Punkt, der uns mit sehr viel Stolz erfüllt und der uns natürlich auch Verpflichtung ist, das Haus weiterhin zu fördern und so zu unterstützen, dass es seine Arbeit auf hohem künstlerischen Niveau in voller Breite führen kann.
1: Für Menschen, die keine Lust haben, alleine ins Theater zu gehen, hat sich die Kulturstätte zudem etwas Neues einfallen lassen.
0: Es ist aus Gründen des Alters so, oder sie kommen neu in eine Stadt, oder sie haben einen Freundeskreis, der nicht ins Theater möchte mit ihnen. Gibt es viele Leute, die irgendwie alleine sind, einsam sind. Das wird ein immer größeres Thema in unserer Gesellschaft, ist aber auch schon ein großes Thema.

0: Thema. Diese Menschen, wenn sie doch ins Theater wollen, aber nicht alleine sein wollen, die können sich bei uns melden. Dafür finden sie eine E-Mail-Adresse. Sie können sich aber auch an der Kasse melden. Viele Wege führen nach Rom. Und wir führen die Menschen dann immer zur zweiten Vorstellung einer jeweiligen Inszenierung zusammen. Bitte keine Angst vor diesem Format. Sie müssen da nichts leisten. Sie können da kommen, sie treffen auf Menschen, sie können ein Getränk nehmen, sie können gemeinsam ins Theater gehen, sie kriegen eine Einführung zum Werk, so sie es denn wollen. Und sie können, wenn es ihnen Spaß gemacht hat, danach auch noch mit den anderen auf ein Getränk gehen. Dabei ist immer ein Dramaturg, eine Dramaturgin, manchmal die Theaterpädagogik. Es gibt Menschen aus dem Ensemble, die sagen, hey, da habe ich aber Interesse, da will ich mal dabei sein. Das kann ich aber nicht versprechen, wie und wo. Aber mindestens immer ein Dramaturg, eine Dramaturgin und andere Menschen. Und vielleicht entstehen so neue Freundschaften, neue Bindungen. Wir werden es erleben, das ist gemacht, wird häufig gemacht in vielen anderen Orten. Ich freue mich, dass wir das auch haben. Ich habe mir das nicht für dich selber ausgedacht. Ich glaube, das kann ganz toll werden. Kommen Sie vorbei, haben Sie keine Angst. Und wenn Sie nicht alleine sein wollen, sind Sie nicht mehr alleine.
1: Die 232. Spielzeit startet am 5. September mit dem traditionellen Eröffnungskonzert. Ab 19 Uhr gibt es dann wieder vor dem Mausoleum musikalische Ausschnitte aus den Produktionen der neuen Spielzeit zu hören.
2: Special Olympics ist weltweit eine der größten, vom IOC anerkannten Sportbewegungen für Menschen mit geistiger und Mehrfachbehinderung. Ziel ist es, eine inklusive Welt zu schaffen, in der Menschen mit geistiger oder mehrfacher Behinderung gemeinsam mit Menschen ohne Behinderung aktiv, gesund und erfüllt leben können. Im kommenden Jahr werden die Spiele erstmals in Dessau-Roßlau ausgetragen. Darüber informierte die Stadt am 11. Mai bei einer Pressekonferenz.
3: Ja, wir schauen ja immer, wo können die nächsten Landesspiele stattfinden. Im Jahre 2025 war das die Stadt Halle, in der großartige Landesspiele stattfanden. Und dann schauen wir natürlich, wer könnte es noch sein. Und es bewerben sich natürlich die einen oder anderen auch dafür, weil man ja weiß, in 2027 findet es statt. Und ich hatte einen Kontakt auch noch aus Sportverbindungen her zum Thorsten Seklarek, der hier auch das Stadtmarketing leitet. Und der ist ja auch der Chef des Stadtsportbundes hier in Dessau-Roßlau. Und wir verstehen uns seit vielen Jahren, sind auch befreundet. Und insofern war das ein Gespräch. Wir sind reingegangen in das Thema und er war sofort Feuer und Flamme. Und wir haben mal so ein bisschen abgeklopft, könnte sich das ereignen, wie wäre es eigentlich? Und er hat die Idee dann weitergetragen in die Stadt zu dem Herrn Wessel, dem Sportamtsleiter und auch natürlich zum Oberbürgermeister Dr. Reck. Und und man hat sich beworben als Stadt Dessau-Roßlau und für uns als Landesverband von Special Olympics Sachsen-Anhalt waren natürlich sehr dankbar, dass sich so ein starker Partner hier stellt mit der Stadt. Die infrastrukturellen Voraussetzungen sind hervorragend mit den Sportstätten. Wir haben natürlich auch mit dem Reitsportverein in Rottleben einen Verein, der schon seit vielen Jahren das Thema Inklusion und Sport für geistig Beeinträchtigte tatsächlich auch pflegt, lebt und nach vorne bringt. Und insofern ist für 2027, für die Spiele vom 12. bis 15. September, die Stadt Dessau-Roßlau für uns der ideale Partner.
4: Die SOSA, also die Special Olympics Sachsen-Anhalt, sind auf uns drauf zugekommen mit dem Stadtsportbund. Und das war sehr charmant. Und dadurch, dass die Stadt auch sehr, sehr gute Sportstätten zur Verfügung stellt, haben wir gedacht, nee, wir müssen das auf jeden Fall unterstützen. Und deshalb möchte ich die Aufgabe gern wahrnehmen mit der Stadt Dessau-Roßlau zusammen und ja, freuen uns einfach darauf, im September 2027 das ausrichten zu dürfen.
2: Die Special Olympics Landesspiele bieten Wettbewerbe in 10 Sportarten für Menschen mit und ohne geistige Behinderung. Des Weiteren ist ein umfangreiches Rahmenprogramm aus Workshops, Aktionen und Begegnungsformaten geplant.
3: Es werden verschiedene Wettbewerbe stattfinden, ob das Schwimmen ist, ob das Leichtathletik ist, ob das Reiten ist, also ganz verschiedene Sportarten. Wir werden ungefähr 800 Teilnehmer haben, natürlich dann auch entsprechend 400, 500 Ehrenamtliche, sogenannte Volunteers, die das mit unterstützen. Und ich glaube, es wird ein einmaliges Feuer, ein einmaliges Fieber in der Stadt entstehen. Und wie es in den anderen Städten auch zuvor war, merkt man, wie dieser Funke überspringt. Und man spürt dieses besondere Etwas, die Mitmenschlichkeit, das Miteinander, das Authentische der Sportlerinnen und Sportler und die Athleten untereinander. Das ist einfach nur schön. Das ist Mitmenschlichkeit, das sind sportliche Erfolge. Es wären tolle Tage.
2: Eine starke Partnerschaft mit vielen Unterstützern ist entscheidend. Neben dem zahlreichen ehrenamtlichen Engagement vor Ort und bei der Organisation ist die Olympiade

0: auf Spenden und Partnerschaften mit der Stadt angewiesen.
1: Wir stellen zur Verfügung das Sportbad für Schwimmen logischerweise, das Burg-Reifzu-Stadion für Leichtathletik, für Fußball, auch Boccia ist eine kleine Sportart. Dann in Rottleben sollen die Reitwettkämpfe stattfinden. Dann ist auch noch das Berufsschulzentrum, die Sporthalle Stamaschke-Straße und das Gymnasium Philanthropinum ebenfalls mit der Sporthalle vertreten.
2: Genau, es ist so natürlich, dass es wichtig ist, dass die Stadt es trägt, dass die Vereine es tragen. Aber wir brauchen natürlich auch Unterstützer, nicht nur im ehrenamtlichen Bereich, sondern auch in finanzieller Hinsicht. Insofern soll das auch gleichzeitig ein Aufruf sein an die Unternehmer, an die Menschen in dieser Stadt. Machen Sie, es ist Ihr Fest, es sind Ihre Landesspiele, die Sie in Ihrer Stadt haben. Nutzen Sie einfach das Miteinander, seien Sie einfach dabei. Aber auch wenn Sie finanziell oder in anderer Art unterstützen können, nehmen Sie die Chance wahr, greifen Sie an, Sie werden es nicht bereuen.
0: Der Sport eröffnet vielfältige Möglichkeiten, Menschen mit und ohne Behinderung gemeinsam zusammenzubringen. Das Klassifizierungssystem bei Special Olympics unterscheidet sich dabei grundlegend von anderen Sportverbänden. Es gibt keine Ausscheidungswettbewerbe. Stattdessen treten die Athleten in unterschiedlichen Leistungsgruppen gegeneinander an. Diese Gruppen sind so strukturiert, dass innerhalb jeder Gruppe eine gleichwertige Leistung besteht. Die Special Olympics Landesspiele finden vom 12. bis 15. September im kommenden Jahr statt. Anmelden können sich die Teilnehmer ab Februar 2027.
3: Vom 16. bis zum 17. Mai stand der Saisonauftakt der Hydro-GP Motorboot-Weltmeisterschaft im tschechischen Jedovnice auf dem Programm. Mit dabei auch die Europameisterschaft in der Klasse Formel R1000. Einziger aktiver Fahrer an diesem Wochenende aus den Reihen des Motorbootclubs Elbe-Dessau, Tobias Kostecki aus Waldersee. Im Übrigen einer von insgesamt zwei deutschen Fahrern überhaupt in insgesamt vier international ausgetragenen Wettbewerben der Rennboot-Cracks. Ein Beweis dafür, wie mit dem Motorwassersport in Deutschland seitens des nationalen Dachverbands umgegangen wird. Kostecki, vor einigen Jahren in die 1-Liter-Klasse gewechselt, haderte zuletzt immer wieder mit der Technik. Die großen Erfolge blieben aus. Neue Saison, neue Teile am Boot und eine neue Chance, sich in der schnellen Europaspitze durchzusetzen. Die Vorbereitungen zum Start in Tschechien verliefen unaufgeregt. Technik nochmal checken, Helm aufsetzen und das Hans-System anlegen. Dann geht's auch schon zum Startsteg. Auch hier von Hektik keine Spur. Die Mechaniker-Crew eingespielt. Dann das Klopfen auf das Deck des 500 Kilogramm Renngespanns und los geht's in die Aufwärmrunde. Der Weg zur Startaufstellung wird bei den Viertakt-Rennbooten zum Aufwärmen der Motoren genutzt. Dann aber wird es spannend. Noch 10 Sekunden bis zum Start. Tobias muss jetzt blitzschnell reagieren und beim Erlöschen der Ampel den Startknopf drücken, um seinen 1000 Kubikzentimeter Motor zu starten. Ihm gelingt das am besten, wird aber später ein- und überholt. Dennoch kann er 3 Tagesläufe als Zweiter beenden. Am Ende reicht es in der Gesamtwertung in der Europameisterschaft zu Platz 2 hinter einem weiteren deutschen Fahrer. Dietmar Kaiser ist erst kürzlich in diese Rennklasse gewechselt und konnte sich souverän den Europameistertitel sichern. Am Ende der Rennen stand noch nicht so richtig fest, ob diese EM mit nur einer Tagesveranstaltung auch gewertet wird.
4: Mit gutem Gefühl sind wir reingegangen. Wir hatten einen neuen Propeller, den wir leider nicht getestet haben. Ist vom Start her top. Ne? Waren jetzt 4 Starts, die waren super. Aber die Geschwindigkeit fehlt. Ne? Wir haben natürlich die Drehzahl auch bei Weitem auch begrenzt, weil wir erstmal auch das Setup so gebaut haben, dass wir auch stabil alle 4 Läufe durchhalten können. Punkte sammeln. Das war das Ziel und das haben wir erreicht.
3: Die Europameisterschaft im Jahr 2026 besteht aus wie vielen Rennen?
4: Bis jetzt erstmal dieses. Ne? Es steht jetzt ein Rennen vielleicht noch in den Sternen, vielleicht noch in Dramen-Drabach, dass wir da noch vielleicht noch einen zweiten Titellauf haben, aber das ist leider noch so in den Sternen. Platzierung wäre jetzt der Vize-Europameister. Ja. Und das war jetzt natürlich, Dietmar Kaiser hatte jetzt noch 1200 Punkte, ich hatte 900 Punkte. Wenn natürlich Dietmar Kaiser ausgefallen wäre, wäre es der Europameister gewesen. Aber es ist halt nicht so. Ja.
3: Zufrieden mit einem zweiten Platz ist ein Rennfahrer eher selten.

0: Tobias, der für die Zukunft mehr möchte.
1: Wir hätten besser dastehen können.
0: Ja, inwiefern?
1: Der Europameister. Höhepunktzahl.
2: Jetzt hast du gesagt, ihr habt den Propeller nicht testen können oder nicht getestet. Warum eigentlich nicht?
1: Zeitmangel, wie immer. Okay. Zeitmangel, leider konnten wir das nicht. Das war halt wieder so ein bisschen Knallaufhalt. Ne?
2: Mit welchem Gefühl würdest du, wenn es doch noch eins geben würde, ein Rennen in diesem Jahr, mit welchem Gefühl, mit welcher Voreinstellung würdest du in das nächste Rennen 2026 gehen?
1: Ich würde auf alle Fälle nochmal auf einen größeren Propeller umsteigen, der schon in Arbeit ist. Und natürlich auch mal in Dessau testen. Das ist das, was uns natürlich auch fehlt. Ne? Und sonst eigentlich vom Motor her das Setup stabil halten und dann einfach ja, weiterhin auf Punkte sammeln und hoffen, vielleicht hat man Glück und bleibt immer noch Europameister.
2: Wir haben dich oder wir sehen dich gleich auf dem zweiten Podestplatz. Wie stolz bist du drauf?
1: Sehr. Ist natürlich bei uns in der Familie der erste Titel. Ja? Und das ist natürlich super.
0: Letztendlich wurden die EM-Medaillen auch vergeben. Somit ist es offiziell, dass der Dessauer den Vize-Europameistertitel sein eigen nennen darf. Während Tobias Kostecki sich auf eine eher ungewisse Rennboot-Zukunft in der Formel R 1000 vorbereitet, fuhren die Piloten in der Hydro-GP-Weltmeisterschaft fleißig ihre Runden und treffen sich zum zweiten WM-Rennen in 14 Tagen im polnischen Znin. Leider ohne

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1: An den Spargel, fertig, los, hieß es wieder am 9. und 10. Mai in Zerbst. Hier fand zum mittlerweile 29. Mal die Spargelschäl-Weltmeisterschaft statt. Auf der Schlossfreiheit traten die besten Spargelschäler der Region gegeneinander an. Der Wettbewerb ist zu einer echten Größe in Zerbst geworden und hat sich immer weiterentwickelt.
2: In den letzten Jahren hat sich zur Spargelschäl-Weltmeisterschaft hier in Zerbst einiges oder viel verändert. Das heißt, die Anforderungen sind gestiegen. Jede einzelne Weltmeisterschaft hat seinen eigenen Lauf und die Anforderungen hierzu sind doch recht vielfältig. Und das zu versuchen umzusetzen, gilt es, einen Weltmeister in Zerbst zu küren.
1: Die Spargelschäl-WM ist der Höhepunkt des Spargelfests in Zerbst. Dieses wurde schon zum 33. Mal veranstaltet und bot einen abwechslungsreichen Händlermarkt mit frischem Spargel aus der Region. Wieso das Edelgemüse in der Stadt solch einen hohen Stellenwert hat, weiß Achim Heyer, der früher auch selber Spargel angebaut hat.
2: Zerbst ist ein traditionelles Spargelanbaugebiet. Nicht nur der Spargel, auch andere Gemüsesorten wachsen hier. Ganz bekannt ist der Ankun von Zerbst, wo wirklich der Spargel und andere Kulturen im Gemüsebau groß werden, gedeihen und letztendlich auch verkauft wurden. Früher in viele Städte Deutschlands bis nach Hamburg, Berlin, Magdeburg, Leipzig, Dresden.
1: Bei der Spargelschäl-WM konnte man sich in den vergangenen Jahren immer über viele Teilnehmer und Besucher freuen. Auch in diesem Jahr war wieder einiges los und mehrere mutige Spargelschäler stellten sich der Herausforderung.
3: Die melden sich ja freiwillig, die Leute. Und dann gibt es ja immer, dass man so 6 auf die Bühne holt. Und die 2 Besten davon werden dann jedes Mal, sind ja 3 Durchgänge. Und die Besten dann gehen dann auch in eine Endrunde.
2: Es läuft eine deutschlandoffene Ausschreibung. Das heißt also, wir hatten nicht nur hier im Umkreis Teilnehmer, sondern auch schon aus dem Ausland. Ich denke hier an Polen, ich denke an Dänemark und denke auch an die Niederlande, die hier schon am Start waren.
1: Für die beiden Jurymitglieder Achim Heyer und Bernd Sanftenberg gibt es während des Wettbewerbs natürlich einiges zu beachten, damit am Ende auch alles fair über die Bühne geht.
3: Dass der Spargel richtig geschält wird, das ist ja ganz, ganz wichtig, dass auch keine Faser, nichts mehr dran ist. Und dass der Spargel auch ganz korrekt hinten gerade geschnitten wird. Dass er wirklich in den Topf kann und dann auch ohne Faser gegessen werden kann. Jeder hat eine andere Technik und jeder versucht das Schnellste oder die schnellsten Mengen oder die schönen oder die Mengen eben herzuschälen sozusagen.
2: Die Bewertung wird ja nach Menge, nach Kilogramm gewertet in einer bestimmten Zeit und zwar in 5 Minuten. Und wer eben da zügig schält und auch sauber schält, der könnte am Ende der Erste sein.
1: Nach 3 Qualifikationsrunden stand am Sonntag um 15 Uhr das große Finale an. Für den Gewinner sowie für alle anderen lohnte sich die Teilnahme definitiv.
3: 250 Euro bekommt der Gewinner.
2: Das ist also ein guter Stunden- und Minutensatz. In 5 Minuten 250 Euro. Ja, kann auch nicht jeder bieten, aber wir hier in Zerbst-Anhalt bieten das.
3: Genau. Und den geschälten Spargel kann er eben dann noch mit nach Hause nehmen. Jeder, der schält, kann den Spargel mitnehmen.
2: Die Teilnehmer können den Spargel mitnehmen, kriegen eine Erkennungsurkunde auch und ein kleines Dankeschön und versuchen es wieder im nächsten Jahr.
1: Die Spargelschäler konnten auch in diesem Jahr wieder überzeugen und große Mengen des geschälten Gemüses auf die Waage bringen. Platz 3 im Finale belegte Zerbsts Bürgermeister Andreas Dittmann mit 1840 Gramm geschältem Spargel. Platz 2 teilten sich Melanie Laue und Elke Meinhold, die beide 1980 Gramm auf die Waage brachten. Zur Siegerin wurde Sabrina Hübner gekürt, die damit ihren Titel verteidigte. 2 Kilo Spargel schälte sie im Finale und darf sich nun ein weiteres Jahr Spargelschäl-Weltmeisterin nennen.
4: Im Rahmen seiner bundesweiten Tour machte das AOK Kindertheater Henrietta Halt an der Grundschule Geschwister Scholl in Dessau-Roßlau. Über 160 Grundschulkinder erlebten dort das Theaterstück Henriettas Reise ins Weltall, bei dem sie auf spielerische Weise mehr über Regeln und Rituale lernen konnten. Bevor die zahlreichen Kinder das Theaterstück sahen, wurden sie von der AOK-Landesrepräsentantin Maren Künrich-Ermisch sowie von der Beigeordneten für Soziales, Bildung, Jugend und Senioren der Stadt Dessau-Roßlau, Eta Hachmann, begrüßt. Aber warum sind denn Regeln und Rituale sowie soziale Gemeinschaften und Toleranz für die Gesundheit so wichtig?
5: Gesundheit ist ja ein sehr großer Begriff. Gesundheit beginnt natürlich damit, dass man sich wohlfühlt, sei es in der Familie, in der Schule, grundsätzlich in der Stadt. Und wir haben ja alle festgestellt in den letzten Jahren, dass die Kommunikation ein sehr wichtiges Mittel ist und dass die Kommunikation nicht immer funktioniert und sehr oft auch versagt. Deshalb ist es wichtig, früh damit zu beginnen, Kinder zu vermitteln, wenn man miteinander spricht und dass man die eigenen Sorgen und Nöte auch richtig und vor allem rechtzeitig kommuniziert.
6: Wir als AOK haben ja einen Auftrag, gesundheitsfördernde Maßnahmen auch anzubieten. Und wir haben uns auf die Fahnen geschrieben, recht früh damit zu beginnen, also im Kindesalter, im Schulalter. Und Gesundheitserziehung ist das A und O für eine starke Gesellschaft, für eine starke Gemeinschaft. Nur mit starken Kindern funktioniert sowas. Deshalb diese Art der Bildungsvermittlung oder Wissensvermittlung über dieses Theater ist mal eine ganz andere Art, spielerisch und anschaulich.
4: Henrietta hat ihre Hausaufgaben nicht gemacht, ihr Zimmer nicht aufgeräumt und einen Brief der Schule verlegt. Als sie sich deshalb mit ihrem Vater streitet, wünscht sie sich weit weg. Gemeinsam mit ihrem Freund Herrn Quassel startet sie in dessen Rakete zu einer Reise ins Weltall. Auf ihrer Reise landet sie auf verschiedenen Planeten, auf denen Henrietta unterschiedliche Lebensgemeinschaften kennenlernt. Dabei erfährt sie, welche Regeln und Rituale dort gelten und wie diese das friedliche Zusammenleben in den jeweiligen Gemeinschaften ermöglichen. Die Schüler waren sichtlich begeistert und konnten viele Anregungen aus dem AOK-Kindertheater mitnehmen. Auch für Erwachsene bieten die AOK sowie die Stadt Dessau-Roßlau verschiedene Angebote an, die darauf abzielen, die Gesundheit in diesem Bereich zu stärken und zu fördern.
5: Die Stadt hat ja kommunale Pflichtaufgaben. Alles, was mit dem Bildungsauftrag zu tun hat, ist tatsächlich im freiwilligen Bereich. Was wir machen ist, wir schaffen erstmal Angebote. Die Volkshochschule ist ja nicht weit weg von uns. Da haben wir unterschiedliche Kurse, sei es Sprachförderung, sei es Hobbys und etc., dass man Freizeit gut gestalten kann. Es ist enorm wichtig, dass man Hobbys hat. Es ist enorm wichtig, dass man mit den Kindern zusammen was macht. Da kann ich die Volkshochschule nur empfehlen. Unser Krötenhof hat unterschiedliche Angebote. Es ist sehr, sehr wichtig, auch nach dem Feierabend mit den Kindern was zu unternehmen, sei es Konzerte besuchen, sei es Spaziergänge machen und ähnliches. Und das macht die Stadt und zwar mit einer starken Haltung. Wir sind familienfreundlich, wir wollen einen starken Zusammenhalt und wir wollen gesunde Kinder haben und gute Bildung.
6: Ja, und ich möchte da auch anknüpfen. Die Gesundheitsförderung als Thema ist für die Kranken, für die AOK absolut wichtig. Und ich sagte ja schon, mit den Kleinen fangen wir an, aber dann lassen wir natürlich auch die Erwachsenen nicht allein und vor allem auch Senioren. Für die Erwachsenen gibt es im Alltag auch die betriebliche Gesundheitsförderung. Das heißt, wir haben verschiedene Projekte in den Betrieben, wo es darum geht, den Krankenstand zu senken und die Mitarbeiterzufriedenheit zu erhöhen. Und wir bieten auch in der Freizeit aktuell im Sommer Yoga im Freien an, die Laufschule, verschiedene Aktionen punktuell an verschiedenen Orten. Aber wenn man als Arbeitgeber zum Beispiel sagt, wir wollen gesunde Mitarbeiter, dann bietet sich dieses betriebliche Gesundheitsmanagement mit unserer Expertise natürlich an.
4: Das AOK Kindertheater ist seit vielen Jahren ein fester Bestandteil der Gesundheitsförderung der AOK. Im Mittelpunkt stehen Themen wie Ernährung, Bewegung, psychische Gesundheit und Nachhaltigkeit, die anschaulich vermittelt und wissenschaftlich begleitet werden. Henriettas Reise ins Weltall ist eines von insgesamt 4 Theaterstücken aus dem Präventionsprogramm. Ergänzt zu den Aufführungen erhalten Schulen analog und digitale Begleitmaterialien für den Unterricht. Diese unterstützen dabei, das Bühnenerlebnis in den Schulalltag zu übertragen und nachhaltig zu verankern.
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1: Die 231. Spielzeit am Anhaltischen Theater in Dessau ist in vollem Gange und bietet noch bis Ende August ein abwechslungsreiches Programm an den verschiedenen Spielstätten. Das Theater aus der Bauhausstadt gab nun schon einen Ausblick darüber hinaus. Ab September wird die 232. Spielzeit starten und das wieder mit einer Menge im Gepäck.
2: Naja, es ist ja immer so, die Mischung macht's. Wir haben zwei unterhaltende Produktionen. Einmal Tom Sawyer von Kurt Weill zum Weillfest, freue ich mich sehr drauf. Eine Art Familienoper mit Kinderchor. Und am Ende der Spielzeit haben wir ein Musical Baiazzo darf nicht platzen, wo Sänger Sänger spielen, die auftreten. Das sind Produktionen, auf die ich mich sehr freue. Natürlich auch immer aufs Weihnachtsmärchen. Diesmal Die Schöne und das Biest. Darf ich selbst machen. Und dann kommt noch ein Riesenprogramm. Besuch der alten Dame Dürrenmatt. Figaros Hochzeit, ein neuer Ballett-Doppelabend mit Ravel und César Franck, Jenufa eben, jetzt weiß ich gar nicht, habe ich was vergessen? Wahrscheinlich, es ist sehr, sehr, sehr viel.
1: Die Auswahl in der neuen Spielzeit ist also wieder riesig. Robert Teufel, der Leiter der Schauspielsparte am Theater, wird zwei Stücke inszenieren. Mit Das Deutschland von Bon Park hat er sich ein ganz besonderes Stück rausgesucht, welches im Oktober diesen Jahres Premiere feiert.
3: Bon Park ist eine der wichtigsten postmigrantischen Stimmen im deutschsprachigen Theater. Er nimmt uns mit in eine Initialerfahrung, die wir alle gemacht haben. Wir gehen

0: erste Mal spielen bei den Schulfreunden, bei der Familie zu Hause. Da kommen wir an und die sind irgendwie komisch. Die sind ein bisschen anders als wir. Die sagen ganz häufig so Sachen wie, aber das macht man hier so. Und er macht es deshalb, und das ist das Tolle daran, weil diese Initialerfahrung teilen sich alle biodeutschen Kartoffeln, so wie ich, mit allen anderen Menschen, die haben wir alle mal gemacht. Und eben das Mädchen, um das es geht, das diesen Besuch das erste Mal macht, heißt Emuli, und Emuli ist pink. Und pink steht für irgendeine Art des Andersseins, des Fremdseins. Und es ist eine Befragung darüber, ob das, was wir für normal halten, bei uns macht man das so, denn wirklich das Normale ist, ob das auf uns lustig wirkt, manchmal erschreckend wirkt. Das hat Anleihen bei David Lynch, bei Horrorfilmen ist Science Fiction mit drin. Das wird aber auch super witzig. Das wird ein sehr voller, sehr toller Abend, der eben uns befragt, wollen wir wirklich so sein und wie sind wir? Hat Premiere im kleinen Haus, wie es Förderin heißen wird, heißt nicht mehr Altes Theater, heißt jetzt Kleines Haus.
1: Im Großen Haus wird Robert Teufel dann im April 2027 der Besuch der alten Dame von Friedrich Dürrenmatt inszenieren. Das Stück, welches 1956 uraufgeführt wurde, spielt in der verarmten Kleinstadt Güllen.
0: Zum Glück kommt aber eine Dame zurück, die alte Dame, Claire Zachanassian, nach Güllen zurück. Die ist mittlerweile Millionärin, Milliardärin sogar geworden. Und sie ist jetzt wieder in Güllen und verspricht Güllen 1 Milliarde Euro. Unter einer Bedingung, die ich nicht vorwegnehmen werde. Das Stück ist ja sehr berühmt. Güllen müsste, so viel kann man dazu sagen, möglicherweise seinen moralischen Standards aufgeben. Eine, wie der Autor Dürrenmatt selber sagte, tragische Komödie darüber, was ist unsere Moral und was ist unsere Moral wert. Wenn man ihn fragte, warum schreiben Sie über diese Abgründe denn in Form der Komödie, hätte er immer gesagt, und so sehe ich es ja auch, leichtfüßig übers Böse sprechen, die Welt ist so düster manchmal, dass man sich ihr nur positiv nähern kann und sich ihr auch nur so nähern kann, dass man Lebenslust behält. Nicht nur Schauspiel, darin wird Chor sein, darin wird Kinderchor sein, darin wird Statisterie sein, die Bühne wird viele Dinge können, es wird spektakulär, es wird groß. Wir werden uns fragen, was ist unsere Moral wert, und wir werden viel lachen.
1: Musik, Theater und Schauspiel sind aber natürlich nur zwei der 5 Sparten am Anhaltischen Theater. So wird es in der 232. Spielzeit mit den Stücken Mythen der Liebe sowie 4 Frauen auch wieder Ballett und Tanz geben. Im Puppentheater wird das hässliche Entlein, Frau Holle und der Froschkönig für die kleinsten Besucher zu sehen sein. Die Sinfoniekonzerte und die Kammerkonzerte sowie zahlreiche weitere Sonderkonzerte stehen dann selbstverständlich auch noch im Spielplan. Abgerundet wird das Ganze noch durch verschiedene beliebte Reihen und einige interessante Gäste. Einen kompletten Überblick über das Programm gibt es auf der Internetseite des Theaters. Auch wenn man nicht direkt ein Motto für die neue Theatersaison hat, ist dem Generalintendanten Johannes Weigand doch ein gewisses Thema aufgefallen.
2: Ich habe in unserem Spielzeitheft in dem Vorwort darauf hingewiesen, dass wir eigentlich vor allem Frauenfiguren zum Thema haben. Erst die Frauen, die so die Männer antreiben, was zu tun, aber dann eben mit der Jennifer, mit der alten Dame und auch mit Turandot, 3 sehr wirkmächtige Frauen. Und das zieht sich dadurch ein bisschen durch den Spielplan.
1: Das Anhaltische Theater ist ein Aushängeschild für die Stadt und strahlt weit darüber hinaus. In jeder Spielzeit lockt es 160.000 Besucher in die verschiedenen Spielstätten im Stadtgebiet.
3: Das spricht für ein sehr interessantes, ausgewogenes und hochanspruchsvolles Programm, das unter der Leitung von Generalintendant Johannes Weigert und all seinen Sparten und Spartenleitern hier am Haus und im gesamten Team erstellt wird. Und die hohe Verbundenheit drückt sich immer wieder aus bei dem Besuch der Kulturveranstaltungen, aber eben auch, wir hatten jüngst den Tag der offenen Tür oder die Schwanensee-Premiere. Man sieht, das Haus, das Theater gehört zu unserer Stadt, ist ein ganz wichtiger und identitätsstiftender Bestandteil der Generationen von Dessauerinnen und Dessauern oder auch Dessau-Roßlauerinnen und Dessau-Roßlauern in das Haus lockt und alle Generationen auch miteinander verbindet. Und das finde ich sehr schön. Und das ist für unsere Stadt ein Haus, ein Punkt, der uns mit sehr viel Stolz erfüllt und der uns natürlich auch Verpflichtung ist, das Haus weiterhin zu fördern und so zu unterstützen, dass es seine Arbeit auf hohem künstlerischen Niveau in voller Breite führen kann.
1: Für Menschen, die keine Lust haben, alleine ins Theater zu gehen, hat sich die Kulturstätte zudem etwas Neues einfallen lassen.
0: es ist aus Gründen des Alters so, oder sie kommen neu in eine Stadt, oder sie haben einen Freundeskreis, der nicht ins Theater möchte mit ihnen. Gibt es viele Leute, die irgendwie alleine sind, einsam sind? Das wird ein immer größeres Thema in unserer Gesellschaft, ist aber auch schon ein großes Thema. Diese Menschen, wenn sie doch ins Theater wollen, aber nicht alleine sein wollen, die können sich bei uns melden. Dafür finden sie eine E-Mail-Adresse. Sie können sich aber auch an der Kasse melden. Viele Wege führen nach Rom. Und wir führen die Menschen dann immer zur zweiten Vorstellung einer jeweiligen Inszenierung zusammen. Bitte keine Angst vor diesem Format. Sie müssen da nichts leisten. Sie können da kommen, sie treffen auf Menschen, sie können ein Getränk nehmen, sie können gemeinsam ins Theater gehen, sie kriegen eine Einführung zum Werk, so sie es denn wollen. Und sie können, wenn es ihnen Spaß gemacht hat, danach auch noch mit den anderen auf ein Getränk gehen. Dabei ist immer ein Dramaturg, eine Dramaturgin, manchmal die Theaterpädagogik. Es gibt Menschen aus dem Ensemble, die sagen, hey, da habe ich aber Interesse, da will ich mal dabei sein. Das kann ich aber nicht versprechen, wie und wo. Aber mindestens immer ein Dramaturg, eine Dramaturgin und andere Menschen. Und vielleicht entstehen so neue Freundschaften, neue Bindungen. Wir werden es erleben. Das ist gemacht, wird häufig gemacht in vielen anderen Orten. Ich freue mich, dass wir das auch haben. Ich habe mir das nicht für dich selber ausgedacht. Ich glaube, das kann ganz toll werden. Kommen Sie vorbei, haben Sie keine Angst. Und wenn Sie nicht alleine sein wollen, sind Sie nicht mehr alleine.
1: Die 232. Spielzeit startet am 5. September mit dem traditionellen Eröffnungskonzert. Ab 19 Uhr gibt es dann wieder vor dem Mausoleum musikalische Ausschnitte aus den Produktionen der neuen Spielzeit zu hören.
4: Special Olympics ist weltweit eine der größten, vom IOC anerkannten Sportbewegungen für Menschen mit geistiger und Mehrfachbehinderung. Ziel ist es, eine inklusive Welt zu schaffen, in der Menschen mit geistiger oder mehrfacher Behinderung gemeinsam mit Menschen ohne Behinderung aktiv, gesund und erfüllt leben können. Im kommenden Jahr werden die Spiele erstmals in Dessau-Roßlau ausgetragen. Darüber informierte die Stadt am 11. Mai bei einer Pressekonferenz.
5: Ja, wir schauen ja immer, wo können die nächsten Landesspiele stattfinden. Im Jahre 2025 war das die Stadt Halle, in der großartige Landesspiele stattfanden. Und dann schauen wir natürlich, wer könnte es noch sein. Und es bewerben sich natürlich die einen oder anderen auch dafür, weil man ja weiß, in 2027 findet es statt. Und ich hatte einen Kontakt auch noch aus Sportverbindungen her zum Thorsten Seklarek, der hier auch das Stadtmarketing leitet. Und der ist ja auch der Chef des Stadtsportbundes hier in Dessau-Roßlau. Und wir verstehen uns seit vielen Jahren, sind auch befreundet. Und insofern war das ein Gespräch. Wir sind reingegangen in das Thema und er war sofort Feuer und Flamme. Und wir haben mal so ein bisschen abgeklopft, könnte sich das ereignen, wie wäre es eigentlich? Und er hat die Idee dann weitergetragen in die Stadt zu dem Herrn Wessel, dem Sportamtsleiter und auch natürlich zum Oberbürgermeister Dr. Reck. Und ja, und man hat sich beworben als Stadt Dessau-Roßlau und für uns als Landesverband von Special Olympics Sachsen-Anhalt waren natürlich sehr dankbar, dass sich so ein starker Partner hier stellt mit wie der Stadt. Die infrastrukturellen Voraussetzungen sind hervorragend mit den Sportstätten. Wir haben natürlich auch mit dem Reitsportverein in Rottleben einen Verein, der schon seit vielen Jahren das Thema Inklusion und Sport für geistig Beeinträchtigte tatsächlich auch pflegt, lebt und nach vorne bringt. Und insofern ist für 2027, für die Spiele vom 12. bis 15. September, die Stadt Dessau-Roßlau für uns der ideale Partner.
6: Die SOSA, also die Special Olympics Sachsen-Anhalt, sind auf uns drauf zugekommen mit dem Stadtsportbund und das war sehr charmant und dadurch, dass die Stadt auch sehr, sehr gute Sportstätten zur Verfügung stellt, haben wir gedacht, nee, wir müssen das auf jeden Fall unterstützen und deshalb möchte ich die Aufgabe gern wahrnehmen mit der Stadt Dessau-Roßlau zusammen und ja, freuen uns einfach darauf, im September 2027 das ausrichten zu dürfen.
4: Die Special Olympics Landesspiele bieten Wettbewerbe in 10 Sportarten für Menschen mit und ohne geistige Behinderung. Des Weiteren ist ein umfangreiches Rahmenprogramm aus Workshops, Aktionen und Begegnungsformaten geplant.
5: Es werden verschiedene Wettbewerbe stattfinden, ob das Schwimmen ist, ob das Leichtathletik ist, ob das Reiten ist, also ganz verschiedene Sportarten. Wir werden ungefähr 800 Teilnehmer haben, natürlich dann auch entsprechend 400, 500 Ehrenamtliche, sogenannte Volunteers, die das mit unterstützen. Und ich glaube, es wird ein einmaliges Feuer, ein einmaliges Fieber in der Stadt entstehen. Und wie es in den anderen Städten auch zuvor war, merkt man, wie dieser Funke überspringt. Und man spürt dieses besondere Etwas, dieses die Mitmenschlichkeit, das Miteinander, das Authentische der Sportlerinnen und Sportler und die Athleten untereinander. Das ist einfach nur schön. Das ist Mitmenschlichkeit, das sind sportliche Erfolge. Es werden tolle Tage.
4: Eine starke Partnerschaft mit vielen Unterstützern ist entscheidend. Neben dem zahlreichen ehrenamtlichen Engagement vor Ort und bei der Organisation ist die Olympiade

0: auf Spenden und Partnerschaften mit der Stadt angewiesen.
1: Wir stellen zur Verfügung das Sportbad für Schwimmen logischerweise, das Burg-Reifzu-Stadion für Leichtathletik, für Fußball, auch Boccia ist eine kleine Sportart. Dann in Rottleben sollen die Reitwettkämpfe stattfinden. Dann ist auch noch das Berufsschulzentrum, die Sporthalle Stamaschke-Straße und das Gymnasium Philanthropinum ebenfalls mit der Sporthalle vertreten.
2: Genau, es ist so natürlich, dass es wichtig ist, dass die Stadt es trägt, dass die Vereine es tragen. Aber wir brauchen natürlich auch Unterstützer, nicht nur im ehrenamtlichen Bereich, sondern auch in finanzieller Hinsicht. Insofern soll das auch gleichzeitig ein Aufruf sein an die Unternehmer, an die Menschen in dieser Stadt. Machen Sie, es ist Ihr Fest, es sind Ihre Landesspiele, die Sie in Ihrer Stadt haben. Nutzen Sie einfach das Miteinander, seien Sie einfach dabei. Aber auch wenn Sie finanziell oder in anderer Art unterstützen können, nehmen Sie die Chance wahr, greifen Sie an, Sie werden es nicht bereuen.
0: Der Sport eröffnet vielfältige Möglichkeiten, Menschen mit und ohne Behinderung gemeinsam zusammenzubringen. Das Klassifizierungssystem bei Special Olympics unterscheidet sich dabei grundlegend von anderen Sportverbänden. Es gibt keine Ausscheidungswettbewerbe. Stattdessen treten die Athleten in unterschiedlichen Leistungsgruppen gegeneinander an. Diese Gruppen sind so strukturiert, dass innerhalb jeder Gruppe eine gleichwertige Leistung besteht. Die Special Olympics Landesspiele finden vom 12. bis 15. September im kommenden Jahr statt. Anmelden können sich die Teilnehmer ab Februar 2027.
3: Vom 16. bis zum 17. Mai stand der Saisonauftakt der Hydro-GP Motorboot-Weltmeisterschaft im tschechischen Jedovnice auf dem Programm. Mit dabei auch die Europameisterschaft in der Klasse Formel R1000. Einziger aktiver Fahrer an diesem Wochenende aus den Reihen des Motorbootclubs Elbe-Dessau, Tobias Kostecki aus Waldersee. Im Übrigen einer von insgesamt zwei deutschen Fahrern überhaupt in insgesamt vier international ausgetragenen Wettbewerben der Rennboot-Cracks. Ein Beweis dafür, wie mit dem Motorwassersport in Deutschland seitens des nationalen Dachverbands umgegangen wird. Kostecki, vor einigen Jahren in die 1-Liter-Klasse gewechselt, haderte zuletzt immer wieder mit der Technik. Die großen Erfolge blieben aus. Neue Saison, neue Teile am Boot und eine neue Chance, sich in der schnellen Europaspitze durchzusetzen. Die Vorbereitungen zum Start in Tschechien verliefen unaufgeregt. Technik nochmal checken, Helm aufsetzen und das Hanse-System anlegen. Dann geht's auch schon zum Startsteg. Auch hier von Hektik keine Spur. Die Mechaniker-Crew eingespielt. Dann das Klopfen auf das Deck des 500 Kilogramm Renngespanns und los geht's in die Aufwärmrunde. Der Weg zur Startaufstellung wird bei den Viertakt-Rennbooten zum Aufwärmen der Motoren genutzt. Dann aber wird es spannend. Noch 10 Sekunden bis zum Start. Tobias muss jetzt blitzschnell reagieren und beim Erlöschen der Ampel den Startknopf drücken, um seinen 1000 Kubikzentimeter Motor zu starten. Ihm gelingt das am besten, wird aber später ein- und überholt. Dennoch kann er 3 Tagesläufe als Zweiter beenden. Am Ende reicht es in der Gesamtwertung in der Europameisterschaft zu Platz 2 hinter einem weiteren deutschen Fahrer. Dietmar Kaiser ist erst kürzlich in diese Rennklasse gewechselt und konnte sich souverän den Europameistertitel sichern. Am Ende der Rennen stand noch nicht so richtig fest, ob diese EM mit nur einer Tagesveranstaltung auch gewertet wird.
4: Mit gutem Gefühl sind wir mal rangegangen. Wir hatten einen neuen Propeller, den wir leider nicht getestet haben. Ja, ist vom Start her top. Ne? Waren jetzt 4 Starts, die waren super. Aber die Geschwindigkeit fehlt. Ne? Wir haben natürlich die Drehzahl auch bei Weitem auch begrenzt, weil wir erstmal auch das Setup so gebaut haben, dass wir auch stabil alle 4 Läufe durchhalten können. Punkte sammeln. Das war das Ziel und das haben wir erreicht.
3: Die Europameisterschaft im Jahr 2026 besteht aus wie vielen Rennen?
4: Bis jetzt erstmal dieses. Ne? Es steht jetzt ein Rennen vielleicht noch in den Sternen, vielleicht noch in Dramen-Drabach, dass wir da noch vielleicht noch einen zweiten Titellauf haben, aber das ist leider noch so in den Sternen. Platzierung wäre jetzt der Vize-Europameister. Ja. Und das war jetzt natürlich, Dietmar Kaiser hatte jetzt noch 1200 Punkte, ich hatte 900 Punkte. Wenn natürlich Dietmar Kaiser ausgefallen wäre, wäre es der Europameister gewesen. Aber es ist halt nicht so. Ja.
3: Zufrieden mit einem zweiten Platz ist ein Rennfahrer eher selten. So

0: Tobias, der für die Zukunft mehr möchte.
1: Wir hätten besser dastehen können.
0: Das ja, inwiefern?
1: Der Europameister. Höhepunktzahl.
2: Jetzt hast du gesagt, ihr habt den Propeller nicht testen können oder nicht getestet. Warum eigentlich nicht?
1: Zeitmangel, wie immer. Okay. Zeitmangel, leider konnten wir das nicht. Das war halt wieder so ein bisschen Knallaufhall. Ne?
2: Mit welchem Gefühl würdest du, wenn es doch noch eins geben würde, ein Rennen in diesem Jahr, mit welchem Gefühl, mit welcher Voreinstellung würdest du in das nächste Rennen 2026 gehen?
1: Ich würde auf alle Fälle nochmal auf einen größeren Propeller umsteigen, der schon in Arbeit ist. Und natürlich auch mal in Dessau testen. Das ist das, was uns natürlich auch fehlt. Ne? Und sonst eigentlich vom Motor her das Setup stabil halten und dann einfach ja, weiterhin auf Punkte sammeln und hoffen, vielleicht hat man Glück und bleibt immer noch Europameister.
2: Wir haben dich oder wir sehen dich gleich auf dem zweiten Podestplatz. Wie stolz bist du drauf?
1: Sehr. Ist natürlich bei uns in der Familie der erste Titel. Ja? Und das ist natürlich super.
0: Letztendlich wurden die EM-Medaillen auch vergeben. Somit ist es offiziell, dass der Dessauer den Vize-Europameistertitel sein eigen nennen darf. Während Tobias Kostecki sich auf eine eher ungewisse Rennboot-Zukunft in der Formel R 1000 vorbereitet, fuhren die Piloten in der Hydro-GP-Weltmeisterschaft fleißig ihre Runden und treffen sich zum zweiten WM-Rennen in 14 Tagen im polnischen Snin. Leider ohne

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1: An den Spargel, fertig, los, hieß es wieder am 9. und 10. Mai in Zerbst. Hier fand zum mittlerweile 29. Mal die Spargelschäl-Weltmeisterschaft statt. Auf der Schlossfreiheit traten die besten Spargelschäler der Region gegeneinander an. Der Wettbewerb ist zu einer echten Größe in Zerbst geworden und hat sich immer weiterentwickelt.
2: In den letzten Jahren hat sich zur Spargelschäl-Weltmeisterschaft hier in Zerbst einiges oder viel verändert. Das heißt, die Anforderungen sind gestiegen. Jede einzelne Weltmeisterschaft hat seinen eigenen Lauf und die Anforderungen hierzu sind doch recht vielfältig. Und das zu versuchen umzusetzen, gilt es, einen Weltmeister in Zerbst zu küren.
1: Die Spargelschäl-WM ist der Höhepunkt des Spargelfests in Zerbst. Dieses wurde schon zum 33. Mal veranstaltet und bot einen abwechslungsreichen Händlermarkt mit frischem Spargel aus der Region. Wieso das Edelgemüse in der Stadt solch einen hohen Stellenwert hat, weiß Achim Heyer, der früher auch selber Spargel angebaut hat.
2: Zerbst ist ein traditionelles Spargelanbaugebiet. Nicht nur der Spargel, auch andere Gemüsesorten wachsen hier. Ganz bekannt ist der Ankun von Zerbst, wo wirklich der Spargel und andere Kulturen im Gemüsebau groß werden, gedeihen und letztendlich auch verkauft wurden. Früher in viele Städte Deutschlands bis nach Hamburg, Berlin, Magdeburg, Leipzig, Dresden.
1: Bei der Spargelschäl-WM konnte man sich in den vergangenen Jahren immer über viele Teilnehmer und Besucher freuen. Auch in diesem Jahr war wieder einiges los und mehrere mutige Spargelschäler stellten sich der Herausforderung.
3: Die melden sich ja freiwillig, die Leute. Und dann gibt es ja immer, dass man so 6 auf die Bühne holt. Und die 2 Besten davon werden dann jedes Mal, sind ja 3 Durchgänge. Und die Besten dann gehen dann auch in der Endrunde.
2: Es läuft eine deutschlandoffene Ausschreibung. Das heißt also, wir hatten nicht nur hier im Umkreis Teilnehmer, sondern auch schon aus dem Ausland. Ich denke hier an Polen, ich denke an Dänemark und denke auch an die Niederlande.

0: die hier schon am Start waren.
1: Für die beiden Jurymitglieder Achim Heyer und Bernd Sanftenberg gibt es während des Wettbewerbs natürlich einiges zu beachten. Damit am Ende auch alles fair über die Bühne geht.
2: Dass der Spargel richtig geschält wird, das ist ja ganz, ganz wichtig, dass auch keine Faser, nichts mehr dran ist. Und dass der Spargel auch ganz korrekt hinten gerade geschnitten wird. Dass er wirklich in den Topf kann und dann auch ohne Faser gegessen werden kann. Jeder hat eine andere Technik und jeder versucht das schnellste oder die schnellsten Mengen oder die schönen oder die Mengen eben herzuschälen sozusagen.
0: Die Bewertung wird ja nach Menge, nach Kilogramm gewertet in einer bestimmten Zeit und zwar in 5 Minuten. Und wer eben da zügig schält und auch sauber schält, der könnte am Ende der Erste sein.
1: Nach 3 Qualifikationsrunden stand am Sonntag um 15 Uhr das große Finale an. Für den Gewinner sowie für alle anderen lohnte sich die Teilnahme definitiv.
2: 250 Euro bekommt der Gewinner.
0: Das ist also ein guter Stunden- und Minutensatz in 5 Minuten, 250 Euro. Ja, kann auch nicht jeder bieten, aber wir hier in Zerbst-Anhalt bieten das.
2: Genau. Und den geschälten Spargel kann er eben dann noch mit nach Hause nehmen. Jeder, der schält, kann den Spargel mitnehmen.
0: Die Teilnehmer können den Spargel mitnehmen, kriegen eine Erkennungsurkunde auch und ein kleines Dankeschön und versuchen es wieder im nächsten Jahr.
1: Die Spargelschäler konnten auch in diesem Jahr wieder überzeugen und große Mengen des geschälten Gemüses auf die Waage bringen. Platz 3 im Finale belegte Zerbsts Bürgermeister Andreas Dittmann mit 1840 Gramm geschältem Spargel. Platz 2 teilten sich Melanie Laue und Elke Meinhold, die beide 1980 Gramm auf die Waage brachten. Zur Siegerin wurde Sabrina Hübner gekürt, die damit ihren Titel verteidigte. 2 Kilo Spargel schälte sie im Finale und darf sich nun ein weiteres Jahr Spargelschäl-Weltmeisterin nennen.
3: Im Rahmen seiner bundesweiten Tour machte das AOK Kindertheater Henrietta Halt an der Grundschule Geschwister Scholl in Dessau-Roßlau. Über 160 Grundschulkinder erlebten dort das Theaterstück Henriettas Reise ins Weltall, bei dem sie auf spielerische Weise mehr über Regeln und Rituale lernen konnten. Bevor die zahlreichen Kinder das Theaterstück sahen, wurden sie von der AOK-Landesrepräsentantin Maren Kühnrich-Ermisch sowie von der Beigeordneten für Soziales, Bildung, Jugend und Senioren der Stadt Dessau-Roßlau, Eta Hachmann, begrüßt. Aber warum sind denn Regeln und Rituale sowie soziale Gemeinschaften und Toleranz für die Gesundheit so wichtig?
4: Gesundheit ist ja ein sehr großer Begriff. Gesundheit beginnt natürlich damit, dass man sich wohlfühlt, sei es in der Familie, in der Schule, grundsätzlich in der Stadt. Und wir haben ja alle festgestellt in den letzten Jahren, dass die Kommunikation ein sehr wichtiges Mittel ist und dass die Kommunikation nicht immer funktioniert und sehr oft auch versagt. Deshalb ist es wichtig, früh damit zu beginnen, Kinder zu vermitteln, wenn man miteinander spricht und dass man die eigenen Sorgen und Nöte auch richtig und vor allem rechtzeitig kommuniziert.
5: Wir als AOK haben ja einen Auftrag, gesundheitsfördernde Maßnahmen auch anzubieten und wir haben uns auf die Fahnen geschrieben, recht früh damit zu beginnen, also im Kindesalter, im Schulalter, und Gesundheitserziehung ist das A und O für eine starke Gesellschaft, für eine starke Gemeinschaft, nur mit starken Kindern funktioniert sowas. Deshalb diese Art der Bildungsvermittlung oder Wissensvermittlung über dieses Theater ist mal eine ganz andere Art, spielerisch und anschaulich.
3: Henrietta hat ihre Hausaufgaben nicht gemacht, ihr Zimmer nicht aufgeräumt und einen Brief der Schule verlegt. Als sie sich deshalb mit ihrem Vater streitet, wünscht sie sich weit weg. Gemeinsam mit ihrem Freund Herrn Quassel startet sie in dessen Rakete zu einer Reise ins Weltall. Auf ihrer Reise landet sie auf verschiedenen Planeten, auf denen Henrietta unterschiedliche Lebensgemeinschaften kennenlernt. Dabei erfährt sie, welche Regeln und Rituale dort gelten und wie diese das friedliche Zusammenleben in den jeweiligen Gemeinschaft ermöglichen. Die Schüler waren sichtlich begeistert und konnten viele Anregungen aus dem AOK Kindertheater mitnehmen. Auch für Erwachsene bieten die AOK sowie die Stadt Dessau-Roßlau verschiedene Angebote an, die darauf abzielen, die Gesundheit in diesem Bereich zu stärken und zu fördern.
4: Die Stadt hat ja kommunale Pflichtaufgaben. Alles, was mit dem Bildungsauftrag zu tun hat, ist tatsächlich im freiwilligen Bereich. Was wir machen ist, wir schaffen erstmal Angebote. Die Volkshochschule ist ja nicht weit weg von uns. Da haben wir unterschiedliche Kurse, sei es Sprachförderung, sei es Hobbys und etc., dass man Freizeit gut gestalten kann. Es ist enorm wichtig, dass man Hobbys hat. Es ist enorm wichtig, dass man mit den Kindern zusammen was macht. Da kann ich die Volkshochschule nur empfehlen. Unser Krötenhof hat unterschiedliche Angebote. Es ist sehr, sehr wichtig, auch nach dem Feierabend mit den Kindern was zu unternehmen, sei es Konzerte besuchen, sei es Spaziergänge machen und ähnliches. Und das macht die Stadt, und zwar mit einer starken Haltung. Wir sind familienfreundlich, wir wollen einen starken Zusammenhalt und wir wollen gesunde Kinder haben und gute Bildung.
5: Ja, und ich möchte da auch anknüpfen. Die Gesundheitsförderung als Thema ist für die für die AOK absolut wichtig. Und ich sagte ja schon, mit den Kleinen fangen wir an, aber dann lassen wir natürlich auch die Erwachsenen nicht allein und vor allem auch Senioren. Für die Erwachsenen gibt es im Alltag auch die betriebliche Gesundheitsförderung. Das heißt, wir haben verschiedene Projekte in den Betrieben, wo es darum geht, den Krankenstand zu senken und die Mitarbeiterzufriedenheit zu erhöhen. Und wir bieten auch in der Freizeit, aktuell im Sommer, Yoga im Freien an, die Laufschule, verschiedene Aktionen punktuell an verschiedenen Orten. Aber wenn man als Arbeitgeber zum Beispiel sagt, wir wollen gesunde Mitarbeiter, dann bietet sich dieses betriebliche Gesundheitsmanagement mit unserer Expertise natürlich an.
3: Das AOK Kindertheater ist seit vielen Jahren ein fester Bestandteil der Gesundheitsförderung der AOK. Im Mittelpunkt stehen Themen wie Ernährung, Bewegung, psychische Gesundheit und Nachhaltigkeit, die anschaulich vermittelt und wissenschaftlich begleitet werden. Henriettas Reise ins Weltall ist eines von insgesamt 4 Theaterstücken aus dem Präventionsprogramm. Ergänzt zu den Aufführungen erhalten Schulen analog und digitale Begleitmaterialien für den Unterricht. Diese unterstützen dabei, das Bühnenerlebnis in den Schulalltag zu übertragen und nachhaltig zu verankern.
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1: Die 231. Spielzeit am Anhaltischen Theater in Dessau ist in vollem Gange und bietet noch bis Ende August ein abwechslungsreiches Programm an den verschiedenen Spielstätten. Das Theater aus der Bauhausstadt gab nun schon einen Ausblick darüber hinaus. Ab September wird die 232. Spielzeit starten und das wieder mit einer Menge im Gepäck.
2: Naja, es ist ja immer so, die Mischung macht's. Wir haben zwei unterhaltende Produktionen. Einmal Tom Sawyer von Kurt Weill zum Weillfest, freue ich mich sehr drauf. Eine Art Familienoper mit Kinderchor. Und am Ende der Spielzeit haben wir ein Musical Baiazzo darf nicht platzen, wo Sänger Sänger spielen, die auftreten. Das sind Produktionen, auf die ich mich sehr freue. Natürlich auch immer aufs Weihnachtsmärchen. Diesmal Die Schöne und das Biest. Darf ich selbst machen. Und dann kommt noch ein Riesenprogramm. Besuch der alten Dame Dürrenmatt. Figos Hochzeit, ein neuer Ballett-Doppelabend mit Ravel und César Franck, Jenufa eben, jetzt weiß ich gar nicht, habe ich was vergessen? Wahrscheinlich, es ist sehr, sehr, sehr viel.
1: Die Auswahl in der neuen Spielzeit ist also wieder riesig. Robert Teufel, der Leiter der Schauspielsparte am Theater, wird zwei Stücke inszenieren. Mit Das Deutschland von Bon Park hat er sich ein ganz besonderes Stück rausgesucht, welches im Oktober diesen Jahres Premiere feiert.
3: Bon Park ist eine der wichtigsten postmigrantischen Stimmen im deutschsprachigen Theater. Er nimmt uns mit in eine Initialerfahrung, die wir alle gemacht haben. Wir gehen

0: Wird ein sehr voller, sehr toller Abend, der eben uns befragt, wollen wir wirklich so sein und wie sind wir, hat Premiere im kleinen Haus, wie es Förderin heißen, das heißt nicht mehr Altes Theater, heißt jetzt Kleines Haus.
1: Im großen Haus wird Robert Teufel dann im April 2027 der Besuch der alten Dame von Friedrich Dürrenmatt inszenieren. Das Stück, welches 1956 uraufgeführt wurde, spielt in der verarmten Kleinstadt Güllen.
0: Zum Glück kommt aber eine Dame zurück, die alte Dame, Claire Zachanassian, nach Güllen zurück. Die ist mittlerweile Millionärin, Milliardärin sogar geworden. Und sie ist jetzt wieder in Güllen und verspricht Güllen 1 Milliarde Euro. Unter einer Bedingung, die ich nicht vorwegnehmen werde. Das Stück ist ja sehr berühmt. Güllen müsste, so viel kann man dazu sagen, möglicherweise seinen moralischen Standards aufgeben. Eine, wie der Autor Dürrenmatt selber sagte, tragische Komödie darüber, was ist unsere Moral und was ist unsere Moral wert. Wenn man ihn fragte, warum schreiben Sie über diese Abgründe denn in Form der Komödie, hätte er immer gesagt, und so sehe ich es ja auch, leichtfüßig übers Böse sprechen, die Welt ist so düster manchmal, dass man sich ihr nur positiv nähern kann und sich ihr auch nur so nähern kann, dass man Lebenslust behält. Nicht nur Schauspiel, darin wird Chor sein, darin wird Kinderchor sein, darin wird Statisterie sein, die Bühne wird viele Dinge können, es wird spektakulär, es wird groß. Wir werden uns fragen, was ist unsere Moral wert und wir werden viel lachen.
1: Musik, Theater und Schauspiel sind aber natürlich nur zwei der 5 Sparten am Anhaltischen Theater. So wird es in der 232. Spielzeit mit den Stücken Mythen der Liebe sowie 4 Frauen auch wieder Ballett und Tanz geben. Im Puppentheater wird das hässliche Entlein, Frau Holle und der Froschkönig für die kleinsten Besucher zu sehen sein. Die Sinfoniekonzerte und die Kammerkonzerte sowie zahlreiche weitere Sonderkonzerte stehen dann selbstverständlich auch noch im Spielplan. Abgerundet wird das Ganze noch durch verschiedene beliebte Reihen und einige interessante Gäste. Einen kompletten Überblick über das Programm gibt es auf der Internetseite des Theaters. Auch wenn man nicht direkt ein Motto für die neue Theatersaison hat, ist dem Generalintendanten Johannes Weigand doch ein gewisses Thema aufgefallen.
2: Ich habe in unserem Spielzeitheft in dem Vorwort darauf hingewiesen, dass wir eigentlich vor allem Frauenfiguren zum Thema haben. Erst die Frauen, die so die Männer antreiben, was zu tun, aber dann eben mit der Yennefer, mit der alten Dame und auch mit Turandot, 3 sehr wirkmächtige Frauen. Und das zieht sich dadurch ein bisschen durch den Spielplan.
1: Das Anhaltische Theater ist ein Aushängeschild für die Stadt und strahlt weit darüber hinaus. In jeder Spielzeit lockt es 160.000 Besucher in die verschiedenen Spielstätten im Stadtgebiet.
3: Das spricht für ein sehr interessantes, ausgewogenes und hochanspruchsvolles Programm, das unter der Leitung von Generalintendant Johannes Weigert und all seinen Sparten und Spartenleitern hier im Haus und im gesamten Team erstellt wird. Und die hohe Verbundenheit drückt sich immer wieder aus bei dem Besuch der Kulturveranstaltungen, aber eben auch, wir hatten jüngst den Tag der offenen Tür oder die Schwanensee-Premiere. Man sieht, das Haus, das Theater gehört zu unserer Stadt, ist ein ganz wichtiger und identitätsstiftender Bestandteil der Generationen von Dessauerinnen und Dessauern oder auch Dessau-Roslauerinnen und Dessau-Roslauern in das Haus lockt und alle Generationen auch miteinander verbindet. Und das finde ich sehr schön. Und das ist für unsere Stadt ein Haus, ein Punkt, der uns mit sehr viel Stolz erfüllt und der uns natürlich auch Verpflichtung ist, das Haus weiterhin zu fördern und so zu unterstützen, dass es seine Arbeit auf hohem künstlerischen Niveau in voller Breite führen kann.
1: Für Menschen, die keine Lust haben, alleine ins Theater zu gehen, hat sich die Kulturstätte zudem etwas Neues einfallen lassen.
0: Es ist aus Gründen des Alters so, oder sie kommen neu in eine Stadt oder sie haben einen Freundeskreis, der nicht ins Theater möchte mit ihnen. Gibt es viele Leute, die irgendwie alleine sind, einsam sind. Das wird ein immer größeres Thema in unserer Gesellschaft, ist aber auch schon ein großes Thema. Diese Menschen, wenn sie doch ins Theater wollen, aber nicht alleine sein wollen, die können sich bei uns melden. Dafür finden sie eine E-Mail-Adresse. Sie können sich aber auch an der Kasse melden. Viele Wege führen nach Rom. Und wir führen die Menschen dann immer zur zweiten Vorstellung einer Gesellschaft, jeweiligen Inszenierung zusammen. Bitte keine Angst vor diesem Format, Sie müssen da nichts leisten. Sie können da kommen, Sie treffen auf Menschen, Sie können ein Getränk nehmen, Sie können gemeinsam ins Theater gehen, Sie kriegen eine Einführung zum Werk, so Sie es denn wollen. Und Sie können, wenn es Ihnen Spaß gemacht hat, danach auch noch mit den anderen auf ein Getränk gehen. Dabei ist immer ein Dramaturg, eine Dramaturgin, manchmal die Theaterpädagogik. Es gibt Menschen aus dem Ensemble, die sagen, hey, da habe ich aber Interesse, da will ich mal dabei sein. Das kann ich aber nicht versprechen, wie und wo. Aber mindestens immer ein Dramaturg, eine Dramaturgin.

0: Dramaturgin und andere Menschen. Und vielleicht entstehen so neue Freundschaften, neue Bindungen. Wir werden es erleben. Das ist gemacht, wird häufig gemacht in vielen anderen Orten. Ich freue mich, dass wir das auch haben. Ich habe mir das nicht völlig selber ausgedacht. Ich glaube, das kann ganz toll werden. Kommen Sie vorbei, haben Sie keine Angst. Und wenn Sie nicht alleine sein wollen, sind Sie nicht mehr alleine.
1: Die 232. Spielzeit startet am 5. September mit dem traditionellen Eröffnungskonzert. Ab 19 Uhr gibt es dann wieder vor dem Mausoleum musikalische Ausschnitte aus den Produktionen der neuen Spielzeit zu hören.
2: Special Olympics ist weltweit eine der größten, vom IOC anerkannten Sportbewegungen für Menschen mit geistiger und Mehrfachbehinderung. Ziel ist es, eine inklusive Welt zu schaffen, in der Menschen mit geistiger oder mehrfacher Behinderung gemeinsam mit Menschen ohne Behinderung aktiv, gesund und erfüllt leben können. Im kommenden Jahr werden die Spiele erstmals in Dessau-Roßlau ausgetragen. Darüber informierte die Stadt am 11. Mai bei einer Pressekonferenz.
3: Ja, wir schauen ja immer, wo können die nächsten Landesspiele stattfinden. Im Jahre 2025 war das die Stadt Halle, in der großartige Landesspiele stattfanden. Und dann schauen wir natürlich, wer könnte es noch sein. Und es bewerben sich natürlich die einen oder anderen auch dafür, weil man ja weiß, in 2027 findet es statt. Und ich hatte einen Kontakt auch noch aus Sportverbindungen her zum Thorsten Seklarek, der hier auch das Stadtmarketing leitet. Und der ist ja auch der Chef des Stadtsportbundes hier in Dessau-Roßlau. Und wir verstehen uns seit vielen Jahren, sind auch befreundet. Und insofern war das ein Gespräch. Wir sind reingegangen in das Thema und war sofort Feuer und Flamme. Und wir haben mal so ein bisschen abgeklopft, könnte sich das ereignen, wie wäre es eigentlich? Und er hat die Idee dann weitergetragen in die Stadt zu dem Herrn Wessel, dem Sportamtsleiter, und auch natürlich zum Oberbürgermeister Dr. Reck. Und und man hat sich beworben als Stadt Dessau-Roßlau, und für uns als Landesverband von Special Olympics Sachsen-Anhalt waren natürlich sehr dankbar, dass sich so ein starker Partner hier stellt mit der Stadt. Die infrastrukturellen Voraussetzungen sind hervorragend mit den Sportstätten. Wir haben natürlich auch mit dem Reitsportverein in Rottleben einen Verein, der schon seit vielen Jahren das Thema Inklusion und Sport für geistig Beeinträchtigte tatsächlich auch pflegt, lebt und nach vorne bringt. Und insofern ist für 2027, für die Spiele vom 12. bis 15. September, die Stadt Dessau-Roßlau für uns der ideale Partner.
4: Die SOSA, also die Special Olympics Sachsen-Anhalt, sind auf uns drauf zugekommen mit dem Stadtsportbund, und das war sehr charmant. Und dadurch, dass die Stadt auch sehr, sehr gute Sportstätten zur Verfügung stellt, haben wir gedacht, nee, wir müssen das auf jeden Fall unterstützen. Und deshalb möchte ich die Aufgabe gern wahrnehmen mit der Stadt Dessau-Roßlau zusammen, und ja, freuen uns einfach darauf, im September 2027 das ausrichten zu dürfen.
2: Die Special Olympics Landesspiele bieten Wettbewerbe in 10 Sportarten für Menschen mit und ohne geistige Behinderung. Des Weiteren ist ein umfangreiches Rahmenprogramm aus Workshops, Aktionen und Begegnungsformaten geplant.
3: Es werden verschiedene Wettbewerbe stattfinden, ob das Schwimmen ist, ob das Leichtathletik ist, ob das Reiten ist, also ganz verschiedene Sportarten. Wir werden ungefähr 800 Teilnehmer haben, natürlich dann auch entsprechend 400, 500 Ehrenamtliche, sogenannte Volunteers, die das mit unterstützen. Und ich glaube, es wird ein einmaliges Feuer, ein einmaliges Fieber in der Stadt entstehen. Und wie es in den anderen Städten auch zuvor war, merkt man, wie dieser Funke überspringt. Und man spürt dieses besondere Etwas, die Mitmenschlichkeit, das Miteinander, das Authentische der Sportlerinnen und Sportler und die Athleten untereinander. Das ist einfach nur schön, das ist Mitmenschlichkeit, das sind sportliche Erfolge. Es wären tolle Tage.
2: Eine starke Partnerschaft mit vielen Unterstützern ist entscheidend. Neben dem zahlreichen ehrenamtlichen Engagement vor Ort und bei der Organisation ist die Olympiade auf Spenden und Partnerschaften mit der Stadt angewiesen.
4: Wir stellen zur Verfügung das Sportbad für Schwimmen logischerweise, das Burg-Reifzu-Stadion für Leichtathletik, für Fußball, auch Boccia ist eine kleine Sportart. Dann in Rottleben sollen die Reitwettkämpfe stattfinden. Dann ist auch noch das Berufsschulzentrum, die Sporthalle Stamaschke-Straße und das Gymnasium Philanthropinum ebenfalls mit der Sporthalle vertreten.
3: Genau, es ist so natürlich, dass es wichtig ist, dass die Stadt es trägt, dass die Vereine es tragen. Aber wir brauchen natürlich auch Unterstützer, nicht nur im ehrenamtlichen Bereich, sondern auch in finanzieller Hinsicht. Insofern soll das auch gleichzeitig ein Aufruf sein an die Unternehmer, an die Menschen in dieser Stadt. Machen Sie, es ist Ihr Fest, es sind Ihre Landesspiele, die Sie in Ihrer

0: Stadt haben, nutzen Sie einfach das Miteinander, seien Sie einfach dabei, aber auch wenn Sie finanziell oder in anderer Art unterstützen können, nehmen Sie die Chance wahr, greifen Sie an, Sie werden es nicht bereuen.
1: Der Sport eröffnet vielfältige Möglichkeiten, Menschen mit und ohne Behinderung gemeinsam zusammenzubringen. Das Klassifizierungssystem bei Special Olympics unterscheidet sich dabei grundlegend von anderen Sportverbänden. Es gibt keine Ausscheidungswettbewerbe. Stattdessen treten die Athleten in unterschiedlichen Leistungsgruppen gegeneinander an. Diese Gruppen sind so strukturiert, dass innerhalb jeder Gruppe eine gleichwertige Leistung besteht. Die Special Olympics Landesspiele finden vom 12. bis 15. September im kommenden Jahr statt. Anmelden können sich die Teilnehmer ab Februar 2027.
2: Vom 16. bis zum 17. Mai stand der Saisonauftakt der Hydro-GP Motorboot-Weltmeisterschaft im tschechischen Jedovnice auf dem Programm. Mit dabei auch die Europameisterschaft in der Klasse Formel R1000. Einziger aktiver Fahrer an diesem Wochenende aus den Reihen des Motorbootclubs Elbe-Dessau, Tobias Kostecki aus Waldersee. Im Übrigen einer von insgesamt zwei deutschen Fahrern überhaupt in insgesamt vier international ausgetragenen Wettbewerben der Rennboot-Cracks. Ein Beweis dafür, wie mit dem Motorwassersport in Deutschland seitens des nationalen Dachverbands umgegangen wird. Kostecki, vor einigen Jahren in die 1-Liter-Klasse gewechselt, haderte zuletzt immer wieder mit der Technik. Die großen Erfolge blieben aus. Neue Saison, neue Teile am Boot und eine neue Chance, sich in der schnellen Europaspitze durchzusetzen. Die Vorbereitungen zum Start in Tschechien verliefen unaufgeregt. Technik nochmal checken, Helm aufsetzen und das Hans-System anlegen. Dann geht's auch schon zum Startsteg. Auch hier von Hektik keine Spur. Die Mechaniker-Crew eingespielt, dann das Klopfen auf das Deck des 500 Kilogramm Renngespanns und los geht's in die Aufwärmrunde. Der Weg zur Startaufstellung wird bei den Viertakt-Rennbooten zum Aufwärmen der Motoren genutzt. Dann aber wird es spannend. Noch 10 Sekunden bis zum Start. Tobias muss jetzt blitzschnell reagieren und beim Erlöschen der Ampel den Startknopf drücken, um seinen 1000 Kubikzentimeter Motor zu starten. Ihm gelingt das am besten, wird aber später ein- und überholt. Dennoch kann er 3 Tagesläufe als Zweiter beenden. Am Ende reicht es in der Gesamtwertung in der Europameisterschaft zu Platz 2 hinter einem weiteren deutschen Fahrer. Dietmar Kaiser ist erst kürzlich in diese Rennklasse gewechselt und konnte sich souverän den Europameistertitel sichern. Am Ende der Rennen stand noch nicht so richtig fest, ob diese EM mit nur einer Tagesveranstaltung auch gewertet wird.
3: Mit gutem Gefühl sind wir reingegangen. Wir hatten einen neuen Propeller, den wir leider nicht getestet haben. Ja, ist vom Start her top. Ne? Waren jetzt 4 Starts, die waren super. Aber die Geschwindigkeit fehlt. Ne? Wir haben natürlich die Drehzahl auch bei Weitem auch begrenzt, weil wir erstmal auch das Setup so gebaut haben, dass wir auch stabil alle 4 Läufe durchhalten können. Punkte sammeln. Das war das Ziel und das haben wir erreicht.
2: Die Europameisterschaft im Jahr 2026 besteht aus wie vielen Rennen?
3: Bis jetzt erstmal dieses. Ne? Es steht jetzt ein Rennen vielleicht noch in den Sternen, vielleicht noch in Dramen-Drabach, dass wir da noch vielleicht noch einen zweiten Titellauf haben, aber das ist leider noch so in den Sternen. Platzierung wäre jetzt der Vize-Europameister. Ja. Und das war jetzt natürlich, Dietmar Kaiser hatte jetzt noch 1200 Punkte, ich hatte 900 Punkte. Wenn natürlich Dietmar Kaiser ausgefallen wäre, wäre es der Europameister gewesen. Aber es ist halt nicht so. Ja.
2: Zufrieden mit einem zweiten Platz ist ein Rennfahrer eher selten. So auch Tobias, der für die Zukunft mehr möchte.
3: Wir hätten besser dastehen können.
2: Das ist ja, inwiefern?
3: Der Europameister. Höhepunktzahl.
2: Jetzt hast du gesagt, ihr habt den Propeller nicht testen können oder nicht getestet. Warum eigentlich nicht?
3: Zeitmangel, wie immer. Zeitmangel, leider konnten wir das nicht. Das war halt wieder so ein bisschen Knallaufhalt. Ja.
2: Mit welchem Gefühl würdest du, wenn es doch noch eins geben würde, ein Rennen in diesem Jahr, mit welchem Gefühl, mit welcher Voreinstellung würdest du in das nächste Rennen 2026 gehen?
3: Ich würde auf alle Fälle nochmal auf einen größeren Propeller umsteigen. der schon in Arbeit ist. Und natürlich auch mal in Dessau testen. Das ist das, was uns natürlich auch fehlt. Ne? Und sonst eigentlich vom Motor her das Setup stabil halten und dann einfach ja, weiterhin auf Punkte sammeln und hoffen, vielleicht hat man Glück und bleibt immer noch Europameister.
2: Wir haben dich oder wir sehen dich gleich auf dem zweiten Podestplatz. Wie stolz bist du drauf?
3: Sehr. Ist natürlich bei uns in der Familie der erste Titel. Ja. Und das ist natürlich super.
2: Letztendlich wurden die EM-Medaillen auch vergeben. Somit ist es offiziell, dass der Dessauer den Vize-Europameistertitel sein eigen nennen darf. Während Tobias Kostecki sich auf eine eher ungewisse Rennboot-Zukunft in der Formel R 1000 vorbereitet, fuhren die Piloten in der Hydro-GP-Weltmeisterschaft fleißig ihre Runden und treffen sich zum zweiten WM-Rennen in 14 Tagen im polnischen Snin. Leider

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1: An den Spargel, fertig, los. Hieß es wieder am 9. und 10. Mai in Zerbst. Hier fand zum mittlerweile 29. Mal die Spargelschäl-Weltmeisterschaft statt. Auf der Schlossfreiheit traten die besten Spargelschäler der Region gegeneinander an. Der Wettbewerb ist zu einer echten Größe in Zerbst geworden und hat sich immer weiterentwickelt.
2: In den letzten Jahren hat sich zur Spargelschäl-Weltmeisterschaft hier in Zerbst einiges oder viel verändert. Das heißt, die Anforderungen sind gestiegen. Jede einzelne Weltmeisterschaft hat seinen eigenen Lauf und die Anforderungen hierzu sind doch recht vielfältig. Und das zu versuchen umzusetzen, gilt es, einen Weltmeister in Zerbst zu küren.
1: Die Spargelschäl-WM ist der Höhepunkt des Spargelfests in Zerbst. Dieses wurde schon zum 33. Mal veranstaltet und bot einen abwechslungsreichen Händlermarkt mit frischem Spargel aus der Region. Wieso das Edelgemüse in der Stadt solch einen hohen Stellenwert hat, weiß Achim Heyer, der früher auch selber Spargel angebaut hat.
2: Zerbst ist ein traditionelles Spargelanbaugebiet. Nicht nur der Spargel, auch andere Gemüsesorten wachsen hier. Ganz bekannt ist der Ankun von Zerbst, wo wirklich der Spargel und andere Kulturen im Gemüsebau groß werden, gedeihen und letztendlich auch verkauft wurden. Früher in viele Städte Deutschlands bis nach Hamburg, Berlin, Magdeburg, Leipzig, Dresden.
1: Bei der Spargelschäl-WM konnte man sich in den vergangenen Jahren immer über viele Teilnehmer und Besucher freuen. Auch in diesem Jahr war wieder einiges los und mehrere mutige Spargelschäler stellten sich der Herausforderung.
3: Die melden sich ja freiwillig, die Leute. Und dann gibt es ja immer, dass man so 6 auf die Bühne holt. Und die 2 Besten davon werden dann jedes Mal, sind ja 3 Durchgänge. Und die Besten dann gehen dann auch in der Endrunde.
2: Es läuft eine deutschlandoffene Ausschreibung. Das heißt also, wir hatten nicht nur hier im Umkreis Teilnehmer, sondern auch schon aus dem Ausland. Ich denke hier an Polen, ich denke an Dänemark und denke auch an die Niederlande, die hier schon am Start waren.
1: Für die beiden Jurymitglieder Achim Heyer und Bernd Sanftenberg gibt es während des Wettbewerbs natürlich einiges zu beachten. Damit am Ende auch alles fair über die Bühne geht.
3: Dass der Spargel richtig geschält wird, das ist ja ganz, ganz wichtig, dass auch keine Faser, nichts mehr dran ist. Und dass der Spargel auch ganz korrekt hinten gerade geschnitten wird. Dass er wirklich in den Topf kann und dann auch ohne Faser gegessen werden kann. Jeder hat eine andere Technik und jeder versucht das schnellste oder die schnellsten Mengen oder die Mengen eben herzuschälen sozusagen.
2: Die Bewertung wird ja nach Menge, nach Kilogramm gewertet in einer bestimmten Zeit und zwar in 5 Minuten. Und wer eben da zügig schält und auch sauber schält, der könnte am Ende der Erste sein.
1: Nach 3 Qualifikationsrunden stand am Sonntag um 15 Uhr das große Finale an. Für den Gewinner sowie für alle anderen lohnte sich die Teilnahme definitiv.
3: 250 Euro bekommt der Gewinner.
2: Das ist also ein guter Stunden- und Minutensatz. In 5 Minuten 250 Euro. Ja, kann auch nicht jeder bieten, genau. Aber wir hier in Zerbst-Anhalt bieten das.
3: Genau. Und den geschälten Spargel kann er eben dann noch mit nach Hause nehmen. Jeder, der schält, kann den Spargel mitnehmen.
2: Die Teilnehmer können den Spargel mitnehmen, kriegen eine Erkennungsurkunde auch und ein kleines Dankeschön und versuchen es wieder im nächsten Jahr.
1: Die Spargelschäler konnten auch in diesem Jahr wieder überzeugen und große Mengen des geschälten Gemüses auf die Waage bringen. Platz 3 im Finale belegte Zerbsts Bürgermeister Andreas Dittmann mit 1840 Gramm geschältem Spargel. Platz 2 teilten sich Melanie Lauer und Elke Meinhold, die beide 1980 Gramm auf die Waage brachten. Zur Siegerin wurde Sabrina Hübner gekürt, die damit ihren Titel verteidigte. 2 Kilo Spargel schälte sie im Finale und darf sich nun ein weiteres Jahr Spargelschäl-Weltmeisterin nennen.
4: Im Rahmen seiner bundesweiten Tour machte das AOK Kindertheater Henrietta Halt an der Grundschule Geschwister Scholl in Dessau-Roßlau. Über 160 Grundschulkinder erlebten dort das Theaterstück Henriettas Reise ins Weltall, bei dem sie auf spielerische Weise mehr über Regeln und Rituale lernen konnten. Bevor die zahlreichen Kinder das Theaterstück sahen, wurden sie von der AOK-Landesrepräsentantin Maren Künrich-Ermisch sowie von der Beigeordneten für Soziales, Bildung, Jugend und Senioren der Stadt Dessau-Roßlau Eta Hachmann begrüßt. Aber warum sind denn Regeln und Rituale sowie soziale Gemeinschaften und Toleranz für die Gesundheit so wichtig?
5: Gesundheit ist ja ein sehr großer Begriff. Gesundheit beginnt natürlich damit, dass man sich wohlfühlt, sei es in der Familie, in der Schule, grundsätzlich in der Stadt. Und wir haben ja alle festgestellt in den letzten Jahren, dass die Kommunikation ein sehr wichtiges Mittel ist und dass die Kommunikation nicht immer funktioniert und sehr oft auch versagt. Deshalb ist es wichtig, früh damit zu beginnen, Kinder zu vermitteln, wie man miteinander spricht und dass man die eigenen Sorgen und Nöte auch richtig und vor allem rechtzeitig kommuniziert.
6: Wir als AOK haben ja einen Auftrag, gesundheitsfördernde Maßnahmen auch anzubieten. Und wir haben uns auf die Fahnen geschrieben, recht früh damit zu beginnen, also im Kindesalter, im Schulalter. Und Gesundheitserziehung ist das A und O für eine starke Gesellschaft, für eine starke Gemeinschaft. Nur mit starken Kindern funktioniert sowas. Deshalb diese Art der Bildungsvermittlung oder Wissensvermittlung über dieses Theater ist mal eine ganz andere Art, spielerisch und anschaulich.
4: Henrietta hat ihre Hausaufgaben nicht gemacht, ihr Zimmer nicht aufgeräumt und einen Brief der Schule verlegt. Als sie sich deshalb mit ihrem Vater streitet, wünscht sie sich weit weg. Gemeinsam mit ihrem Freund Herrn Quassel startet sie in dessen Rakete zu einer Reise ins Weltall. Auf ihrer Reise landet sie auf verschiedenen Planeten, auf denen Henrietta unterschiedliche Lebensgemeinschaften kennenlernt. Dabei erfährt sie, welche Regeln und Rituale dort gelten und wie diese das friedliche Zusammenleben in den jeweiligen Gemeinschaft ermöglichen. Die Schüler waren sichtlich begeistert und konnten viele Anregungen aus dem AOK-Kindertheater mitnehmen. Auch für Erwachsene bieten die AOK sowie die Stadt Dessau-Roßlau verschiedene Angebote an, die darauf abzielen, die Gesundheit in diesem Bereich zu stärken und zu fördern.
5: Die Stadt hat ja kommunale Pflichtaufgaben. Alles, was mit dem Bildungsauftrag zu tun hat, ist tatsächlich im freiwilligen Bereich. Was wir machen ist, wir schaffen erstmal Angebote. Die Volkshochschule ist ja nicht weit weg von uns. Da haben wir unterschiedliche Kurse, sei es Sprachförderung, sei es Hobbys und etc., dass man Freizeit gut gestalten kann. Es ist enorm wichtig, dass man Hobbys hat. Es ist enorm wichtig, dass man mit den Kindern zusammen was macht. Da kann ich die Volkshochschule nur empfehlen. Unser Krötenhof hat unterschiedliche Angebote. Es ist sehr, sehr wichtig, auch nach dem Feierabend mit den Kindern was zu unternehmen, sei es Konzerte besuchen, sei es Spaziergänge machen und ähnliches. Und das macht die Stadt und zwar mit einer starken Haltung. Wir sind familienfreundlich, wir wollen einen starken Zusammenhalt und wir wollen gesunde Kinder haben und gute Bildung.
6: Ja, und ich möchte da auch anknüpfen.

0: Die Gesundheitsförderung als Thema ist für die Krankenkasse, für die AOK absolut wichtig. Und ich sagte ja schon, mit den Kleinen fangen wir an, aber dann lassen wir natürlich auch die Erwachsenen nicht allein und vor allem auch Senioren. Für die Erwachsenen gibt es im Alltag auch die betriebliche Gesundheitsförderung. Das heißt, wir haben verschiedene Projekte in den Betrieben, wo es darum geht, den Krankenstand zu senken und die Mitarbeiterzufriedenheit zu erhöhen. Und wir bieten auch in der Freizeit, aktuell im Sommer, Yoga im Freien an, die Laufschule, verschiedene Aktionen punktuell an verschiedenen Orten. Aber wenn man als Arbeitgeber zum Beispiel sagt, wir wollen gesunde Mitarbeiter, dann bietet sich dieses betriebliche Gesundheitsmanagement mit unserer Expertise natürlich an.
1: Das AOK Kindertheater ist seit vielen Jahren ein fester Bestandteil der Gesundheitsförderung der AOK. Im Mittelpunkt stehen Themen wie Ernährung, Bewegung, psychische Gesundheit und Nachhaltigkeit, die anschaulich vermittelt und wissenschaftlich begleitet werden. Henriettas Reise ins Weltall ist eines von insgesamt 4 Theaterstücken aus dem Präventionsprogramm. Ergänzt zu den Aufführungen erhalten Schulen analog und digitale Begleitmaterialien für den Unterricht. Diese unterstützen dabei, das Bühnenerlebnis in den Schulalltag zu übertragen und nachhaltig zu verankern.
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1: Die 231. Spielzeit am Anhaltischen Theater in Dessau ist in vollem Gange und bietet noch bis Ende August ein abwechslungsreiches Programm an den verschiedenen Spielstätten. Das Theater aus der Bauhausstadt gab nun schon einen Ausblick darüber hinaus. Ab September wird die 232. Spielzeit starten und das wieder mit einer Menge im Gepäck.
2: Naja, es ist ja immer so, die Mischung macht's. Wir haben zwei unterhaltende Produktionen. Einmal Tom Sawyer von Kurt Weill zum Weillfest, freue ich mich sehr drauf. Eine Art Familienoper mit Kinderchor. Und am Ende der Spielzeit haben wir ein Musical Bajazzo darf nicht platzen, wo Sänger Sänger spielen, die auftreten. Das sind Produktionen, auf die ich mich sehr freue. Natürlich auch immer aufs Weihnachtsmärchen. Diesmal Die Schöne und das Biest. Darf ich selbst machen. Und dann kommt noch ein Riesenprogramm. Besuch der alten Dame Dürrenmatt. Figaros Hochzeit, ein neuer Ballett-Doppelabend mit Ravel und César Franck, Jenufa eben, jetzt weiß ich gar nicht, habe ich was vergessen? Wahrscheinlich, es ist sehr, sehr, sehr viel.
1: Die Auswahl in der neuen Spielzeit ist also wieder riesig. Robert Teufel, der Leiter der Schauspielsparte am Theater, wird zwei Stücke inszenieren. Mit Das Deutschland von Bon Park hat er sich ein ganz besonderes Stück rausgesucht, welches im Oktober diesen Jahres Premiere feiert.
3: Bon Park ist eine der wichtigsten postmigrantischen Stimmen im deutschsprachigen Theater. Er nimmt uns mit in eine Initialerfahrung, die wir alle gemacht haben. Wir gehen das erste Mal spielen bei den Schulfreunden, bei der Familie zu Hause. Da kommen wir an und die sind irgendwie komisch. Die sind ein bisschen anders als wir. Die sagen ganz häufig so Sachen wie, aber das macht man hier so. Und er macht es deshalb, und das ist das Tolle daran, weil diese Initialerfahrung teilen sich alle biodeutschen Kartoffeln, so wie ich, mit allen anderen Menschen. Die haben wir alle mal gemacht. Und eben das Mädchen, um das es geht, das diesen Besuch das erste Mal macht, heißt Emuli, und Emuli ist pink. Und pink steht für irgendeine Art des Andersseins, des Fremdseins. Und es ist eine Befragung darüber, ob das, was wir für normal halten, bei uns macht man das so, denn wirklich das Normale ist, ob das auf uns lustig wirkt, manchmal erschreckend wirkt. Das hat Anleihen bei David Lynch, bei Horrorfilmen ist Science Fiction mit drin. Das wird aber auch super witzig. Das wird ein sehr voller, sehr toller Abend, der eben uns befragt, wollen wir wirklich so sein und wie sind wir? Hat Premiere im kleinen Haus, wie es Förder denn heißen wird, heißt nicht mehr Altes Theater, heißt jetzt Kleines Haus.
1: Im Großen Haus wird Robert Teufel dann im April 2027 Der Besuch der alten Dame von Friedrich Dürrenmatt inszenieren. Das Stück, welches 1956 uraufgeführt wurde, spielt in der verarmten Kleinstadt Güllen.
3: Zum Glück kommt aber eine Dame zurück, die alte Dame, Claire Zachanassian, nach Güllen zurück. Die ist mittlerweile Millionärin, Milliardärin sogar geworden. Und sie ist jetzt wieder in Güllen und verspricht Güllen 1 Milliarde Euro. Unter einer Bedingung, die ich nicht vorwegnehmen werde. Das Stück ist ja sehr berühmt. Güllen müsste, so viel kann man dazu sagen, möglicherweise seinen moralischen Standards aufgeben. Eine, wie der Autor Dürrenmatt selber sagte, tragische Komödie darüber, was ist unsere Moral und was ist unsere Moral wert. Wenn man ihn fragte, warum schreiben Sie über diese Abgründe denn in Form der Komödie, hätte er immer gesagt, und so sehe ich es ja auch, leichtfüßig übers Böse sprechen, die Welt ist so düster manchmal, dass man sich ihr nur positiv nähern kann und sich ihr auch nur so nähern kann, dass man Lebenslust behält. Nicht nur Schauspiel, darin wird Chor sein, darin wird Kinderchor sein, darin wird Statisterie sein, die Bühne wird viele Dinge können, es wird spektakulär, es wird groß. Wir werden uns fragen, was ist unsere Moral wert, und wir werden viel lachen.
1: Musiktheater und Schauspiel sind aber natürlich nur zwei der fünf Sparten am Anhaltischen Theater. So wird es in der 232. Spielzeit mit den Stücken Mythen der Liebe sowie Vier Frauen auch wieder Ballett und Tanz geben. Im Puppentheater wird Das hässliche Entlein, Frau Holle und Der Froschkönig für die kleinsten Besucher zu sehen sein. Die Sinfoniekonzerte und die Kammerkonzerte sowie zahlreiche weitere Sonderkonzerte stehen dann selbstverständlich auch noch im Spielplan. Abgerundet wird das Ganze noch durch verschiedene beliebte Reihen und einige interessante Gäste. Einen kompletten Überblick über das Programm gibt es auf der Internetseite des Theaters. auch wenn man nicht direkt ein Motto für die neue Theatersaison hat, ist dem Generalintendanten Johannes Weigand doch ein gewisses Thema aufgefallen.
2: Ich habe in unserem Spielzeitheft in dem Vorwort darauf hingewiesen, dass wir eigentlich vor allem Frauenfiguren zum Thema haben. Erst die Frauen, die so die Männer antreiben, was zu tun, aber dann eben mit der Jennifer, mit der alten Dame und auch mit Turandot drei sehr wirkmächtige Frauen. Und das zieht sich dadurch ein bisschen durch den Spielplan.
1: Das Anhaltische Theater ist ein Aushängeschild für die Stadt und strahlt weit darüber hinaus. In jeder Spielzeit lockt es 160.000 Besucher in die verschiedenen Spielstätten im Stadtgebiet.
4: Das spricht für ein sehr interessantes, ausgewogenes und hochanspruchsvolles Programm, das unter der Leitung von Generalintendant Johannes Weigert und all seinen Sparten und Spartenleitern hier im Haus und im gesamten Team erstellt wird. Und die hohe Verbundenheit drückt sich immer wieder aus bei dem Besuch der Kulturveranstaltungen, aber eben auch, wir hatten jüngst den Tag der offenen Tür oder die Schwanensee-Premiere. Man sieht, das Haus, das Theater gehört zu unserer Stadt, ist ein ganz wichtiger und identitätsstiftender Bestandteil der Generationen von Dessauerinnen und Dessauern oder auch Dessau-Roßlauerinnen und Dessau-Roßlauern in das Haus lockt und alle Generationen auch miteinander verbindet. Und das finde ich sehr schön. Und das ist für unsere Stadt ein Haus, ein Punkt, der uns mit sehr viel Stolz erfüllt und der uns natürlich auch Verpflichtung ist, das Haus weiterhin zu fördern und so zu unterstützen, dass es seine Arbeit auf hohem künstlerischen Niveau in voller Breite führen kann.
1: Für Menschen, die keine Lust haben, alleine ins Theater zu gehen, hat sich die Kulturstätte zudem etwas Neues einfallen lassen.
3: Es ist aus Gründen des Alters so, oder sie kommen neu in eine Stadt oder sie haben einen Freundeskreis, der nicht ins Theater möchte mit ihnen. Gibt es viele Leute, die irgendwie alleine sind, einsam sind. Das wird ein immer größeres Thema in unserer Gesellschaft, ist aber auch schon ein großes Thema. Diese Menschen, wenn sie doch ins Theater wollen, aber nicht alleine sein wollen, die können sich bei uns melden. Dafür finden sie eine E-Mail-Adresse. Sie können sich aber auch an der Kasse melden. Viele Wege führen nach Rom. Und wir führen die Menschen dann immer zur zweiten Vorstellung einer jeweiligen Inszenierung zusammen. Bitte keine Angst vor diesem Format. Sie müssen da nichts leisten. Sie können da kommen, sie treffen auf Menschen, sie können ein Getränk nehmen, sie können gemeinsam ins Theater gehen, sie kriegen eine Einführung zum Werk, so sie es denn wollen. Und sie können, wenn es ihnen Spaß gemacht hat, danach auch noch mit den anderen auf ein Getränk gehen. Dabei ist immer ein Dramaturg, eine Dramaturgin, manchmal die Theaterpädagogik. Es gibt Menschen aus dem Ensemble, die sagen, hey, da habe ich aber Interesse, da will ich mal dabei sein. Das kann ich aber nicht versprechen, wie und wo. Aber mindestens immer ein Dramaturg, eine Dramaturgin und andere Menschen. Und vielleicht entstehen so neue Freundschaften, neue Bindungen. Wir werden es erleben, das ist gemacht, wird häufig gemacht in vielen anderen Orten. Ich freue mich, dass wir das auch haben. Ich habe mir das nicht für dich selber ausgedacht. Ich glaube, das kann ganz toll werden. Kommen Sie vorbei, haben Sie keine Angst. Und wenn Sie nicht alleine sein wollen, sind Sie nicht mehr alleine.
1: Die 232. Spielzeit startet am 5. September mit dem traditionellen Eröffnungskonzert. Ab 19 Uhr gibt es dann wieder vor dem Mausoleum musikalische Ausschnitte aus den Produktionen der neuen Spielzeit zu hören.
0: Special Olympics ist weltweit eine der größten, vom IOC anerkannten Sportbewegungen für Menschen mit geistiger und Mehrfachbehinderung. Ziel ist es, eine inklusive Welt zu schaffen, in der Menschen mit geistiger oder mehrfacher Behinderung gemeinsam mit Menschen ohne Behinderung aktiv, gesund und erfüllt leben können. Im kommenden Jahr werden die Spiele erstmals in Dessau-Roßlau ausgetragen. Darüber informierte die Stadt am 11. Mai bei einer Pressekonferenz.
5: Ja, wir schauen ja immer, wo können die nächsten Landesspiele stattfinden. Im Jahre 2025 war das die Stadt Halle, in der großartige Landesspiele stattfanden. Und dann schauen wir natürlich, wer könnte es noch sein. Und es bewerben sich natürlich die einen oder anderen auch dafür, weil man ja weiß, in 2027 findet es statt. Und ich hatte einen Kontakt auch noch aus Sportverbindungen her zum Thorsten Seklarek, der hier auch das Stadtmarketing leitet. Und der ist ja auch der Chef des Stadtsportbundes hier in Dessau-Roßlau. Und wir verstehen uns seit vielen Jahren, sind auch befreundet. Und insofern war das eine ein Gespräch. Wir sind reingegangen in das Thema und er hat sofort Feuer, war sofort Feuer und Flamme. Und wir haben mal so ein bisschen abgeklopft, könnte sich das ereignen, wie wäre es eigentlich? Und er hat die Idee dann weitergetragen in die Stadt zu dem Herrn Wessel, dem Sportamtsleiter und auch natürlich zum Oberbürgermeister Dr. Reck. Und und man hat sich beworben als Stadt Dessau-Roßlau. Und für uns als Landesverband von Special Olympics Sachsen-Anhalt waren natürlich sehr dankbar, dass sich so ein starker Partner hier stellt mit der Stadt. Die infrastrukturellen Voraussetzungen sind hervorragend mit den Sportstätten. Wir haben natürlich auch mit dem Reitsportverein in Rottleben einen Verein, der schon seit vielen Jahren das Thema Inklusion und Sport für geistig Beeinträchtigte tatsächlich auch pflegt, lebt und nach vorne bringt. Und insofern ist für 2027, für die Spiele vom 12. bis 15. September, die Stadt Dessau-Roßlau für uns der ideale Partner.
6: Die SOSA, also die Special Olympics Sachsen-Anhalt, sind auf uns drauf zugekommen mit dem Stadtsportbund und das war sehr charmant und dadurch, dass die Stadt auch sehr, sehr gute Sportstätten zur Verfügung stellt, haben wir gedacht, nee, wir müssen das auf jeden Fall unterstützen und deshalb möchte ich die Aufgabe gern wahrnehmen mit der Stadt Dessau-Roßlau zusammen und ja, freuen uns einfach darauf, im September 2027 das ausrichten zu dürfen.
0: Die Special Olympics Landesspiele bieten Wettbewerbe in 10 Sportarten für Menschen mit und ohne geistige Behinderung. Des Weiteren ist ein umfangreiches Rahmenprogramm aus Workshops, Aktionen und Begegnungsformaten geplant.
5: Es werden verschiedene Wettbewerbe stattfinden, ob das Schwimmen ist, ob das Leichtathletik ist, ob das Reiten ist, also ganz verschiedene Sportarten. Wir werden ungefähr 800 Teilnehmer haben, natürlich dann auch entsprechend 400, 500 Ehrenamtliche, sogenannte Volunteers, die das mit unterstützen. Und ich glaube, es wird ein einmaliges Feuer, ein einmaliges Fieber in der Stadt entstehen. Und wie es in den anderen Städten auch zuvor war, merkt man, wie dieser Funke überspringt. Und man spürt dieses besondere Etwas, die Mitmenschlichkeit, das Miteinander, das Authentische der Sportlerinnen und Sportler und die Athleten untereinander. Das ist einfach nur schön, das ist Mitmenschlichkeit, das sind sportliche Erfolge. Es wären tolle Tage.
0: Eine starke Partnerschaft mit vielen Unterstützern ist entscheidend. Neben dem zahlreichen ehrenamtlichen Engagement vor Ort und bei der Organisation ist die Olympiade auf Spenden und Partnerschaften mit der Stadt angewiesen.
6: Wir stellen zur Verfügung das Sportbad für Schwimmen logischerweise, das Burg-Greifzu-Stadion für Leichtathletik, für Fußball, auch Boccia ist eine kleine Sportart. Dann in Rottleben sollen die Reitwettkämpfe stattfinden. Dann ist auch noch das Berufsschulzentrum, die Sportschale Stamaschke-Straße und das Gymnasium Philanthropinum ebenfalls mit der Sporthalle vertreten.
5: Genau, es ist so natürlich, dass es wichtig ist, dass die Stadt es trägt, dass die Vereine es tragen. Aber wir brauchen natürlich auch Unterstützer, nicht nur im ehrenamtlichen Bereich, sondern auch in finanzieller Hinsicht. Insofern soll das auch gleichzeitig ein Aufruf sein an die Unternehmer, an die Menschen in dieser Stadt. Machen Sie, es ist Ihr Fest, es sind Ihre Landesspiele, die Sie in Ihrer

0: Stadt haben, nutzen Sie einfach das Miteinander, seien Sie einfach dabei, aber auch wenn Sie finanziell oder in anderer Art unterstützen können, nehmen Sie die Chance wahr, greifen Sie an, Sie werden es nicht bereuen.
1: Der Sport eröffnet vielfältige Möglichkeiten, Menschen mit und ohne Behinderung gemeinsam zusammenzubringen. Das Klassifizierungssystem bei Special Olympics unterscheidet sich dabei grundlegend von anderen Sportverbänden. Es gibt keine Ausscheidungswettbewerbe. Stattdessen treten die Athleten in unterschiedlichen Leistungsgruppen gegeneinander an. Diese Gruppen sind so strukturiert, dass innerhalb jeder Gruppe eine gleichwertige Leistung besteht. Die Special Olympics Landesspiele finden vom 12. bis 15. September im kommenden Jahr statt. Anmelden können sich die Teilnehmer ab Februar 2027.
2: Vom 16. bis zum 17. Mai stand der Saisonauftakt der Hydro-GP Motorboot-Weltmeisterschaft im tschechischen Jedovnice auf dem Programm. Mit dabei auch die Europameisterschaft in der Klasse Formel R1000. Einziger aktiver Fahrer an diesem Wochenende aus den Reihen des Motorbootclubs Elbe-Dessau, Tobias Kostecki aus Waldersee. Im Übrigen einer von insgesamt zwei deutschen Fahrern überhaupt in insgesamt vier international ausgetragenen Wettbewerben der Rennboot-Grex. Ein Beweis dafür, wie mit dem Motorwassersport in Deutschland seitens des nationalen Dachverbands umgegangen wird. Kostecki, vor einigen Jahren in die 1-Liter-Klasse gewechselt, haderte zuletzt immer wieder mit der Technik. Die großen Erfolge blieben aus. Neue Saison, neue Teile am Boot und eine neue Chance, sich in der schnellen Europaspitze durchzusetzen. Die Vorbereitungen zum Start in Tschechien verliefen unaufgeregt. Technik nochmal checken, Helm aufsetzen und das Hanse-System anlegen. Dann geht's auch schon zum Startsteg. Auch hier von Hektik keine Spur. Die Mechaniker-Crew eingespielt, dann das Klopfen auf das Deck des 500 Kilogramm Renngespanns und los geht's in die Aufwärmrunde. Der Weg zur Startaufstellung wird bei den Viertakt-Rennbooten zum Aufwärmen der Motoren genutzt. Dann aber wird es spannend. Noch 10 Sekunden bis zum Start. Tobias muss jetzt blitzschnell reagieren und beim Erlöschen der Ampel den Startknopf drücken, um seinen 1000 Kubikzentimeter Motor zu starten. Ihm gelingt das am besten, wird aber später ein- und überholt. Dennoch kann er 3 Tagesläufe als Zweiter beenden. Am Ende reicht es in der Gesamtwertung in der Europameisterschaft zu Platz 2 hinter einem weiteren deutschen Fahrer. Dietmar Kaiser ist erst kürzlich in diese Rennklasse gewechselt und konnte sich souverän den Europameistertitel sichern. Am Ende der Rennen stand noch nicht so richtig fest, ob diese EM mit nur einer Tagesveranstaltung auch gewertet wird.
3: Mit gutem Gefühl sind wir rangegangen. Wir hatten einen neuen Propeller, den wir leider nicht getestet haben. Ist vom Start her top. Ne? Waren jetzt 4 Starts, die waren super. Aber die Geschwindigkeit fehlt. Ne? Wir haben natürlich die Drehzahl auch bei Weitem auch begrenzt, weil wir erstmal auch das Setup so gebaut haben, dass wir auch stabil alle 4 Läufe durchhalten können. Punkte sammeln. Das war das Ziel und das haben wir erreicht.
2: Die Europameisterschaft im Jahr 2026 besteht aus wie vielen Rennen?
3: Bis jetzt erstmal dieses. Ne? Es steht jetzt ein Rennen vielleicht noch in den Sternen, vielleicht noch in Dramen-Drabach, dass wir da noch vielleicht noch einen zweiten Titellauf haben, aber das ist leider noch so in den Sternen. Platzierung wäre jetzt der Vize-Europameister. Ja. Und das war jetzt natürlich, Dietmar Kaiser hatte jetzt noch 1200 Punkte, ich hatte 900 Punkte. Wenn natürlich Dietmar Kaiser ausgefallen wäre, wäre es der Europameister gewesen. Aber es ist halt nicht so. Ja.
2: Zufrieden mit einem zweiten Platz ist ein Rennfahrer eher selten. So auch Tobias, der für die Zukunft mehr möchte.
3: Wir hätten besser dastehen können.
2: Das ja, inwiefern?
3: Der Europameister. Höhepunktzahl.
2: Jetzt hast du gesagt, ihr habt den Propeller nicht testen können oder nicht getestet. Warum eigentlich nicht?
3: Zeitmangel, wie immer. Okay. Zeitmangel, leider konnten wir das nicht. Das war halt wieder so ein bisschen Knallaufhall. Ne?
2: Mit welchem Gefühl würdest du, wenn es doch noch eins geben würde, ein Rennen in diesem Jahr, mit welchem Gefühl, mit welcher Voreinstellung würdest du in das nächste Rennen 2026 gehen?
3: Ich würde auf alle Fälle nochmal auf einen größeren Propeller umsteigen. der schon in Arbeit ist. Und natürlich auch mal in Dessau testen. Das ist das, was uns natürlich auch fehlt. Ne? Und sonst eigentlich vom Motor her das Setup stabil halten und dann einfach ja, weiterhin auf Punkte sammeln und hoffen, vielleicht hat man Glück und vielleicht wird man ein Europameister.
2: Wir haben dich oder wir sehen dich gleich auf dem zweiten Podestplatz. Wie stolz bist du drauf?
3: Sehr. Ist natürlich bei uns in der Familie der erste Titel. Ja. Und das ist natürlich super.
2: Letztendlich wurden die EM-Medaillen auch vergeben. Somit ist es offiziell, dass der Dessauer den Vize-Europameistertitel sein eigen nennen darf. Während Tobias Kostecki sich auf eine eher ungewisse Rennboot-Zukunft in der Formel R 1000 vorbereitet, fuhren die Piloten in der Hydro-GP-Weltmeisterschaft fleißig ihre Runden und treffen sich zum zweiten WM-Rennen in 14 Tagen im polnischen Snin. Leider

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1: An den Spargel, fertig, los, hieß es wieder am 9. und 10. Mai in Zerbst. Hier fand zum mittlerweile 29. Mal die Spargelschäl-Weltmeisterschaft statt. Auf der Schlossfreiheit traten die besten Spargelschäler der Region gegeneinander an. Der Wettbewerb ist zu einer echten Größe in Zerbst geworden und hat sich immer weiterentwickelt.
2: In den letzten Jahren hat sich zur Spargelschäl-Weltmeisterschaft hier in Zerbst einiges oder viel verändert. Das heißt, die Anforderungen sind gestiegen. Jede einzelne Weltmeisterschaft hat seinen eigenen Lauf und die Anforderungen hierzu sind doch recht vielfältig. Und das zu versuchen umzusetzen, gilt es, einen Weltmeister in Zerbst zu küren.
1: Die Spargelschäl-WM ist der Höhepunkt des Spargelfests in Zerbst. Dieses wurde schon zum 33. Mal veranstaltet und bot einen abwechslungsreichen Händlermarkt mit frischem Spargel aus der Region. Wieso das Edelgemüse in der Stadt solch einen hohen Stellenwert hat, weiß Achim Heyer, der früher auch selber Spargel angebaut hat.
2: Zerbst ist ein traditionelles Spargelanbaugebiet. Nicht nur der Spargel, auch andere Gemüsesorten wachsen hier. Ganz bekannt ist der Ankun von Zerbst, wo wirklich der Spargel und andere Kulturen im Gemüsebau groß werden, gedeihen und letztendlich auch verkauft wurden. Früher in viele Städte Deutschlands bis nach Hamburg, Berlin, Magdeburg, Leipzig, Dresden.
1: Bei der Spargelschäl-WM konnte man sich in den vergangenen Jahren immer über viele Teilnehmer und Besucher freuen. Auch in diesem Jahr war wieder einiges los und mehrere mutige Spargelschäler stellten sich der Herausforderung.
3: Die melden sich ja freiwillig, die Leute. Und dann gibt es ja immer, dass man so 6 auf die Bühne holt. Und die 2 Besten davon werden dann jedes Mal, sind ja 3 Durchgänge. Und die Besten dann gehen dann auch in der Endrunde.
2: Es läuft eine deutschlandoffene Ausschreibung. Das heißt also, wir hatten nicht nur hier im Umkreis Teilnehmer, sondern auch schon aus dem Ausland. Ich denke hier an Polen, ich denke an Dänemark und denke auch an die Niederlande, die hier schon am Start waren.
1: Für die beiden Jurymitglieder Achim Heyer und Bernd Sanftenberg gibt es während des Wettbewerbs natürlich einiges zu beachten, damit am Ende auch alles fair über die Bühne geht.
3: Dass der Spargel richtig geschält wird, das ist ja ganz, ganz wichtig, dass auch keine Faser, nichts mehr dran ist und dass der Spargel auch ganz korrekt hinten gerade geschnitten wird, dass er wirklich in den Topf kann und dann auch ohne Faser gegessen werden kann. Jeder hat eine andere Technik und jeder versucht das Schnellste oder die schnellsten Mengen oder die schönen oder die Mengen eben herzuschälen sozusagen.
2: Die Bewertung wird ja nach Menge, nach Kilogramm gewertet in einer bestimmten Zeit, und zwar in 5 Minuten. Und wer eben da zügig schält und auch sauber schält, der könnte am Ende der Erste sein.
1: Nach 3 Qualifikationsrunden stand am Sonntag um 15 Uhr das große Finale an. Für den Gewinner sowie für alle anderen lohnte sich die Teilnahme definitiv.
3: 250 Euro bekommt der Gewinner.
2: Das ist also ein guter Stunden- und Minutensatz. In 5 Minuten 250 Euro. Ja, kann auch nicht jeder bieten, aber wir hier in Zerbst-Anhalt bieten das.
3: Genau. Und den geschälten Spargel kann er eben dann noch mit nach Hause nehmen. Jeder, der schält, kann den Spargel mitnehmen.
2: Die Teilnehmer können den Spargel mitnehmen, kriegen eine Erkennungsurkunde auch und ein kleines Dankeschön und versuchen es wieder im nächsten Jahr.
1: Die Spargelschäler konnten auch in diesem Jahr wieder überzeugen und große Mengen des geschälten Gemüses auf die Waage bringen. Platz 3 im Finale belegte Zerbsts Bürgermeister Andreas Dittmann mit 1840 Gramm geschältem Spargel. Platz 2 teilten sich Melanie Laue und Elke Meinhold, die beide 1980 Gramm auf die Waage brachten. Zur Siegerin wurde Sabrina Hübner gekürt, die damit ihren Titel verteidigte. 2 Kilo Spargel schälte sie im Finale und darf sich nun ein weiteres Jahr Spargelschäl-Weltmeisterin nennen.
4: Im Rahmen seiner bundesweiten Tour machte das AOK Kindertheater Henrietta Halt an der Grundschule Geschwister Scholl in Dessau-Roßlau. Über 160 Grundschulkinder erlebten dort das Theaterstück Henriettas Reise ins Weltall, bei dem sie auf spielerische Weise mehr über Regeln und Rituale lernen konnten. Bevor die zahlreichen Kinder das Theaterstück sahen, wurden sie von der AOK-Landesrepräsentantin Maren Künrich-Ermisch sowie von der Beigeordneten für Soziales, Bildung, Jugend und Senioren der Stadt Dessau-Roßlau Eta Hachmann begrüßt. Aber warum sind denn Regeln und Rituale sowie soziale Gemeinschaften und Toleranz für die Gesundheit so wichtig?
0: Gesundheit ist ja ein sehr großer Begriff. Gesundheit beginnt natürlich damit, dass man sich wohlfühlt, sei es in der Familie, in der Schule, grundsätzlich in der Stadt. Und wir haben ja alle festgestellt in den letzten Jahren, dass die Kommunikation ein sehr wichtiges Mittel ist und dass die Kommunikation nicht immer funktioniert und sehr oft auch versagt. Deshalb ist es wichtig, früh damit zu beginnen, Kinder zu vermitteln, wie man miteinander spricht und dass man die eigenen Sorgen und Nöte auch richtig und vor allem rechtzeitig kommuniziert.
5: Wir als AOK haben ja einen Auftrag, gesundheitsfördernde Maßnahmen auch anzubieten. Und wir haben uns auf die Fahnen geschrieben, recht früh damit zu beginnen, also im Kindesalter, im Schulalter. Und Gesundheitserziehung ist das A und O für eine starke Gesellschaft, für eine starke Gemeinschaft. Nur mit starken Kindern funktioniert sowas. Deshalb diese Art der Bildungsvermittlung oder Wissensvermittlung über dieses Theater ist mal eine ganz andere Art, spielerisch und anschaulich.
4: Henrietta hat ihre Hausaufgaben nicht gemacht, ihr Zimmer nicht aufgeräumt und einen Brief der Schule verlegt. Als sie sich deshalb mit ihrem Vater streitet, wünscht sie sich weit weg. Gemeinsam mit ihrem Freund Herrn Quassel startet sie in dessen Rakete zu einer Reise ins Weltall. Auf ihrer Reise landet sie auf verschiedenen Planeten, auf denen Henrietta unterschiedliche Lebensgemeinschaften kennenlernt. Dabei erfährt sie, welche Regeln und Rituale dort gelten und wie diese das friedliche Zusammenleben in den jeweiligen Gemeinschaft ermöglichen. Die Schüler waren sichtlich begeistert und konnten viele Anregungen aus dem AOK-Kindertheater mitnehmen. Auch für Erwachsene bieten die AOK sowie die Stadt Dessau-Roßlau verschiedene Angebote an, die darauf abzielen, die Gesundheit in diesem Bereich zu stärken und zu fördern.
0: Die Stadt hat ja kommunale Pflichtaufgaben. Alles, was mit dem Bildungsauftrag zu tun hat, ist tatsächlich im freiwilligen Bereich. Was wir machen ist, wir schaffen erstmal Angebote. Die Volkshochschule ist ja nicht weit weg von uns. Da haben wir unterschiedliche Kurse, sei es Sprachförderung, sei es Hobbys und etc., dass man Freizeit gut gestalten kann. Es ist enorm wichtig, dass man Hobbys hat. Es ist enorm wichtig, dass man mit den Kindern zusammen was macht. Da kann ich die Volkshochschule nur empfehlen. Unser Krötenhof hat unterschiedliche Angebote. Es ist sehr, sehr wichtig, auch nach dem Feierabend mit den Kindern was zu unternehmen, sei es Konzerte besuchen, sei es Spaziergänge machen und ähnliches. Und das macht die Stadt und zwar mit einer starken Haltung. Wir sind familienfreundlich, wir wollen einen starken Zusammenhalt und wir wollen gesunde Kinder haben und gute Bildung.
5: Ja, und ich möchte da auch anknüpfen. Die Gesundheitsförderung als Thema ist für die für die AOK absolut wichtig. Und ich sagte ja schon, mit den Kleinen fangen wir an, aber dann lassen wir natürlich auch die Erwachsenen nicht allein und vor allem auch Senioren. Für die Erwachsenen gibt es im Alltag auch die betriebliche Gesundheitsförderung. Das heißt, wir haben verschiedene Projekte in den Betrieben, wo es darum geht, den Krankenstand zu senken und die Mitarbeiterzufriedenheit zu erhöhen. Und wir bieten auch in der Freizeit aktuell im Sommer Yoga im Freien an, die Laufschule, verschiedene Aktionen punktuell an verschiedenen Orten. Aber wenn man als Arbeitgeber zum Beispiel sagt, wir wollen gesunde Mitarbeiter, dann bietet sich dieses betriebliche Gesundheitsmanagement mit unserer Expertise natürlich an.
4: Das AOK Kindertheater ist seit vielen Jahren ein fester Bestandteil der Gesundheitsförderung der AOK. Im Mittelpunkt stehen Themen wie Ernährung, Bewegung, psychische Gesundheit und Nachhaltigkeit, die anschaulich vermittelt und wissenschaftlich begleitet werden. Henriettas Reise ins Weltall ist eines von insgesamt 4 Theaterstücken aus dem Präventionsprogramm. Ergänzt zu den Aufführungen erhalten Schulen analog und digitale Begleitmaterialien für den Unterricht. Diese unterstützen dabei, das Bühnenerlebnis in den Schulalltag zu übertragen und nachhaltig zu verankern.
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1: Die 231. Spielzeit am Anhaltischen Theater in Dessau ist in vollem Gange und bietet noch bis Ende August ein abwechslungsreiches Programm an den verschiedenen Spielstätten. Das Theater aus der Bauhausstadt gab nun schon einen Ausblick darüber hinaus. Ab September wird die 232. Spielzeit starten und das wieder mit einer Menge im Gepäck.
2: Naja, es ist ja immer so, die Mischung macht's. Wir haben zwei unterhaltende Produktionen. Einmal Tom Sawyer von Kurt Weill zum Weillfest, freue ich mich sehr drauf. Eine Art Familienoper mit Kinderchor. Und am Ende der Spielzeit haben wir ein Musical Bajazzo darf nicht platzen, wo Sänger Sänger spielen, die auftreten. Das sind Produktionen, auf die ich mich sehr freue. Natürlich auch immer aufs Weihnachtsmärchen. Diesmal Die Schöne und das Biest. Darf ich selbst machen. Und dann kommt noch ein Riesenprogramm. Besuch der alten Dame Dürrenmatt. Figos Hochzeit, ein neuer Ballett-Doppelabend mit Ravel und César Franck, Jennifer eben, jetzt weiß ich gar nicht, habe ich was vergessen? Wahrscheinlich, es ist sehr, sehr, sehr viel.
1: Die Auswahl in der neuen Spielzeit ist also wieder riesig. Robert Teufel, der Leiter der Schauspielsparte am Theater, wird zwei Stücke inszenieren. Mit Das Deutschland von Bon Park hat er sich ein ganz besonderes Stück rausgesucht, welches im Oktober diesen Jahres Premiere feiert.
3: Bon Park ist eine der wichtigsten postmigrantischen Stimmen im deutschsprachigen Theater. Er nimmt uns mit in eine Initialerfahrung, die wir alle gemacht haben. Wir gehen das erste Mal spielen bei den Schulfreunden, bei der Familie zu Hause. Da kommen wir an und die sind irgendwie komisch. Die sind ein bisschen anders als wir. Die sagen ganz häufig so Sachen wie, aber das macht man hier so. Und er macht es deshalb, und das ist das Tolle daran, weil diese Initialerfahrung teilen sich alle biodeutschen Kartoffeln, so wie ich, mit allen anderen Menschen. Die haben wir alle mal gemacht. Und eben das Medium, das es geht, das diesen Besuch das erste Mal macht, heißt Emuli, und Emuli ist Pink. Und Pink steht für irgendeine Art des Andersseins, des Fremdseins. Und es ist eine Befragung darüber, ob das, was wir für normal halten, bei uns macht man das so, denn wirklich das Normale ist, ob das auf uns lustig wirkt, manchmal erschreckend wirkt. Das hat Anleihen bei David Lynch, bei Horrorfilmen, ist Science Fiction mit drin. Das wird aber auch super witzig. Das wird

0: Der Autor Dürrenmatt selber sagte, tragische Komödie darüber, was ist unsere Moral und was ist unsere Moral wert. Wenn man ihn fragte, warum schreiben Sie über diese Abgründe denn in Form der Komödie, hätte er immer gesagt, und so sehe ich es ja auch, leichtfüßig übers Böse sprechen, die Welt ist so düster manchmal, dass man sich ihr nur positiv nähern kann und sich auch nur so nähern kann, dass man Lebenslust behält. Nicht nur Schauspiel, darin wird Chor sein, darin wird Kinderchor sein, darin wird Statisterie sein, die Bühne wird viele Dinge können, es wird spektakulär, es wird groß. Wir werden uns fragen, was ist unsere Moral wert, und wir werden viel lachen.
1: Musik, Theater und Schauspiel sind aber natürlich nur zwei der fünf Sparten am Anhaltischen Theater. So wird es in der 232. Spielzeit mit den Stücken Mythen der Liebe sowie Vier Frauen auch wieder Ballett und Tanz geben. Im Puppentheater wird das hässliche Entlein, Frau Holle und der Froschkönig für die kleinsten Besucher zu sehen sein. Die Sinfoniekonzerte und die Kammerkonzerte sowie zahlreiche weitere Sonderkonzerte stehen dann selbstverständlich auch noch im Spielplan. Abgerundet wird das Ganze noch durch verschiedene beliebte Reihen und einige interessante Gäste. Einen kompletten Überblick über das Programm gibt es auf der Internetseite des Theaters. Auch wenn man nicht direkt ein Motto für die neue Theatersaison hat, ist dem Generalintendanten Johannes Weigand doch ein gewisses Thema aufgefallen.
2: Ich habe in unserem Spielzeitheft in dem Vorwort darauf hingewiesen, dass wir eigentlich vor allem Frauenfiguren zum Thema haben. Erst die Frauen, die so die Männer antreiben, was zu tun, aber dann eben mit der Jennifer, mit der alten Dame und auch mit Turandot drei sehr wirkmächtige Frauen. Und das zieht sich dadurch ein bisschen durch den Spielplan.
1: Das Anhaltische Theater ist ein Aushängeschild für die Stadt und strahlt weit darüber hinaus. In jeder Spielzeit lockt es 160.000 Besucher in die verschiedenen Spielstätten im Stadtgebiet.
3: Das spricht für ein sehr interessantes, ausgewogenes und hochanspruchsvolles Programm, das unter der Leitung von Generalintendant Johannes Weigert und all seinen Sparten und Spartenleitern hier im Haus und im gesamten Team erstellt wird. Und die hohe Verbundenheit drückt sich immer wieder aus bei dem Besuch der Kulturveranstaltungen, aber eben auch, wir hatten jüngst den Tag der offenen Tür oder die Schwanensee-Premiere. Man sieht, das Haus, das Theater gehört zu unserer Stadt, ist ein ganz wichtiger und identitätsstiftender Bestandteil der Generationen von Dessauerinnen und Dessauern oder auch Dessau-Roßlauerinnen und Dessau-Roßlauern in das Haus lockt und alle Generationen auch miteinander verbindet. Und das finde ich sehr schön. Und das ist für unsere Stadt ein Haus, ein Punkt, der uns mit sehr viel Stolz erfüllt und der uns natürlich auch Verpflichtung ist, das Haus weiterhin zu fördern und so zu unterstützen, dass es seine Arbeit auf hohem künstlerischen Niveau in voller Breite führen kann.
1: Für Menschen, die keine Lust haben, alleine ins Theater zu gehen, hat sich die Kulturstätte zudem etwas Neues einfallen lassen.
0: Es ist aus Gründen des Alters so, oder sie kommen neu in eine Stadt oder sie haben einen Freundeskreis, der nicht ins Theater möchte mit ihnen. Gibt es viele Leute, die irgendwie alleine sind, einsam sind. Das wird ein immer größeres Thema in unserer Gesellschaft, ist aber auch schon ein großes Thema. Diese Menschen, wenn sie doch ins Theater wollen, aber nicht alleine sein wollen, die können sich bei uns melden. Dafür finden sie eine E-Mail-Adresse. Sie können sich aber auch an der Kasse melden. Viele Wege führen nach Rom. Und wir führen die Menschen dann immer zur zweiten Vorstellung einer jeweiligen Inszenierung zusammen. Bitte keine Angst vor diesem Format. Sie müssen da nichts leisten. Sie können da kommen. Sie treffen auf Menschen. Sie können ein Getränk nehmen. Sie können gemeinsam ins Theater gehen. Sie kriegen eine Einführung zum Werk, so sie es denn wollen. Und sie können, wenn es ihnen Spaß gemacht hat, danach auch noch mit den anderen auf ein Getränk gehen. Dabei ist immer ein Dramaturg, eine Dramaturgin, manchmal die Theaterpädagogik. Es gibt Menschen aus dem Ensemble, die sagen, hey, da habe ich aber Interesse, da will ich mal dabei sein. Das kann ich aber nicht versprechen, wie und wo. Aber mindestens immer ein Dramaturg, eine Dramaturgin und andere Menschen. Und vielleicht entstehen so neue Freundschaften, neue Bindungen. Wir werden es erleben, das ist gemacht, wird häufig gemacht in vielen anderen Orten. Ich freue mich, dass wir das auch haben. Ich habe mir das nicht völlig selber ausgedacht. Ich glaube, das kann ganz toll werden. Kommen Sie vorbei, haben Sie keine Angst. Und wenn Sie nicht alleine sein wollen, sind Sie nicht mehr alleine.
1: Die 232. Spielzeit startet am 5. September mit dem traditionellen Eröffnungskonzert. Ab 19 Uhr gibt es dann wieder vor dem Mausoleum musikalische Ausschnitte aus den Produktionen der neuen Spielzeit zu hören.
4: Special Olympics ist weltweit eine der größten, vom IOC anerkannten Sportbewegungen für Menschen mit geistiger und Mehrfachbehinderung. Ziel ist es, eine inklusive Welt

0: zu schaffen, in der Menschen mit geistiger oder mehrfacher Behinderung gemeinsam mit Menschen ohne Behinderung aktiv, gesund und erfüllt leben können. Im kommenden Jahr werden die Spiele erstmals in Dessau-Roßlau ausgetragen. Darüber informierte die Stadt am 11. Mai bei einer Pressekonferenz.
1: Ja, wir schauen ja immer, wo können die nächsten Landesspiele stattfinden. Im Jahre 2025 war das die Stadt Halle, in der großartige Landesspiele stattfanden. Und dann schauen wir natürlich, wer könnte es noch sein. Und es bewerben sich natürlich die einen oder anderen auch dafür, weil man ja weiß, in 2027 findet es statt. Und ich hatte einen Kontakt auch noch aus Sportverbindungen her zum Thorsten Seklarek, der hier auch das Stadtmarketing leitet. Und der ist ja auch der Chef des Stadtsportbundes hier in Dessau-Roßlau. Und wir verstehen uns seit vielen Jahren, sind auch befreundet. Und insofern war das ein Gespräch. Wir sind reingegangen in das Thema und er hat sofort Feuer, war sofort Feuer und Flamme. Und wir haben mal so ein bisschen abgeklopft, könnte sich das ereignen, wie wäre es eigentlich? Und er hat die Idee dann weitergetragen in die Stadt zu dem Herrn Wessel, dem Sportamtsleiter, und auch natürlich zum Oberbürgermeister Dr. Reck. Und ja, und man hat sich beworben als Stadt Dessau-Roßlau, und für uns als Landesverband von Special Olympics Sachsen-Anhalt war natürlich sehr dankbar, dass sich so ein starker Partner hier stellt mit der Stadt. Die infrastrukturellen Voraussetzungen sind hervorragend mit den Sportstätten. Wir haben natürlich auch mit dem Reitsportverein in Rottleben einen Verein, der schon seit vielen Jahren das Thema Inklusion und Sport für geistig Beeinträchtigte tatsächlich auch pflegt, lebt und nach vorne bringt. Und insofern ist für 2027, für die Spiele vom 12. bis 15. September, die Stadt Dessau-Roßlau für uns der ideale Partner.
2: Die SOSA, also die Special Olympics Sachsen-Anhalt, sind auf uns drauf zugekommen mit dem Stadtsportbund, und das war sehr charmant. Und dadurch, dass die Stadt auch sehr, sehr gute Sportstätten zur Verfügung stellt, haben wir gedacht, nee, wir müssen das auf jeden Fall unterstützen. Und deshalb möchte ich die Aufgabe gern wahrnehmen mit der Stadt Dessau-Roßlau zusammen, und ja, freuen uns einfach darauf, im September 2027 das ausrichten zu dürfen.
0: Die Special Olympics Landesspiele bieten Wettbewerbe in 10 Sportarten für Menschen mit und ohne geistige Behinderung. Des Weiteren ist ein umfangreiches Rahmenprogramm aus Workshops, Aktionen und Begegnungsformaten geplant.
1: Es werden verschiedene Wettbewerbe stattfinden, ob das Schwimmen ist, ob das Leichtathletik ist, ob das Reiten ist, also ganz verschiedene Sportarten. Wir werden ungefähr 800 Teilnehmer haben, natürlich dann auch entsprechend 400, 500 Ehrenamtliche, sogenannte Volunteers, die das mit unterstützen. Und ich glaube, es wird ein einmaliges Feuer, ein einmaliges Fieber in der Stadt entstehen. Und wie es in den anderen Städten auch zuvor war, merkt man, wie dieser Funke überspringt. Und man spürt dieses besondere Etwas, die Mitmenschlichkeit, das Miteinander, das Authentische der Sportlerinnen und Sportler und die Athleten untereinander. Das ist einfach nur schön, das ist Mitmenschlichkeit, das sind sportliche Erfolge. Es wären tolle Tage.
0: Eine starke Partnerschaft mit vielen Unterstützern ist entscheidend. Neben dem zahlreichen ehrenamtlichen Engagement vor Ort und bei der Organisation ist die Olympiade auf Spenden und Partnerschaften mit der Stadt angewiesen.
2: Wir stellen zur Verfügung das Sportbad für Schwimmen logischerweise, das Burg-Reifzu-Stadion für Leichtathletik, für Fußball, auch Boccia ist eine kleine Sportart. Dann in Rottleben sollen die Reitwettkämpfe stattfinden. Dann ist auch noch das Berufsschulzentrum, die Sporthalle Stamaschke-Straße und das Gymnasium Philanthropinum ebenfalls mit der Sporthalle vertreten.
1: Genau, es ist so natürlich, dass es wichtig ist, dass die Stadt es trägt, dass die Vereine es tragen. Aber wir brauchen natürlich auch Unterstützer, nicht nur im ehrenamtlichen Bereich, sondern auch in finanzieller Hinsicht. Insofern soll das auch gleichzeitig ein Aufruf sein an die Unternehmer, an die Menschen in dieser Stadt. Machen Sie, es ist Ihr Fest, es sind Ihre Landesspiele, die Sie in Ihrer Stadt haben. Nutzen Sie einfach das Miteinander, seien Sie einfach dabei. Aber auch wenn Sie finanziell oder in anderer Art unterstützen können, nehmen Sie die Chance wahr, greifen Sie an, Sie werden es nicht bereuen.
0: Der Sport eröffnet vielfältige Möglichkeiten, Menschen mit und ohne Behinderung gemeinsam zusammenzubringen. Das Klassifizierungssystem bei Special Olympics unterscheidet sich dabei grundlegend von anderen Sportverbänden. Es gibt keine Ausscheidungswettbewerbe. Stattdessen treten die Athleten in unterschiedlichen Leistungsgruppen gegeneinander an. Diese Gruppen sind so strukturiert, dass innerhalb jeder Gruppe eine gleichwertige Leistung besteht. Die Special Olympics Landesspiele finden vom 12. bis 15. September im kommenden Jahr statt. Anmelden können sich die Teilnehmer ab Februar 2027.
3: Vom 16. bis zum 17. Mai stand der Saisonauftakt der Hydro-GP Motorboot-Weltmeisterschaft im tschechischen Jedovnice auf dem Programm. Mit dabei auch die Europameisterschaft in der Klasse Formel R1000. Einziger aktiver Fahrer an diesem Wochenende aus den Reihen des Motorbootclubs Elbe-Dessau, Tobias Kostecki aus Waldersee. Im Übrigen einer von insgesamt zwei deutschen Fahrern überhaupt in insgesamt vier international ausgetragenen Wettbewerben der Rennboot-Cracks. Ein Beweis dafür, wie mit dem Motorwassersport in Deutschland seitens des nationalen Dachverbands umgegangen wird. Kostecki, vor einigen Jahren in die 1-Liter-Klasse gewechselt, haderte zuletzt immer wieder mit der Technik. Die großen Erfolge blieben aus. Eine neue Saison, neue Teile am Boot und eine neue Chance, sich in der schnellen Europaspitze durchzusetzen. Die Vorbereitungen zum Start in Tschechien verliefen unaufgeregt. Technik nochmal checken, Helm aufsetzen und das Hanse-System anlegen. Dann geht's auch schon zum Startsteg. Auch hier von Hektik keine Spur. Die Mechaniker-Crew eingespielt, dann das Klopfen auf das Deck des 500 Kilogramm Renngespanns und los geht's in die Aufwärmrunde. Der Weg zur Startaufstellung wird bei den Viertakt-Rennbooten zum Aufwärmen der Motoren genutzt. Dann aber wird es spannend. Noch 10 Sekunden bis zum Start. Tobias muss jetzt blitzschnell reagieren und beim Erlöschen der Ampel den Startknopf drücken, um seinen 1000 Kubikzentimeter Motor zu starten. Ihm gelingt das am besten, wird aber später ein- und überholt. Dennoch kann er 3 Tagesläufe als Zweiter beenden. Am Ende reicht es in der Gesamtwertung in der Europameisterschaft zu Platz 2 hinter einem weiteren deutschen Fahrer. Dietmar Kaiser ist erst kürzlich in diese Rennklasse gewechselt und konnte sich souverän den Europameistertitel sichern. Am Ende der Rennen stand noch nicht so richtig fest, ob diese EM mit nur einer Tagesveranstaltung auch gewertet wird.
4: Mit gutem Gefühl sind wir rangegangen. Wir hatten einen neuen Propeller, den wir leider nicht getestet haben. Ist vom Start her top. Ne? Waren jetzt 4 Starts, die waren super. Aber die Geschwindigkeit fehlt. Ne? Wir haben natürlich die Drehzahl auch bei Weitem auch begrenzt, weil wir erstmal auch das Setup so gebaut haben, dass wir auch stabil alle 4 Läufe durchhalten können. Punkte sammeln. Das war das Ziel und das haben wir erreicht.
3: Die Europameisterschaft im Jahr 2026 besteht aus wie vielen Rennen?
4: Bis jetzt erstmal dieses. Ne? Es steht jetzt ein Rennen vielleicht noch in den Sternen, vielleicht noch in Dramen-Drabach, dass wir da noch vielleicht noch einen zweiten Titellauf haben, aber das ist leider noch so in den Sternen. Platzierung wäre jetzt der Vize-Europameister. Ja. Und das war jetzt natürlich, Dietmar Kaiser hatte jetzt noch 1200 Punkte, ich hatte 900 Punkte. Wenn natürlich Dietmar Kaiser ausgefallen wäre, wäre es der Europameister gewesen. Aber es ist halt nicht so. Ja.
3: Zufrieden mit einem zweiten Platz ist ein Rennfahrer eher selten. So auch Tobias, der für die Zukunft mehr möchte.
4: Wir hätten besser dastehen können.
3: Das ja, inwiefern?
4: Der Europameister. Höhepunktzahl.
3: Jetzt hast du gesagt, ihr habt den Propeller nicht testen können oder nicht getestet. Warum eigentlich nicht?
4: Zeitmangel, wie immer. Okay. Zeitmangel, leider konnten wir das nicht. Das war halt wieder so ein bisschen Knallaufheit. Ne?
3: Mit welchem Gefühl würdest du, wenn es doch noch eins geben würde, ein Rennen in diesem Jahr, mit welchem Gefühl, mit welcher Voreinstellung würdest du in das nächste Rennen 2026 gehen?
4: Ich würde auf alle Fälle nochmal auf einen größeren Propeller umsteigen, der schon in Arbeit ist. Und natürlich auch mal in Dessau testen. Das ist das, was uns natürlich auch fehlt. Ne? Und sonst eigentlich vom Motor her das Setup stabil halten und dann einfach, ja, weiterhin auf Punkte sammeln und hoffen, vielleicht hat man Glück und bleibt immer noch Europameister.
3: Wir haben dich oder wir sehen dich gleich auf dem zweiten Podestplatz. Wie stolz bist du drauf?
4: Sehr. Ist natürlich bei uns in der Familie der erste Titel. Ja? Und das ist natürlich super.
3: Letztendlich wurden die EM-Medaillen auch vergeben. Somit ist es offiziell, dass der Dessauer den Vize-Europameistertitel sein eigen nennen darf. Während Tobias Kostecki sich auf eine eher ungewisse Rennboot-Zukunft in der Formel R 1000 vorbereitet, fuhren die Piloten in der Hydro-GP-Weltmeisterschaft fleißig ihre Runden und treffen sich zum zweiten WM-Rennen in 14 Tagen im polnischen Snin. Leider ohne

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1: An den Spargel, fertig, los, hieß es wieder am 9. und 10. Mai in Zerbst. Hier fand zum mittlerweile 29. Mal die Spargelschäl-Weltmeisterschaft statt. Auf der Schlossfreiheit traten die besten Spargelschäler der Region gegeneinander an. Der Wettbewerb ist zu einer echten Größe in Zerbst geworden und hat sich immer weiterentwickelt.
2: In den letzten Jahren hat sich zur Spargelschäl-Weltmeisterschaft hier in Zerbst einiges oder viel verändert. Das heißt, die Anforderungen sind gestiegen. Jede einzelne Weltmeisterschaft hat seinen eigenen Lauf und die Anforderungen hierzu sind doch recht vielfältig. Und das zu versuchen umzusetzen, gilt es, einen Weltmeister in Zerbst zu küren.
1: Die Spargelschäl-WM ist der Höhepunkt des Spargelfests in Zerbst. Dieses wurde schon zum 33. Mal veranstaltet und bot einen abwechslungsreichen Händlermarkt mit frischem Spargel aus der Region. Wieso das Edelgemüse in der Stadt solch einen hohen Stellenwert hat, weiß Achim Heyer, der früher auch selber Spargel angebaut hat.
2: Zerbst ist ein traditionelles Spargelanbaugebiet. Nicht nur der Spargel, auch andere Gemüsesorten wachsen hier. Ganz bekannt ist der Ankun von Zerbst, wo wirklich der Spargel und andere Kulturen im Gemüsebau groß werden, gedeihen und letztendlich auch verkauft wurden. Früher in viele Städte Deutschlands bis nach Hamburg, Berlin, Magdeburg, Leipzig, Dresden.
1: Bei der Spargelschäl-WM konnte man sich in den vergangenen Jahren immer über viele Teilnehmer und Besucher freuen. Auch in diesem Jahr war wieder einiges los und mehrere mutige Spargelschäler stellten sich der Herausforderung.
3: Die melden sich ja freiwillig, die Leute. Und dann gibt es ja immer, dass man so 6 auf die Bühne holt. Und die 2 Besten davon werden dann jedes Mal, sind ja 3 Durchgänge. Und die Besten dann gehen dann auch in eine Endrunde.
2: Es läuft eine deutschlandoffene Ausschreibung. Das heißt also, wir hatten nicht nur hier im Umkreis Teilnehmer, sondern auch schon aus dem Ausland. Ich denke hier an Polen, ich denke an Dänemark und denke auch an die Niederlande, die hier schon am Start waren.
1: Für die beiden Jurymitglieder Achim Heyer und Bernd Sanftenberg gibt es während des Wettbewerbs natürlich einiges zu beachten. Damit am Ende auch alles fair über die Bühne geht.
3: Dass der Spargel richtig geschält wird, das ist ja ganz, ganz wichtig, dass auch keine Faser, nichts mehr dran ist und dass der Spargel auch ganz korrekt hinten gerade geschnitten wird, dass er wirklich in den Topf kann und dann auch ohne Faser gegessen werden kann. Jeder hat eine andere Technik und jeder versucht das schnellste oder die schnellsten Mengen oder die Mengen eben herzuschälen sozusagen.
2: Die Bewertung wird ja nach Menge, nach Kilogramm gewertet in einer bestimmten Zeit, und zwar in 5 Minuten. Und wer eben da zügig schält und auch sauber schält, der könnte am Ende der Erste sein.
1: Nach 3 Qualifikationsrunden stand am Sonntag um 15 Uhr das große Finale an. Für den Gewinner sowie für alle anderen lohnte sich die Teilnahme definitiv.
3: 250 Euro bekommt der Gewinner.
2: Das ist also ein guter Stunden- und Minutensatz. In 5 Minuten 250 Euro. Ja, kann auch nicht jeder bieten, aber wir hier in Zerbst-Anhalt bieten das.
3: Genau. Und den geschälten Spargel kann er eben dann noch mit nach Hause nehmen. Jeder, der schält, kann den Spargel mitnehmen.
2: Die Teilnehmer können den Spargel mitnehmen, kriegen eine Erkennungsurkunde auch und ein kleines Dankeschön und versuchen es wieder im nächsten Jahr.
1: Die Spargelschäler konnten auch in diesem Jahr wieder überzeugen und große Mengen des geschälten Gemüses auf die Waage bringen.

0: Platz 3 im Finale belegte Zerbsts Bürgermeister Andreas Dittmann mit 1840 Gramm geschältem Spargel. Platz 2 teilten sich Melanie Laue und Elke Meinhold, die beide 1980 Gramm auf die Waage brachten. Zur Siegerin wurde Sabrina Hübner gekürt, die damit ihren Titel verteidigte. 2 Kilo Spargel schälte sie im Finale und darf sich nun ein weiteres Jahr Spargelschäl-Weltmeisterin nennen.
1: Im Rahmen seiner bundesweiten Tour machte das AOK Kindertheater Henrietta Halt an der Grundschule Geschwister Scholl in Dessau-Roßlau. Über 160 Grundschulkinder erlebten dort das Theaterstück Henriettas Reise ins Weltall, bei dem sie auf spielerische Weise mehr über Regeln und Rituale lernen konnten. Bevor die zahlreichen Kinder das Theaterstück sahen, wurden sie von der AOK-Landesrepräsentantin Maren Künrich-Ermisch sowie von der Beigeordneten für Soziales, Bildung, Jugend und Senioren der Stadt Dessau-Roßlau, Eta Hachmann, begrüßt. Aber warum sind denn Regeln und Rituale sowie soziale Gemeinschaften und Toleranz für die Gesundheit so wichtig?
2: Gesundheit ist ja ein sehr großer Begriff. Gesundheit beginnt natürlich damit, dass man sich wohlfühlt, sei es in der Familie, in der Schule, grundsätzlich in der Stadt. Und wir haben ja alle festgestellt in den letzten Jahren, dass die Kommunikation ein sehr wichtiges Mittel ist und dass die Kommunikation nicht immer funktioniert und sehr oft auch versagt. Deshalb ist es wichtig, früh damit zu beginnen, Kinder zu vermitteln, wenn man miteinander spricht und dass man die eigenen Sorgen und Nöte auch richtig und vor allem rechtzeitig kommuniziert.
3: Wir als AOK haben ja einen Auftrag, gesundheitsfördernde Maßnahmen auch anzubieten und wir haben uns auf die Fahnen geschrieben, recht früh damit zu beginnen, also im Kindesalter, im Schulalter, und Gesundheitserziehung ist das A und O für eine starke Gesellschaft, für eine starke Gemeinschaft, nur mit starken Kindern funktioniert sowas. Deshalb diese Art der Bildungsvermittlung oder Wissensvermittlung über dieses Theater ist mal eine ganz andere Art, spielerisch und anschaulich.
1: Henrietta hat ihre Hausaufgaben nicht gemacht, ihr Zimmer nicht aufgeräumt und einen Brief der Schule verlegt. Als sie sich deshalb mit ihrem Vater streitet, wünscht sie sich weit weg. Gemeinsam mit ihrem Freund Herrn Quassel startet sie in dessen Rakete zu einer Reise ins Weltall. Auf ihrer Reise landet sie auf verschiedenen Planeten, auf denen Henrietta unterschiedliche Lebensgemeinschaften kennenlernt. Dabei erfährt sie, welche Regeln und Rituale dort gelten und wie diese das friedliche Zusammenleben in den jeweiligen Gemeinschaften ermöglichen. Die Schüler waren sichtlich begeistert und konnten viele Anregungen aus dem AOK Kindertheater mitnehmen. Auch für Erwachsene bieten die AOK sowie die Stadt Dessau-Roßlau verschiedene Angebote an, die darauf abzielen, die Gesundheit in diesem Bereich zu stärken und zu fördern.
2: Die Stadt hat ja kommunale Pflichtaufgaben. Alles, was mit dem Bildungsauftrag zu tun hat, ist tatsächlich im freiwilligen Bereich. Was wir machen ist, wir schaffen erstmal Angebote. Die Volkshochschule ist ja nicht weit weg von uns. Da haben wir unterschiedliche Kurse, sei es Sprachförderung, sei es Hobbys und etc., dass man Freizeit gut gestalten kann. Es ist enorm wichtig, dass man Hobbys hat. Es ist enorm wichtig, dass man mit den Kindern zusammen was macht. Da kann ich die Volkshochschule nur empfehlen. Unser Krötenhof hat unterschiedliche Angebote. Es ist sehr, sehr wichtig, auch nach dem Feierabend mit den Kindern was zu unternehmen, sei es Konzerte besuchen, sei es Spaziergänge machen und ähnliches. Und das macht die Stadt, und zwar mit einer starken Haltung. Wir sind familienfreundlich, wir wollen einen starken Zusammenhalt und wir wollen gesunde Kinder haben und gute Bildung.
3: Ja, und ich möchte da auch anknüpfen. Die Gesundheitsförderung als Thema ist für die für die AOK absolut wichtig. Und ich sagte ja schon, mit den Kleinen fangen wir an, aber dann lassen wir natürlich auch die Erwachsenen nicht allein und vor allem auch Senioren. Für die Erwachsenen gibt es im Alltag auch die betriebliche Gesundheitsförderung. Das heißt, wir haben verschiedene Projekte in den Betrieben, wo es darum geht, den Krankenstand zu senken und die Mitarbeiterzufriedenheit zu erhöhen. Und wir bieten auch in der Freizeit aktuell im Sommer Yoga im Freien an, die Laufschule, verschiedene Aktionen punktuell an verschiedenen Orten. Aber wenn man als Arbeitgeber zum Beispiel sagt, wir wollen gesunde Mitarbeiter, dann bietet sich dieses betriebliche Gesundheitsmanagement mit unserer Expertise natürlich an.
1: Das AOK Kindertheater ist seit vielen Jahren ein fester Bestandteil der Gesundheitsförderung der AOK. Im Mittelpunkt stehen Themen wie Ernährung, Bewegung, psychische Gesundheit und Nachhaltigkeit, die anschaulich vermittelt und wissenschaftlich begleitet werden. Henriettas Reise ins Weltall ist eines von insgesamt 4 Theaterstücken aus dem Präventionsprogramm. Ergänzt zu den Aufführungen erhalten Schulen analog und digitale Begleitmaterialien für den Unterricht. Diese unterstützen dabei, das Bühnenerlebnis in den Schulalltag zu übertragen und nachhaltig zu verankern.
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1: Die 231. Spielzeit am Anhaltischen Theater in Dessau ist in vollem Gange und bietet noch bis Ende August ein abwechslungsreiches Programm an den verschiedenen Spielstätten. Das Theater aus der Bauhausstadt gab nun schon einen Ausblick darüber hinaus. Ab September wird die 232. Spielzeit starten und das wieder mit einer Menge im Gepäck.
2: Naja, es ist ja immer so, die Mischung macht's. Wir haben zwei unterhaltende Produktionen. Einmal Tom Sawyer von Kurt Weill zum Weillfest, freue ich mich sehr drauf. Eine Art Familienoper mit Kinderchor. Und am Ende der Spielzeit haben wir ein Musical Baiazzo darf nicht platzen, wo Sänger Sänger spielen, die auftreten. Das sind Produktionen, auf die ich mich sehr freue. Natürlich auch immer aufs Weihnachtsmärchen. Diesmal Die Schöne und das Biest. Darf ich selbst machen. Und dann kommt noch ein Riesenprogramm. Besuch der alten Dame Dürrenmatt. Figos Hochzeit, ein neuer Ballett-Doppelabend mit Ravel und César Franck, Jenufa eben, jetzt weiß ich gar nicht, habe ich was vergessen? Wahrscheinlich, es ist sehr, sehr, sehr viel.
1: Die Auswahl in der neuen Spielzeit ist also wieder riesig. Robert Teufel, der Leiter der Schauspielsparte am Theater, wird zwei Stücke inszenieren. Mit Das Deutschland von Bon Park hat er sich ein ganz besonderes Stück rausgesucht, welches im Oktober diesen Jahres Premiere feiert.
3: Bon Park ist eine der wichtigsten postmigrantischen Stimmen im deutschsprachigen Theater. Er nimmt uns mit in eine Initialerfahrung, die wir alle gemacht haben. Wir gehen das erste Mal spielen bei den Schulfreunden, bei der Familie zu Hause. Da kommen wir an und die sind irgendwie komisch. Die sind ein bisschen anders als wir. Die sagen ganz häufig so Sachen wie, aber das macht man hier so. Und er macht es deshalb, und das ist das Tolle daran, weil diese Initialerfahrung teilen sich alle biodeutschen Kartoffeln, so wie ich, mit allen anderen Menschen. Die haben wir alle mal gemacht. Und eben das Mädchen, um das es geht, das diesen Besuch das erste Mal macht, heißt Emuli, und Emuli ist pink. Und pink steht für irgendeine Art des Andersseins, des Fremdseins. Und es ist eine Befragung darüber, ob das, was wir für normal halten, bei uns macht man das so, denn wirklich das Normale ist, ob das auf uns lustig wirkt, manchmal erschreckend wirkt. Das hat Anleihen bei David Lynch, bei Horrorfilmen ist Science Fiction mit drin. Das wird aber auch super witzig. Das wird ein sehr voller, sehr toller Abend, der eben uns befragt, wollen wir wirklich so sein und wie sind wir? Hat Premiere im kleinen Haus, wie es früher denn heißt, das heißt nicht mehr Altes Theater, heißt jetzt Kleines Haus.
1: Im Großen Haus wird Robert Teufel dann im April 2027 der Besuch der alten Dame von Friedrich Dürrenmatt inszenieren. Das Stück, welches 1956 uraufgeführt wurde, spielt in der verarmten Kleinstadt Güllen.
3: Zum Glück kommt aber eine Dame zurück, die alte Dame, Claire Zachanassian, nach Güllen zurück. Die ist mittlerweile Millionärin, Milliardärin sogar geworden. Und sie ist jetzt wieder in Güllen und verspricht Güllen 1 Milliarde Euro. Unter einer Bedingung, die ich nicht vorwegnehmen werde. Das Stück ist ja sehr berühmt. Güllen müsste, so viel kann man dazu sagen, möglicherweise seine moralischen Standards aufgeben. Eine, wie der Autor Dürrenmatt selber sagte, tragische Komödie darüber, was ist unsere Moral und was ist unsere Moral wert. Wenn man ihn fragte, warum schreiben Sie über diese Abgründe denn in Form der Komödie, hätte er immer gesagt, und so sehe ich es ja auch, leichtfüßig übers Böse sprechen, die Welt ist so düster manchmal, dass man sich ihr nur positiv nähern kann und sich auch nur so nähern kann, dass man Lebenslust behält. Nicht nur Schauspiel, darin wird Chor sein, darin wird Kinderchor sein, darin wird Statisterie sein, die Bühne wird viele Dinge können, es wird spektakulär, es wird groß. Wir werden uns fragen, was ist unsere Moral wert, und wir werden viel lachen.
1: Musik, Theater und Schauspiel sind aber natürlich nur zwei der fünf Sparten am Anhaltischen Theater. So wird es in der 232. Spielzeit mit den Stücken Mythen der Liebe sowie Vier Frauen auch wieder Ballett und Tanz geben. Im Puppentheater wird Das hässliche Entlein, Frau Holle und Der Froschkönig für die kleinsten Besucher zu sehen sein. Die Sinfoniekonzerte und die Kammerkonzerte sowie zahlreiche weitere Sonderkonzerte stehen dann selbstverständlich auch noch im Spielplan. Abgerundet wird das Ganze noch durch verschiedene beliebte Reihen und einige interessante Gäste. Einen kompletten Überblick über das Programm gibt es auf der Internetseite des Theaters. Auch wenn man nicht direkt ein Motto für die neue Theatersaison hat, ist dem Generalintendanten Johannes Weigand doch ein gewisses Thema aufgefallen.
2: Ich habe in unserem Spielzeitheft in dem Vorwort darauf hingewiesen, dass wir eigentlich vor allem Frauenfiguren zum Thema haben. Erst die Frauen, die so die Männer antreiben, was zu tun, aber dann eben mit der Yennefer, mit der alten Dame und auch mit Turandot drei sehr wirkmächtige Frauen. Und das zieht sich dadurch ein bisschen durch den Spielplan.
1: Das Anhaltische Theater ist ein Aushängeschild für die Stadt und strahlt weit darüber hinaus. In jeder Spielzeit lockt es 160.000 Besucher in die verschiedenen Spielstätten im Stadtgebiet.
4: Das spricht für ein sehr interessantes, ausgewogenes und hochanspruchsvolles Programm, das unter der Leitung von Generalintendant Johannes Weigand und all seinen Sparten und Spartenleitern hier im Haus und im gesamten Team erstellt wird. Und die hohe Verbundenheit drückt sich immer wieder aus bei dem Besuch der Kulturveranstaltungen. Aber eben auch, wir hatten jüngst den Tag der offenen Tür oder die Schwanensee-Premiere. Man sieht, das Haus, das Theater gehört zu unserer Stadt, ist ein ganz wichtiger und identitätsstiftender Bestandteil der Generationen von Dessauerinnen und Dessauern oder auch Dessau-Roslauerinnen und Dessau-Roslauern in das Haus lockt und alle Generationen auch miteinander verbindet. Und das finde ich sehr schön. Und das ist für unsere Stadt ein Haus, ein Punkt, der uns mit sehr viel Stolz erfüllt und der uns natürlich auch Verpflichtung ist, das Haus weiterhin zu fördern und so zu unterstützen, dass es seine Arbeit auf hohem künstlerischen Niveau in voller Breite führen kann.
1: Für Menschen, die keine Lust haben, alleine ins Theater zu gehen, hat sich die Kulturstätte zudem etwas Neues einfallen lassen.
3: Es ist aus Gründen des Alters so, oder sie kommen neu in eine Stadt oder sie haben einen Freundeskreis, der nicht ins Theater möchte mit ihnen. Gibt es viele Leute, die irgendwie alleine sind, einsam sind. Das wird ein immer größeres Thema in unserer Gesellschaft, ist aber auch schon ein großes Thema. Diese Menschen, wenn sie doch ins Theater wollen, aber nicht alleine sein wollen, die können sich bei uns melden. Dafür finden sie eine E-Mail-Adresse. Sie können sich aber auch an der Kasse melden. Viele Wege führen nach Rom. Und wir führen die Menschen dann immer zur zweiten Vorstellung einer jeweiligen Inszenierung zusammen. Bitte keine Angst vor diesem Format. Sie müssen da nichts leisten. Sie können da kommen, Sie treffen auf Menschen, Sie können ein Getränk nehmen, Sie können gemeinsam ins Theater gehen, Sie kriegen eine Einführung zum Werk, so Sie es denn wollen. Und Sie können, wenn es Ihnen Spaß gemacht hat, danach auch noch mit den anderen auf ein Getränk gehen. Dabei ist immer ein Dramaturg, eine Dramaturgin, manchmal die Theaterpädagogik. Es gibt Menschen aus dem Ensemble, die sagen, hey, da habe ich aber Interesse, da will ich mal dabei sein. Das kann ich aber nicht versprechen, wie und wo. Aber mindestens immer ein Dramaturg, eine Dramaturgin und andere Menschen. Und vielleicht entstehen so neue Freundschaften, neue Bindungen. Wir werden es erleben, das ist gemacht, wird häufig gemacht in vielen anderen Orten. Ich freue mich, dass wir das auch haben. Ich habe mir das nicht völlig selber ausgedacht. Ich glaube, das kann ganz toll werden. Kommen Sie vorbei, haben Sie keine Angst. Und wenn Sie nicht alleine sein wollen, sind Sie nicht mehr alleine.
1: Die 232. Spielzeit startet am 5. September mit dem traditionellen Eröffnungskonzert. Ab 19 Uhr gibt es dann wieder vor dem Mausoleum musikalische Ausschnitte aus den Produktionen der neuen Spielzeit zu hören.
0: Special Olympics ist weltweit eine der größten, vom IOC anerkannten Sportbewegungen für Menschen mit geistiger und Mehrfachbehinderung. Ziel ist es, eine inklusive Welt zu

0: zu schaffen, in der Menschen mit geistiger oder mehrfacher Behinderung gemeinsam mit Menschen ohne Behinderung aktiv, gesund und erfüllt leben können. Im kommenden Jahr werden die Spiele erstmals in Dessau-Roßlau ausgetragen. Darüber informierte die Stadt am 11. Mai bei einer Pressekonferenz.
1: Ja, wir schauen ja immer, wo können die nächsten Landesspiele stattfinden. Im Jahre 2025 war das die Stadt Halle, in der großartige Landesspiele stattfanden. Und dann schauen wir natürlich, wer könnte es noch sein. Und es bewerben sich natürlich die einen oder anderen auch dafür, weil man ja weiß, in 2027 findet es statt. Und ich hatte einen Kontakt auch noch aus Sportverbindungen her zum Thorsten Seklarek, der hier auch das Stadtmarketing leitet. Und der ist ja auch der Chef des Stadtsportbundes hier in Dessau-Roßlau. Und wir verstehen uns seit vielen Jahren, sind auch befreundet. Und insofern war das ein Gespräch. Wir sind reingegangen in das Thema und er war sofort Feuer und Flamme. Und wir haben mal so ein bisschen abgeklopft, könnte sich das ereignen, wie wäre es eigentlich? Und er hat die Idee dann weitergetragen in die Stadt, zu dem Herrn Wessel, dem Sportamtsleiter, und auch natürlich zum Oberbürgermeister Dr. Reck. Und ja, und man hat sich beworben als Stadt Dessau-Roßlau, und für uns als Landesverband von Special Olympics Sachsen-Anhalt waren natürlich sehr dankbar, dass sich so ein starker Partner hier stellt wie die Stadt. Die infrastrukturellen Voraussetzungen sind hervorragend mit den Sportstätten. Wir haben natürlich auch mit dem Reitsportverein in Rottleben einen Verein, der schon seit vielen Jahren das Thema Inklusion und Sport für geistig Beeinträchtigte tatsächlich auch pflegt, lebt und nach vorne bringt. Und insofern ist für 2027, für die Spiele vom 12. bis 15. September, die Stadt Dessau-Roßlau für uns der ideale Partner.
2: Die SOSA, also die Special Olympics Sachsen-Anhalt, sind auf uns drauf zugekommen mit dem Stadtsportbund, und das war sehr charmant. Und dadurch, dass die Stadt auch sehr, sehr gute Sportstätten zur Verfügung stellt, haben wir gedacht, nee, wir müssen das auf jeden Fall unterstützen. Und deshalb möchte ich die Aufgabe gern wahrnehmen mit der Stadt Dessau-Roßlau zusammen, und ja, freuen uns einfach darauf, im September 2027 das ausrichten zu dürfen.
0: Die Special Olympics Landesspiele bieten Wettbewerbe in 10 Sportarten für Menschen mit und ohne geistige Behinderung. Des Weiteren ist ein umfangreiches Rahmenprogramm aus Workshops, Aktionen und Begegnungsformaten geplant.
1: Es werden verschiedene Wettbewerbe stattfinden, ob das Schwimmen ist, ob das Leichtathletik ist, ob das Reiten ist, also ganz verschiedene Sportarten. Wir werden ungefähr 800 Teilnehmer haben, natürlich dann auch entsprechend 400, 500 Ehrenamtliche, sogenannte Volunteers, die das mit unterstützen. Und ich glaube, es wird ein einmaliges Feuer, ein einmaliges Fieber in der Stadt entstehen. Und wie es in den anderen Städten auch zuvor war, merkt man, wie dieser Funke überspringt. Und man spürt dieses besondere Etwas, die Mitmenschlichkeit, das Miteinander, das Authentische der Sportlerinnen und Sportler und die Athleten untereinander. Das ist einfach nur schön, das ist Mitmenschlichkeit, das sind sportliche Erfolge. Es wären tolle Tage.
0: Eine starke Partnerschaft mit vielen Unterstützern ist entscheidend. Neben dem zahlreichen ehrenamtlichen Engagement vor Ort und bei der Organisation ist die Olympiade auf Spenden und Partnerschaften mit der Stadt angewiesen.
2: Wir stellen zur Verfügung das Sportbad für Schwimmen logischerweise, das Burg-Reifzu-Stadion für Leichtathletik, für Fußball, auch Boccia ist eine kleine Sportart. Dann in Rottleben sollen die Reitwettkämpfe stattfinden. Dann ist auch noch das Berufsschulzentrum, die Sporthalle Stamaschke-Straße und das Gymnasium Philanthropinum ebenfalls mit der Sporthalle vertreten.
1: Genau, es ist so natürlich, dass es wichtig ist, dass die Stadt es trägt, dass die Vereine es tragen. Aber wir brauchen natürlich auch Unterstützer, nicht nur im ehrenamtlichen Bereich, sondern auch in finanzieller Hinsicht. Insofern soll das auch gleichzeitig ein Aufruf sein an die Unternehmer, an die Menschen in dieser Stadt. Machen Sie, es ist Ihr Fest, es sind Ihre Landesspiele, die Sie in Ihrer Stadt haben. Nutzen Sie einfach das Miteinander, seien Sie einfach dabei. Aber auch wenn Sie finanziell oder in anderer Art unterstützen können, nehmen Sie die Chance wahr, greifen Sie an, Sie werden es nicht bereuen.
0: Der Sport eröffnet vielfältige Möglichkeiten, Menschen mit und ohne Behinderung gemeinsam zusammenzubringen. Das Klassifizierungssystem bei Special Olympics unterscheidet sich dabei grundlegend von anderen Sportverbänden. Es gibt keine Ausscheidungswettbewerbe. Stattdessen treten die Athleten in unterschiedlichen Leistungsgruppen gegeneinander an. Diese Gruppen sind so strukturiert, dass innerhalb jeder Gruppe eine gleichwertige Leistung besteht. Die Special Olympics Landesspiele finden vom 12. bis 15. September im kommenden Jahr statt. Anmelden können sich die Teilnehmer ab Februar 2027.
3: Vom 16. bis zum 17. Mai stand der Saisonauftakt der Hydro-GP-Motorboot-Weltmeisterschaft im tschechischen Jedovnice auf dem Programm. Mit dabei auch die Europameisterschaft in der Klasse Formel R1000. Einziger aktiver Fahrer an diesem Wochenende aus den Reihen des Motorbootclubs Elbe-Dessau, Tobias Kostecki aus Waldersee. Im Übrigen einer von insgesamt zwei deutschen Fahrern überhaupt in insgesamt vier international ausgetragenen Wettbewerben der Rennboot-Cracks. Ein Beweis dafür, wie mit dem Motorwassersport in Deutschland seitens des nationalen Dachverbands umgegangen wird. Kostecki, vor einigen Jahren in die 1-Liter-Klasse gewechselt, haderte zuletzt immer wieder mit der Technik. Die großen Erfolge blieben aus. Neue Saison, neue Teile am Boot und eine neue Chance, sich in der schnellen Europaspitze durchzusetzen. Die Vorbereitungen zum Start in Tschechien verliefen unaufgeregt. Technik nochmal checken, Helm aufsetzen und das Hanse-System anlegen. Dann geht's auch schon zum Startsteg. Auch hier von Hektik keine Spur. Die Mechaniker-Crew eingespielt. Dann das Klopfen auf das Deck des 500 Kilogramm Renngespanns und los geht's in die Aufwärmrunde. Der Weg zur Startaufstellung wird bei den Viertakt-Rennbooten zum Aufwärmen der Motoren genutzt. Dann aber wird es spannend. Noch 10 Sekunden bis zum Start. Tobias muss jetzt blitzschnell reagieren und beim Erlöschen der Ampel den Startknopf drücken, um seinen 1000 Kubikzentimeter Motor zu starten. Ihm gelingt das am besten, wird aber später ein- und überholt. Dennoch kann er 3 Tagesläufe als Zweiter beenden. Am Ende reicht es in der Gesamtwertung in der Europameisterschaft zu Platz 2 hinter einem weiteren deutschen Fahrer. Dietmar Kaiser ist erst kürzlich in diese Rennklasse gewechselt und konnte sich souverän den Europameistertitel sichern. Am Ende der Rennen stand noch nicht so richtig fest, ob diese EM mit nur einer Tagesveranstaltung auch gewertet wird.
4: Mit gutem Gefühl sind wir reingegangen. Wir hatten einen neuen Propeller, den wir leider nicht getestet haben. Ist vom Start her top. Ne? Waren jetzt 4 Starts, die waren super. Aber die Geschwindigkeit fehlt. Ne? Wir haben natürlich die Drehzahl auch bei Weitem auch begrenzt, weil wir erstmal auch das Setup so gebaut haben, dass wir auch stabil alle 4 Läufe durchhalten können. Punkte sammeln. Das war das Ziel und das haben wir erreicht.
3: Die Europameisterschaft im Jahr 2026 besteht aus wie vielen Rennen?
4: Bis jetzt erstmal dieses. Ne? Es steht jetzt ein Rennen vielleicht noch in den Sternen, vielleicht noch in Dramen-Drabach, dass wir da noch vielleicht noch einen zweiten Titellauf haben, aber das ist leider noch so in den Sternen. Platzierung wäre jetzt der Vize-Europameister. Ja. Und das war jetzt natürlich, Dietmar Kaiser hatte jetzt noch 1200 Punkte, ich hatte 900 Punkte. Wenn natürlich Dietmar Kaiser ausgefallen wäre, wäre es der Europameister gewesen. Aber es ist halt nicht so. Ja.
3: Zufrieden mit einem zweiten Platz ist ein Rennfahrer eher selten. So auch Tobias, der für die Zukunft mehr möchte.
4: Wir hätten besser dastehen können.
3: Das ist ja, inwiefern?
4: Der Europameister. Höhepunktzahl.
3: Jetzt hast du gesagt, ihr habt den Propeller nicht testen können oder nicht getestet. Warum eigentlich nicht?
4: Zeitmangel, wie immer. Zeitmangel, leider konnten wir das nicht. Das war halt wieder so ein bisschen Knallaufhall. Ja.
3: Mit welchem Gefühl würdest du, wenn es doch noch eins geben würde, ein Rennen in diesem Jahr, mit welchem Gefühl, mit welcher Voreinstellung würdest du in das nächste Rennen 2026 gehen?
4: Ich würde auf alle Fälle nochmal auf einen größeren Propeller umsteigen, der schon in Arbeit ist. Und natürlich auch mal in Dessau testen. Das ist das, was uns natürlich auch fehlt. Ne? Und sonst eigentlich vom Motor her das Setup stabil halten und dann einfach, ja, weiterhin auf Punkte sammeln und hoffen, vielleicht hat man Glück und bleibt immer noch Europameister.
3: Wir haben dich oder wir sehen dich gleich auf dem zweiten Podestplatz. Wie stolz bist du drauf?
4: Sehr. Ist natürlich bei uns in der Familie der erste Titel. Ja? Und das ist natürlich super.
3: Letztendlich wurden die EM-Medaillen auch vergeben. Somit ist es offiziell, dass der Dessauer den Vize-Europameistertitel sein eigen nennen darf. Während Tobias Kostecki sich auf eine eher ungewisse Rennboot-Zukunft in der Formel R1000 vorbereitet, fuhren die Piloten in der Hydro-GP-Weltmeisterschaft fleißig ihre Runden und treffen sich zum

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1: An den Spargel, fertig, los, hieß es wieder am 9. und 10. Mai in Zerbst. Hier fand zum mittlerweile 29. Mal die Spargelschäl-Weltmeisterschaft statt. Auf der Schlossfreiheit traten die besten Spargelschäler der Region gegeneinander an. Der Wettbewerb ist zu einer echten Größe in Zerbst geworden und hat sich immer weiterentwickelt.
2: In den letzten Jahren hat sich zur Spargelschäl-Weltmeisterschaft hier in Zerbst einiges oder viel verändert. Das heißt, die Anforderungen sind gestiegen. Jede einzelne Weltmeisterschaft hat seinen eigenen Lauf und die Anforderungen hierzu sind doch recht vielfältig. Und das zu versuchen umzusetzen, gilt es, einen Weltmeister in Zerbst zu küren.
1: Die Spargelschäl-WM ist der Höhepunkt des Spargelfests in Zerbst. Dieses wurde schon zum 33. Mal veranstaltet und bot einen abwechslungsreichen Händlermarkt mit frischem Spargel aus der Region. Wieso das Edelgemüse in der Stadt solch einen hohen Stellenwert hat, weiß Achim Heyer, der früher auch selber Spargel angebaut hat.
2: Zerbst ist ein traditionelles Spargelanbaugebiet. Nicht nur der Spargel, auch andere Gemüsesorten wachsen hier. Ganz bekannt ist der Ankun von Zerbst, wo wirklich der Spargel und andere Kulturen im Gemüsebau groß werden, gedeihen und letztendlich auch verkauft wurden. Früher in viele Städte Deutschlands bis nach Hamburg, Berlin, Magdeburg, Leipzig, Dresden.
1: Bei der Spargelschäl-WM konnte man sich in den vergangenen Jahren immer über viele Teilnehmer und Besucher freuen. Auch in diesem Jahr war wieder einiges los und mehrere mutige Spargelschäler stellten sich der Herausforderung.
3: Die melden sich ja freiwillig, die Leute. Und dann gibt es ja immer, dass man so 6 auf die Bühne holt. Und die 2 Besten davon werden dann jedes Mal, sind ja 3 Durchgänge. Und die Besten dann gehen dann auch in eine Endrunde.
2: Es läuft eine deutschlandoffene Ausschreibung. Das heißt also, wir hatten nicht nur hier im Umkreis Teilnehmer, sondern auch schon aus dem Ausland. Ich denke hier an Polen, ich denke an Dänemark und denke auch an die Niederlande, die hier schon am Start waren.
1: Für die beiden Jurymitglieder Achim Heyer und Bernd Sanftenberg gibt es während des Wettbewerbs natürlich einiges zu beachten. Damit am Ende auch alles fair über die Bühne geht.
3: Dass der Spargel richtig geschält wird, das ist ja ganz, ganz wichtig, dass auch keine Faser, nichts mehr dran ist. Und dass der Spargel auch ganz korrekt hinten gerade geschnitten wird. Dass er wirklich in den Topf kann und dann auch ohne Faser gegessen werden kann. Jeder hat eine andere Technik und jeder versucht das Schnellste oder die schnellsten Mengen oder die schönen oder die Mengen eben herzuschälen sozusagen.
2: Die Bewertung wird ja nach Menge, nach Kilogramm gewertet in einer bestimmten Zeit und zwar in 5 Minuten. Und wer eben da zügig schält und auch sauber schält, der könnte am Ende der Erste sein.
1: Nach 3 Qualifikationsrunden stand am Sonntag um 15 Uhr das große Finale an. Für den Gewinner sowie für alle anderen lohnte sich die Teilnahme definitiv.
3: 250 Euro bekommt der Gewinner.
2: Das ist also ein guter Stunden- und Minutensatz in 5 Minuten, 250 Euro. Ja, kann auch nicht jeder bieten, aber wir hier in Zerbst-Anhalt bieten das.
3: Genau. Und den geschälten Spargel kann er eben dann noch mit nach Hause nehmen. Jeder, der schält, kann den Spargel mitnehmen.
2: Die Teilnehmer können den Spargel mitnehmen, kriegen eine Erkennungsurkunde auch und ein kleines Dankeschön und versuchen es wieder im nächsten Jahr.
1: Die Spargelschäler konnten auch in diesem Jahr wieder überzeugen und große Mengen des geschälten Gemüses auf die Waage bringen. Platz 3 im Finale belegte Zerbsts Bürgermeister Andreas Dittmann mit 1840 Gramm geschältem Spargel. Platz 2 teilten sich Melanie Laue und Elke Meinhold, die beide 1980 Gramm auf die Waage brachten. Zur Siegerin wurde Sabrina Hübner gekürt, die damit ihren Titel verteidigte. 2 Kilo Spargel schälte sie im Finale und darf sich nun ein weiteres Jahr Spargelschäl-Weltmeisterin nennen.
4: Im Rahmen seiner bundesweiten Tour machte das AOK Kindertheater Henrietta Halt an der Grundschule Geschwister Scholl in Dessau-Roßlau. Über 160 Grundschulkinder erlebten dort das Theaterstück Henriettas Reise ins Weltall, bei dem sie auf spielerische Weise mehr über Regeln und Rituale lernen konnten. Bevor die zahlreichen Kinder das Theaterstück sahen, wurden sie von der AOK-Landesrepräsentantin Maren Künrich-Ermisch sowie von der Beigeordneten für Soziales, Bildung, Jugend und Senioren der Stadt Dessau-Roßlau, Eta Hachmann, begrüßt. Aber warum sind denn Regeln und Rituale sowie soziale Gemeinschaften und Toleranz für die Gesundheit so wichtig?
5: Gesundheit ist ja ein sehr großer Begriff. Gesundheit beginnt natürlich damit, dass man sich wohlfühlt, sei es in der Familie, in der Schule, grundsätzlich in der Stadt. Und wir haben ja alle festgestellt in den letzten Jahren, dass die Kommunikation ein sehr wichtiges Mittel ist und dass die Kommunikation nicht immer funktioniert und sehr oft auch versagt. Deshalb ist es wichtig, früh damit zu beginnen, Kinder zu vermitteln, wenn man miteinander spricht und dass man die eigenen Sorgen und Nöte auch richtig und vor allem rechtzeitig kommuniziert.
6: Wir als AOK haben ja einen Auftrag, gesundheitsfördernde Maßnahmen auch anzubieten. Und wir haben uns auf die Fahnen geschrieben, recht früh damit zu beginnen, also im Kindesalter, im Schulalter. Und Gesundheitserziehung ist das A und O für eine starke Gesellschaft, für eine starke Gemeinschaft. Nur mit starken Kindern funktioniert sowas. Deshalb diese Art der Bildungsvermittlung oder Wissensvermittlung über dieses Theater ist mal eine ganz andere Art, spielerisch und anschaulich.
4: Henrietta hat ihre Hausaufgaben nicht gemacht, ihr Zimmer nicht aufgeräumt und einen Brief der Schule verlegt. Als sie sich deshalb mit ihrem Vater streitet, wünscht sie sich weit weg. Gemeinsam mit ihrem Freund Herrn Quassel startet sie in dessen Rakete zu einer Reise ins Weltall. Auf ihrer Reise landet sie auf verschiedenen Planeten, auf denen Henrietta unterschiedliche Lebensgemeinschaften kennenlernt. Dabei erfährt sie, welche Regeln und Rituale dort gelten und wie diese das friedliche Zusammenleben in den jeweiligen Gemeinschaft ermöglichen. Die Schüler waren sichtlich begeistert und konnten viele Anregungen aus dem AOK Kindertheater mitnehmen. Auch für Erwachsene bieten die AOK sowie die Stadt Dessau-Roßlau verschiedene Angebote an, die darauf abzielen, die Gesundheit in diesem Bereich zu stärken und zu fördern.
5: Die Stadt hat ja kommunale Pflichtaufgaben. Alles, was mit dem Bildungsauftrag zu tun hat, ist tatsächlich im freiwilligen Bereich. Was wir machen ist, wir schaffen erstmal Angebote. Die Volkshochschule ist ja nicht weit weg von uns. Da haben wir unterschiedliche Kurse, sei es Sprachförderung, sei es Hobbys und etc., dass man Freizeit gut gestalten kann. Es ist enorm wichtig, dass man Hobbys hat. Es ist enorm wichtig, dass man mit den Kindern zusammen was macht. Da kann ich die Volkshochschule nur empfehlen. Unser Krötenhof hat unterschiedliche Angebote. Es ist sehr, sehr wichtig, auch nach dem Feierabend mit den Kindern was zu unternehmen, sei es Konzerte besuchen, sei es Spaziergänge machen und ähnliches. Und das macht die Stadt und zwar mit einer starken Haltung. Wir sind familienfreundlich, wir wollen einen starken Zusammenhalt und wir wollen gesunde Kinder haben und gute Bildung.
6: Ja, und ich möchte da auch anknüpfen. Die Gesundheitsförderung als Thema ist für die Krankenkasse, für die AOK absolut wichtig. Und ich sagte ja schon, mit den Kleinen fangen wir an, aber dann lassen wir natürlich auch die Erwachsenen nicht allein und vor allem auch Senioren. Für die Erwachsenen gibt es im Alltag auch die betriebliche Gesundheitsförderung. Das heißt, wir haben verschiedene Projekte in den Betrieben, wo es darum geht, den Krankenstand zu senken und die Mitarbeiterzufriedenheit zu erhöhen. Und wir bieten auch in der Freizeit aktuell im Sommer Yoga im Freien an, die Laufschule, verschiedene Aktionen punktuell an verschiedenen Orten. Aber wenn man als Arbeitgeber zum Beispiel sagt, wir wollen gesunde Mitarbeiter, dann bietet sich dieses betriebliche Gesundheitsmanagement.

0: und mit unserer Expertise natürlich an.
1: Das AOK Kindertheater ist seit vielen Jahren ein fester Bestandteil der Gesundheitsförderung der AOK. Im Mittelpunkt stehen Themen wie Ernährung, Bewegung, psychische Gesundheit und Nachhaltigkeit, die anschaulich vermittelt und wissenschaftlich begleitet werden. Henriettas Reise ins Weltall ist eines von insgesamt 4 Theaterstücken aus dem Präventionsprogramm. Ergänzt zu den Aufführungen erhalten Schulen analog und digitale Begleitmaterialien für den Unterricht. Diese unterstützen dabei, das Bühnenerlebnis in den Schulalltag zu übertragen und nachhaltig zu verankern.
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1: Die 231. Spielzeit am Anhaltischen Theater in Dessau ist in vollem Gange und bietet noch bis Ende August ein abwechslungsreiches Programm an den verschiedenen Spielstätten. Das Theater aus der Bauhausstadt gab nun schon einen Ausblick darüber hinaus. Ab September wird die 232. Spielzeit starten und das wieder mit einer Menge im Gepäck.
2: Naja, es ist ja immer so, die Mischung macht's. Wir haben zwei unterhaltende Produktionen. Einmal Tom Sawyer von Kurt Weill zum Weihfest, freue ich mich sehr drauf. Eine Art Familienoper mit Kinderchor. Und am Ende der Spielzeit haben wir ein Musical Bajazzo darf nicht platzen, wo Sänger Sänger spielen, die auftreten. Das sind Produktionen, auf die ich mich sehr freue. Natürlich auch immer aufs Weihnachtsmärchen. Diesmal Die Schöne und das Biest. Darf ich selbst machen. Und dann kommt noch ein Riesenprogramm. Besuch der alten Dame Dürrenmatt. Figaros Hochzeit, ein neuer Ballett-Doppelabend mit Ravel und César Franck, Jenufa eben, jetzt weiß ich gar nicht, habe ich was vergessen? Wahrscheinlich, es ist sehr, sehr, sehr viel.
1: Die Auswahl in der neuen Spielzeit ist also wieder riesig. Robert Teufel, der Leiter der Schauspielsparte am Theater, wird zwei Stücke inszenieren. Mit Das Deutschland von Bon Park hat er sich ein ganz besonderes Stück rausgesucht, welches im Oktober diesen Jahres Premiere feiert.
3: Bon Park ist eine der wichtigsten postmigrantischen Stimmen im deutschsprachigen Theater. Er nimmt uns mit in eine Initialerfahrung, die wir alle gemacht haben. Wir gehen das erste Mal spielen bei den Schulfreunden, bei der Familie zu Hause. Da kommen wir an und die sind irgendwie komisch. Die sind ein bisschen anders als wir. Die sagen ganz häufig so Sachen wie, aber das macht man hier so. Und er macht es deshalb, und das ist das Tolle daran, weil diese Initialerfahrung teilen sich alle biodeutschen Kartoffeln, so wie ich, mit allen anderen Menschen, die haben wir alle mal gemacht. Und eben das Mädchen, um das es geht, das diesen Besuch das erste Mal macht, heißt Emuli, und Emuli ist pink. Und pink steht für irgendeine Art des Andersseins, des Fremdseins. Und es ist eine Befragung darüber, ob das, was wir für normal halten, bei uns macht man das so, denn wirklich das Normale ist, ob das auf uns lustig wirkt, manchmal erschreckend wirkt. Das hat Anleihen bei David Lynch, bei Horrorfilmen, ist Science Fiction mit drin. Das wird aber auch super witzig. Das wird ein sehr voller, sehr toller Abend, der eben uns befragt, wollen wir wirklich so sein und wie sind wir? Hat Premiere im kleinen Haus, wie es Förder denn heißen wird, heißt nicht mehr Altes Theater, heißt jetzt Kleines Haus.
1: Im Großen Haus wird Robert Teufel dann im April 2027 Der Besuch der alten Dame von Friedrich Dürrenmatt inszenieren. Das Stück, welches 1956 uraufgeführt wurde, spielt in der verarmten Kleinstadt Güllen.
3: Zum Glück kommt aber eine Dame zurück, die alte Dame, Claire Zachanassian, nach Güllen zurück. Die ist mittlerweile Millionärin, Milliardärin sogar geworden. Und sie ist jetzt wieder in Güllen und verspricht Güllen 1 Milliarde Euro. Unter einer Bedingung, die ich nicht vorwegnehmen werde. Das Stück ist ja sehr berühmt. Güllen müsste, so viel kann man dazu sagen, möglicherweise seine moralischen Standards aufgeben. Eine, wie der

0: Liebe, so wie vier Frauen auch wieder Ballett und Tanz geben. Im Puppentheater wird das hässliche Entlein, Frau Holle und der Froschkönig für die kleinsten Besucher zu sehen sein. Die Sinfoniekonzerte und die Kammerkonzerte sowie zahlreiche weitere Sonderkonzerte stehen dann selbstverständlich auch noch im Spielplan. Abgerundet wird das Ganze noch durch verschiedene beliebte Reihen und einige interessante Gäste. Einen kompletten Überblick über das Programm gibt es auf der Internetseite des Theaters. Auch wenn man nicht direkt ein Motto für die neue Theatersaison hat, ist dem Generalintendanten Johannes Weigand doch ein gewisses Thema aufgefallen.
1: Ich habe in unserem Spielzeitheft in dem Vorwort darauf hingewiesen, dass wir eigentlich vor allem Frauenfiguren zum Thema haben. Erst die Frauen, die so die Männer antreiben, was zu tun, aber dann eben mit der Yennefer, mit der alten Dame und auch mit Turandot drei sehr wirkmächtige Frauen. Und das zieht sich dadurch ein bisschen durch den Spielplan.
0: Das Anhaltische Theater ist ein Aushängeschild für die Stadt und strahlt weit darüber hinaus. In jeder Spielzeit lockt es 160.000 Besucher in die verschiedenen Spielstätten im Stadtgebiet.
2: Das spricht für ein sehr interessantes, ausgewogenes und hochanspruchsvolles Programm, das unter der Leitung von Generalintendant Johannes Weigert und all seinen Sparten und Spartenleitern hier im Haus und im gesamten Team erstellt wird. Und die hohe Verbundenheit drückt sich immer wieder aus bei dem Besuch der Kulturveranstaltungen. Aber eben auch, wir hatten jüngst den Tag der offenen Tür oder die Schwanensee-Premiere. Man sieht, das Haus, das Theater gehört zu unserer Stadt, ist ein ganz wichtiger und identitätsstiftender Bestandteil der Generationen von Dessauerinnen und Dessauern oder auch Dessau-Roslauerinnen und Dessau-Roslauern in das Haus lockt und alle Generationen auch miteinander verbindet. Und das finde ich sehr schön. Und das ist für unsere Stadt ein Haus, ein Punkt, der uns mit sehr viel Stolz erfüllt und der uns natürlich auch Verpflichtung ist, das Haus weiterhin zu fördern und so zu unterstützen, dass es seine Arbeit auf hohem künstlerischen Niveau in voller Breite führen kann.
0: Für Menschen, die keine Lust haben, alleine ins Theater zu gehen, hat sich die Kulturstätte zudem etwas Neues einfallen lassen.
3: Es ist aus Gründen des Alters so, oder sie kommen neu in eine Stadt oder sie haben einen Freundeskreis, der nicht ins Theater möchte mit ihnen. Gibt es viele Leute, die irgendwie alleine sind, einsam sind. Das wird ein immer größeres Thema in unserer Gesellschaft, ist aber auch schon ein großes Thema. Diese Menschen, wenn sie doch ins Theater wollen, aber nicht alleine sein wollen, die können sich bei uns melden. Dafür finden sie eine E-Mail-Adresse. Sie können sich aber auch an der Kasse melden. Viele Wege führen nach Rom. Und wir führen die Menschen dann immer zur zweiten Vorstellung einer jeweiligen Inszenierung zusammen. Bitte keine Angst vor diesem Format. Sie müssen da nichts leisten. Sie können da kommen, sie treffen auf Menschen, sie können ein Getränk nehmen, sie können gemeinsam ins Theater gehen, sie kriegen eine Einführung zum Werk, so sie es denn wollen. Und sie können, wenn es ihnen Spaß gemacht hat, danach auch noch mit den anderen auf ein Getränk gehen. Dabei ist immer ein Dramaturg, eine Dramaturgin, manchmal die Theaterpädagogik. Es gibt Menschen aus dem Ensemble, die sagen, hey, da habe ich aber Interesse, da will ich mal dabei sein. Das kann ich aber nicht versprechen, wie und wo. Aber mindestens immer ein Dramaturg, eine Dramaturgin und andere Menschen. Und vielleicht entstehen so neue Freundschaften, neue Bindungen. Wir werden es erleben, das ist gemacht, wird häufig gemacht in vielen anderen Orten. Ich freue mich, dass wir das auch haben. Ich habe mir das nicht völlig selber ausgedacht. Ich glaube, das kann ganz toll werden. Kommen Sie vorbei, haben Sie keine Angst. Und wenn Sie nicht alleine sein wollen, sind Sie nicht mehr alleine.
0: Die 232. Spielzeit startet am 5. September mit dem traditionellen Eröffnungskonzert. Ab 19 Uhr gibt es dann wieder vor dem Mausoleum musikalische Ausschnitte aus den Produktionen der neuen Spielzeit zu hören.
4: Special Olympics ist weltweit eine der größten, vom IOC anerkannten Sportbewegungen für Menschen mit geistiger und Mehrfachbehinderung. Ziel ist es, eine inklusive Welt zu schaffen, in der Menschen mit geistiger oder mehrfacher Behinderung gemeinsam mit Menschen ohne Behinderung aktiv, gesund und erfüllt leben können. Im kommenden Jahr werden die Spiele erstmals in Dessau-Roßlau ausgetragen. Darüber informierte die Stadt am 11. Mai bei einer Pressekonferenz.
5: Ja, wir schauen ja immer, wo können die nächsten Landesspiele stattfinden. Im Jahre 2025 war das die Stadt Halle, in der großartige Landesspiele stattfanden. Und dann schauen wir natürlich, wer könnte es noch sein. Und es bewerben sich natürlich die einen oder anderen auch dafür, weil man ja weiß, in 2027 findet es statt. Und ich hatte einen Kontakt auch noch aus Sportverbindungen her zum Thorsten Seklarek, der hier auch das Stadtmarketing leitet. Und der ist ja auch der Chef des Stadtsportverbandes.

0: Sportbundes hier in Dessau-Roßlau. Und wir verstehen uns seit vielen Jahren, sind auch befreundet. Und insofern war das ein Gespräch. Wir sind reingegangen in das Thema und war sofort Feuer und Flamme. Und wir haben mal so ein bisschen abgeklopft, könnte sich Dessau eignen, wie wäre es eigentlich? Und er hat die Idee dann weitergetragen in die Stadt, zu dem Herrn Wessel, dem Sportamtsleiter, und auch natürlich zum Oberbürgermeister Dr. Reck. Und und man hat sich beworben als Stadt Dessau-Roßlau. Und für uns als Landesverband von Special Olympics Sachsen-Anhalt waren natürlich sehr dankbar, dass sich so ein starker Partner hier stellt wie die Stadt. Also die infrastrukturellen Voraussetzungen sind hervorragend mit den Sportstätten. Wir haben natürlich auch mit dem Reitsportverein in Rottleben einen Verein, der schon seit vielen Jahren das Thema Inklusion und Sport für geistig Beeinträchtigte tatsächlich auch pflegt, lebt und nach vorne bringt. Und insofern ist für 2027, für die Spiele vom 12. bis 15. September, die Stadt Dessau-Roßlau für uns der ideale Partner.
1: Die SOSA, also die Special Olympics Sachsen-Anhalt, sind auf uns drauf zugekommen mit dem Stadtsportbund. Und das war sehr charmant. Und dadurch, dass die Stadt auch sehr, sehr gute Sportstätten zur Verfügung stellt, haben wir gedacht, nee, wir müssen das auf jeden Fall unterstützen. Und deshalb möchte ich die Aufgabe gern wahrnehmen mit der Stadt Dessau-Roßlau zusammen und ja, freuen uns einfach darauf, im September 2027 das ausrichten zu dürfen.
2: Die Special Olympics Landesspiele bieten Wettbewerbe in 10 Sportarten für Menschen mit und ohne geistige Behinderung. Des Weiteren ist ein umfangreiches Rahmenprogramm aus Workshops, Aktionen und Begegnungsformaten geplant.
0: Es werden verschiedene Wettbewerbe stattfinden, ob das Schwimmen ist, ob das Leichtathletik ist, ob das Reiten ist, also ganz verschiedene Sportarten. Wir werden ungefähr 800 Teilnehmer haben, natürlich dann auch entsprechend 400, 500 Ehrenamtliche, sogenannte Volunteers, die das mit unterstützen. Und ich glaube, es wird ein einmaliges Feuer, ein einmaliges Fieber in der Stadt entstehen. Und wie es in den anderen Städten auch zuvor war, merkt man, wie dieser Funke überspringt. Und man spürt dieses besondere Etwas, die Mitmenschlichkeit, das Miteinander, das Authentische der Sportlerinnen und Sportler und die Athleten untereinander. Das ist einfach nur schön. Das ist Mitmenschlichkeit, das sind sportliche Erfolge. Es wären tolle Tage.
2: Eine starke Partnerschaft mit vielen Unterstützern ist entscheidend. Neben dem zahlreichen ehrenamtlichen Engagement vor Ort und bei der Organisation ist die Olympiade auf Spenden und Partnerschaften mit der Stadt angewiesen.
1: Wir stellen zur Verfügung das Sportbad für Schwimmen logischerweise, das Burg-Reifzu-Stadion für Leichtathletik, für Fußball, auch Boccia ist eine kleine Sportart. Dann in Rottleben sollen die Reitwettkämpfe stattfinden. Dann ist auch noch das Berufsschulzentrum, die Sportschale Stamaschke-Straße und das Gymnasium Philanthropinum ebenfalls mit der Sporthalle vertreten.
0: Genau, es ist so natürlich, dass es wichtig ist, dass die Stadt es trägt, dass die Vereine es tragen. Aber wir brauchen natürlich auch Unterstützer, nicht nur im ehrenamtlichen Bereich, sondern auch in finanzieller Hinsicht. Insofern sollte es auch gleichzeitig ein Aufruf sein an die Unternehmer, an die Menschen in dieser Stadt. Machen Sie, es ist Ihr Fest, es sind Ihre Landesspiele, die Sie in Ihrer Stadt haben. Nutzen Sie einfach das Miteinander, seien Sie einfach dabei. Aber auch wenn Sie finanziell oder in anderer Art unterstützen können, nehmen Sie die Chance wahr, greifen Sie an, Sie werden es nicht bereuen.
2: Der Sport eröffnet vielfältige Möglichkeiten, Menschen mit und ohne Behinderung gemeinsam zusammenzubringen. Das Klassifizierungssystem bei Special Olympics unterscheidet sich dabei grundlegend von anderen Sportverbänden. Es gibt keine Ausscheidungswettbewerbe. Stattdessen treten die Athleten in unterschiedlichen Leistungsgruppen gegeneinander an. Diese Gruppen sind so strukturiert, dass innerhalb jeder Gruppe eine gleichwertige Leistung besteht. Die Special Olympics Landesspiele finden vom 12. bis 15. September im kommenden Jahr statt. Anmelden können sich die Teilnehmer ab Februar 2027.
3: Vom 16. bis zum 17. Mai stand der Saisonauftakt der Hydro-GP Motorboot-Weltmeisterschaft im tschechischen Jedovnice auf dem Programm. Mit dabei auch die Europameisterschaft in der Klasse Formel R1000. Einziger aktiver Fahrer an diesem Wochenende aus den Reihen des Motorbootclubs Elbe Dessau, Tobias Kostecki aus Waldersee. Im Übrigen einer von insgesamt 2 deutschen Fahrern überhaupt in insgesamt 4 international ausgetragenen Wettbewerben der Rennboot-Cracks. Ein Beweis dafür, wie mit dem Motorwassersport in Deutschland seitens des Nationalen Dachverbands umgegangen wird. Kostecki, vor einigen Jahren in die 1-Liter-Klasse gewechselt, haderte zuletzt immer wieder mit der Technik. Die großen Erfolge blieben aus. Neue Saison, neue Teile am Boot und eine neue Chance, sich in der schnellen Europaspitze durchzusetzen. Die Vorbereitungen zum Start in Tschechien verliefen unaufgeregt. Technik nochmal checken, Helm aufsetzen und das Hanse-System anlegen. Dann geht's auch schon zum Startsteg. Auch hier von Hektik keine Spur. Die Mechaniker-Crew eingespielt. Dann das Klopfen auf das Deck des 500 Kilogramm Renngespanns und los geht's in die Aufwärmrunde. Der Weg zur Startaufstellung wird bei den Viertakt-Rennbooten zum Aufwärmen der Motoren genutzt. Dann aber wird es spannend. Noch 10 Sekunden bis zum Start. Tobias muss jetzt blitzschnell reagieren und beim Erlöschen der Ampel den Startknopf drücken, um seinen 1000 Kubikzentimeter Motor zu starten. Ihm gelingt das am besten, wird aber später ein- und überholt. Dennoch kann er 3 Tagesläufe als Zweiter beenden. Am Ende reicht es in der Gesamtwertung in der Europameisterschaft zu Platz 2 hinter einem weiteren deutschen Fahrer. Dietmar Kaiser ist erst kürzlich in diese Rennklasse gewechselt und konnte sich souverän den Europameistertitel sichern. Am Ende der Rennen stand noch nicht so richtig fest, ob diese EM mit nur einer Tagesveranstaltung auch gewertet wird.
4: Mit gutem Gefühl sind wir reingegangen. Wir hatten einen neuen Propeller, den wir leider nicht getestet haben. Ist vom Start her top. Ne? Waren jetzt 4 Starts, die waren super. Aber die Geschwindigkeit fehlt. Ne? Wir haben natürlich die Drehzahl auch bei Weitem auch begrenzt, weil wir erstmal auch das Setup so gebaut haben, dass wir auch stabil alle 4 Läufe durchhalten können. Punkte sammeln. Das war das Ziel und das haben wir erreicht.
5: Die Europameisterschaft im Jahr 2026 besteht aus wie vielen Rennen?
4: Bis jetzt erstmal dieses. Ne? Es steht jetzt ein Rennen vielleicht noch in den Sternen, vielleicht noch in Dramen-Drabach, dass wir da noch vielleicht noch einen zweiten Titellauf haben, aber das ist leider noch so in den Sternen. Platzierung wäre jetzt der Vize-Europameister. Ja. Und das war jetzt natürlich, Dietmar Kaiser hatte jetzt noch 1200 Punkte, ich hatte 900 Punkte. Wenn natürlich Dietmar Kaiser ausgefallen wäre, wäre es der Europameister gewesen. Aber es ist halt nicht so. Ja.
3: Zufrieden mit einem zweiten Platz ist ein Rennfahrer eher selten. So auch Tobias, der für die Zukunft mehr möchte.
4: Wir hätten besser dastehen können.
5: Das ja, inwiefern?
4: Der Europameister. Höhepunktzahl.
5: Jetzt hast du gesagt, ihr habt den Propeller nicht testen können oder nicht getestet. Warum eigentlich nicht?
4: Zeitmangel, wie immer. Zeitmangel, leider konnten wir das nicht. Das war halt wieder so ein bisschen Knallaufhall. Ja.
5: Mit welchem Gefühl würdest du, wenn es doch noch eins geben würde, ein Rennen in diesem Jahr, mit welchem Gefühl, mit welcher Voreinstellung würdest du in das nächste Rennen 2026 gehen?
4: Ich würde auf alle Fälle nochmal auf einen größeren Propeller umsteigen, der schon in Arbeit ist. Und natürlich auch mal in Dessau testen. Das ist das, was uns natürlich auch fehlt. Ne? Und sonst eigentlich vom Motor her das Setup stabil halten und dann einfach, ja, weiterhin auf Punkte sammeln und hoffen, vielleicht hat man Glück und vielleicht wird man ein Europameister.
5: Wir haben dich oder wir sehen dich gleich auf dem zweiten Podestplatz. Wie stolz bist du drauf?
4: Sehr. Ist natürlich bei uns in der Familie der erste Titel. Ja? Und das ist natürlich super.
3: Letztendlich wurden die EM-Medaillen auch vergeben. Somit ist es offiziell, dass der Dessauer den Vize-Europameistertitel sein eigen nennen darf. Während Tobias Kostecki sich auf eine eher ungewisse Rennboot-Zukunft in der Formel R 1000 vorbereitet, fuhren die Piloten in der Hydro-GP-Weltmeisterschaft fleißig ihre Runden und treffen sich zum zweiten WM-Rennen in 14 Tagen im polnischen Snin. Leider

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1: An den Spargel, fertig, los, hieß es wieder am 9. und 10. Mai in Zerbst. Hier fand zum mittlerweile 29. Mal die Spargelschäl-Weltmeisterschaft statt. Auf der Schlossfreiheit traten die besten Spargelschäler der Region gegeneinander an. Der Wettbewerb ist zu einer echten Größe in Zerbst geworden und hat sich immer weiterentwickelt.
2: In den letzten Jahren hat sich zur Spargelschäl-Weltmeisterschaft hier in Zerbst einiges oder viel verändert. Das heißt, die Anforderungen sind gestiegen. Jede einzelne Weltmeisterschaft hat seinen eigenen Lauf und die Anforderungen hierzu sind doch recht vielfältig. Und das zu versuchen umzusetzen, gilt es, einen Weltmeister in Zerbst zu küren.
1: Die Spargelschäl-WM ist der Höhepunkt des Spargelfests in Zerbst. Dieses wurde schon zum 33. Mal veranstaltet und bot einen abwechslungsreichen Händlermarkt mit frischem Spargel aus der Region. Wieso das Edelgemüse in der Stadt solch einen hohen Stellenwert hat, weiß Achim Heyer, der früher auch selber Spargel angebaut hat.
2: Zerbst ist ein traditionelles Spargelanbaugebiet. Nicht nur der Spargel, auch andere Gemüsesorten wachsen hier. Ganz bekannt ist der Ankun von Zerbst, wo wirklich der Spargel und andere Kulturen im Gemüsebau groß werden, gedeihen und letztendlich auch verkauft wurden. Früher in viele Städte Deutschlands bis nach Hamburg, Berlin, Magdeburg, Leipzig, Dresden.
1: Bei der Spargelschäl-WM konnte man sich in den vergangenen Jahren immer über viele Teilnehmer und Besucher freuen. Auch in diesem Jahr war wieder einiges los und mehrere mutige Spargelschäler stellten sich der Herausforderung.
3: Die melden sich ja freiwillig, die Leute. Und dann gibt es ja immer, dass man so 6 auf die Bühne holt. Und die 2 Besten davon werden dann jedes Mal, sind ja 3 Durchgänge. Und die Besten dann gehen dann auch in eine Endrunde.
2: Es läuft eine deutschlandoffene Ausschreibung. Das heißt also, wir hatten nicht nur hier im Umkreis Teilnehmer, sondern auch schon aus dem Ausland. Ich denke hier an Polen, ich denke an Dänemark und denke auch an die Niederlande, die hier schon am Start waren.
1: Für die beiden Jurymitglieder Achim Heyer und Bernd Sanftenberg gibt es während des Wettbewerbs natürlich einiges zu beachten. Damit am Ende auch alles fair über die Bühne geht.
3: Dass der Spargel richtig geschält wird, das ist ja ganz, ganz wichtig, dass auch keine Faser, nichts mehr dran ist und dass der Spargel auch ganz korrekt hinten gerade geschnitten wird, dass er wirklich in den Topf kann und dann auch ohne Faser gegessen werden kann. Jeder hat eine andere Technik und jeder versucht das Schnellste oder die schnellsten Mengen oder die schönen oder die Mengen eben herzuschälen sozusagen.
2: Die Bewertung wird ja nach Menge, nach Kilogramm gewertet in einer bestimmten Zeit, und zwar in 5 Minuten. Und wer eben da zügig schält und auch sauber schält, der könnte am Ende der Erste sein.
1: Nach 3 Qualifikationsrunden stand am Sonntag um 15 Uhr das große Finale an. Für den Gewinner sowie für alle anderen lohnte sich die Teilnahme definitiv.
3: 250 Euro bekommt der Gewinner.
2: Das ist also ein guter Stunden- und Minutensatz. In 5 Minuten 250 Euro. Ja, kann auch nicht jeder bieten, aber wir hier in Zerbst-Anhalt bieten das.
3: Genau. Und den geschälten Spargel kann er eben dann noch mit nach Hause nehmen. Jeder, der schält, kann den Spargel mitnehmen.
2: Die Teilnehmer können den Spargel mitnehmen, kriegen eine Erkennungsurkunde auch und ein kleines Dankeschön und versuchen es wieder im nächsten Jahr.
1: Die Spargelschäler konnten auch in diesem Jahr wieder überzeugen und große Mengen des geschälten Gemüses auf die Waage bringen. Platz 3 im Finale belegte Zerbsts Bürgermeister Andreas Dittmann mit 1840 Gramm geschältem Spargel. Platz 2 teilten sich Melanie Laue und Elke Meinhold, die beide 1980 Gramm auf die Waage brachten. Zur Siegerin wurde Sabrina Hübner gekürt, die damit ihren Titel verteidigte. 2 Kilo Spargel schälte sie im Finale und darf sich nun ein weiteres Jahr Spargelschäl-Weltmeisterin nennen.
4: Im Rahmen seiner bundesweiten Tour machte das AOK Kindertheater Henrietta Halt an der Grundschule Geschwister Scholl in Dessau-Roßlau. Über 160 Grundschulkinder erlebten dort das Theaterstück Henriettas Reise ins Weltall, bei dem sie auf spielerische Weise mehr über Regeln und Rituale lernen konnten. Bevor die zahlreichen Kinder das Theaterstück sahen, wurden sie von der AOK-Landesrepräsentantin Maren Künrich-Ermisch sowie von der Beigeordneten für Soziales, Bildung, Jugend und Senioren der Stadt Dessau-Roßlau, Eta Hachmann, begrüßt. Aber warum sind denn Regeln und Rituale sowie soziale Gemeinschaften und Toleranz für die Gesundheit so wichtig?
5: Gesundheit ist ja ein sehr großer Begriff. Gesundheit beginnt natürlich damit, dass man sich wohlfühlt, sei es in der Familie, in der Schule, grundsätzlich in der Stadt. Und wir haben ja alle festgestellt in den letzten Jahren, dass die Kommunikation ein sehr wichtiges Mittel ist und dass die Kommunikation nicht immer funktioniert und sehr oft auch versagt. Deshalb ist es wichtig, früh damit zu beginnen, Kinder zu vermitteln, wenn man miteinander spricht und dass man die eigenen Sorgen und Nöte auch richtig und vor allem rechtzeitig kommuniziert.
6: Wir als AOK haben ja einen Auftrag, gesundheitsfördernde Maßnahmen auch anzubieten. Und wir haben uns auf die Fahnen geschrieben, recht früh damit zu beginnen, also im Kindesalter, im Schulalter. Und Gesundheitserziehung ist das A und O für eine starke Gesellschaft, für eine starke Gemeinschaft. Nur mit starken Kindern funktioniert sowas. Deshalb diese Art der Bildungsvermittlung oder Wissensvermittlung über dieses Theater ist mal eine ganz andere Art, spielerisch und anschaulich.
4: Henrietta hat ihre Hausaufgaben nicht gemacht, ihr Zimmer nicht aufgeräumt und einen Brief der Schule verlegt. Als sie sich deshalb mit ihrem Vater streitet, wünscht sie sich weit weg. Gemeinsam mit ihrem Freund Herrn Quassel startet sie in dessen Rakete zu einer Reise ins Weltall. Auf ihrer Reise landet sie auf verschiedenen Planeten, auf denen Henrietta unterschiedliche Lebensgemeinschaften kennenlernt. Dabei erfährt sie, welche Regeln und Rituale dort gelten und wie diese das friedliche Zusammenleben in den jeweiligen Gemeinschaft ermöglichen. Die Schüler waren sichtlich begeistert und konnten viele Anregungen aus dem AOK Kindertheater mitnehmen. Auch für Erwachsene bieten die AOK sowie die Stadt Dessau-Roßlau verschiedene Angebote an, die darauf abzielen, die Gesundheit in diesem Bereich zu stärken und zu fördern.
5: Die Stadt hat ja kommunale Pflichtaufgaben. Alles, was mit dem Bildungsauftrag zu tun hat, ist tatsächlich im freiwilligen Bereich. Was wir machen ist, wir schaffen erstmal Angebote. Die Volkshochschule ist ja nicht weit weg von uns. Da haben wir unterschiedliche Kurse, sei es Sprachförderung, sei es Hobbys und etc., dass man Freizeit gut gestalten kann. Es ist enorm wichtig, dass man Hobbys hat. Es ist enorm wichtig, dass man mit den Kindern zusammen was macht. Da kann ich die Volkshochschule nur empfehlen. Unser Krötenhof hat unterschiedliche Angebote. Es ist sehr, sehr wichtig, auch nach dem Feierabend mit den Kindern was zu unternehmen, sei es Konzerte besuchen, sei es Spaziergänge machen und ähnliches. Und das macht die Stadt und zwar mit einer starken Haltung. Wir sind familienfreundlich, wir wollen einen starken Zusammenhalt und wir wollen gesunde Kinder haben und gute Bildung.
6: Ja, und ich möchte da auch anknüpfen. Die Gesundheitsförderung als Thema ist für die Krankenkasse, für die AOK absolut wichtig. Und ich sagte ja schon, mit den Kleinen fangen wir an, aber dann lassen wir natürlich auch die Erwachsenen nicht allein und vor allem auch Senioren. Für die Erwachsenen gibt es im Alltag auch die betriebliche Gesundheitsförderung. Das heißt, wir haben verschiedene Projekte in den Betrieben, wo es darum geht, den Krankenstand zu senken und die Mitarbeiterzufriedenheit zu erhöhen. Und wir bieten auch in der Freizeit aktuell im Sommer Yoga im Freien an, die Laufschule, verschiedene Aktionen punktuell an verschiedenen Orten. Aber wenn man als Arbeitgeber zum Beispiel sagt, wir wollen gesunde Mitarbeiter, dann bietet sich dieses betriebliche Gesundheitsmanagement mit unserer Expertise natürlich an.
4: Das AOK Kindertheater ist seit vielen Jahren ein fester Bestandteil der Gesundheitsförderung der AOK. Im Mittelpunkt stehen Themen wie Ernährung, Bewegung, psychische Gesundheit und Nachhaltigkeit, die anschaulich vermittelt und wissenschaftlich begleitet werden. Henriettas Reise ins Weltall ist eines von insgesamt 4 Theaterstücken aus dem Präventionsprogramm. Ergänzt zu den Aufführungen erhalten Schulen analog und digitale Begleitmaterialien für den Unterricht. Diese unterstützen dabei, das Bühnenerlebnis in den Schulalltag zu übertragen und nachhaltig zu verankern.

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1: Die 231. Spielzeit am Anhaltischen Theater in Dessau ist in vollem Gange und bietet noch bis Ende August ein abwechslungsreiches Programm an den verschiedenen Spielstätten. Das Theater aus der Bauhausstadt gab nun schon einen Ausblick darüber hinaus. Ab September wird die 232. Spielzeit starten und das wieder mit einer Menge im Gepäck.
2: Naja, es ist ja immer so, die Mischung macht's. Wir haben zwei unterhaltende Produktionen. Einmal Tom Sawyer von Kurt Weill zum Weillfest, freue ich mich sehr drauf. Eine Art Familienoper mit Kinderchor. Und am Ende der Spielzeit haben wir ein Musical Baiazzo darf nicht platzen, wo Sänger Sänger spielen, die auftreten. Das sind Produktionen, auf die ich mich sehr freue. Natürlich auch immer aufs Weihnachtsmärchen. Diesmal Die Schöne und das Biest. Darf ich selbst machen. Und dann kommt noch ein Riesenprogramm. Besuch der alten Dame Dürrenmatt. Figaros Hochzeit, ein neuer Ballett-Doppelabend mit Ravel und César Franck, Jenufa eben, jetzt weiß ich gar nicht, habe ich was vergessen? Wahrscheinlich, es ist sehr, sehr, sehr viel.
1: Die Auswahl in der neuen Spielzeit ist also wieder riesig. Robert Teufel, der Leiter der Schauspielsparte am Theater, wird zwei Stücke inszenieren. Mit Das Deutschland von Bon Park hat er sich ein ganz besonderes Stück rausgesucht, welches im Oktober diesen Jahres Premiere feiert.
3: Bon Park ist eine der wichtigsten postmigrantischen Stimmen im deutschsprachigen Theater. Er nimmt uns mit in eine Initialerfahrung, die wir alle gemacht haben. Wir gehen das erste Mal spielen bei den Schulfreunden, bei der Familie zu Hause. Da kommen wir an und die sind irgendwie komisch. Die sind ein bisschen anders als wir. Die sagen ganz häufig so Sachen wie, aber das macht man hier so. Und er macht es deshalb, und das ist das Tolle daran, weil diese Initialerfahrung teilen sich alle biodeutschen Kartoffeln, so wie ich, mit allen anderen Menschen. Die haben wir alle mal gemacht. Und eben das Mädchen, um das es geht, das diesen Besuch das erste Mal macht, heißt Emuli, und Emuli ist pink. Und pink steht für irgendeine Art des Andersseins, des Fremdseins. Und es ist eine Befragung darüber, ob das, was wir für normal halten, bei uns macht man das so, denn wirklich das Normale ist, ob das auf uns lustig wirkt, manchmal erschreckend wirkt. Das hat Anleihen bei David Lynch, bei Horrorfilmen, ist Science Fiction mit drin. Das wird aber auch super witzig. Das wird ein sehr voller, sehr toller Abend, der eben uns befragt, wollen wir wirklich so sein und wie sind wir? Hat Premiere im kleinen Haus, wie es Förder denn heißen wird, heißt nicht mehr Altes Theater, heißt jetzt Kleines Haus.
1: Im Großen Haus wird Robert Teufel dann im April 2027 Der Besuch der alten Dame von Friedrich Dürrenmatt inszenieren. Das Stück, welches 1956 uraufgeführt wurde, spielt in der verarmten Kleinstadt Güllen.
3: Zum Glück kommt aber eine Dame zurück, die alte Dame, Claire Zachanassian, nach Güllen zurück. Die ist mittlerweile Millionärin, Milliardärin sogar geworden. Und sie ist jetzt wieder in Güllen und verspricht Güllen 1 Milliarde Euro. Unter einer Bedingung, die ich nicht vorwegnehmen werde. Das Stück ist ja sehr berühmt. Güllen müsste, so viel kann man dazu sagen, möglicherweise seinen moralischen Standards aufgeben. Eine, wie der Autor Dürrenmatt selber sagte, tragische Komödie darüber, was ist unsere Moral und was ist unsere Moral wert. Wenn man ihn fragte, warum schreiben Sie über diese Abgründe denn in Form der Komödie, hätte er immer gesagt, und so sehe ich es ja auch, leichtfüßig übers Böse sprechen, die Welt ist so düster manchmal, dass man sich ihr nur positiv nähern kann und sich ihr auch nur so nähern kann, dass man Lebenslust behält. Nicht nur Schauspiel, darin wird Chor sein, darin wird Kinderchor sein, darin wird Statisterie sein, die Bühne wird viele Dinge können, es wird spektakulär, es wird groß. Wir werden uns fragen, was ist unsere Moral wert, und wir werden viel lachen.
1: Musik, Theater und Schauspiel sind aber natürlich nur zwei der fünf Sparten am Anhaltischen Theater. So wird es in der 232. Spielzeit mit den Stücken Mythen der Liebe sowie Vier Frauen auch wieder Ballett und Tanz geben. Im Puppentheater wird das hässliche Entlein, Frau Holle und der Froschkönig für die kleinsten Besucher zu sehen sein. Die Sinfoniekonzerte und die Kammerkonzerte sowie zahlreiche weitere Sonderkonzerte stehen dann selbstverständlich auch noch im Spielplan. Abgerundet wird das Ganze noch durch verschiedene beliebte Reihen und einige interessante Gäste. Einen kompletten Überblick über das Programm gibt es auf der Internetseite des Theaters. auch wenn man nicht direkt ein Motto für die neue Theatersaison hat, ist dem Generalintendanten Johannes Weigand doch ein gewisses Thema aufgefallen.
2: Ich habe in unserem Spielzeitheft in dem Vorwort darauf hingewiesen, dass wir eigentlich vor allem Frauenfiguren zum Thema haben. Erst die Frauen, die so die Männer antreiben, was zu tun, aber dann eben mit der Jennifer, mit der alten Dame und auch mit Turandot drei sehr wirkmächtige Frauen. Und das zieht sich dadurch ein bisschen durch den Spielplan.
1: Das Anhaltische Theater ist ein Aushängeschild für die Stadt und strahlt weit darüber hinaus. In jeder Spielzeit lockt es 160.000 Besucher in die verschiedenen Spielstätten im Stadtgebiet.
4: Das spricht für ein sehr interessantes, ausgewogenes und hochanspruchsvolles Programm, das unter der Leitung von Generalintendant Johannes Weigert und all seinen Sparten und Spartenleitern hier im Haus und im gesamten Team erstellt wird. Und die hohe Verbundenheit drückt sich immer wieder aus bei dem Besuch der Kulturveranstaltungen, aber eben auch, wir hatten jüngst den Tag der offenen Tür oder die Schwanensee-Premiere. Man sieht, das Haus, das Theater gehört zu unserer Stadt, ist ein ganz wichtiger und identitätsstiftender Bestandteil der Generationen von Dessauerinnen und Dessauern oder auch Dessau-Roslauerinnen und Dessau-Roslauern in das Haus lockt und alle Generationen auch miteinander verbindet. Und das finde ich sehr schön. Und das ist für unsere Stadt ein Haus, ein Punkt, der uns mit sehr viel Stolz erfüllt und der uns natürlich auch Verpflichtung ist, das Haus weiterhin zu fördern und so zu unterstützen, dass es seine Arbeit auf hohem künstlerischen Niveau in voller Breite führen kann.
1: Für Menschen, die keine Lust haben, alleine ins Theater zu gehen, hat sich die Kulturstätte zudem etwas Neues einfallen lassen.
3: Es ist aus Gründen des Alters so, oder sie kommen neu in eine Stadt oder sie haben einen Freundeskreis, der nicht ins Theater möchte mit ihnen. Gibt es viele Leute, die irgendwie alleine sind, einsam sind. Das wird ein immer größeres Thema in unserer Gesellschaft, ist aber auch schon ein großes Thema. Diese Menschen, wenn sie doch ins Theater wollen, aber nicht alleine sein wollen, die können sich bei uns melden. Dafür finden sie eine E-Mail-Adresse. Sie können sich aber auch an der Kasse melden. Viele Wege führen nach Rom. Und wir führen die Menschen dann immer zur zweiten Vorstellung einer jeweiligen Inszenierung zusammen. Bitte keine Angst vor diesem Format. Sie müssen da nichts leisten. Sie können da kommen, sie treffen auf Menschen, sie können ein Getränk nehmen, sie können gemeinsam ins Theater gehen, sie kriegen eine Einführung zum Werk, so sie es denn wollen. Und sie können, wenn es ihnen Spaß gemacht hat, danach auch noch mit den anderen auf ein Getränk gehen. Dabei ist immer ein Dramaturg, eine Dramaturgin, manchmal die Theaterpädagogik. Es gibt Menschen aus dem Ensemble, die sagen, hey, da habe ich aber Interesse, da will ich mal dabei sein. Das kann ich aber nicht versprechen, wie und wo. Aber mindestens immer ein Dramaturg, eine Dramaturgin und andere Menschen. Und vielleicht entstehen so neue Freundschaften, neue Bindungen. Wir werden es erleben, das ist gemacht, wird häufig gemacht in vielen anderen Orten. Ich freue mich, dass wir das auch haben. Ich habe mir das nicht für dich selber ausgedacht. Ich glaube, das kann ganz toll werden. Kommen Sie vorbei, haben Sie keine Angst. Und wenn Sie nicht alleine sein wollen, sind Sie nicht mehr alleine.
1: Die 232. Spielzeit startet am 5. September mit dem traditionellen Eröffnungskonzert. Ab 19 Uhr gibt es dann wieder vor dem Mausoleum musikalische Ausschnitte aus den Produktionen der neuen Spielzeit zu hören.
0: Special Olympics ist weltweit eine der größten, vom IOC anerkannten Sportbewegungen für Menschen mit geistiger und Mehrfachbehinderung. Ziel ist es, eine inklusive Welt zu schaffen, in der Menschen mit geistiger oder mehrfacher Behinderung gemeinsam mit Menschen ohne Behinderung aktiv, gesund und erfüllt leben können. Im kommenden Jahr werden die Spiele erstmals in Dessau-Roßlau ausgetragen. Darüber informierte die Stadt am 11. Mai bei einer Pressekonferenz.
5: Ja, wir schauen ja immer, wo können die nächsten Landesspiele stattfinden. Im Jahre 2025 war das die Stadt Halle, in der großartige Landesspiele stattfanden. Und dann schauen wir natürlich, wer könnte es noch sein. Und es bewerben sich natürlich die einen oder anderen auch dafür, weil man ja weiß, in 2027 findet es statt. Und ich hatte einen Kontakt auch noch aus Sportverbindungen her zum Thorsten Seklarek, der hier auch das Stadtmarketing leitet. Und der ist ja auch der Chef des Stadtsports.

0: Sportbundes hier in Dessau-Roßlau. Und wir verstehen uns seit vielen Jahren, sind auch befreundet. Und insofern war das ein Gespräch. Wir sind reingegangen, das Thema, und er war sofort Feuer und Flamme. Und wir haben mal so ein bisschen abgeklopft, könnte sich Dessau eignen, wie wäre es eigentlich? Und er hat die Idee dann weitergetragen in die Stadt, zu dem Herrn Wessel, dem Sportamtsleiter, und auch natürlich zum Oberbürgermeister Dr. Reck. Und man hat sich beworben als Stadt Dessau-Roßlau. Und für uns als Landesverband von Special Olympics Sachsen-Anhalt waren natürlich sehr dankbar, dass sich so ein starker Partner hier stellt mit der Wiedestadt. Die infrastrukturellen Voraussetzungen sind hervorragend mit den Sportstätten. Wir haben natürlich auch mit dem Reitsportverein in Rottleben einen Verein, der schon seit vielen Jahren das Thema Inklusion und Sport für geistig Beeinträchtigte tatsächlich auch pflegt, lebt und nach vorne bringt. Und insofern ist für 2027, für die Spiele vom 12. bis 15. September, die Stadt Dessau-Roßlau für uns der ideale Partner.
1: Die SOSA, also die Special Olympics Sachsen-Anhalt, sind auf uns drauf zugekommen mit dem Stadtsportbund. Und das war sehr charmant. Und dadurch, dass die Stadt auch sehr, sehr gute Sportstätten zur Verfügung stellt, haben wir gedacht, nee, wir müssen das auf jeden Fall unterstützen. Und deshalb möchte ich die Aufgabe gern wahrnehmen mit der Stadt Dessau-Roßlau zusammen und freuen uns einfach darauf, im September 2027 das ausrichten zu dürfen.
2: Die Special Olympics Landesspiele bieten Wettbewerbe in 10 Sportarten für Menschen mit und ohne geistige Behinderung. Des Weiteren ist ein umfangreiches Rahmenprogramm aus Workshops, Aktionen und Begegnungsformaten geplant.
0: Es werden verschiedene Wettbewerbe stattfinden, ob das Schwimmen ist, ob das Leichtathletik ist, ob das Reiten ist, also ganz verschiedene Sportarten. Wir werden ungefähr 800 Teilnehmer haben, natürlich dann auch entsprechend 400, 500 Ehrenamtliche, sogenannte Volunteers, die das mit unterstützen. Und ich glaube, es wird ein einmaliges Feuer, ein einmaliges Fieber in der Stadt entstehen. Und wie es in den anderen Städten auch zuvor war, merkt man, wie dieser Funke überspringt. Und man spürt dieses besondere Etwas, die Mitmenschlichkeit, das Miteinander, das Authentische der Sportlerinnen und Sportler und die Athleten untereinander. Das ist einfach nur schön. Das ist Mitmenschlichkeit, das sind sportliche Erfolge. Es wären tolle Tage.
2: Eine starke Partnerschaft mit vielen Unterstützern ist entscheidend. Neben dem zahlreichen ehrenamtlichen Engagement vor Ort und bei der Organisation ist die Olympiade auf Spenden und Partnerschaften mit der Stadt angewiesen.
1: Wir stellen zur Verfügung das Sportbad für Schwimmen logischerweise, das Burg-Greifzu-Stadion für Leichtathletik, für Fußball, auch Boccia ist eine kleine Sportart. Dann in Rottleben sollen die Reitwettkämpfe stattfinden. Dann ist auch noch das Berufsschulzentrum, die Sporthalle Stamaschke-Straße und das Gymnasium Philanthropinum ebenfalls mit der Sporthalle vertreten.
0: Genau, es ist so natürlich, dass es wichtig ist, dass die Stadt es trägt, dass die Vereine es tragen. Aber wir brauchen natürlich auch Unterstützer, nicht nur im ehrenamtlichen Bereich, sondern auch in finanzieller Hinsicht. Insofern soll das auch gleichzeitig ein Aufruf sein an die Unternehmer, an die Menschen in dieser Stadt. Machen Sie, es ist Ihr Fest, es sind Ihre Landesspiele, die Sie in Ihrer Stadt haben. Nutzen Sie einfach das Miteinander, seien Sie einfach dabei. Aber auch wenn Sie finanziell oder in anderer Art unterstützen können, nehmen Sie die Chance wahr, greifen Sie an, Sie werden es nicht bereuen.
2: Der Sport eröffnet vielfältige Möglichkeiten, Menschen mit und ohne Behinderung gemeinsam zusammenzubringen. Das Klassifizierungssystem bei Special Olympics unterscheidet sich dabei grundlegend von anderen Sportverbänden. Es gibt keine Ausscheidungswettbewerbe. Stattdessen treten die Athleten in unterschiedlichen Leistungsgruppen gegeneinander an. Diese Gruppen sind so strukturiert, dass innerhalb jeder Gruppe eine gleichwertige Leistung besteht. Die Special Olympics Landesspiele finden vom 12. bis 15. September im kommenden Jahr statt. Anmelden können sich die Teilnehmer ab Februar 2027.
3: Vom 16. bis zum 17. Mai stand der Saisonauftakt der Hydro-GP Motorboot-Weltmeisterschaft im tschechischen Jedovnice auf dem Programm. Mit dabei auch die Europameisterschaft in der Klasse Formel R1000. Einziger aktiver Fahrer an diesem Wochenende aus den Reihen des Motorbootclubs Elbe-Dessau, Tobias Kostecki aus Waldersee. Im Übrigen einer von insgesamt 2 deutschen Fahrern überhaupt in insgesamt 4 international ausgetragenen Wettbewerben der Rennboot-Cracks. Ein Beweis dafür, wie mit dem Motorwassersport in Deutschland seitens des nationalen Dachverbands umgegangen wird. Kostecki, vor einigen Jahren in die 1-Liter-Klasse gewechselt, haderte zuletzt immer wieder mit der Technik. Die großen Erfolge blieben aus. Neue Saison, neue Teile am Boot und eine neue Chance, sich in der schnellen Europaspitze durchzusetzen. Die Vorbereitungen zum Start in Tschechien verliefen unaufgeregt. Technik nochmal checken, Helm aufsetzen und das Hanse-System anlegen. Dann geht's auch schon zum Startsteg. Auch hier von Hektik keine Spur. Die Mechaniker-Crew eingespielt. Dann das Klopfen auf das Deck des 500 Kilogramm Renngespanns und los geht's in die Aufwärmrunde. Der Weg zur Startaufstellung wird bei den Viertakt-Rennbooten zum Aufwärmen der Motoren genutzt. Dann aber wird es spannend. Noch 10 Sekunden bis zum Start. Tobias muss jetzt blitzschnell reagieren und beim Erlöschen der Ampel den Startknopf drücken, um seinen 1000 Kubikzentimeter Motor zu starten. Ihm gelingt das am besten, wird aber später ein- und überholt. Dennoch kann er 3 Tagesläufe als Zweiter beenden. Am Ende reicht es in der Gesamtwertung in der Europameisterschaft zu Platz 2 hinter einem weiteren deutschen Fahrer. Dietmar Kaiser ist erst kürzlich in diese Rennklasse gewechselt und konnte sich souverän den Europameistertitel sichern. Am Ende der Rennen stand noch nicht so richtig fest, ob diese EM mit nur einer Tagesveranstaltung auch gewertet wird.
4: Mit gutem Gefühl sind wir reingegangen. Wir hatten einen neuen Propeller, den wir leider nicht getestet haben. Ist vom Start her top. Ne? Waren jetzt 4 Starts, die waren super. Aber die Geschwindigkeit fehlt. Ne? Wir haben natürlich die Drehzahl auch bei Weitem auch begrenzt, weil wir erstmal auch das Setup so gebaut haben, dass wir auch stabil alle 4 Läufe durchhalten können. Punkte sammeln. Das war das Ziel und das haben wir erreicht.
3: Die Europameisterschaft im Jahr 2026 besteht aus wie vielen Rennen?
4: Bis jetzt erstmal dieses. Ne? Es steht jetzt ein Rennen vielleicht noch in den Sternen, vielleicht noch in Dramen-Drabach, dass wir da noch vielleicht noch einen zweiten Titellauf haben, aber das ist leider noch so in den Sternen. Platzierung wäre jetzt der Vize-Europameister. Ja. Und das war jetzt natürlich, Dietmar Kaiser hatte jetzt noch 1200 Punkte, ich hatte 900 Punkte. Wenn natürlich Dietmar Kaiser ausgefallen wäre, wäre es der Europameister gewesen. Aber es ist halt nicht so. Ja.
3: Zufrieden mit einem zweiten Platz ist ein Rennfahrer eher selten. So auch Tobias, der für die Zukunft mehr möchte.
4: Wir hätten besser dastehen können.
3: Das ist ja, inwiefern?
4: Der Europameister. Höhepunktzahl.
3: Jetzt hast du gesagt, ihr habt den Propeller nicht testen können oder nicht getestet. Warum eigentlich nicht?
4: Zeitmangel, wie immer. Zeitmangel, leider konnten wir das nicht. Das war halt wieder so ein bisschen Knallaufhalt. Ne?
3: Mit welchem Gefühl würdest du, wenn es doch noch eins geben würde, ein Rennen in diesem Jahr, mit welchem Gefühl, mit welcher Voreinstellung würdest du in das nächste Rennen 2026 gehen?
4: Ich würde auf alle Fälle nochmal auf einen größeren Propeller umsteigen, der schon in Arbeit ist. Und natürlich auch mal in Dessau testen. Das ist das, was uns natürlich auch fehlt. Ne? Und sonst eigentlich vom Motor her das Setup stabil halten und dann einfach, ja, weiterhin auf Punkte sammeln und hoffen, vielleicht hat man Glück und vielleicht wird man Europameister.
3: Wir haben dich oder wir sehen dich gleich auf dem zweiten Podestplatz. Wie stolz bist du drauf?
4: Sehr. Ist natürlich bei uns in der Familie der erste Titel. Ja? Und das ist natürlich super.
3: Letztendlich wurden die EM-Medaillen auch vergeben. Somit ist es offiziell, dass der Dessauer den Vize-Europameistertitel sein eigen nennen darf. Während Tobias Kostecki sich auf eine eher ungewisse Rennboot-Zukunft in der Formel R 1000 vorbereitet, fuhren die Piloten in der Hydro-GP-Weltmeisterschaft fleißig ihre Runden und treffen sich zum zweiten WM-Rennen in 14 Tagen im polnischen Znin. Leider ohne

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1: An den Spargel, fertig, los, hieß es wieder am 9. und 10. Mai in Zerbst. Hier fand zum mittlerweile 29. Mal die Spargelschäl-Weltmeisterschaft statt. Auf der Schlossfreiheit traten die besten Spargelschäler der Region gegeneinander an. Der Wettbewerb ist zu einer echten Größe in Zerbst geworden und hat sich immer weiterentwickelt.
2: In den letzten Jahren hat sich zur Spargelschäl-Weltmeisterschaft hier in Zerbst einiges oder viel verändert. Das heißt, die Anforderungen sind gestiegen. Jede einzelne Weltmeisterschaft hat seinen eigenen Lauf und die Anforderungen hierzu sind doch recht vielfältig. Und das zu versuchen umzusetzen, gilt es, einen Weltmeister in Zerbst zu küren.
1: Die Spargelschäl-WM ist der Höhepunkt des Spargelfests in Zerbst. Dieses wurde schon zum 33. Mal veranstaltet und bot einen abwechslungsreichen Händlermarkt mit frischem Spargel aus der Region. Wieso das Edelgemüse in der Stadt solch einen hohen Stellenwert hat, weiß Achim Heyer, der früher auch selber Spargel angebaut hat.
2: Zerbst ist ein traditionelles Spargelanbaugebiet. Nicht nur der Spargel, auch andere Gemüsesorten wachsen hier. Ganz bekannt ist der Ankun von Zerbst, wo wirklich der Spargel und andere Kulturen im Gemüsebau groß werden, gedeihen und letztendlich auch verkauft wurden. Früher in viele Städte Deutschlands bis nach Hamburg, Berlin, Magdeburg, Leipzig, Dresden.
1: Bei der Spargelschäl-WM konnte man sich in den vergangenen Jahren immer über viele Teilnehmer und Besucher freuen. Auch in diesem Jahr war wieder einiges los und mehrere mutige Spargelschäler stellten sich der Herausforderung.
3: Die melden sich ja freiwillig, die Leute. Und dann gibt es ja immer, dass man so 6 auf die Bühne holt. Und die 2 Besten davon werden dann jedes Mal, sind ja 3 Durchgänge. Und die Besten dann gehen dann auch in der Endrunde.
2: Es läuft eine deutschlandoffene Ausschreibung. Das heißt also, wir hatten nicht nur hier im Umkreis Teilnehmer, sondern auch schon aus dem Ausland. Ich denke hier an Polen, ich denke an Dänemark und denke auch an die Niederlande, die hier schon am Start waren.
1: Für die beiden Jurymitglieder Achim Heyer und Bernd Sanftenberg gibt es während des Wettbewerbs natürlich einiges zu beachten. Damit am Ende auch alles fair über die Bühne geht.
3: Dass der Spargel richtig geschält wird, das ist ja ganz, ganz wichtig, dass auch keine Faser, nichts mehr dran ist und dass der Spargel auch ganz korrekt hinten gerade geschnitten wird, dass er wirklich in den Topf kann und dann auch ohne Faser gegessen werden kann. Jeder hat eine andere Technik und jeder versucht das schnellste oder die schnellsten Mengen oder die Mengen eben herzuschälen sozusagen.
2: Die Bewertung wird ja nach Menge, nach Kilogramm gewertet in einer bestimmten Zeit, und zwar in 5 Minuten. Und wer eben da zügig schält und auch sauber schält, der könnte am Ende der Erste sein.
1: Nach 3 Qualifikationsrunden stand am Sonntag um 15 Uhr das große Finale an. Für den Gewinner sowie für alle anderen lohnte sich die Teilnahme definitiv.
3: 250 Euro bekommt der Gewinner.
2: Das ist also ein guter Stunden- und Minutensatz. In 5 Minuten 250 Euro. Ja, kann auch nicht jeder bieten, genau. Aber wir hier in Zerbst-Anhalt bieten das.
3: Genau. Und den geschälten Spargel kann er eben dann noch mit nach Hause nehmen. Jeder, der schält, kann den Spargel mitnehmen.
2: Die Teilnehmer können den Spargel mitnehmen, kriegen eine Erkennungsurkunde auch und ein kleines Dankeschön und versuchen es wieder im nächsten Jahr.
1: Die Spargelschäler konnten auch in diesem Jahr wieder überzeugen und große Mengen des geschälten Gemüses auf die Waage bringen. Platz 3 im Finale belegte Zerbsts Bürgermeister Andreas Dittmann mit 1840 Gramm geschältem Spargel. Platz 2 teilten sich Melanie Laue und Elke Meinhold, die beide 1980 Gramm auf die Waage brachten. Zur Siegerin wurde Sabrina Hübner gekürt, die damit ihren Titel verteidigte. 2 Kilo Spargel schälte sie im Finale und darf sich nun ein weiteres Jahr Spargelschäl-Weltmeisterin nennen.
4: Im Rahmen seiner bundesweiten Tour machte das AOK Kindertheater Henrietta Halt an der Grundschule Geschwister Scholl in Dessau-Roßlau. Über 160 Grundschulkinder erlebten dort das Theaterstück Henriettas Reise ins Weltall, bei dem sie auf spielerische Weise mehr über Regeln und Rituale lernen konnten. Bevor die zahlreichen Kinder das Theaterstück sahen, wurden sie von der AOK-Landesrepräsentantin Maren Künrich-Ermisch sowie von der Beigeordneten für Soziales, Bildung, Jugend und Senioren der Stadt Dessau-Roßlau, Eta Hachmann, begrüßt. Aber warum sind denn Regeln und Rituale sowie soziale Gemeinschaften und Toleranz für die Gesundheit so wichtig?
0: Gesundheit ist ja ein sehr großer Begriff. Gesundheit beginnt natürlich damit, dass man sich wohlfühlt, sei es in der Familie, in der Schule, grundsätzlich in der Stadt. Und wir haben ja alle festgestellt in den letzten Jahren, dass die Kommunikation ein sehr wichtiges Mittel ist und dass die Kommunikation nicht immer funktioniert und sehr oft auch versagt. Deshalb ist es wichtig, früh damit zu beginnen, Kinder zu vermitteln, wenn man miteinander spricht und dass man die eigenen Sorgen und Nöte auch richtig und vor allem rechtzeitig kommuniziert.
5: Wir als AOK haben ja einen Auftrag, gesundheitsfördernde Maßnahmen auch anzubieten. Und wir haben uns auf die Fahnen geschrieben, recht früh damit zu beginnen, also im Kindesalter, im Schulalter. Und Gesundheitserziehung ist das A und O für eine starke Gesellschaft, für eine starke Gemeinschaft. Nur mit starken Kindern funktioniert sowas. Deshalb diese Art der Bildungsvermittlung oder Wissensvermittlung über dieses Theater ist mal eine ganz andere Art, spielerisch und anschaulich.
4: Henrietta hat ihre Hausaufgaben nicht gemacht, ihr Zimmer nicht aufgeräumt und einen Brief der Schule verlegt. Als sie sich deshalb mit ihrem Vater streitet, wünscht sie sich weit weg. Gemeinsam mit ihrem Freund Herrn Quassel startet sie in dessen Rakete zu einer Reise ins Weltall. Auf ihrer Reise landet sie auf verschiedenen Planeten, auf denen Henrietta unterschiedliche Lebensgemeinschaften kennenlernt. Dabei erfährt sie, welche Regeln und Rituale dort gelten und wie diese das friedliche Zusammenleben in den jeweiligen Gemeinschaften ermöglichen. Die Schüler waren sichtlich begeistert und konnten viele Anregungen aus dem AOK-Kindertheater mitnehmen. Auch für Erwachsene bieten die AOK sowie die Stadt Dessau-Roßlau verschiedene Angebote an, die darauf abzielen, die Gesundheit in diesem Bereich zu stärken und zu fördern.
0: Die Stadt hat ja kommunale Pflichtaufgaben. Alles, was mit dem Bildungsauftrag zu tun hat, ist tatsächlich im freiwilligen Bereich. Was wir machen ist, wir schaffen erstmal Angebote. Die Volkshochschule ist ja nicht weit weg von uns. Da haben wir unterschiedliche Kurse, sei es Sprachförderung, sei es Hobbys und etc., dass man Freizeit gut gestalten kann. Es ist enorm wichtig, dass man Hobbys hat. Es ist enorm wichtig, dass man mit den Kindern zusammen was macht. Da kann ich die Volkshochschule nur empfehlen. Unser Krötenhof hat unterschiedliche Angebote. Es ist sehr, sehr wichtig, auch nach dem Feierabend mit den Kindern was zu unternehmen, sei es Konzerte besuchen, sei es Spaziergänge machen und ähnliches. Und das macht die Stadt und zwar mit einer starken Haltung. Wir sind familienfreundlich, wir wollen einen starken Zusammenhalt und wir wollen gesunde Kinder haben und gute Bildung.
5: Ja, und ich möchte da auch anknüpfen. Die Gesundheitsförderung als Thema ist für die Kranken, für die AOK absolut wichtig. Und ich sagte ja schon, mit den Kleinen fangen wir an, aber dann lassen wir natürlich auch die Erwachsenen nicht allein und vor allem auch Senioren. Für die Erwachsenen gibt es im Alltag auch die betriebliche Gesundheitsförderung. Das heißt, wir haben verschiedene Projekte in den Betrieben, wo es darum geht, den Krankenstand zu senken und die Mitarbeiterzufriedenheit zu erhöhen. Und wir bieten auch in der Freizeit aktuell im Sommer Yoga im Freien an, die Laufschule, verschiedene Aktionen punktuell an verschiedenen Orten. Aber wenn man als Arbeitgeber zum Beispiel sagt, wir wollen gesunde Mitarbeiter, dann bietet sich dieses betriebliche Gesundheitsmanagement mit unserer Expertise natürlich an.
4: Das AOK Kindertheater ist seit vielen Jahren ein fester Bestandteil der Gesundheitsförderung der AOK. Im Mittelpunkt stehen Themen wie Ernährung, Bewegung, psychische Gesundheit und Nachhaltigkeit, die anschaulich vermittelt und wissenschaftlich begleitet werden. Henriettas Reise ins Weltall ist eines von insgesamt 4 Theaterstücken aus dem Präventionsprogramm. Ergänzt zu den Aufführungen erhalten Schulen analog und digitale Begleitmaterialien für den Unterricht. Diese unterstützen dabei, das Bühnenerlebnis in den Schulalltag zu übertragen und nachhaltig zu verankern.

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1: Die 231. Spielzeit am Anhaltischen Theater in Dessau ist in vollem Gange und bietet noch bis Ende August ein abwechslungsreiches Programm an den verschiedenen Spielstätten. Das Theater aus der Bauhausstadt gab nun schon einen Ausblick darüber hinaus. Ab September wird die 232. Spielzeit starten und das wieder mit einer Menge im Gepäck.
2: Naja, es ist ja immer so, die Mischung macht's. Wir haben zwei unterhaltende Produktionen. Einmal Tom Sawyer von Kurt Weill zum Weillfest, freue ich mich sehr drauf. Eine Art Familienoper mit Kinderchor. Und am Ende der Spielzeit haben wir ein Musical Baiazzo darf nicht platzen, wo Sänger Sänger spielen, die auftreten. Das sind Produktionen, auf die ich mich sehr freue. Natürlich auch immer aufs Weihnachtsmärchen. Diesmal Die Schöne und das Biest. Darf ich selbst machen. Und dann kommt noch ein Riesenprogramm. Besuch der alten Dame Dürrenmatt. Figos Hochzeit, ein neuer Ballett-Doppelabend mit Ravel und César Franck, Jenufa eben, jetzt weiß ich gar nicht, habe ich was vergessen? Wahrscheinlich, es ist sehr, sehr, sehr viel.
1: Die Auswahl in der neuen Spielzeit ist also wieder riesig. Robert Teufel, der Leiter der Schauspielsparte am Theater, wird zwei Stücke inszenieren. Mit Das Deutschland von Bonn Park hat er sich ein ganz besonderes Stück rausgesucht, welches im Oktober diesen Jahres Premiere feiert.
3: Bonn Park ist eine der wichtigsten postmigrantischen Stimmen im deutschsprachigen Theater. Er nimmt uns mit in eine Initialerfahrung, die wir alle gemacht haben. Wir gehen das erste Mal spielen bei den Schulfreunden, bei der Familie zu Hause. Da kommen wir an und die sind irgendwie komisch. Die sind ein bisschen anders als wir. Die sagen ganz häufig so Sachen wie, aber das macht man hier so. Und er macht es deshalb, und das ist das Tolle daran, weil diese Initialerfahrung teilen sich alle biodeutschen Kartoffeln, so wie ich, mit allen anderen Menschen. Die haben wir alle mal gemacht. Und eben das Mädchen, um das es geht, das diesen Besuch das erste Mal macht, heißt Emuli, und Emuli ist pink. Und pink steht für irgendeine Art des Andersseins, des Fremdseins. Und es ist eine Befragung darüber, ob das, was wir für normal halten, bei uns macht man das so, denn wirklich das Normale ist, ob das auf uns lustig wirkt, manchmal erschreckend wirkt. Das hat Anleihen bei David Lynch, bei Horrorfilmen ist Science Fiction mit drin. Das wird aber auch super witzig. Das wird ein sehr voller, sehr toller Abend, der eben uns befragt, wollen wir wirklich so sein und wie sind wir? Hat Premiere im kleinen Haus, wie es früher denn heißen wird, heißt nicht mehr Altes Theater, heißt jetzt Kleines Haus.
1: Im Großen Haus wird Robert Teufel dann im April 2027 Der Besuch der alten Dame von Friedrich Dürrenmatt inszenieren. Das Stück, welches 1956 uraufgeführt wurde, spielt in der verarmten Kleinstadt Güllen.
3: Zum Glück kommt aber eine Dame zurück, die alte Dame, Claire Zachanassian, nach Güllen zurück. Die ist mittlerweile Millionärin, Milliardärin sogar geworden. Und sie ist jetzt wieder in Güllen und verspricht Güllen 1 Milliarde Euro. Unter einer Bedingung, die ich nicht vorwegnehmen werde, das Stück ist ja sehr berühmt, Güllen müsste, so viel kann man dazu sagen, möglicherweise seinen moralischen Standards aufgeben. Eine, wie der Autor Dürrenmatt selber sagte, tragische Komödie darüber, was ist unsere Moral und was ist unsere Moral wert. Wenn man ihn fragte, warum schreiben Sie über diese Abgründe denn in Form der Komödie, hätte er immer gesagt, und so sehe ich es ja auch, leichtfüßig übers Böse sprechen, die Welt ist so düster manchmal, dass man sich ihr nur positiv nähern kann und sich ihr auch nur so nähern kann, dass man Lebenslust behält. Nicht nur Schauspiel, darin wird Chor sein, darin wird Kinderchor sein, darin wird Statisterie sein, die Bühne wird viele Dinge können, es wird spektakulär, es wird groß. Wir werden uns fragen, was ist unsere Moral wert, und wir werden viel lachen.
1: Musik, Theater und Schauspiel sind aber natürlich nur zwei der fünf Sparten am Anhaltischen Theater. So wird es in der 232. Spielzeit mit den Stücken Mythen der Liebe,

0: Ich habe in unserem Spielzeitheft in dem Vorwort darauf hingewiesen, dass wir eigentlich vor allem Frauenfiguren zum Thema haben. Erst die Frauen, die so die Männer antreiben, was zu tun, aber dann eben mit der Yennefer, mit der alten Dame und auch mit Turandot drei sehr wirkmächtige Frauen. Und das zieht sich dadurch ein bisschen durch den Spielplan.
1: Das Anhaltische Theater ist ein Aushängeschild für die Stadt und strahlt weit darüber hinaus. In jeder Spielzeit lockt es 160.000 Besucher in die verschiedenen Spielstätten im Stadtgebiet.
2: Das spricht für ein sehr interessantes, ausgewogenes und hochanspruchsvolles Programm, das unter der Leitung von Generalintendant Johannes Weigert und all seinen Sparten und Spartenleitern hier am Haus und im gesamten Team erstellt wird. Und die hohe Verbundenheit drückt sich immer wieder aus bei dem Besuch der Kulturveranstaltungen. Aber eben auch, wir hatten jüngst den Tag der offenen Tür oder die Schwanensee-Premiere. Man sieht, das Haus, das Theater gehört zu unserer Stadt, ist ein ganz wichtiger und identitätsstiftender Bestandteil der Generationen von Dessauerinnen und Dessauern oder auch Dessau-Roslauerinnen und Dessau-Roslauern in das Haus lockt und alle Generationen auch miteinander verbindet. Und das finde ich sehr schön. Und das ist für unsere Stadt ein Haus, ein Punkt, der uns mit sehr viel Stolz erfüllt und der uns natürlich auch Verpflichtung ist, das Haus weiterhin zu fördern und so zu unterstützen, dass es seine Arbeit auf hohem künstlerischen Niveau in voller Breite führen kann.
1: Für Menschen, die keine Lust haben, alleine ins Theater zu gehen, hat sich die Kulturstätte zudem etwas Neues einfallen lassen.
3: Es ist aus Gründen des Alters so, oder sie kommen neu in eine Stadt oder sie haben einen Freundeskreis, der nicht ins Theater möchte mit ihnen. Gibt es viele Leute, die irgendwie alleine sind, einsam sind. Das wird ein immer größeres Thema in unserer Gesellschaft, ist aber auch schon ein großes Thema. Diese Menschen, wenn sie doch ins Theater wollen, aber nicht alleine sein wollen, die können sich bei uns melden. Dafür finden sie eine E-Mail-Adresse. Sie können sich aber auch an der Kasse melden. Viele Wege führen nach Rom. Und wir führen die Menschen dann immer zur zweiten Vorstellung einer jeweiligen Inszenierung zusammen. Bitte keine Angst vor diesem Format. Sie müssen da nichts leisten. Sie können da kommen, sie treffen auf Menschen, sie können ein Getränk nehmen, sie können gemeinsam ins Theater gehen, sie kriegen eine Einführung zum Werk, so sie es denn wollen. Und sie können, wenn es ihnen Spaß gemacht hat, danach auch noch mit den anderen auf ein Getränk gehen. Dabei ist immer ein Dramaturg, eine Dramaturgin, manchmal die Theaterpädagogik. Es gibt Menschen aus dem Ensemble, die sagen, hey, da habe ich aber Interesse, da will ich mal dabei sein. Das kann ich aber nicht versprechen, wie und wo. Aber mindestens immer ein Dramaturg, eine Dramaturgin und andere Menschen. Und vielleicht entstehen so neue Freundschaften, neue Bindungen. Wir werden es erleben. Das ist gemacht, wird häufig gemacht in vielen anderen Orten. Ich freue mich, dass wir das auch haben. Ich habe mir das nicht für dich selber ausgedacht. Ich glaube, das kann ganz toll werden. Kommen Sie vorbei, haben Sie keine Angst. Und wenn Sie nicht alleine sein wollen, sind Sie nicht mehr alleine.
1: Die 232. Spielzeit startet am 5. September mit dem traditionellen Eröffnungskonzert. Ab 19 Uhr gibt es dann wieder vor dem Mausoleum musikalische Ausschnitte aus den Produktionen der neuen Spielzeit zu hören.
4: Special Olympics ist weltweit eine der größten, vom IOC anerkannten Sportbewegungen für Menschen mit geistiger und Mehrfachbehinderung. Ziel ist es, eine inklusive Welt zu schaffen, in der Menschen mit geistiger oder mehrfacher Behinderung gemeinsam mit Menschen ohne Behinderung aktiv, gesund und erfüllt leben können. Im kommenden Jahr werden die Spiele erstmals in Dessau-Roßlau ausgetragen. Darüber informierte die Stadt am 11. Mai bei einer Pressekonferenz.
5: Ja, wir schauen ja immer, wo können die nächsten Landesspiele stattfinden. Im Jahre 2025 war das die Stadt Halle, in der großartige Landesspiele stattfanden. Und dann schauen wir natürlich, wer könnte es noch sein. Und es bewerben sich natürlich die einen oder anderen auch dafür, weil man ja weiß, in 2027 findet es statt. Und ich hatte einen Kontakt auch noch aus Sportverbindungen her zum Thorsten Seklarek, der hier auch das Stadtmarketing leitet. Und der ist ja auch der Chef des Stadtsportbundes hier in Dessau-Roßlau. Und wir verstehen uns seit vielen Jahren, sind auch befreundet. Und insofern war das ein Gespräch. Wir sind reingegangen in das Thema und er war sofort Feuer und Flamme. Und wir haben mal so ein bisschen abgeklopft, könnte sich Dessau eignen, wie wäre es eigentlich? Und er hat die Idee dann weitergetragen in die Stadt zu dem Herrn Wessel, dem Sportamtsleiter und auch natürlich zum Oberbürgermeister Dr. Reck. Und Ja, und man hat sich beworben als Stadt Dessau-Roßlau. Und für uns als Landesverband von Special Olympics Sachsen-Anhalt war natürlich sehr dankbar, dass sich so ein starker Partner hier stellt mit der Wiedestadt. Die infrastrukturellen Voraussetzungen sind hervorragend mit den Sportstätten. Wir haben natürlich auch mit dem Reitsport

0: Verein in Rottleben, ein Verein, der schon seit vielen Jahren das Thema Inklusion und Sport für geistig Beeinträchtigte tatsächlich auch pflegt, lebt und nach vorne bringt. Und insofern ist für 2027, für die Spiele vom 12. bis 15. September, die Stadt Dessau-Roßlau für uns der ideale Partner.
1: Die SOSA, also die Special Olympics Sachsen-Anhalt, sind auf uns drauf zugekommen mit dem Stadtsportbund und das war sehr charmant und dadurch, dass die Stadt auch sehr, sehr gute Sportstätten zur Verfügung stellt, haben wir gedacht, nee, wir müssen das auf jeden Fall unterstützen und deshalb möchte ich die Aufgabe gern wahrnehmen mit der Stadt Dessau-Roßlau zusammen und ja, freuen uns einfach darauf, im September 2027 das ausrichten zu dürfen.
2: Die Special Olympics Landesspiele bieten Wettbewerbe in 10 Sportarten für Menschen mit und ohne geistige Behinderung. Des Weiteren ist ein umfangreiches Rahmenprogramm aus Workshops, Aktionen und Begegnungsformaten geplant.
0: Es werden verschiedene Wettbewerbe stattfinden, ob das Schwimmen ist, ob das Leichtathletik ist, ob das Reiten ist, also ganz verschiedene Sportarten. Wir werden ungefähr 800 Teilnehmer haben, natürlich dann auch entsprechend 400, 500 Ehrenamtliche, sogenannte Volunteers, die das mit unterstützen. Und ich glaube, es wird ein einmaliges Feuer, ein einmaliges Fieber in der Stadt entstehen. Und wie es in den anderen Städten auch zuvor war, merkt man, wie dieser Funke überspringt. Und man spürt dieses besondere Etwas, die Mitmenschlichkeit, das Miteinander, das Authentische der Sportlerinnen und Sportler und die Athleten untereinander. Das ist einfach nur schön. Das ist Mitmenschlichkeit, das sind sportliche Erfolge. Es wären tolle Tage.
2: Eine starke Partnerschaft mit vielen Unterstützern ist entscheidend. Neben dem zahlreichen ehrenamtlichen Engagement vor Ort und bei der Organisation ist die Olympiade auf Spenden und Partnerschaften mit der Stadt angewiesen.
1: Wir stellen zur Verfügung das Sportbad für Schwimmen logischerweise, das Burg-Reifzu-Stadion für Leichtathletik, für Fußball, auch Boccia ist eine kleine Sportart. Dann in Rottleben sollen die Reitwettkämpfe stattfinden. Dann ist auch noch das Berufsschulzentrum, die Sporthalle Stamaschke-Straße und das Gymnasium Philanthropinum ebenfalls mit der Sporthalle vertreten.
0: Genau, es ist so natürlich, dass es wichtig ist, dass die Stadt es trägt, dass die Vereine es tragen. Aber wir brauchen natürlich auch Unterstützer, nicht nur im ehrenamtlichen Bereich, sondern auch in finanzieller Hinsicht. Insofern soll das auch gleichzeitig ein Aufruf sein an die Unternehmer, an die Menschen in dieser Stadt. Machen Sie, es ist Ihr Fest, es sind Ihre Landesspiele, die Sie in Ihrer Stadt haben. Nutzen Sie einfach das Miteinander, seien Sie einfach dabei. Aber auch wenn Sie finanziell oder in anderer Art unterstützen können, nehmen Sie die Chance wahr, greifen Sie an, Sie werden es nicht bereuen.
2: Der Sport eröffnet vielfältige Möglichkeiten, Menschen mit und ohne Behinderung gemeinsam zusammenzubringen. Das Klassifizierungssystem bei Special Olympics unterscheidet sich dabei grundlegend von anderen Sportverbänden. Es gibt keine Ausscheidungswettbewerbe. Stattdessen treten die Athleten in unterschiedlichen Leistungsgruppen gegeneinander an. Diese Gruppen sind so strukturiert, dass innerhalb jeder Gruppe eine gleichwertige Leistung besteht. Die Special Olympics Landesspiele finden vom 12. bis 15. September im kommenden Jahr statt. Anmelden können sich die Teilnehmer ab Februar 2027.
3: Vom 16. bis zum 17. Mai stand der Saisonauftakt der Hydro-GP Motorboot-Weltmeisterschaft im tschechischen Jedovnice auf dem Programm. Mit dabei auch die Europameisterschaft in der Klasse Formel R1000. Einziger aktiver Fahrer an diesem Wochenende aus den Reihen des Motorbootclubs Elbe-Dessau, Tobias Kostecki aus Waldersee. Im Übrigen einer von insgesamt 2 deutschen Fahrern überhaupt in insgesamt 4 international ausgetragenen Wettbewerben der Rennboot-Cracks. Ein Beweis dafür, wie mit dem Motorwassersport in Deutschland seitens des nationalen Dachverbands umgegangen wird. Kostecki, vor einigen Jahren in die 1-Liter-Klasse gewechselt, haderte zuletzt immer wieder mit der Technik. Die großen Erfolge blieben aus. Neue Saison, neue Teile am Boot und eine neue Chance, sich in der schnellen Europaspitze durchzusetzen. Die Vorbereitungen zum Start in Tschechien verliefen unaufgeregt. Technik nochmal checken, Helm aufsetzen und das Hanse-System anlegen. Dann geht's auch schon zum Startsteg. Auch hier von Hektik keine Spur. Die Mechaniker-Crew eingespielt, dann das Klopfen auf das Deck des 500 Kilogramm Renngespanns und los geht's in die Aufwärmrunde. Der Weg zur Startaufstellung wird bei den

0: Viertakt-Rennbooten zum Aufwärmen der Motoren genutzt. Dann aber wird es spannend. Noch 10 Sekunden bis zum Start. Tobias muss jetzt blitzschnell reagieren und beim Erlöschen der Ampel den Startknopf drücken, um seinen 1000 Kubikzentimeter Motor zu starten. Ihm gelingt das am besten, wird aber später ein- und überholt. Dennoch kann er 3 Tagesläufe als Zweiter beenden. Am Ende reicht es in der Gesamtwertung in der Europameisterschaft zu Platz 2 hinter einem weiteren deutschen Fahrer. Dietmar Kaiser ist erst kürzlich in diese Rennklasse gewechselt und konnte sich souverän den Europameistertitel sichern. Am Ende der Rennen stand noch nicht so richtig fest, ob diese EM mit nur einer Tagesveranstaltung auch gewertet wird.
1: Mit gutem Gefühl sind wir rangegangen. Wir hatten einen neuen Propeller, den wir leider nicht getestet haben. Ist vom Start her top. Ne? Waren jetzt 4 Starts, die waren super. Aber die Geschwindigkeit fehlt. Ne? Wir haben natürlich die Drehzahl auch bei Weitem auch begrenzt, weil wir erstmal auch das Setup so gebaut haben, dass wir auch stabil alle 4 Läufe durchhalten können. Punkte sammeln. Das war das Ziel und das haben wir erreicht.
2: Die Europameisterschaft im Jahr 2026 besteht aus wie vielen Rennen?
1: Bis jetzt erstmal dieses. Ne? Es steht jetzt ein Rennen vielleicht noch in den Sternen, vielleicht noch in Dramen-Drabach, dass wir da noch vielleicht noch einen zweiten Titellauf haben, aber das ist leider noch so in den Sternen. Platzierung wäre jetzt der Vize-Europameister. Ja. Und das war jetzt natürlich, Dietmar Kaiser hatte jetzt noch 1200 Punkte, ich hatte 900 Punkte. Wenn natürlich Dietmar Kaiser ausgefallen wäre, wäre es der Europameister gewesen. Aber es ist halt nicht so. Ja.
0: Zufrieden mit einem zweiten Platz ist ein Rennfahrer eher selten. So auch Tobias, der für die Zukunft mehr möchte.
1: Wir hätten besser dastehen können.
2: Das ja, inwiefern?
1: Der Europameister. Höhepunktzahl.
2: Jetzt hast du gesagt, ihr habt den Propeller nicht testen können oder nicht getestet. Warum eigentlich nicht?
1: Zeitmangel, wie immer. Zeitmangel, leider konnten wir das nicht. Das war halt wieder so ein bisschen Knallaufheit. Ne?
2: Mit welchem Gefühl würdest du, wenn es doch noch eins geben würde, ein Rennen in diesem Jahr, mit welchem Gefühl, mit welcher Voreinstellung würdest du in das nächste Rennen 2026 gehen?
1: Ich würde auf alle Fälle nochmal auf einen größeren Propeller umsteigen, der schon in Arbeit ist. Und natürlich auch mal in Dessau testen. Das ist das, was uns natürlich auch fehlt. Ne? Und sonst eigentlich vom Motor her das Setup stabil halten und dann einfach, ja, weiterhin auf Punkte sammeln und hoffen, vielleicht hat man Glück und vielleicht wird man Europameister.
2: Wir haben dich oder wir sehen dich gleich auf dem zweiten Podestplatz. Wie stolz bist du drauf?
1: Sehr. Ist natürlich bei uns in der Familie der erste Titel. Ja? Und das ist natürlich super.
0: Letztendlich wurden die EM-Medaillen auch vergeben. Somit ist es offiziell, dass der Dessauer den Vize-Europameistertitel sein eigen nennen darf. Während Tobias Kostecki sich auf eine eher ungewisse Rennboot-Zukunft in der Formel R 1000 vorbereitet, fuhren die Piloten in der Hydro-GP-Weltmeisterschaft fleißig ihre Runden und treffen sich zum zweiten WM-Rennen in 14 Tagen im polnischen Snin. Leider

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1: An den Spargel, fertig, los, hieß es wieder am 9. und 10. Mai in Zerbst. Hier fand zum mittlerweile 29. Mal die Spargelschäl-Weltmeisterschaft statt. Auf der Schlossfreiheit traten die besten Spargelschäler der Region gegeneinander an. Der Wettbewerb ist zu einer echten Größe in Zerbst geworden und hat sich immer weiterentwickelt.
2: In den letzten Jahren hat sich zur Spargelschäl-Weltmeisterschaft hier in Zerbst einiges oder viel verändert. Das heißt, die Anforderungen sind gestiegen. Jede einzelne Weltmeisterschaft hat seinen eigenen Lauf und die Anforderungen hierzu sind doch recht vielfältig. Und das zu versuchen umzusetzen, gilt es, einen Weltmeister in Zerbst zu küren.
1: Die Spargelschäl-WM ist der Höhepunkt des Spargelfests in Zerbst. Dieses wurde schon zum 33. Mal veranstaltet und bot einen abwechslungsreichen Händlermarkt mit frischem Spargel aus der Region. Wieso das Edelgemüse in der Stadt solch einen hohen Stellenwert hat, weiß Achim Heyer, der früher auch selber Spargel angebaut hat.
2: Zerbst ist ein traditionelles Spargelanbaugebiet. Nicht nur der Spargel, auch andere Gemüsesorten wachsen hier. Ganz bekannt ist der Ankun von Zerbst, wo wirklich der Spargel und andere Kulturen im Gemüsebau groß werden, gedeihen und letztendlich auch verkauft wurden. Früher in viele Städte Deutschlands bis nach Hamburg, Berlin, Magdeburg, Leipzig, Dresden.
1: Bei der Spargelschäl-WM konnte man sich in den vergangenen Jahren immer über viele Teilnehmer und Besucher freuen. Auch in diesem Jahr war wieder einiges los und mehrere mutige Spargelschäler stellten sich der Herausforderung.
3: Die melden sich ja freiwillig, die Leute. Und dann gibt es ja immer, dass man so 6 auf die Bühne holt. Und die 2 Besten davon werden dann jedes Mal, sind ja 3 Durchgänge. Und die Besten dann gehen dann auch in der Endrunde.
2: Es läuft eine deutschlandoffene Ausschreibung. Das heißt also, wir hatten nicht nur hier im Umkreis Teilnehmer, sondern auch schon aus dem Ausland. Ich denke hier an Polen, ich denke an Dänemark und denke auch an die Niederlande, die hier schon am Start waren.
1: Für die beiden Jurymitglieder Achim Heyer und Bernd Sanftenberg gibt es während des Wettbewerbs natürlich einiges zu beachten. Damit am Ende auch alles fair über die Bühne geht.
3: Dass der Spargel richtig geschält wird, das ist ja ganz, ganz wichtig, dass auch keine Faser, nichts mehr dran ist und dass der Spargel auch ganz korrekt hinten gerade geschnitten wird, dass er wirklich in den Topf kann und dann auch ohne Faser gegessen werden kann. Jeder hat eine andere Technik und jeder versucht das Schnellste oder die schnellsten Mengen oder die schönen oder die Mengen eben herzuschälen sozusagen.
2: Die Bewertung wird nach Menge, nach Kilogramm gewertet in einer bestimmten Zeit und zwar in 5 Minuten. Und wer eben da zügig schält und auch sauber schält, der könnte am Ende der Erste sein.
1: Nach 3 Qualifikationsrunden stand am Sonntag um 15 Uhr das große Finale an. Für den Gewinner sowie für alle anderen lohnte sich die Teilnahme definitiv.
3: 250 Euro bekommt der Gewinner.
2: Das ist also ein guter Stunden- und Minutensatz. In 5 Minuten 250 Euro. Ja, kann auch nicht jeder bieten, aber wir hier in Zerbst-Anhalt bieten das.
3: Genau. Und den geschälten Spargel kann er eben dann noch mit nach Hause nehmen. Jeder, der schält, kann den Spargel mitnehmen.
2: Die Teilnehmer können den Spargel mitnehmen, kriegen eine Erkennungsurkunde auch und ein kleines Dankeschön und versuchen es wieder im nächsten Jahr.
1: Die Spargelschäler konnten auch in diesem Jahr wieder überzeugen und große Mengen des geschälten Gemüses auf die Waage bringen. Platz 3 im Finale belegte Zerbsts Bürgermeister Andreas Dittmann mit 1840 Gramm geschältem Spargel. Platz 2 teilten sich Melanie Laue und Elke Meinhold, die beide 1980 Gramm auf die Waage brachten. Zur Siegerin wurde Sabrina Hübner gekürt, die damit ihren Titel verteidigte. 2 Kilo Spargel schälte sie im Finale und darf sich nun ein weiteres Jahr Spargelschäl-Weltmeisterin nennen.
4: Im Rahmen seiner bundesweiten Tour machte das AOK Kindertheater Henrietta Halt an der Grundschule Geschwister Scholl in Dessau-Roßlau. Über 160 Grundschulkinder erlebten dort das Theaterstück Henriettas Reise ins Weltall, bei dem sie auf spielerische Weise mehr über Regeln und Rituale lernen konnten. Bevor die zahlreichen Kinder das Theaterstück sahen, wurden sie von der AOK-Landesrepräsentantin Maren Künrich-Ermisch sowie von der Beigeordneten für Soziales, Bildung, Jugend und Senioren der Stadt Dessau-Roßlau Eta Hachmann begrüßt. Aber warum sind denn Regeln und Rituale sowie soziale Gemeinschaften und Toleranz für die Gesundheit so wichtig?
5: Gesundheit ist ja ein sehr großer Begriff. Gesundheit beginnt natürlich damit, dass man sich wohlfühlt, sei es in der Familie, in der Schule, grundsätzlich in der Stadt. Und wir haben ja alle festgestellt in den letzten Jahren, dass die Kommunikation ein sehr wichtiges Mittel ist und dass die Kommunikation nicht immer funktioniert und sehr oft auch versagt. Deshalb ist es wichtig, früh damit zu beginnen, Kinder zu vermitteln, wie man miteinander spricht und dass man die eigenen Sorgen und Nöte auch richtig und vor allem rechtzeitig kommuniziert.
6: Wir als AOK haben ja einen Auftrag, gesundheitsfördernde Maßnahmen auch anzubieten. Und wir haben uns auf die Fahnen geschrieben, recht früh damit zu beginnen, also im Kindesalter, im Schulalter. Und Gesundheitserziehung ist das A und O für eine starke Gesellschaft, für eine starke Gemeinschaft. Nur mit starken Kindern funktioniert sowas. Deshalb diese Art der Bildungsvermittlung oder Wissensvermittlung über dieses Theater ist mal eine ganz andere Art, spielerisch und anschaulich.
4: Henrietta hat ihre Hausaufgaben nicht gemacht, ihr Zimmer nicht aufgeräumt und einen Brief der Schule verlegt. Als sie sich deshalb mit ihrem Vater streitet, wünscht sie sich weit weg. Gemeinsam mit ihrem Freund Herrn Quassel startet sie in dessen Rakete zu einer Reise ins Weltall. Auf ihrer Reise landet sie auf verschiedenen Planeten, auf denen Henrietta unterschiedliche Lebensgemeinschaften kennenlernt. Dabei erfährt sie, welche Regeln und Rituale dort gelten und wie diese das friedliche Zusammenleben in den jeweiligen Gemeinschaft ermöglichen. Die Schüler waren sichtlich begeistert und konnten viele Anregungen aus dem AOK-Kindertheater mitnehmen. Auch für Erwachsene bieten die AOK sowie die Stadt Dessau-Roßlau verschiedene Angebote an, die darauf abzielen, die Gesundheit in diesem Bereich zu stärken und zu fördern.
5: Die Stadt hat ja kommunale Pflichtaufgaben. Alles, was mit dem Bildungsauftrag zu tun hat, ist tatsächlich im freiwilligen Bereich. Was wir machen ist, wir schaffen erstmal Angebote. Die Volkshochschule ist ja nicht weit weg von uns. Da haben wir unterschiedliche Kurse, sei es Sprachförderung, sei es Hobbys und etc., dass man Freizeit gut gestalten kann. Es ist enorm wichtig, dass man Hobbys hat. Es ist enorm wichtig, dass man mit den Kindern zusammen was macht. Da kann ich die Volkshochschule nur empfehlen. Unser Krötenhof hat unterschiedliche Angebote. Es ist sehr, sehr wichtig, auch nach dem Feierabend mit den Kindern was zu unternehmen, sei es Konzerte besuchen, sei es Spaziergänge machen und ähnliches. Und das macht die Stadt und zwar mit einer starken Haltung. Wir sind familienfreundlich, wir wollen einen starken Zusammenhalt und wir wollen gesunde Kinder haben und gute Bildung.
6: Ja, und ich möchte da auch anknüpfen. Die Gesundheitsförderung als Thema ist für die Krankenkasse, für die AOK absolut wichtig. Und ich sagte ja schon, mit den Kleinen fangen wir an, aber dann lassen wir natürlich auch die Erwachsenen nicht allein und vor allem auch Senioren. Für die Erwachsenen gibt es im Alltag auch die betriebliche Gesundheitsförderung. Das heißt, wir haben verschiedene Projekte in den Betrieben, wo es darum geht, den Krankenstand zu senken und die Mitarbeiterzufriedenheit zu erhöhen. Und wir bieten auch in der Freizeit, aktuell im Sommer, Yoga im Freien an, die Laufschule, verschiedene Aktionen punktuell an verschiedenen Orten. Aber wenn man als Arbeitgeber zum Beispiel sagt, wir wollen gesunde Mitarbeiter, dann bietet sich dieses betriebliche Gesundheitsmanagement mit unserer Expertise natürlich an.
4: Das AOK Kindertheater ist seit vielen Jahren ein fester Bestandteil der Gesundheitsförderung der AOK. Im Mittelpunkt stehen Themen wie Ernährung, Bewegung, psychische Gesundheit und Nachhaltigkeit, die anschaulich vermittelt und wissenschaftlich begleitet werden. Henriettas Reise ins Weltall ist eines von insgesamt 4 Theaterstücken aus dem Präventionsprogramm. Ergänzt zu den Aufführungen erhalten Schulen analog und digitale Begleitmaterialien für den Unterricht. Diese unterstützen dabei, das Bühnenerlebnis in den Schulalltag zu übertragen und nachhaltig zu verankern.
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1: Die 231. Spielzeit am Anhaltischen Theater in Dessau ist in vollem Gange und bietet noch bis Ende August ein abwechslungsreiches Programm an den verschiedenen Spielstätten. Das Theater aus der Bauhausstadt gab nun schon einen Ausblick darüber hinaus. Ab September wird die 232. Spielzeit starten und das wieder mit einer Menge im Gepäck.
2: Naja, es ist ja immer so, die Mischung macht's. Wir haben zwei unterhaltende Produktionen. Einmal Tom Sawyer von Kurt Weill zum Weillfest, freue ich mich sehr drauf. Eine Art Familienoper mit Kinderchor. Und am Ende der Spielzeit haben wir ein Musical Baiazzo darf nicht platzen, wo Sänger Sänger spielen, die auftreten. Das sind Produktionen, auf die ich mich sehr freue. Natürlich auch immer aufs Weihnachtsmärchen. Diesmal Die Schöne und das Biest. Darf ich selbst machen. Und dann kommt noch ein Riesenprogramm. Besuch der alten Dame Dürrenmatt. Figaros Hochzeit, ein neuer Ballett-Doppelabend mit Ravel und César Franck, Jenufa eben, jetzt weiß ich gar nicht, habe ich was vergessen? Wahrscheinlich, es ist sehr, sehr, sehr viel.
1: Die Auswahl in der neuen Spielzeit ist also wieder riesig. Robert Teufel, der Leiter der Schauspielsparte am Theater, wird zwei Stücke inszenieren. Mit Das Deutschland von Bon Park hat er sich ein ganz besonderes Stück rausgesucht, welches im Oktober diesen Jahres Premiere feiert.
3: Bon Park ist eine der wichtigsten postmigrantischen Stimmen im deutschsprachigen Theater. Er nimmt uns mit in eine Initialerfahrung, die wir alle gemacht haben. Wir gehen das erste Mal spielen bei den Schulfreunden, bei der Familie zu Hause. Da kommen wir an und die sind irgendwie komisch. Die sind ein bisschen anders als wir. Die sagen ganz häufig so Sachen wie, aber das macht man hier so. Und er macht es deshalb, und das ist das Tolle daran, weil diese Initialerfahrung teilen sich alle biodeutschen Kartoffeln, so wie ich, mit allen anderen Menschen. Die haben wir alle mal gemacht. Und eben das Mädchen, um das es geht, das diesen Besuch das erste Mal macht, heißt Emuli, und Emuli ist pink. Und pink steht für irgendeine Art des Andersseins, des Fremdseins. Und es ist eine Befragung darüber, ob das, was wir für normal halten, bei uns macht man das so, denn wirklich das Normale ist, ob das auf uns lustig wirkt, manchmal erschreckend wirkt. Das hat Anleihen bei David Lynch, bei Horrorfilmen ist Science Fiction mit drin. Das wird aber auch super witzig. Das wird ein sehr voller, sehr toller Abend, der eben uns befragt, wollen wir wirklich so sein und wie sind wir? Hat Premiere im kleinen Haus, wie es Förderin heißen wird, heißt nicht mehr Altes Theater, heißt jetzt Kleines Haus.
1: Im Großen Haus wird Robert Teufel dann im April 2027 der Besuch der alten Dame von Friedrich Dürrenmatt inszenieren. Das Stück, welches 1956 uraufgeführt wurde, spielt in der verarmten Kleinstadt Güllen.
3: Zum Glück kommt aber eine Dame zurück, die alte Dame, Claire Zachanassian, nach Güllen zurück. Die ist mittlerweile Millionärin, Milliardärin sogar geworden. Und sie ist jetzt wieder in Güllen und verspricht Güllen 1 Milliarde Euro. Unter einer Bedingung, die ich nicht vorwegnehmen werde, das Stück ist ja sehr berühmt, Güllen müsste, so viel kann man dazu sagen, möglicherweise seine moralischen Standards aufgeben. Eine, wie der Autor Dürrenmatt selber sagte, tragische Komödie darüber, was ist unsere Moral und was ist unsere Moral wert. Wenn man ihn fragte, warum schreiben Sie über diese Abgründe denn in Form der Komödie, hätte er immer gesagt, und so sehe ich es ja auch, leichtfüßig übers Böse sprechen, die Welt ist so düster manchmal, dass man sich ihr nur positiv nähern kann und sich ihr auch nur so nähern kann, dass man Lebenslust behält. Nicht nur Schauspiel, darin wird Chor sein, darin wird Kinderchor sein, darin wird Statisterie sein, die Bühne wird viele Dinge können, es wird spektakulär, es wird groß. Wir werden uns fragen, was ist unsere Moral wert, und wir werden viel lachen.
1: Musik, Theater und Schauspiel sind aber natürlich nur zwei der fünf Sparten am Anhaltischen Theater. So wird es in der 232. Spielzeit mit den Stücken Mythen der Liebe sowie Vier Frauen auch wieder Ballett und Tanz geben. Im Puppentheater wird Das hässliche Entlein, Frau Holle und der Froschkönig für die kleinsten Besucher zu sehen sein. Die Sinfoniekonzerte und die Kammerkonzerte sowie zahlreiche weitere Sonderkonzerte stehen dann selbstverständlich auch noch im Spielplan. Abgerundet wird das Ganze noch durch verschiedene beliebte Reihen und einige interessante Gäste. Einen kompletten Überblick über das Programm gibt es auf der Internetseite des Theaters. Auch wenn man nicht direkt ein Motto für die neue Theatersaison hat, ist dem Generalintendanten Johannes Weigand doch ein gewisses Thema aufgefallen.

0: ich habe in unserem Spielzeitheft in dem Vorwort darauf hingewiesen, dass wir eigentlich vor allem Frauenfiguren zum Thema haben. Erst die Frauen, die so die Männer antreiben, was zu tun, aber dann eben mit der Yennefer, mit der alten Dame und auch mit Turandot drei sehr wirkmächtige Frauen. Und das zieht sich dadurch ein bisschen durch den Spielplan.
1: Das Anhaltische Theater ist ein Aushängeschild für die Stadt und strahlt weit darüber hinaus. In jeder Spielzeit lockt es 160.000 Besucher in die verschiedenen Spielstätten im Stadtgebiet.
2: Das spricht für ein sehr interessantes, ausgewogenes und hochanspruchsvolles Programm, das unter der Leitung von Generalintendant Johannes Weigert und all seinen Sparten und Spartenleitern hier im Haus und im gesamten Team erstellt wird. Und die hohe Verbundenheit drückt sich immer wieder aus bei dem Besuch der Kulturveranstaltungen. Aber eben auch, wir hatten jüngst den Tag der offenen Tür oder die Schwanensee-Premiere. Man sieht, das Haus, das Theater gehört zu unserer Stadt, ist ein ganz wichtiger und identitätsstiftender Bestandteil der Generationen von Dessauerinnen und Dessauern oder auch Dessau-Roslauerinnen und Dessau-Roslauern in das Haus lockt und alle Generationen auch miteinander verbindet. Und das finde ich sehr schön. Und das ist für unsere Stadt ein Haus, ein Punkt, der uns mit sehr viel Stolz erfüllt und der uns natürlich auch Verpflichtung ist, das Haus weiterhin zu fördern und so zu unterstützen, dass es seine Arbeit auf hohem künstlerischen Niveau in voller Breite führen kann.
1: Für Menschen, die keine Lust haben, alleine ins Theater zu gehen, hat sich die Kulturstätte zudem etwas Neues einfallen lassen.
3: Es ist aus Gründen des Alters so, oder sie kommen neu in eine Stadt oder sie haben einen Freundeskreis, der nicht ins Theater möchte mit ihnen. Gibt es viele Leute, die irgendwie alleine sind, einsam sind. Das wird ein immer größeres Thema in unserer Gesellschaft, ist aber auch schon ein großes Thema. Diese Menschen, wenn sie doch ins Theater wollen, aber nicht alleine sein wollen, die können sich bei uns melden. Dafür finden sie eine E-Mail-Adresse. Sie können sich aber auch an der Kasse melden. Viele Wege führen nach Rom. Und wir führen die Menschen dann immer zur zweiten Vorstellung einer jeweiligen Inszenierung zusammen. Bitte keine Angst vor diesem Format. Sie müssen da nichts leisten. Sie können da kommen, sie treffen auf Menschen, sie können ein Getränk nehmen, sie können gemeinsam ins Theater gehen, sie kriegen eine Einführung zum Werk, so sie es denn wollen. Und sie können, wenn es ihnen Spaß gemacht hat, danach auch noch mit den anderen auf ein Getränk gehen. Dabei ist immer ein Dramaturg, eine Dramaturgin, manchmal die Theaterpädagogik. Es gibt Menschen aus dem Ensemble, die sagen, hey, da habe ich aber Interesse, da will ich mal dabei sein. Das kann ich aber nicht versprechen, wie und wo. Aber mindestens immer ein Dramaturg, eine Dramaturgin und andere Menschen. Und vielleicht entstehen so neue Freundschaften, neue Bindungen. Wir werden es erleben, das ist gemacht, wird häufig gemacht in vielen anderen Orten. Ich freue mich, dass wir das auch haben. Ich habe mir das nicht völlig selber ausgedacht. Ich glaube, das kann ganz toll werden. Kommen Sie vorbei, haben Sie keine Angst. Und wenn Sie nicht alleine sein wollen, sind Sie nicht mehr alleine.
1: Die 232. Spielzeit startet am 5. September mit dem traditionellen Eröffnungskonzert. Ab 19 Uhr gibt es dann wieder vor dem Mausoleum musikalische Ausschnitte aus den Produktionen der neuen Spielzeit zu hören.
4: Special Olympics ist weltweit eine der größten, vom IOC anerkannten Sportbewegungen für Menschen mit geistiger und Mehrfachbehinderung. Ziel ist es, eine inklusive Welt zu schaffen, in der Menschen mit geistiger oder mehrfacher Behinderung gemeinsam mit Menschen ohne Behinderung aktiv, gesund und erfüllt leben können. Im kommenden Jahr werden die Spiele erstmals in Dessau-Roßlau ausgetragen. Darüber informierte die Stadt am 11. Mai bei einer Pressekonferenz.
5: Ja, wir schauen ja immer, wo können die nächsten Landesspiele stattfinden. Im Jahre 2025 war das die Stadt Halle, in der großartige Landesspiele stattfanden. Und dann schauen wir natürlich, wer könnte es noch sein. Und es bewerben sich natürlich die einen oder anderen auch dafür, weil man ja weiß, in 2027 findet es statt. Und ich hatte einen Kontakt auch noch aus Sportverbindungen her zum Thorsten Seklarek, der hier auch das Stadtmarketing leitet. Und der ist ja auch der Chef des Stadtsportbundes hier in Dessau-Roßlau. Und wir verstehen uns seit vielen Jahren, sind auch befreundet. Und insofern war das ein Gespräch. Wir sind reingegangen in das Thema und er war sofort Feuer und Flamme. Und wir haben mal so ein bisschen abgeklopft, könnte sich das ereignen, wie wäre es eigentlich? Und er hat die Idee dann weitergetragen in die Stadt zu dem Herrn Wessel, dem Sportamtsleiter und auch natürlich zum Oberbürgermeister Dr. Reck. Und Ja, und man hat sich beworben als Stadt Dessau-Roßlau und für uns als Landesverband von Special Olympics Sachsen-Anhalt war natürlich sehr dankbar, dass sich so ein starker Partner hier stellt mit der Wiedestadt. Die infrastrukturellen Voraussetzungen sind hervorragend mit den Sportstätten. Wir haben natürlich auch mit dem Reitsportverein in Rottleben einen Verein, der schon seit vielen Jahren das Thema Inklusion und Sport für geistig Beeinträchtigte tatsächlich auch pflegt, lebt und nach vorne bringt. Und insofern ist für 2027, für die Spiele vom 12. bis 15. September, die Stadt Dessau-Roßlau für uns der ideale Partner.
6: Die SOSA, also die Special Olympics Sachsen-Anhalt, sind auf uns drauf zugekommen mit dem Stadtsportbund und das war sehr charmant und dadurch, dass die Stadt auch sehr, sehr gute Sportstätten zur Verfügung stellt, haben wir gedacht, nee, wir müssen das auf jeden Fall unterstützen und deshalb möchte ich die Aufgabe gern wahrnehmen mit der Stadt Dessau-Roßlau zusammen und ja, freuen uns einfach darauf, im September 2027 das ausrichten zu dürfen.
4: Die Special Olympics Landesspiele bieten Wettbewerbe in 10 Sportarten für Menschen mit und ohne geistige Behinderung. Des Weiteren ist ein umfangreiches Rahmenprogramm aus Workshops, Aktionen und Begegnungsformaten geplant.
5: Es werden verschiedene Wettbewerbe stattfinden, ob das Schwimmen ist, ob das Leichtathletik ist, ob das Reiten ist, also ganz verschiedene Sportarten. Wir werden ungefähr 800 Teilnehmer haben, natürlich dann auch entsprechend 400, 500 Ehrenamtliche, sogenannte Volunteers, die das mit unterstützen. Und ich glaube, es wird ein einmaliges Feuer, ein einmaliges Fieber in der Stadt entstehen. Und wie es in den anderen Städten auch zuvor war, merkt man, wie dieser Funke überspringt. Und man spürt dieses besondere Etwas, die Mitmenschlichkeit, das Miteinander, das Authentische der Sportlerinnen und Sportler und die Athleten untereinander. Das ist einfach nur schön, das ist Mitmenschlichkeit, das sind sportliche Erfolge. Es wären tolle Tage.
4: Eine starke Partnerschaft mit vielen Unterstützern ist entscheidend. Neben dem zahlreichen ehrenamtlichen Engagement vor Ort und bei der Organisation ist die Olympiade auf Spenden und Partnerschaften mit der Stadt angewiesen.
6: Wir stellen zur Verfügung das Sportbad für Schwimmen logischerweise, das Burg-Reifzu-Stadion für Leichtathletik, für Fußball, auch Boccia ist eine kleine Sportart. Dann in Rottleben sollen die Reitwettkämpfe stattfinden. Dann ist auch noch das Berufsschulzentrum, die Sportschale Stamaschke-Straße und das Gymnasium Philanthropinum ebenfalls mit der Sporthalle vertreten.
5: Genau, es ist so natürlich, dass es wichtig ist, dass die Stadt es trägt, dass die Vereine es tragen. Aber wir brauchen natürlich auch Unterstützer, nicht nur im ehrenamtlichen Bereich, sondern auch in finanzieller Hinsicht. Insofern soll das auch gleichzeitig ein Aufruf sein an die Unternehmer, an die Menschen in dieser Stadt. Machen Sie, es ist Ihr Fest, es sind Ihre Landesspiele, die Sie in Ihrer Stadt haben. Nutzen Sie einfach das Miteinander, seien Sie einfach dabei. Aber auch wenn Sie finanziell oder in anderer Art unterstützen können, nehmen Sie die Chance wahr, greifen Sie an, Sie werden es nicht bereuen.
4: Der Sport eröffnet vielfältige Möglichkeiten, Menschen mit und ohne Behinderung gemeinsam zusammenzubringen. Das Klassifizierungssystem bei Special Olympics unterscheidet sich dabei grundlegend von anderen Sportverbänden. Es gibt keine Ausscheidungswettbewerbe. Stattdessen treten die Athleten in unterschiedlichen Leistungsgruppen gegeneinander an. Diese Gruppen sind so strukturiert, dass innerhalb jeder Gruppe eine gleichwertige Leistung besteht. Die Special Olympics Landesspiele finden vom 12. bis 15. September im kommenden Jahr statt. Anmelden können sich die Teilnehmer ab Februar 2027.
7: Vom 16. bis zum 17. Mai stand der Saisonauftakt der HydroGP Motorboot-Weltmeisterschaft im tschechischen Jedovnice auf dem Programm. Mit dabei auch die Europameisterschaft in der Klasse Formel R1000. Einziger aktiver Fahrer an diesem Wochenende aus den Reihen des Motorbootclubs Elbe-Dessau, Tobias Kostecki aus Waldersee. Im Übrigen einer von insgesamt 2 deutschen Fahrern überhaupt in insgesamt 4 international ausgetragenen Wettbewerben der Rennbootcracks. Ein Beweis dafür, wie mit dem Motorwassersport in Deutschland seitens des nationalen Dachverbands umgegangen wird. Kostecki, vor einigen Jahren in die 1-Liter-Klasse gewechselt, haderte zuletzt immer wieder mit der Technik. Die großen Erfolge blieben aus. Neue Saison, neue Teile am Boot und eine neue Chance, sich in der schnellen Europaspitze durchzusetzen. Die Vorbereitungen zum Start in Tschechien verliefen unaufgeregt. Technik nochmal checken, Helm aufsetzen und das Hans-System anlegen. Dann geht's auch schon zum Startsteg. Auch hier von Hektik keine Spur. Die Mechaniker-Crew eingespielt. Dann das Klopfen auf das Deck des 500 Kilogramm Renngespanns und los geht's in die Aufwärmrunde. Der Weg zur Startaufstellung wird bei den Viertakt-Rennbooten zum Aufwärmen der Motoren genutzt. Dann aber wird es spannend. Noch 10 Sekunden bis zum Start. Tobias muss jetzt blitzschnell reagieren und beim Erlöschen der Ampel den Startknopf drücken, um seinen 1000 Kubikzentimeter Motor zu starten. Ihm gelingt das am besten, wird aber später ein- und überholt. Dennoch kann er 3 Tagesläufe als Zweiter beenden. Am Ende reicht es in der Gesamtwertung in der Europameisterschaft zu Platz 2 hinter einem weiteren deutschen Fahrer. Dietmar Kaiser ist erst kürzlich in diese Rennklasse gewechselt und konnte sich souverän den Europameistertitel sichern. Am Ende der Rennen stand noch nicht so richtig fest, ob diese EM mit nur einer Tagesveranstaltung auch gewertet wird.
8: Mit gutem Gefühl sind wir reingegangen. Wir hatten einen neuen Propeller, den wir leider nicht getestet haben. Ja, ist vom Start her top. Ne? Waren jetzt 4 Starts, die waren super. Aber die Geschwindigkeit fehlt. Ne? Wir haben natürlich die Drehzahl auch bei Weitem auch begrenzt, weil wir erstmal auch das Setup so gebaut haben, dass wir auch stabil alle 4 Läufe durchhalten können. Punkte sammeln. Das war das Ziel und das haben wir erreicht.
7: Die Europameisterschaft im Jahr 2026 besteht aus wie vielen Rennen?
8: Bis jetzt erstmal dieses. Ne? Es steht jetzt ein Rennen vielleicht noch in den Sternen, vielleicht noch in Dramen-Drabach, dass wir da noch vielleicht noch einen zweiten Titellauf haben, aber das ist leider noch so in den Sternen. Platzierung wäre jetzt der Vize-Europameister. Ja. Und das war jetzt natürlich, Dietmar Kaiser hatte jetzt noch 1200 Punkte, ich hatte 900 Punkte. Wenn natürlich Dietmar Kaiser ausgefallen wäre, wäre es der Europameister gewesen. Aber es ist halt nicht so. Ja.
7: Zufrieden mit einem zweiten Platz ist ein Rennfahrer eher selten. So auch Tobias, der für die Zukunft mehr möchte.
8: Wir hätten besser dastehen können.
7: Das ist ja, inwiefern?
8: Der Europameister. Höhepunktzahl.
7: Jetzt hast du gesagt, ihr habt den Propeller nicht testen können oder nicht getestet. Warum eigentlich nicht?
8: Zeitmangel, wie immer. Zeitmangel, leider konnten wir das nicht. Das war halt wieder so ein bisschen Knallaufhall. Ja.
7: Mit welchem Gefühl würdest du, wenn es doch noch eins geben würde, ein Rennen in diesem Jahr, mit welchem Gefühl, mit welcher Voreinstellung würdest du in das nächste Rennen 2026 gehen?
8: Ich würde auf alle Fälle nochmal auf einen größeren Propeller umsteigen, der schon in Arbeit ist. Und natürlich auch mal in Dessau testen. Das ist das, was uns natürlich auch fehlt. Ne? Und sonst eigentlich vom Motor her das Setup stabil halten und dann einfach, ja, weiterhin auf Punkte sammeln und hoffen, vielleicht hat man Glück und bleibt immer noch Europameister.
7: Wir haben dich oder wir sehen dich gleich auf dem zweiten Podestplatz. Wie stolz bist du drauf?
8: Sehr. Ist natürlich bei uns in der Familie der erste Titel. Ja? Und das ist natürlich super.
7: Letztendlich wurden die EM-Medaillen auch vergeben. Somit ist es offiziell, dass der Dessauer den Vize-Europameistertitel sein eigen nennen darf. Während Tobias Kostecki sich auf eine eher ungewisse Rennboot-Zukunft in der Formel R 1000 vorbereitet, fuhren die Piloten in der Hydro-GP-Weltmeisterschaft fleißig ihre Runden und treffen sich zum zweiten WM-Rennen in 14 Tagen im polnischen Znin. Leider

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1: An den Spargel, fertig, los, hieß es wieder am 9. und 10. Mai in Zerbst. Hier fand zum mittlerweile 29. Mal die Spargelschäl-Weltmeisterschaft statt. Auf der Schlossfreiheit traten die besten Spargelschäler der Region gegeneinander an. Der Wettbewerb ist zu einer echten Größe in Zerbst geworden und hat sich immer weiterentwickelt.
2: In den letzten Jahren hat sich zur Spargelschäl-Weltmeisterschaft hier in Zerbst einiges oder viel verändert. Das heißt, die Anforderungen sind gestiegen. Jede einzelne Weltmeisterschaft hat seinen eigenen Lauf und die Anforderungen hierzu sind doch recht vielfältig. Und das zu versuchen umzusetzen, gilt es, einen Weltmeister in Zerbst zu küren.
1: Die Spargelschäl-WM ist der Höhepunkt des Spargelfests in Zerbst. Dieses wurde schon zum 33. Mal veranstaltet und bot einen abwechslungsreichen Händlermarkt mit frischem Spargel aus der Region. Wieso das Edelgemüse in der Stadt solch einen hohen Stellenwert hat, weiß Achim Heyer, der früher auch selber Spargel angebaut hat.
2: Zerbst ist ein traditionelles Spargelanbaugebiet. Nicht nur der Spargel, auch andere Gemüsesorten wachsen hier. Ganz bekannt ist der Ankun von Zerbst, wo wirklich der Spargel und andere Kulturen im Gemüsebau groß werden, gedeihen und letztendlich auch verkauft wurden. Früher in viele Städte Deutschlands bis nach Hamburg, Berlin, Magdeburg, Leipzig, Dresden.
1: Bei der Spargelschäl-WM konnte man sich in den vergangenen Jahren immer über viele Teilnehmer und Besucher freuen. Auch in diesem Jahr war wieder einiges los und mehrere mutige Spargelschäler stellten sich der Herausforderung.
3: Die melden sich ja freiwillig, die Leute. Und dann gibt es ja immer, dass man so 6 auf die Bühne holt. Und die 2 Besten davon werden dann jedes Mal, sind ja 3 Durchgänge. Und die Besten dann gehen dann auch in der Endrunde.
2: Es läuft eine deutschlandoffene Ausschreibung. Das heißt also, wir hatten nicht nur hier im Umkreis Teilnehmer, sondern auch schon aus dem Ausland. Ich denke hier an Polen, ich denke an Dänemark und denke auch an die Niederlande, die hier schon am Start waren.
1: Für die beiden Jurymitglieder Achim Heyer und Bernd Sanftenberg gibt es während des Wettbewerbs natürlich einiges zu beachten. Damit am Ende auch alles fair über die Bühne geht.
3: Dass der Spargel richtig geschält wird, das ist ja ganz, ganz wichtig, dass auch keine Faser, nichts mehr dran ist und dass der Spargel auch ganz korrekt hinten gerade geschnitten wird, dass er wirklich in den Topf kann und dann auch ohne Faser gegessen werden kann. Jeder hat eine andere Technik und jeder versucht das Schnellste oder die schnellsten Mengen oder die schönen oder die Mengen eben herzuschälen sozusagen.
2: Die Bewertung wird nach Menge, nach Kilogramm gewertet in einer bestimmten Zeit und zwar in 5 Minuten. Und wer eben da zügig schält und auch sauber schält, der könnte am Ende der Erste sein.
1: Nach 3 Qualifikationsrunden stand am Sonntag um 15 Uhr das große Finale an. Für den Gewinner sowie für alle anderen lohnte sich die Teilnahme definitiv.
3: 250 Euro bekommt der Gewinner.
2: Das ist also ein guter Stunden- und Minutensatz. In 5 Minuten 250 Euro. Ja, kann auch nicht jeder bieten, aber wir hier in Zerbst-Anhalt bieten das.
3: Genau. Und den geschälten Spargel kann er eben dann noch mit nach Hause nehmen. Jeder, der schält, kann den Spargel mitnehmen.
2: Die Teilnehmer können den Spargel mitnehmen, kriegen eine Erkennungsurkunde auch und ein kleines Dankeschön und versuchen es wieder im nächsten Jahr.
1: Die Spargelschäler konnten auch in diesem Jahr wieder überzeugen und große Mengen des geschälten Gemüses auf die Waage bringen. Platz 3 im Finale belegte Zerbsts Bürgermeister Andreas Dittmann mit 1840 Gramm geschältem Spargel. Platz 2 teilten sich Melanie Laue und Elke Meinhold, die beide 1980 Gramm auf die Waage brachten. Zur Siegerin wurde Sabrina Hübner gekürt, die damit ihren Titel verteidigte. 2 Kilo Spargel schälte sie im Finale und darf sich nun ein weiteres Jahr Spargelschäl-Weltmeisterin nennen.
4: Im Rahmen seiner bundesweiten Tour machte das AOK Kindertheater Henrietta Halt an der Grundschule Geschwister Scholl in Dessau-Roßlau. Über 160 Grundschulkinder erlebten dort das Theaterstück Henriettas Reise ins Weltall, bei dem sie auf spielerische Weise mehr über Regeln und Rituale lernen konnten. Bevor die zahlreichen Kinder das Theaterstück sahen, wurden sie von der AOK-Landesrepräsentantin Maren Künrich-Ermisch sowie von der Beigeordneten für Soziales, Bildung, Jugend und Senioren der Stadt Dessau-Roßlau, Eta Hachmann, begrüßt. Aber warum sind denn Regeln und Rituale sowie soziale Gemeinschaften und Toleranz für die Gesundheit so wichtig?
0: Gesundheit ist ja ein sehr großer Begriff. Gesundheit beginnt natürlich damit, dass man sich wohlfühlt, sei es in der

0: Familie, in der Schule, grundsätzlich in der Stadt. Und wir haben ja alle festgestellt in den letzten Jahren, dass die Kommunikation ein sehr wichtiges Mittel ist und dass die Kommunikation nicht immer funktioniert und sehr oft auch versagt. Deshalb ist es wichtig, früh damit zu beginnen, Kinder zu vermitteln, wenn man miteinander spricht und dass man die eigenen Sorgen und Nöte auch richtig und vor allem rechtzeitig kommuniziert.
1: Wir als AOK haben ja einen Auftrag, gesundheitsfördernde Maßnahmen auch anzubieten. Und wir haben uns auf die Fahnen geschrieben, recht früh damit zu beginnen, also im Kindesalter, im Schulalter. Und Gesundheitserziehung ist das A und O für eine starke Gesellschaft, für eine starke Gemeinschaft. Nur mit starken Kindern funktioniert sowas. Deshalb diese Art der Bildungsvermittlung oder Wissensvermittlung über dieses Theater ist mal eine ganz andere Art, spielerisch und anschaulich.
2: Henrietta hat ihre Hausaufgaben nicht gemacht, ihr Zimmer nicht aufgeräumt und einen Brief der Schule verlegt. Als sie sich deshalb mit ihrem Vater streitet, wünscht sie sich weit weg. Gemeinsam mit ihrem Freund Herrn Quassel startet sie in dessen Rakete zu einer Reise ins Weltall. Auf ihrer Reise landet sie auf verschiedenen Planeten, auf denen Henrietta unterschiedliche Lebensgemeinschaften kennenlernt. Dabei erfährt sie, welche Regeln und Rituale dort gelten und wie diese das friedliche Zusammenleben in den jeweiligen Gemeinschaft ermöglichen. Die Schüler waren sichtlich begeistert und konnten viele Anregungen aus dem AOK Kindertheater mitnehmen. Auch für Erwachsene bieten die AOK sowie die Stadt Dessau-Roßlau verschiedene Angebote an, die darauf abzielen, die Gesundheit in diesem Bereich zu stärken und zu fördern.
0: Die Stadt hat ja kommunale Pflichtaufgaben. Alles, was mit dem Bildungsauftrag zu tun hat, ist tatsächlich im freiwilligen Bereich. Was wir machen ist, wir schaffen erstmal Angebote. Die Volkshochschule ist ja nicht weit weg von uns. Da haben wir unterschiedliche Kurse, sei es Sprachförderung, sei es Hobbys und etc., dass man Freizeit gut gestalten kann. Es ist enorm wichtig, dass man Hobbys hat. Es ist enorm wichtig, dass man mit den Kindern zusammen was macht. Da kann ich die Volkshochschule nur empfehlen. Unser Krötenhof hat unterschiedliche Angebote. Es ist sehr, sehr wichtig, auch nach dem Feierabend mit den Kindern was zu unternehmen, sei es Konzerte besuchen, sei es Spaziergänge machen und ähnliches. Und das macht die Stadt und zwar mit einer starken Haltung. Wir sind familienfreundlich, wir wollen einen starken Zusammenhalt und wir wollen gesunde Kinder haben und gute Bildung.
1: Ja, und ich möchte da auch anknüpfen. Die Gesundheitsförderung als Thema ist für die für die AOK absolut wichtig. Und ich sagte ja schon, mit den Kleinen fangen wir an, aber dann lassen wir natürlich auch die Erwachsenen nicht allein und vor allem auch Senioren. Für die Erwachsenen gibt es im Alltag auch die betriebliche Gesundheitsförderung. Das heißt, wir haben verschiedene Projekte in den Betrieben, wo es darum geht, den Krankenstand zu senken und die Mitarbeiterzufriedenheit zu erhöhen. Und wir bieten auch in der Freizeit aktuell im Sommer Yoga im Freien an, die Laufschule, verschiedene Aktionen punktuell an verschiedenen Orten. Aber wenn man als Arbeitgeber zum Beispiel sagt, wir wollen gesunde Mitarbeiter, dann bietet sich dieses betriebliche Gesundheitsmanagement mit unserer Expertise natürlich an.
2: Das AOK Kindertheater ist seit vielen Jahren ein fester Bestandteil der Gesundheitsförderung der AOK. Im Mittelpunkt stehen Themen wie Ernährung, Bewegung, psychische Gesundheit und Nachhaltigkeit, die anschaulich vermittelt und wissenschaftlich begleitet werden. Henriettas Reise ins Weltall ist eines von insgesamt 4 Theaterstücken aus dem Präventionsprogramm. Ergänzt zu den Aufführungen erhalten Schulen analog und digitale Begleitmaterialien für den Unterricht. Diese unterstützen dabei, das Bühnenerlebnis in den Schulalltag zu übertragen und nachhaltig zu verankern.
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1: Die 231. Spielzeit am Anhaltischen Theater in Dessau ist in vollem Gange und bietet noch bis Ende August ein abwechslungsreiches Programm an den verschiedenen Spielstätten. Das Theater aus der Bauhausstadt gab nun schon einen Ausblick darüber hinaus. Ab September wird die 232. Spielzeit starten und das wieder mit einer Menge im Gepäck.
2: Naja, es ist ja immer so, die Mischung macht's. Wir haben zwei unterhaltende Produktionen. Einmal Tom Sawyer von Kurt Weill zum Weillfest, freue ich mich sehr drauf. Eine Art Familienoper mit Kinderchor. Und am Ende der Spielzeit haben wir ein Musical Baiazzo darf nicht platzen, wo Sänger Sänger spielen, die auftreten. Das sind Produktionen, auf die ich mich sehr freue. Natürlich auch immer aufs Weihnachtsmärchen. Diesmal Die Schöne und das Biest. Darf ich selbst machen. Und dann kommt noch ein Riesenprogramm. Besuch der alten Dame Dürrenmatt. Figos Hochzeit, ein neuer Ballett-Doppelabend mit Ravel und César Franck, Jenufa eben, jetzt weiß ich gar nicht, habe ich was vergessen? Wahrscheinlich, es ist sehr, sehr, sehr viel.
1: Die Auswahl in der neuen Spielzeit ist also wieder riesig. Robert Teufel, der Leiter der Schauspielsparte am Theater, wird zwei Stücke inszenieren. Mit Das Deutschland von Bon Park hat er sich ein ganz besonderes Stück rausgesucht, welches im Oktober diesen Jahres Premiere feiert.
3: Bon Park ist eine der wichtigsten postmigrantischen Stimmen im deutschsprachigen Theater. Er nimmt uns mit in eine Initialerfahrung, die wir alle gemacht haben. Wir gehen das erste Mal spielen bei den Schulfreunden, bei der Familie zu Hause. Da kommen wir an und die sind irgendwie komisch. Die sind ein bisschen anders als wir. Die sagen ganz häufig so Sachen wie, aber das macht man hier so. Und er macht es deshalb, und das ist das Tolle daran, weil diese Initialerfahrung teilen sich alle biodeutschen Kartoffeln, so wie ich, mit allen anderen Menschen. Die haben wir alle mal gemacht. Und eben das Mädchen, um das es geht, das diesen Besuch das erste Mal macht, heißt Emuli, und Emuli ist pink. Und pink steht für irgendeine Art des Andersseins, des Fremdseins. Und es ist eine Befragung darüber, ob das, was wir für normal halten, bei uns macht man das so, denn wirklich das Normale ist, ob das auf uns lustig wirkt, manchmal erschreckend wirkt. Das hat Anleihen bei David Lynch, bei Horrorfilmen ist Science Fiction mit drin. Es wird aber auch super witzig. Es wird ein sehr voller, sehr toller Abend, der eben uns befragt, wollen wir wirklich so sein und wie sind wir? Hat Premiere im kleinen Haus, wie es früher denn heißt. Das heißt nicht mehr Altes Theater, heißt jetzt Kleines Haus.
1: Im Großen Haus wird Robert Teufel dann im April 2027 der Besuch der alten Dame von Friedrich Dürrenmatt inszenieren. Das Stück, welches 1956 uraufgeführt wurde, spielt in der verarmten Kleinstadt Güllen.
3: Zum Glück kommt aber eine Dame zurück, die alte Dame, Claire Zachanassian, nach Güllen zurück. Die ist mittlerweile Millionärin, Milliardärin sogar geworden. Und sie ist jetzt wieder in Güllen und verspricht Güllen 1 Milliarde Euro. Unter einer Bedingung, die ich nicht vorwegnehmen werde. Das Stück ist ja sehr berühmt. Güllen müsste, so viel kann man dazu sagen, möglicherweise seinen moralischen Standards aufgeben. Eine, wie der Autor Dürrenmatt selber sagte, tragische Komödie darüber, was ist unsere Moral und was ist unsere Moral wert. Wenn man ihn fragte, warum schreiben Sie über diese Abgründe denn in Form der Komödie, hätte er immer gesagt, und so sehe ich es ja auch, leichtfüßig übers Böse sprechen, die Welt ist so düster manchmal, dass man sich ihr nur positiv nähern kann und sich auch nur so nähern kann, dass man Lebenslust behält. Nicht nur Schauspiel, darin wird Chor sein, darin wird Kinderchor sein, darin wird Statisterie sein, die Bühne wird viele Dinge können, es wird spektakulär, es wird groß. Wir werden uns fragen, was ist unsere Moral wert, und wir werden viel lachen.
1: Musiktheater und Schauspiel sind aber natürlich nur zwei der fünf Sparten am Anhaltischen Theater. So wird es in der 232. Spielzeit mit den Stücken Mythen der Liebe sowie Vier Frauen auch wieder Ballett und Tanz geben. Im Puppentheater wird Das hässliche Entlein, Frau Holle und Der Froschkönig für die kleinsten Besucher zu sehen sein. Die Sinfoniekonzerte und die Kammerkonzerte sowie zahlreiche weitere Sonderkonzerte stehen dann selbstverständlich auch noch im Spielplan. Abgerundet wird das Ganze noch durch verschiedene beliebte Reihen und einige interessante Gäste. Einen kompletten Überblick über das Programm gibt es auf der Internetseite des Theaters. Auch wenn man nicht direkt ein Motto für die neue Theatersaison hat, ist dem Generalintendanten Johannes Weigand doch ein gewisses Thema aufgefallen.

0: Intendant Johannes Weigert und all seinen Sparten und Spartenleitern hier am Haus und im gesamten Team erstellt wird. Und die hohe Verbundenheit drückt sich immer wieder aus bei dem Besuch der Kulturveranstaltungen, aber eben auch, wir hatten jüngst den Tag der offenen Tür oder die Schwanensee-Premiere. Man sieht, das Haus, das Theater gehört zu unserer Stadt, ist ein ganz wichtiger und identitätsstiftender Bestandteil der Generationen von Dessauerinnen und Dessauern oder auch Dessau-Roßlauerinnen und Dessau-Roßlauern in das Haus lockt und alle Generationen auch miteinander verbindet. Und das finde ich sehr schön. Und das ist für unsere Stadt ein Haus, ein Punkt, der uns mit sehr viel Stolz erfüllt und der uns natürlich auch Verpflichtung ist, das Haus weiterhin zu fördern und so zu unterstützen, dass es seine Arbeit auf hohem künstlerischen Niveau in voller Breite führen kann.
1: Für Menschen, die keine Lust haben, alleine ins Theater zu gehen, hat sich die Kulturstätte zudem etwas Neues einfallen lassen.
2: Es ist aus Gründen des Alters so, oder sie kommen neu in eine Stadt, oder sie haben einen Freundeskreis, der nicht ins Theater möchte mit ihnen. Gibt es viele Leute, die irgendwie alleine sind, einsam sind. Das wird ein immer größeres Thema in unserer Gesellschaft, ist aber auch schon ein großes Thema. Diese Menschen, wenn sie doch ins Theater wollen, aber nicht alleine sein wollen, die können sich bei uns melden. Dafür finden sie eine E-Mail-Adresse. Sie können sich aber auch an der Kasse melden. Viele Wege führen nach Rom. Und wir führen die Menschen dann immer zur zweiten Vorstellung einer jeweiligen Inszenierung zusammen. Bitte keine Angst vor diesem Format. Sie müssen da nichts leisten. Sie können da kommen, sie treffen auf Menschen, sie können ein Getränk nehmen, sie können gemeinsam ins Theater gehen, sie kriegen eine Einführung zum Werk, so sie es denn wollen. Und sie können, wenn es ihnen Spaß gemacht hat, danach auch noch mit den anderen auf ein Getränk gehen. Dabei ist immer ein Dramaturg, eine Dramaturgin, manchmal die Theaterpädagogik. Es gibt Menschen aus dem Ensemble, die sagen, hey, da habe ich aber Interesse, da will ich mal dabei sein. Das kann ich aber nicht versprechen, wie und wo. Aber mindestens immer ein Dramaturg, eine Dramaturgin und andere Menschen. Und vielleicht entstehen so neue Freundschaften, neue Bindungen. Wir werden es erleben, das ist gemacht, wird häufig gemacht in vielen anderen Orten. Ich freue mich, dass wir das auch haben. Ich habe mir das nicht völlig selber ausgedacht. Ich glaube, das kann ganz toll werden. Kommen Sie vorbei, haben Sie keine Angst. Und wenn Sie nicht alleine sein wollen, sind Sie nicht mehr alleine.
1: Die 232. Spielzeit startet am 5. September mit dem traditionellen Eröffnungskonzert. Ab 19 Uhr gibt es dann wieder vor dem Mausoleum musikalische Ausschnitte aus den Produktionen der neuen Spielzeit zu hören.
3: Special Olympics ist weltweit eine der größten, vom IOC anerkannten Sportbewegungen für Menschen mit geistiger und Mehrfachbehinderung. Ziel ist es, eine inklusive Welt zu schaffen, in der Menschen mit geistiger oder mehrfacher Behinderung gemeinsam mit Menschen ohne Behinderung aktiv, gesund und erfüllt leben können. Im kommenden Jahr werden die Spiele erstmals in Dessau-Roßlau ausgetragen. Darüber informierte die Stadt am 11. Mai bei einer Pressekonferenz.
4: Ja, wir schauen ja immer, wo können die nächsten Landesspiele stattfinden. Im Jahre 2025 war das die Stadt Halle, in der großartige Landesspiele stattfanden. Und dann schauen wir natürlich, wer könnte es noch sein. Und es bewerben sich natürlich die einen oder anderen auch dafür, weil man ja weiß, in 2027 findet es statt. Und ich hatte einen Kontakt auch noch aus Sportverbindungen her zum Thorsten Seklarek, der hier auch das Stadtmarketing leitet. Und der ist ja auch der Chef des Stadtsportbundes hier in Dessau-Roßlau. Und wir verstehen uns seit vielen Jahren, sind auch befreundet. Und insofern war das ein Gespräch. Wir sind reingegangen in das Thema und er war sofort Feuer und Flamme. Und wir haben mal so ein bisschen abgeklopft, könnte sich das ereignen, wie wäre es eigentlich? Und er hat die Idee dann weitergetragen in die Stadt zu dem Herrn Wessel, dem Sportamtsleiter und auch natürlich zum Oberbürgermeister Dr. Reck. Und ja, und man hat sich beworben als Stadt Dessau-Roßlau und für uns als Landesverband von Special Olympics Sachsen-Anhalt waren natürlich sehr dankbar, dass sich so ein starker Partner hier stellt wie die Stadt. Die infrastrukturellen Voraussetzungen sind hervorragend mit den Sportstätten. Wir haben natürlich auch mit dem Reitsportverein in Rottleben einen Verein, der schon seit vielen Jahren das Thema Inklusion und Sport für geistig Beeinträchtigte tatsächlich auch pflegt, lebt und nach vorne bringt. Und insofern ist für 2027, für die Spiele vom 12. bis 15. September, die Stadt Dessau-Roßlau für uns der ideale Partner.
5: Die SOSA, also die Special Olympics Sachsen-Anhalt, sind auf uns drauf zugekommen mit dem Stadtsportbund und das war sehr charmant und dadurch, dass die Stadt auch sehr, sehr gute Sportstätten zur Verfügung stellt, haben wir gedacht, nee, wir müssen das auf jeden Fall unterstützen und deshalb möchte ich die Aufgabe gern wahrnehmen mit der Stadt Dessau-Roßlau zusammen und ja, freuen uns einfach darauf,

0: im September 2027 das ausrichten zu dürfen.
1: Die Special Olympics Landesspiele bieten Wettbewerbe in 10 Sportarten für Menschen mit und ohne geistige Behinderung. Des Weiteren ist ein umfangreiches Rahmenprogramm aus Workshops, Aktionen und Begegnungsformaten geplant.
2: Es werden verschiedene Wettbewerbe stattfinden, ob das Schwimmen ist, ob das Leichtathletik ist, ob das Reiten ist, also ganz verschiedene Sportarten. Wir werden ungefähr 800 Teilnehmer haben, natürlich dann auch entsprechend 400, 500 Ehrenamtliche, sogenannte Volunteers, die das mit unterstützen. Und ich glaube, es wird ein einmaliges Feuer, ein einmaliges Fieber in der Stadt entstehen. Und wie es in den anderen Städten auch zuvor war, merkt man, wie dieser Funke überspringt. Und man spürt dieses besondere Etwas, die Mitmenschlichkeit, das Miteinander, das Authentische der Sportlerinnen und Sportler und die Athleten untereinander. Das ist einfach nur schön, das ist Mitmenschlichkeit, das sind sportliche Erfolge. Es wären tolle Tage.
1: Eine starke Partnerschaft mit vielen Unterstützern ist entscheidend. Neben dem zahlreichen ehrenamtlichen Engagement vor Ort und bei der Organisation ist die Olympiade auf Spenden und Partnerschaften mit der Stadt angewiesen.
0: Wir stellen zur Verfügung das Sportbad für Schwimmen logischerweise, das Burg-Reifzu-Stadion für Leichtathletik, für Fußball, auch Boccia ist eine kleine Sportart. Dann in Rottleben sollen die Reitwettkämpfe stattfinden. Dann ist auch noch das Berufsschulzentrum, die Sporthalle Stamaschke-Straße und das Gymnasium Philanthropinum ebenfalls mit der Sporthalle vertreten.
2: Genau, es ist so natürlich, dass es wichtig ist, dass die Stadt es trägt, dass die Vereine es tragen. Aber wir brauchen natürlich auch Unterstützer, nicht nur im ehrenamtlichen Bereich, sondern auch in finanzieller Hinsicht. Insofern soll das auch gleichzeitig ein Aufruf sein an die Unternehmer, an die Menschen in dieser Stadt. Machen Sie, es ist Ihr Fest, es sind Ihre Landesspiele, die Sie in Ihrer Stadt haben. Nutzen Sie einfach das Miteinander, seien Sie einfach dabei. Aber auch wenn Sie finanziell oder in anderer Art unterstützen können, nehmen Sie die Chance wahr, greifen Sie an, Sie werden es nicht bereuen.
1: Der Sport eröffnet vielfältige Möglichkeiten, Menschen mit und ohne Behinderung gemeinsam zusammenzubringen. Das Klassifizierungssystem bei Special Olympics unterscheidet sich dabei grundlegend von anderen Sportverbänden. Es gibt keine Ausscheidungswettbewerbe. Stattdessen treten die Athleten in unterschiedlichen Leistungsgruppen gegeneinander an. Diese Gruppen sind so strukturiert, dass innerhalb jeder Gruppe eine gleichwertige Leistung besteht. Die Special Olympics Landesspiele finden vom 12. bis 15. September im kommenden Jahr statt. Anmelden können sich die Teilnehmer ab Februar 2027.
3: Vom 16. bis zum 17. Mai stand der Saisonauftakt der Hydro-GP Motorboot-Weltmeisterschaft im tschechischen Jedovnice auf dem Programm. Mit dabei auch die Europameisterschaft in der Klasse Formel R1000. Einziger aktiver Fahrer an diesem Wochenende aus den Reihen des Motorbootclubs Elbe-Dessau, Tobias Kostecki aus Waldersee. Im Übrigen einer von insgesamt 2 deutschen Fahrern überhaupt in insgesamt 4 international ausgetragenen Wettbewerben der Rennboot-Cracks. Ein Beweis dafür, wie mit dem Motorwassersport in Deutschland seitens des nationalen Dachverbands umgegangen wird. Kostecki, vor einigen Jahren in die 1-Liter-Klasse gewechselt, haderte zuletzt immer wieder mit der Technik. Die großen Erfolge blieben aus. Neue Saison, neue Teile am Boot und eine neue Chance, sich in der schnellen Europaspitze durchzusetzen. Die Vorbereitungen zum Start in Tschechien verliefen unaufgeregt. Technik nochmal checken, Helm aufsetzen und das Hanse-System anlegen. Dann geht's auch schon zum Startsteg. Auch hier von Hektik keine Spur. Die Mechaniker-Crew eingespielt. Dann das Klopfen auf das Deck des 500 Kilogramm Renngespanns und los geht's in die Aufwärmrunde. Der Weg zur Startaufstellung wird bei den Viertakt-Rennbooten zum Aufwärmen der Motoren genutzt. Dann aber wird es spannend. Noch 10 Sekunden bis zum Start. Tobias muss jetzt blitzschnell reagieren und beim Erlöschen der Ampel den Startknopf drücken, um seinen 1000 Kubikzentimeter Motor zu starten. Ihm gelingt das am besten, wird aber später ein- und überholt. Dennoch kann er 3 Tagesläufe als Zweiter beenden. Am Ende reicht es in der Gesamtwertung in der Europameisterschaft zu Platz 2 hinter einem weiteren deutschen Fahrer. Dietmar Kaiser ist erst kürzlich in diese Rennklasse gewechselt und konnte sich souverän den Europameister

0: Meistertitel sichern. Am Ende der Rennen stand noch nicht so richtig fest, ob diese EM mit nur einer Tagesveranstaltung auch gewertet wird.
1: Mit gutem Gefühl sind wir rangegangen. Wir hatten einen neuen Propeller, den wir leider nicht getestet haben. Ist vom Start her top. Ne? Waren jetzt 4 Starts, die waren super. Aber die Geschwindigkeit fehlt. Ja, wir haben natürlich die Drehzahl auch bei Weitem auch begrenzt, weil wir erstmal auch das Setup so gebaut haben, dass wir auch stabil alle 4 Läufe durchhalten können. Punkte sammeln. Das war das Ziel und das haben wir erreicht.
2: Die Europameisterschaft im Jahr 2026 besteht aus wie vielen Rennen?
1: Bis jetzt erstmal dieses. Na, es steht jetzt ein Rennen vielleicht noch in den Sternen, vielleicht noch in Dramen-Drabach, dass wir da noch vielleicht noch einen zweiten Titellauf haben. Aber das ist leider noch so in den Sternen. Platzierung wäre jetzt der Vize-Europameister. Ja. Und das war jetzt natürlich, Dietmar Kaiser hatte jetzt noch 1200 Punkte, ich hatte 900 Punkte. Wenn natürlich Dietmar Kaiser ausgefallen wäre, wäre es der Europameister gewesen. Aber es ist halt nicht so. Ja.
0: Zufrieden mit einem zweiten Platz ist ein Rennfahrer eher selten. So auch Tobias, der für die Zukunft mehr möchte.
1: Wir hätten besser dastehen können.
2: Das ist ja, inwiefern?
1: Der Europameister. Höhepunktzahl.
2: Jetzt hast du gesagt, ihr habt den Propeller nicht testen können oder nicht getestet. Warum eigentlich nicht?
1: Zeitmangel, wie immer. Okay. Zeitmangel, leider konnten wir das nicht. Das war halt wieder so ein bisschen Knallauffall. Ja.
2: Mit welchem Gefühl würdest du, wenn es doch noch eins geben würde, ein Rennen in diesem Jahr, mit welchem Gefühl, mit welcher Voreinstellung würdest du in das nächste Rennen 2026 gehen?
1: Ich würde auf alle Fälle nochmal auf einen größeren Propeller umsteigen, der schon in Arbeit ist, und natürlich auch mal in Dessau testen. Das ist das, was uns natürlich auch fehlt. Ne? Und sonst eigentlich vom Motor her das Setup stabil halten und dann einfach ja, weiterhin auf Punkte sammeln und hoffen, vielleicht hat man Glück und bleibt immer noch Europameister.
2: Wir haben dich oder wir sehen dich gleich auf dem zweiten Podestplatz. Wie stolz bist du drauf?
1: Sehr. Ist natürlich bei uns in der Familie der erste Titel. Ja, und das ist natürlich super.
0: Letztendlich wurden die EM-Medaillen auch vergeben. Somit ist es offiziell, dass der Dessauer den Vize-Europameistertitel sein eigen nennen darf. Während Tobias Kostecki sich auf eine eher ungewisse Rennboot-Zukunft in der Formel R 1000 vorbereitet, fuhren die Piloten in der Hydro-GP-Weltmeisterschaft fleißig ihre Runden und treffen sich zum zweiten WM-Rennen in 14 Tagen im polnischen Znin. Leider ohne

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1: An den Spargel, fertig, los, hieß es wieder am 9. und 10. Mai in Zerbst. Hier fand zum mittlerweile 29. Mal die Spargelschäl-Weltmeisterschaft statt. Auf der Schlossfreiheit traten die besten Spargelschäler der Region gegeneinander an. Der Wettbewerb ist zu einer echten Größe in Zerbst geworden und hat sich immer weiterentwickelt.
2: In den letzten Jahren hat sich zur Spargelschäl-Weltmeisterschaft hier in Zerbst einiges oder viel verändert. Das heißt, die Anforderungen sind gestiegen. Jede einzelne Weltmeisterschaft hat seinen eigenen Lauf und die Anforderungen hierzu sind doch recht vielfältig. Und das zu versuchen umzusetzen, gilt es, einen Weltmeister in Zerbst zu küren.
1: Die Spargelschäl-WM ist der Höhepunkt des Spargelfests in Zerbst. Dieses wurde schon zum 33. Mal veranstaltet und bot einen abwechslungsreichen Händlermarkt mit frischem Spargel aus der Region. Wieso das Edelgemüse in der Stadt solch einen hohen Stellenwert hat,

0: weiß Achim Heyer, der früher auch selber Spargel angebaut hat.
1: Zerz ist ein traditionelles Spargelanbaugebiet. Nicht nur der Spargel, auch andere Gemüsesorten wachsen hier. Ganz bekannt ist der Ankun von Zerbst, wo wirklich der Spargel und andere Kulturen im Gemüsebau groß werden, gedeihen und letztendlich auch verkauft wurden. Früher in viele Städte Deutschlands bis nach Hamburg, Berlin, Magdeburg, Leipzig, Dresden.
0: Bei der Spargelschäl-WM konnte man sich in den vergangenen Jahren immer über viele Teilnehmer und Besucher freuen. Auch in diesem Jahr war wieder einiges los und mehrere mutige Spargelschäler stellten sich der Herausforderung.
2: Die melden sich ja freiwillig, die Leute. Und dann gibt es ja immer, dass man so 6 auf die Bühne holt. Und die 2 Besten davon werden dann jedes Mal, sind ja 3 Durchgänge. Und die Besten dann gehen dann auch in der Endrunde.
1: Es läuft eine deutschlandoffene Ausschreibung. Das heißt also, wir hatten nicht nur hier im Umkreis Teilnehmer, sondern auch schon aus dem Ausland. Ich denke hier an Polen, ich denke an Dänemark und denke auch an die Niederlande, die hier schon am Start waren.
0: Für die beiden Jurymitglieder Achim Heyer und Bernd Sanftenberg gibt es während des Wettbewerbs natürlich einiges zu beachten. Damit am Ende auch alles fair über die Bühne geht.
2: Dass der Spargel richtig geschält wird, das ist ja ganz, ganz wichtig, dass auch keine Faser, nichts mehr dran ist. Und dass der Spargel auch ganz korrekt hinten gerade geschnitten wird. Dass er wirklich in den Topf kann und dann auch ohne Faser gegessen werden kann. Jeder hat eine andere Technik und jeder versucht das schnellste oder die schnellsten Mengen oder die schönen oder die Mengen eben herzuschälen sozusagen.
1: Die Bewertung wird ja nach Menge, nach Kilogramm gewertet in einer bestimmten Zeit und zwar in 5 Minuten. Und wer eben da zügig schält und auch sauber schält, der könnte am Ende der Erste sein.
0: Nach 3 Qualifikationsrunden stand am Sonntag um 15 Uhr das große Finale an. Für den Gewinner sowie für alle anderen lohnte sich die Teilnahme definitiv.
2: 250 Euro bekommt der Gewinner.
1: Das ist also ein guter Stunden- und Minutensatz in 5 Minuten, 250 Euro. Ja, kann auch nicht jeder bieten, genau. Aber wir hier in Zerbst-Anhalt bieten das.
2: Genau. Und den geschälten Spargel kann er eben dann noch mit nach Hause nehmen. Jeder, der schält, kann den Spargel mitnehmen.
1: Die Teilnehmer können den Spargel mitnehmen, kriegen eine Erkennungsurkunde auch und ein kleines Dankeschön und versuchen es wieder im nächsten Jahr.
0: Die Spargelschäler konnten auch in diesem Jahr wieder überzeugen und große Mengen des geschälten Gemüses auf die Waage bringen. Platz 3 im Finale belegte Zerbsts Bürgermeister Andreas Dittmann mit 1840 Gramm geschälten Spargel. Platz 2 teilten sich Melanie Lauer und Elke Meinhold, die beide 1980 Gramm auf die Waage brachten. Zur Siegerin wurde Sabrina Hübner gekürt, die damit ihren Titel verteidigte. 2 Kilo Spargel schälte sie im Finale und darf sich nun ein weiteres Jahr Spargelschäl-Weltmeisterin nennen.
3: Im Rahmen seiner bundesweiten Tour machte das AOK Kindertheater Henrietta Halt an der Grundschule Geschwister Scholl in Dessau-Roßlau. Über 160 Grundschulkinder erlebten dort das Theaterstück Henriettas Reise ins Weltall, bei dem sie auf spielerische Weise mehr über Regeln und Rituale lernen konnten. Bevor die zahlreichen Kinder das Theaterstück sahen, wurden sie von der AOK-Landesrepräsentantin Maren Künrich-Ermisch sowie von der Beigeordneten für Soziales, Bildung, Jugend und Senioren der Stadt Dessau-Roßlau Eta Hachmann begrüßt. Aber warum sind denn Regeln und Rituale sowie soziale Gemeinschaften und Toleranz für die Gesundheit so wichtig?
4: Gesundheit ist ja ein sehr großer Begriff. Gesundheit beginnt natürlich damit, dass man sich wohlfühlt, sei es in der Familie, in der Schule, grundsätzlich in der Stadt. Und wir haben ja alle festgestellt in den letzten Jahren, dass die Kommunikation ein sehr wichtiges Mittel ist und dass die Kommunikation nicht immer funktioniert und sehr oft auch versagt. Deshalb ist es wichtig, früh damit zu beginnen, Kinder zu vermitteln, wenn man miteinander spricht und dass man die eigenen Sorgen und Nöte auch richtig und vor allem rechtzeitig kommuniziert.
5: Wir als AOK haben ja einen Auftrag, gesundheitsfördernde Maßnahmen auch anzubieten und wir haben uns auf die Fahnen geschrieben, recht früh damit zu beginnen, also im Kindesalter, im Schulalter, und Gesundheitserziehung ist das A und O für eine starke Gesellschaft, für eine starke Gemeinschaft, nur mit starken Kindern.

0: Kindern funktioniert sowas. Deshalb diese Art der Bildungsvermittlung oder Wissensvermittlung über dieses Theater ist mal eine ganz andere Art, spielerisch und anschaulich.
1: Henrietta hat ihre Hausaufgaben nicht gemacht, ihr Zimmer nicht aufgeräumt und einen Brief der Schule verlegt. Als sie sich deshalb mit ihrem Vater streitet, wünscht sie sich weit weg. Gemeinsam mit ihrem Freund Herrn Quassel startet sie in dessen Rakete zu einer Reise ins Weltall. Auf ihrer Reise landet sie auf verschiedenen Planeten, auf denen Henrietta unterschiedliche Lebensgemeinschaften kennenlernt. Dabei erfährt sie, welche Regeln und Rituale dort gelten und wie diese das friedliche Zusammenleben in den jeweiligen Gemeinschaften ermöglichen. Die Schüler waren sichtlich begeistert und konnten viele Anregungen aus dem AOK Kindertheater mitnehmen. Auch für Erwachsene bieten die AOK sowie die Stadt Dessau-Roßlau verschiedene Angebote an, die darauf abzielen, die Gesundheit in diesem Bereich zu stärken und zu fördern.
2: Die Stadt hat ja kommunale Pflichtaufgaben. Alles, was mit dem Bildungsauftrag zu tun hat, ist tatsächlich im freiwilligen Bereich. Was wir machen ist, wir schaffen erstmal Angebote. Die Volkshochschule ist ja nicht weit weg von uns. Da haben wir unterschiedliche Kurse, sei es Sprachförderung, sei es Hobbys und etc., dass man Freizeit gut gestalten kann. Es ist enorm wichtig, dass man Hobbys hat. Es ist enorm wichtig, dass man mit den Kindern zusammen was macht. Da kann ich die Volkshochschule nur empfehlen. Unser Krötenhof hat unterschiedliche Angebote. Es ist sehr, sehr wichtig, auch nach dem Feierabend mit den Kindern was zu unternehmen, sei es Konzerte besuchen, sei es Spaziergänge machen und ähnliches. Und das macht die Stadt, und zwar mit einer starken Haltung. Wir sind familienfreundlich, wir wollen einen starken Zusammenhalt und wir wollen gesunde Kinder haben und gute Bildung.
0: Ja, und ich möchte da auch anknüpfen. Die Gesundheitsförderung als Thema ist für die für die AOK absolut wichtig. Und ich sagte ja schon, mit den Kleinen fangen wir an, aber dann lassen wir natürlich auch die Erwachsenen nicht allein und vor allem auch Senioren. Für die Erwachsenen gibt es im Alltag auch die betriebliche Gesundheitsförderung. Das heißt, wir haben verschiedene Projekte in den Betrieben, wo es darum geht, den Krankenstand zu senken und die Mitarbeiterzufriedenheit zu erhöhen. Und wir bieten auch in der Freizeit aktuell im Sommer Yoga im Freien an, die Laufschule, verschiedene Aktionen punktuell an verschiedenen Orten. Aber wenn man als Arbeitgeber zum Beispiel sagt, wir wollen gesunde Mitarbeiter, dann bietet sich dieses betriebliche Gesundheitsmanagement mit unserer Expertise natürlich an.
1: Das AOK Kindertheater ist seit vielen Jahren ein fester Bestandteil der Gesundheitsförderung der AOK. Im Mittelpunkt stehen Themen wie Ernährung, Bewegung, psychische Gesundheit und Nachhaltigkeit, die anschaulich vermittelt und wissenschaftlich begleitet werden. Henriettas Reise ins Weltall ist eines von insgesamt 4 Theaterstücken aus dem Präventionsprogramm. Ergänzt zu den Aufführungen erhalten Schulen analog und digitale Begleitmaterialien für den Unterricht. Diese unterstützen dabei, das Bühnenerlebnis in den Schulalltag zu übertragen und nachhaltig zu verankern.
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1: Die 231. Spielzeit am Anhaltischen Theater in Dessau ist in vollem Gange und bietet noch bis Ende August ein abwechslungsreiches Programm an den verschiedenen Spielstätten. Das Theater aus der Bauhausstadt gab nun schon einen Ausblick darüber hinaus. Ab September wird die 232. Spielzeit starten und das wieder mit einer Menge im Gepäck.
2: Naja, es ist ja immer so, die Mischung macht's. Wir haben zwei unterhaltende Produktionen. Einmal Tom Sawyer von Kurt Weill zum Weillfest, freue ich mich sehr drauf. Eine Art Familienoper mit Kinderchor. Und am Ende der Spielzeit haben wir ein Musical Bajazzo darf nicht platzen, wo Sänger Sänger spielen, die auftreten. Das sind Produktionen, auf die ich mich sehr freue. Natürlich auch immer aufs Weihnachtsmärchen. Diesmal Die Schöne und das Biest. Darf ich selbst machen. Und dann kommt noch ein Riesenprogramm. Besuch der alten Dame Dürrenmatt. Figos Hochzeit, ein neuer Ballett-Doppelabend mit Ravel und César Franck, Jennifer eben, jetzt weiß ich gar nicht, habe ich was vergessen? Wahrscheinlich, es ist sehr, sehr, sehr viel.
1: Die Auswahl in der neuen Spielzeit ist also wieder riesig. Robert Teufel, der Leiter der Schauspielsparte am Theater, wird zwei Stücke inszenieren. Mit Das Deutschland von Bon Park hat er sich ein ganz besonderes Stück rausgesucht, welches im Oktober diesen Jahres Premiere feiert.
3: Bon Park ist eine der wichtigsten postmigrantischen Stimmen im deutschsprachigen Theater. Er nimmt uns mit in eine Initialerfahrung, die wir alle gemacht haben. Wir gehen das erste Mal spielen bei den Schulfreunden, bei der Familie zu Hause. Da kommen wir an und die sind irgendwie komisch. Die sind ein bisschen anders als wir. Die sagen ganz häufig so Sachen wie, aber das macht man hier so. Und er macht es deshalb, und das ist das Tolle daran, weil diese Initialerfahrung teilen sich alle biodeutschen Kartoffeln, so wie ich, mit allen anderen Menschen, die haben wir alle mal gemacht. Und eben das Medium, das es geht, das diesen Besuch das erste Mal macht, heißt Emuli, und Emuli ist Pink. Und Pink steht für irgendeine Art des Andersseins, des Fremdseins. Und es ist eine Befragung darüber, ob das, was wir für normal halten, bei uns macht man das so, denn wirklich das Normale ist, ob das auf uns lustig wirkt, manchmal erschreckend wirkt. Das hat Anleihen bei David Lynch, bei Horrorfilmen ist Science Fiction mit drin. Es wird aber auch super witzig. Es wird ein sehr voller, sehr toller Abend, der eben uns befragt, wollen wir wirklich so sein und wie sind wir? Hat Premiere im kleinen Haus, wie es für den heißen wird, heißt nicht mehr Altes Theater, heißt jetzt Kleines Haus.
1: Im Großen Haus wird Robert Teufel dann im April 2027 der Besuch der alten Dame von Friedrich Dürrenmatt inszenieren. Das Stück, welches 1956 uraufgeführt wurde, spielt in der verarmten Kleinstadt Güllen.
3: Zum Glück kommt aber eine Dame zurück, die alte Dame, Claire Zachanassian, nach Güllen zurück. Die ist mittlerweile Millionärin, Milliardärin sogar geworden. Und sie ist jetzt wieder in Güllen und verspricht Güllen 1 Milliarde Euro. Unter einer Bedingung, die ich nicht vorwegnehmen werde. Das Stück ist ja sehr berühmt. Güllen müsste, so viel kann man dazu sagen, möglicherweise seine moralischen Standards aufgeben. Eine, wie der Autor Dürrenmatt selber sagte, tragische Komödie darüber, was ist unsere Moral und was ist unsere Moral wert. Wenn man ihn fragte, warum schreiben Sie über diese Abgründe denn in Form der Komödie, hätte er immer gesagt, und so sehe ich es ja auch, leichtfüßig übers Böse sprechen, die Welt ist so düster manchmal, dass man sich ihr nur positiv nähern kann und sich ihr auch nur so nähern kann, dass man Lebenslust behält. Nicht nur Schauspiel, darin wird Chor sein, darin wird Kinderchor sein, darin wird Statisterie sein, die Bühne wird viele Dinge können, es wird spektakulär, es wird groß. Wir werden uns fragen, was ist unsere Moral wert, und wir werden viel lachen.
1: Musiktheater und Schauspiel sind aber natürlich nur zwei der 5 Sparten am Anhaltischen Theater. So wird es in der 232. Spielzeit mit den Stücken Mythen der Liebe sowie 4 Frauen auch wieder Ballett und Tanz geben. Im Puppentheater wird das hässliche Entlein, Frau Holle und der Froschkönig für die kleinsten Besucher zu sehen sein. Die Sinfoniekonzerte und die Kammerkonzerte sowie zahlreiche weitere Sonderkonzerte stehen dann selbstverständlich auch noch im Spielplan. Abgerundet wird das Ganze noch durch verschiedene beliebte Reihen und einige interessante Gäste. Einen kompletten Überblick über das Programm gibt es auf der Internetseite des Theaters. auch wenn man nicht direkt ein Motto für die neue Theatersaison hat, ist dem Generalintendanten Johannes Weigand doch ein gewisses Thema aufgefallen.
2: Ich habe in unserem Spielzeitheft in dem Vorwort darauf hingewiesen, dass wir eigentlich vor allem Frauenfiguren zum Thema haben. Erst die Frauen, die so die Männer antreiben, was zu tun, aber dann eben mit der Yennefer, mit der alten Dame und auch mit Turandot, drei sehr wirkmächtige Frauen. Und das zieht sich dadurch ein bisschen durch den Spielplan.
1: Das Anhaltische Theater ist ein Aushängeschild für die Stadt und strahlt weit darüber hinaus. In jeder Spielzeit lockt es 160.000 Besucher in die verschiedenen Spielstätten im Stadtgebiet.
4: Das spricht für ein sehr interessantes, ausgewogenes und hochanspruchsvolles Programm, das unter der Leitung von Generalintendant Johannes Weigand und all seinen Sparten und Spartenleitern hier im Haus und im gesamten Team erstellt wird. Und die hohe Verbundenheit drückt sich immer wieder aus bei dem Besuch der Kulturveranstaltungen, aber eben auch, wir hatten jüngst den Tag der offenen Tür oder die Schwanensee-Premiere. Man sieht das Haus. Das Theater gehört zu unserer Stadt, ist ein ganz wichtiger und identitätsstiftender Bestandteil der Generationen von Dessauerinnen und Dessauern oder auch Dessau-Roßlauerinnen und Dessau-Roßlauern in das Haus lockt und alle Generationen auch miteinander verbindet. Und das finde ich sehr schön. Und das ist für unsere Stadt ein Haus, ein Punkt, der uns mit sehr viel Stolz erfüllt und der uns natürlich auch Verpflichtung ist, das Haus weiterhin zu fördern und so zu unterstützen, dass es seine Arbeit auf hohem künstlerischen Niveau in voller Breite führen kann.
1: Für Menschen, die keine Lust haben, alleine ins Theater zu gehen, hat sich die Kulturstätte zudem etwas Neues einfallen lassen.
3: Es ist aus Gründen des Alters so, oder sie kommen neu in eine Stadt oder sie haben einen Freundeskreis, der nicht ins Theater möchte mit ihnen. Gibt es viele Leute, die irgendwie alleine sind, einsam sind. Das wird ein immer größeres Thema in unserer Gesellschaft, ist aber auch schon ein großes Thema. Diese Menschen, wenn sie doch ins Theater wollen, aber nicht alleine sein wollen, die können sich bei uns melden. Dafür finden sie eine E-Mail-Adresse. Sie können sich aber auch an der Kasse melden. Viele Wege führen nach Rom. Und wir führen die Menschen dann immer zur zweiten Vorstellung einer jeweiligen Inszenierung zusammen. Bitte keine Angst vor diesem Format. Sie müssen da nichts leisten. Sie können da kommen, sie treffen auf Menschen, sie können ein Getränk nehmen, sie können gemeinsam ins Theater gehen, sie kriegen eine Einführung zum Werk, so sie es denn wollen. Und sie können, wenn es ihnen Spaß gemacht hat, danach auch noch mit den anderen auf ein Getränk gehen. Dabei ist immer ein Dramaturg, eine Dramaturgin, manchmal die Theaterpädagogik. Es gibt Menschen aus dem Ensemble, die sagen, hey, da habe ich aber Interesse, da will ich mal dabei sein. Das kann ich aber nicht versprechen, wie und wo. Aber mindestens immer ein Dramaturg, eine Dramaturgin und andere Menschen. Und vielleicht entstehen so neue Freundschaften, neue Bindungen. Wir werden es erleben, das ist gemacht, wird häufig gemacht in vielen anderen Orten. Ich freue mich, dass wir das auch haben. Ich habe mir das nicht völlig selber ausgedacht. Ich glaube, das kann ganz toll werden. Kommen Sie vorbei, haben Sie keine Angst. Und wenn Sie nicht alleine sein wollen, sind Sie nicht mehr alleine.
1: Die 232. Spielzeit startet am 5. September mit dem traditionellen Eröffnungskonzert. Ab 19 Uhr gibt es dann wieder vor dem Mausoleum musikalische Ausschnitte aus den Produktionen der neuen Spielzeit zu hören.
0: Special Olympics ist weltweit eine der größten, vom IOC anerkannten Sportbewegungen für Menschen mit geistiger und Mehrfachbehinderung. Ziel ist es, eine inklusive Welt zu schaffen, in der Menschen mit geistiger oder mehrfacher Behinderung gemeinsam mit Menschen ohne Behinderung aktiv, gesund und erfüllt leben können. Im kommenden Jahr werden die Spiele erstmals in Dessau-Roßlau ausgetragen. Darüber informierte die Stadt am 11. Mai bei einer Pressekonferenz.
5: Ja, wir schauen ja immer, wo können die nächsten Landesspiele stattfinden. Im Jahre 2025 war das die Stadt Halle, in der großartige Landesspiele stattfanden. Und dann schauen wir natürlich, wer könnte es noch sein. Und es bewerben sich natürlich die einen oder anderen auch dafür, weil man ja weiß, in 2027 findet es statt. Und ich hatte einen Kontakt auch noch aus Sportverbindungen her zum Thorsten Seklarek, der hier auch das Stadtmarketing leitet. Und der ist ja auch der Chef des Stadtsportbundes hier in Dessau-Roßlau. Und wir verstehen uns seit vielen Jahren, sind auch befreundet. Und insofern war das ein Gespräch. Wir sind reingegangen in das Thema und er war sofort Feuer und Flamme. Und wir haben mal so ein bisschen abgeklopft, könnte sich das ereignen, wie wäre es eigentlich? Und er hat die Idee dann weitergetragen in die Stadt, zu dem Herrn Wessel, dem Sportamtsleiter, und auch natürlich zum Oberbürgermeister Dr. Reck. Und ja, und man hat sich beworben als Stadt Dessau-Roßlau, und für uns als Landesverband von Special Olympics Sachsen-Anhalt waren natürlich sehr dankbar, dass sich so ein starker Partner hier stellt mit der Wiede Stadt. Die infrastrukturellen Voraussetzungen sind hervorragend mit den Sportstätten. Wir haben natürlich auch mit dem Reitsportverein in Rottleben einen Verein, der schon seit vielen Jahren das Thema Inklusion und Sport für geistig Beeinträchtigte tatsächlich auch pflegt, lebt und nach vorne bringt. Und insofern ist für 2027, für die Spiele vom 12. bis 15. September, die Stadt Dessau-Roßlau für uns der ideale Partner.
6: Die SOSA, also die Special Olympics Sachsen-Anhalt, sind auf uns drauf zugekommen mit dem Stadtsportbund, und das war sehr charmant, und dadurch, dass die Stadt auch sehr, sehr gute Sportstätten zur Verfügung stellt, haben wir gedacht, nee, wir müssen das auf jeden Fall unterstützen, und deshalb möchte ich die Aufgabe gern wahrnehmen mit der Stadt Dessau-Roßlau zusammen, und ja, freuen uns einfach darauf.

0: im September 2027 das ausrichten zu dürfen.
1: Die Special Olympics Landesspiele bieten Wettbewerbe in 10 Sportarten für Menschen mit und ohne geistige Behinderung. Des Weiteren ist ein umfangreiches Rahmenprogramm aus Workshops, Aktionen und Begegnungsformaten geplant.
2: Es werden verschiedene Wettbewerbe stattfinden, ob das Schwimmen ist, ob das Leichtathletik ist, ob das Reiten ist, also ganz verschiedene Sportarten. Wir werden ungefähr 800 Teilnehmer haben, natürlich dann auch entsprechend 400, 500 Ehrenamtliche, sogenannte Volunteers, die das mit unterstützen. Und ich glaube, es wird ein einmaliges Feuer, ein einmaliges Fieber in der Stadt entstehen. Und wie es in den anderen Städten auch zuvor war, merkt man, wie dieser Funke überspringt. Und man spürt dieses besondere Etwas, die Mitmenschlichkeit, das Miteinander, das Authentische der Sportlerinnen und Sportler und die Athleten untereinander. Das ist einfach nur schön. Das ist Mitmenschlichkeit, das sind sportliche Erfolge. Es wären tolle Tage.
1: Eine starke Partnerschaft mit vielen Unterstützern ist entscheidend. Neben dem zahlreichen ehrenamtlichen Engagement vor Ort und bei der Organisation ist die Olympiade auf Spenden und Partnerschaften mit der Stadt angewiesen.
0: Wir stellen zur Verfügung das Sportbad für Schwimmen logischerweise, das Burg-Reifzu-Stadion für Leichtathletik, für Fußball, auch Boccia ist eine kleine Sportart. Dann in Rottleben sollen die Reitwettkämpfe stattfinden. Dann ist auch noch das Berufsschulzentrum, die Sporthalle Stamaschke-Straße und das Gymnasium Philanthropinum ebenfalls mit der Sporthalle vertreten.
2: Genau, es ist so natürlich, dass es wichtig ist, dass die Stadt es trägt, dass die Vereine es tragen. Aber wir brauchen natürlich auch Unterstützer, nicht nur im ehrenamtlichen Bereich, sondern auch in finanzieller Hinsicht. Insofern soll das auch gleichzeitig ein Aufruf sein an die Unternehmer, an die Menschen in dieser Stadt. Machen Sie, es ist Ihr Fest, es sind Ihre Landesspiele, die Sie in Ihrer Stadt haben. Nutzen Sie einfach das Miteinander, seien Sie einfach dabei. Aber auch wenn Sie finanziell oder in anderer Art unterstützen können, nehmen Sie die Chance wahr, greifen Sie an, Sie werden es nicht bereuen.
1: Der Sport eröffnet vielfältige Möglichkeiten, Menschen mit und ohne Behinderung gemeinsam zusammenzubringen. Das Klassifizierungssystem bei Special Olympics unterscheidet sich dabei grundlegend von anderen Sportverbänden. Es gibt keine Ausscheidungswettbewerbe. Stattdessen treten die Athleten in unterschiedlichen Leistungsgruppen gegeneinander an. Diese Gruppen sind so strukturiert, dass innerhalb jeder Gruppe eine gleichwertige Leistung besteht. Die Special Olympics Landesspiele finden vom 12. bis 15. September im kommenden Jahr statt. Anmelden können sich die Teilnehmer ab Februar 2027.
3: Vom 16. bis zum 17. Mai stand der Saisonauftakt der Hydro-GP Motorboot-Weltmeisterschaft im tschechischen Jedovnice auf dem Programm. Mit dabei auch die Europameisterschaft in der Klasse Formel R1000. Einziger aktiver Fahrer an diesem Wochenende aus den Reihen des Motorbootclubs Elbe-Dessau, Tobias Kostecki aus Waldersee. Im Übrigen einer von insgesamt 2 deutschen Fahrern überhaupt in insgesamt 4 international ausgetragenen Wettbewerben der Rennboot-Grex. Ein Beweis dafür, wie mit dem Motorwassersport in Deutschland seitens des nationalen Dachverbands umgegangen wird. Kostecki, vor einigen Jahren in die 1-Liter-Klasse gewechselt, haderte zuletzt immer wieder mit der Technik. Die großen Erfolge blieben aus. Neue Saison, neue Teile am Boot und eine neue Chance, sich in der schnellen Europaspitze durchzusetzen. Die Vorbereitungen zum Start in Tschechien verliefen unaufgeregt. Technik nochmal checken, Helm aufsetzen und das Hanse-System anlegen. Dann geht's auch schon zum Startsteg. Auch hier von Hektik keine Spur. Die Mechaniker-Crew eingespielt. Dann das Klopfen auf das Deck des 500 Kilogramm Renngespanns und los geht's in die Aufwärmrunde. Der Weg zur Startaufstellung wird bei den Viertakt-Rennbooten zum Aufwärmen der Motoren genutzt. Dann aber wird es spannend. Noch 10 Sekunden bis zum Start. Tobias muss jetzt blitzschnell reagieren und beim Erlöschen der Ampel den Startknopf drücken, um seinen 1000 Kubikzentimeter Motor zu starten. Ihm gelingt das am besten, wird aber später ein- und überholt. Dennoch kann er 3 Tagesläufe als 2. beenden. Am Ende reicht es in der Gesamtwertung in der Europameisterschaft zu Platz 2 hinter einem weiteren deutschen Fahrer. Dietmar Kaiser ist erst kürzlich in diese Rennklasse gewechselt und konnte sich souverän den Europameister

0: Weltmeistertitel sichern. Am Ende der Rennen stand noch nicht so richtig fest, ob diese EM mit nur einer Tagesveranstaltung auch gewertet wird.
1: Mit gutem Gefühl sind wir rangegangen. Wir hatten einen neuen Propeller, den wir leider nicht getestet haben. Ist vom Start her top. Ne? Waren jetzt 4 Starts, die waren super. Aber die Geschwindigkeit fehlt. Ne? Wir haben natürlich die Drehzahl auch bei Weitem auch begrenzt, weil wir erstmal auch das Setup so gebaut haben, dass wir auch stabil alle 4 Läufe durchhalten können. Punkte sammeln. Das war das Ziel und das haben wir erreicht.
2: Die Europameisterschaft im Jahr 2026 besteht aus wie vielen Rennen?
1: Bis jetzt erstmal dieses. Ne? Es steht jetzt ein Rennen vielleicht noch in den Sternen, vielleicht noch in Dramen-Drabach, dass wir da noch vielleicht noch einen zweiten Titellauf haben, aber das ist leider noch so in den Sternen. Platzierung wäre jetzt der Vize-Europameister. Ja. Und das war jetzt natürlich, Dietmar Kaiser hatte jetzt noch 1200 Punkte, ich hatte 900 Punkte. Wenn natürlich Dietmar Kaiser ausgefallen wäre, wäre es der Europameister gewesen. Aber es ist halt nicht so. Ja.
0: Zufrieden mit einem zweiten Platz ist ein Rennfahrer eher selten. So auch Tobias, der für die Zukunft mehr möchte.
1: Wir hätten besser dastehen können.
2: Das ist ja, inwiefern?
1: Der Europameister. Höhepunktzahl.
2: Jetzt hast du gesagt, ihr habt den Propeller nicht testen können oder nicht getestet. Warum eigentlich nicht?
1: Zeitmangel, wie immer. Zeitmangel, leider konnten wir das nicht. Das war halt wieder so ein bisschen Knallaufhall. Ne?
2: Mit welchem Gefühl würdest du, wenn es doch noch eins geben würde, ein Rennen in diesem Jahr, mit welchem Gefühl, mit welcher Voreinstellung würdest du in das nächste Rennen 2026 gehen?
1: Ich würde auf alle Fälle nochmal auf einen größeren Propeller umsteigen, der schon in Arbeit ist. Und natürlich auch mal in Dessau testen. Das ist das, was uns natürlich auch fehlt. Ne? Und sonst eigentlich vom Motor her das Setup stabil halten und dann einfach, ja, weiterhin auf Punkte sammeln und hoffen, vielleicht hat man Glück und vielleicht wird man Europameister.
2: Wir haben dich oder wir sehen dich gleich auf dem zweiten Podestplatz. Wie stolz bist du drauf?
1: Sehr. Ist natürlich bei uns in der Familie der erste Titel. Ja? Und das ist natürlich super.
0: Letztendlich wurden die EM-Medaillen auch vergeben. Somit ist es offiziell, dass der Dessauer den Vize-Europameistertitel sein eigen nennen darf. Während Tobias Kostecki sich auf eine eher ungewisse Rennboot-Zukunft in der Formel R 1000 vorbereitet, fuhren die Piloten in der Hydro-GP-Weltmeisterschaft fleißig ihre Runden und treffen sich zum zweiten WM-Rennen in 14 Tagen im polnischen Snin. Leider ohne die Formel R 1000.

0: Schön, dass Sie eingeschaltet haben und damit herzlich willkommen an diesem Pfingstmontag zu den zeitnahen Nachrichten. Die Bauhaus Studio Rooms 2026 widmen sich den Folgen industrieller und postindustrieller Veränderungen. Am 29. und 30. Mai laden die Akademie der Stiftung Bauhaus Dessau und das internationale Summer Camp nach Dessau und Zeitz ein. Im Mittelpunkt stehen die Beziehungen zwischen sozialer Infrastruktur, Umwelt und Gestaltung. In Workshops und Beiträgen von Designern, Forschern sowie Alumni werden Themen wie Energie, Boden, Luft und Erinnerung untersucht. Dabei geht es um ökologische Zusammenhänge, Arbeit, Fürsorge und nachhaltige Perspektiven auf das Erbe des Bauhauses. Weitere Infos dazu gibt es unter www.bauhaus-dessau.de. In der vergangenen Woche tagte erneut der Stadtrat der Bauhausstadt. Kurz vor der Sommerpause standen noch einige wichtige Themen auf der Tagesordnung, die diskutiert werden sollten. Zur Abstimmung stand unter anderem die Beschlussvorlage mit dem Titel Durchführung einer repräsentativen kommunalen Bürgerumfrage hinsichtlich eines Sportentwicklungskonzeptes in Dessau-Roßlau, die bei einigen Stadträten für Verwunderung sorgte.
1: Am 20. Mai tagte der Stadtrat der Bauhausstadt. Kurz vor der Sommerpause standen noch mehrere wichtige Themen auf der Tagesordnung, die diskutiert werden sollten. Unter anderem lag die Beschlussvorlage Durchführung einer repräsentativen kommunalen Bürgerumfrage hinsichtlich eines Sportentwicklungskonzeptes in Dessau-Roßlau zur Abstimmung vor, die bei einigen Stadträten für Verwunderung sorgte.
2: Unsere Fraktion hat sich nochmal inhaltlich sehr ausführlich damit beschäftigt. Wir sind der schlichten Meinung, was soll das schon wieder? Noch eine Umfrage. Und wenn Sie jetzt repräsentativ, also per Zufallsprinzip Anfragen stellen, könnte ja auch sein, dass die 90-jährige Mutter von Isolde Grabner, die hat das bei mir in der Fraktion gesagt, gefragt würden, ganz mal eben spontan, was sie denn da alles machen will. Die Motivation dieser ganzen Vorlage ist überhaupt nicht ersichtlich. Sie wollen irgendeine Willensabfrage machen. Was können die sich alle vorstellen? Sie haben gar keine Vorgaben gemacht, in welche Richtung und ob sie irgendwas beabsichtigen, mal umzusetzen, also zu strukturieren in der Frage. Eine reine Wünsch-dir-was-Abfrage brauchen wir bestimmt nicht.
3: Mich würde mal die Kostenfrage interessieren, weil ich habe in der Vorlage keinen Kostenfaktor gefunden und in der Haushaltskonsolidierung, wo wir für freiwillige Leistungen kein Geld mehr ausgeben dürfen, sollten die Kosten immer Berücksichtigung finden. Des Weiteren muss ich Herrn Weber weitestgehend zustimmen. Die Frage habe ich mir auch gestellt, die er stellt, insbesondere weil wir gerade noch ein Spielplatzkonzept laufen haben, wo auch im weitesten Sinne Sportstätten wie die Bolzplätze enthalten sind. Und wenn ich den Bolzplatz in der Ebertallee sehe, der 2023 gemacht werden sollte und bis heute nicht gemacht ist, frage ich mich, ob wir noch weitere Wünsche der Bürgerinnen und Bürger aufnehmen sollten, die wir nicht erfüllen werden können.
4: Diese Vorlage ist durch einige Ausschüsse gegangen. Sie alle können sehen, dass die Vorlage dort eine Mehrheit gefunden hat. Mir wurde aber eine interessante Wortmeldung gemeldet von dem sachkundigen Einwohner, Herrn Milzarek. Er weist darauf hin, dass wir hier in der Stadt Dessau-Roßlau ganz offensichtlich kein Erfolgsformat darin gefunden haben, rein zufällig aus der Einwohnerdatenbank heraus Bürger anzuschreiben, mit einem Brief oder mit einer Einladung zur Mitwirkung zu bewegen. Das gleiche Konzept wurde schon einmal versucht, zur Motivation zur Beteiligung bei den Buga-Veranstaltungen, Resonanz annähernd null, beziehungsweise null.
5: Wir haben bereits in der letzten Legislatur uns dazu umfangreich im Ausschuss verständigt, wie so etwas aussehen könnte. Und da war unser erster Ansatz, nicht unbedingt ein Büro zu bemühen, was 150.000 Euro kostet und von außerhalb kommt, sondern erstmal die zuständigen Strukturen zu befragen, vielleicht ein eigenes Konzept zu entwerfen und das dann mit der Bevölkerung zu diskutieren, ob es zeitgemäß und entsprechend auch leistbar ist, was wir da uns vorstellen.
6: Ich hätte kurze Fragen. Ist Herr Wessel heute im Hause? Ich habe noch jetzt nicht Das wäre sogar ganz gut. Vielleicht sagt ihr nichts zu der Sache, denn erstmal ist das alles durch Ausschüsse gegangen. Das wurde einstimmig beschieden in beiden Ausschüssen. Es wurde zumindest im Kultur- und Sportausschuss sehr gut darüber auch diskutiert. Ich finde es immer lustig, dass man dann hier im Stadtrat 6 Wochen später öffentlichkeitswirksam das alles nochmal rausholen. Dann können wir uns die Ausschüsse sparen. Aber gut, mancher braucht das. Das Ganze gehört doch zum Sportentwicklungskonzept, meiner Meinung nach. Und es gab doch voriges Jahr, wenn ich mich recht erinnere, was sind 1,5 Jahre her, eine Befragung der Sportvereine. Die ist durchgeführt worden. Das ist sozusagen jetzt der zweite Teil, dass die Bürgerinnen und Bürger befragt werden. Dazu wurde sich ja auch mal entschieden. Und da wurden sicherlich auch damals in dem zuständigen Ausschuss die Kosten dafür festgelegt. Ich finde das jetzt verwunderlich, dass solche Fragen immer wieder im Raume stehen. Das über die Bemessungsgrenze mit den 6.000, das haben wir auch im Ausschuss besprochen, das fanden wir zu wenig. Und zum Beispiel für die Ortslage Milsee, das sind eine Handvoll Menschen, das fanden wir ein bisschen komisch. Da haben wir auch gesagt, mit den Akteuren vor Ort. Aber jetzt, da es einmal läuft und wir wollen ja irgendwann auch mal ein tragfähiges Sportentwicklungskonzept wieder in dieser Stadt haben, sollten wir doch mal alles dafür tun, dass wir jetzt weiterkommen und jetzt nicht wieder blockieren. Jetzt bilden wir wieder noch einen Arbeitskreis und dann, manche hat ja Militärsfreizeit scheinbar. Also ich würde darum bitten, dass wir das hier heute durchstimmen und dann mit den Ergebnissen weiterarbeiten. Vielen Dank.
7: Zum einen, also das wurde ja beauftragt und da ist das enthalten, dass es halt eine Bevölkerungsbefragung gibt. Das wurde mit dem Institut abgestimmt, dass es 6.000 Personen sind und in anderen Städten wurde das halt auch schon durchgeführt, dass es ab 10 Jahren ist, bis 90 beispielsweise. Also in dem Angebot stand halt drin, dass die Stadt das übernimmt, die Kosten, also die postalische Versendung. Wie gesagt, 6.000 Personen, das ist halt nur ein einziges Schreiben. Also ein Brief, wo dann ein QR-Code drauf ist. Und somit ist jetzt nicht das komplette, oder den kompletten Fragebogen, den mussten wir ja mit anhängen, dass wir eine Übersicht haben, was das für eine Fragen sind. Von daher ist es ein normaler Standard-Serienbrief, der verschickt wird. Und bestenfalls soll dieser verschickt werden, weil das Teil dieses Sportentwicklungskonzeptes ist. Und von daher würde ich mich freuen, wenn Sie dem zustimmen.
8: Ich habe trotzdem noch mal die Frage nach den Kosten. Also selbst wenn das eine Auswertung ist von 6.000 Briefen, auch wenn wir das IT- oder KI-gesteuert machen, entsteht Arbeitszeit, es entsteht Postumlauf und so weiter und so fort. Also wie viel kostet uns denn der Spaß?
7: Also die Beauftragung 60.000 netto für das Konzept, das Gesamtkonzept. Und auf die Stadt kommen jetzt nochmal 6.000 Euro oder knapp 6.000 bis 7.000 Euro drauf für die Versendung der Briefe, weil das halt in dem Auftrag so vergeben wurde. Also knapp 66.000 bis 67.000 Euro.
1: Die gezeigten Redebeiträge stellen lediglich Ausschnitte der Diskussion dar. In der anschließenden Wahl wurde die BV mit 24 Ja-Stimmen, 13 Enthaltungen und 2 Gegenstimmen beschlossen.
0: Zum Ende der Saison verabschiedet der Dessau SV 97 das Trainerteam der ersten Mannschaft. Das gab der Verein auf seinen sozialen Medien bekannt. Cheftrainer Konstantin Risse und Co-Trainer Robert Kegler legen ihre Ämter aus zeitlichen Gründen nieder. In 2 erfolgreichen Spielzeiten haben beide die sportliche Entwicklung der Mannschaft maßgeblich geprägt und zahlreiche Höhepunkte erlebt. Besonders in Erinnerung bleiben der Gewinn des Kreispokals 2025 sowie die Teilnahme am Landespokal mit dem Highlightspiel gegen Brena. Zum Abschluss ihrer Amtszeit soll nun möglichst noch ein weiterer Erfolg im Rang 1 RBW-Kreispokal folgen. Der Dessauer SV 97 bedankt sich bei Konstantin Risse und Robert Kegler herzlich für ihren großen Einsatz, ihr Engagement und die erfolgreiche gemeinsame Zeit. Dem Verein bleiben beide weiterhin verbunden. Für die Zukunft wünscht der DSV 97 Ihnen alles Gute. Am 30. Mai wird der Dessauer Marktplatz zur Bühne für ein internationales 3x3 Basketballturnier. Anhaltsport richtet erstmals ein von der FIBA anerkanntes Light Quest Turnier in der Innenstadt aus. Von 12 bis 19 Uhr treten 8 Männerteams, darunter 4 internationale Mannschaften, gegeneinander an. Vorab sprachen wir mit Sportdirektor Ralf Hirsch über das Basketball-Highlight im Mai.
9: Ralf Hirsch blickt mit großer Vorfreude auf den 30. Mai. Anhalt Sport hat nämlich dafür gesorgt, dass ein internationales 3x3 Basketballturnier in der Bauhausstadt ausgetragen wird. Der Sportdirektor freut sich auf Action, Tempo und internationale Teams, die direkt auf dem Dessauer Marktplatz gegeneinander antreten werden.
10: Das ist sozusagen eine absolute Premiere, hat es in Dessau noch nie gegeben. Also wir können jetzt schon versprechen, dass das absolut mega wird. Das ist Hochleistungssport, Profi-Basketball, vom Allerfeinsten, hohe Qualität, mit Top-Mannschaften, international besetztes Turnier. Und das hier, wie gesagt, auf dem Dessauer Marktplatz, eine Premiere, wo wir uns sehr darüber freuen. Im letzten Jahr waren Dresden die Finals mit über 20 deutschen Meisterschaften, wo an der Frauenkirche auf dem Neumarkt in Dresden auch die Spiele um die deutsche Meisterschaft im 3x3 Basketball stattgefunden haben. Vor tausenden Zuschauern eine Riesenkulisse. Da kam sozusagen dann die konkrete Idee, na, dann wollen wir das doch versuchen in Dessau. Das ist natürlich alles nicht so einfach. Es ist ein Qualifikationsturnier. Es geht um Weltranglistenpunkte. Und da braucht man praktisch die Zertifizierung, die Genehmigung von der Weltbasketballföderation, von der FIBA. Das hat alles ein bisschen gedauert. Und ja, vor einigen Wochen hat man dann das Go bekommen und konnten dieses hochkarätige internationale Turnier hier in Dessau platzieren.
9: Zwischen dem Marktplatzbrunnen und dem Rathaus wird ein 15x11 Meter großes Spielfeld für das Turnier aufgebaut. Beim 3x3 Basketball treten die Sportler in Dreiergruppen an und spielen auf einen Korb. 3x3 ist schnell, dynamisch und wird beim Zuschauen nie langweilig. Dazu gibt es dann noch einen DJ, der für ordentlich Stimmung sorgt, und jeder kann an einem Tryout-Korb auch seine eigenen Fähigkeiten testen. Ursprünglich hatte Anhaltssport das Turnier für 8 Mannschaften konzipiert.
10: Haben dann aber aufgrund auch einer sehr, sehr guten Nachfrage und Interessebekundungen aus dem Inland, also aus Deutschland und aus dem Ausland, dann entschieden, das Turnier mit 12 Mannschaften zu spielen. Das ist natürlich von der ganzen Logistikorganisation nochmals eine größere Herausforderung. Aber da konnten wir nicht widerstehen, weil alleine aus Deutschland sind Top-Mannschaften dabei. Team Bochum, einer der besten 3x3-Teams aus Deutschland. Oldenburg, Team Dresden, Team Leipzig, Mönchengladbach, Odra. Sehr, sehr gute deutsche Mannschaften am Start und international absolut bestens besetzt. Es sind Mannschaften oder Teams aus insgesamt 5 Nationen dabei. Zum Beispiel ein Team aus Spanien, ein Vorort von Madrid ist hier dabei, Stockholm, 2 Teams aus den Niederlanden. Team Groningen, Team Utrecht, die sind mit Nationalspielern der niederländischen Nationalmannschaft gespickt. Also ein illustres Feld, sehr, sehr hochkarätig.
9: Der Anhalt Sport e.V. hat bereits viele Anfragen bezüglich des 3x3-Turniers erhalten und freut sich über das große Interesse. Ralf Hirsch will vor allem noch einige Punkte besonders hervorheben.
10: Zum einen ist das Rathaus Center Dessau kurzfristig, hat sich bereit erklärt, als Hauptsponsor für dieses Turnier zu fungieren. Das ist natürlich ganz große Klasse, also vielen, vielen Dank an das Rathaus Center in Dessau und an Herrn Bliesner als Center Manager. Und darüber hinaus werden wir noch eine kleine Tribüne durch B&S Gerüstbau hier aufbauen lassen, sodass wir auch einige Sitzplätze haben. Ansonsten ringsherum auf dem Marktplatz um das Spielfeld sind dann Stehplätze, Versorgung ist da. Also es wird Trubel sein, im Prinzip den ganzen Samstag hier im Zentrum der Stadt Dessau. Und das reiht sich gut ein in die Veranstaltung, die wir auch zur Innenstadtbelebung als Anhaltssport in den letzten Jahren ja immer schon zelebriert und organisiert haben. Mit dem Citylauf seit vielen Jahren immer mehr Zulauf, insbesondere bei Kindern und Jugendlichen und dem internationalen Stabhochsprung-Meeting, was ja über, ich glaube, 4 Jahre jetzt, in diesem Jahr das 5. Jahr auf dem Dessauer Marktplatz und auch hunderte und tausende Zuschauer anzieht, haben wir also viele Veranstaltungen, die auch neben der sportlichen Qualität, des internationalen Charakters auch maßgeblich für eine tolle Innenstadtbelebung beitragen.
9: Am 30. Mai geht es ab 11 Uhr auf dem Dessauer Marktplatz mit der Gruppenphase los. Ungefähr gegen 16 Uhr startet dann die K.O.-Runde und gegen 19 Uhr wird dann das Finale ausgetragen. Und das Beste noch zum Schluss. Genau wie beim internationalen Stabhochsprung-Meeting wird auch beim 3x3-Turnier der Eintritt frei sein.
0: Bauarbeiter in Dessau-Roßlau sollten ihre aktuelle Lohnabrechnung genau prüfen. Darüber informiert die IG Bau. Hintergrund ist nämlich die jüngste Tariferhöhung im Baugewerbe. Der Stundenlohn für Fachkräfte ist seit April deutlich gestiegen. Dadurch erhalten Beschäftigte in Vollzeit monatlich rund 227 Euro mehr Gehalt. Betroffen sind unter anderem Maurer, Beton- und Straßenbauer, Kranführer sowie Bürokräfte in dieser Branche. Der Tariflohn für Fachkräfte liegt jetzt bei 26,05 Euro pro Stunde. Damit gilt nun auch in Dessau-Roßlau das gleiche Lohnniveau wie in Westdeutschland. Nach Angaben der IG Bau arbeiten in Dessau-Roßlau rund 900 Menschen in 67 Baubetrieben. Damit sind wir am Ende unserer Montagsausgabe der zeitnah Nachrichten. Schauen jetzt noch auf das Wetter und im Anschluss auf die Meldungen aus der Region. Am Dienstag ab 18 Uhr gibt es dann natürlich aktuelle Meldungen aus der zeitnah Redaktion. Bis dahin machen Sie es gut und auf Wiedersehen.
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0: trocken bleibt es dennoch.
1: Vom 29. bis zum 31. Mai findet auch in diesem Jahr einmal mehr das Wolfener Sommerfest in der Fuhneraue statt. Am 7. Mai veranstalteten die Verantwortlichen zu diesem Anlass ein Pressegespräch, um die Öffentlichkeit vorab schon einmal zu informieren. Von einem ganz besonderen Highlight erzählte uns Enrico Vogt.
2: Wir haben uns insoweit das Gleiche ausgedacht, was wir in dem Fall auch schon 2024 hatten. Und zwar wurde an dem Abend prämiert der Besucher, die Besucherin, die den weitesten Anfahrtsweg hatte. Und das wird insoweit laufen, dass wir kleine Kärtchen haben, wo in dem Fall die Besucher ihren Namen, ihre Anschrift aufschreiben dürfen. Und dann wird in dem Fall ausgelost, wer halt den längsten Anfahrtsweg hat. Und dann bekommen wir in dem Fall auch von der Stadt oder mit Unterstützung der Stadt einen kleinen Präsentkorb der Stadt. Es gibt dann nochmal ein Stavo Revival T-Shirt auch mit dazu, um halt das auch noch ein bisschen zu prämieren, dass man diese weite Fahrt in Kauf genommen hat. Also es gibt viele, die natürlich zu der Zeit auch ihre Familien besuchen. Es gibt aber auch viele, das was wir jetzt zumindest in unserem Social-Media-Auftritten gelesen haben, die halt extra nur wegen der Stavo Revival auch nach Wolfen fahren. Das ehrt uns natürlich auch und deswegen haben wir das Ganze mit der Stadt schon 2024 gemacht und das werden wir auch in diesem Jahr gern wiederholen.
1: Ebenfalls vor Ort war Christian Puschmann, der Geschäftsführer der WBG Wolfen. Die WBG habe nämlich ein großes Interesse am Gelingen des Sommerfests. Warum das so sei, erklärte uns Puschmann im Interview.
3: Für uns ist es quasi schon Tradition. Wir sind quasi jedes Jahr dabei, wenn es stattfindet. Und auch eine große Ehre, weil wir wissen, es ist unser großes Volksfest in Wolfen. Wir haben den größten Kundenstamm, Mieterschaft in Wolfen. Und den wollen wir da natürlich auch unterstützen, ihnen was zu bieten vor Ort.
1: Alle Informationen zum Sommerfest seien auf der Seite der Stadt Bitterfeld-Wolfen erhältlich, erklärte uns Anja Topat-Geschke. Hier werde man auch regelmäßig neue Updates veröffentlichen. Ein paar Highlights, die die Festtage bereithalten werden, erzählte sie uns aber schon vor Ort.
4: Das Highlight zum Samstag ist auf jeden Fall der Abend mit Stavo Revival. Wir wollten Pausen machen. Wir haben das jetzt schon zu den Sommerfesten der vergangenen Jahre gehabt. Und es ist so gut angenommen worden und so eingefordert worden, dass wir das wieder machen. Also kommt, habt Spaß, macht Party. Das wird ein geiler Abend. Und am Sonntag, wir haben zwar den Kindertag erst später, aber der steht ganz im Zeichen trotzdem der Familien und Kinder und somit auch möglichst viele Mitmachangebote. Man kann zum Beispiel auch mal selber Graffiti sprühen. Die Vereine bieten zahlreiche Mitmachaktionen an, der Jugendbeirat wieder. Ja, und natürlich haben wir auch Mitmachprogramm auf der Bühne, auf der Fuhneinsel, auf der Freilichtbühne. Unter anderem auch noch so eine kleine Love Parade für Kinder. Da bleibt man nicht an der Bühne, da ziehen wir dann mit Kindern und Dudeldumpi durch die Fuhneaue.
1: Die Organisatorinnen und Organisatoren laden also auch in diesem Jahr wieder herzlich dazu ein, das letzte Maiwochenende in guter Gesellschaft und bei bester Laune in der grünen Umgebung der Fuhneraue zu verbringen.
5: Elf Stationen führen Besucher quer durch die Köthener Innenstadt, vorbei an historischen Gebäuden, kulturellen Orten und wichtigen Erinnerungsstätten der Stadtgeschichte. Den Stadtspaziergang Köthener Perlen gibt es bereits seit 2010. Jetzt wurde das Angebot umfassend modernisiert und digital erweitert.
6: Wir hatten also die Möglichkeit, über ein Förderprogramm vom Land Sachsen-Anhalt die 10 Stelen, die seit 2010 in der Stadt aufgebaut waren und den Besuchern die Möglichkeit gegeben haben, analog den Rundgang durchzuführen, von Stele zu Stele, durch eine Elfte zu ersetzen und das Ganze dann auch noch digital umzusetzen, sodass es diesen Stadtrundgang jetzt auch noch im Internet gibt, auf unserer Internetseite schlossköthen.de und auch als App für iOS und Android abrufbar ist.
5: Viele der bisherigen Informationstafeln waren nach rund 15 Jahren deutlich in die Jahre gekommen. Mit Fördermitteln des Landes Sachsen-Anhalt konnte der Rundgang erneuert und

0: technisch modernisiert werden. Rund 46.000 Euro flossen in das Projekt. Die Informationen stehen Besucherinnen und Besuchern jetzt nicht mehr nur vor Ort zur Verfügung. Über die Schloss Köthen-App oder die Internetseite können die Inhalte auch digital abgerufen werden. Ergänzt wurden historische Bilder, zusätzliche Texte und Hörfunktionen.
1: Das Ganze bei der App-Version ist in der Schloss Köthen-App integriert worden, sodass man jetzt die Möglichkeit hat, bei Nutzung der App sowohl das Schloss zu erkunden, als auch den virtuellen Stadtrundgang und die Köthener Musikerorte. Das ist jetzt der Inhalt der App-Version. Im Internet hat man die Möglichkeit, den virtuellen Stadtrundgang zu machen. Und wer hier natürlich vor Ort ist, hat die Möglichkeit, sich an den 11 Stelen auf einer 1,8 Kilometer langen Runde einmal die wichtigsten historischen Plätze der Stadt Köthen anzuschauen und bekommt an jeder einzelnen Stele Informationen, die über die virtuellen Versionen natürlich dann erweitert wird mit weiterem Bildmaterial, mit weiteren Texten. Die Texte sind dort vertont, man kann sie sich vorlesen lassen. Es gibt sie in Deutsch und in Englisch zurzeit. Wir sind natürlich dran, dort noch weitere Sprachen einzubauen. Aber dazu müssen wir jetzt erstmal die Zeit finden und gucken, wie sich die erste Version, die jetzt aktuell am Start ist, bewährt.
0: Neu hinzugekommen ist außerdem eine 11. Station am Standort der ehemaligen Synagoge in der Burgstraße. Damit erinnert der Rundgang jetzt auch an jüdisches Leben in Köthen und an Menschen, die die Stadtgeschichte geprägt haben.
1: Die 11. Stele war also auf Wunsch des Stadtrates der Stadt Köthen mit ins Programm aufgenommen worden in diese Runde. Und es ging da um Herrn Friedheim. Herr Friedheim war ein jüdischer Bankier hier in Köthen, der also sowohl der jüdischen Gemeinde angehört hat und also auch sehr viel für die Synagoge getan hat, die es leider nicht mehr gibt. Aber er hat auch den kompletten Ratssaal in Köthen gespendet. Also die ganze Holzverkleidung, die ganzen Gemälde, die ganzen Figuren. Also ein sehr sehenswerter Ratssaal, der damals von Herrn Friedheim gesponsert wurde. Und darum hat der Stadtrat gesagt, okay, wir hätten gern zu Ehren von Herrn Friedheim diese Stele errichtet.
0: Die zusätzliche Stele wurde auch mit Unterstützung von Bürgerinnen und Bürgern finanziert. Die Stadt Köthen verbindet mit dem neuen Angebot vor allem die Hoffnung, Geschichte für Gäste und Einheimische moderner und leichter zugänglich zu machen. Der digitale Stadtspaziergang Köthener Perlen ist ab sofort online sowie über die Schloss Köthen-App verfügbar. Die rund 1,8 Kilometer lange Tour kann kostenlos genutzt werden. Großreine machen am Bahnhof Bitterfeld. Mitarbeitende der Deutschen Bahn und der Stadt Bitterfeld-Wolfen haben vergangene Woche gemeinsam angepackt. Beim Frühjahrsputz sollen Bahnhof und Umfeld gründlich gereinigt und verschönert werden. Die Aktion ist teils eines bundesweiten Programms der Deutschen Bahn an rund 1400 Bahnhöfen.
2: Eines der Themen, was man jetzt gesagt hat, ja, dann lasst uns mal einen schönen, richtigen, ordentlichen Frühjahrsputz machen, dass neben der Regel Sauberkeitsthemen, die gemacht werden, auch mal so ein richtiges, sichtbares Zeichen gesetzt wird, dass das passt, was in den Bahnhöfen stattfindet. Und dafür hat man jetzt bei DB Infrakooperationenbahnhöfe 1400 Bahnhöfe bundesweit ausgesucht, wo man sagt, dort macht man mal so eine Frühjahrsoffensive, passt ganz gut zusammen zu dem Thema Beseitigen von Streugut etc., was sowieso in der Regel gemacht wird. Aber dass man dann sagt, in diesem Moment machen wir auch gleich mal noch ein bisschen mehr. Wir gehen einfach einen Schritt weiter als die normale Regelreinigung und beteiligen am Ende auch Kommunen bzw. Mieter in unseren Bahnhöfen, um dann am Ende des Tages einen richtigen schicken Bahnhof zu haben.
0: Auch die Stadt Bitterfeld-Wolfen beteiligt sich an der Aktion. Während die Deutsche Bahn im Gebäude reinigt, kümmert sich die Stadt um den Bahnhofsvorplatz und das direkte Umfeld. Müll wird gesammelt, Grünflächen gepflegt und Aufkleber entfernt.
2: Wir haben die Stadt bei Zeiten mit ins Boot geholt und der Oberbürgermeister, der Herr Schenk, war da auch ganz zufrieden und glücklich, dass wir gesagt haben, ja, komm, lass uns zusammen machen, sodass wir heute wirklich Vertreter aus der Stadt da haben, die am Vorplatz am Ende für Sauberkeit sorgen, ich sag mal, ein paar Sachen nochmal auflesen, was an Müll rumliegt, Grobmüllbeseitigung, aber am Ende auch Grünschnitt etc. Müssen wir jetzt gucken wegen der Feuchtigkeit, ob das jetzt alles so passt.

0: Passt heute. Und am Ende dann eben auch mal Graffiti beseitigen, Aufkleber beseitigen und so ein paar Sachen.
1: Besonders intensiv gereinigt wurden die Bereiche mit viel Publikumsverkehr, wie zum Beispiel Sitzgruppen, Fußböden, Aufzüge und Informationsflächen. Unterstützung gab es dabei sogar von einer Spezialfirma für die Pflege der Holzfußböden in der Bahnhofshalle. Auch außerhalb der Aktion wird großer Wert auf die Sauberkeit des Bahnhofes gelegt.
0: Hier wird täglich gereinigt auf dem Bitterfelder Bahnhof. Wir haben hier ein Reinigungsteam, die auch hier einen Standort haben am Bahnhof, wo sie im Prinzip ihr ganzes Equipment alles da haben und von hier aus zum Teil dann auch in die Flächenbahnhöfe rausfahren. Aber hier wird täglich gereinigt, täglich nass gereinigt, zum Beispiel in der Sitzgruppe in der Bahnhofshalle. Und das hat hier schon in Bitterfeld einen sehr hohen Standort.
1: Der Frühjahrsputz ist für die Deutsche Bahn aber nur ein Baustein. Der Bahnhof Bitterfeld soll in den kommenden Jahren weiter modernisiert werden. Geplant sind unter anderem neue Beleuchtung im Tunnel, moderne Anzeigen sowie weitere Arbeiten an den Bahnsteigen und Treppenaufgängen.
0: Wenn man aufmerksam in den Übergangsbereich in den Tunnel runterläuft, sieht man auch schon zu Beginn des Tunnels links und rechts eine andere Fliese. So wird der ganze Tunnel gemacht. Da kommt noch ein neues Beleuchtungskonzept dazu. Also diese in die Jahre gekommenen Neonröhren, die links und rechts hängen, die kommen natürlich runter. Da kommt eine moderne neue Beleuchtung rein. Das ist alles nicht ganz so einfach, weil wir eine entsprechend niedrige Deckenhöhe haben. Da muss man schon genau gucken. Die Fliesen kommen raus, die wir haben. Auch die Fußbodenfliesen, die lange Zeit ein Ärgernis gewesen sind, weil sie eben bei Nässe auch manchmal dann doch schon ein bisschen glatt sind, obwohl wir da im Normbereich liegen. Die Treppenaufgänge werden neu gemacht, insofern, dass die Treppenbeläge, die Fliesenbeläge, die Fliesen an Wänden neu ausgetauscht werden. Und natürlich kommen neue elektronische Anzeiger, die wir sie jetzt hier sehen. Kommen neue Anzeiger, kommen neue Vitrinen, kommen nochmal neue Wetterschutzhäuser. Also diese Wetterschutzeinhausung. Parallel dazu wird an den Dächern nochmal die Beleuchtung getauscht und Bedarfsanpassung auf den Bahnsteig, sodass wir dann am Ende hier einen kompletten, sehr guten Gesamteindruck haben und Ende 28 ist das Ziel, mit allen fertig zu sein.
1: Mit dem Frühjahrsputz setzt die Deutsche Bahn schon jetzt ein sichtbares Zeichen für mehr Sauberkeit und Aufenthaltsqualität. In den kommenden Jahren soll der Bahnhof Bitterfeld dann mit weiteren Modernisierungsmaßnahmen Schritt für Schritt noch attraktiver für Pendler, Reisende und Besucher werden.

0: Schön, dass Sie eingeschaltet haben und damit herzlich willkommen an diesem Pfingstmontag zu den zeitnahen Nachrichten. Die Bauhaus Studio Rooms 2026 widmen sich den Folgen industrieller und postindustrieller Veränderungen. Am 29. und 30. Mai laden die Akademie der Stiftung Bauhaus Dessau und das internationale Summercamp nach Dessau und Zeitz ein. Im Mittelpunkt stehen die Beziehungen zwischen sozialer Infrastruktur, Umwelt und Gestaltung. In Workshops und Beiträgen von Designern, Forschern sowie Alumni werden Themen wie Energie, Boden, Luft und Erinnerung untersucht. Dabei geht es um ökologische Zusammenhänge, Arbeit, Fürsorge und nachhaltige Perspektiven auf das Erbe des Bauhauses. Weitere Infos dazu gibt es unter www.bauhaus-dessau.de. In der vergangenen Woche tagte erneut der Stadtrat der Bauhausstadt. Kurz vor der Sommerpause standen noch einige wichtige Themen auf der Tagesordnung, die diskutiert werden sollten. Zur Abstimmung stand unter anderem die Beschlussvorlage mit dem Titel Durchführung einer repräsentativen kommunalen Bürgerumfrage hinsichtlich eines Sportentwicklungskonzeptes in Dessau-Roßlau, die bei einigen Stadträten für Verwunderung sorgte.
1: Am 20. Mai tagte der Stadtrat der Bauhausstadt. Kurz vor der Sommerpause standen noch mehrere wichtige Themen auf der Tagesordnung, die diskutiert werden sollten. Unter anderem lag die Beschlussvorlage Durchführung einer repräsentativen kommunalen Bürgerumfrage hinsichtlich eines Sportentwicklungskonzeptes in Dessau-Roßlau zur Abstimmung vor, die bei einigen Stadträten für Verwunderung sorgte.
2: Unsere Fraktion hat sich nochmal inhaltlich sehr ausführlich damit beschäftigt. Wir sind der schlichten Meinung, was soll das schon wieder? Noch eine Umfrage. Und wenn Sie jetzt repräsentativ, also per Zufallsprinzip Anfragen stellen, könnte ja auch sein, dass die 90-jährige Mutter von Isolde Grabner, die hat das bei mir in der Fraktion gesagt, gefragt wird, ganz mal eben spontan, was sie denn da alles machen will. Die Motivation dieser ganzen Vorlage ist überhaupt nicht ersichtlich. Sie wollen irgendeine Willensabfrage machen. Was können die sich alle vorstellen? Sie haben gar keine Vorgaben gemacht, in welche Richtung und ob sie irgendwas beabsichtigen, mal umzusetzen, also zu strukturieren in der Frage. Eine reine Wünsch-dir-was-Abfrage brauchen wir bestimmt nicht.
3: Mich würde mal die Kostenfrage interessieren, weil ich habe in der Vorlage keinen Kostenfaktor gefunden und in der Haushaltskonsolidierung, wo wir für freiwillige Leistungen kein Geld mehr ausgeben dürfen, sollten die Kosten immer Berücksichtigung finden. Des Weiteren muss ich Herrn Weber weitestgehend zustimmen. Die Frage habe ich mir auch gestellt, die er stellt, insbesondere weil wir gerade noch ein Spielplatzkonzept laufen haben, wo auch im weitesten Sinne Sportstätten wie die Bolzplätze enthalten sind. Und wenn ich den Bolzplatz in der Ebertallee sehe, der 2023 gemacht werden sollte und bis heute nicht gemacht ist, frage ich mich, ob wir noch weitere Wünsche der Bürgerinnen und Bürger aufnehmen sollten, die wir nicht erfüllen werden können.
4: Diese Vorlage ist durch einige Ausschüsse gegangen. Sie alle können sehen, dass die Vorlage dort eine Mehrheit gefunden hat. Mir wurde aber eine interessante Wortmeldung gemeldet von dem sachkundigen Einwohner, Herrn Milzarek. Er weist darauf hin, dass wir hier in der Stadt Dessau-Roßlau ganz offensichtlich kein Erfolgsformat darin gefunden haben, rein zufällig aus der Einwohnerdatenbank heraus Bürger anzuschreiben, mit einem Brief oder mit einer Einladung zur Mitwirkung zu bewegen. Das gleiche Konzept wurde schon einmal versucht, zur Motivation, zur Beteiligung bei den Buga-Veranstaltungen, Resonanz annähernd null, beziehungsweise null.
5: Wir haben bereits in der letzten Legislatur uns dazu umfangreich im Ausschuss verständigt, wie so etwas aussehen könnte. Und da war unser erster Ansatz, nicht unbedingt ein Büro zu bemühen, was 150.000 Euro kostet und von außerhalb kommt, sondern erstmal die zuständigen Strukturen zu befragen, vielleicht ein eigenes Konzept zu entwerfen und das dann mit der Bevölkerung zu diskutieren, ob es zeitgemäß und entsprechend auch leistbar ist, was wir da uns vorstellen.
6: Ich hätte kurze Fragen. Ist Herr Wessel heute im Hause? Ich habe noch jetzt nicht Das wäre sogar ganz gut. Vielleicht sagt ihr nichts zu der Sache, denn erstmal ist das alles durch Ausschüsse gegangen. Das wurde einstimmig beschieden in beiden Ausschüssen. Es wurde zumindest im Kultur- und Sportausschuss sehr gut darüber auch diskutiert. Ich finde es immer lustig, dass man dann hier im Stadtrat 6 Wochen später öffentlichkeitswirksam das alles nochmal rausholen. Dann können wir uns die Ausschüsse sparen. Aber gut, mancher braucht das. Das Ganze gehört doch zum Sportentwicklungskonzept, meiner Meinung nach. Und es gab doch voriges Jahr, wenn ich mich recht erinnere, was sind 1,5 Jahre her, eine Befragung der Sportvereine. Die ist durchgeführt worden. Das ist sozusagen jetzt der zweite Teil, dass die Bürgerinnen und Bürger befragt werden. Dazu wurde sich ja auch mal entschieden. Und da wurden sicherlich auch damals in dem zuständigen Ausschuss die Kosten dafür festgelegt. Ich finde das jetzt verwunderlich, dass solche Fragen immer wieder im Raume stehen. Das über die Bemessungsgrenze mit den 6.000, das haben wir auch im Ausschuss besprochen, das fanden wir zu wenig. Und zum Beispiel für die Ortslage Mildensee, das sind eine Handvoll Menschen, das fanden wir ein bisschen komisch. Da haben wir auch gesagt, mit den Akteuren vor Ort. Aber jetzt, da es einmal läuft und wir wollen ja irgendwann auch mal ein tragfähiges Sportentwicklungskonzept wieder in dieser Stadt haben, sollten wir doch mal alles dafür tun, dass wir jetzt weiterkommen und jetzt nicht wieder blockieren. Jetzt bilden wir wieder noch einen Arbeitskreis und dann, manche hat ja viel Tagesfreizeit scheinbar. Also ich würde darum bitten, dass wir das hier heute durchstimmen und dann mit den Ergebnissen weiterarbeiten. Vielen Dank.
7: Zum einen, also das wurde ja beauftragt und da ist das enthalten, dass es halt eine Bevölkerungsbefragung gibt. Das wurde mit dem Institut abgestimmt, dass es 6.000 Personen sind und in anderen Städten wurde das halt auch schon durchgeführt, dass es ab 10 Jahren ist, bis 90 beispielsweise. Also im Angebot stand halt drin, dass die Stadt das übernimmt, die Kosten, also die postalische Versendung. Wie gesagt, 6.000 Personen, das ist halt nur ein einziges Schreiben. Also ein Brief, wo dann ein QR-Code drauf ist. Und somit ist jetzt nicht das komplette oder den kompletten Fragebogen, den mussten wir ja mit anhängen, dass wir eine Übersicht haben, was das für eine Fragen sind. Von daher ist es ein normaler Standard-Serienbrief, der verschickt wird. Und bestenfalls soll dieser verschickt werden, weil das Teil dieses Sportentwicklungskonzeptes ist. Und von daher würde ich mich freuen, wenn Sie dem zustimmen.
8: Ich habe trotzdem noch mal die Frage nach den Kosten. Also selbst wenn das eine Auswertung ist von 6.000

0: Briefen, auch wenn wir das IT- oder KI-gesteuert machen, entsteht Arbeitszeit, es entsteht Postumlauf und so weiter und so fort. Also wie viel kostet uns denn der Spaß?
1: Also die Beauftragung 60.000 netto für das Konzept, das Gesamtkonzept. Und auf die Stadt kommen jetzt nochmal 6.000 Euro oder knapp 6.000 bis 7.000 Euro drauf für die Versendung der
0: Der
1: Briefe, weil
0: Briefe.
1: das halt in dem Auftrag so vergeben wurde. Also knapp 66.000 bis 67.000 Euro.
2: Die gezeigten Redebeiträge stellen lediglich Ausschnitte der Diskussion dar. In der anschließenden Wahl wurde die BV mit 24 Ja-Stimmen, 13 Enthaltungen und 2 Gegenstimmen beschlossen.
3: Zum Ende der Saison verabschiedet der Dessau SV 97 das Trainerteam der ersten Mannschaft. Das gab der Verein auf seinen sozialen Medien bekannt. Cheftrainer Konstantin Risse und Co-Trainer Robert Kegler legen ihre Ämter aus zeitlichen Gründen nieder. In 2 erfolgreichen Spielzeiten haben beide die sportliche Entwicklung der Mannschaft maßgeblich geprägt und zahlreiche Höhepunkte erlebt. Besonders in Erinnerung bleiben der Gewinn des Kreispokals 2025 sowie die Teilnahme am Landespokal mit dem Highlightspiel gegen Brena. Zum Abschluss ihrer Amtszeit soll nun möglichst noch ein weiterer Erfolg im Rang 1 RBB-Kreispokal folgen. Der Dessauer SV 97 bedankt sich bei Konstantin Risse und Robert Kegler herzlich für ihren großen Einsatz, ihr Engagement und die erfolgreiche gemeinsame Zeit. Dem Verein bleiben beide weiterhin verbunden. Für die Zukunft wünscht der DSV 97 Ihnen alles Gute. Am 30. Mai wird der Dessauer Marktplatz zur Bühne für ein internationales 3x3 Basketballturnier. Anhaltsport richtet erstmals ein von der FIBA anerkanntes Light Quest Turnier in der Innenstadt aus. Von 12 bis 19 Uhr treten 8 Männerteams, darunter 4 internationale Mannschaften, gegeneinander an. Vorab sprachen wir mit Sportdirektor Ralf Hirsch über das Basketball-Highlight im Mai.
4: Ralf Hirsch blickt mit großer Vorfreude auf den 30. Mai. Anhalt Sport hat nämlich dafür gesorgt, dass ein internationales 3x3 Basketballturnier in der Bauhausstadt ausgetragen wird. Der Sportdirektor freut sich auf Action, Tempo und internationale Teams, die direkt auf dem Dessauer Marktplatz gegeneinander antreten werden.
5: Das ist sozusagen eine absolute Premiere, hat es in Dessau noch nie gegeben. Also wir können jetzt schon versprechen, dass das absolut mega wird. Das ist Hochleistungssport, Profibasketball vom Allerfeinsten, hohe Qualität mit Top-Mannschaften, international besetztes Turnier. Und das hier, wie gesagt, auf dem Dessauer Marktplatz, eine Premiere, wo wir uns sehr darüber freuen. Im letzten Jahr waren Dresden die Finals mit über 20 deutschen Meisterschaften, wo an der Frauenkirche auf dem Neumarkt in Dresden auch die Spiele um die deutsche Meisterschaft im 3x3 Basketball stattgefunden haben. Vor tausenden Zuschauern eine Riesenkulisse. Da kam sozusagen dann die konkrete Idee, na dann wollen wir das doch versuchen in Dessau. Ist natürlich alles nicht so einfach, es ist ein Qualifikationsturnier. Es geht um Weltranglistenpunkte. Und da braucht man praktisch die Zertifizierung, die Genehmigung von der Weltbasketballföderation, von der FIBA. Das hat alles ein bisschen gedauert. Und ja, vor einigen Wochen hat man dann das Go bekommen und konnten dieses hochkarätige internationale Turnier hier in Dessau platzieren.
4: Zwischen dem Marktplatzbrunnen und dem Rathaus wird ein 15x11 Meter großes Spielfeld für das Turnier aufgebaut. Beim 3x3 Basketball treten die Sportler in Dreiergruppen an und spielen auf einen Korb. 3x3 ist schnell, dynamisch und wird beim Zuschauen nie langweilig. Dazu gibt es dann noch einen DJ, der für ordentlich Stimmung sorgt und jeder kann an einem Tryout-Korb auch seine eigenen Fähigkeiten testen. Ursprünglich hatte Anhaltsport das Turnier für 8 Mannschaften konzipiert.
5: Haben dann aber aufgrund auch einer sehr, sehr guten Nachfrage und Interessebekundungen aus dem Inland, also aus Deutschland und aus dem Ausland, dann entschieden, das Turnier mit 12 Mannschaften zu spielen. Das ist natürlich von der ganzen Logistikorganisation nochmals eine größere Herausforderung. Aber da konnten wir nicht widerstehen.

0: Allein aus Deutschland sind Top-Mannschaften dabei. Team Bochum, einer der besten 3x3-Teams aus Deutschland. Oldenburg, Team Dresden, Team Leipzig, Mönchengladbach, Odra. Sehr, sehr gute deutsche Mannschaften am Start und international absolut bestens besetzt. Das sind Mannschaften oder Teams aus insgesamt 5 Nationen dabei. Zum Beispiel ein Team aus Spanien, ein Vorort von Madrid ist hier dabei, Stockholm, 2 Teams sogar aus den Niederlanden, Team Groningen, Team Utrecht, die sind mit Nationalspielern der niederländischen Nationalmannschaft gespickt. Also ein illustres Feld, sehr, sehr hochkarätig.
1: Der Anhalt Sport e.V. hat bereits viele Anfragen bezüglich des 3x3-Turniers erhalten und freut sich über das große Interesse. Ralf Hirsch will vor allem noch einige Punkte besonders hervorheben.
0: Zum einen ist das Rathaus Center Dessau kurzfristig hat sich bereit erklärt, als Hauptsponsor für dieses Turnier zu fungieren. Das ist natürlich ganz große Klasse. Also vielen, vielen Dank an das Rathaus Center in Dessau und an Herrn Bliesner als Sendermanager. Und darüber hinaus werden wir noch eine kleine Tribüne durch B&S Gerüstbau hier aufbauen lassen, sodass wir auch einige Sitzplätze haben. Ansonsten ringsherum auf dem Marktplatz um das Spielfeld sind dann Stehplätze, Versorgung ist da. Also es wird Trubel sein, im Prinzip den ganzen Samstag hier im Zentrum der Stadt Dessau. Und das reiht sich gut ein in die Veranstaltung, die wir auch zur Innenstadtbelebung als Anhalt Sport in den letzten Jahren ja mal schon zelebriert und organisiert haben. Mit dem Citylauf seit vielen Jahren immer mehr Zulauf, insbesondere bei Kindern und Jugendlichen und dem internationalen Stabhochsprung-Meeting, was ja über, ich glaube, 4 Jahre jetzt, in diesem Jahr das 5. Jahr auf dem Dessauer Marktplatz und auch Hunderte und Tausende Zuschauer anzieht, haben wir also viele Veranstaltungen, die auch neben der sportlichen Qualität, des internationalen Charakters auch maßgeblich für eine tolle Innenstadtbelebung beitragen.
1: Am 30. Mai geht es ab 11 Uhr auf dem Dessauer Marktplatz mit der Gruppenphase los. Ungefähr gegen 16 Uhr startet dann die K.O.-Runde und gegen 19 Uhr wird dann das Finale ausgetragen. Und das Beste noch zum Schluss: Genau wie beim internationalen Stabhochsprung-Meeting wird auch beim 3x3-Turnier der Eintritt frei sein.
2: Bauarbeiter in Dessau-Roßlau sollten ihre aktuelle Lohnabrechnung genau prüfen. Darüber informiert die IG Bau. Hintergrund ist nämlich die jüngste Tariferhöhung im Baugewerbe. Der Stundenlohn für Fachkräfte ist seit April deutlich gestiegen. Dadurch erhalten Beschäftigte in Vollzeit monatlich rund 227 Euro mehr Gehalt. Betroffen sind unter anderem Maurer, Beton- und Straßenbauer, Kranführer sowie Bürokräfte in dieser Branche. Der Tariflohn für Fachkräfte liegt jetzt bei 26,05 Euro pro Stunde. Damit gilt nun auch in Dessau-Roßlau das gleiche Lohnniveau wie in Westdeutschland. Nach Angaben der IG Bau arbeiten in Dessau-Roßlau rund 900 Menschen in 67 Baubetrieben. Damit sind wir am Ende unserer Montagsausgabe der Zeitnah Nachrichten, schauen jetzt noch auf das Wetter und im Anschluss auf die Meldungen aus der Region. Am Dienstag ab 18 Uhr gibt es dann natürlich aktuelle Meldungen aus der Zeitnah Redaktion. Bis dahin machen Sie es gut und auf Wiedersehen.
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1: 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Am 30. Mai startet ein internationales 3x3 Basketballturnier auf dem Marktplatz. 12 Top-Teams zeigen ab 11 Uhr Weltklasse-Basketball. Der Eintritt ist frei.
4: Der Dienstag zeigt sich von seiner besten Seite. Bei bis zu 28 Grad wird es noch einmal spürbar wärmer. Von morgens bis abends dominiert strahlender Sonnenschein, begleitet von nur schwachem Westwind. Niederschlag ist weiterhin kein Thema. Gegen Ende der Woche gehen die Temperaturen etwas zurück. Dazu ziehen gelegentlich ein paar Wolken auf.

0: trocken bleibt es dennoch.
1: Vom 29. bis zum 31. Mai findet auch in diesem Jahr einmal mehr das Wolfener Sommerfest in der Fuhneraue statt. Am 7. Mai veranstalteten die Verantwortlichen zu diesem Anlass ein Pressegespräch, um die Öffentlichkeit vorab schon einmal zu informieren. Von einem ganz besonderen Highlight erzählte uns Enrico Vogt.
2: Wir haben uns insoweit das Gleiche ausgedacht, was wir in dem Fall auch schon 2024 hatten. Und zwar wurde an dem Abend prämiert der Besucher, die Besucherin, die den weitesten Anfahrtsweg hatte. Und das wird insoweit laufen, dass wir kleine Kärtchen haben, wo in dem Fall die Besucher ihren Namen, ihre Anschrift aufschreiben dürfen. Und dann wird in dem Fall ausgelost, wer halt den längsten Anfahrtsweg hat. Und dann bekommen wir in dem Fall auch von der Stadt oder mit Unterstützung der Stadt einen kleinen Präsentkorb der Stadt. Es gibt dann nochmal ein Stavo Revival T-Shirt auch mit dazu, um halt das auch noch ein bisschen zu prämieren, dass man diese weite Fahrt in Kauf genommen hat. Also es gibt viele, die natürlich zu der Zeit auch ihre Familien besuchen. Es gibt aber auch viele, das was wir jetzt zumindest in unserem Social-Media-Auftritten gelesen haben, die halt extra nur wegen der Stavo Revival auch nach Wolfen fahren. Das ehrt uns natürlich auch und deswegen haben wir das Ganze mit der Stadt schon 2024 gemacht und das werden wir auch in diesem Jahr gerne wiederholen.
1: Ebenfalls vor Ort war Christian Puschmann, der Geschäftsführer der WBG Wolfen. Die WBG habe nämlich ein großes Interesse am Gelingen des Sommerfests. Warum das so sei, erklärte uns Puschmann im Interview.
3: Für uns ist es quasi schon Tradition. Wir sind quasi jedes Jahr dabei, wenn es stattfindet. Und auch eine große Ehre, weil wir wissen, es ist unser großes Volksfest in Wolfen. Wir haben den größten Kundenstamm, Mieterschaft in Wolfen. Und den wollen wir da natürlich auch unterstützen, ihnen was zu bieten vor Ort.
1: Alle Informationen zum Sommerfest seien auf der Seite der Stadt Bitterfeld-Wolfen erhältlich, erklärte uns Anja Topat-Geschke. Hier werde man auch regelmäßig neue Updates veröffentlichen. Ein paar Highlights, die Festtage bereithalten werden, erzählte sie uns aber schon vor Ort.
4: Das Highlight zum Samstag ist auf jeden Fall der Abend mit Stavo Revival. Wir wollten Pausen machen. Wir haben das jetzt schon zu den Sommerfesten der vergangenen Jahre gehabt. Und es ist so gut angenommen worden und so eingefordert worden, dass wir das wieder machen. Also kommt, habt Spaß, macht Party. Das wird ein geiler Abend. Und am Sonntag, wir haben zwar den Kindertag erst später, aber der steht ganz im Zeichen trotzdem der Familien und Kinder und somit auch möglichst viele Mitmachangebote. Man kann zum Beispiel auch mal selber Graffiti sprühen. Die Vereine bieten zahlreiche Mitmachaktionen an, der Jugendbeirat wieder. Und natürlich haben wir auch Mitmachprogramm auf der Bühne, auf der Fuhneinsel, auf der Freilichtbühne. Unter anderem auch noch so eine kleine Love Parade für Kinder. Da bleibt man nicht an der Bühne, da ziehen wir dann mit Kindern und Dudelumpi durch die Fuhneaue.
1: Die Organisatorinnen und Organisatoren laden also auch in diesem Jahr wieder herzlich dazu ein, das letzte Maiwochenende in guter Gesellschaft und bei bester Laune in der grünen Umgebung der Fuhneraue zu verbringen.
5: Stationen führen Besucher quer durch die Köthener Innenstadt, vorbei an historischen Gebäuden, kulturellen Orten und wichtigen Erinnerungsstätten der Stadtgeschichte. Den Stadtspaziergang Köthener Perlen gibt es bereits seit 2010. Jetzt wurde das Angebot umfassend modernisiert und digital erweitert.
6: Wir hatten also die Möglichkeit, über ein Förderprogramm vom Land Sachsen-Anhalt die 10 Stelen, die seit 2010 in der Stadt aufgebaut waren und den Besuchern die Möglichkeit gegeben haben, analog den Rundgang durchzuführen, von Stele zu Stele, durch eine 11. zu ersetzen und das Ganze dann auch noch digital umzusetzen, sodass es diesen Stadtrundgang jetzt auch noch im Internet gibt, auf unserer Internetseite schlossköthen.de und auch als App für iOS und Android abrufbar ist.
5: Viele der bisherigen Informationstafeln waren nach rund 15 Jahren deutlich in die Jahre gekommen. Mit Fördermitteln des Landes Sachsen-Anhalt konnte der Rundgang erneuert und

0: technisch modernisiert werden. Rund 46.000 Euro flossen in das Projekt. Die Informationen stehen Besucherinnen und Besuchern jetzt nicht mehr nur vor Ort zur Verfügung. Über die Schloss Köthen-App oder die Internetseite können die Inhalte auch digital abgerufen werden. Ergänzt wurden historische Bilder, zusätzliche Texte und Hörfunktionen.
1: Das Ganze bei der App-Version ist in der Schloss Köthen-App integriert worden, sodass man jetzt die Möglichkeit hat, bei Nutzung der App sowohl das Schloss zu erkunden, als auch den virtuellen Stadtrundgang und die Köthener Musikerorte. Das ist jetzt der Inhalt der App-Version. Im Internet hat man die Möglichkeit, den virtuellen Stadtrundgang zu machen. Und wer hier natürlich vor Ort ist, hat die Möglichkeit, sich an den 11 Stelen auf einer 1,8 Kilometer langen Runde einmal die wichtigsten historischen Plätze der Stadt Köthen anzuschauen und bekommt an jeder einzelnen Stele Informationen, die über die virtuellen Versionen natürlich dann erweitert wird mit weiterem Bildmaterial, mit weiteren Texten. Die Texte sind dort vertont, man kann sie sich vorlesen lassen. Es gibt sie in Deutsch und in Englisch zurzeit. Wir sind natürlich dran, dort noch weitere Sprachen einzubauen. Aber dazu müssen wir jetzt erstmal die Zeit finden und gucken, wie sich die erste Version, die jetzt aktuell am Start ist, bewährt.
0: Neu hinzugekommen ist außerdem eine 11. Station am Standort der ehemaligen Synagoge in der Burgstraße. Damit erinnert der Rundgang jetzt auch an jüdisches Leben in Köthen und an Menschen, die die Stadtgeschichte geprägt haben.
1: Die 11. Stele war also auf Wunsch des Stadtrates der Stadt Köthen mit ins Programm aufgenommen worden in diese Runde. Und es ging da um Herrn Friedheim. Herr Friedheim war ein jüdischer Bankier hier in Köthen, der also sowohl der jüdischen Gemeinde angehört hat und also auch sehr viel für die Synagoge getan hat, die es leider nicht mehr gibt. Aber er hat auch den kompletten Ratssaal in Köthen gespendet, also die ganze Holzverkleidung, die ganzen Gemälde, die ganzen Figuren, also ein sehr sehenswerter Ratssaal, der damals von Herrn Friedheim gesponsert wurde. Und darum hat der Stadtrat gesagt, okay, wir hätten gern zu Ehren von Herrn Friedheim diese Stele errichtet.
0: Die zusätzliche Stele wurde auch mit Unterstützung von Bürgerinnen und Bürgern finanziert. Die Stadt Köthen verbindet mit dem neuen Angebot vor allem die Hoffnung, Geschichte für Gäste und Einheimische moderner und leichter zugänglich zu machen. Der digitale Stadtspaziergang Köthener Perlen ist ab sofort online sowie über die Schloss Köthen-App verfügbar. Die rund 1,8 Kilometer lange Tour kann kostenlos genutzt werden. Großreine machen am Bahnhof Bitterfeld. Mitarbeitende der Deutschen Bahn und der Stadt Bitterfeld-Wolfen haben vergangene Woche gemeinsam angepackt. Beim Frühjahrsputz sollen Bahnhof und Umfeld gründlich gereinigt und verschönert werden. Die Aktion ist teils eines bundesweiten Programms der Deutschen Bahn an rund 1400 Bahnhöfen.
2: Eines der Themen, was man jetzt gesagt hat, ja, dann lasst uns mal einen schönen, richtigen, ordentlichen Frühjahrsputz machen, dass neben der Regel Sauberkeits Themen, die gemacht werden, auch mal so ein richtiges, sichtbares Zeichen gesetzt wird, dass das passt, was in den Bahnhöfen stattfindet. Und dafür hat man jetzt bei DB Infrakorpersonenbahnhöfe 1400 Bahnhöfe bundesweit ausgesucht, wo man sagt, dort macht man mal so eine Frühjahrsoffensive, passt ganz gut zusammen zu dem Thema Beseitigen von Streugut etc., was sowieso in der Regel gemacht wird. Aber dass man dann sagt, in diesem Moment machen wir auch gleich mal noch ein bisschen mehr. Wir gehen einfach einen Schritt weiter als die normale Regelreinigung und beteiligen am Ende auch Kommunen bzw. Mieter in unseren Bahnhöfen, um dann am Ende des Tages so einen richtigen schicken Bahnhof zu haben.
0: Auch die Stadt Bitterfeld-Wolfen beteiligt sich an der Aktion. Während die Deutsche Bahn im Gebäude reinigt, kümmert sich die Stadt um den Bahnhofsvorplatz und das direkte Umfeld. Müll wird gesammelt, Grünflächen gepflegt und Aufkleber entfernt.
2: Wir haben die Stadt bei Zeiten mit ins Boot geholt und der Oberbürgermeister, der Herr Schenk, war da auch ganz zufrieden und glücklich, dass wir gesagt haben, ja, komm, lass uns zusammen machen, sodass wir heute wirklich Vertreter aus der Stadt da haben, die am Vorplatz am Ende für Sauberkeit sorgen, ich sag mal, ein paar Sachen nochmal auflesen, was an Müll rumliegt, Grobmüllbeseitigung, aber am Ende auch Grünschnitt etc. Müssen wir jetzt gucken wegen der Feuchtigkeit, ob das jetzt alles passt heute. Und am Ende dann eben auch mal Graffiti beseitigen, Aufkleber beseitigen und so ein paar Sachen.
0: Besonders intensiv gereinigt wurden die Bereiche mit viel Publikumsverkehr, wie zum Beispiel Sitzgruppen, Fußböden, Aufzüge und Informationsflächen. Unterstützung gab es dabei sogar von einer Spezialfirma für die Pflege der Holzfußböden in der Bahnhofshalle. Auch außerhalb der Aktion wird großer Wert auf die Sauberkeit des Bahnhofes gelegt.
2: Hier wird täglich gereinigt auf dem Bitterfelder Bahnhof. Wir haben hier ein Reinigungsteam, die auch hier einen Standort haben am Bahnhof, wo sie im Prinzip ihr ganzes Equipment alles da haben und von hier aus zum Teil dann auch in die Flächenbahnhöfe rausfahren. Aber hier wird täglich gereinigt, täglich nass gereinigt, zum Beispiel in der Sitzgruppe in der Bahnhofshalle. Und das hat hier schon in Bitterfeld einen sehr hohen Standort.
0: Der Frühjahrsputz ist für die Deutsche Bahn aber nur ein Baustein. Der Bahnhof Bitterfeld soll in den kommenden Jahren weiter modernisiert werden. Geplant sind unter anderem neue Beleuchtung im Tunnel, moderne Anzeigen sowie weitere Arbeiten an den Bahnsteigen und Treppenaufgängen.
2: Wenn man aufmerksam in den Übergangsbereich in den Tunnel runterläuft, sieht man auch schon zu Beginn des Tunnels links und rechts eine andere Fliese. So wird der ganze Tunnel gemacht. Da kommt noch ein neues Beleuchtungskonzept dazu. Also die in die Jahre gekommenen Neonröhren, die links und rechts hängen, die kommen natürlich runter. Da kommt eine moderne neue Beleuchtung rein. Das ist alles nicht ganz so einfach, weil wir hier eine entsprechend niedrige Deckenhöhe haben. Da muss man schon genau gucken. Die Fliesen kommen raus, die wir haben. Auch die Fußbodenfliesen, die lange Zeit ein Ärgernis gewesen sind, weil sie eben bei Nässe auch manchmal dann doch schon ein bisschen glatt sind, obwohl wir da im Normbereich liegen. Die Treppenaufgänge werden neu gemacht, insofern, dass die Treppenbeläge, die Fliesenbeläge, die Fliesen an Wänden neu ausgetauscht werden. Und natürlich kommen neue elektronische Anzeiger, die wir sie jetzt hier sehen, kommen neue Anzeiger, kommen neue Vitrinen, kommen nochmal neue Wetterschutzhäuser. Also diese Wetterschutzeinhausung parallel dazu wird an den Dächern nochmal die Beleuchtung getauscht und Bedarfsanpassung auf den Bahnsteig, sodass wir dann am Ende hier einen kompletten, sehr guten Gesamteindruck haben und Ende 28 ist das Ziel, mit allen fertig zu sein.
0: Mit dem Frühjahrsputz setzt die Deutsche Bahn schon jetzt ein sichtbares Zeichen für mehr Sauberkeit und Aufenthaltsqualität. In den kommenden Jahren soll der Bahnhof Bitterfeld dann mit weiteren Modernisierungsmaßnahmen Schritt für Schritt noch attraktiver für Pendler, Reisende und Besucher werden.

0: Schön, dass Sie eingeschaltet haben und damit herzlich willkommen an diesem Pfingstmontag zu den zeitnahen Nachrichten. Die Bauhaus Studio Rooms 2026 widmen sich den Folgen industrieller und postindustrieller Veränderungen. Am 29. und 30. Mai laden die Akademie der Stiftung Bauhaus Dessau und das internationale Summer Camp nach Dessau und Zeitz ein. Im Mittelpunkt stehen die Beziehungen zwischen sozialer Infrastruktur, Umwelt und Gestaltung. In Workshops und Beiträgen von Designern, Forschern sowie Alumni werden Themen wie Energie, Boden, Luft und Erinnerung untersucht. Dabei geht es um ökologische Zusammenhänge, Arbeit, Fürsorge und nachhaltige Perspektiven auf das Erbe des Bauhauses. Weitere Infos dazu gibt es unter www.bauhaus-dessau.de. In der vergangenen Woche tagte erneut der Stadtrat der Bauhausstadt. Kurz vor der Sommerpause standen noch einige wichtige Themen auf der Tagesordnung, die diskutiert werden sollten. Zur Abstimmung stand unter anderem die Beschlussvorlage mit dem Titel Durchführung einer repräsentativen kommunalen Bürgerumfrage hinsichtlich eines Sportentwicklungskonzeptes in Dessau-Roßlau, die bei einigen Stadträten für Verwunderung sorgte.
1: Am 20. Mai tagte der Stadtrat der Bauhausstadt. Kurz vor der Sommerpause standen noch mehrere wichtige Themen auf der Tagesordnung, die diskutiert werden sollten. Unter anderem lag die Beschlussvorlage Durchführung einer repräsentativen kommunalen Bürgerumfrage hinsichtlich eines Sportentwicklungskonzeptes in Dessau-Roßlau zur Abstimmung vor, die bei einigen Stadträten für Verwunderung sorgte.
2: Unsere Fraktion hat sich nochmal inhaltlich sehr ausführlich damit beschäftigt. Wir sind der schlichten Meinung, was soll das schon wieder? Noch eine Umfrage,

0: Und wenn Sie jetzt repräsentativ, also per Zufallsprinzip, Anfragen stellen, könnte ja auch sein, dass die 90-jährige Mutter von Isolde Grabner, die hat das bei mir in der Fraktion gesagt, gefragt würden, ganz mal eben spontan, was sie denn da alles machen will. Die Motivation dieser ganzen Vorlage ist überhaupt nicht ersichtlich. Sie wollen irgendeine Willensabfrage machen, was können die sich alle vorstellen? Sie haben gar keine Vorgaben gemacht, in welche Richtung und ob sie irgendwas beabsichtigen, mal umzusetzen, also zu strukturieren in der Frage. Eine reine Wünsch-dir-was-Abfrage brauchen wir bestimmt nicht.
1: Mich würde mal die Kostenfrage interessieren, weil ich habe in der Vorlage keinen Kostenfaktor gefunden und in der Haushaltskonsolidierung, wo wir für freiwillige Leistungen kein Geld mehr ausgeben dürfen, sollten die Kosten immer Berücksichtigung finden. Des Weiteren muss ich Herrn Weber weitestgehend zustimmen. Die Frage habe ich mir auch gestellt, die er stellt, insbesondere weil wir gerade noch ein Spielplatzkonzept laufen haben, wo auch im weitesten Sinne Sportstätten wie die Bolzplätze enthalten sind. Und wenn ich den Bolzplatz in der Ebertallee sehe, der 2023 gemacht werden sollte und bis heute nicht gemacht ist, frage ich mich, ob wir noch weitere Wünsche der Bürgerinnen und Bürger aufnehmen sollten, die wir nicht erfüllen werden können.
2: Diese Vorlage ist durch einige Ausschüsse gegangen. Sie alle können sehen, dass die Vorlage dort eine Mehrheit gefunden hat. Mir wurde aber eine interessante Wortmeldung gemeldet von dem sachkundigen Einwohner, Herrn Milzarek. Er weist darauf hin, dass wir hier in der Stadt Dessau-Roßlau ganz offensichtlich kein Erfolgsformat darin gefunden haben, rein zufällig aus der Einwohnerdatenbank heraus Bürger anzuschreiben, mit einem Brief oder mit einer Einladung zur Mitwirkung zu bewegen. Das gleiche Konzept wurde schon einmal versucht, zur Motivation, zur Beteiligung bei den Buga-Veranstaltungen, Resonanz annähernd null, beziehungsweise null.
3: Wir haben bereits in der letzten Legislatur uns dazu umfangreich im Ausschuss verständigt, wie so etwas aussehen könnte. Und da war unser erster Ansatz, nicht unbedingt ein Büro zu bemühen, was 150.000 Euro kostet und von außerhalb kommt, sondern erstmal die zuständigen Strukturen zu befragen, vielleicht ein eigenes Konzept zu entwerfen und das dann mit der Bevölkerung zu diskutieren, ob es zeitgemäß und entsprechend auch leistbar ist, was wir da uns vorstellen.
4: Ich hätte kurze Fragen. Ist Herr Wessel heute im Hause? Ich habe noch jetzt nicht das wäre sogar ganz gut. Vielleicht sagt ihr nicht zu der Sache, denn erstmal ist das alles durch Ausschüsse gegangen. Das wurde einstimmig beschieden in beiden Ausschüssen. Es wurde zumindest im Kultur- und Sportausschuss sehr gut darüber auch diskutiert. Ich finde es immer lustig, dass man dann hier im Stadtrat 6 Wochen später öffentlichkeitswirksam das alles nochmal rausholen. Dann können wir uns die Ausschüsse sparen. Aber gut, mancher braucht das. Das Ganze gehört doch zum Sportentwicklungskonzept, meiner Meinung nach. Und es gab doch voriges Jahr, wenn ich mich recht erinnere, was sind 1,5 Jahre her, eine Befragung der Sportvereine. Die ist durchgeführt worden. Das ist sozusagen jetzt der zweite Teil, dass die Bürgerinnen und Bürger befragt werden. Dazu wurde sich ja auch mal entschieden. Und da wurden sicherlich auch damals in dem zuständigen Ausschuss die Kosten dafür festgelegt. Ich finde das jetzt verwunderlich, dass solche Fragen immer wieder im Raume stehen. Das über die Bemessungsgrenze mit den 6.000, das haben wir auch im Ausschuss besprochen, das fanden wir zu wenig. Und zum Beispiel für die Ortslage Mildensee, das sind eine Handvoll Menschen, das fanden wir ein bisschen komisch. Da haben wir auch gesagt, mit den Akteuren vor Ort. Aber jetzt, da es einmal läuft und wir wollen ja irgendwann auch mal ein tragfähiges Sportentwicklungskonzept wieder in dieser Stadt haben, sollten wir doch mal alles dafür tun, dass wir jetzt weiterkommen und jetzt nicht wieder blockieren. Jetzt bilden wir wieder noch einen Arbeitskreis und dann, manche hat ja Militärsfreizeit scheinbar. Also ich würde darum bitten, dass wir das hier heute durchstimmen und dann mit den Ergebnissen weiterarbeiten. Vielen Dank.
5: Zum einen, also das wurde ja beauftragt und da ist das enthalten, dass es halt eine Bevölkerungsbefragung gibt. Das wurde mit dem Institut abgestimmt, dass es 6.000 Personen sind und in anderen Städten wurde das halt auch schon durchgeführt, dass es ab 10 Jahren ist, bis 90 beispielsweise. Also in dem Angebot stand halt drin, dass die Stadt das übernimmt, die Kosten, also die postalische Versendung. Wie gesagt, 6.000 Personen, das ist halt nur ein einziges Schreiben. Also ein Brief, wo dann ein QR-Code drauf ist. Und somit ist jetzt nicht das komplette, oder den kompletten Fragebogen, den mussten wir ja mit anhängen, dass wir die Übersicht haben, was das für eine Fragen sind. Von daher ist es ein normaler Standard-Serienbrief, der verschickt wird. Und bestenfalls soll dieser verschickt werden, weil das Teil dieses Sportentwicklungskonzeptes ist. Und von daher würde ich mich freuen, wenn Sie dem zustimmen.
6: Ich habe trotzdem noch mal die Frage nach den Kosten. Also selbst wenn das eine Auswertung ist von 6.000 Briefen, auch wenn wir das IT- oder KI-gesteuert machen, entsteht Arbeitszeit, es entsteht Postumlauf und so weiter und so fort. Also wie viel kostet uns denn der Spaß?
5: Also die Beauftragung 60.000 netto für das Konzept, das Gesamtkonzept. Und auf die Stadt kommen jetzt nochmal 6.000 Euro oder knapp 6.000 bis 7.000 Euro drauf für die Versendung der Briefe, weil das halt in dem Auftrag so vergeben wurde. Also knapp 66.000 bis 67.000 Euro.
7: Die gezeigten Redebeiträge stellen lediglich Ausschnitte der Diskussion dar. In der anschließenden Wahl wurde die BV mit 24 Ja-Stimmen, 13 Enthaltungen und 2 Gegenstimmen beschlossen.
8: Zum Ende der Saison verabschiedet der Dessau SV 97 das Trainerteam der ersten Mannschaft. Das gab der Verein auf seinen sozialen Medien bekannt. Cheftrainer Konstantin Risse und Co-Trainer Robert Kegler legen ihre Ämter aus zeitlichen Gründen nieder. In 2 erfolgreichen Spielzeiten haben beide die sportliche Entwicklung der Mannschaft maßgeblich geprägt und zahlreiche Höhepunkte erlebt. Besonders in Erinnerung bleiben der Gewinn des Kreispokals 2025 sowie die Teilnahme am Landespokal mit dem Highlightspiel gegen Brena. Zum Abschluss ihrer Amtszeit soll nun möglichst noch ein weiterer Erfolg im Rang 1 RBW-Kreispokal folgen. Der Dessauer SV 97 bedankt sich bei Konstantin Risse und Robert Kegler herzlich für ihren großen Einsatz, ihr Engagement und die erfolgreiche gemeinsame Zeit. Dem Verein bleiben beide weiterhin verbunden. Für die Zukunft wünscht der DSV 97 Ihnen alles Gute. Am 30. Mai wird der Dessauer Marktplatz zur Bühne für ein internationales 3x3 Basketballturnier. Anhaltsport richtet erstmals ein von der FIBA anerkanntes Light Quest Turnier in der Innenstadt aus. Von 12 bis 19 Uhr treten 8 Männerteams, darunter 4 internationale Mannschaften, gegeneinander an. Vorab sprachen wir mit Sportdirektor Ralf Hirsch über das Basketball-Highlight im Mai.
9: Ralf Hirsch blickt mit großer Vorfreude auf den 30. Mai. Anhalt Sport hat nämlich dafür gesorgt, dass ein internationales 3x3 Basketballturnier in der Bauhausstadt ausgetragen wird. Der Sportdirektor freut sich auf Action, Tempo und internationale Teams, die direkt auf dem Dessauer Marktplatz gegeneinander antreten werden.
10: Das ist sozusagen eine absolute Premiere, hat es in Dessau noch nie gegeben. Also wir können jetzt schon versprechen, dass das absolut mega wird. Das ist Hochleistungssport, Profibasketball vom Allerfeinsten, hohe Qualität mit Top-Mannschaften, international besetztes Turnier. Und das hier, wie gesagt, auf dem Dessauer Marktplatz, eine Premiere, wo wir uns sehr darüber freuen. Im letzten Jahr waren Dresden die Finals mit über 20 deutschen Meisterschaften, wo an der Frauenkirche auf dem Neumarkt in Dresden auch die Spiele um die deutsche Meisterschaft im 3x3 Basketball stattgefunden haben. Vor tausenden Zuschauern eine Riesenkulisse. Da kam sozusagen dann die konkrete Idee, na dann wollen wir das doch versuchen in Dessau. Das ist natürlich alles nicht so einfach, es ist ein Qualifikationsturnier, es geht um Weltranglistenpunkte. Und da braucht man praktisch die Zertifizierung, die Genehmigung von der Weltbasketballföderation, von der FIBA. Das hat alles ein bisschen gedauert. Und vor einigen Wochen hat man dann das Go bekommen und konnten dieses hochkarätige internationale Turnier hier in Dessau platzieren.
9: Zwischen dem Marktplatzbrunnen und dem Rathaus wird ein 15x11 Meter großes Spielfeld für das Turnier aufgebaut. Beim 3x3 Basketball treten die Sportler in Dreiergruppen an und spielen auf einen Korb. 3x3 ist schnell, dynamisch und wird beim Zuschauen nie langweilig. Dazu gibt es dann noch einen DJ, der für ordentlich Stimmung sorgt, und jeder kann an einem Tryout-Korb auch seine eigenen Fähigkeiten testen. Ursprünglich hatte Anhaltsport das Turnier für 8 Mannschaften konzipiert.
10: haben dann aber aufgrund auch einer sehr, sehr guten Nachfrage und Interessebekundungen aus dem Inland, also aus Deutschland und aus dem Ausland, dann entschieden, das Turnier mit 12 Mannschaften zu spielen. Das ist natürlich von der ganzen Logistikorganisation nochmals eine größere Herausforderung. Aber da konnten wir nicht widerstehen, weil alleine aus Deutschland sind Top-Mannschaften dabei. Team Bochum, einer der besten 3x3-Teams aus Deutschland. Oldenburg, Team Dresden, Team Leipzig, Mönchengladbach, Odra. Sehr, sehr gute deutsche Mannschaften am Start und international absolut bestens besetzt. Es sind Mannschaften oder Teams aus insgesamt 5 Nationen dabei. Zum Beispiel ein Team aus Spanien, ein Vorort von Madrid ist hier dabei, Stockholm, 2 Teams aus den Niederlanden, Team Groningen, Team Utrecht, die sind mit Nationalspielern der niederländischen Nationalmannschaft gespickt. Also ein illustres Feld, sehr, sehr hochkarätig.
9: Der Anhalt Sport e.V. hat bereits viele Anfragen bezüglich des 3x3-Turniers erhalten und freut sich über das große Interesse. Ralf Hirsch will vor allem noch einige Punkte besonders hervorheben.
10: Zum einen ist das Rathaus Center Dessau kurzfristig, hat sich bereit erklärt, als Hauptsponsor für dieses Turnier zu fungieren. Das ist natürlich ganz große Klasse, also vielen, vielen Dank an das Rathaus Center in Dessau. Und an Herrn Bliesner als Sendermanager. Und darüber hinaus werden wir noch eine kleine Tribüne durch B&S Gerüstbau hier aufbauen lassen, sodass wir auch einige Sitzplätze haben. Ansonsten ringsherum auf dem Marktplatz um das Spielfeld sind dann Stehplätze. Versorgung ist da. Also es wird Trubel sein, im Prinzip den ganzen Samstag hier im Zentrum der Stadt Dessau. Und das reiht sich gut ein in die Veranstaltung, die wir auch zur Innenstadtbelebung als Anhaltssport in den letzten Jahren ja mal schon zelebriert und organisiert haben. Mit dem Citylauf seit vielen Jahren immer mehr Zulauf, insbesondere bei Kindern und Jugendlichen und dem internationalen Stabhochsprung-Meeting, was ja über, ich glaube, 4 Jahre jetzt, in diesem Jahr das 5. Jahr auf dem Dessauer Marktplatz und auch Hunderte und Tausende Zuschauer anzieht, haben wir also viele Veranstaltungen, die auch neben der sportlichen Qualität, des internationalen Charakters auch maßgeblich für eine tolle Innenstadtbelebung beitragen.
9: Am 30. Mai geht es ab 11 Uhr auf dem Dessauer Marktplatz mit der Gruppenphase los. Ungefähr gegen 16 Uhr startet dann die K.O.-Runde und gegen 19 Uhr wird dann das Finale ausgetragen. Und das Beste noch zum Schluss. Genau wie beim internationalen Stabhochsprung-Meeting wird auch beim 3x3-Turnier der Eintritt frei sein.
8: Bauarbeiter in Dessau-Roßlau sollten ihre aktuelle Lohnabrechnung genau prüfen. Darüber informiert die IG Bau. Hintergrund ist nämlich die jüngste Tariferhöhung im Baugewerbe. Der Stundenlohn für Fachkräfte ist seit April deutlich gestiegen. Dadurch erhalten Beschäftigte in Vollzeit monatlich rund 227 Euro mehr Gehalt. Betroffen sind unter anderem Maurer, Beton- und Straßenbauer, Kranführer sowie Bürokräfte in dieser Branche. Der Tariflohn für Fachkräfte liegt jetzt bei 26,05 Euro pro Stunde. Damit gilt nun auch in Dessau-Roßlau das gleiche Lohnniveau wie in Westdeutschland. Nach Angaben der IG Bau arbeiten in Dessau-Roßlau rund 900 Menschen in 67 Baubetrieben. Damit sind wir am Ende unserer Montagsausgabe der zeitnah Nachrichten schauen jetzt noch auf das Wetter und im Anschluss auf die Meldungen aus der Region. Am Dienstag ab 18 Uhr gibt es dann natürlich aktuelle Meldungen aus der zeitnah Redaktion. Bis dahin, machen Sie es gut und auf Wiedersehen.
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9: Der 3x3 Basketball steht für Action, Dynamik und ganz viel Tempo. Anhalt Sport bringt die Trendsportart nach Dessau. Am 30. Mai startet ein internationales 3x3 Basketballturnier auf dem Marktplatz. 12 Top-Teams zeigen ab 11 Uhr Weltklasse-Basketball. Der Eintritt ist frei.
12: Der Dienstag zeigt sich von seiner besten Seite. Bei bis zu 28 Grad wird es noch einmal spürbar wärmer. Von morgens bis abends dominiert strahlender Sonnenschein, begleitet von nur schwachem Westwind. Niederschlag ist weiterhin kein Thema. Gegen Ende der Woche gehen die Temperaturen etwas zurück. Dazu ziehen gelegentlich ein paar Wolken auf.

0: dürfen. Und dann wird in dem Fall ausgelost, wer halt den längsten Anfahrtsweg hat. Und dann bekommen wir in dem Fall auch von der Stadt oder mit Unterstützung der Stadt einen kleinen Präsentkorb der Stadt. Es gibt dann nochmal ein Stavo Revival T-Shirt auch mit dazu, um halt das auch noch ein bisschen ja, zu prämieren, dass man diese Weiterfahrt in Kauf genommen hat. Also es gibt viele, die natürlich zu der Zeit auch ihre Familien besuchen. Es gibt aber auch viele, das was wir jetzt zumindest in unserem Social Media Auftritten gelesen haben, die halt extra nur wegen der Stavo Revival auch nach Wolfen fahren. Das ehrt uns natürlich auch und deswegen haben wir das Ganze mit der Stadt schon 2024 gemacht und das werden wir auch in diesem Jahr gerne wiederholen.
1: Ebenfalls vor Ort war Christian Puschmann, der Geschäftsführer der WBG Wolfen. Die WBG habe nämlich ein großes Interesse am Gelingen des Sommerfests. Warum das so sei, erklärte uns Puschmann im Interview.
2: Für uns ist es quasi schon Tradition. Wir sind quasi jedes Jahr dabei, wenn es stattfindet. Und auch eine große Ehre, weil wir wissen, es ist unser großes Volksfest in Wolfen. Wir haben den größten Kundenstamm, Mieterschaft in Wolfen. Und den wollen wir da natürlich auch unterstützen, ihnen was zu bieten vor Ort.
1: Alle Informationen zum Sommerfest seien auf der Seite der Stadt Bitterfeld-Wolfen erhältlich, erklärte uns Anja Topat-Geschke. Hier werde man auch regelmäßig neue Updates veröffentlichen. Ein paar Highlights, die die Festtage bereithalten werden, erzählte sie uns aber schon vor Ort.
3: Das Highlight zum Samstag ist auf jeden Fall der Abend mit Stavo Revival. Wir wollten Pausen machen. Wir haben das jetzt schon zu den Sommerfesten der vergangenen Jahre gehabt. Und es ist so gut angenommen worden und so eingefordert worden, dass wir das wieder machen. Also kommt, habt Spaß, macht Party. Das wird ein geiler Abend. Und am Sonntag, wir haben zwar den Kindertag erst später, aber der steht ganz im Zeichen trotzdem der Familien und Kinder und somit auch möglichst viele Mitmachangebote. Man kann zum Beispiel auch mal selber Graffiti sprühen. Die Vereine bieten zahlreiche Mitmachaktionen an, der Jugendbeirat wieder. Ja, und natürlich haben wir auch Mitmachprogramm auf der Bühne, auf der Fuhne-Insel, auf der Freilichtbühne. Unter anderem auch noch so eine kleine Love Parade für Kinder. Da bleibt man nicht an der Bühne, da ziehen wir dann mit Kindern und Dudelumpi durch die Fuhneaue.
1: Die Organisatorinnen und Organisatoren laden also auch in diesem Jahr wieder herzlich dazu ein, das letzte Maiwochenende in guter Gesellschaft und bei bester Laune in der grünen Umgebung der Fuhneaue zu verbringen.
4: Elf Stationen führen Besucher quer durch die Köthener Innenstadt, vorbei an historischen Gebäuden, kulturellen Orten und wichtigen Erinnerungsstätten der Stadtgeschichte. Den Stadtspaziergang Köthener Perlen gibt es bereits seit 2010. Jetzt wurde das Angebot umfassend modernisiert und digital erweitert.
5: Wir hatten also die Möglichkeit, über ein Förderprogramm vom Land Sachsen-Anhalt die 10 Stelen, die seit 2010 in der Stadt aufgebaut waren und den Besuchern die Möglichkeit gegeben haben, analog den Rundgang durchzuführen, von Stele zu Stele, durch eine 11. zu ersetzen und das Ganze dann auch noch digital umzusetzen, sodass es diesen Stadtrundgang jetzt auch noch im Internet gibt, auf unserer Internetseite schlossköthen.de und auch als App für iOS und Android abrufbar ist.
4: Viele der bisherigen Informationstafeln waren nach rund 15 Jahren deutlich in die Jahre gekommen. Mit Fördermitteln des Landes Sachsen-Anhalt konnte der Rundgang erneuert und technisch modernisiert werden. Rund 46.000 Euro flossen in das Projekt. Die Informationen stehen Besucherinnen und Besuchern jetzt nicht mehr nur vor Ort zur Verfügung. Über die Schloss Köthen-App oder die Internetseite können die Inhalte auch digital abgerufen werden. Ergänzt wurden historische Bilder, zusätzliche Texte und Hörfunktionen.
5: Das Ganze bei der App-Version ist in der Schloss Köthen-App integriert worden, sodass man jetzt die Möglichkeit hat, bei Nutzung der App sowohl das Schloss zu erkunden, als auch den virtuellen Stadtrundgang und die Köthener Musikerorte. Das ist jetzt der Inhalt der App-Version. Im Internet hat man die Möglichkeit, den virtuellen Stadtrundgang zu machen. Und wer hier natürlich vor Ort ist, hat die Möglichkeit,

0: Möglichkeit, sich an den 11 Stelen auf einer 1,8 Kilometer langen Runde einmal die wichtigsten historischen Plätze der Stadt Köthen anzuschauen und bekommt an jeder einzelnen Stele Informationen, die über die virtuellen Versionen natürlich dann erweitert wird mit weiterem Bildmaterial, mit weiteren Texten. Die Texte sind dort vertont, man kann sie sich vorlesen lassen. Es gibt sie in Deutsch und in Englisch zurzeit. Wir sind natürlich dran, dort noch weitere Sprachen einzubauen. Aber dazu müssen wir jetzt erstmal die Zeit finden und gucken, wie sich die erste Version, die jetzt aktuell am Start ist, bewährt.
1: Neu hinzugekommen ist außerdem eine 11. Station am Standort der ehemaligen Synagoge in der Burgstraße. Damit erinnert der Rundgang jetzt auch an jüdisches Leben in Köthen und an Menschen, die die Stadtgeschichte geprägt haben.
0: Die 11. Stele war also auf Wunsch des Stadtrates der Stadt Köthen mit ins Programm aufgenommen worden in diese Runde. Und es ging da um Herrn Friedheim. Herr Friedheim war ein jüdischer Bankier hier in Köthen, der also sowohl der jüdischen Gemeinde angehört hat und also auch sehr viel für die Synagoge getan hat, die es leider nicht mehr gibt. Aber er hat auch den kompletten Ratssaal in Köthen gespendet, also die ganze Holzverkleidung, die ganzen Gemälde, die ganzen Figuren, also ein sehr sehenswerter Ratssaal, der damals von Herrn Friedheim gesponsert wurde. Und darum hat der Stadtrat gesagt, okay, wir hätten gern zu Ehren von Herrn Friedheim diese Stele errichtet.
1: Die zusätzliche Stele wurde auch mit Unterstützung von Bürgerinnen und Bürgern finanziert. Die Stadt Köthen verbindet mit dem neuen Angebot vor allem die Hoffnung, Geschichte für Gäste und Einheimische moderner und leichter zugänglich zu machen. Der digitale Stadtspaziergang Köthener Perlen ist ab sofort online sowie über die Schloss Köthen-App verfügbar. Die rund 1,8 Kilometer lange Tour kann kostenlos genutzt werden. Großreine machen am Bahnhof Bitterfeld. Mitarbeitende der Deutschen Bahn und der Stadt Bitterfeld-Wolfen haben vergangene Woche gemeinsam angepackt. Beim Frühjahrsputz sollen Bahnhof und Umfeld gründlich gereinigt und verschönert werden. Die Aktion ist teils eines bundesweiten Programms der Deutschen Bahn an rund 1400 Bahnhöfen.
2: Eines der Themen, was man jetzt gesagt hat, ja, dann lasst uns mal einen schönen, richtigen, ordentlichen Frühjahrsputz machen, dass neben der Regel Sauberkeits Themen, die gemacht werden, auch mal so ein richtiges, sichtbares Zeichen gesetzt wird, dass das passt, was in den Bahnhöfen stattfindet. Und dafür hat man jetzt bei DB Infracoop Personenbahnhöfe 1400 Bahnhöfe bundesweit ausgesucht, wo man sagt, dort macht man mal so eine Frühjahrsoffensive, passt ganz gut zusammen zu dem Thema Beseitigen von Streugut etc., was sowieso in der Regel gemacht wird, aber dass man dann sagt, in diesem Moment machen wir auch gleich mal noch ein bisschen mehr. Wir gehen einfach einen Schritt weiter als die normale Regelreinigung und beteiligen am Ende auch Kommunen bzw. Mieter in unseren Bahnhöfen, um dann am Ende des Tages so einen richtig schicken Bahnhof zu haben.
1: Auch die Stadt Bitterfeld-Wolfen beteiligt sich an der Aktion. Während die Deutsche Bahn im Gebäude reinigt, kümmert sich die Stadt um den Bahnhofsvorplatz und das direkte Umfeld. Müll wird gesammelt, Grünflächen gepflegt und Aufkleber entfernt.
2: Wir haben die Stadt bei Zeiten mit ins Boot geholt und der Oberbürgermeister, der Herr Schenk, war da auch ganz zufrieden und glücklich, dass wir gesagt haben, ja, komm, lass uns zusammen machen, sodass wir heute wirklich Vertreter aus der Stadt da haben, die am Vorplatz am Ende für Sauberkeit sorgen, ich sag mal, ein paar Sachen nochmal auflesen, was an Müll rumliegt, Grobmüllbeseitigung, aber am Ende auch Grünschnitt etc. Müssen wir jetzt gucken wegen der Feuchtigkeit, ob das jetzt alles so passt heute. Und am Ende dann eben auch mal Graffiti beseitigen, Aufkleber beseitigen und so ein paar Sachen.
1: Besonders intensiv gereinigt wurden die Bereiche mit viel Publikumsverkehr, wie zum Beispiel Sitzgruppen, Fußböden, Aufzüge und Informationsflächen. Unterstützung gab es dabei sogar von einer Spezialfirma für die Pflege der Holzfußböden in der Bahnhofshalle. Auch außerhalb der Aktion wird großer Wert auf die Sauberkeit des Bahnhofes gelegt.
2: Hier wird täglich gereinigt auf dem Bitterfelder Bahnhof. Wir haben hier ein Reinigungsteam, die auch hier einen Standort haben am Bahnhof, wo sie im Prinzip ihr ganzes Equipment alles da haben und von hier aus zum Teil dann auch in die Flächenbahnhöfe rausfahren. Aber hier wird täglich gereinigt, täglich nass gereinigt, zum Beispiel in der Sitzgruppe in der Bahnhofshalle. Und das hat hier

0: Schon in Bitterfeld einen sehr hohen Standard.
1: Der Frühjahrsputz ist für die Deutsche Bahn aber nur ein Baustein. Der Bahnhof Bitterfeld soll in den kommenden Jahren weiter modernisiert werden. Geplant sind unter anderem neue Beleuchtung im Tunnel, moderne Anzeigen sowie weitere Arbeiten an den Bahnsteigen und Treppenaufgängen.
0: Wenn man aufmerksam in den Übergangsbereich, in den Tunnel runterläuft, sieht man auch schon zu Beginn des Tunnels links und rechts eine andere Fliese. So wird der ganze Tunnel gemacht. Da kommt noch ein neues Beleuchtungskonzept dazu. Also die in die Jahre gekommenen Neonröhren, die links und rechts hängen, die kommen natürlich runter. Da kommt eine moderne neue Beleuchtung rein. Das ist alles nicht ganz so einfach, weil wir hier eine entsprechend niedrige Deckenhöhe haben. Da muss man schon genau gucken. Die Fliesen kommen raus, die wir haben. Auch die Fußbodenfliesen, die lange Zeit ein Ärgernis gewesen sind, weil sie eben bei Nässe auch manchmal dann doch schon ein bisschen glatt sind, obwohl wir da im Normbereich liegen. Die Treppenaufgänge werden neu gemacht, insofern, dass die Treppenbeläge, die Fliesenbeläge, die Fliesen an Wänden neu ausgetauscht werden. Und natürlich kommen neue elektronische Anzeiger, die wir sie jetzt hier sehen. Kommen neue Anzeiger, kommen neue Vitrinen, kommen nochmal neue Wetterschutzhäuser. Also diese Wetterschutzeinhausung. Parallel dazu wird an den Dächern nochmal die Beleuchtung getauscht und Bedarfsanpassung auf den Bahnsteig, sodass wir dann am Ende hier einen kompletten, sehr guten Gesamteindruck haben und Ende 28 ist das Ziel, mit allen fertig zu sein.
1: Mit dem Frühjahrsputz setzt die Deutsche Bahn schon jetzt ein sichtbares Zeichen für mehr Sauberkeit und Aufenthaltsqualität. In den kommenden Jahren soll der Bahnhof Bitterfeld dann mit weiteren Modernisierungsmaßnahmen Schritt für Schritt noch attraktiver für Pendler, Reisende und Besucher werden.

0: Schön, dass Sie eingeschaltet haben und damit herzlich willkommen an diesem Pfingstmontag zu den zeitnahen Nachrichten. Die Bauhaus Studio Rooms 2026 widmen sich den Folgen industrieller und postindustrieller Veränderungen. Am 29. und 30. Mai laden die Akademie der Stiftung Bauhaus Dessau und das internationale Summercamp nach Dessau und Zeitz ein. Im Mittelpunkt stehen die Beziehungen zwischen sozialer Infrastruktur, Umwelt und Gestaltung. In Workshops und Beiträgen von Designern, Forschern sowie Alumni werden Themen wie Energie, Boden, Luft und Erinnerung untersucht. Dabei geht es um ökologische Zusammenhänge, Arbeit, Fürsorge und nachhaltige Perspektiven auf das Erbe des Bauhauses. Weitere Infos dazu gibt es unter www.bauhaus-dessau.de. In der vergangenen Woche tagte erneut der Stadtrat der Bauhausstadt. Kurz vor der Sommerpause standen noch einige wichtige Themen auf der Tagesordnung, die diskutiert werden sollten. Zur Abstimmung stand unter anderem die Beschlussvorlage mit dem Titel Durchführung einer repräsentativen kommunalen Bürgerumfrage hinsichtlich eines Sportentwicklungskonzeptes in Dessau-Roßlau, die bei einigen Stadträten für Verwunderung sorgte.
1: Am 20. Mai tagte der Stadtrat der Bauhausstadt. Kurz vor der Sommerpause standen noch mehrere wichtige Themen auf der Tagesordnung, die diskutiert werden sollten. Unter anderem lag die Beschlussvorlage Durchführung einer repräsentativen kommunalen Bürgerumfrage hinsichtlich eines Sportentwicklungskonzeptes in Dessau-Roßlau zur Abstimmung vor, die bei einigen Stadträten für Verwunderung sorgte.
2: Unsere Fraktion hat sich nochmal inhaltlich sehr ausführlich damit beschäftigt. Wir sind der schlichten Meinung, was soll das schon wieder? Noch eine Umfrage. Und wenn Sie jetzt repräsentativ, also per Zufallsprinzip Anfragen stellen, könnte ja auch sein, dass die 90-jährige Mutter von Isolde Grabner, die hat das bei mir in der Fraktion gesagt, gefragt würden, ganz mal eben spontan, was sie denn da alles machen will. Die Motivation dieser ganzen Vorlage ist überhaupt nicht ersichtlich. Sie wollen irgendeine Willensabfrage machen. Was können die sich alle vorstellen? Sie haben gar keine Vorgaben gemacht, in welche Richtung und ob sie irgendwas beabsichtigen, mal umzusetzen, also zu strukturieren in der Frage. Eine reine Wünsch-dir-was-Abfrage brauchen wir bestimmt nicht.
3: Mich würde mal die Kostenfrage interessieren, weil ich habe in der Vorlage keinen Kostenfaktor gefunden und in der Haushaltskonsolidierung, wo wir für freiwillige Leistungen kein Geld mehr ausgeben dürfen, sollten die Kosten immer Berücksichtigung finden. Des Weiteren muss ich Herrn Weber weitestgehend zustimmen. Die Frage habe ich mir auch gestellt, die er stellt, insbesondere weil wir gerade noch ein Spielplatzkonzept laufen haben, wo auch im weitesten Sinne Sportstätten wie die Bolzplätze enthalten sind. Und wenn ich den Bolzplatz in der Ebertallee sehe, der 2023 gemacht werden sollte und bis heute nicht gemacht ist, frage ich mich, ob wir noch weitere Wünsche der Bürgerinnen und Bürger aufnehmen sollten, die wir nicht erfüllen werden können.
4: Diese Vorlage ist durch einige Ausschüsse gegangen. Sie alle können sehen, dass die Vorlage dort eine Mehrheit gefunden hat. Mir wurde aber eine interessante Wortmeldung gemeldet von dem sachkundigen Einwohner, Herrn Milzarek. Er weist darauf hin, dass wir hier in der Stadt Dessau-Roßlau ganz offensichtlich kein Erfolgsformat darin gefunden haben, rein zufällig aus der Einwohnerdatenbank heraus Bürger anzuschreiben, mit einem Brief oder mit einer Einladung zur Mitwirkung zu bewegen. Das gleiche Konzept wurde schon einmal versucht, zur Motivation, zur Beteiligung bei den Buga-Veranstaltungen, Resonanz annähernd null, beziehungsweise null.
5: Wir haben bereits in der letzten Legislatur uns dazu umfangreich im Ausschuss verständigt, wie so etwas aussehen könnte. Und da war unser erster Ansatz, nicht unbedingt ein Büro zu bemühen, was 150.000 Euro kostet und von außerhalb kommt, sondern erstmal die zuständigen Strukturen zu befragen, vielleicht ein eigenes Konzept zu entwerfen und das dann mit der Bevölkerung zu diskutieren, ob es zeitgemäß und entsprechend auch leistbar ist, was wir da uns vorstellen.
6: Ich hätte kurze Fragen. Ist Herr Wessel heute im Hause? Ich habe noch jetzt nicht... Das wäre sogar ganz gut. Vielleicht sagt ihr nicht zu der Sache, denn erstmal ist das alles durch Ausschüsse gegangen. Dort wurde es einstimmig beschieden in beiden Ausschüssen. Es wurde zumindest im Kultur- und Sportausschuss sehr gut darüber auch diskutiert. Ich finde es immer lustig, dass man dann hier im Stadtrat 6 Wochen später öffentlichkeitswirksam das alles nochmal rausholen. Dann können wir uns die Ausschüsse sparen. Aber gut, mancher braucht das. Das Ganze gehört doch zum Sportentwicklungskonzept meiner Meinung nach. Und es gab doch voriges Jahr, wenn ich mich recht erinnere, was sind 1,5 Jahre her, eine Befragung der Sportvereine. Die ist durchgeführt worden. Das ist sozusagen jetzt der zweite Teil, dass die Bürgerinnen und Bürger befragt werden. Dazu wurde sich ja auch mal entschieden. Und da wurden sicherlich auch damals in dem zuständigen Ausschuss die Kosten dafür festgelegt. Ich finde das jetzt verwunderlich, dass solche Fragen immer wieder im Raume stehen. Das über die Bemessungsgrenze mit den 6.000, das haben wir auch im Ausschuss besprochen, das fanden wir zu wenig. Und zum Beispiel für die Ortslage Mildensee, das sind eine Handvoll Menschen, das fanden wir ein bisschen komisch. Da haben wir auch gesagt mit den Akteuren vor Ort. Aber jetzt, da es einmal läuft und wir wollen ja irgendwann auch mal ein tragfähiges Sportentwicklungskonzept wieder in dieser Stadt haben, sollten wir doch mal alles dafür tun, dass wir jetzt weiterkommen und jetzt nicht wieder blockieren. Jetzt bilden wir wieder noch einen Arbeitskreis und dann, manche hat ja auch viel Tagesfreizeit scheinbar. Also ich würde darum bitten, dass wir das hier heute durchstimmen und dann mit den Ergebnissen weiterarbeiten. Vielen Dank.
7: Zum einen, also das wurde ja beauftragt und da ist das enthalten, dass es halt eine Bevölkerungsbefragung gibt. Das wurde mit dem Institut abgestimmt, dass es 6.000 Personen sind und in anderen Städten wurde das halt auch schon durchgeführt, dass es ab 10 Jahren ist, bis 90 beispielsweise. Also im Angebot stand halt drin, dass die Stadt das übernimmt, die Kosten, also die postalische Versendung. Wie gesagt, 6.000 Personen, das ist halt nur ein einziges Schreiben. Also ein Brief, wo dann ein QR-Code drauf ist. Und somit ist jetzt nicht das komplette, oder den kompletten Fragebogen, den mussten wir ja mit anhängen, dass wir eine Übersicht haben, was das für eine Fragen sind. Von daher ist es ein normaler Standard-Serienbrief, der verschickt wird. Und bestenfalls soll dieser verschickt werden, weil das Teil dieses Sportentwicklungskonzeptes ist. Und von daher würde ich mich freuen, wenn Sie dem zustimmen.
8: Ich habe trotzdem noch mal die Frage nach den Kosten. Also selbst wenn das eine Auswertung ist von 6.000 Briefen, auch wenn wir das IT oder KI gesteuert machen, entsteht Arbeitszeit, es entsteht Postumlauf und so weiter und so fort. Also wie viel kostet uns denn der Spaß?
7: Also die Beauftragung 60.000 netto für das Konzept, das Gesamtkonzept. Und auf die Stadt kommen jetzt nochmal 6.000 Euro oder knapp 6.000 bis 7.000 Euro drauf für die Versendung der Briefe, weil das halt in dem Auftrag so vergeben wurde. Also knapp 66.000 bis 67.000 Euro.
1: Die gezeigten Redebeiträge stellen lediglich Ausschnitte der Diskussion dar. In der anschließenden Wahl wurde die BV mit 24 Ja-Stimmen, 13 Enthaltungen und 2 Gegenstimmen beschlossen.
0: Zum Ende der Saison verabschiedet der Dessau SV 97 das Trainerteam der ersten Mannschaft. Das gab der Verein auf seinen sozialen Medien bekannt. Cheftrainer Konstantin Risse und Co-Trainer Robert Kiegler legen ihre Ämter aus zeitlichen Gründen nieder. In 2 erfolgreichen Spielzeiten haben beide die sportliche Entwicklung der Mannschaft maßgeblich geprägt und zahlreiche Höhepunkte erlebt. Besonders in Erinnerung bleiben der Gewinn des Kreispokals 2025 sowie die Teilnahme am Landespokal mit dem Highlightspiel gegen Brena. Zum Abschluss ihrer Amtszeit soll nun möglichst noch ein weiterer Erfolg im Rang 1 RBW Kreispokal folgen. Der Dessauer SV 97 bedankt sich bei Konstantin Risse und Robert Kegler herzlich für ihren großen Einsatz, ihr Engagement und die erfolgreiche gemeinsame Zeit. Dem Verein bleiben beide weiterhin verbunden. Für die Zukunft wünscht der DSV 97 Ihnen alles Gute. Am 30. Mai wird der Dessauer Marktplatz zur Bühne für ein internationales 3x3 Basketballturnier. Anhaltssport richtet erstmals ein von der FIBA anerkanntes Light Quest Turnier in der Innenstadt aus. Von 12 bis 19 Uhr treten 8 Männerteams, darunter 4 internationale Mannschaften, gegeneinander an. Vorab sprachen wir mit Sportdirektor Ralf Hirsch über das Basketball-Highlight im Mai.
9: Ralf Hirsch blickt mit großer Vorfreude auf den 30. Mai. Anhalt Sport hat nämlich dafür gesorgt, dass ein internationales 3x3 Basketballturnier in der Bauhausstadt ausgetragen wird. Der Sportdirektor freut sich auf Action, Tempo und internationale Teams, die direkt auf dem Dessauer Marktplatz gegeneinander antreten werden.
10: Das ist sozusagen eine absolute Premiere, hat es in Dessau noch nie gegeben. Also wir können jetzt schon versprechen, dass das absolut mega wird. Das ist Hochleistungssport, Profi-Basketball, vom Allerfeinsten, hohe Qualität, mit Top-Mannschaften, international besetztes Turnier. Und das hier, wie gesagt, auf dem Dessauer Marktplatz, eine Premiere, wo wir uns sehr darüber freuen. Im letzten Jahr waren Dresden die Finals mit über 20 deutschen Meisterschaften, wo an der Frauenkirche auf dem Neumarkt in Dresden auch die Spiele um die deutsche Meisterschaft im 3x3 Basketball stattgefunden haben. Vor tausenden Zuschauern eine Riesenkulisse. Da kam sozusagen dann die konkrete Idee, na dann wollen wir das doch versuchen in Dessau. Das ist natürlich alles nicht so einfach. Es ist ein Qualifikationsturnier. Es geht um Weltranglistenpunkte. Und da braucht man praktisch die Zertifizierung, die Genehmigung von der Weltbasketballföderation, von der FIBA. Das hat alles ein bisschen gedauert. Und vor einigen Wochen hat man dann das Go bekommen und konnten dieses hochkarätige internationale Turnier hier in Dessau platzieren.
9: Zwischen dem Marktplatzbrunnen und dem Rathaus wird ein 15x11 Meter großes Spielfeld für das Turnier aufgebaut. Beim 3x3 Basketball treten die Sportler in Dreiergruppen an und spielen auf einen Korb. 3x3 ist schnell, dynamisch und wird beim Zuschauen nie langweilig. Dazu gibt es dann noch einen DJ, der für ordentlich Stimmung sorgt, und jeder kann an einem Tryout-Korb auch seine eigenen Fähigkeiten testen. Ursprünglich hatte Anhaltssport das Turnier für 8 Mannschaften konzipiert.
10: Haben dann aber aufgrund auch einer sehr, sehr guten Nachfrage und Interessebekundungen aus dem Inland, also aus Deutschland und aus dem Ausland, dann entschieden, das Turnier mit 12 Mannschaften zu spielen. Das ist natürlich von der ganzen Logistikorganisation nochmals eine größere Herausforderung. Aber da konnten wir nicht widerstehen, weil alleine aus Deutschland sind Top-Mannschaften dabei. Team Bochum, einer der besten 3x3-Teams aus Deutschland. Oldenburg, Team Dresden, Team Leipzig, Mönchengladbach, Odra. Sehr, sehr gute deutsche Mannschaften am Start und international absolut bestens besetzt. Es sind Mannschaften oder Teams aus insgesamt 5 Nationen dabei. Zum Beispiel ein Team aus Spanien, ein Vorort von Madrid ist hier dabei, Stockholm, 2 Teams sogar aus den Niederlanden, Team Groningen, Team Utrecht, die sind mit Nationalspielern der niederländischen Nationalmannschaft gespickt. Also ein illustres Feld, sehr, sehr hochkarätig.
9: Der Anhalt Sport e.V. hat bereits viele Anfragen bezüglich des 3x3-Turniers erhalten und freut sich über das große Interesse. Ralf Hirsch will vor allem noch einige Punkte besonders hervorheben.
10: Zum einen ist das Rathauscenter Dessau kurzfristig, hat sich bereit erklärt, als Hauptsponsor für dieses Turnier zu fungieren. Das ist natürlich ganz große Klasse, also vielen, vielen Dank an das Rathauscenter in Dessau. Und an Herrn Bliesner als Sendermanager. Und darüber hinaus werden wir noch eine kleine Tribüne durch B&S Gerüstbau hier aufbauen lassen, sodass wir auch einige Sitzplätze haben. Ansonsten ringsherum auf dem Marktplatz um das Spielfeld sind dann Stehplätze, Versorgung ist da. Also es wird Trubel sein, im Prinzip den ganzen Samstag hier im Zentrum der Stadt Dessau. Und das reiht sich gut ein in die Veranstaltung, die wir auch zur Innenstadtbelebung als Anhaltssport in den letzten Jahren ja immer schon zelebriert und organisiert haben. Mit dem Citylauf seit vielen Jahren immer mehr Zulauf, insbesondere bei Kindern und Jugendlichen. Und dem internationalen Stabhochsprung-Meeting, was ja über, ich glaube, 4 Jahre jetzt, in diesem Jahr das 5. Jahr auf dem Dessauer Marktplatz und auch hunderte und tausende Zuschauer anzieht, haben wir also viele Veranstaltungen, die auch neben der sportlichen Qualität, des internationalen Charakters auch maßgeblich für eine tolle Innenstadtbelebung beitragen.
9: Am 30. Mai geht es ab 11 Uhr auf dem Dessauer Marktplatz mit der Gruppenphase los. Ungefähr gegen 16 Uhr startet dann die K.O.-Runde und gegen 19 Uhr wird dann das Finale ausgetragen. Und das Beste noch zum Schluss: genau wie beim internationalen Stabhochsprung-Meeting wird auch beim 3x3-Turnier der Eintritt frei sein.
0: Bauarbeiter in Dessau-Roßlau sollten ihre aktuelle Lohnabrechnung genau prüfen. Darüber informiert die IG Bau. Hintergrund ist nämlich die jüngste Tariferhöhung im Baugewerbe. Der Stundenlohn für Fachkräfte ist seit April deutlich gestiegen. Dadurch erhalten Beschäftigte in Vollzeit monatlich rund 227 Euro mehr Gehalt. Betroffen sind unter anderem Maurer, Beton- und Straßenbauer, Kranführer sowie Bürokräfte in dieser Branche. Der Tariflohn für Fachkräfte liegt jetzt bei 26,05 Euro pro Stunde. Damit gilt nun auch in Dessau-Roßlau das gleiche Lohnniveau wie in Westdeutschland. Nach Angaben der IG Bau arbeiten in Dessau-Roßlau rund 900 Menschen in 67 Baubetrieben. Damit sind wir am Ende unserer Montagsausgabe der Zeitnah Nachrichten, schauen jetzt noch auf das Wetter und im Anschluss auf die Meldungen aus der Region. Am Dienstag ab 18 Uhr gibt es dann natürlich aktuelle Meldungen aus der Zeitnah Redaktion. Bis dahin, machen Sie es gut und auf Wiedersehen.
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12: 3x3 Basketball steht für Action, Dynamik und ganz viel Tempo. Anhalt Sport bringt die Trendsportart nach Dessau. Am 30. Mai startet ein internationales 3x3 Basketballturnier auf dem Marktplatz. 12 Top-Teams zeigen ab 11 Uhr Weltklasse-Basketball. Der Eintritt ist frei.
13: Der Dienstag zeigt sich von seiner besten Seite. Bei bis zu 28 Grad wird es noch einmal spürbar wärmer. Von morgens bis abends dominiert strahlender Sonnenschein, begleitet von nur schwachem Westwind. Niederschlag ist weiterhin kein Thema. Gegen Ende der Woche gehen die Temperaturen etwas zurück. Dazu ziehen gelegentlich ein paar Wolken auf. Trocken bleibt es dennoch.
14: Vom 29. bis zum 31. Mai findet auch in diesem Jahr einmal mehr das Wolfener Sommerfest in der Fuhneraue statt. Am 7. Mai veranstalteten die Verantwortlichen zu diesem Anlass ein Pressegespräch, um die Öffentlichkeit vorab schon einmal zu informieren. Von einem ganz besonderen Highlight erzählte uns Enrico Vogt.
15: Wir haben uns insoweit das Gleiche ausgedacht, was wir in dem Fall auch schon 2024 hatten. Und zwar wurde an dem Abend prämiert der Besucher, die Besucherin, die den weitesten Anfahrtsweg hatte. Und das wird insoweit laufen, dass wir kleine Kärtchen haben, wo in dem Fall die Besucher ihren Namen, ihre Anschrift aufschreiben.

0: dürfen. Und dann wird in dem Fall ausgelost, wer halt den längsten Anfahrtsweg hat. Und dann bekommen wir in dem Fall auch von der Stadt oder mit Unterstützung der Stadt einen kleinen Präsentkorb der Stadt. Es gibt dann nochmal ein Stavo Revival T-Shirt auch mit dazu, um halt das auch noch ein bisschen ja, zu prämieren, dass man diese Weiterfahrt in Kauf genommen hat. Also es gibt viele, die natürlich zu der Zeit auch ihre Familien besuchen. Es gibt aber auch viele, das was wir jetzt zumindest in unserem Social-Media-Auftritten gelesen haben, die halt extra nur wegen der Stavo Revival auch nach Wolfen fahren. Das ehrt uns natürlich auch und deswegen haben wir das Ganze mit der Stadt schon 2024 gemacht und das werden wir auch in diesem Jahr gerne wiederholen.
1: Ebenfalls vor Ort war Christian Puschmann, der Geschäftsführer der WBG Wolfen. Die WBG habe nämlich ein großes Interesse am Gelingen des Sommerfests. Warum das so sei, erklärte uns Puschmann im Interview.
2: Für uns ist es quasi schon Tradition. Wir sind quasi jedes Jahr dabei, wenn es stattfindet. Und auch eine große Ehre, weil wir wissen, es ist unser großes Volksfest in Wolfen. Wir haben den größten Kundenstamm, Mieterschaft in Wolfen. Und den wollen wir da natürlich auch unterstützen, ihnen was zu bieten vor Ort.
1: Alle Informationen zum Sommerfest seien auf der Seite der Stadt Bitterfeld-Wolfen erhältlich, erklärte uns Anja Topat-Geschke. Hier werde man auch regelmäßig neue Updates veröffentlichen. Ein paar Highlights, die die Festtage bereithalten werden, erzählte sie uns aber schon vor Ort.
3: Das Highlight zum Samstag ist auf jeden Fall der Abend mit Stavo Revival. Wir wollten Pausen machen. Wir haben das jetzt schon zu den Sommerfesten der vergangenen Jahre gehabt. Und es ist so gut angenommen worden und so eingefordert worden, dass wir das wieder machen. Also kommt, habt Spaß, macht Party. Das wird ein geiler Abend. Und am Sonntag, wir haben zwar den Kindertag erst später, aber der steht ganz im Zeichen trotzdem der Familien und Kinder und somit auch möglichst viele Mitmachangebote. Man kann zum Beispiel auch mal selber Graffiti sprühen. Die Vereine bieten zahlreiche Mitmachaktionen an, der Jugendbeirat wieder. Ja, und natürlich haben wir auch Mitmachprogramm auf der Bühne, auf der Fuhne-Insel, auf der Freilichtbühne. Unter anderem auch noch so eine kleine Love Parade für Kinder. Da bleibt man nicht an der Bühne, da ziehen wir dann mit Kindern und Dudelumpi durch die Fuhneaue.
1: Die Organisatorinnen und Organisatoren laden also auch in diesem Jahr wieder herzlich dazu ein, das letzte Maiwochenende in guter Gesellschaft und bei bester Laune in der grünen Umgebung der Fuhneaue zu verbringen.
4: Elf Stationen führen Besucher quer durch die Köthener Innenstadt, vorbei an historischen Gebäuden, kulturellen Orten und wichtigen Erinnerungsstätten der Stadtgeschichte. Den Stadtspaziergang Köthener Perlen gibt es bereits seit 2010. Jetzt wurde das Angebot umfassend modernisiert und digital erweitert.
5: Wir hatten also die Möglichkeit, über ein Förderprogramm vom Land Sachsen-Anhalt die 10 Stelen, die seit 2010 in der Stadt aufgebaut waren und den Besuchern die Möglichkeit gegeben haben, analog den Rundgang durchzuführen, von Stele zu Stele, durch eine Elfte zu ersetzen und das Ganze dann auch noch digital umzusetzen, sodass es diesen Stadtrundgang jetzt auch noch im Internet gibt, auf unserer Internetseite schlossköthen.de und auch als App für iOS und Android abrufbar ist.
4: Viele der bisherigen Informationstafeln waren nach rund 15 Jahren deutlich in die Jahre gekommen. Mit Fördermitteln des Landes Sachsen-Anhalt konnte der Rundgang erneuert und technisch modernisiert werden. Rund 46.000 Euro flossen in das Projekt. Die Informationen stehen Besucherinnen und Besuchern jetzt nicht mehr nur vor Ort zur Verfügung. Über die Schloss Köthen-App oder die Internetseite können die Inhalte auch digital abgerufen werden. Ergänzt wurden historische Bilder, zusätzliche Texte und Hörfunktionen.
5: Das Ganze bei der App-Version ist in der Schloss Köthen-App integriert worden, sodass man jetzt die Möglichkeit hat, bei Nutzung der App sowohl das Schloss zu erkunden, als auch den virtuellen Stadtrundgang und die Köthener Musikerorte. Das ist jetzt der Inhalt der App-Version. Im Internet hat man die Möglichkeit, den virtuellen Stadtrundgang zu machen. Und wer hier natürlich vor Ort ist, hat die Möglichkeit,

0: Möglichkeit, sich an den 11 Stelen auf einer 1,8 Kilometer langen Runde einmal die wichtigsten historischen Plätze der Stadt Köthen anzuschauen und bekommt an jeder einzelnen Stele Informationen, die über die virtuellen Versionen natürlich dann erweitert wird mit weiterem Bildmaterial, mit weiteren Texten. Die Texte sind dort vertont. Man kann sie sich vorlesen lassen. Es gibt sie in Deutsch und in Englisch zurzeit. Wir sind natürlich dran, dort noch weitere Sprachen einzubauen. Aber dazu müssen wir jetzt erstmal die Zeit finden und gucken, wie sich die erste Version, die jetzt aktuell am Start ist, bewährt.
1: Neu hinzugekommen ist außerdem eine 11. Station am Standort der ehemaligen Synagoge in der Burgstraße. Damit erinnert der Rundgang jetzt auch an jüdisches Leben in Köthen und an Menschen, die die Stadtgeschichte geprägt haben.
0: Die 11. Stele war also auf Wunsch des Stadtrates der Stadt Köthen mit ins Programm aufgenommen worden in diese Runde. Und es ging da um Herrn Friedheim. Herr Friedheim war ein jüdischer Bankier hier in Köthen, der also sowohl der jüdischen Gemeinde angehört hat und also auch sehr viel für die Synagoge getan hat, die es leider nicht mehr gibt. Aber er hat auch den kompletten Ratssaal in Köthen gespendet, also die ganze Holzverkleidung, die ganzen Gemälde, die ganzen Figuren, also ein sehr sehenswerter Ratssaal, der damals von Herrn Friedheim gesponsert wurde. Und darum hat der Stadtrat gesagt, okay, wir hätten gern zu Ehren von Herrn Friedheim diese Stele errichtet.
1: Die zusätzliche Stele wurde auch mit Unterstützung von Bürgerinnen und Bürgern finanziert. Die Stadt Köthen verbindet mit dem neuen Angebot vor allem die Hoffnung, Geschichte für Gäste und Einheimische moderner und leichter zugänglich zu machen. Der digitale Stadtspaziergang Köthener Perlen ist ab sofort online sowie über die Schloss Köthen-App verfügbar. Die rund 1,8 Kilometer lange Tour kann kostenlos genutzt werden. Großreine machen am Bahnhof Bitterfeld. Mitarbeitende der Deutschen Bahn und der Stadt Bitterfeld-Wolfen haben vergangene Woche gemeinsam angepackt. Beim Frühjahrsputz sollen Bahnhof und Umfeld gründlich gereinigt und verschönert werden. Die Aktion ist teils eines bundesweiten Programms der Deutschen Bahn an rund 1400 Bahnhöfen.
2: Eines der Themen, was man jetzt gesagt hat, ja, dann lasst uns mal einen schönen, richtigen, ordentlichen Frühjahrsputz machen, dass neben der Regel Sauberkeitsthemen, die gemacht werden, auch mal so ein richtiges, sichtbares Zeichen gesetzt wird, dass das passt, was in den Bahnhöfen stattfindet. Und dafür hat man jetzt bei DB Infraco, was so in Bahnhöfe, 1400 Bahnhöfe bundesweit ausgesucht, wo man sagt, dort macht man mal so eine Frühjahrsoffensive, passt ganz gut zusammen zu dem Thema Beseitigen von Streugut etc., was sowieso in der Regel gemacht wird. Aber dass man dann sagt, in diesem Moment machen wir auch gleich mal noch ein bisschen mehr. Wir gehen einfach einen Schritt weiter als die normale Regelreinigung und beteiligen am Ende auch Kommunen bzw. Mieter in unseren Bahnhöfen, um dann am Ende des Tages einen richtigen schicken Bahnhof zu haben.
1: Auch die Stadt Bitterfeld-Wolfen beteiligt sich an der Aktion. Während die Deutsche Bahn im Gebäude reinigt, kümmert sich die Stadt um den Bahnhofsvorplatz und das direkte Umfeld. Müll wird gesammelt, Grünflächen gepflegt und Aufkleber entfernt.
2: Wir haben die Stadt bei Zeiten mit ins Boot geholt und der Oberbürgermeister, der Herr Schenk, war da auch ganz zufrieden und glücklich, dass wir gesagt haben, ja, komm, lass uns zusammen machen, sodass wir heute wirklich Vertreter aus der Stadt da haben, die am Vorplatz am Ende für Sauberkeit sorgen, ich sag mal, ein paar Sachen noch mal auflesen, was an Müll rumliegt, Grobmüllbeseitigung, aber am Ende auch Grünschnitt etc. Müssen wir jetzt gucken wegen der Feuchtigkeit, ob das jetzt alles so passt heute. Und am Ende dann eben auch mal Graffiti beseitigen, Aufkleber beseitigen und so ein paar Sachen.
1: Besonders intensiv gereinigt wurden die Bereiche mit viel Publikumsverkehr, wie zum Beispiel Sitzgruppen, Fußböden, Aufzüge und Informationsflächen. Unterstützung gab es dabei sogar von einer Spezialfirma für die Pflege der Holzfußböden in der Bahnhofshalle. Auch außerhalb der Aktion wird großer Wert auf die Sauberkeit des Bahnhofes gelegt.
2: Hier wird täglich gereinigt auf dem Bitterfelder Bahnhof. Wir haben hier ein Reinigungsteam, die auch hier einen Standort haben am Bahnhof, wo sie im Prinzip ihr ganzes Equipment alles da haben und von hier aus zum Teil dann auch in die Flächenbahnhöfe rausfahren. Aber hier wird täglich gereinigt, täglich nass gereinigt, zum Beispiel in der Sitzgruppe in der Bahnhofshalle. Und das hat hier schon in Bitterfeld einen sehr hohen Standort.
1: Der Frühjahrsputz ist für die Deutsche Bahn aber nur ein Baustein. Der Bahnhof Bitterfeld soll in den kommenden Jahren weiter modernisiert werden. Geplant sind unter anderem neue Beleuchtung im Tunnel, moderne Anzeigen sowie weitere Arbeiten an den Bahnsteigen und Treppenaufgängen.
2: Wenn man aufmerksam in den Übergangsbereich in den Tunnel runterläuft, sieht man auch schon zu Beginn des Tunnels links und rechts eine andere Fliese. So wird der ganze Tunnel gemacht. Da kommt noch ein neues Beleuchtungskonzept dazu. Also diese in die Jahre gekommenen Neonröhren, die links und rechts hängen, die kommen natürlich runter. Da kommt eine moderne neue Beleuchtung rein. Das ist alles nicht ganz so einfach, weil wir hier eine entsprechend niedrige Deckenhöhe haben. Da muss man schon genau gucken. Die Fliesen kommen raus, die wir haben. Auch die Fußbodenfliesen, die lange Zeit ein Ärgernis gewesen sind, weil sie eben bei Nässe auch manchmal dann doch schon ein bisschen glatt sind, obwohl wir da im Normbereich liegen. Die Treppenaufgänge werden neu gemacht, insofern, dass die Treppenbeläge, die Fliesenbeläge, die Fliesen an Wänden neu ausgetauscht werden. Und natürlich kommen neue elektronische Anzeiger, die wir jetzt hier sehen, kommen neue Anzeiger, kommen neue Vitrinen, kommen nochmal neue Wetterschutzhäuser. Also diese Wetterschutzeinhausung parallel dazu wird an den Dächern nochmal die Beleuchtung getauscht und Bedarfsanpassung auf den Bahnsteig, sodass wir dann am Ende hier einen kompletten, sehr guten Gesamteindruck haben und Ende 28 ist das Ziel, mit allen fertig zu sein.
1: Mit dem Frühjahrsputz setzt die Deutsche Bahn schon jetzt ein sichtbares Zeichen für mehr Sauberkeit und Aufenthaltsqualität. In den kommenden Jahren soll der Bahnhof Bitterfeld dann mit weiteren Modernisierungsmaßnahmen Schritt für Schritt noch attraktiver für Pendler, Reisende und Besucher werden.

0: Schön, dass Sie eingeschaltet haben und damit herzlich willkommen an diesem Pfingstmontag zu den zeitnahen Nachrichten. Die Bauhaus Studio Rooms 2026 widmen sich den Folgen industrieller und postindustrieller Veränderungen. Am 29. und 30. Mai laden die Akademie der Stiftung Bauhaus Dessau und das internationale Summercamp nach Dessau und Zeitz ein. Im Mittelpunkt stehen die Beziehungen zwischen sozialer Infrastruktur, Umwelt und Gestaltung. In Workshops und Beiträgen von Designern, Forschern sowie Alumni werden Themen wie Energie, Boden, Luft und Erinnerung untersucht. Dabei geht es um ökologische Zusammenhänge, Arbeit, Fürsorge und nachhaltige Perspektiven auf das Erbe des Bauhauses. Weitere Infos dazu gibt es unter www.bauhaus-dessau.de. In der vergangenen Woche tagte erneut der Stadtrat der Bauhausstadt. Kurz vor der Sommerpause standen noch einige wichtige Themen auf der Tagesordnung, die diskutiert werden sollten. Zur Abstimmung stand unter anderem die Beschlussvorlage mit dem Titel Durchführung einer repräsentativen kommunalen Bürgerumfrage hinsichtlich eines Sportentwicklungskonzeptes in Dessau-Roßlau, die bei einigen Stadträten für Verwunderung sorgte.
1: Am 20. Mai tagte der Stadtrat der Bauhausstadt. Kurz vor der Sommerpause standen noch mehrere wichtige Themen auf der Tagesordnung, die diskutiert werden sollten. Unter anderem lag die Beschlussvorlage Durchführung einer repräsentativen kommunalen Bürgerumfrage hinsichtlich eines Sportentwicklungskonzeptes in Dessau-Roßlau zur Abstimmung vor, die bei einigen Stadträten für Verwunderung sorgte.
2: Unsere Fraktion hat sich nochmal inhaltlich sehr ausführlich damit beschäftigt. Wir sind der schlichten Meinung, was soll das schon wieder? Noch eine Umfrage. Und wenn Sie jetzt repräsentativ, also per Zufallsprinzip Anfragen stellen, könnte ja auch sein, dass die 90-jährige Mutter von Isolde Grabner, die hat das bei mir in der Fraktion gesagt, gefragt würden, ganz mal eben spontan, was sie denn da alles machen will. Die Motivation dieser ganzen Vorlage ist überhaupt nicht ersichtlich. Sie wollen irgendeine Willensabfrage machen. Was können die sich alle vorstellen? Sie haben gar keine Vorgaben gemacht, in welche Richtung und ob sie irgendwas beabsichtigen, mal umzusetzen, also zu strukturieren in der Frage. Eine reine Wünsch-dir-was-Abfrage brauchen wir bestimmt nicht.
3: Mich würde mal die Kostenfrage interessieren, weil ich habe in der Vorlage keinen Kostenfaktor gefunden und in der Haushaltskonsolidierung, wo wir für freiwillige Leistungen kein Geld mehr ausgeben dürfen, sollten die Kosten immer Berücksichtigung finden. Des Weiteren muss ich Herrn Weber weitestgehend zustimmen. Die Frage habe ich mir auch gestellt, die er stellt, insbesondere weil wir gerade noch ein Spielplatzkonzept laufen haben, wo auch im weitesten Sinne Sportstätten wie die Bolzplätze enthalten sind. Und wenn ich den Bolzplatz in der Ebertallee sehe, der 2023 gemacht werden sollte und bis heute nicht gemacht ist, frage ich mich, ob wir noch weitere Wünsche der Bürgerinnen und Bürger aufnehmen sollten, die wir nicht erfüllen werden können.
4: Diese Vorlage ist durch einige Ausschüsse gegangen. Sie alle können sehen, dass die Vorlage dort eine Mehrheit gefunden hat. Mir wurde aber eine interessante Wortmeldung gemeldet von dem sachkundigen Einwohner, Herrn Milzarek. Er weist darauf hin, dass wir hier in der Stadt Dessau-Roßlau ganz offensichtlich kein Erfolgsformat darin gefunden haben, rein zufällig aus der Einwohnerdatenbank heraus Bürger anzuschreiben, mit einem Brief oder mit einer Einladung zur Mitwirkung zu bewegen. Das gleiche Konzept wurde schon einmal versucht, zur Motivation, zur Beteiligung bei den Buga-Veranstaltungen, Resonanz annähernd null beziehungsweise null.
5: Wir haben bereits in der letzten Legislatur uns dazu umfangreich im Ausschuss verständigt, wie so etwas aussehen könnte. Und da war unser erster Ansatz, nicht unbedingt ein Büro zu bemühen, was 150.000 Euro kostet und von außerhalb kommt, sondern erstmal die zuständigen Strukturen zu befragen, vielleicht ein eigenes Konzept zu entwerfen und das dann mit der Bevölkerung zu diskutieren, ob es zeitgemäß und entsprechend auch leistbar ist, was wir da uns vorstellen.
6: Ich hätte kurze Fragen. Ist Herr Wessel heute im Hause? Ich habe noch jetzt nicht Das wäre sogar ganz gut. Vielleicht sagt ihr nicht zu der Sache, denn erstmal ist das alles durch Ausschüsse gegangen. Dort wurde es einstimmig beschieden in beiden Ausschüssen. Es wurde zumindest im Kultur- und Sportausschuss sehr gut darüber auch diskutiert. Ich finde es immer lustig, dass man dann hier im Stadtrat 6 Wochen später öffentlichkeitswirksam das alles nochmal rausholen. Dann können wir uns die Ausschüsse sparen. Aber gut, mancher braucht das. Das Ganze gehört doch zum Sportentwicklungskonzept, meiner Meinung nach. Und es gab doch voriges Jahr, wenn ich mich recht erinnere, was sind 1,5 Jahre her, eine Befragung der Sportvereine. Die ist durchgeführt worden. Das ist sozusagen jetzt der zweite Teil, dass die Bürgerinnen und Bürger befragt werden. Dazu wurde sich ja auch mal entschieden. Und da wurden sicherlich auch damals in dem zuständigen Ausschuss die Kosten dafür festgelegt. Ich finde das jetzt verwunderlich, dass solche Fragen immer wieder im Raume stehen. Das über die Bemessungsgrenze mit den 6.000, das haben wir auch im Ausschuss besprochen, das fanden wir zu wenig. Und zum Beispiel für die Ortslage Mildensee, das sind eine Handvoll Menschen, das fanden wir ein bisschen komisch. Da haben wir auch gesagt, mit den Akteuren vor Ort. Aber jetzt, da es einmal läuft und wir wollen ja irgendwann auch mal ein tragfähiges Sportentwicklungskonzept wieder in dieser Stadt haben, sollten wir doch mal alles dafür tun, dass wir jetzt weiterkommen und jetzt nicht wieder blockieren. Jetzt bilden wir wieder noch einen Arbeitskreis und dann, manche hat ja viel Tagesfreizeit scheinbar. Also ich würde darum bitten, dass wir das hier heute durchstimmen und dann mit den Ergebnissen weiterarbeiten. Vielen Dank.
7: Zum einen, also das wurde ja beauftragt und da ist das enthalten, dass es halt eine Bevölkerungsbefragung gibt. Das wurde mit dem Institut abgestimmt, dass es 6.000 Personen sind und in anderen Städten wurde das halt auch schon durchgeführt, dass es ab 10 Jahren ist, bis 90 beispielsweise. Also im Angebot stand halt drin, dass die Stadt das übernimmt, die Kosten, also die postalische Versendung. Wie gesagt, 6.000 Personen und es ist halt nur ein einziges Schreiben. Also ein Brief, wo dann ein QR-Code drauf ist. Und somit ist jetzt nicht das komplette oder den kompletten Fragebogen, den mussten wir ja mit anhängen, dass wir eine Übersicht haben, was das für eine Fragen sind. Von daher ist es ein normaler Standard-Serienbrief, der verschickt wird. Und bestenfalls soll dieser verschickt werden, weil das Teil dieses Sportentwicklungskonzeptes ist. Und von daher würde ich mich freuen, wenn Sie dem zustimmen.
8: Ich habe trotzdem noch mal die Frage nach den Kosten. Also selbst wenn das eine Auswertung ist von 6.000 Briefen, auch wenn wir das IT- oder KI-gesteuert machen, entsteht Arbeitszeit, es entsteht Postumlauf und so weiter und so fort. Also wie viel kostet uns denn der Spaß?
7: Also die Beauftragung 60.000 netto für das Konzept, das Gesamtkonzept. Und auf die Stadt kommen jetzt nochmal 6.000 Euro oder knapp 6.000 bis 7.000 Euro drauf für die Versendung der Briefe, weil das halt in dem Auftrag so vergeben wurde. Also knapp 66.000 bis 67.000 Euro.
1: Die gezeigten Redebeiträge stellen lediglich Ausschnitte der Diskussion dar. In der anschließenden Wahl wurde die BV mit 24 Ja-Stimmen, 13 Enthaltungen und 2 Gegenstimmen beschlossen.
0: Zum Ende der Saison verabschiedet der Dessau SV 97 das Trainerteam der ersten Mannschaft. Das gab der Verein auf seinen sozialen Medien bekannt. Cheftrainer Konstantin Risse und Co-Trainer Robert Kegler legen ihre Ämter aus zeitlichen Gründen nieder. In 2 erfolgreichen Spielzeiten haben beide die sportliche Entwicklung der Mannschaft maßgeblich geprägt und zahlreiche Höhepunkte erlebt. Besonders in Erinnerung bleiben der Gewinn des Kreispokals 2025 sowie die Teilnahme am Landespokal mit dem Highlightspiel gegen Brena. Zum Abschluss ihrer Amtszeit soll nun möglichst noch ein weiterer Erfolg im Rang 1 RWW Kreispokal folgen. Der Dessauer SV 97 bedankt sich bei Konstantin Risse und Robert Kegler herzlich für ihren großen Einsatz, ihr Engagement und die erfolgreiche gemeinsame Zeit. Dem Verein bleiben beide weiterhin verbunden. Für die Zukunft wünscht der DSV 97 Ihnen alles Gute. Am 30. Mai wird der Dessauer Marktplatz zur Bühne für ein internationales 3x3 Basketballturnier. Anhaltssport richtet erstmals ein von der FIBA anerkanntes Light Quest Turnier in der Innenstadt aus. Von 12 bis 19 Uhr treten 8 Männerteams, darunter 4 internationale Mannschaften, gegeneinander an. Vorab sprachen wir mit Sportdirektor Ralf Hirsch über das Basketball-Highlight im Mai.
9: Ralf Hirsch blickt mit großer Vorfreude auf den 30. Mai. Anhalt Sport hat nämlich dafür gesorgt, dass ein internationales 3x3 Basketballturnier in der Bauhausstadt ausgetragen wird. Der Sportdirektor freut sich auf Action, Tempo und internationale Teams, die direkt auf dem Dessauer Marktplatz gegeneinander antreten werden.
10: Das ist sozusagen eine absolute Premiere, hat es in Dessau noch nie gegeben. Also wir können jetzt schon versprechen, dass das absolut mega wird. Das ist Hochleistungssport, Profi-Basketball, vom Allerfeinsten, hohe Qualität, mit Top-Mannschaften, international besetztes Turnier. Und das hier, wie gesagt, auf dem Dessauer Marktplatz, eine Premiere, wo wir uns sehr darüber freuen. Im letzten Jahr waren in Dresden die Finals mit über 20 deutschen Meisterschaften, wo an der Frauenkirche auf dem Neumarkt in Dresden auch die Spiele um die deutsche Meisterschaft im 3x3 Basketball stattgefunden haben. Vor tausenden Zuschauern eine Riesenkulisse. Da kam sozusagen dann die konkrete Idee, na dann wollen wir das doch versuchen in Dessau. Das ist natürlich alles nicht so einfach. Es ist ein Qualifikationsturnier. Es geht um Weltranglistenpunkte. Und da braucht man praktisch die Zertifizierung, die Genehmigung von der Weltbasketballföderation, von der FIBA. Das hat alles ein bisschen gedauert. Und ja, vor einigen Wochen hat man dann das Go bekommen und konnten dieses hochkarätige internationale Turnier hier in Dessau platzieren.
9: Zwischen dem Marktplatzbrunnen und dem Rathaus wird ein 15 x 11 Meter großes Spielfeld für das Turnier aufgebaut. Beim 3x3 Basketball treten die Sportler in Dreiergruppen an und spielen auf einen Korb. 3x3 ist schnell, dynamisch und wird beim Zuschauen nie langweilig. Dazu gibt es dann noch einen DJ, der für ordentlich Stimmung sorgt, und jeder kann an einem Tryout-Korb auch seine eigenen Fähigkeiten testen. Ursprünglich hatte Anhaltssport das Turnier für 8 Mannschaften konzipiert.
10: Haben dann aber aufgrund auch einer sehr, sehr guten Nachfrage und Interessebekundungen aus dem Inland, also aus Deutschland und aus dem Ausland, dann entschieden, das Turnier mit 12 Mannschaften zu spielen. Das ist natürlich von der ganzen Logistikorganisation nochmals eine größere Herausforderung. Aber da konnten wir nicht widerstehen, weil allein aus Deutschland sind Top-Mannschaften dabei. Team Bochum, einer der besten 3x3-Teams aus Deutschland. Oldenburg, Team Dresden, Team Leipzig, Mönchengladbach, Odra. Sehr, sehr gute deutsche Mannschaften am Start und international absolut bestens besetzt. Es sind Mannschaften oder Teams aus insgesamt 5 Nationen dabei. Zum Beispiel ein Team aus Spanien, ein Vorort von Madrid ist hier dabei, Stockholm, 2 Teams aus den Niederlanden, Team Groningen, Team Utrecht, die sind mit Nationalspielern der niederländischen Nationalmannschaft gespickt. Also ein illustres Feld, sehr, sehr hochkarätig.
9: Der Anhalt Sport e.V.

0: hat bereits viele Anfragen bezüglich des 3x3-Turniers erhalten und freut sich über das große Interesse. Ralf Hirsch will vor allem noch einige Punkte besonders hervorheben.
1: Zum einen ist das Rathaus Center Dessau kurzfristig hat sich bereit erklärt, als Hauptsponsor für dieses Turnier zu fungieren. Das ist natürlich ganz große Klasse. Also vielen, vielen Dank an das Rathaus Center in Dessau und an Herrn Bliesner als Center Manager. Und darüber hinaus werden wir noch eine kleine Tribüne durch B&S Gerüstbau hier aufbauen lassen, sodass wir auch einige Sitzplätze haben. Ansonsten ringsherum auf dem Marktplatz um das Spielfeld sind dann Stehplätze, Versorgung ist da. Also es wird Trubel sein, im Prinzip den ganzen Samstag hier im Zentrum der Stadt Dessau. Und das reiht sich gut ein in die Veranstaltung, die wir auch zur Innenstadtbelebung als Anhaltssport in den letzten Jahren haben wir schon zelebriert und organisiert haben. Mit dem Citylauf seit vielen Jahren immer mehr Zulauf, insbesondere bei Kindern und Jugendlichen. Und dem internationalen Stabhochsprung-Meeting, was ja über, ich glaube, vier Jahre jetzt, in diesem Jahr das fünfte Jahr auf dem Dessauer Marktplatz und auch Hunderte und Tausende Zuschauer anzieht, haben wir also viele Veranstaltungen, die auch neben der sportlichen Qualität, des internationalen Charakters auch maßgeblich für eine tolle Innenstadtbelebung beitragen.
0: Am 30. Mai geht es ab 11 Uhr auf dem Dessauer Marktplatz mit der Gruppenphase los. Ungefähr gegen 16 Uhr startet dann die K.O.-Runde und gegen 19 Uhr wird dann das Finale ausgetragen. Und das Beste noch zum Schluss. Genau wie beim internationalen Stabhochsprung-Meeting wird auch beim 3x3-Turnier der Eintritt frei sein.
2: Bauarbeiter in Dessau-Roßlau sollten ihre aktuelle Lohnabrechnung genau prüfen. Darüber informiert die IG Bau. Hintergrund ist nämlich die jüngste Tariferhöhung im Baugewerbe. Der Stundenlohn für Fachkräfte ist seit April deutlich gestiegen. Dadurch erhalten Beschäftigte in Vollzeit monatlich rund 227 Euro mehr Gehalt. Betroffen sind unter anderem Maurer, Beton- und Straßenbauer, Kranführer sowie Bürokräfte in dieser Branche. Der Tariflohn für Fachkräfte liegt jetzt bei 26,05 Euro pro Stunde. Damit gilt nun auch in Dessau-Roßlau das gleiche Lohnniveau wie in Westdeutschland. Nach Angaben der IG Bau arbeiten in Dessau-Roßlau rund 900 Menschen in 67 Baubetrieben. Damit sind wir am Ende unserer Montagsausgabe der Zeitnah Nachrichten. Schauen jetzt noch auf das Wetter und im Anschluss auf die Meldungen aus der Region. Am Dienstag ab 18 Uhr gibt es dann natürlich aktuelle Meldungen aus der Zeitnah-Redaktion. Bis dahin machen Sie es gut und auf Wiedersehen.
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0: Basketball steht für Action, Dynamik und ganz viel Tempo. Anhalt Sport bringt die Trendsportart nach Dessau. Am 30. Mai startet ein internationales 3x3-Basketballturnier auf dem Marktplatz. 12 Top-Teams zeigen ab 11 Uhr Weltklasse-Basketball. Der Eintritt ist frei.
4: Der Dienstag zeigt sich von seiner besten Seite. Bei bis zu 28 Grad wird es noch einmal spürbar wärmer. Von morgens bis abends dominiert strahlender Sonnenschein, begleitet von nur schwachem Westwind. Niederschlag ist weiterhin kein Thema. Gegen Ende der Woche gehen die Temperaturen etwas zurück. Dazu ziehen gelegentlich ein paar Wolken auf. Trocken bleibt es dennoch.
5: Vom 29. bis zum 31. Mai findet auch in diesem Jahr einmal mehr das Wolfener Sommerfest in der Fuhneraue statt. Am 7. Mai veranstalteten die Verantwortlichen zu diesem Anlass ein Pressegespräch, um die Öffentlichkeit vorab schon einmal zu informieren. Von einem ganz besonderen Highlight erzählte uns Enrico Vogt.
6: Wir haben uns insoweit das Gleiche ausgedacht, was wir in dem Fall auch schon 2024 hatten. Und zwar wurde an dem Abend prämiert der Besucher, die Besucherin, die den weitesten Anfahrtsweg hatte. Und das wird insoweit laufen, dass wir kleine Kärtchen haben, wo in dem Fall die Besucher ihren Namen, ihre Anschrift aufschreiben.

0: dabei, wenn es stattfindet, und auch eine große Ehre, weil wir wissen, es ist unser großes Volksfest in Wolfen. Wir haben den größten Kundenstamm, Mieterschaft in Wolfen, und denen wollen wir da natürlich auch unterstützen, ihnen was zu bieten vor Ort.
1: Alle Informationen zum Sommerfest seien auf der Seite der Stadt Bitterfeld-Wolfen erhältlich, erklärte uns Anja Topat-Geschke. Hier werde man auch regelmäßig neue Updates veröffentlichen. Ein paar Highlights, die die Festtage bereithalten werden, erzählte sie uns aber schon vor Ort.
2: Das Highlight zum Samstag ist auf jeden Fall der Abend mit Stavo Revival. Wir wollten Pausen machen. Wir haben das jetzt schon zu den Sommerfesten der vergangenen Jahre gehabt. Und es ist so gut angenommen worden und so eingefordert worden, dass wir das wieder machen. Also kommt, habt Spaß, macht Party. Das wird ein geiler Abend. Und am Sonntag, wir haben zwar den Kindertag erst später, aber der steht ganz im Zeichen trotzdem der Familien und Kinder und somit auch möglichst viele Mitmachangebote. Man kann zum Beispiel auch mal selber Graffiti sprühen. Die Vereine bieten zahlreiche Mitmachaktionen an, der Jugendbeirat wieder. Ja, und natürlich haben wir auch Mitmachprogramm auf der Bühne, auf der Fuhne-Insel, auf der Freilichtbühne. Unter anderem auch noch so eine kleine Love Parade für Kinder. Da bleibt man nicht an der Bühne, da ziehen wir dann mit Kindern und Dudelumpi durch die Fuhneaue.
1: Die Organisatorinnen und Organisatoren laden also auch in diesem Jahr wieder herzlich dazu ein, das letzte Maiwochenende in guter Gesellschaft und bei bester Laune in der grünen Umgebung der Fuhneaue zu verbringen.
3: Stationen führen Besucher quer durch die Köthener Innenstadt, vorbei an historischen Gebäuden, kulturellen Orten und wichtigen Erinnerungsstätten der Stadtgeschichte. Den Stadtspaziergang Köthener Perlen gibt es bereits seit 2010. Jetzt wurde das Angebot umfassend modernisiert und digital erweitert.
4: Wir hatten also die Möglichkeit, über ein Förderprogramm vom Land Sachsen-Anhalt die 10 Stelen, die seit 2010 in der Stadt aufgebaut waren und den Besuchern die Möglichkeit gegeben haben, analog den Rundgang durchzuführen, von Stele zu Stele, durch eine Öfte zu ersetzen und das Ganze dann auch noch digital umzusetzen, sodass es diesen Stadtrundgang jetzt auch noch im Internet gibt, auf unserer Internetseite schlossköthen.de und auch als App für iOS und Android abrufbar ist.
3: Viele der bisherigen Informationstafeln waren nach rund 15 Jahren deutlich in die Jahre gekommen. Mit Fördermitteln des Landes Sachsen-Anhalt konnte der Rundgang erneuert und technisch modernisiert werden. Rund 46.000 Euro flossen in das Projekt. Die Informationen stehen Besucherinnen und Besuchern jetzt nicht mehr nur vor Ort zur Verfügung. Über die Schloss Köthen-App oder die Internetseite können die Inhalte auch digital abgerufen werden. Ergänzt wurden historische Bilder, zusätzliche Texte und Hörfunktionen.
4: Das Ganze bei der App-Version ist in der Schloss Köthen-App integriert worden, sodass man jetzt die Möglichkeit hat, bei Nutzung der App sowohl das Schloss zu erkunden, als auch den virtuellen Stadtrundgang und die Köthener Musikerorte. Das ist jetzt der Inhalt der App-Version. Im Internet hat man die Möglichkeit, den virtuellen Stadtrundgang zu machen. Und wer hier natürlich vor Ort ist, hat die Möglichkeit, sich an den 11 Stelen auf einer 1,8 Kilometer langen Runde einmal die wichtigsten historischen Plätze der Stadt Köthen anzuschauen und bekommt an jeder einzelnen Stele Informationen, die über die virtuellen Versionen natürlich dann erweitert wird. Mit weiterem Bildmaterial, mit weiteren Texten. Die Texte sind dort vertont. Man kann sie sich vorlesen lassen. Es gibt sie in Deutsch und in Englisch zurzeit. Wir sind natürlich dran, dort noch weitere Sprachen einzubauen. Aber dazu müssen wir jetzt erstmal die Zeit finden und gucken, wie sich die erste Version, die jetzt aktuell am Start ist, bewährt.
3: Neu hinzugekommen ist außerdem eine 11. Station am Standort der ehemaligen Synagoge in der Burgstraße. Damit erinnert der Rundgang jetzt auch an jüdisches Leben in Köthen und an Menschen, die die Stadtgeschichte geprägt haben.

0: geprägt haben.
1: Die 11. Stele war also auf Wunsch des Stadtrates der Stadt Köthen mit ins Programm aufgenommen worden in diese Runde. Und es ging da um Herrn Friedheim. Herr Friedheim war ein jüdischer Bankier hier in Köthen, der also sowohl der jüdischen Gemeinde angehört hat und also auch sehr viel für die Synagoge getan hat, die es leider nicht mehr gibt. Aber er hat auch den kompletten Ratssaal in Köthen gespendet, also die ganze Holzverkleidung, die ganzen Gemälde, die ganzen Figuren, also ein sehr sehenswerter Ratssaal, der damals von Herrn Friedheim gesponsert wurde. Und darum hat der Stadtrat gesagt, okay, wir hätten gern zu Ehren von Herrn Friedheim diese Stele errichtet.
0: Die zusätzliche Stele wurde auch mit Unterstützung von Bürgerinnen und Bürgern finanziert. Die Stadt Köthen verbindet mit dem neuen Angebot vor allem die Hoffnung, Geschichte für Gäste und Einheimische moderner und leichter zugänglich zu machen. Der digitale Stadtspaziergang Köthener Perlen ist ab sofort online sowie über die Schloss Köthen-App verfügbar. Die rund 1,8 Kilometer lange Tour kann kostenlos genutzt werden. Großreine machen am Bahnhof Bitterfeld. Mitarbeitende der Deutschen Bahn und der Stadt Bitterfeld-Wolfen haben vergangene Woche gemeinsam angepackt. Beim Frühjahrsputz sollen Bahnhof und Umfeld gründlich gereinigt und verschönert werden. Die Aktion ist teils eines bundesweiten Programms der Deutschen Bahn an rund 1400 Bahnhöfen.
2: Eines der Themen, was man jetzt gesagt hat, ja, dann lasst uns mal einen schönen, richtigen, ordentlichen Frühjahrsputz machen, dass neben der Regel Sauberkeitsthemen, die gemacht werden, auch mal so ein richtiges, sichtbares Zeichen gesetzt wird, dass das passt, was in den Bahnhöfen stattfindet. Und dafür hat man jetzt bei DB Infrakooperationenbahnhöfe 1400 Bahnhöfe bundesweit ausgesucht, wo man sagt, dort macht man mal so eine Frühjahrsoffensive, passt ganz gut zusammen zu dem Thema Beseitigen von Streugut etc., was sowieso in der Regel gemacht wird, aber dass man dann sagt, in diesem Moment machen wir auch gleich mal noch ein bisschen mehr. Wir gehen einfach einen Schritt weiter als die normale Regelreinigung und beteiligen am Ende auch Kommunen bzw. Mieter in unseren Bahnhöfen, um dann am Ende des Tages so einen richtigen schicken Bahnhof zu haben.
0: Auch die Stadt Bitterfeld-Wolfen beteiligt sich an der Aktion. Während die Deutsche Bahn im Gebäude reinigt, kümmert sich die Stadt um den Bahnhofsvorplatz und das direkte Umfeld. Müll wird gesammelt, Grünflächen gepflegt und Aufkleber entfernt.
2: Wir haben die Stadt bei Zeiten mit ins Boot geholt und der Oberbürgermeister, der Herr Schenk, war da auch ganz zufrieden und glücklich, dass wir gesagt haben, ja, komm, lass uns zusammen machen, sodass wir heute wirklich Vertreter aus der Stadt da haben, die am Vorplatz am Ende für Sauberkeit sorgen, ein paar Sachen nochmal auflesen, was an Müll rumliegt, Grobmüllbeseitigung, aber am Ende auch Grünschnitt etc. Müssen wir jetzt gucken wegen der Feuchtigkeit, ob das jetzt alles passt heute. Und am Ende dann eben auch mal Graffiti beseitigen, Aufkleber beseitigen und so ein paar Sachen.
0: Besonders intensiv gereinigt wurden die Bereiche mit viel Publikumsverkehr, wie zum Beispiel Sitzgruppen, Fußböden, Aufzüge und Informationsflächen. Unterstützung gab es dabei sogar von einer Spezialfirma für die Pflege der Holzfußböden in der Bahnhofshalle. Auch außerhalb der Aktion wird großer Wert auf die Sauberkeit des Bahnhofes gelegt.
2: Hier wird täglich gereinigt auf dem Bitterfelder Bahnhof. Wir haben hier ein Reinigungsteam, die auch hier einen Standort haben am Bahnhof, wo sie im Prinzip ihr ganzes Equipment alles da haben und von hier aus zum Teil dann auch in die Flächenbahnhöfe rausfahren. Aber hier wird täglich gereinigt, täglich nass gereinigt, zum Beispiel in der Sitzgruppe in der Bahnhofshalle. Und das hat hier schon in Bitterfeld einen sehr hohen Standort.
0: Der Frühjahrsputz ist für die Deutsche Bahn aber nur ein Baustein. Der Bahnhof Bitterfeld soll in den kommenden Jahren weiter modernisiert werden. Geplant sind unter anderem neue Beleuchtung im Tunnel, moderne Anzeigen sowie weitere Arbeiten an den Bahnsteigen und Treppenaufgängen.
2: Wenn man aufmerksam in den Übergangsbereich in den Tunnel runterläuft, sieht man auch schon zu Beginn des Tunnels links und rechts eine andere Fliese. So wird der ganze Tunnel gemacht. Da kommt noch ein neues Beleuchtungskonzept dazu. Also die in die Jahre gekommenen Neonröhren, die links und rechts hängen, die kommen natürlich runter. Da kommt eine moderne neue Beleuchtung rein. Das ist alles nicht ganz so einfach, weil wir hier eine entsprechend niedrige Deckenhöhe haben. Da muss man schon genau gucken. Die Fliesen kommen raus, die wir haben. Auch die Fußbodenfliesen, die lange Zeit ein Ärgernis gewesen sind, weil sie eben bei Nässe auch manchmal dann doch schon ein bisschen glatt sind, obwohl wir da im Normbereich liegen. Die Treppenaufgänge werden neu gemacht.

0: Insofern, dass die Treppenbeläge, die Fliesenbeläge, die Fliesen an Wänden neu ausgetauscht werden. Und natürlich kommen neue elektronische Anzeiger, die wir Sie jetzt hier sehen. Kommen neue Anzeiger, kommen neue Vitrinen, kommen nochmal neue Wetterschutzhäuser. Also diese Wetterschutzeinhausung. Parallel dazu wird an den Dächern nochmal die Beleuchtung getauscht und Bedarfsanpassung auf den Bahnsteig, sodass wir dann am Ende hier einen kompletten, sehr guten Gesamteindruck haben und Ende 28 ist das Ziel, mit allen fertig zu sein.
1: Mit dem Frühjahrsputz setzt die Deutsche Bahn schon jetzt ein sichtbares Zeichen für mehr Sauberkeit und Aufenthaltsqualität. In den kommenden Jahren soll der Bahnhof Bitterfeld dann mit weiteren Modernisierungsmaßnahmen Schritt für Schritt noch attraktiver für Pendler, Reisende und Besucher werden.

0: Schön, dass Sie eingeschaltet haben und damit herzlich willkommen an diesem Pfingstmontag zu den zeitnahen Nachrichten. Die Bauhaus Studio Rooms 2026 widmen sich den Folgen industrieller und postindustrieller Veränderungen. Am 29. und 30. Mai laden die Akademie der Stiftung Bauhaus Dessau und das internationale Summer Camp nach Dessau und Zeitz ein. Im Mittelpunkt stehen die Beziehungen zwischen sozialer Infrastruktur, Umwelt und Gestaltung. In Workshops und Beiträgen von Designern, Forschern sowie Alumni werden Themen wie Energie, Boden, Luft und Erinnerung untersucht. Dabei geht es um ökologische Zusammenhänge, Arbeit, Fürsorge und nachhaltige Perspektiven auf das Erbe des Bauhauses. Weitere Infos dazu gibt es unter www.bauhaus-dessau.de. In der vergangenen Woche tagte erneut der Stadtrat der Bauhausstadt. Kurz vor der Sommerpause standen noch einige wichtige Themen auf der Tagesordnung, die diskutiert werden sollten. Zur Abstimmung stand unter anderem die Beschlussvorlage mit dem Titel Durchführung einer repräsentativen kommunalen Bürgerumfrage hinsichtlich eines Sportentwicklungskonzeptes in Dessau-Roßlau, die bei einigen Stadträten für Verwunderung sorgte.
1: Am 20. Mai tagte der Stadtrat der Bauhausstadt. Kurz vor der Sommerpause standen noch mehrere wichtige Themen auf der Tagesordnung, die diskutiert werden sollten. Unter anderem lag die Beschlussvorlage Durchführung einer repräsentativen kommunalen Bürgerumfrage hinsichtlich eines Sportentwicklungskonzeptes in Dessau-Roßlau zur Abstimmung vor, die bei einigen Stadträten für Verwunderung sorgte.
2: Unsere Fraktion hat sich nochmal inhaltlich sehr ausführlich damit beschäftigt. Wir sind der schlichten Meinung, was soll das schon wieder? Noch eine Umfrage. Und wenn Sie jetzt repräsentativ, also per Zufallsprinzip Anfragen stellen, könnte ja auch sein, dass die 90-jährige Mutter von Isolde Grabner, die hat das bei mir in der Fraktion gesagt, gefragt würden, ganz mal eben spontan, was er denn da alles machen will. Die Motivation dieser ganzen Vorlage ist überhaupt nicht ersichtlich. Sie wollen irgendeine Willensabfrage machen. Was können die sich alle vorstellen? Sie haben gar keine Vorgaben gemacht, in welche Richtung und ob sie irgendwas beabsichtigen, mal umzusetzen, also zu strukturieren in der Frage. Eine reine Wünsch-dir-was-Abfrage brauchen wir bestimmt nicht.
3: Mich würde mal die Kostenfrage interessieren, weil ich habe in der Vorlage keinen Kostenfaktor gefunden und in der Haushaltskonsolidierung, wo wir für freiwillige Leistungen kein Geld mehr ausgeben dürfen, sollten die Kosten immer Berücksichtigung finden. Des Weiteren muss ich Herrn Weber weitestgehend zustimmen. Die Frage habe ich mir auch gestellt, die er stellt, insbesondere weil wir gerade noch ein Spielplatzkonzept laufen haben, wo auch im weitesten Sinne Sportstätten wie die Bolzplätze enthalten sind. Und wenn ich den Bolzplatz in der Ebertallee sehe, der 2023 gemacht werden sollte und bis heute nicht gemacht ist, frage ich mich, ob wir noch weitere Wünsche der Bürgerinnen und Bürger aufnehmen sollten, die wir nicht erfüllen werden können.
4: Diese Vorlage ist durch einige Ausschüsse gegangen. Sie alle können sehen, dass die Vorlage dort eine Mehrheit gefunden hat. Mir wurde aber eine interessante Wortmeldung gemeldet von dem sachkundigen Einwohner, Herrn Milzarek. Er weist darauf hin, dass wir hier in der Stadt Dessau-Roßlau ganz offensichtlich kein Erfolgsformat darin gefunden haben, rein zufällig aus der Einwohnerdatenbank heraus Bürger anzuschreiben, mit einem Brief oder mit einer Einladung zur Mitwirkung zu bewegen. Das gleiche Konzept wurde schon einmal versucht, zur Motivation zur Beteiligung bei den Buga-Veranstaltungen, Resonanz annähernd null, beziehungsweise null.
5: Wir haben bereits in der letzten Legislatur uns dazu umfangreich im Ausschuss verständigt, wie so etwas aussehen könnte. Und da war unser erster Ansatz, nicht unbedingt ein Büro zu bemühen, was 150.000 Euro kostet und von außerhalb kommt, sondern erstmal die zuständigen Strukturen zu befragen, vielleicht ein eigenes Konzept zu entwerfen und das dann mit der Bevölkerung zu diskutieren, ob es zeitgemäß und entsprechend auch leistbar ist, was wir da uns vorstellen.
6: Ich hätte kurze Fragen. Ist Herr Wessel heute im Hause? Ich habe noch jetzt nicht Ah, das wäre sogar ganz gut. Vielleicht sagt ihr nichts zu der Sache, denn erstmal ist das alles durch Ausschüsse gegangen. Dort wurde es einstimmig beschieden in beiden Ausschüssen. Es wurde zumindest im Kultur- und Sportausschuss sehr gut darüber auch diskutiert. Ich finde es immer lustig, dass man dann hier im Stadtrat 6 Wochen später öffentlichkeitswirksam das alles nochmal rausholen. Dann können wir uns die Ausschüsse sparen. Aber gut, mancher braucht das. Das Ganze gehört doch zum Sportentwicklungskonzept, meiner Meinung nach. Und es gab doch voriges Jahr, wenn ich mich recht erinnere, was sind 1,5 Jahre her, eine Befragung der Sportvereine. Die ist durchgeführt worden. Das ist sozusagen jetzt der zweite Teil, dass die Bürgerinnen und Bürger befragt werden. Dazu wurde sich ja auch mal entschieden. Und da wurden sicherlich auch damals in dem zuständigen Ausschuss die Kosten dafür festgelegt. Ich finde das jetzt verwunderlich, dass solche Fragen immer wieder im Raume stehen. Das über die Bemessungsgrenze mit den 6.000, das haben wir auch im Ausschuss besprochen, das fanden wir zu wenig. Und zum Beispiel für die Ortslage Mildensee, das sind eine Handvoll Menschen, das fanden wir ein bisschen komisch. Da haben wir auch gesagt, mit den Akteuren vor Ort. Aber jetzt, da es einmal läuft und wir wollen ja irgendwann auch mal ein tragfähiges Sportentwicklungskonzept wieder in dieser Stadt haben, sollten wir doch mal alles dafür tun, dass wir jetzt weiterkommen und jetzt nicht wieder blockieren. Jetzt bilden wir wieder noch einen Arbeitskreis und dann, manche hat ja Militärsfreizeit scheinbar. Also ich würde darum bitten, dass wir das hier heute durchstimmen und dann mit den Ergebnissen weiterarbeiten. Vielen Dank.
7: Zum einen, also das wurde ja beauftragt und da ist das enthalten, dass es halt eine Bevölkerungsbefragung gibt. Das wurde mit dem Institut abgestimmt, dass es 6.000 Personen sind und in anderen Städten wurde das halt auch schon durchgeführt, dass es ab 10 Jahren ist, bis 90 beispielsweise. Also in dem Angebot stand halt drin, dass die Stadt das übernimmt, die Kosten, also die postalische Versendung. Wie gesagt, 6.000 Personen, das ist halt nur ein einziges Schreiben. Also ein Brief, wo dann ein QR-Code drauf ist. Und somit ist jetzt nicht das komplette oder den kompletten Fragebogen, den mussten wir ja mit anhängen, dass wir eine Übersicht haben, was das für eine Fragen sind. Von daher ist es ein normaler Standard-Serienbrief, der verschickt wird. Und bestenfalls soll dieser verschickt werden, weil das Teil dieses Sportentwicklungskonzeptes ist. Und von daher würde ich mich freuen, wenn Sie dem zustimmen.
8: Ich habe trotzdem noch mal die Frage nach den Kosten. Also selbst wenn das eine Auswertung ist von 6.000 Briefen, auch wenn wir das IT- oder KI-gesteuert machen, entsteht Arbeitszeit, es entsteht Postumlauf und so weiter und so fort. Also wie viel kostet uns denn der Spaß?
7: Also die Beauftragung 60.000 netto für das Konzept, das Gesamtkonzept. Und auf die Stadt kommen jetzt nochmal 6.000 Euro oder knapp 6.000 bis 7.000 Euro drauf für die Versendung der Briefe, weil das halt in dem Auftrag so vergeben wurde. Also knapp 66.000 bis 67.000 Euro.
1: Die gezeigten Redebeiträge stellen lediglich Ausschnitte der Diskussion dar. In der anschließenden Wahl wurde die BV mit 24 Ja-Stimmen, 13 Enthaltungen und 2 Gegenstimmen beschlossen.
0: Zum Ende der Saison verabschiedet der Dessau SV 97 das Trainerteam der ersten Mannschaft. Das gab der Verein auf seinen sozialen Medien bekannt. Cheftrainer Konstantin Risse und Co-Trainer Robert Kegler legen ihre Ämter aus zeitlichen Gründen nieder. In 2 erfolgreichen Spielzeiten haben beide die sportliche Entwicklung der Mannschaft maßgeblich geprägt und zahlreiche Höhepunkte erlebt. Besonders in Erinnerung bleiben der Gewinn des Kreispokals 2025 sowie die Teilnahme am Landespokal mit dem Highlightspiel gegen Brena. Zum Abschluss ihrer Amtszeit soll nun möglichst noch ein weiterer Erfolg im Rang 1 RBW-Kreispokal folgen. Der Dessauer SV 97 bedankt sich bei Konstantin Risse und Robert Kegler herzlich für ihren großen Einsatz, ihr Engagement und die erfolgreiche gemeinsame Zeit. Dem Verein bleiben beide weiterhin verbunden. Für die Zukunft wünscht der DSV 97 Ihnen alles Gute. Am 30. Mai wird der Dessauer Marktplatz zur Bühne für ein internationales 3x3 Basketballturnier. Anhaltsport richtet erstmals ein von der FIBA anerkanntes Lightquest-Turnier in der Innenstadt aus. Von 12 bis 19 Uhr treten 8 Männerteams, darunter 4 internationale Mannschaften, gegeneinander an. Vorab sprachen wir mit Sportdirektor Ralf Hirsch über das Basketball-Highlight im Mai.
9: Ralf Hirsch blickt mit großer Vorfreude auf den 30. Mai. Anhalt Sport hat nämlich dafür gesorgt, dass ein internationales 3x3 Basketballturnier in der Bauhausstadt ausgetragen wird. Der Sportdirektor freut sich auf Action, Tempo und internationale Teams, die direkt auf dem Dessauer Marktplatz gegeneinander antreten werden.
10: Das ist sozusagen eine absolute Premiere, hat es in Dessau noch nie gegeben. Also wir können jetzt schon versprechen, dass das absolut mega wird. Das ist Hochleistungssport, Profibasketball, vom Allerfeinsten, hohe Qualität, mit Top-Mannschaften, international besetztes Turnier. Und das hier, wie gesagt, auf dem Dessauer Marktplatz, eine Premiere, wo wir uns sehr darüber freuen. Im letzten Jahr waren in Dresden die Finals mit über 20 deutschen Meisterschaften, wo an der Frauenkirche auf dem Neumarkt in Dresden auch die Spiele um die deutsche Meisterschaft im 3x3 Basketball stattgefunden haben. Vor tausenden Zuschauern eine Riesenkulisse. Da kam sozusagen dann die konkrete Idee, na dann wollen wir das doch versuchen in Dessau. Das ist natürlich alles nicht so einfach. Es ist ein Qualifikationsturnier. Es geht um Weltranglistenpunkte. Und da braucht man praktisch die Zertifizierung, die Genehmigung von der Weltbasketballföderation, von der FIBA. Das hat alles ein bisschen gedauert. Und ja, vor einigen Wochen hat man dann das Go bekommen und konnten dieses hochkarätige internationale Turnier hier in Dessau platzieren.
9: Zwischen dem Marktplatzbrunnen und dem Rathaus wird ein 15 x 11 Meter großes Spielfeld für das Turnier aufgebaut. Beim 3x3 Basketball treten die Sportler in Dreiergruppen an und spielen auf einen Korb. 3x3 ist schnell, dynamisch und wird beim Zuschauen nie langweilig. Dazu gibt es dann noch einen DJ, der für ordentlich Stimmung sorgt, und jeder kann an einem Tryout-Korb auch seine eigenen Fähigkeiten testen. Ursprünglich hatte Anhaltssport das Turnier für 8 Mannschaften konzipiert.
10: Haben dann aber aufgrund auch einer sehr, sehr guten Nachfrage und Interessebekundungen aus dem Inland, also aus Deutschland und aus dem Ausland, dann entschieden, das Turnier mit 12 Mannschaften zu spielen. Das ist natürlich von der ganzen Logistikorganisation nochmals eine größere Herausforderung. Aber da konnten wir nicht widerstehen, weil alleine aus Deutschland sind Top-Mannschaften dabei. Team Bochum, einer der besten 3x3-Teams aus Deutschland. Oldenburg, Team Dresden, Team Leipzig, Mönchengladbach, Odra. Sehr, sehr gute deutsche Mannschaften am Start und international absolut bestens besetzt. Es sind Mannschaften oder Teams aus insgesamt 5 Nationen dabei. Zum Beispiel ein Team aus Spanien, ein Vorort von Madrid ist hier dabei, Stockholm, 2 Teams aus den Niederlanden. Team Groningen, Team Utrecht, die sind mit Nationalspielern der niederländischen Nationalmannschaft gespickt. Also ein illustres Feld, sehr, sehr hochkarätig.
9: Der Anhalt Sport e.V. hat bereits viele Anfragen bezüglich des 3x3-Turniers erhalten und freut sich über das große Interesse. Ralf Hirsch will vor allem noch einige Punkte besonders hervorheben.
10: Zum einen ist das Rathaus Center Dessau kurzfristig, hat sich bereit erklärt, als Hauptsponsor für dieses Turnier zu fungieren. Das ist natürlich ganz große Klasse, also vielen, vielen Dank an das Rathaus Center in Dessau und an Herrn Bliesner als Center Manager. Und darüber hinaus werden wir noch eine kleine Tribüne durch B&S Gerüstbau hier aufbauen lassen, sodass wir auch einige Sitzplätze haben. Ansonsten ringsherum auf dem Marktplatz um das Spielfeld sind dann Stehplätze, Versorgung ist da. Also es wird Trubel sein, im Prinzip den ganzen Samstag hier im Zentrum der Stadt Dessau. Und das reiht sich gut ein in die Veranstaltung, die wir auch zur Innenstadtbelebung als Anhaltssport in den letzten Jahren immer schon zelebriert und organisiert haben. Mit dem Citylauf seit vielen Jahren immer mehr Zulauf, insbesondere bei Kindern und Jugendlichen. Und dem internationalen Stabhochsprung-Meeting, was ja über, ich glaube, 4 Jahre jetzt, in diesem Jahr das 5. Jahr auf dem Dessauer Marktplatz und auch Hunderte und Tausende Zuschauer anzieht, haben wir also viele Veranstaltungen, die auch neben der sportlichen Qualität, des internationalen Charakters auch maßgeblich für eine tolle Innenstadtbelebung beitragen.
9: Am 30. Mai geht es ab 11 Uhr auf dem Dessauer Marktplatz mit der Gruppenphase los. Ungefähr gegen 16 Uhr startet dann die K.O.-Runde und gegen 19 Uhr wird dann das Finale ausgetragen. Und das Beste noch zum Schluss. Genau wie beim internationalen Stabhochsprung-Meeting wird auch beim 3x3-Turnier der Eintritt frei sein.
0: Bauarbeiter in Dessau-Roßlau sollten ihre aktuelle Lohnabrechnung genau prüfen. Darüber informiert die IG Bau. Hintergrund ist nämlich die jüngste Tariferhöhung im Baugewerbe. Der Stundenlohn für Fachkräfte ist seit April deutlich gestiegen. Dadurch erhalten Beschäftigte in Vollzeit monatlich rund 227 Euro mehr Gehalt. Betroffen sind unter anderem Maurer, Beton- und Straßenbauer, Kranführer sowie Bürokräfte in dieser Branche. Der Tariflohn für Fachkräfte liegt jetzt bei 26,05 Euro pro Stunde. Damit gilt nun auch in Dessau-Roßlau das gleiche Lohnniveau wie in Westdeutschland. Nach Angaben der IG Bau arbeiten in Dessau-Roßlau rund 900 Menschen in 67 Baubetrieben. Damit sind wir am Ende unserer Montagsausgabe der Zeitnah Nachrichten. Schauen jetzt noch auf das Wetter und im Anschluss auf die Meldungen aus der Region. Am Dienstag ab 18 Uhr gibt es dann natürlich aktuelle Meldungen aus der Zeitnah-Redaktion. Bis dahin, machen Sie es gut und auf Wiedersehen.
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12: Drei-x-drei Basketball steht für Action, Dynamik und ganz viel Tempo. Anhalt Sport bringt die Trendsportart nach Dessau. Am 30. Mai startet ein internationales 3x3 Basketballturnier auf dem Marktplatz. 12 Top-Teams zeigen ab 11 Uhr Weltklasse-Basketball. Der Eintritt ist frei.
13: Der Dienstag zeigt sich von seiner besten Seite. Bei bis zu 28 Grad wird es noch einmal spürbar wärmer. Von morgens bis abends dominiert strahlender Sonnenschein, begleitet von nur schwachem Westwind. Niederschlag ist weiterhin kein Thema. Gegen Ende der Woche gehen die Temperaturen etwas zurück. Dazu ziehen gelegentlich ein paar Wolken auf. Trocken bleibt es dennoch.
14: Vom 29. bis zum 31. Mai findet auch in diesem Jahr einmal mehr das Wolfener Sommerfest in der Fuhneraue statt. Am 7. Mai veranstalteten die Verantwortlichen zu diesem Anlass ein Pressegespräch, um die Öffentlichkeit vorab schon einmal zu informieren. Von einem ganz besonderen Highlight erzählte uns Enrico Vogt.
15: Wir haben uns insoweit das Gleiche ausgedacht, was wir in dem Fall auch schon 2024 hatten. Und zwar wurde an dem Abend prämiert der Besucher, die Besucherin, die den weitesten Anfahrtsweg hatte. Und das wird insoweit laufen, dass wir kleine Kärtchen haben, wo in dem Fall die Besucher ihren Namen, ihre Anschrift aufschreiben dürfen. Und dann wird in dem Fall ausgelost, wer halt den längsten Anfahrtsweg hat. Und dann bekommen wir in dem Fall auch von der Stadt oder mit Unterstützung der Stadt einen kleinen Präsentkorb der Stadt. Es gibt dann nochmal ein Stavo Revival T-Shirt auch mit dazu, um halt das auch noch ein bisschen zu prämieren, dass man diese weite Fahrt in Kauf genommen hat. Also es gibt viele, die natürlich zu der Zeit auch ihre Familien besuchen. Es gibt aber auch viele, das was wir jetzt zumindest in unserem Social-Media-Auftritten gelesen haben, die halt extra nur wegen der Stavo Revival auch nach Wolfen fahren. Das ehrt uns natürlich auch und deswegen haben wir das Ganze mit der Stadt schon 2024 gemacht und das werden wir auch in diesem Jahr gerne wiederholen.
14: Ebenfalls vor Ort war Christian Puschmann, der Geschäftsführer der WBG Wolfen. Die WBG habe nämlich ein großes Interesse am Gelingen des Sommerfests. Warum das so sei, erklärte uns Puschmann im Interview.
16: Für uns ist es quasi schon Tradition. Wir sind quasi jedes Jahr dabei.

0: dabei, wenn es stattfindet, und auch eine große Ehre, weil wir wissen, es ist unser großes Volksfest in Wolfen. Wir haben den größten Kundenstamm, Mieterschaft in Wolfen, und den wollen wir da natürlich auch unterstützen, ihnen was zu bieten vor Ort.
1: Alle Informationen zum Sommerfest seien auf der Seite der Stadt Bitterfeld-Wolfen erhältlich, erklärte uns Anja Topat-Geschke. Hier werde man auch regelmäßig neue Updates veröffentlichen. Ein paar Highlights, die die Festtage bereithalten werden, erzählte sie uns aber schon vor Ort.
2: Das Highlight zum Samstag ist auf jeden Fall der Abend mit Stavo Revival. Wir wollten Pausen machen. Wir haben das jetzt schon zu den Sommerfesten der vergangenen Jahre gehabt. Und es ist so gut angenommen worden und so eingefordert worden, dass wir das wieder machen. Also kommt, habt Spaß, macht Party. Das wird ein geiler Abend. Und am Sonntag, wir haben zwar den Kindertag erst später, aber der steht ganz im Zeichen trotzdem der Familien und Kinder und somit auch möglichst viele Mitmachangebote. Man kann zum Beispiel auch mal selber Graffiti sprühen. Die Vereine bieten zahlreiche Mitmachaktionen an, der Jugendbeirat wieder. Ja, und natürlich haben wir auch Mitmachprogramm auf der Bühne, auf der Fuhne-Insel, auf der Freilichtbühne. Unter anderem auch noch so eine kleine Love Parade für Kinder. Da bleibt man nicht an der Bühne, da ziehen wir dann mit Kindern und Dudelumpi durch die Fuhneaue.
1: Die Organisatorinnen und Organisatoren laden also auch in diesem Jahr wieder herzlich dazu ein, das letzte Maiwochenende in guter Gesellschaft und bei bester Laune in der grünen Umgebung der Fuhneaue zu verbringen.
3: Stationen führen Besucher quer durch die Köthener Innenstadt, vorbei an historischen Gebäuden, kulturellen Orten und wichtigen Erinnerungsstätten der Stadtgeschichte. Den Stadtspaziergang Köthener Perlen gibt es bereits seit 2010. Jetzt wurde das Angebot umfassend modernisiert und digital erweitert.
4: Wir hatten also die Möglichkeit, über ein Förderprogramm vom Land Sachsen-Anhalt die 10 Stelen, die seit 2010 in der Stadt aufgebaut waren und den Besuchern die Möglichkeit gegeben haben, analog den Rundgang durchzuführen, von Stele zu Stele, durch eine 11. zu ersetzen und das Ganze dann auch noch digital umzusetzen, sodass es diesen Stadtrundgang jetzt auch noch im Internet gibt, auf unserer Internetseite schlossköthen.de und auch als App für iOS und Android abrufbar ist.
3: Viele der bisherigen Informationstafeln waren nach rund 15 Jahren deutlich in die Jahre gekommen. Mit Fördermitteln des Landes Sachsen-Anhalt konnte der Rundgang erneuert und technisch modernisiert werden. Rund 46.000 Euro flossen in das Projekt. Die Informationen stehen Besucherinnen und Besuchern jetzt nicht mehr nur vor Ort zur Verfügung. Über die Schloss Köthen-App oder die Internetseite können die Inhalte auch digital abgerufen werden. Ergänzt wurden historische Bilder, zusätzliche Texte und Hörfunktionen.
4: Das Ganze bei der App-Version ist in der Schloss Köthen-App integriert worden, sodass man jetzt die Möglichkeit hat, bei Nutzung der App sowohl das Schloss zu erkunden, als auch den virtuellen Stadtrundgang und die Köthener Musikerorte. Das ist jetzt der Inhalt der App-Version. Im Internet hat man die Möglichkeit, den virtuellen Stadtrundgang zu machen. Und wer hier natürlich vor Ort ist, hat die Möglichkeit, sich an den 11 Stelen auf einer 1,8 Kilometer langen Runde einmal die wichtigsten historischen Plätze der Stadt Köthen anzuschauen und bekommt an jeder einzelnen Stele Informationen, die über die virtuellen Versionen natürlich dann erweitert wird mit weiterem Bildmaterial, mit weiteren Texten. Die Texte sind dort vertont, man kann sie sich vorlesen lassen. Es gibt sie in Deutsch und in Englisch zurzeit. Wir sind natürlich dran, dort noch weitere Sprachen einzubauen. Aber dazu müssen wir jetzt erstmal die Zeit finden und gucken, wie sich die erste Version, die jetzt aktuell am Start ist, bewährt.
3: Neu hinzugekommen ist außerdem eine 11. Station am Standort der ehemaligen Synagoge in der Burgstraße. Damit erinnert der Rundgang jetzt auch an jüdisches Leben in Köthen und an Menschen, die die Stadtgeschichte geprägt haben.
4: Die 11. Stele war also auf Wunsch des Stadtrates der Stadt Köthen mit ins Programm aufgenommen worden in diese Runde. Und es ging da um Herrn Friedheim. Herr Friedheim war ein jüdischer Bankier hier in Köthen, der also sowohl der jüdischen Gemeinde angehört hat und also auch sehr viel für die Synagoge getan hat, die es leider nicht mehr gibt. Aber er hat auch den kompletten Ratssaal in Köthen gespendet, also die ganze Holzverkleidung, die ganzen Gemälde, die ganzen Figuren, also ein sehr sehenswerter Ratssaal, der damals von Herrn Friedheim gesponsert wurde. Und darum hat der Stadtrat gesagt, okay, wir hätten gern zu Ehren von Herrn Friedheim diese Stele errichtet.
3: Die zusätzliche Stele wurde auch mit Unterstützung von Bürgerinnen und Bürgern finanziert. Die Stadt Köthen verbindet mit dem neuen Angebot vor allem die Hoffnung, Geschichte für Gäste und Einheimische moderner und leichter zugänglich zu machen. Der digitale Stadtspaziergang Köthener Perlen ist ab sofort online sowie über die Schloss Köthen-App verfügbar. Die rund 1,8 Kilometer lange Tour kann kostenlos genutzt werden. Großreine machen am Bahnhof Bitterfeld. Mitarbeitende der Deutschen Bahn und der Stadt Bitterfeld-Wolfen haben vergangene Woche gemeinsam angepackt. Beim Frühjahrsputz sollen Bahnhof und Umfeld gründlich gereinigt und verschönert werden. Die Aktion ist teils eines bundesweiten Programms der Deutschen Bahn an rund 1400 Bahnhöfen.
5: Eines der Themen, was man jetzt gesagt hat, ja, dann lasst uns mal einen schönen, richtigen, ordentlichen Frühjahrsputz machen, dass neben der Regel-Sauberkeitsthemen, die gemacht werden, auch mal so ein richtiges, sichtbares Zeichen gesetzt wird, dass das passt, was in den Bahnhöfen stattfindet. Und dafür hat man jetzt bei DB Infracoop, also in Bahnhöfe, 1400 Bahnhöfe bundesweit ausgesucht, wo man sagt, dort macht man mal so eine Frühjahrsoffensive, passt ganz gut zusammen zu dem Thema Beseitigen von Streugut etc., was sowieso in der Regel gemacht wird. Aber dass man dann sagt, in diesem Moment machen wir auch gleich mal noch ein bisschen mehr. Wir gehen einfach einen Schritt weiter als die normale Regelreinigung und beteiligen am Ende auch Kommunen bzw. Mieter in unseren Bahnhöfen, um dann am Ende des Tages so einen richtigen schicken Bahnhof zu haben.
3: Auch die Stadt Bitterfeld-Wolfen beteiligt sich an der Aktion. Während die Deutsche Bahn im Gebäude reinigt, kümmert sich die Stadt um den Bahnhofsvorplatz und das direkte Umfeld. Müll wird gesammelt, Grünflächen gepflegt und Aufkleber entfernt.
5: Wir haben die Stadt bei Zeiten mit ins Boot geholt und der Oberbürgermeister, der Herr Schenk, war da auch ganz zufrieden und glücklich, dass wir gesagt haben, ja, na, komm, lass uns zusammen machen, sodass wir heute wirklich Vertreter aus der Stadt da haben, die am Vorplatz am Ende für Sauberkeit sorgen, ich sag mal, ein paar Sachen nochmal auflesen, was an Müll rumliegt, Grobmüllbeseitigung, aber am Ende auch Grünschnitt etc. Müssen wir jetzt gucken wegen der Feuchtigkeit, ob das jetzt alles so passt heute. Und am Ende dann eben auch mal Graffiti beseitigen, Aufkleber beseitigen und so ein paar Sachen.
3: Besonders intensiv gereinigt wurden die Bereiche mit viel Publikumsverkehr, wie zum Beispiel Sitzgruppen, Fußböden, Aufzüge und Informationsflächen. Unterstützung gab es dabei sogar von einer Spezialfirma für die Pflege der Holzfußböden in der Bahnhofshalle. Auch außerhalb der Aktion wird großer Wert auf die Sauberkeit des Bahnhofes gelegt.
5: Hier wird täglich gereinigt auf dem Bitterfelder Bahnhof. Wir haben hier ein Reinigungsteam, die auch hier einen Standort haben am Bahnhof, wo sie im Prinzip ihr ganzes Equipment alles da haben und von hier aus zum Teil dann auch in die Flächenbahnhöfe rausfahren. Aber hier wird täglich gereinigt, täglich nass gereinigt, zum Beispiel in der Sitzgruppe in der Bahnhofshalle. Und das hat hier schon in Bitterfeld einen sehr hohen Standort.
3: Der Frühjahrsputz ist für die Deutsche Bahn aber nur ein Baustein. Der Bahnhof Bitterfeld soll in den kommenden Jahren weiter modernisiert werden. Geplant sind unter anderem neue Beleuchtung im Tunnel, moderne Anzeigen sowie weitere Arbeiten an den Bahnsteigen und Treppenaufgängen.
5: Wenn man aufmerksam in den Übergangsbereich in den Tunnel runterläuft, sieht man auch schon zu Beginn des Tunnels links und rechts eine andere Fliese. So wird der ganze Tunnel gemacht. Da kommt noch ein neues Beleuchtungskonzept dazu. Also diese in die Jahre gekommenen Neonröhren, die links und rechts hängen, die kommen natürlich runter. Da kommt eine moderne neue Beleuchtung rein. Das ist alles nicht ganz so einfach, weil wir eine entsprechend niedrige Deckenhöhe haben. Da muss man schon genau gucken. Die Fliesen kommen raus, die wir haben. Auch die Fußbodenfliesen, die lange Zeit ein Ärgernis gewesen sind, weil sie eben bei Nässe auch manchmal dann doch schon ein bisschen glatt sind, obwohl wir da im Normbereich liegen. Die Treppenaufgänge werden neu gemacht, insofern, dass die Treppenbeläge, die Fliesenbeläge, die Fliesen an den Wänden neu ausgetauscht werden. Und natürlich kommen neue elektronische Anzeiger, die wir sie jetzt hier sehen. Kommen neue Anzeiger, kommen neue Vitrinen, kommen nochmal neue Wetterschutzhäuser, also diese Wetterschutzeinhausung. Parallel dazu wird an den Dächern nochmal die Beleuchtung getauscht und Bedarfsanpassung auf den Bahnsteig, sodass wir dann am Ende hier einen kompletten, sehr guten Gesamteindruck haben und Ende 28 ist das Ziel, mit allen fertig zu sein.
3: Mit dem Frühjahrsputz setzt die Deutsche Bahn schon jetzt ein sichtbares Zeichen für mehr Sauberkeit und Aufenthaltsqualität. In den kommenden Jahren soll der Bahnhof Bitterfeld dann mit weiteren Modernisierungsmaßnahmen Schritt für Schritt noch attraktiver für Pendler, Reisende und Besucher werden.

0: Schön, dass Sie eingeschaltet haben und damit herzlich willkommen an diesem Pfingstmontag zu den zeitnahen Nachrichten. Die Bauhaus Studio Rooms 2026 widmen sich den Folgen industrieller und postindustrieller Veränderungen. Am 29. und 30. Mai laden die Akademie der Stiftung Bauhaus Dessau und das internationale Summer Camp nach Dessau und Zeitz ein. Im Mittelpunkt stehen die Beziehungen zwischen sozialer Infrastruktur, Umwelt und Gestaltung. In Workshops und Beiträgen von Designern, Forschern sowie Alumni werden Themen wie Energie, Boden, Luft und Erinnerung untersucht. Dabei geht es um ökologische Zusammenhänge, Arbeit, Fürsorge und nachhaltige Perspektiven auf das Erbe des Bauhauses. Weitere Infos dazu gibt es unter www.bauhaus-dessau.de. In der vergangenen Woche tagte erneut der Stadtrat der Bauhausstadt. Kurz vor der Sommerpause standen noch einige wichtige Themen auf der Tagesordnung, die diskutiert werden sollten. Zur Abstimmung stand unter anderem die Beschlussvorlage mit dem Titel Durchführung einer repräsentativen kommunalen Bürgerumfrage hinsichtlich eines Sportentwicklungskonzeptes in Dessau-Roßlau, die bei einigen Stadträten für Verwunderung sorgte.
1: Am 20. Mai tagte der Stadtrat der Bauhausstadt. Kurz vor der Sommerpause standen noch mehrere wichtige Themen auf der Tagesordnung, die diskutiert werden sollten. Unter anderem lag die Beschlussvorlage Durchführung einer repräsentativen kommunalen Bürgerumfrage hinsichtlich eines Sportentwicklungskonzeptes in Dessau-Roßlau zur Abstimmung vor, die bei einigen Stadträten für Verwunderung sorgte.
2: Unsere Fraktion hat sich nochmal inhaltlich sehr ausführlich damit beschäftigt. Wir sind der schlichten Meinung, was soll das schon wieder? Noch eine Umfrage. Und wenn Sie jetzt repräsentativ, also per Zufallsprinzip Anfragen stellen, könnte ja auch sein, dass die 90-jährige Mutter von Isolde Grabner, die hat das bei mir in der Fraktion gesagt, gefragt würden, ganz mal eben spontan, was sie denn da alles machen will. Die Motivation dieser ganzen Vorlage ist überhaupt nicht ersichtlich. Sie wollen irgendeine Willensabfrage machen. Was können die sich alle vorstellen? Sie haben gar keine Vorgaben gemacht, in welche Richtung und ob sie irgendwas beabsichtigen, mal umzusetzen, also zu strukturieren in der Frage. Eine reine Wünsch-dir-was-Abfrage brauchen wir bestimmt nicht.
3: Mich würde mal die Kostenfrage interessieren, weil ich habe in der Vorlage keinen Kostenfaktor gefunden und in der Haushaltskonsolidierung, wo wir für freiwillige Leistungen kein Geld mehr ausgeben dürfen, sollten die Kosten immer Berücksichtigung finden. Des Weiteren muss ich Herrn Weber weitestgehend zustimmen. Die Frage habe ich mir auch gestellt, die er stellt, insbesondere weil wir gerade noch ein Spielplatzkonzept laufen haben, wo auch im weitesten Sinne Sportstätten wie die Bolzplätze enthalten sind. Und wenn ich den Bolzplatz in der Ebertallee sehe, der 2023 gemacht werden sollte und bis heute nicht gemacht ist, frage ich mich, ob wir noch weitere Wünsche der Bürgerinnen und Bürger aufnehmen sollten, die wir nicht erfüllen werden können.
4: Diese Vorlage ist durch einige Ausschüsse gegangen. Sie alle können sehen, dass die Vorlage dort eine Mehrheit gefunden hat. Mir wurde aber eine interessante Wortmeldung gemeldet von dem sachkundigen Einwohner, Herrn Milzarek. Er weist darauf hin, dass wir hier in der Stadt Dessau-Roßlau ganz offensichtlich kein Erfolgsformat darin gefunden haben, rein zufällig aus der Einwohnerdatenbank heraus Bürger anzuschreiben, mit einem Brief oder mit einer Einladung zur Mitwirkung zu bewegen. Das gleiche Konzept wurde schon einmal versucht, zur Motivation, zur Beteiligung bei den Buga-Veranstaltungen, Resonanz annähernd null, beziehungsweise null.
5: Wir haben bereits in der letzten Legislatur uns dazu umfangreich im Ausschuss verständigt, wie so etwas aussehen könnte. Und da war unser erster Ansatz, nicht unbedingt ein Büro zu bemühen, was 150.000 Euro kostet und von außerhalb kommt, sondern erstmal die zuständigen Strukturen zu befragen, vielleicht ein eigenes Konzept zu entwerfen und das dann mit der Bevölkerung zu diskutieren, ob es zeitgemäß und entsprechend auch leistbar ist, was wir da uns vorstellen.
6: Ich hätte kurze Fragen. Ist Herr Wessel heute im Hause? Ich habe noch jetzt nicht Ah, das wäre sogar ganz gut. Vielleicht sagt ihr nicht zu der Sache, denn erstmal ist das alles durch Ausschüsse gegangen. Das wurde einstimmig beschieden in beiden Ausschüssen. Es wurde zumindest im Kultur- und Sportausschuss sehr gut darüber auch diskutiert. Ich finde es immer lustig, dass man dann hier im Stadtrat 6 Wochen später öffentlichkeitswirksam das alles nochmal rausholen. Dann können wir uns die Ausschüsse sparen. Aber gut, mancher braucht das. Das Ganze gehört doch zum Sportentwicklungskonzept meiner Meinung nach. Und es gab doch voriges Jahr, wenn ich mich recht erinnere, was sind 1,5 Jahre her, eine Befragung der Sportvereine. Die ist durchgeführt worden. Das ist sozusagen jetzt der zweite Teil, dass die Bürgerinnen und Bürger befragt werden. Dazu wurde sich ja auch mal entschieden. Und da wurden sicherlich auch damals in dem zuständigen Ausschuss die Kosten dafür festgelegt. Ich finde das jetzt verwunderlich, dass solche Fragen immer wieder im Raume stehen. Das über die Bemessungsgrenze mit den 6.000, das haben wir auch im Ausschuss besprochen, das fanden wir zu wenig. Und zum Beispiel für die Ortslage Mildensee, das sind eine Handvoll Menschen, das fanden wir ein bisschen komisch. Da haben wir auch gesagt, mit den Akteuren vor Ort. Aber jetzt, da es einmal läuft und wir wollen ja irgendwann auch mal ein tragfähiges Sportentwicklungskonzept wieder in dieser Stadt haben, sollten wir doch mal alles dafür tun, dass wir jetzt weiterkommen und jetzt nicht wieder blockieren. Jetzt bilden wir wieder noch einen Arbeitskreis und dann, manche hat ja viel Tagesfreizeit scheinbar. Also ich würde darum bitten, dass wir das hier heute durchstimmen und dann mit den Ergebnissen weiterarbeiten. Vielen Dank.
7: Zum einen, also das wurde ja beauftragt und da ist das enthalten, dass es halt eine Bevölkerungsbefragung gibt. Das wurde mit dem Institut abgestimmt, dass es 6.000 Personen sind und in anderen Städten wurde das halt auch schon durchgeführt, dass es ab 10 Jahren ist, bis 90 beispielsweise. Also in dem Angebot stand halt drin, dass die Stadt das übernimmt, die Kosten, also die postalische Versendung. Wie gesagt, 6.000 Personen, das ist halt nur ein einziges Schreiben. Also ein Brief, wo dann ein QR-Code drauf ist. Und somit ist jetzt nicht das komplette, oder den kompletten Fragebogen, den mussten wir ja mit anhängen, dass wir eine Übersicht haben, was das für eine Fragen sind. Von daher ist es ein normaler Standard-Serienbrief, der verschickt wird. Und bestenfalls soll dieser verschickt werden, weil das Teil dieses Sportentwicklungskonzeptes ist. Und von daher würde ich mich freuen, wenn Sie dem zustimmen.
8: Ich habe trotzdem noch mal die Frage nach den Kosten. Also selbst wenn das eine Auswertung ist von 6.000 Briefen, auch wenn wir das IT oder KI gesteuert machen, entsteht Arbeitszeit, es entsteht Postumlauf und so weiter und so fort. Also wie viel kostet uns denn der Spaß?
7: Also die Beauftragung 60.000 netto für das Konzept, das Gesamtkonzept. Und auf die Stadt kommen jetzt nochmal 6.000 Euro oder knapp 6.000 bis 7.000 Euro drauf für die Versendung der Briefe, weil das halt in dem Auftrag so vergeben wurde. Also knapp 66.000 bis 67.000 Euro.
1: Die gezeigten Redebeiträge stellen lediglich Ausschnitte der Diskussion dar. In der anschließenden Wahl wurde die BV mit 24 Ja-Stimmen, 13 Enthaltungen und 2 Gegenstimmen beschlossen.
0: Zum Ende der Saison verabschiedet der Dessau SV 97 das Trainerteam der ersten Mannschaft. Das gab der Verein auf seinen sozialen Medien bekannt. Cheftrainer Konstantin Risse und Co-Trainer Robert Kegler legen ihre Ämter aus zeitlichen Gründen nieder. In 2 erfolgreichen Spielzeiten haben beide die sportliche Entwicklung der Mannschaft maßgeblich geprägt und zahlreiche Höhepunkte erlebt. Besonders in Erinnerung bleiben der Gewinn des Kreispokals 2025 sowie die Teilnahme am Landespokal mit dem Highlightspiel gegen Brena. Zum Abschluss ihrer Amtszeit soll nun möglichst noch ein weiterer Erfolg im Rang 1 RBW-Kreispokal folgen. Der Dessauer SV 97 bedankt sich bei Konstantin Risse und Robert Kegler herzlich für ihren großen Einsatz, ihr Engagement und die erfolgreiche gemeinsame Zeit. Dem Verein bleiben beide weiterhin verbunden. Für die Zukunft wünscht der DSV 97 Ihnen alles Gute. Am 30. Mai wird der Dessauer Marktplatz zur Bühne für ein internationales 3x3 Basketballturnier. Anhaltssport richtet erstmals ein von der FIBA anerkanntes Light Quest Turnier in der Innenstadt aus. Von 12 bis 19 Uhr treten 8 Männerteams, darunter 4 internationale Mannschaften, gegeneinander an. Vorab sprachen wir mit Sportdirektor Ralf Hirsch über das Basketball-Highlight im Mai.
9: Ralf Hirsch blickt mit großer Vorfreude auf den 30. Mai. Anhalt Sport hat nämlich dafür gesorgt, dass ein internationales 3x3 Basketballturnier in der Bauhausstadt ausgetragen wird. Der Sportdirektor freut sich auf Action, Tempo und internationale Teams, die direkt auf dem Dessauer Marktplatz gegeneinander antreten werden.
10: Das ist sozusagen eine absolute Premiere, hat es in Dessau noch nie gegeben. Also wir können jetzt schon versprechen, dass das absolut mega wird. Das ist Hochleistungssport, Profi-Basketball, vom Maler Vereins eine hohe Qualität mit Top-Mannschaften, international besetztes Turnier. Und das hier, wie gesagt, auf dem Dessauer Marktplatz eine Premiere, wo wir uns sehr darüber freuen. Im letzten Jahr waren in Dresden die Finals mit über 20 deutschen Meisterschaften, wo an der Frauenkirche auf dem Neumarkt in Dresden auch die Spiele um die deutsche Meisterschaft im 3x3 Basketball stattgefunden haben. Vor tausenden Zuschauern eine Riesenkulisse. Da kam sozusagen dann die konkrete Idee, na dann wollen wir das doch versuchen in Dessau. Das ist natürlich alles nicht so einfach. Es ist ein Qualifikationsturnier. Es geht um Weltranglistenpunkte. Und da braucht man praktisch die Zertifizierung, die Genehmigung von der Weltbasketballföderation, von der FIBA. Das hat alles ein bisschen gedauert. Und ja, vor einigen Wochen hat man dann das Go bekommen und konnten dieses hochkarätige internationale Turnier hier in Dessau platzieren.
9: Zwischen dem Marktplatzbrunnen und dem Rathaus wird ein 15x11 Meter großes Spielfeld für das Turnier aufgebaut. Beim 3x3 Basketball treten die Sportler in Dreiergruppen an und spielen auf einen Korb. 3x3 ist schnell, dynamisch und wird beim Zuschauen nie langweilig. Dazu gibt es dann noch einen DJ, der für ordentlich Stimmung sorgt, und jeder kann an einem Tryout-Korb auch seine eigenen Fähigkeiten testen. Ursprünglich hatte Anhaltssport das Turnier für 8 Mannschaften konzipiert.
10: Haben dann aber aufgrund auch einer sehr, sehr guten Nachfrage und Interessebekundungen aus dem Inland, also aus Deutschland und aus dem Ausland, dann entschieden, das Turnier mit 12 Mannschaften zu spielen. Das ist natürlich von der ganzen Logistikorganisation nochmals eine größere Herausforderung. Aber da konnten wir nicht widerstehen, weil alleine aus Deutschland sind Top-Mannschaften dabei. Team Bochum, einer der besten 3x3-Teams aus Deutschland. Oldenburg, Team Dresden, Team Leipzig, Mönchengladbach, Odra. Sehr, sehr gute deutsche Mannschaften am Start und international absolut bestens besetzt. Es sind Mannschaften oder Teams aus insgesamt 5 Nationen dabei. Zum Beispiel ein Team aus Spanien, ein Vorort von Madrid ist hier dabei, Stockholm, 2 Teams sogar aus den Niederlanden. Team Groningen, Team Utrecht, die sind mit Nationalspielern der niederländischen Nationalmannschaft gespickt. Also ein illustres Feld, sehr, sehr hochkarätig.
9: Der Anhalt Sport e.V. hat bereits viele Anfragen bezüglich des 3x3-Turniers erhalten und freut sich über das große Interesse. Ralf Hirsch will vor allem noch einige Punkte besonders hervorheben.
10: Zum einen ist das Rathauscenter Dessau kurzfristig, hat sich bereit erklärt, als Hauptsponsor für dieses Turnier zu fungieren. Das ist natürlich ganz große Klasse, also vielen, vielen Dank an das Rathauscenter in Dessau und an Herrn Bliesner als Centermanager. Und darüber hinaus werden wir noch eine kleine Tribüne durch B&S Gerüstbau hier aufbauen lassen, sodass wir auch einige Sitzplätze haben. Ansonsten ringsherum auf dem Marktplatz um das Spielfeld sind dann Stehplätze, Versorgung ist da. Also es wird Trubel sein, im Prinzip den ganzen Samstag hier im Zentrum der Stadt Dessau. Und das reiht sich gut ein in die Veranstaltung, die wir auch

0: Zur Innenstadtbelebung als Anhaltssport in den letzten Jahren ja mal schon zelebriert und organisiert haben. Mit dem Citylauf seit vielen Jahren immer mehr Zulauf, insbesondere bei Kindern und Jugendlichen. Und dem internationalen Stabhochsprung-Meeting, was ja über, ich glaube, 4 Jahre jetzt, in diesem Jahr das fünfte Jahr auf dem Dessauer Marktplatz und auch Hunderte und Tausende Zuschauer anzieht, haben wir also viele Veranstaltungen, die auch neben der sportlichen Qualität, des internationalen Charakters auch maßgeblich für eine tolle Innenstadtbelebung beitragen.
1: Am 30. Mai geht es ab 11 Uhr auf dem Dessauer Marktplatz mit der Gruppenphase los. Ungefähr gegen 16 Uhr startet dann die K.O.-Runde und gegen 19 Uhr wird dann das Finale ausgetragen. Und das Beste noch zum Schluss. Genau wie beim internationalen Stabhochsprung-Meeting wird auch beim 3x3-Turnier der Eintritt frei sein.
2: Bauarbeiter in Dessau-Roßlau sollten ihre aktuelle Lohnabrechnung genau prüfen. Darüber informiert die IG Bau. Hintergrund ist nämlich die jüngste Tariferhöhung im Baugewerbe. Der Stundenlohn für Fachkräfte ist seit April deutlich gestiegen. Dadurch erhalten Beschäftigte in Vollzeit monatlich rund 227 Euro mehr Gehalt. Betroffen sind unter anderem Maurer, Beton- und Straßenbauer, Kranführer sowie Bürokräfte in dieser Branche. Der Tariflohn für Fachkräfte liegt jetzt bei 26,05 Euro pro Stunde. Damit gilt nun auch in Dessau-Roßlau das gleiche Lohnniveau wie in Westdeutschland. Nach Angaben der IG Bau arbeiten in Dessau-Roßlau rund 900 Menschen in 67 Baubetrieben. Damit sind wir am Ende unserer Montagsausgabe der zeitnah Nachrichten schauen jetzt noch auf das Wetter und im Anschluss auf die Meldungen aus der Region. Am Dienstag ab 18 Uhr gibt es dann natürlich aktuelle Meldungen aus der zeitnah Redaktion. Bis dahin machen Sie es gut und auf Wiedersehen.
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1: x3 Basketball steht für Action, Dynamik und ganz viel Tempo. Anhalt Sport bringt die Trendsportart nach Dessau. Am 30. Mai startet ein internationales 3x3 Basketballturnier auf dem Marktplatz. 12 Top-Teams zeigen ab 11 Uhr Weltklasse-Basketball. Der Eintritt ist frei.
4: Der Dienstag zeigt sich von seiner besten Seite. Bei bis zu 28 Grad wird es noch einmal spürbar wärmer. Von morgens bis abends dominiert strahlender Sonnenschein, begleitet von nur schwachem Westwind. Niederschlag ist weiterhin kein Thema. Gegen Ende der Woche gehen die Temperaturen etwas zurück. Dazu ziehen gelegentlich ein paar Wolken auf. Trocken bleibt es dennoch.
5: Vom 29. bis zum 31. Mai findet auch in diesem Jahr einmal mehr das Wolfener Sommerfest in der Fuhneraue statt. Am 7. Mai veranstalteten die Verantwortlichen zu diesem Anlass ein Pressegespräch, um die Öffentlichkeit vorab schon einmal zu informieren. Von einem ganz besonderen Highlight erzählte uns Enrico Vogt.
6: Wir haben uns insoweit das Gleiche ausgedacht, was wir in dem Fall auch schon 2024 hatten. Und zwar wurde an dem Abend prämiert der Besucher, die Besucherin, die den weitesten Anfahrtsweg hatte. Und das wird insoweit laufen, dass wir kleine Kärtchen haben, wo in dem Fall die Besucher ihren Namen, ihre Anschrift aufschreiben dürfen. Und dann wird in dem Fall ausgelost, wer halt den längsten Anfahrtsweg hat. Und dann bekommen wir in dem Fall auch von der Stadt oder mit Unterstützung der Stadt einen kleinen Präsentkorb der Stadt. Es gibt dann nochmal ein Stavo Revival T-Shirt auch mit dazu, um halt das auch noch ein bisschen zu prämieren, dass man diese weite Fahrt in Kauf genommen hat. Also es gibt viele, die natürlich zu der Zeit auch ihre Familien besuchen. Es gibt aber auch viele, das was wir jetzt zumindest in unserem Social-Media-Auftritten gelesen haben, die halt extra nur wegen der Stavo Revival auch nach Wolfen fahren. Das ehrt uns natürlich auch und deswegen haben wir das Ganze mit der Stadt schon 2024 gemacht und das werden wir auch in diesem Jahr gern wiederholen.
5: Ebenfalls vor Ort war Christian Puschmann, der Geschäftsführer der WBG Wolfen. Die WBG habe nämlich ein großes Interesse am Gelingen des Sommerfests. Warum das so sei, erklärte uns Puschmann im Interview.
7: Für uns ist es quasi schon Tradition. Wir sind quasi jedes Jahr dabei.

0: zu den Sommerfesten der vergangenen Jahre gehabt. Und es ist so gut angenommen worden und so eingefordert worden, dass wir das wieder machen. Also kommt, habt Spaß, macht Party. Das wird ein geiler Abend. Und am Sonntag, wir haben zwar den Kindertag erst später, aber der steht ganz im Zeichen trotzdem der Familien und Kinder und somit auch möglichst viele Mitmachangebote. Man kann zum Beispiel auch mal selber Graffiti sprühen. Die Vereine bieten zahlreiche Mitmachaktionen an, der Jugendbeirat wieder. Ja, und natürlich haben wir auch Mitmachprogramm auf der Bühne, auf der Fohneninsel, auf der Freilichtbühne. Unter anderem auch noch so eine kleine Love Parade für Kinder. Da bleibt man nicht an der Bühne, da ziehen wir dann mit Kindern und Dudelumpi durch die Fuhneaue.
1: Die Organisatorinnen und Organisatoren laden also auch in diesem Jahr wieder herzlich dazu ein, das letzte Maiwochenende in guter Gesellschaft und bei bester Laune in der grünen Umgebung der Fuhneaue zu verbringen.
2: Elf Stationen führen Besucher quer durch die Köthener Innenstadt, vorbei an historischen Gebäuden, kulturellen Orten und wichtigen Erinnerungsstätten der Stadtgeschichte. Den Stadtspaziergang Köthener Perlen gibt es bereits seit 2010. Jetzt wurde das Angebot umfassend modernisiert und digital erweitert.
3: Wir hatten also die Möglichkeit, über ein Förderprogramm vom Land Sachsen-Anhalt die 10 Stelen, die seit 2010 in der Stadt aufgebaut waren und den Besuchern die Möglichkeit gegeben haben, analog den Rundgang durchzuführen, von Stele zu Stele, durch eine Elfte zu ersetzen und das Ganze dann auch noch digital umzusetzen, sodass es diesen Stadtrundgang jetzt auch noch im Internet gibt, auf unserer Internetseite schlossköthen.de und auch als App für iOS und Android abrufbar ist.
2: Viele der bisherigen Informationstafeln waren nach rund 15 Jahren deutlich in die Jahre gekommen. Mit Fördermitteln des Landes Sachsen-Anhalt konnte der Rundgang erneuert und technisch modernisiert werden. Rund 46.000 Euro flossen in das Projekt. Die Informationen stehen Besucherinnen und Besuchern jetzt nicht mehr nur vor Ort zur Verfügung. Über die Schloss Köthen-App oder die Internetseite können die Inhalte auch digital abgerufen werden. Ergänzt wurden historische Bilder, zusätzliche Texte und Hörfunktionen.
3: Das Ganze bei der App-Version ist in der Schloss Köthen-App integriert worden, sodass man jetzt die Möglichkeit hat, bei Nutzung der App sowohl das Schloss zu erkunden, als auch den virtuellen Stadtrundgang und die Köthener Musikerorte. Das ist jetzt der Inhalt der App-Version. Im Internet hat man die Möglichkeit, den virtuellen Stadtrundgang zu machen. Und wer hier natürlich vor Ort ist, hat die Möglichkeit, sich an den 11 Stelen auf einer 1,8 Kilometer langen Runde einmal die wichtigsten historischen Plätze der Stadt Köthen anzuschauen und bekommt an jeder einzelnen Stele Informationen, die über die virtuellen Versionen natürlich dann erweitert wird. Mit weiterem Bildmaterial, mit weiteren Texten. Die Texte sind dort vertont. Man kann sie sich vorlesen lassen. Es gibt sie in Deutsch und in Englisch zurzeit. Wir sind natürlich dran, dort noch weitere Sprachen einzubauen. Aber dazu müssen wir jetzt erstmal die Zeit finden und gucken, wie sich die erste Version, die jetzt aktuell am Start ist, bewährt.
2: Neu hinzugekommen ist außerdem eine 11. Station am Standort der ehemaligen Synagoge in der Burgstraße. Damit erinnert der Rundgang jetzt auch an jüdisches Leben in Köthen und an Menschen, die die Stadtgeschichte geprägt haben.
3: Die 11. Stele war also auf Wunsch des Stadtrates der Stadt Köthen mit ins Programm aufgenommen worden in diese Runde. Und es ging da um Herrn Friedheim. Herr Friedheim war ein jüdischer Bankier hier in Köthen, der also sowohl der jüdischen Gemeinde angehört hat und also auch sehr viel für die Synagoge getan hat, die es leider nicht mehr gibt. aber er hat auch den kompletten Ratssaal in Köthen gespendet. Also die ganze Holzverkleidung, die ganzen Gemälde, die ganzen Figuren, also ein sehr sehenswerter Ratssaal.

0: der damals von Herrn Friedheim gesponsert wurde. Und darum hat der Stadtrat gesagt, okay, wir hätten gern zu Ehren von Herrn Friedheim diese Stele errichtet.
1: Die zusätzliche Stele wurde auch mit Unterstützung von Bürgerinnen und Bürgern finanziert. Die Stadt Köthen verbindet mit dem neuen Angebot vor allem die Hoffnung, Geschichte für Gäste und Einheimische moderner und leichter zugänglich zu machen. Der digitale Stadtspaziergang Köthener Perlen ist ab sofort online sowie über die Schloss Köthen-App verfügbar. Die rund 1,8 Kilometer lange Tour kann kostenlos genutzt werden. Großreine machen am Bahnhof Bitterfeld. Mitarbeitende der Deutschen Bahn und der Stadt Bitterfeld-Wolfen haben vergangene Woche gemeinsam angepackt. Beim Frühjahrsputz sollen Bahnhof und Umfeld gründlich gereinigt und verschönert werden. Die Aktion ist teils eines bundesweiten Programms der Deutschen Bahn an rund 1400 Bahnhöfen.
2: Eines der Themen, was man jetzt gesagt hat, ja, dann lasst uns mal einen schönen, richtigen, ordentlichen Frühjahrsputz machen, dass neben der Regel-Sauberkeitsthemen, die gemacht werden, auch mal so ein richtiges, sichtbares Zeichen gesetzt wird, dass das passt, was in den Bahnhöfen stattfindet. Und dafür hat man jetzt bei DB Infrakoopersonenbahnhöfe 1400 Bahnhöfe bundesweit ausgesucht, wo man sagt, dort macht man mal so eine Frühjahrsoffensive, passt ganz gut zusammen zu dem Thema Beseitigen von Streugut etc., was sowieso in der Regel gemacht wird. Aber dass man dann sagt, in diesem Moment machen wir auch gleich mal noch ein bisschen mehr. Wir gehen einfach einen Schritt weiter als die normale Regelreinigung und beteiligen am Ende auch Kommunen bzw. Mieter in unseren Bahnhöfen, um dann am Ende des Tages so einen richtigen schicken Bahnhof zu haben.
1: Auch die Stadt Bitterfeld-Wolfen beteiligt sich an der Aktion. Während die Deutsche Bahn im Gebäude reinigt, kümmert sich die Stadt um den Bahnhofsvorplatz und das direkte Umfeld. Müll wird gesammelt, Grünflächen gepflegt und Aufkleber entfernt.
2: Wir haben die Stadt bei Zeiten mit ins Boot geholt und der Oberbürgermeister, der Herr Schenk, war da auch ganz zufrieden und glücklich, dass wir gesagt haben, ja, komm, lass uns zusammen machen, sodass wir heute wirklich Vertreter aus der Stadt da haben, die am Vorplatz am Ende für Sauberkeit sorgen, ich sag mal, ein paar Sachen nochmal auflesen, was an Müll rumliegt, Grobmüllbeseitigung, aber am Ende auch Grünschnitt etc. Müssen wir jetzt gucken wegen der Feuchtigkeit, ob das jetzt alles so passt heute. Und am Ende dann eben auch mal Graffiti beseitigen, Aufkleber beseitigen und so ein paar Sachen.
1: Besonders intensiv gereinigt wurden die Bereiche mit viel Publikumsverkehr, wie zum Beispiel Sitzgruppen, Fußböden, Aufzüge und Informationsflächen. Unterstützung gab es dabei sogar von einer Spezialfirma für die Pflege der Holzfußböden in der Bahnhofshalle. Auch außerhalb der Aktion wird großer Wert auf die Sauberkeit des Bahnhofes gelegt.
2: Hier wird täglich gereinigt auf dem Bitterfelder Bahnhof. Wir haben hier ein Reinigungsteam, die auch hier einen Standort haben am Bahnhof, wo sie im Prinzip ihr ganzes Equipment alles da haben und von hier aus zum Teil dann auch in die Flächenbahnhöfe rausfahren. Aber hier wird täglich gereinigt, täglich nass gereinigt, zum Beispiel in der Sitzgruppe in der Bahnhofshalle. Und das hat hier schon in Bitterfeld einen sehr hohen Standort.
1: Der Frühjahrsputz ist für die Deutsche Bahn aber nur ein Baustein. Der Bahnhof Bitterfeld soll in den kommenden Jahren weiter modernisiert werden. Geplant sind unter anderem neue Beleuchtung im Tunnel, moderne Anzeigen sowie weitere Arbeiten an den Bahnsteigen und Treppenaufgängen.
2: Wenn man aufmerksam in den Übergangsbereich in den Tunnel runterläuft, sieht man auch schon zu Beginn des Tunnels links und rechts eine andere Fliese. So wird der ganze Tunnel gemacht. Da kommt noch ein neues Beleuchtungskonzept dazu, also diese in die Jahre gekommenen Neonröhren, die links und rechts hängen, die kommen natürlich runter. Da kommt eine moderne neue Beleuchtung rein. Das ist alles nicht ganz so einfach, weil wir hier eine entsprechend niedrige Deckenhöhe haben. Da muss man schon genau gucken. Die Fliesen kommen raus, die wir haben. Auch die Fußbodenfliesen, die lange Zeit ein Ärgernis gewesen sind, weil sie eben bei Nässe auch manchmal dann doch schon ein bisschen glatt sind, obwohl wir da im Normbereich liegen. Die Treppenaufgänge werden neu gemacht, insofern, dass die Treppenbeläge, die Fliesenbeläge, die Fliesen an den Wänden neu ausgetauscht werden. Und natürlich kommen neue elektronische Anzeiger, die wir sie jetzt hier sehen, kommen neue Anzeiger, kommen neue Vitrinen, kommen nochmal neue Wetterschutzhäuser. Also diese Wetterschutzeinhausung. Parallel dazu wird an den Dächern nochmal die Beleuchtung getauscht und Bedarfsanpassung auf den Bahnsteig, sodass wir dann am Ende hier einen kompletten, sehr guten Gesamteindruck haben und Ende 28 ist das Ziel, mit allen fertig zu sein.
1: Mit dem Frühjahrsputz setzt die Deutsche Bahn schon jetzt ein sichtbares Zeichen für mehr Sauberkeit und Aufenthaltsqualität. In den kommenden Jahren soll der Bahnhof Bitterfeld dann mit weiteren Modernisierungsmaßnahmen Schritt für Schritt noch attraktiver für Pendler, Reisende und Besucher werden.

0: Schön, dass Sie eingeschaltet haben und damit herzlich willkommen an diesem Pfingstmontag zu den zeitnahen Nachrichten. Die Bauhaus Studio Rooms 2026 widmen sich den Folgen industrieller und postindustrieller Veränderungen. Am 29. und 30. Mai laden die Akademie der Stiftung Bauhaus Dessau und das internationale Summer Camp nach Dessau und Zeitz ein. Im Mittelpunkt stehen die Beziehungen zwischen sozialer Infrastruktur, Umwelt und Gestaltung. In Workshops und Beiträgen von Designern, Forschern sowie Alumni werden Themen wie Energie, Boden, Luft und Erinnerung untersucht. Dabei geht es um ökologische Zusammenhänge, Arbeit, Fürsorge und nachhaltige Perspektiven auf das Erbe des Bauhauses. Weitere Infos dazu gibt es unter www.bauhaus-dessau.de. In der vergangenen Woche tagte erneut der Stadtrat der Bauhausstadt. Kurz vor der Sommerpause standen noch einige wichtige Themen auf der Tagesordnung, die diskutiert werden sollten. Zur Abstimmung stand unter anderem die Beschlussvorlage mit dem Titel Durchführung einer repräsentativen kommunalen Bürgerumfrage hinsichtlich eines Sportentwicklungskonzeptes in Dessau-Roßlau, die bei einigen Stadträten für Verwunderung sorgte.
1: Am 20. Mai tagte der Stadtrat der Bauhausstadt. Kurz vor der Sommerpause standen noch mehrere wichtige Themen auf der Tagesordnung, die diskutiert werden sollten. Unter anderem lag die Beschlussvorlage Durchführung einer repräsentativen kommunalen Bürgerumfrage hinsichtlich eines Sportentwicklungskonzeptes in Dessau-Roßlau zur Abstimmung vor, die bei einigen Stadträten für Verwunderung sorgte.
2: Unsere Fraktion hat sich nochmal inhaltlich sehr ausführlich damit beschäftigt. Wir sind der schlichten Meinung, was soll das schon wieder? Noch eine Umfrage. Und wenn Sie jetzt repräsentativ, also per Zufallsprinzip Anfragen stellen, könnte ja auch sein, dass die 90-jährige Mutter von Isolde Grabner, die hat das bei mir in der Fraktion gesagt, gefragt würden, ganz mal eben spontan, was sie denn da alles machen will. Die Motivation dieser ganzen Vorlage ist überhaupt nicht ersichtlich. Sie wollen irgendeine Willensabfrage machen. Was können die sich alle vorstellen? Sie haben gar keine Vorgaben gemacht, in welche Richtung und ob sie irgendwas beabsichtigen, mal umzusetzen, also zu strukturieren in der Frage. Eine reine Wünsch-dir-was-Abfrage brauchen wir bestimmt nicht.
3: Mich würde mal die Kostenfrage interessieren, weil ich habe in der Vorlage keinen Kostenfaktor gefunden und in der Haushaltskonsolidierung, wo wir für freiwillige Leistungen kein Geld mehr ausgeben dürfen, sollten die Kosten immer Berücksichtigung finden. Des Weiteren muss ich Herrn Weber weitestgehend zustimmen. Die Frage habe ich mir auch gestellt, die er stellt, insbesondere weil wir gerade noch ein Spielplatzkonzept laufen haben, wo auch im weitesten Sinne Sportstätten wie die Bolzplätze enthalten sind. Und wenn ich den Bolzplatz in der Ebertallee sehe, der 2023 gemacht werden sollte und bis heute nicht gemacht ist, frage ich mich, ob wir noch weitere Wünsche der Bürgerinnen und Bürger aufnehmen sollten, die wir nicht erfüllen werden können.
4: Diese Vorlage ist durch einige Ausschüsse gegangen. Sie alle können sehen, dass die Vorlage dort eine Mehrheit gefunden hat. Mir wurde aber eine interessante Wortmeldung gemeldet von dem sachkundigen Einwohner, Herrn Milzarek. Er weist darauf hin, dass wir hier in der Stadt Dessau-Roßlau ganz offensichtlich kein Erfolgsformat darin gefunden haben, rein zufällig aus der Einwohnerdatenbank heraus Bürger anzuschreiben, mit einem Brief oder mit einer Einladung zur Mitwirkung zu bewegen. Das gleiche Konzept wurde schon einmal versucht, zur Motivation, zur Beteiligung bei den Buga-Veranstaltungen, Resonanz annähernd null beziehungsweise null.
5: Wir haben bereits in der letzten Legislatur uns dazu umfangreich im Ausschuss verständigt, wie so etwas aussehen könnte. Und da war unser erster Ansatz, nicht unbedingt ein Büro zu bemühen, was 150.000 Euro kostet und von außerhalb kommt, sondern erstmal die zuständigen Strukturen zu befragen, vielleicht ein eigenes Konzept zu entwerfen und das dann mit der Bevölkerung zu diskutieren, ob es zeitgemäß und entsprechend auch leistbar ist, was wir da uns vorstellen.
6: Ich hätte kurze Fragen. Ist Herr Wessel heute im Hause? Ich habe noch jetzt nicht Das wäre sogar ganz gut. Vielleicht sagt ihr nichts zu der Sache, denn erstmal ist das alles durch Ausschüsse gegangen. Das wurde einstimmig beschieden in beiden Ausschüssen. Es wurde zumindest im Kultur- und Sportausschuss sehr gut darüber auch diskutiert. Ich finde es immer lustig, dass man dann hier im Stadtrat 6 Wochen später öffentlichkeitswirksam das alles nochmal rausholen. Dann können wir uns die Ausschüsse sparen. Aber gut, mancher braucht das. Das Ganze gehört doch zum Sportentwicklungskonzept, meiner Meinung nach. Und es gab doch voriges Jahr, wenn ich mich recht erinnere, das sind 1,5 Jahre her, eine Befragung der Sportvereine. Die ist durchgeführt worden. Das ist sozusagen jetzt der zweite Teil, dass die Bürgerinnen und Bürger befragt werden. Dazu wurde sich ja auch mal entschieden. Und da wurden sicherlich auch damals in dem zuständigen Ausschuss die Kosten dafür festgelegt. Ich finde das jetzt verwunderlich, dass solche Fragen immer wieder im Raume stehen. Das über die Bemessungsgrenze mit den 6.000, das haben wir auch im Ausschuss besprochen, das fanden wir zu wenig. Und zum Beispiel für die Ortslage Mildensee, das sind eine Handvoll Menschen, das fanden wir ein bisschen komisch. Da haben wir auch gesagt, mit den Akteuren vor Ort. Aber jetzt, da es einmal läuft und wir wollen ja irgendwann auch mal ein tragfähiges Sportentwicklungskonzept wieder in dieser Stadt haben, sollten wir doch mal alles dafür tun, dass wir jetzt weiterkommen und jetzt nicht wieder blockieren. Jetzt bilden wir wieder noch einen Arbeitskreis und dann, manche hat ja viel Tagesfreizeit scheinbar. Also ich würde darum bitten, dass wir das hier heute durchstimmen und dann mit den Ergebnissen weiterarbeiten. Vielen Dank.
7: Zum einen, also das wurde ja beauftragt und da ist das enthalten, dass es halt eine Bevölkerungsbefragung gibt. Das wurde mit dem Institut abgestimmt, dass es 6.000 Personen sind und in anderen Städten wurde das halt auch schon durchgeführt, dass es ab 10 Jahren ist, bis 90 beispielsweise. Also im Angebot stand halt drin, dass die Stadt das übernimmt, die Kosten, also die postalische Versendung. Wie gesagt, 6.000 Personen, das ist halt nur ein einziges Schreiben. Also ein Brief, wo dann ein QR-Code drauf ist. Und somit ist jetzt nicht das komplette oder den kompletten Fragebogen, den mussten wir ja mit anhängen, dass wir eine Übersicht haben, was das für eine Fragen sind. Von daher ist es ein normaler Standard-Serienbrief, der verschickt wird. Und bestenfalls soll dieser verschickt werden, weil das Teil dieses Sportentwicklungskonzeptes ist. Und von daher würde ich mich freuen, wenn Sie dem zustimmen.
8: Ich habe trotzdem noch mal die Frage nach den Kosten. Also selbst wenn das eine Auswertung ist von 6.000 Briefen, auch wenn wir das IT- oder KI-gesteuert machen, entsteht Arbeitszeit, es entsteht Postumlauf und so weiter und so fort. Also wie viel kostet uns denn der Spaß?
7: Also die Beauftragung 60.000 netto für das Konzept, das Gesamtkonzept. Und auf die Stadt kommen jetzt nochmal 6.000 Euro oder knapp 6.000 bis 7.000 Euro drauf für die Versendung der Briefe, weil das halt in dem Auftrag so vergeben wurde. Also knapp 66.000 bis 67.000 Euro.
1: Die gezeigten Redebeiträge stellen lediglich Ausschnitte der Diskussion dar. In der anschließenden Wahl wurde die BV mit 24 Ja-Stimmen, 13 Enthaltungen und 2 Gegenstimmen beschlossen.
0: Zum Ende der Saison verabschiedet der Dessau SV 97 das Trainerteam der ersten Mannschaft. Das gab der Verein auf seinen sozialen Medien bekannt. Cheftrainer Konstantin Risse und Co-Trainer Robert Kegler legen ihre Ämter aus zeitlichen Gründen nieder. In 2 erfolgreichen Spielzeiten haben beide die sportliche Entwicklung der Mannschaft maßgeblich geprägt und zahlreiche Höhepunkte erlebt. Besonders in Erinnerung bleiben der Gewinn des Kreispokals 2025 sowie die Teilnahme am Landespokal mit dem Highlightspiel gegen Brena. Zum Abschluss ihrer Amtszeit soll nun möglichst noch ein weiterer Erfolg im Rang 1 RBW-Kreispokal folgen. Der Dessauer SV 97 bedankt sich bei Konstantin Risse und Robert Kegler herzlich für ihren großen Einsatz, ihr Engagement und die erfolgreiche gemeinsame Zeit. Dem Verein bleiben beide weiterhin verbunden. Für die Zukunft wünscht der DSV 97 Ihnen alles Gute. Am 30. Mai wird der Dessauer Marktplatz zur Bühne für ein internationales 3x3 Basketballturnier. Anhaltsport richtet erstmals ein von der FIBA anerkanntes Light Quest Turnier in der Innenstadt aus. Von 12 bis 19 Uhr treten 8 Männerteams, darunter 4 internationale Mannschaften, gegeneinander an. Vorab sprachen wir mit Sportdirektor Ralf Hirsch über das Basketball-Highlight im Mai.
9: Ralf Hirsch blickt mit großer Vorfreude auf den 30. Mai. Anhalt Sport hat nämlich dafür gesorgt, dass ein internationales 3x3 Basketballturnier in der Bauhausstadt

0: ausgetragen wird. Der Sportdirektor freut sich auf Action, Tempo und internationale Teams, die direkt auf dem Dessauer Marktplatz gegeneinander antreten werden.
1: Das ist sozusagen eine absolute Premiere, hat es in Dessau noch nie gegeben. Also wir können jetzt schon versprechen, dass das absolut mega wird. Das ist Hochleistungssport, Profibasketball vom Allerfeinsten, hohe Qualität mit Top-Mannschaften, international besetztes Turnier. Und das hier, wie gesagt, auf dem Dessauer Marktplatz, eine Premiere, wo wir uns sehr darüber freuen. Im letzten Jahr waren in Dresden die Finals mit über 20 deutschen Meisterschaften, wo an der Frauenkirche auf dem Neumarkt in Dresden auch die Spiele um die deutsche Meisterschaft im 3x3 Basketball stattgefunden haben. Vor tausenden Zuschauern eine Riesenkulisse. Da kam sozusagen dann die konkrete Idee, na dann wollen wir das doch versuchen in Dessau. Das ist natürlich alles nicht so einfach. Es ist ein Qualifikationsturnier. Es geht um Weltranglistenpunkte. Und da braucht man praktisch die Zertifizierung, die Genehmigung von der Weltbasketballföderation, von der FIBA. Das hat alles ein bisschen gedauert. Und vor einigen Wochen hat man dann das Go bekommen und konnten dieses hochkarätige internationale Turnier hier in Dessau platzieren.
0: Zwischen dem Marktplatzbrunnen und dem Rathaus wird ein 15 x 11 Meter großes Spielfeld für das Turnier aufgebaut. Beim 3x3 Basketball treten die Sportler in Dreiergruppen an und spielen auf einen Korb. 3x3 ist schnell, dynamisch und wird beim Zuschauen nie langweilig. Dazu gibt es dann noch einen DJ, der für ordentlich Stimmung sorgt, und jeder kann an einem Tryout-Korb auch seine eigenen Fähigkeiten testen. Ursprünglich hatte Anhaltssport das Turnier für 8 Mannschaften konzipiert.
1: Haben dann aber aufgrund auch einer sehr, sehr guten Nachfrage und Interessebekundungen aus dem Inland, also aus Deutschland und aus dem Ausland, dann entschieden, das Turnier mit 12 Mannschaften zu spielen. Das ist natürlich von der ganzen Logistikorganisation nochmals eine größere Herausforderung. Aber da konnten wir nicht widerstehen, weil alleine aus Deutschland sind Top-Mannschaften dabei. Team Bochum, einer der besten 3x3-Teams aus Deutschland. Oldenburg, Team Dresden, Team Leipzig, Mönchengladbach, Odra. Sehr, sehr gute deutsche Mannschaften am Start und international absolut bestens besetzt. Es sind Mannschaften oder Teams aus insgesamt 5 Nationen dabei. Zum Beispiel ein Team aus Spanien, ein Vorort von Madrid ist hier dabei, Stockholm, 2 Teams aus den Niederlanden, Team Groningen, Team Utrecht, die sind mit Nationalspielern der niederländischen Nationalmannschaft gespickt. Also ein illustres Feld, sehr, sehr hochkarätig.
0: Der Anhalt Sport e.V. hat bereits viele Anfragen bezüglich des 3x3-Turniers erhalten und freut sich über das große Interesse. Ralf Hirsch will vor allem noch einige Punkte besonders hervorheben.
1: Zum einen ist das Rathaus Center Dessau kurzfristig, hat sich bereit erklärt, als Hauptsponsor für dieses Turnier zu fungieren. Das ist natürlich ganz große Klasse, also vielen, vielen Dank an das Rathaus Center in Dessau. Und an Herrn Bliesner als Sendermanager. Und darüber hinaus werden wir noch eine kleine Tribüne durch B&S Gerüstbau hier aufbauen lassen, sodass wir auch einige Sitzplätze haben. Ansonsten ringsherum auf dem Marktplatz um das Spielfeld sind dann Stehplätze, Versorgung ist da. Also es wird Trubel sein, im Prinzip den ganzen Samstag hier im Zentrum der Stadt Dessau. Und das reiht sich gut ein in die Veranstaltung, die wir auch zur Innenstadtbelebung als Anhaltssport in den letzten Jahren ja mal schon zelebriert und organisiert haben. Mit dem Citylauf seit vielen Jahren immer mehr Zulauf, insbesondere bei Kindern und Jugendlichen. Und dem internationalen Stabhochsprung-Meeting, was ja über, ich glaube, 4 Jahre jetzt, in diesem Jahr das 5. Jahr auf dem Dessauer Marktplatz und auch Hunderte und Tausende Zuschauer anzieht, haben wir also viele Veranstaltungen, die auch neben der sportlichen Qualität, des internationalen Charakters auch maßgeblich für eine tolle Innenstadtbelebung beitragen.
0: Am 30.

0: Mai geht es ab 11 Uhr auf dem Dessauer Marktplatz mit der Gruppenphase los. Ungefähr gegen 16 Uhr startet dann die K.O.-Runde und gegen 19 Uhr wird dann das Finale ausgetragen. Und das Beste noch zum Schluss. Genau wie beim internationalen Stabhochsprung-Meeting wird auch beim 3x3-Turnier der Eintritt frei sein.
1: Bauarbeiter in Dessau-Roßlau sollten ihre aktuelle Lohnabrechnung genau prüfen. Darüber informiert die IG Bau. Hintergrund ist nämlich die jüngste Tariferhöhung im Baugewerbe. Der Stundenlohn für Fachkräfte ist seit April deutlich gestiegen. Dadurch erhalten Beschäftigte in Vollzeit monatlich rund 227 Euro mehr Gehalt. Betroffen sind unter anderem Maurer, Beton- und Straßenbauer, Kranführer sowie Bürokräfte in dieser Branche. Der Tariflohn für Fachkräfte liegt jetzt bei 26,05 Euro pro Stunde. Damit gilt nun auch in Dessau-Roßlau das gleiche Lohnniveau wie in Westdeutschland. Nach Angaben der IG Bau arbeiten in Dessau-Roßlau rund 900 Menschen in 67 Baubetrieben. Damit sind wir am Ende unserer Montagsausgabe der zeitnah Nachrichten, schauen jetzt noch auf das Wetter und im Anschluss auf die Meldungen aus der Region. Am Dienstag ab 18 Uhr gibt es dann natürlich aktuelle Meldungen aus der zeitnah Redaktion. Bis dahin, machen Sie es gut und auf Wiedersehen.
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0: Der 3x3 Basketball steht für Action, Dynamik und ganz viel Tempo. Anhalt Sport bringt die Trendsportart nach Dessau. Am 30. Mai startet ein internationales 3x3 Basketballturnier auf dem Marktplatz. 12 Top-Teams zeigen ab 11 Uhr Weltklasse-Basketball. Der Eintritt ist frei.
3: Der Dienstag zeigt sich von seiner besten Seite. Bei bis zu 28 Grad wird es noch einmal spürbar wärmer. Von morgens bis abends dominiert strahlender Sonnenschein, begleitet von nur schwachem Westwind. Niederschlag ist weiterhin kein Thema. Gegen Ende der Woche gehen die Temperaturen etwas zurück. Dazu ziehen gelegentlich ein paar Wolken auf. Trocken bleibt es dennoch.
4: Vom 29. bis zum 31. Mai findet auch in diesem Jahr einmal mehr das Wolfener Sommerfest in der Fuhneraue statt. Am 7. Mai veranstalteten die Verantwortlichen zu diesem Anlass ein Pressegespräch, um die Öffentlichkeit vorab schon einmal zu informieren. Von einem ganz besonderen Highlight erzählte uns Enrico Vogt.
5: Wir haben uns insoweit das Gleiche ausgedacht, was wir in dem Fall auch schon 2024 hatten. Und zwar wurde an dem Abend prämiert der Besucher, die Besucherin, die den weitesten Anfahrtsweg hatte. Und das wird insoweit laufen, dass wir kleine Kärtchen haben, wo in dem Fall die Besucher ihren Namen, ihre Anschrift aufschreiben dürfen. Und dann wird in dem Fall ausgelost, wer halt den längsten Anfahrtsweg hat. Und dann bekommen wir in dem Fall auch von der Stadt oder mit Unterstützung der Stadt einen kleinen Präsentkorb der Stadt. Es gibt dann nochmal ein Stavo Revival T-Shirt auch mit dazu, um halt das auch noch ein bisschen zu prämieren, dass man diese weite Fahrt in Kauf genommen hat. Also es gibt viele, die natürlich zu der Zeit auch ihre Familien besuchen. Es gibt aber auch viele, das was wir jetzt zumindest in unserem Social-Media-Auftritten gelesen haben, die halt extra nur wegen der Stavo Revival auch nach Wolfen fahren. Das ehrt uns natürlich auch und deswegen haben wir das Ganze mit der Stadt schon 2024 gemacht und das werden wir auch in diesem Jahr gerne wiederholen.
4: Ebenfalls vor Ort war Christian Puschmann, der Geschäftsführer der WBG Wolfen. Die WBG habe nämlich ein großes Interesse am Gelingen des Sommerfests. Warum das so sei, erklärte uns Puschmann im Interview.
6: Für uns ist es quasi schon Tradition. Wir sind quasi jedes Jahr dabei, wenn es stattfindet. Und auch eine große Ehre, weil wir wissen, es ist unser großes Volksfest in Wolfen. Wir haben den größten Kundenstamm, Mieterschaft in Wolfen. Und den wollen wir da natürlich auch unterstützen, ihnen was zu bieten vor Ort.
4: Alle Informationen zum Sommerfest seien auf der Seite der Stadt Bitterfeld-Wolfen erhältlich, erklärte uns Anja Topat-Geschke. Hier werde man auch regelmäßig neue Updates veröffentlichen. Ein paar Highlights, die die Festtage bereithalten werden, erzählte sie uns aber schon vor Ort.
7: Das Highlight zum Samstag ist auf jeden Fall der Abend mit Stavo Revival. Wir wollten Pausen machen. Wir haben das jetzt schon zu

0: zu den Sommerfesten der vergangenen Jahre gehabt. Und es ist so gut angenommen worden und so eingefordert worden, dass wir das wieder machen. Also kommt, habt Spaß, macht Party. Das wird ein geiler Abend. Und am Sonntag, wir haben zwar den Kindertag erst später, aber der steht ganz im Zeichen trotzdem der Familien und Kinder und somit auch möglichst viele Mitmachangebote. Man kann zum Beispiel auch mal selber Graffiti sprühen. Die Vereine bieten zahlreiche Mitmachaktionen an, der Jugendbeirat wieder. Ja, und natürlich haben wir auch Mitmachprogramm auf der Bühne, auf der Fuhne-Insel, auf der Freilichtbühne. Unter anderem auch noch so eine kleine Love Parade für Kinder. Da bleibt man nicht an der Bühne, da ziehen wir dann mit Kindern und Dudelumpi durch die Fuhneaue.
1: Die Organisatorinnen und Organisatoren laden also auch in diesem Jahr wieder herzlich dazu ein, das letzte Maiwochenende in guter Gesellschaft und bei bester Laune in der grünen Umgebung der Fuhneaue zu verbringen.
2: Elf Stationen führen Besucher quer durch die Köthener Innenstadt, vorbei an historischen Gebäuden, kulturellen Orten und wichtigen Erinnerungsstätten der Stadtgeschichte. Den Stadtspaziergang Köthener Perlen gibt es bereits seit 2010. Jetzt wurde das Angebot umfassend modernisiert und digital erweitert.
3: Wir hatten also die Möglichkeit, über ein Förderprogramm vom Land Sachsen-Anhalt die 10 Stelen, die seit 2010 in der Stadt aufgebaut waren und den Besuchern die Möglichkeit gegeben haben, analog den Rundgang durchzuführen, von Stele zu Stele, durch eine 11. zu ersetzen und das Ganze dann auch noch digital umzusetzen, sodass es diesen Stadtrundgang jetzt auch noch im Internet gibt, auf unserer Internetseite schlossköthen.de und auch als App für iOS und Android abrufbar ist.
2: Viele der bisherigen Informationstafeln waren nach rund 15 Jahren deutlich in die Jahre gekommen. Mit Fördermitteln des Landes Sachsen-Anhalt konnte der Rundgang erneuert und technisch modernisiert werden. Rund 46.000 Euro flossen in das Projekt. Die Informationen stehen Besucherinnen und Besuchern jetzt nicht mehr nur vor Ort zur Verfügung. Über die Schloss Köthen-App oder die Internetseite können die Inhalte auch digital abgerufen werden. Ergänzt wurden historische Bilder, zusätzliche Texte und Hörfunktionen.
3: Das Ganze bei der App-Version ist in der Schloss Köthen-App integriert worden, sodass man jetzt die Möglichkeit hat, bei Nutzung der App sowohl das Schloss zu erkunden als auch den virtuellen Stadtrundgang und die Köthener Musikerorte. Das ist jetzt der Inhalt der App-Version. Im Internet hat man die Möglichkeit, den virtuellen Stadtrundgang zu machen. Und wer hier natürlich vor Ort ist, hat die Möglichkeit, sich an den 11 Stelen auf einer 1,8 Kilometer langen Runde einmal die wichtigsten historischen Plätze der Stadt Köthen anzuschauen und bekommt an jeder einzelnen Stele Informationen, die über die virtuellen Versionen natürlich dann erweitert wird. Mit weiterem Bildmaterial, mit weiteren Texten. Die Texte sind dort vertont. Man kann sie sich vorlesen lassen. Es gibt sie in Deutsch und in Englisch zurzeit. Wir sind natürlich dran, dort noch weitere Sprachen einzubauen. Aber dazu müssen wir jetzt erstmal die Zeit finden und gucken, wie sich die erste Version, die jetzt aktuell am Start ist, bewährt.
2: Neu hinzugekommen ist außerdem eine 11. Station am Standort der ehemaligen Synagoge in der Burgstraße. Damit erinnert der Rundgang jetzt auch an jüdisches Leben in Köthen und an Menschen, die die Stadtgeschichte geprägt haben.
3: Die 11. Stele war also auf Wunsch des Stadtrates der Stadt Köthen mit ins Programm aufgenommen worden in diese Runde. Und es ging da um Herrn Friedheim. Herr Friedheim war ein jüdischer Bankier hier in Köthen, der also sowohl der jüdischen Gemeinde angehört hat und also auch sehr viel für die Synagoge getan hat, die es leider nicht mehr gibt. aber er hat auch den kompletten Ratssaal in Köthen gespendet. Also die ganze Holzverkleidung, die ganzen Gemälde, die ganzen Figuren. Also ein sehr sehenswerter Ratssaal.

0: der damals von Herrn Friedheim gesponsert wurde. Und darum hat der Stadtrat gesagt, okay, wir hätten gern zu Ehren von Herrn Friedheim diese Stele errichtet.
1: Die zusätzliche Stele wurde auch mit Unterstützung von Bürgerinnen und Bürgern finanziert. Die Stadt Köthen verbindet mit dem neuen Angebot vor allem die Hoffnung, Geschichte für Gäste und Einheimische moderner und leichter zugänglich zu machen. Der digitale Stadtspaziergang Köthener Perlen ist ab sofort online sowie über die Schloss Köthen-App verfügbar. Die rund 1,8 Kilometer lange Tour kann kostenlos genutzt werden. Großreine machen am Bahnhof Bitterfeld. Mitarbeitende der Deutschen Bahn und der Stadt Bitterfeld-Wolfen haben vergangene Woche gemeinsam angepackt. Beim Frühjahrsputz sollen Bahnhof und Umfeld gründlich gereinigt und verschönert werden. Die Aktion ist teils eines bundesweiten Programms der Deutschen Bahn an rund 1400 Bahnhöfen.
2: Eines der Themen, was man jetzt gesagt hat, ja, dann lasst uns mal einen schönen, richtigen, ordentlichen Frühjahrsputz machen, dass neben der Regel Sauberkeitsthemen, die gemacht werden, auch mal so ein richtiges, sichtbares Zeichen gesetzt wird, dass das passt, was in den Bahnhöfen stattfindet. Und dafür hat man jetzt bei DB Infrakorpersonenbahnhöfe 1400 Bahnhöfe bundesweit ausgesucht, wo man sagt, dort macht man mal so eine Frühjahrsoffensive, passt ganz gut zusammen zu dem Thema Beseitigen von Streugut etc., was sowieso in der Regel gemacht wird. Aber dass man dann sagt, in diesem Moment machen wir auch gleich mal noch ein bisschen mehr. Wir gehen einfach einen Schritt weiter als die normale Regelreinigung und beteiligen am Ende auch Kommunen bzw. Mieter in unseren Bahnhöfen, um dann am Ende des Tages so einen richtigen schicken Bahnhof zu haben.
1: Auch die Stadt Bitterfeld-Wolfen beteiligt sich an der Aktion. Während die Deutsche Bahn im Gebäude reinigt, kümmert sich die Stadt um den Bahnhofsvorplatz und das direkte Umfeld. Müll wird gesammelt, Grünflächen gepflegt und Aufkleber entfernt.
2: Wir haben die Stadt bei Zeiten mit ins Boot geholt und der Oberbürgermeister, der Herr Schenk, war da auch ganz zufrieden und glücklich, dass wir gesagt haben, ja, komm, lass uns zusammen machen, sodass wir heute wirklich Vertreter aus der Stadt da haben, die am Vorplatz am Ende für Sauberkeit sorgen, ich sag mal, ein paar Sachen nochmal auflesen, was an Müll rumliegt, Grobmüllbeseitigung, aber am Ende auch Grünschnitt etc. Müssen wir jetzt gucken wegen der Feuchtigkeit, ob das jetzt alles so passt heute. Und am Ende dann eben auch mal Graffiti beseitigen, Aufkleber beseitigen und so ein paar Sachen.
1: Besonders intensiv gereinigt wurden die Bereiche mit viel Publikumsverkehr, wie zum Beispiel Sitzgruppen, Fußböden, Aufzüge und Informationsflächen. Unterstützung gab es dabei sogar von einer Spezialfirma für die Pflege der Holzfußböden in der Bahnhofshalle. Auch außerhalb der Aktion wird großer Wert auf die Sauberkeit des Bahnhofes gelegt.
2: Hier wird täglich gereinigt auf dem Bitterfelder Bahnhof. Wir haben hier ein Reinigungsteam, die auch hier einen Standort haben am Bahnhof, wo sie im Prinzip ihr ganzes Equipment alles da haben und von hier aus zum Teil dann auch in die Flächenbahnhöfe rausfahren. Aber hier wird täglich gereinigt, täglich nass gereinigt, zum Beispiel in der Sitzgruppe in der Bahnhofshalle. Und das hat hier schon in Bitterfeld einen sehr hohen Standort.
1: Der Frühjahrsputz ist für die Deutsche Bahn aber nur ein Baustein. Der Bahnhof Bitterfeld soll in den kommenden Jahren weiter modernisiert werden. Geplant sind unter anderem neue Beleuchtung im Tunnel, moderne Anzeigen sowie weitere Arbeiten an den Bahnsteigen und Treppenaufgängen.
2: Wenn man aufmerksam in den Übergangsbereich in den Tunnel runterläuft, sieht man auch schon zu Beginn des Tunnels links und rechts eine andere Fliese. So wird der ganze Tunnel gemacht. Da kommt noch ein neues Beleuchtungskonzept dazu. Also die in die Jahre gekommenen Neonröhren, die links und rechts hängen, die kommen natürlich runter. Da kommt eine moderne neue Beleuchtung rein. Das ist alles nicht ganz so einfach, weil wir hier eine entsprechend niedrige Deckenhöhe haben. Da muss man schon genau gucken. Die Fliesen kommen raus, die wir haben. Auch die Fußbodenfliesen, die lange Zeit ein Ärgernis gewesen sind, weil sie eben bei Nässe auch manchmal dann doch schon ein bisschen glatt sind, obwohl wir da im Normbereich liegen. Die Treppenaufgänge werden neu gemacht, insofern, dass die Treppenbeläge, die Fliesenbeläge, die Fliesen an Wänden neu ausgetauscht werden. Und natürlich kommen neue elektronische Anzeiger, die wir sie jetzt hier sehen, kommen neue Anzeiger, kommen neue Vitrinen, kommen nochmal neue Wetterschutzhäuser, also diese Wetterschutzeinhausung. Parallel dazu wird an den Dächern nochmal die Beleuchtung getauscht und Bedarfsanpassung auf den Bahnsteig, sodass wir dann am Ende hier einen kompletten, sehr guten Gesamteindruck haben und Ende 28 ist das Ziel, mit allen fertig zu sein.
1: Mit dem Frühjahrsputz setzt die Deutsche Bahn schon jetzt ein sichtbares Zeichen für mehr Sauberkeit.

und Aufenthaltsqualität. In den kommenden Jahren soll der Bahnhof Bitterfeld dann mit weiteren Modernisierungsmaßnahmen Schritt für Schritt noch attraktiver für Pendler, Reisende und Besucher werden.

0: Schön, dass Sie eingeschaltet haben und damit herzlich willkommen an diesem Pfingstmontag zu den zeitnahen Nachrichten. Die Bauhaus Studio Rooms 2026 widmen sich den Folgen industrieller und postindustrieller Veränderungen. Am 29. und 30. Mai laden die Akademie der Stiftung Bauhaus Dessau und das internationale Summer Camp nach Dessau und Zeitz ein. Im Mittelpunkt stehen die Beziehungen zwischen sozialer Infrastruktur, Umwelt und Gestaltung. In Workshops und Beiträgen von Designern, Forschern sowie Alumni werden Themen wie Energie, Boden, Luft und Erinnerung untersucht. Dabei geht es um ökologische Zusammenhänge, Arbeit, Fürsorge und nachhaltige Perspektiven auf das Erbe des Bauhauses. Weitere Infos dazu gibt es unter www.bauhaus-dessau.de. In der vergangenen Woche tagte erneut der Stadtrat der Bauhausstadt. Kurz vor der Sommerpause standen noch einige wichtige Themen auf der Tagesordnung, die diskutiert werden sollten. Zur Abstimmung stand unter anderem die Beschlussvorlage mit dem Titel Durchführung einer repräsentativen kommunalen Bürgerumfrage hinsichtlich eines Sportentwicklungskonzeptes in Dessau-Roßlau, die bei einigen Stadträten für Verwunderung sorgte.
1: Am 20. Mai tagte der Stadtrat der Bauhausstadt. Kurz vor der Sommerpause standen noch mehrere wichtige Themen auf der Tagesordnung, die diskutiert werden sollten. Unter anderem lag die Beschlussvorlage Durchführung einer repräsentativen kommunalen Bürgerumfrage hinsichtlich eines Sportentwicklungskonzeptes in Dessau-Roßlau zur Abstimmung vor, die bei einigen Stadträten für Verwunderung sorgte.
2: Unsere Fraktion hat sich nochmal inhaltlich sehr ausführlich damit beschäftigt. Wir sind der schlichten Meinung, was soll das schon wieder? Noch eine Umfrage. Und wenn Sie jetzt repräsentativ, also per Zufallsprinzip Anfragen stellen, könnte ja auch sein, dass die 90-jährige Mutter von Isolde Grabner, die hat das bei mir in der Fraktion gesagt, gefragt würden, ganz mal eben spontan, was sie denn da alles machen will. Die Motivation dieser ganzen Vorlage ist überhaupt nicht ersichtlich. Sie wollen irgendeine Willensabfrage machen. Was können die sich alle vorstellen? Sie haben gar keine Vorgaben gemacht, in welche Richtung und ob sie irgendwas beabsichtigen, mal umzusetzen, also zu strukturieren in der Frage. Eine reine Wünsch-dir-was-Abfrage brauchen wir bestimmt nicht.
3: Mich würde mal die Kostenfrage interessieren, weil ich habe in der Vorlage keinen Kostenfaktor gefunden und in der Haushaltskonsolidierung, wo wir für freiwillige Leistungen kein Geld mehr ausgeben dürfen, sollten die Kosten immer Berücksichtigung finden. Des Weiteren muss ich Herrn Weber weitestgehend zustimmen. Die Frage habe ich mir auch gestellt, die er stellt, insbesondere weil wir gerade noch ein Spielplatzkonzept laufen haben, wo auch im weitesten Sinne Sportstätten wie die Bolzplätze enthalten sind. Und wenn ich den Bolzplatz in der Ebertallee sehe, der 2023 gemacht werden sollte und bis heute nicht gemacht ist, frage ich mich, ob wir noch weitere Wünsche der Bürgerinnen und Bürger aufnehmen sollten, die wir nicht erfüllen werden können.
4: Diese Vorlage ist durch einige Ausschüsse gegangen. Sie alle können sehen, dass die Vorlage dort eine Mehrheit gefunden hat. Mir wurde aber eine interessante Wortmeldung gemeldet von dem sachkundigen Einwohner, Herrn Milzarek. Er weist darauf hin, dass wir hier in der Stadt Dessau-Roßlau ganz offensichtlich kein Erfolgsformat darin gefunden haben, rein zufällig aus der Einwohnerdatenbank heraus Bürger anzuschreiben, mit einem Brief oder mit einer Einladung zur Mitwirkung zu bewegen. Das gleiche Konzept wurde schon einmal versucht, zur Motivation, zur Beteiligung bei den Buga-Veranstaltungen, Resonanz annähernd null, beziehungsweise null.
5: Wir haben bereits in der letzten Legislatur uns dazu umfangreich im Ausschuss verständigt, wie so etwas aussehen könnte. Und da war unser erster Ansatz, nicht unbedingt ein Büro zu bemühen, was 150.000 Euro kostet und von außerhalb kommt, sondern erstmal die zuständigen Strukturen zu befragen, vielleicht ein eigenes Konzept zu entwerfen und das dann mit der Bevölkerung zu diskutieren, ob es zeitgemäß und entsprechend auch leistbar ist, was wir da uns vorstellen.
6: Ich hätte kurze Fragen. Ist Herr Wessel heute im Hause? Ich habe noch jetzt nicht Das wäre sogar ganz gut. Vielleicht sagt ihr nichts zu der Sache, denn erstmal ist das alles durch Ausschüsse gegangen. Das wurde einstimmig beschieden in beiden Ausschüssen. Es wurde zumindest im Kultur- und Sportausschuss sehr gut darüber auch diskutiert. Ich finde es immer lustig, dass man dann hier im Stadtrat 6 Wochen später öffentlichkeitswirksam das alles nochmal rausholen. Dann können wir uns die Ausschüsse sparen. Aber gut, mancher braucht das. Das Ganze gehört doch zum Sportentwicklungskonzept, meiner Meinung nach. Und es gab doch voriges Jahr, wenn ich mich recht erinnere, das sind 1,5 Jahre her, eine Befragung der Sportvereine. Die ist durchgeführt worden. Das ist sozusagen jetzt der zweite Teil, dass die Bürgerinnen und Bürger befragt werden. Dazu wurde sich ja auch mal entschieden. Und da wurden sicherlich auch damals in dem zuständigen Ausschuss die Kosten dafür festgelegt. Ich finde das jetzt verwunderlich, dass solche Fragen immer wieder im Raume stehen. Das über die Bemessungsgrenze mit den 6.000, das haben wir auch im Ausschuss besprochen, das fanden wir zu wenig. Und zum Beispiel für die Ortslage Mildensee, das sind eine Handvoll Menschen, das fanden wir ein bisschen komisch. Da haben wir auch gesagt, mit den Akteuren vor Ort. Aber jetzt, da es einmal läuft und wir wollen ja irgendwann auch mal ein tragfähiges Sportentwicklungskonzept wieder in dieser Stadt haben, sollten wir doch mal alles dafür tun, dass wir jetzt weiterkommen und jetzt nicht wieder blockieren. Jetzt bilden wir wieder noch einen Arbeitskreis und dann, manche hat ja viel Tagesfreizeit scheinbar. Also ich würde darum bitten, dass wir das hier heute durchstimmen und dann mit den Ergebnissen weiterarbeiten. Vielen Dank.
7: Zum einen, also das wurde ja beauftragt und da ist das enthalten, dass es halt eine Bevölkerungsbefragung gibt. Das wurde mit dem Institut abgestimmt, dass es 6.000 Personen sind und in anderen Städten wurde das halt auch schon durchgeführt, dass es ab 10 Jahren ist, bis 90 beispielsweise. Also in dem Angebot stand halt drin, dass die Stadt das übernimmt, die Kosten, also die postalische Versendung. Wie gesagt, 6.000 Personen, das ist halt nur ein einziges Schreiben. Also ein Brief, wo dann ein QR-Code drauf ist. Und somit ist jetzt nicht das komplette oder den kompletten Fragebogen, den mussten wir ja mit anhängen, dass wir eine Übersicht haben, was das für eine Fragen sind. Von daher ist es ein normaler Standard-Serienbrief, der verschickt wird. Und bestenfalls soll dieser verschickt werden, weil das Teil dieses Sportentwicklungskonzeptes ist. Und von daher würde ich mich freuen, wenn Sie dem zustimmen.
8: Ich habe trotzdem noch mal die Frage nach den Kosten. Also selbst wenn das eine Auswertung ist von 6.000 Briefen, auch wenn wir das IT- oder KI-gesteuert machen, entsteht Arbeitszeit, es entsteht Postumlauf und so weiter und so fort. Also wie viel kostet uns denn der Spaß?
7: Also die Beauftragung 60.000 netto für das Konzept, das Gesamtkonzept. Und auf die Stadt kommen jetzt nochmal 6.000 Euro oder knapp 6.000 bis 7.000 Euro drauf für die Versendung der Briefe, weil das halt in dem Auftrag so vergeben wurde. Also knapp 66.000 bis 67.000 Euro.
1: Die gezeigten Redebeiträge stellen lediglich Ausschnitte der Diskussion dar. In der anschließenden Wahl wurde die BV mit 24 Ja-Stimmen, 13 Enthaltungen und 2 Gegenstimmen beschlossen.
0: Zum Ende der Saison verabschiedet der Dessau SV 97 das Trainerteam der ersten Mannschaft. Das gab der Verein auf seinen sozialen Medien bekannt. Cheftrainer Konstantin Risse und Co-Trainer Robert Kegler legen ihre Ämter aus zeitlichen Gründen nieder. In 2 erfolgreichen Spielzeiten haben beide die sportliche Entwicklung der Mannschaft maßgeblich geprägt und zahlreiche Höhepunkte erlebt. Besonders in Erinnerung bleiben der Gewinn des Kreispokals 2025 sowie die Teilnahme am Landespokal mit dem Highlightspiel gegen Brehna. Zum Abschluss ihrer Amtszeit soll nun möglichst noch ein weiterer Erfolg im Rang 1 RBW-Kreispokal folgen. Der Dessauer SV 97 bedankt sich bei Konstantin Risse und Robert Kegler herzlich für ihren großen Einsatz, ihr Engagement und die erfolgreiche gemeinsame Zeit. Dem Verein bleiben beide weiterhin verbunden. Für die Zukunft wünscht der DSV 97 Ihnen alles Gute. Am 30. Mai wird der Dessauer Marktplatz zur Bühne für ein internationales 3x3 Basketballturnier. Anhaltssport richtet erstmals ein von der FIBA anerkanntes Light Quest Turnier in der Innenstadt aus. Von 12 bis 19 Uhr treten 8 Männerteams, darunter 4 internationale Mannschaften, gegeneinander an. Vorab sprachen wir mit Sportdirektor Ralf Hirsch über das Basketball-Highlight im Mai.
9: Ralf Hirsch blickt mit großer Vorfreude auf den 30. Mai. Anhalt Sport hat nämlich dafür gesorgt, dass ein internationales 3x3 Basketballturnier in der Bauhausstadt

0: ausgetragen wird. Der Sportdirektor freut sich auf Action, Tempo und internationale Teams, die direkt auf dem Dessauer Marktplatz gegeneinander antreten werden.
1: Das ist sozusagen eine absolute Premiere, hat es in Dessau noch nie gegeben. Also wir können jetzt schon versprechen, dass das absolut mega wird. Das ist Hochleistungssport, Profibasketball vom Allerfeinsten, hohe Qualität. Mit Top-Mannschaften, international besetztes Turnier. Und das hier, wie gesagt, auf dem Dessauer Marktplatz, eine Premiere, wo wir uns sehr darüber freuen. Im letzten Jahr waren in Dresden die Finals mit über 20 deutschen Meisterschaften, wo an der Frauenkirche auf dem Neumarkt in Dresden auch die Spiele um die deutsche Meisterschaft im 3x3 Basketball stattgefunden haben. Vor tausenden Zuschauern eine Riesenkulisse. Da kam sozusagen dann die konkrete Idee, na dann wollen wir das doch versuchen in Dessau. Das ist natürlich alles nicht so einfach, es ist ein Qualifikationsturnier, es geht um Weltranglistenpunkte und da braucht man praktisch die Zertifizierung, die Genehmigung von der Weltbasketballföderation, von der FIBA. Das hat alles ein bisschen gedauert und ja, vor einigen Wochen hat man dann das Go bekommen und konnten dieses hochkarätige internationale Turnier hier in Dessau platzieren.
0: Zwischen dem Marktplatzbrunnen und dem Rathaus wird ein 15x11 Meter großes Spielfeld für das Turnier aufgebaut. Beim 3x3 Basketball treten die Sportler in Dreiergruppen an und spielen auf einen Korb. 3x3 ist schnell, dynamisch und wird beim Zuschauen nie langweilig. Dazu gibt es dann noch einen DJ, der für ordentlich Stimmung sorgt und jeder kann an einem Tryout-Korb auch seine eigenen Fähigkeiten testen. Ursprünglich hatte Anhaltssport das Turnier für 8 Mannschaften konzipiert.
1: Haben dann aber aufgrund auch einer sehr, sehr guten Nachfrage und Interessebekundungen aus dem Inland, also aus Deutschland und aus dem Ausland, dann entschieden, das Turnier mit 12 Mannschaften zu spielen. Das ist natürlich von der ganzen Logistikorganisation nochmals eine größere Herausforderung. Aber da konnten wir nicht widerstehen, weil alleine aus Deutschland sind Top-Mannschaften dabei. Team Bochum, einer der besten 3x3-Teams aus Deutschland. Oldenburg, Team Dresden, Team Leipzig, Mönchengladbach, Odra. Sehr, sehr gute deutsche Mannschaften am Start und international absolut bestens besetzt. Es sind Mannschaften oder Teams aus insgesamt 5 Nationen dabei. Zum Beispiel ein Team aus Spanien, ein Vorort von Madrid ist hier dabei, Stockholm, 2 Teams aus den Niederlanden. Team Groningen, Team Utrecht, die sind mit Nationalspielern der niederländischen Nationalmannschaft gespickt. Also ein illustres Feld, sehr, sehr hochkarätig.
0: Der Anhalt Sport e.V. hat bereits viele Anfragen bezüglich des 3x3-Turniers erhalten und freut sich über das große Interesse. Ralf Hirsch will vor allem noch einige Punkte besonders hervorheben.
1: Zum einen ist das Rathaus Center Dessau kurzfristig, hat sich bereit erklärt, als Hauptsponsor für dieses Turnier zu fungieren. Das ist natürlich ganz große Klasse, also vielen, vielen Dank an das Rathaus Center in Dessau und an Herrn Bliesner als Centermanager. Und darüber hinaus werden wir noch eine kleine Tribüne durch B&S Gerüstbau hier aufbauen lassen, sodass wir auch einige Sitzplätze haben. Ansonsten ringsherum auf dem Marktplatz um das Spielfeld sind dann Stehplätze, Versorgung ist da. Also es wird Trubel sein, im Prinzip den ganzen Samstag hier im Zentrum der Stadt Dessau. Und das reiht sich gut ein in die Veranstaltung, die wir auch zur Innenstadtbelebung als Anhaltssport in den letzten Jahren ja mal schon zelebriert und organisiert haben. Mit dem Citylauf seit vielen Jahren immer mehr Zulauf, insbesondere bei Kindern und Jugendlichen und dem internationalen Stabhochsprung-Meeting, was ja über, ich glaube, 4 Jahre jetzt, in diesem Jahr das 5. Jahr auf dem Dessauer Marktplatz und auch hunderte und tausende Zuschauer anzieht, haben wir also viele Veranstaltungen, die auch neben der sportlichen Qualität, des internationalen Charakters auch maßgeblich für eine tolle Innenstadtbelebung beitragen.
0: Am 30. Mai geht es ab 11 Uhr auf dem Dessauer Marktplatz mit der Gruppenphase los. Ungefähr gegen 16 Uhr startet dann die K.O.-Runde und gegen 19 Uhr wird dann das Finale ausgetragen. Und das Beste noch zum Schluss? Genau wie beim internationalen Stabhochsprung-Meeting wird auch beim 3x3-Turnier der Eintritt frei sein.
2: Bauarbeiter in Dessau-Roßlau sollten ihre aktuelle Lohnabrechnung genau prüfen. Darüber informiert die IG Bau. Hintergrund ist nämlich die jüngste Tariferhöhung im Baugewerbe. Der Stundenlohn für Fachkräfte ist seit April deutlich gestiegen. Dadurch erhalten Beschäftigte in Vollzeit monatlich rund 227 Euro mehr Gehalt. Betroffen sind unter anderem Maurer, Beton- und Straßenbauer, Kranführer sowie Bürokräfte in dieser Branche. Der Tariflohn für Fachkräfte liegt jetzt bei 26,05 Euro pro Stunde. Damit gilt nun auch in Dessau-Roßlau das gleiche Lohnniveau wie in Westdeutschland. Nach Angaben der IG Bau arbeiten in Dessau-Roßlau rund 900 Menschen in 67 Baubetrieben. Damit sind wir am Ende unserer Montagsausgabe der zeitnahen Nachrichten, schauen jetzt noch auf das Wetter und im Anschluss auf die Meldungen aus der Region. Am Dienstag ab 18 Uhr gibt es dann natürlich aktuelle Meldungen aus der zeitnahen Redaktion. Bis dahin, machen Sie es gut und auf Wiedersehen.
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0: Der 3x3 Basketball steht für Action, Dynamik und ganz viel Tempo. Anhalt Sport bringt die Trendsportart nach Dessau. Am 30. Mai startet ein internationales 3x3 Basketballturnier auf dem Marktplatz. 12 Top-Teams zeigen ab 11 Uhr Weltklasse-Basketball. Der Eintritt ist frei.
4: Der Dienstag zeigt sich von seiner besten Seite. Bei bis zu 28 Grad wird es noch einmal spürbar wärmer. Von morgens bis abends dominiert strahlender Sonnenschein, begleitet von nur schwachem Westwind. Niederschlag ist weiterhin kein Thema. Gegen Ende der Woche gehen die Temperaturen etwas zurück. Dazu ziehen gelegentlich ein paar Wolken auf. Trocken bleibt es dennoch.
5: Vom 29. bis zum 31. Mai findet auch in diesem Jahr einmal mehr das Wolfener Sommerfest in der Fuhneraue statt. Am 7. Mai veranstalteten die Verantwortlichen zu diesem Anlass ein Pressegespräch, um die Öffentlichkeit vorab schon einmal zu informieren. Von einem ganz besonderen Highlight erzählte uns Enrico Vogt.
6: Wir haben uns insoweit das Gleiche ausgedacht, was wir in dem Fall auch schon 2024 hatten. Und zwar wurde an dem Abend prämiert der Besucher, die Besucherin, die den weitesten Anfahrtsweg hatte. Und das wird insoweit laufen, dass wir kleine Kärtchen haben, wo in dem Fall die Besucher ihren Namen, ihre Anschrift aufschreiben dürfen. Und dann wird in dem Fall ausgelost, wer halt den längsten Anfahrtsweg hat. Und dann bekommen wir in dem Fall auch von der Stadt oder mit Unterstützung der Stadt einen kleinen Präsentkorb der Stadt. Es gibt dann nochmal ein Stavo Revival T-Shirt auch mit dazu, um halt das auch noch ein bisschen zu prämieren, dass man diese weite Fahrt in Kauf genommen hat. Also es gibt viele, die natürlich zu der Zeit auch ihre Familien besuchen. Es gibt aber auch viele, das was wir jetzt zumindest in unserem Social-Media-Auftritten gelesen haben, die halt extra nur wegen der Stavo Revival auch nach Wolfen fahren. Das ehrt uns natürlich auch und deswegen haben wir das Ganze mit der Stadt schon 2024 gemacht und das werden wir auch in diesem Jahr gerne wiederholen.
5: Ebenfalls vor Ort war Christian Puschmann, der Geschäftsführer der WBG Wolfen. Die WBG habe nämlich ein großes Interesse am Gelingen des Sommerfests. Warum das so sei, erklärte uns Puschmann im Interview.
7: Für uns ist es quasi schon Tradition. Wir sind quasi jedes Jahr dabei, wenn es stattfindet. Und auch eine große Ehre, weil wir wissen, es ist unser großes Volksfest in Wolfen. Wir haben den größten Kundenstamm, Mieterschaft in Wolfen. Und den wollen wir da natürlich auch unterstützen, ihnen was zu bieten vor Ort.
5: Alle Informationen zum Sommerfest seien auf der Seite der Stadt Bitterfeld-Wolfen erhältlich, erklärte uns Anja Topat-Geschke. Hier werde man auch regelmäßig neue Updates veröffentlichen. Ein paar Highlights, die die Festtage bereithalten werden, erzählte sie uns aber schon vor Ort.
8: Das Highlight zum Samstag ist auf jeden Fall der Abend mit Stavo Revival. Wir wollten Pausen machen, Wir haben das jetzt schon zu

0: eine Love Parade für Kinder. Da bleibt man nicht an der Bühne. Da ziehen wir dann mit Kindern und Dudelumpi durch die Funaue.
1: Die Organisatorinnen und Organisatoren laden also auch in diesem Jahr wieder herzlich dazu ein, das letzte Maiwochenende in guter Gesellschaft und bei bester Laune in der grünen Umgebung der Funaue zu verbringen.
2: Elf Stationen führen Besucher quer durch die Köthener Innenstadt, vorbei an historischen Gebäuden, kulturellen Orten und wichtigen Erinnerungsstätten der Stadtgeschichte. Den Stadtspaziergang Köthener Perlen gibt es bereits seit 2010. Jetzt wurde das Angebot umfassend modernisiert und digital erweitert.
3: Wir hatten also die Möglichkeit, über ein Förderprogramm vom Land Sachsen-Anhalt die 10 Stelen, die seit 2010 in der Stadt aufgebaut waren und den Besuchern die Möglichkeit gegeben haben, analog den Rundgang durchzuführen, von Stele zu Stele, durch eine 11. zu ersetzen und das Ganze dann auch noch digital umzusetzen, sodass es diesen Stadtrundgang jetzt auch noch im Internet gibt, auf unserer Internetseite schlossköthen.de und auch als App für iOS und Android abrufbar ist.
2: Viele der bisherigen Informationstafeln waren nach rund 15 Jahren deutlich in die Jahre gekommen. Mit Fördermitteln des Landes Sachsen-Anhalt konnte der Rundgang erneuert und technisch modernisiert werden. Rund 46.000 Euro flossen in das Projekt. Die Informationen stehen Besucherinnen und Besuchern jetzt nicht mehr nur vor Ort zur Verfügung. Über die Schloss Köthen-App oder die Internetseite können die Inhalte auch digital abgerufen werden. Ergänzt wurden historische Bilder, zusätzliche Texte und Hörfunktionen.
3: Das Ganze bei der App-Version ist in der Schloss Köthen-App integriert worden, sodass man jetzt die Möglichkeit hat, bei Nutzung der App sowohl das Schloss zu erkunden, als auch den virtuellen Stadtrundgang und die Köthener Musikerorte. Das ist jetzt der Inhalt der App-Version. Im Internet hat man die Möglichkeit, den virtuellen Stadtrundgang zu machen. Und wer hier natürlich vor Ort ist, hat die Möglichkeit, sich an den 11 Stelen auf einer 1,8 Kilometer langen Runde einmal die wichtigsten historischen Plätze der Stadt Köthen anzuschauen und bekommt an jeder einzelnen Stele Informationen, die über die virtuellen Versionen natürlich dann erweitert wird. Mit weiterem Bildmaterial, mit weiteren Texten. Die Texte sind dort vertont. Man kann sie sich vorlesen lassen. Es gibt sie in Deutsch und in Englisch zurzeit. Wir sind natürlich dran, dort noch weitere Sprachen einzubauen. Aber dazu müssen wir jetzt erstmal die Zeit finden und gucken, wie sich die erste Version, die jetzt aktuell am Start ist, bewährt.
2: Neu hinzugekommen ist außerdem eine 11. Station am Standort der ehemaligen Synagoge in der Burgstraße. Damit erinnert der Rundgang jetzt auch an jüdisches Leben in Köthen und an Menschen, die die Stadtgeschichte geprägt haben.
3: Die 11. Stele war also auf Wunsch des Stadtrates der Stadt Köthen mit ins Programm aufgenommen worden in diese Runde. Und es ging da um Herrn Friedheim. Herr Friedheim war ein jüdischer Bankier hier in Köthen, der also sowohl der jüdischen Gemeinde angehört hat und also auch sehr viel für die Synagoge getan hat, die es leider nicht mehr gibt. Aber er hat auch den kompletten Ratssaal in Köthen gespendet, also die ganze Holzverkleidung, die ganzen Gemälde, die ganzen Figuren, also ein sehr sehenswerter Ratssaal, der damals von Herrn Friedheim gesponsert wurde. Und darum hat der Stadtrat gesagt, okay, wir hätten gern zu Ehren von Herrn Friedheim diese Stele errichtet.
2: Die zusätzliche Stele wurde auch mit Unterstützung von Bürgerinnen und Bürgern finanziert. Die Stadt Köthen verbindet mit dem neuen Angebot vor allem die Hoffnung, Geschichte für Gäste und Einheimische moderner und leichter zugänglich zu machen. Der digitale Stadtspaziergang Köthener Perlen ist ab sofort online sowie über die Schloss Köthen-App verfügbar. Die rund 1,8 Kilometer lange Tour kann kostenlos genutzt werden. Großreine machen am Bahnhof Bitterfeld. Mitarbeitende der Deutschen Bahn und der Stadt Bitterfeld-Wolfen haben vergessen,

0: Vergangene Woche gemeinsam angepackt. Beim Frühjahrsputz sollen Bahnhof und Umfeld gründlich gereinigt und verschönert werden. Die Aktion ist teils eines bundesweiten Programms der Deutschen Bahn an rund 1400 Bahnhöfen.
1: Eines der Themen, was man jetzt gesagt hat, ja, dann lasst uns mal einen schönen, richtigen, ordentlichen Frühjahrsputz machen, dass neben der Regel Sauberkeitsthemen, die gemacht werden, auch mal so ein richtiges, sichtbares Zeichen gesetzt wird, dass das passt, was in den Bahnhöfen stattfindet. Und dafür hat man jetzt bei DB Infra-Kooperationenbahnhöfe 1400 Bahnhöfe bundesweit ausgesucht, wo man sagt, dort macht man mal so eine Frühjahrsoffensive, passt ganz gut zusammen zu dem Thema Beseitigen von Streugut etc., was sowieso in der Regel gemacht wird. Aber dass man dann sagt, in diesem Moment machen wir auch gleich mal noch ein bisschen mehr. Wir gehen einfach einen Schritt weiter als die normale Regelreinigung und beteiligen am Ende auch Kommunen bzw. Mieter in unseren Bahnhöfen, um dann am Ende des Tages einen richtigen schicken Bahnhof zu haben.
0: Auch die Stadt Bitterfeld-Wolfen beteiligt sich an der Aktion. Während die Deutsche Bahn im Gebäude reinigt, kümmert sich die Stadt um den Bahnhofsvorplatz und das direkte Umfeld. Müll wird gesammelt, Grünflächen gepflegt und Aufkleber entfernt.
1: Wir haben die Stadt bei Zeiten mit ins Boot geholt und der Oberbürgermeister, der Herr Schenk, war da auch ganz zufrieden und glücklich, dass wir gesagt haben, ja, na komm, lass uns zusammen machen, sodass wir heute wirklich Vertreter aus der Stadt da haben, die am Vorplatz am Ende für Sauberkeit sorgen, ich sag mal, ein paar Sachen nochmal auflesen, was an Müll rumliegt, Grobmüllbeseitigung, aber am Ende auch Grünschnitt etc. Müssen wir jetzt gucken wegen der Feuchtigkeit, ob das jetzt alles passt heute. Und am Ende dann eben auch mal Graffiti beseitigen, Aufkleber beseitigen und so ein paar Sachen.
0: Besonders intensiv gereinigt wurden die Bereiche mit viel Publikumsverkehr, wie zum Beispiel Sitzgruppen, Fußböden, Aufzüge und Informationsflächen. Unterstützung gab es dabei sogar von einer Spezialfirma für die Pflege der Holzfußböden in der Bahnhofshalle. Auch außerhalb der Aktion wird großer Wert auf die Sauberkeit des Bahnhofes gelegt.
1: Hier wird täglich gereinigt auf dem Bitterfelder Bahnhof. Wir haben hier ein Reinigungsteam, die auch hier einen Standort haben am Bahnhof, wo sie im Prinzip ihr ganzes Equipment alles da haben und von hier aus zum Teil dann auch in die Flächenbahnhöfe rausfahren. Aber hier wird täglich gereinigt, täglich nass gereinigt, zum Beispiel in der Sitzgruppe in der Bahnhofshalle. Und das hat hier schon in Bitterfeld einen sehr hohen Standort.
0: Der Frühjahrsputz ist für die Deutsche Bahn aber nur ein Baustein. Der Bahnhof Bitterfeld soll in den kommenden Jahren weiter modernisiert werden. Geplant sind unter anderem neue Beleuchtung im Tunnel, moderne Anzeigen sowie weitere Arbeiten an den Bahnsteigen und Treppenaufgängen.
1: Wenn man aufmerksam in den Übergangsbereich in den Tunnel runterläuft, sieht man auch schon zu Beginn des Tunnels links und rechts eine andere Fliese. So wird der ganze Tunnel gemacht. Da kommt noch ein neues Beleuchtungskonzept dazu, also diese in die Jahre gekommenen Neonröhren, die links und rechts hängen, die kommen natürlich runter. Da kommt eine moderne neue Beleuchtung rein. Das ist alles nicht ganz so einfach, weil wir hier eine entsprechend niedrige Deckenhöhe haben. Da muss man schon genau gucken. Die Fliesen kommen raus, die wir haben. Auch die Fußbodenfliesen, die lange Zeit ein Ärgernis gewesen sind, weil sie eben bei Nässe auch manchmal dann doch schon ein bisschen glatt sind, obwohl wir da im Normbereich liegen. Die Treppenaufgänge werden neu gemacht, insofern, dass die Treppenbeläge, die Fliesenbeläge, die Fliesen an Wänden neu ausgetauscht werden. Und natürlich kommen neue elektronische Anzeiger, die wir sie jetzt hier sehen. Kommen neue Anzeiger, kommen neue Vitrinen, kommen nochmal neue Wetterschutzhäuser. Also diese Wetterschutzeinhausung. Parallel dazu wird an den Dächern nochmal die Beleuchtung getauscht und Bedarfsanpassung auf den Bahnsteig, sodass wir dann am Ende hier einen kompletten, sehr guten Gesamteindruck haben und Ende 28 ist das Ziel, mit allen fertig zu sein.
0: Mit dem Frühjahrsputz setzt die Deutsche Bahn schon jetzt ein sichtbares Zeichen für mehr Sauberkeit und Aufenthaltsqualität. In den kommenden Jahren soll der Bahnhof Bitterfeld dann mit weiteren Modernisierungsmaßnahmen Schritt für Schritt noch attraktiver für Pendler, Reisende und Besucher werden.

0: Schön, dass Sie eingeschaltet haben und damit herzlich willkommen an diesem Pfingstmontag zu den zeitnahen Nachrichten. Die Bauhaus Studio Rooms 2026 widmen sich den Folgen industrieller und postindustrieller Veränderungen. Am 29. und 30. Mai laden die Akademie der Stiftung Bauhaus Dessau und das internationale Summercamp nach Dessau und Zeitz ein. Im Mittelpunkt stehen die Beziehungen zwischen sozialer Infrastruktur, Umwelt und Gestaltung. In Workshops und Beiträgen von Designern, Forschern sowie Alumni werden Themen wie Energie, Boden, Luft und Erinnerung untersucht. Dabei geht es um ökologische Zusammenhänge, Arbeit, Fürsorge und nachhaltige Perspektiven auf das Erbe des Bauhauses. Weitere Infos dazu gibt es unter www.bauhaus-dessau.de. In der vergangenen Woche tagte erneut der Stadtrat der Bauhausstadt. Kurz vor der Sommerpause standen noch einige wichtige Themen auf der Tagesordnung, die diskutiert werden sollten. Zur Abstimmung stand unter anderem die Beschlussvorlage mit dem Titel Durchführung einer repräsentativen kommunalen Bürgerumfrage hinsichtlich eines Sportentwicklungskonzeptes in Dessau-Roßlau, die bei einigen Stadträten für Verwunderung sorgte.
1: Am 20. Mai tagte der Stadtrat der Bauhausstadt. Kurz vor der Sommerpause standen noch mehrere wichtige Themen auf der Tagesordnung, die diskutiert werden sollten. Unter anderem lag die Beschlussvorlage Durchführung einer repräsentativen kommunalen Bürgerumfrage hinsichtlich eines Sportentwicklungskonzeptes in Dessau-Roßlau zur Abstimmung vor, die bei einigen Stadträten für Verwunderung sorgte.
2: Unsere Fraktion hat sich nochmal inhaltlich sehr ausführlich damit beschäftigt. Wir sind der schlichten Meinung, was soll das schon wieder? Noch eine Umfrage. Und wenn Sie jetzt repräsentativ, also per Zufallsprinzip Anfragen stellen, könnte ja auch sein, dass die 90-jährige Mutter von Isolde Grabner, die hat das bei mir in der Fraktion gesagt, gefragt wird, ganz mal eben spontan, was sie denn da alles machen will. Die Motivation dieser ganzen Vorlage ist überhaupt nicht ersichtlich. Sie wollen irgendeine Willensabfrage machen. Was können die sich alle vorstellen? Sie haben gar keine Vorgaben gemacht, in welche Richtung und ob sie irgendwas beabsichtigen, mal umzusetzen, also zu strukturieren in der Frage. Eine reine Wünsch-dir-was-Abfrage brauchen wir bestimmt nicht.
3: Mich würde mal die Kostenfrage interessieren, weil ich habe in der Vorlage keinen Kostenfaktor gefunden und in der Haushaltskonsolidierung, wo wir für freiwillige Leistungen kein Geld mehr ausgeben dürfen, sollten die Kosten immer Berücksichtigung finden. Des Weiteren muss ich Herrn Weber weitestgehend zustimmen. Die Frage habe ich mir auch gestellt, die er stellt, insbesondere weil wir gerade noch ein Spielplatzkonzept laufen haben, wo auch im weitesten Sinne Sportstätten wie die Bolzplätze enthalten sind. Und wenn ich den Bolzplatz in der Ebertallee sehe, der 2023 gemacht werden sollte und bis heute nicht gemacht ist, frage ich mich, ob wir noch weitere Wünsche der Bürgerinnen und Bürger aufnehmen sollten, die wir nicht erfüllen werden können.
4: Diese Vorlage ist durch einige Ausschüsse gegangen. Sie alle können sehen, dass die Vorlage dort eine Mehrheit gefunden hat. Mir wurde aber eine interessante Wortmeldung gemeldet von dem sachkundigen Einwohner, Herrn Milzarek. Er weist darauf hin, dass wir hier in der Stadt Dessau-Roßlau ganz offensichtlich kein Erfolgsformat darin gefunden haben, rein zufällig aus der Einwohnerdatenbank heraus Bürger anzuschreiben, mit einem Brief oder mit einer Einladung zur Mitwirkung zu bewegen. Das gleiche Konzept wurde schon einmal versucht, zur Motivation, zur Beteiligung bei den Buga-Veranstaltungen, Resonanz annähernd null beziehungsweise null.
5: Wir haben bereits in der letzten Legislatur uns dazu umfangreich im Ausschuss verständigt, wie so etwas aussehen könnte. Und da war unser erster Ansatz, nicht unbedingt ein Büro zu bemühen, was 150.000 Euro kostet und von außerhalb kommt, sondern erstmal die zuständigen Strukturen zu befragen, vielleicht ein eigenes Konzept zu entwerfen und das dann mit der Bevölkerung zu diskutieren, ob es zeitgemäß und entsprechend auch leistbar ist, was wir da uns vorstellen.
6: Ich hätte kurze Fragen. Ist Herr Wessel heute im Hause? Ich habe noch jetzt nicht... Das wäre sogar ganz gut. Vielleicht sagt ihr nicht zu der Sache, denn erstmal ist das alles durch Ausschüsse gegangen. Dort wurde es einstimmig beschieden in beiden Ausschüssen. Es wurde zumindest im Kultur- und Sportausschuss sehr gut darüber auch diskutiert. Ich finde es immer lustig, dass man dann hier im Stadtrat 6 Wochen später öffentlichkeitswirksam das alles nochmal rausholen. Dann können wir uns die Ausschüsse sparen. Aber gut, mancher braucht das. Das Ganze gehört doch zum Sportentwicklungskonzept meiner Meinung nach. Und es gab doch voriges Jahr, wenn ich mich recht erinnere, was sind 1,5 Jahre her, eine Befragung der Sportvereine. Die ist durchgeführt worden. Das ist sozusagen jetzt der zweite Teil, dass die Bürgerinnen und Bürger befragt werden. Dazu wurde sich ja auch mal entschieden. Und da wurden sicherlich auch damals in dem zuständigen Ausschuss die Kosten dafür festgelegt. Ich finde das jetzt verwunderlich, dass solche Fragen immer wieder im Raume stehen. Das über die Bemessungsgrenze mit den 6.000, das haben wir auch im Ausschuss besprochen, das fanden wir zu wenig. Und zum Beispiel für die Ortslage Mildensee, das sind eine Handvoll Menschen, das fanden wir ein bisschen komisch. Da haben wir auch gesagt mit den Akteuren vor Ort. Aber jetzt, da es einmal läuft und wir wollen ja irgendwann auch mal ein tragfähiges Sportentwicklungskonzept wieder in dieser Stadt haben, sollten wir doch mal alles dafür tun, dass wir jetzt weiterkommen und jetzt nicht wieder blockieren. Jetzt bilden wir wieder noch einen Arbeitskreis und dann, manche hat ja viel Tagesfreizeit scheinbar. Also ich würde darum bitten, dass wir das hier heute durchstimmen und dann mit den Ergebnissen weiterarbeiten. Vielen Dank.
7: Zum einen, also das wurde ja beauftragt und da ist das enthalten, dass es halt eine Bevölkerungsbefragung gibt. Das wurde mit dem Institut abgestimmt, dass es 6.000 Personen sind und in anderen Städten wurde das halt auch schon durchgeführt, dass es ab 10 Jahren ist, bis 90 beispielsweise. Also in dem Angebot stand halt drin, dass die Stadt das übernimmt, die Kosten, also die postalische Versendung. Wie gesagt, 6.000 Personen, das ist halt nur ein einziges Schreiben. Also ein Brief, wo dann ein QR-Code drauf ist. Und somit ist jetzt nicht das komplette oder den kompletten Fragebogen, den mussten wir ja mit anhängen, dass wir eine Übersicht haben, was das für eine Fragen sind. Von daher ist es ein normaler Standard-Serienbrief, der verschickt wird. Und bestenfalls soll dieser verschickt werden, weil das Teil dieses Sportentwicklungskonzeptes ist. Und von daher würde ich mich freuen, wenn Sie dem zustimmen.
8: Ich habe trotzdem noch mal die Frage nach den Kosten. Also selbst wenn das eine Auswertung ist von 6.000 Briefen, auch wenn wir das IT- oder KI-gesteuert machen, entsteht Arbeitszeit, es entsteht Postumlauf und so weiter und so fort. Also wie viel kostet uns denn der Spaß?
7: Also die Beauftragung 60.000 netto für das Konzept, das Gesamtkonzept. Und auf die Stadt kommen jetzt nochmal 6.000 Euro oder knapp 6.000 bis 7.000 Euro drauf für die Versendung der Briefe, weil das halt in dem Auftrag so vergeben wurde. Also knapp 66.000 bis 67.000 Euro.
1: Die gezeigten Redebeiträge stellen lediglich Ausschnitte der Diskussion dar. In der anschließenden Wahl wurde die BV mit 24 Ja-Stimmen, 13 Enthaltungen und 2 Gegenstimmen beschlossen.
0: Zum Ende der Saison verabschiedet der Dessau SV 97 das Trainerteam der ersten Mannschaft. Das gab der Verein auf seinen sozialen Medien bekannt. Cheftrainer Konstantin Risse und Co-Trainer Robert Kegler legen ihre Ämter aus zeitlichen Gründen nieder. In 2 erfolgreichen Spielzeiten haben beide die sportliche Entwicklung der Mannschaft maßgeblich geprägt und zahlreiche Höhepunkte erlebt. Besonders in Erinnerung bleiben der Gewinn des Kreispokals 2025 sowie die Teilnahme am Landespokal mit dem Highlightspiel gegen Brena. Zum Abschluss ihrer Amtszeit soll nun möglichst noch ein weiterer Erfolg im Rang 1 RBW-Kreispokal folgen. Der Dessauer SV 97 bedankt sich bei Konstantin Risse und Robert Kegler herzlich für ihren großen Einsatz, ihr Engagement und die erfolgreiche gemeinsame Zeit. Dem Verein bleiben beide weiterhin verbunden. Für die Zukunft wünscht der DSV 97 Ihnen alles Gute. Am 30. Mai wird der Dessauer Marktplatz zur Bühne für ein internationales 3x3 Basketballturnier. Anhaltssport richtet erstmals ein von der FIBA anerkanntes Light Quest Turnier in der Innenstadt aus. Von 12 bis 19 Uhr treten 8 Männerteams, darunter 4 internationale Mannschaften, gegeneinander an. Vorab sprachen wir mit Sportdirektor Ralf Hirsch über das Basketball-Highlight im Mai.
9: Ralf Hirsch blickt mit großer Vorfreude auf den 30. Mai. Anhalt Sport hat nämlich dafür gesorgt, dass ein internationales 3x3 Basketballturnier in der Bauhausstadt ausgetragen wird. Der Sportdirektor freut sich auf Action, Tempo und internationale Teams, die direkt auf dem Dessauer Marktplatz gegeneinander antreten werden.
10: Das ist sozusagen eine absolute Premiere, hat es in Dessau noch nie gegeben. Also wir können jetzt schon versprechen, dass das absolut mega wird. Das ist Hochleistungssport, Profi-Basketball, vom Allerfeinsten, hohe Qualität, mit Top-Mannschaften, international besetztes Turnier. Und das hier, wie gesagt, auf dem Dessauer Marktplatz, eine Premiere, wo wir uns sehr darüber freuen. Im letzten Jahr waren Dresden die Finals mit über 20 deutschen Meisterschaften, wo an der Frauenkirche auf dem Neumarkt in Dresden auch die Spiele um die deutsche Meisterschaft im 3x3 Basketball stattgefunden haben. Vor tausenden Zuschauern eine Riesenkulisse. Da kam sozusagen dann die konkrete Idee, na dann wollen wir das doch versuchen in Dessau. Das ist natürlich alles nicht so einfach. Es ist ein Qualifikationsturnier. Es geht um Weltranglistenpunkte. Und da braucht man praktisch die Zertifizierung, die Genehmigung von der Weltbasketballföderation, von der FIBA. Das hat alles ein bisschen gedauert. Und ja, vor einigen Wochen hat man dann das Go bekommen und konnten dieses hochkarätige internationale Turnier hier in Dessau platzieren.
9: Zwischen dem Marktplatzbrunnen und dem Rathaus wird ein 15x11 Meter großes Spielfeld für das Turnier aufgebaut. Beim 3x3 Basketball treten die Sportler in Dreiergruppen an und spielen auf einen Korb. 3x3 ist schnell, dynamisch und wird beim Zuschauen nie langweilig. Dazu gibt es dann noch einen DJ, der für ordentlich Stimmung sorgt, und jeder kann an einem Tryout-Korb auch seine eigenen Fähigkeiten testen. Ursprünglich hatte Anhaltssport das Turnier für 8 Mannschaften konzipiert.
10: Haben dann aber aufgrund auch einer sehr, sehr guten Nachfrage und Interessebekundungen aus dem Inland, also aus Deutschland und aus dem Ausland, dann entschieden, das Turnier mit 12 Mannschaften zu spielen. Das ist natürlich von der ganzen Logistikorganisation nochmals eine größere Herausforderung. Aber da konnten wir nicht widerstehen, weil alleine aus Deutschland sind Top-Mannschaften dabei. Team Bochum, einer der besten 3x3-Teams aus Deutschland. Oldenburg, Team Dresden, Team Leipzig, Mönchengladbach, Odra. Sehr, sehr gute deutsche Mannschaften am Start und international absolut bestens besetzt. Es sind Mannschaften oder Teams aus insgesamt 5 Nationen dabei. Zum Beispiel ein Team aus Spanien, ein Vorort von Madrid ist hier dabei, Stockholm, 2 Teams aus den Niederlanden. Team Groningen, Team Utrecht, die sind mit Nationalspielern der niederländischen Nationalmannschaft gespickt. Also ein illustres Feld, sehr, sehr hochkarätig.
9: Der Anhalt Sport e.V. hat bereits viele Anfragen bezüglich des 3x3-Turniers erhalten und freut sich über das große Interesse. Ralf Hirsch will vor allem noch einige Punkte besonders hervorheben.
10: Zum einen ist das Rathaus Center Dessau kurzfristig, hat sich bereit erklärt, als Hauptsponsor für dieses Turnier zu fungieren. Das ist natürlich ganz große Klasse, also vielen, vielen Dank an das Rathaus Center in Dessau und an Herrn Bliesner als Center Manager. Und darüber hinaus werden wir noch eine kleine Tribüne durch B&S Gerüstbau hier aufbauen lassen, sodass wir auch einige Sitzplätze haben. Ansonsten ringsherum auf dem Marktplatz um das Spielfeld sind dann Stehplätze, Versorgung ist da. Also es wird Trubel sein, im Prinzip den ganzen Samstag hier im Zentrum der Stadt Dessau. Und das reiht sich gut ein in die Veranstaltung, die wir auch zur Innenstadtbelebung als Anhaltssport in den letzten Jahren ja mal schon zelebriert und organisiert haben. Mit dem Citylauf seit vielen Jahren immer mehr Zulauf, insbesondere bei Kindern und Jugendlichen und dem internationalen Stabhochsprung-Meeting, was ja über, ich glaube, 4 Jahre jetzt, in diesem Jahr das 5. Jahr auf dem Dessauer Marktplatz und auch hunderte und tausende Zuschauer anzieht, haben wir also viele Veranstaltungen, die auch neben der sportlichen Qualität, des internationalen Charakters auch maßgeblich für eine tolle Innenstadtbelebung beitragen.
9: Am 30. Mai geht es ab 11 Uhr auf dem Dessauer Marktplatz mit der Gruppenphase los. Ungefähr gegen 16 Uhr startet dann die K.O.-Runde und gegen 19 Uhr wird dann das Finale ausgetragen. Und das Beste noch zum Schluss: genau wie beim internationalen Stabhochsprung-Meeting wird auch beim 3x3-Turnier der Eintritt frei sein.
0: Bauarbeiter in Dessau-Roßlau sollten ihre aktuelle Lohnabrechnung genau prüfen. Darüber informiert die IG Bau. Hintergrund ist nämlich die jüngste Tariferhöhung im Baugewerbe. Der Stundenlohn für Fachkräfte ist seit April deutlich gestiegen. Dadurch erhalten Beschäftigte in Vollzeit monatlich rund 227 Euro mehr Gehalt. Betroffen sind unter anderem Maurer, Beton- und Straßenbauer, Kranführer sowie Bürokräfte in dieser Branche. Der Tariflohn für Fachkräfte liegt jetzt bei 26,05 Euro pro Stunde. Damit gilt nun auch in Dessau-Roßlau das gleiche Lohnniveau wie in Westdeutschland. Nach Angaben der IG Bau arbeiten in Dessau-Roßlau rund 900 Menschen in 67 Baubetrieben. Damit sind wir am Ende unserer Montagsausgabe der Zeitnah Nachrichten, schauen jetzt noch auf das Wetter und im Anschluss auf die Meldungen aus der Region. Am Dienstag ab 18 Uhr gibt es dann natürlich aktuelle Meldungen aus der Zeitnah Redaktion. Bis dahin, machen Sie es gut und auf Wiedersehen.
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12: Der 3x3 Basketball steht für Action, Dynamik und ganz viel Tempo. Anhalt Sport bringt die Trendsportart nach Dessau. Am 30. Mai startet ein internationales 3x3 Basketballturnier auf dem Marktplatz. 12 Top-Teams zeigen ab 11 Uhr Weltklasse-Basketball. Der Eintritt ist frei.
13: Der Dienstag zeigt sich von seiner besten Seite. Bei bis zu 28 Grad wird es noch einmal spürbar wärmer. Von morgens bis abends dominiert strahlender Sonnenschein, begleitet von nur schwachem Westwind. Niederschlag ist weiterhin kein Thema. Gegen Ende der Woche gehen die Temperaturen etwas zurück. Dazu ziehen gelegentlich ein paar Wolken auf. Trocken bleibt es dennoch.
14: Vom 29. bis zum 31. Mai findet auch in diesem Jahr einmal mehr das Wolfener Sommerfest in der Fuhneraue statt. Am 7. Mai veranstalteten die Verantwortlichen zu diesem Anlass ein Pressegespräch, um die Öffentlichkeit vorab schon einmal zu informieren. Von einem ganz besonderen Highlight erzählte uns Enrico Vogt.
15: Wir haben uns insoweit das Gleiche ausgedacht, was wir in dem Fall auch schon 2024 hatten. Und zwar wurde an dem Abend prämiert der Besucher, die Besucherin, die den weitesten Anfahrtsweg hatte. Und das wird insoweit laufen, dass wir kleine Kärtchen haben, wo in dem Fall die Besucher ihren Namen, ihre Anschrift aufschreiben dürfen. Und dann wird in dem Fall ausgelost, wer halt den längsten Anfahrtsweg hat. Und dann bekommen wir in dem Fall auch von der Stadt oder mit Unterstützung der Stadt einen kleinen Präsentkorb der Stadt. Es gibt dann nochmal ein Stavo Revival T-Shirt auch mit dazu, um halt das auch noch ein bisschen zu prämieren, dass man diese weite Fahrt in Kauf genommen hat. Also es gibt viele, die natürlich zu der Zeit auch ihre Familien besuchen. Es gibt aber auch viele, das was wir jetzt zumindest in unserem Social-Media-Auftritten gelesen haben, die halt extra nur wegen der Stavo Revival auch nach Wolfen fahren. Das ehrt uns natürlich auch und deswegen haben wir das Ganze mit der Stadt schon 2024 gemacht und das werden wir auch in diesem Jahr gerne wiederholen.
14: Ebenfalls vor Ort war Christian Puschmann, der Geschäftsführer der WBG Wolfen. Die WBG habe nämlich ein großes Interesse am Gelingen des Sommerfests. Warum das so sei, erklärte uns Puschmann im Interview.
16: Für uns ist es quasi schon Tradition. Wir sind quasi jedes Jahr dabei, wenn es stattfindet. Und auch eine große Ehre, weil wir wissen, es ist unser großes Volksfest in Wolfen. Wir haben den größten Kundenstamm, Mieterschaft in Wolfen. Und den wollen wir da natürlich auch unterstützen, ihnen was zu bieten vor Ort.
14: Alle Informationen zum Sommerfest seien auf der Seite der Stadt Bitterfeld-Wolfen erhältlich, erklärte uns Anja Topat-Geschke. Hier werde man auch regelmäßig neue Updates veröffentlichen. Ein paar Highlights, die die Festtage bereithalten werden, erzählte sie uns aber schon vor Ort.
17: Das Highlight zum Samstag ist auf jeden Fall der Abend mit Stavo Revival. Wir wollten Pausen machen. Wir haben das jetzt schon zu den Sommerfesten der vergangenen Jahre gehabt. Und es ist so gut angenommen worden und so eingefordert worden, dass wir das wieder machen. Also kommt, habt Spaß, macht Party. Das wird ein geiler Abend. Und am Sonntag, wir haben zwar den Kindertag erst später, aber der steht ganz im Zeichen trotzdem der Familien und Kinder und somit auch möglichst viele Mitmachangebote. Man kann zum Beispiel auch mal selber Graffiti sprühen. Die Vereine bieten zahlreiche Mitmachaktionen an, der Jugendbeirat wieder. Ja, und natürlich haben wir auch Mitmachprogramm auf der Bühne, auf der Fuhne-Insel, auf der Freilichtbühne. Unter anderem auch noch so eine kleine

0: Love Parade für Kinder. Da bleibt man nicht an der Bühne. Da ziehen wir dann mit Kindern und Dudelumpi durch die Funaue.
1: Die Organisatorinnen und Organisatoren laden also auch in diesem Jahr wieder herzlich dazu ein, das letzte Maiwochenende in guter Gesellschaft und bei bester Laune in der grünen Umgebung der Funaue zu verbringen.
2: Stationen führen Besucher quer durch die Köthener Innenstadt, vorbei an historischen Gebäuden, kulturellen Orten und wichtigen Erinnerungsstätten der Stadtgeschichte. Den Stadtspaziergang Köthener Perlen gibt es bereits seit 2010. Jetzt wurde das Angebot umfassend modernisiert und digital erweitert.
3: Wir hatten also die Möglichkeit, über ein Förderprogramm vom Land Sachsen-Anhalt die 10 Stelen, die seit 2010 in der Stadt aufgebaut waren und den Besuchern die Möglichkeit gegeben haben, analog den Rundgang durchzuführen, von Stele zu Stele, durch eine 11. zu ersetzen und das Ganze dann auch noch digital umzusetzen, sodass es diesen Stadtrundgang jetzt auch noch im Internet gibt, auf unserer Internetseite schlossköthen.de und auch als App für iOS und Android abrufbar ist.
2: Viele der bisherigen Informationstafeln waren nach rund 15 Jahren deutlich in die Jahre gekommen. Mit Fördermitteln des Landes Sachsen-Anhalt konnte der Rundgang erneuert und technisch modernisiert werden. Rund 46.000 Euro flossen in das Projekt. Die Informationen stehen Besucherinnen und Besuchern jetzt nicht mehr nur vor Ort zur Verfügung. Über die Schloss Köthen-App oder die Internetseite können die Inhalte auch digital abgerufen werden. Ergänzt wurden historische Bilder, zusätzliche Texte und Hörfunktionen.
3: Das Ganze bei der App-Version ist in der Schloss Köthen-App integriert worden, sodass man jetzt die Möglichkeit hat, bei Nutzung der App sowohl das Schloss zu erkunden, als auch den virtuellen Stadtrundgang und die Köthener Musikerorte. Das ist jetzt der Inhalt der App-Version. Im Internet hat man die Möglichkeit, den virtuellen Stadtrundgang zu machen. Und wer hier natürlich vor Ort ist, hat die Möglichkeit, sich an den 11 Stelen auf einer 1,8 Kilometer langen Runde einmal die wichtigsten historischen Plätze der Stadt Köthen anzuschauen und bekommt an jeder einzelnen Stele Informationen, die über die virtuellen Versionen natürlich dann erweitert wird. Mit weiterem Bildmaterial, mit weiteren Texten. Die Texte sind dort vertont. Man kann sie sich vorlesen lassen. Es gibt sie in Deutsch und in Englisch zurzeit. Wir sind natürlich dran, dort noch weitere Sprachen einzubauen. Aber dazu müssen wir jetzt erstmal die Zeit finden und gucken, wie sich die erste Version, die jetzt aktuell am Start ist, bewährt.
2: Neu hinzugekommen ist außerdem eine 11. Station am Standort der ehemaligen Synagoge in der Burgstraße. Damit erinnert der Rundgang jetzt auch an jüdisches Leben in Köthen und an Menschen, die die Stadtgeschichte geprägt haben.
3: Die 11. Stele war also auf Wunsch des Stadtrates der Stadt Köthen mit ins Programm aufgenommen worden in diese Runde. Und es ging da um Herrn Friedheim. Herr Friedheim war ein jüdischer Bankier hier in Köthen, der also sowohl der jüdischen Gemeinde angehört hat und also auch sehr viel für die Synagoge getan hat, die es leider nicht mehr gibt. Aber er hat auch den kompletten Ratssaal in Köthen gespendet, also die ganze Holzverkleidung, die ganzen Gemälde, die ganzen Figuren, also ein sehr sehenswerter Ratssaal, der damals von Herrn Friedheim gesponsert wurde. Und darum hat der Stadtrat gesagt, okay, wir hätten gern zu Ehren von Herrn Friedheim diese Stele errichtet.
2: Die zusätzliche Stele wurde auch mit Unterstützung von Bürgerinnen und Bürgern finanziert. Die Stadt Köthen verbindet mit dem neuen Angebot vor allem die Hoffnung, Geschichte für Gäste und Einheimische moderner und leichter zugänglich zu machen. Der digitale Stadtspaziergang Köthener Perlen ist ab sofort online sowie über die Schloss Köthen-App verfügbar. Die rund 1,8 Kilometer lange Tour kann kostenlos genutzt werden. Großreine machen am Bahnhof Bitterfeld. Mitarbeitende der Deutschen Bahn und der Stadt Bitterfeld-Wolfen haben vergangen.

0: vergangene Woche gemeinsam angepackt. Beim Frühjahrsputz sollen Bahnhof und Umfeld gründlich gereinigt und verschönert werden. Die Aktion ist teils eines bundesweiten Programms der Deutschen Bahn an rund 1400 Bahnhöfen.
1: Eines der Themen, was man jetzt gesagt hat, ja, dann lasst uns mal einen schönen, richtigen, ordentlichen Frühjahrsputz machen, dass neben der Regel Sauberkeitsthemen, die gemacht werden, auch mal so ein richtiges, sichtbares Zeichen gesetzt wird, dass das passt, was in den Bahnhöfen stattfindet. Und dafür hat man jetzt bei DB Infra-Kooperationenbahnhöfe 1400 Bahnhöfe bundesweit ausgesucht, wo man sagt, dort macht man mal so eine Frühjahrsoffensive, passt ganz gut zusammen zu dem Thema Beseitigen von Streugut etc., was sowieso in der Regel gemacht wird. Aber dass man dann sagt, in diesem Moment machen wir auch gleich mal noch ein bisschen mehr. Wir gehen einfach einen Schritt weiter als die normale Regelreinigung und beteiligen am Ende auch Kommunen bzw. Mieter in unseren Bahnhöfen, um dann am Ende des Tages so einen richtigen schicken Bahnhof zu haben.
0: Auch die Stadt Bitterfeld-Wolfen beteiligt sich an der Aktion. Während die Deutsche Bahn im Gebäude reinigt, kümmert sich die Stadt um den Bahnhofsvorplatz und das direkte Umfeld. Müll wird gesammelt, Grünflächen gepflegt und Aufkleber entfernt.
1: Wir haben die Stadt bei Zeiten mit ins Boot geholt und der Oberbürgermeister, der Herr Schenk, war da auch ganz zufrieden und glücklich, dass wir gesagt haben, ja, na komm, lass uns zusammen machen, sodass wir heute wirklich Vertreter aus der Stadt da haben, die am Vorplatz am Ende für Sauberkeit sorgen, ich sag mal, ein paar Sachen nochmal auflesen, was an Müll rumliegt, Grobmüllbeseitigung, aber am Ende auch Grünschnitt etc. Müssen wir jetzt gucken wegen der Feuchtigkeit, ob das jetzt alles so passt heute. Und am Ende dann eben auch mal Graffiti beseitigen, Aufkleber beseitigen und so ein paar Sachen.
0: Besonders intensiv gereinigt wurden die Bereiche mit viel Publikumsverkehr, wie zum Beispiel Sitzgruppen, Fußböden, Aufzüge und Informationsflächen. Unterstützung gab es dabei sogar von einer Spezialfirma für die Pflege der Holzfußböden in der Bahnhofshalle. Auch außerhalb der Aktion wird großer Wert auf die Sauberkeit des Bahnhofes gelegt.
1: Hier wird täglich gereinigt auf dem Bitterfelder Bahnhof. Wir haben hier ein Reinigungsteam, die auch hier einen Standort haben am Bahnhof, wo sie im Prinzip ihr ganzes Equipment alles da haben und von hier aus zum Teil dann auch in die Flächenbahnhöfe rausfahren. Aber hier wird täglich gereinigt, täglich nass gereinigt, zum Beispiel in der Sitzgruppe in der Bahnhofshalle. Und das hat hier schon in Bitterfeld einen sehr hohen Standort.
0: Der Frühjahrsputz ist für die Deutsche Bahn aber nur ein Baustein. Der Bahnhof Bitterfeld soll in den kommenden Jahren weiter modernisiert werden. Geplant sind unter anderem neue Beleuchtung im Tunnel, moderne Anzeigen sowie weitere Arbeiten an den Bahnsteigen und Treppenaufgängen.
1: Wenn man aufmerksam in den Übergangsbereich in den Tunnel runterläuft, sieht man auch schon zu Beginn des Tunnels links und rechts eine andere Fliese. So wird der ganze Tunnel gemacht. Da kommt noch ein neues Beleuchtungskonzept dazu, also diese in die Jahre gekommenen Neonröhren, die links und rechts hängen, die kommen natürlich runter. Da kommt eine moderne neue Beleuchtung rein. Das ist alles nicht ganz so einfach, weil wir hier eine entsprechend niedrige Deckenhöhe haben. Da muss man schon genau gucken. Die Fliesen kommen raus, die wir haben. Auch die Fußbodenfliesen, die lange Zeit ein Ärgernis gewesen sind, weil sie eben bei Nässe auch manchmal dann doch schon ein bisschen glatt sind, obwohl wir da im Normbereich liegen. Die Treppenaufgänge werden neu gemacht, insofern, dass die Treppenbeläge, die Fliesenbeläge, die Fliesen an Wänden neu ausgetauscht werden. Und natürlich kommen neue elektronische Anzeiger, die wir sie jetzt hier sehen, kommen neue Anzeiger, kommen neue Vitrinen, kommen nochmal neue Wetterschutzhäuser, also diese Wetterschutzeinhausung. Parallel dazu wird an den Dächern nochmal die Beleuchtung getauscht und Bedarfsanpassung auf den Bahnsteig, sodass wir dann am Ende hier einen kompletten, sehr guten Gesamteindruck haben und Ende 28 ist das Ziel, mit allen fertig zu sein.
0: Mit dem Frühjahrsputz setzt die Deutsche Bahn schon jetzt ein sichtbares Zeichen für mehr Sauberkeit und Aufenthaltsqualität. In den kommenden Jahren soll der Bahnhof Bitterfeld dann mit weiteren Modernisierungsmaßnahmen Schritt für Schritt noch attraktiver für Pendler, Reisende und Besucher werden.

Schön, dass Sie eingeschaltet haben und damit herzlich willkommen an diesem Pfingstmontag zu den zeitnahen Nachrichten. Die Bauhaus Studio Rooms 2026 widmen sich den Folgen industrieller und postindustrieller Veränderungen.

0: 29. und 30. Mai laden die Akademie der Stiftung Bauhaus Dessau und das internationale Summercamp nach Dessau und Zeitz ein. Im Mittelpunkt stehen die Beziehungen zwischen sozialer Infrastruktur, Umwelt und Gestaltung. In Workshops und Beiträgen von Designern, Forschern sowie Alumni werden Themen wie Energie, Boden, Luft und Erinnerung untersucht. Dabei geht es um ökologische Zusammenhänge, Arbeit, Fürsorge und nachhaltige Perspektiven auf das Erbe des Bauhauses. Weitere Infos dazu gibt es unter www.bauhaus-dessau.de. In der vergangenen Woche tagte erneut der Stadtrat der Bauhausstadt. Kurz vor der Sommerpause standen noch einige wichtige Themen auf der Tagesordnung, die diskutiert werden sollten. Zur Abstimmung stand unter anderem die Beschlussvorlage mit dem Titel Durchführung einer repräsentativen kommunalen Bürgerumfrage hinsichtlich eines Sportentwicklungskonzeptes in Dessau-Roßlau, die bei einigen Stadträten für Verwunderung sorgte.
1: Am 20. Mai tagte der Stadtrat der Bauhausstadt. Kurz vor der Sommerpause standen noch mehrere wichtige Themen auf der Tagesordnung, die diskutiert werden sollten. Unter anderem lag die Beschlussvorlage Durchführung einer repräsentativen kommunalen Bürgerumfrage hinsichtlich eines Sportentwicklungskonzeptes in Dessau-Roßlau zur Abstimmung vor, die bei einigen Stadträten für Verwunderung sorgte.
2: Unsere Fraktion hat sich nochmal inhaltlich sehr ausführlich damit beschäftigt. Wir sind der schlichten Meinung, was soll das schon wieder? Noch eine Umfrage. Und wenn Sie jetzt repräsentativ, also per Zufallsprinzip Anfragen stellen, könnte ja auch sein, dass die 90-jährige Mutter von Isolde Grabner, die hat das bei mir in der Fraktion gesagt, gefragt würden, ganz mal eben spontan, was sie denn da alles machen will. Die Motivation dieser ganzen Vorlage ist überhaupt nicht ersichtlich. Sie wollen irgendeine Willensabfrage machen. Was können die sich alle vorstellen? Sie haben gar keine Vorgaben gemacht, in welche Richtung und ob sie irgendwas beabsichtigen, mal umzusetzen, also zu strukturieren in der Frage. Eine reine Wünsch-dir-was-Abfrage brauchen wir bestimmt nicht.
3: Mich würde mal die Kostenfrage interessieren, weil ich habe in der Vorlage keinen Kostenfaktor gefunden und in der Haushaltskonsolidierung, wo wir für freiwillige Leistungen kein Geld mehr ausgeben dürfen, sollten die Kosten immer Berücksichtigung finden. Des Weiteren muss ich Herrn Weber weitestgehend zustimmen. Die Frage habe ich mir auch gestellt, die er stellt, insbesondere weil wir gerade noch ein Spielplatzkonzept laufen haben, wo auch im weitesten Sinne Sportstätten wie die Bolzplätze enthalten sind. Und wenn ich den Bolzplatz in der Ebertallee sehe, der 2023 gemacht werden sollte und bis heute nicht gemacht ist, frage ich mich, ob wir noch weitere Wünsche der Bürgerinnen und Bürger aufnehmen sollten, die wir nicht erfüllen werden können.
4: Diese Vorlage ist durch einige Ausschüsse gegangen. Sie alle können sehen, dass die Vorlage dort eine Mehrheit gefunden hat. Mir wurde aber eine interessante Wortmeldung gemeldet von dem sachkundigen Einwohner, Herrn Milzarek. Er weist darauf hin, dass wir hier in der Stadt Dessau-Roßlau ganz offensichtlich kein Erfolgsformat darin gefunden haben, rein zufällig aus der Einwohnerdatenbank heraus Bürger anzuschreiben, mit einem Brief oder mit einer Einladung zur Mitwirkung zu bewegen. Das gleiche Konzept wurde schon einmal versucht, zur Motivation, zur Beteiligung bei den Buga-Veranstaltungen, Resonanz annähernd null, beziehungsweise null.
5: Wir haben bereits in der letzten Legislatur uns dazu umfangreich im Ausschuss verständigt, wie so etwas aussehen könnte. Und da war unser erster Ansatz, nicht unbedingt ein Büro zu bemühen, was 150.000 Euro kostet und von außerhalb kommt, sondern erstmal die zuständigen Strukturen zu befragen, vielleicht ein eigenes Konzept zu entwerfen und das dann mit der Bevölkerung zu diskutieren, ob es zeitgemäß und entsprechend auch leistbar ist, was wir da uns vorstellen.
6: Ich hätte kurze Fragen. Ist Herr Wessel heute im Hause? Ich habe noch jetzt nicht gesagt, das wäre sogar ganz gut. Vielleicht sagt ihr nicht zu der Sache, denn erstmal ist das alles durch Ausschüsse gegangen. Dort wurde es einstimmig beschieden in beiden Ausschüssen. Es wurde zumindest im Kultur- und Sportausschuss sehr gut darüber auch diskutiert. Ich finde es immer lustig, dass man dann hier im Stadtrat 6 Wochen später öffentlichkeitswirksam das alles nochmal rausholen. Dann können wir uns die Ausschüsse sparen. Aber gut, mancher braucht das. Das Ganze gehört doch zum Sportentwicklungskonzept meiner Meinung nach. Und es

0: gab doch voriges Jahr, wenn ich mich recht erinnere, was sind anderthalb Jahre her, eine Befragung der Sportvereine. Die ist durchgeführt worden. Das ist sozusagen jetzt der zweite Teil, dass die Bürgerinnen und Bürger befragt werden. Dazu wurde sich ja auch mal entschieden. Und da wurden sicherlich auch damals in dem zuständigen Ausschuss die Kosten dafür festgelegt. Ich finde das jetzt verwunderlich, dass solche Fragen immer wieder im Raume stehen. Das über die Bemessungsgrenze mit den 6.000, das haben wir auch im Ausschuss besprochen, das fanden wir zu wenig. Und zum Beispiel für die Ortslage Mildensee, das sind eine Handvoll Menschen, das fanden wir ein bisschen komisch. Da haben wir auch gesagt, mit den Akteuren vor Ort. Aber jetzt, da es einmal läuft und wir wollen ja irgendwann auch mal ein tragfähiges Sportentwicklungskonzept wieder in dieser Stadt haben, sollten wir doch mal alles dafür tun, dass wir jetzt weiterkommen und jetzt nicht wieder blockieren. Jetzt bilden wir wieder noch einen Arbeitskreis und dann, manche hat ja Militärsfreizeit scheinbar. Also ich würde darum bitten, dass wir das hier heute durchstimmen und dann mit den Ergebnissen weiterarbeiten. Vielen Dank.
1: Zum einen, also das wurde ja beauftragt und da ist das enthalten, dass es halt eine Bevölkerungsbefragung gibt. Das wurde mit dem Institut abgestimmt, dass es 6.000 Personen sind und in anderen Städten wurde das halt auch schon durchgeführt, dass es ab 10 Jahren ist, bis 90 beispielsweise. Also im Angebot stand halt drin, dass die Stadt das übernimmt, die Kosten, also die postalische Versendung. Wie gesagt, 6.000 Personen, das ist halt nur ein einziges Schreiben. Also ein Brief, wo dann ein QR-Code drauf ist. Und somit ist jetzt nicht das komplette, oder den kompletten Fragebogen, den mussten wir ja mit anhängen, dass wir eine Übersicht haben, was das für eine Fragen sind. Von daher ist es ein normaler Standard-Serienbrief, der verschickt wird. Und bestenfalls soll dieser verschickt werden, weil das Teil dieses Sportentwicklungskonzeptes ist. Und von daher würde ich mich freuen, wenn Sie dem zustimmen.
2: Ich habe trotzdem noch mal die Frage nach den Kosten. Also selbst wenn das eine Auswertung ist von 6.000 Briefen, auch wenn wir das IT- oder KI-gesteuert machen, entsteht Arbeitszeit, es entsteht Postumlauf und so weiter und so fort. Also wie viel kostet uns denn der Spaß?
1: Also die Beauftragung 60.000 netto für das Konzept, das Gesamtkonzept. Und auf die Stadt kommen jetzt nochmal 6.000 Euro oder knapp 6.000 bis 7.000 Euro drauf für die Versendung der Briefe, weil das halt in dem Auftrag so vergeben wurde. Also knapp 66.000 bis 67.000 Euro.
3: Die gezeigten Redebeiträge stellen lediglich Ausschnitte der Diskussion dar. In der anschließenden Wahl wurde die BV mit 24 Ja-Stimmen, 13 Enthaltungen und 2 Gegenstimmen beschlossen.
4: Zum Ende der Saison verabschiedet der Dessau SV 97 das Trainerteam der ersten Mannschaft. Das gab der Verein auf seinen sozialen Medien bekannt. Cheftrainer Konstantin Risse und Co-Trainer Robert Kegler legen ihre Ämter aus zeitlichen Gründen nieder. In 2 erfolgreichen Spielzeiten haben beide die sportliche Entwicklung der Mannschaft maßgeblich geprägt und zahlreiche Höhepunkte erlebt. Besonders in Erinnerung bleiben der Gewinn des Kreispokals 2025 sowie die Teilnahme am Landespokal mit dem Highlightspiel gegen Brena. Zum Abschluss ihrer Amtszeit soll nun möglichst noch ein weiterer Erfolg im Rang 1 RBW-Kreispokal folgen. Der Dessauer SV 97 bedankt sich bei Konstantin Risse und Robert Kegler herzlich für ihren großen Einsatz, ihr Engagement und die erfolgreiche gemeinsame Zeit. Dem Verein bleiben beide weiterhin verbunden. Für die Zukunft wünscht der DSV 97 Ihnen alles Gute. Am 30. Mai wird der Dessauer Marktplatz zur Bühne für ein internationales 3x3 Basketballturnier. Anhaltsport richtet erstmals ein von der FIBA anerkanntes Lightquest-Turnier in der Innenstadt aus. Von 12 bis 19 Uhr treten 8 Männerteams, darunter 4 internationale Mannschaften, gegeneinander an. Vorab sprachen wir mit Sportdirektor Ralf Hirsch über das Basketball-Highlight im Mai.
5: Ralf Hirsch blickt mit großer Vorfreude auf den 30. Mai. Anhalt Sport hat nämlich dafür gesorgt, dass ein internationales 3x3 Basketballturnier in der Bauhausstadt ausgetragen wird. Der Sportdirektor freut sich auf Action, Tempo und internationale Teams, die direkt auf dem Dessauer Marktplatz gegeneinander antreten werden.
6: Das ist sozusagen eine absolute Premiere, hat es in Dessau noch nie gegeben. Also wir können jetzt schon versprechen, dass das absolut mega wird. Das ist Hochleistungssport, Profibasketball vom Allerfeinsten, hohe Qualität mit Top-Mannschaften, international besetztes Turnier. Und das hier, wie gesagt, auf dem Dessauer Marktplatz, eine Premiere, wo wir uns sehr darüber freuen. Im letzten Jahr waren Dresden die Finals mit über 20 deutschen Meisterschaften. wo an der Frauenkirche auf dem Neumarkt in Dresden auch die Spiele um die deutsche Meisterschaft im 3x3 Basketball stattgefunden haben. Vor tausenden Zuschauern eine Riesenkulisse. Da kam sozusagen dann die konkrete Idee, na dann wollen wir das doch versuchen in Dessau. Das ist natürlich alles nicht so einfach. Es ist ein Qualifikationsturnier. Es geht um Weltranglistenpunkte. Und da braucht man praktisch die Zertifizierung, die Genehmigung von der Weltbasketballföderation, von der FIBA. Das hat alles ein bisschen gedauert. Und ja, vor einigen Wochen hat man dann das Go bekommen und konnten dieses hochkarätige internationale Turnier hier in Dessau platzieren.
5: Zwischen dem Marktplatzbrunnen und dem Rathaus wird ein 15x11 Meter großes Spielfeld für das Turnier aufgebaut. Beim 3x3 Basketball treten die Sportler in Dreiergruppen an und spielen auf einen Korb. 3x3 ist schnell, dynamisch und wird beim Zuschauen nie langweilig. Dazu gibt es dann noch einen DJ, der für ordentlich Stimmung sorgt, und jeder kann an einem Tryout-Korb auch seine eigenen Fähigkeiten testen. Ursprünglich hatte Anhaltssport das Turnier für 8 Mannschaften konzipiert.
6: Haben dann aber aufgrund auch einer sehr, sehr guten Nachfrage und Interessebekundungen aus dem Inland, also aus Deutschland und aus dem Ausland, dann entschieden, das Turnier mit 12 Mannschaften zu spielen. Das ist natürlich von der ganzen Logistikorganisation nochmals eine größere Herausforderung. Aber da konnten wir nicht widerstehen, weil alleine aus Deutschland sind Top-Mannschaften dabei. Team Bochum, einer der besten 3x3-Teams aus Deutschland. Oldenburg, Team Dresden, Team Leipzig, Mönchengladbach, Odra. Sehr, sehr gute deutsche Mannschaften am Start und international absolut bestens besetzt. Es sind Mannschaften oder Teams aus insgesamt 5 Nationen dabei. Zum Beispiel ein Team aus Spanien, ein Vorort von Madrid ist hier dabei, Stockholm, 2 Teams aus den Niederlanden. Team Groningen, Team Utrecht, die sind mit Nationalspielern der niederländischen Nationalmannschaft gespickt. Also ein illustres Feld, sehr, sehr hochkarätig.
5: Der Anhalt Sport e.V. hat bereits viele Anfragen bezüglich des 3x3-Turniers erhalten und freut sich über das große Interesse. Ralf Hirsch will vor allem noch einige Punkte besonders hervorheben.
6: Zum einen ist das Rathaus Center Dessau kurzfristig, hat sich bereit erklärt, als Hauptsponsor für dieses Turnier zu fungieren. Das ist natürlich ganz große Klasse, also vielen, vielen Dank an das Rathaus Center in Dessau und an Herrn Bliesner als Center Manager. Und darüber hinaus werden wir noch eine kleine Tribüne durch B&S Gerüstbau hier aufbauen lassen, sodass wir auch einige Sitzplätze haben. Ansonsten ringsherum auf dem Marktplatz um das Spielfeld sind dann Stehplätze, Versorgung ist da. Also es wird Trubel sein, im Prinzip den ganzen Samstag hier im Zentrum der Stadt Dessau. Und das reiht sich gut ein in die Veranstaltung, die wir auch zur Innenstadtbelebung als Anhaltssport in den letzten Jahren ja mal schon zelebriert und organisiert haben. Mit dem Citylauf seit vielen Jahren immer mehr Zulauf, insbesondere bei Kindern und Jugendlichen und dem internationalen Stabhochsprung-Meeting, was ja über, ich glaube, 4 Jahre jetzt, in diesem Jahr das 5. Jahr auf dem Dessauer Marktplatz und auch hunderte und tausende Zuschauer anzieht, haben wir also viele Veranstaltungen, die auch neben der sportlichen Qualität, des internationalen Charakters auch maßgeblich für eine tolle Innenstadtbelebung beitragen.
5: Am 30. Mai geht es ab 11 Uhr auf dem Dessauer Marktplatz mit der Gruppenphase los. Ungefähr gegen 16 Uhr startet dann die K.O.-Runde und gegen 19 Uhr wird dann das Finale ausgetragen. Und das Beste noch zum Schluss. Genau wie beim internationalen Stabhochsprung-Meeting wird auch beim 3x3-Turnier der Eintritt frei sein.
4: Bauarbeiter in Dessau-Roßlau sollten ihre aktuelle Lohnabrechnung genau prüfen. Darüber informiert die IG Bau. Hintergrund ist nämlich die jüngste Tariferhöhung im Baugewerbe. Der Stundenlohn für Fachkräfte ist seit April deutlich gestiegen. Dadurch erhalten Beschäftigte in Vollzeit monatlich rund 227 Euro mehr Gehalt. Betroffen sind unter anderem Maurer, Beton- und Straßenbauer, Kranführer sowie Bürokräfte in dieser Branche. Der Tariflohn für Fachkräfte liegt jetzt bei 26,05 Euro pro Stunde. Damit gilt nun auch in Dessau-Roßlau das gleiche Lohnniveau wie in Westdeutschland. Nach Angaben der IG Bau arbeiten in Dessau-Roßlau rund 900 Menschen in 67 Baubetrieben. Damit sind wir am Ende unserer Montagsausgabe der Zeitnah Nachrichten, schauen jetzt noch auf das Wetter und im Anschluss auf die Meldungen aus der Region. Am Dienstag ab 18 Uhr gibt es dann natürlich aktuelle Meldungen aus der Zeitnah Redaktion. Bis dahin, machen Sie es gut und auf Wiedersehen.
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8: 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Am 30. Mai startet ein internationales 3x3 Basketballturnier auf dem Marktplatz. 12 Top-Teams zeigen ab 11 Uhr Weltklasse-Basketball. Der Eintritt ist frei.
9: Der Dienstag zeigt sich von seiner besten Seite. Bei bis zu 28 Grad wird es noch einmal spürbar wärmer. Von morgens bis abends dominiert strahlender Sonnenschein, begleitet von nur schwachem Westwind. Niederschlag ist weiterhin kein Thema. Gegen Ende der Woche gehen die Temperaturen etwas zurück. Dazu ziehen gelegentlich ein paar Wolken auf. Trocken bleibt es dennoch.
10: Vom 29. bis zum 31. Mai findet auch in diesem Jahr einmal mehr das Wolfener Sommerfest in der Fuhneraue statt. Am 7. Mai veranstalteten die Verantwortlichen zu diesem Anlass ein Pressegespräch, um die Öffentlichkeit vorab schon einmal zu informieren. Von einem ganz besonderen Highlight erzählte uns Enrico Vogt.
11: Wir haben uns insoweit das Gleiche ausgedacht, was wir in dem Fall auch schon 2024 hatten. Und zwar wurde an dem Abend prämiert der Besucher, die Besucherin, die den weitesten Anfahrtsweg hatte. Und das wird insoweit laufen, dass wir kleine Kärtchen haben, wo in dem Fall die Besucher ihren Namen, ihre Anschrift aufschreiben dürfen. Und dann wird in dem Fall ausgelost, wer halt den längsten Anfahrtsweg hat. Und dann bekommen wir in dem Fall auch von der Stadt oder mit Unterstützung der Stadt einen kleinen Präsentkorb der Stadt. Es gibt dann nochmal ein Stavo Revival T-Shirt auch mit dazu, um halt das auch noch ein bisschen zu prämieren, dass man diese weite Fahrt in Kauf genommen hat. Also es gibt viele, die natürlich zu der Zeit auch ihre Familien besuchen. Es gibt aber auch viele, das was wir jetzt zumindest in unserem Social-Media-Auftritten gelesen haben, die halt extra nur wegen der Stavo Revival auch nach Wolfen fahren. Das ehrt uns natürlich auch und deswegen haben wir das Ganze mit der Stadt schon 2024 gemacht und das werden wir auch in diesem Jahr gerne wiederholen.
10: Ebenfalls vor Ort war Christian Puschmann, der Geschäftsführer der WBG Wolfen. Die WBG habe nämlich ein großes Interesse am Gelingen des Sommerfests. Warum das so sei, erklärte uns Puschmann im Interview.
12: Für uns ist es quasi schon Tradition. Wir sind quasi jedes Jahr dabei, wenn es stattfindet. Und auch eine große Ehre, weil wir wissen, es ist unser großes Volksfest in Wolfen. Wir haben den größten Kundenstamm, Mieterschaft in Wolfen. Und den wollen wir da natürlich auch unterstützen, ihnen was zu bieten vor Ort.
10: Alle Informationen zum Sommerfest seien auf der Seite der Stadt Bitterfeld-Wolfen erhältlich, erklärte uns Anja Topat-Geschke. Hier werde man auch regelmäßig neue Updates veröffentlichen. Ein paar Highlights, die die Festtage bereithalten werden, erzählte sie uns aber schon vor Ort.
13: Das Highlight zum Samstag ist auf jeden Fall der Abend mit Stavo Revival. Wir wollten Pausen machen. Wir haben das jetzt schon zu den Sommerfesten der vergangenen Jahre gehabt. Und es ist so gut angenommen worden und so eingefordert worden, dass wir das wieder machen. Also kommt, habt Spaß, macht Party. Das wird ein geiler Abend. Und am Sonntag, wir haben zwar den Kindertag erst später, aber der steht ganz im Zeichen trotzdem der Familien und Kinder und somit auch möglichst viele Mitmachangebote. Man kann zum Beispiel auch mal selber Graffiti sprühen. Die Vereine bieten zahlreiche Mitmachaktionen an, der Jugendbeirat wieder. Ja, und natürlich haben wir auch Mitmachprogramm auf der Bühne, auf der Fohneninsel, auf der Freilichtbühne. Unter anderem auch noch so eine kleine

0: Den Stadtspaziergang Köthnerperlen gibt es bereits seit 2010. Jetzt wurde das Angebot umfassend modernisiert und digital erweitert.
1: Wir hatten also die Möglichkeit, über ein Förderprogramm vom Land Sachsen-Anhalt die 10 Stelen, die seit 2010 in der Stadt aufgebaut waren und den Besuchern die Möglichkeit gegeben haben, analog den Rundgang durchzuführen, von Stele zu Stele, durch eine Elfte zu ersetzen und das Ganze dann auch noch digital umzusetzen, sodass es diesen Stadtrundgang jetzt auch noch im Internet gibt, auf unserer Internetseite schlossköthen.de und auch als App für iOS und Android abrufbar ist.
0: Viele der bisherigen Informationstafeln waren nach rund 15 Jahren deutlich in die Jahre gekommen. Mit Fördermitteln des Landes Sachsen-Anhalt konnte der Rundgang erneuert und technisch modernisiert werden. Rund 46.000 Euro flossen in das Projekt. Die Informationen stehen Besucherinnen und Besuchern jetzt nicht mehr nur vor Ort zur Verfügung. Über die Schloss Köthen-App oder die Internetseite können die Inhalte auch digital abgerufen werden. Ergänzt wurden historische Bilder, zusätzliche Texte und Hörfunktionen.
1: Das Ganze bei der App-Version ist in der Schloss Köthen-App integriert worden, sodass man jetzt die Möglichkeit hat, bei Nutzung der App sowohl das Schloss zu erkunden, als auch den virtuellen Stadtrundgang und die Köthner Musikerorte. Das ist jetzt der Inhalt der App-Version. Im Internet hat man die Möglichkeit, den virtuellen Stadtrundgang zu machen. Und wer hier natürlich vor Ort ist, hat die Möglichkeit, sich an den 11 Stelen auf einer 1,8 Kilometer langen Runde einmal die wichtigsten historischen Plätze der Stadt Köthen anzuschauen und bekommt an jeder einzelnen Stele Informationen, die über die virtuellen Versionen natürlich dann erweitert wird mit weiterem Bildmaterial, mit weiteren Texten. Die Texte sind dort vertont. Man kann sie sich vorlesen lassen. Es gibt sie in Deutsch und in Englisch zurzeit. Wir sind natürlich dran, dort noch weitere Sprachen einzubauen. Aber dazu müssen wir jetzt erstmal die Zeit finden und gucken, wie sich die erste Version, die jetzt aktuell am Start ist, bewährt.
0: Neu hinzugekommen ist außerdem eine 11. Station am Standort der ehemaligen Synagoge in der Burgstraße. Damit erinnert der Rundgang jetzt auch an jüdisches Leben in Köthen und an Menschen, die die Stadtgeschichte geprägt haben.
1: Die 11. Stele war also auf Wunsch des Stadtrates der Stadt Köthen mit ins Programm aufgenommen worden in diese Runde. Und es ging da um Herrn Friedheim. Herr Friedheim war ein jüdischer Bankier hier in Köthen, der also sowohl der jüdischen Gemeinde angehört hat und also auch sehr viel für die Synagoge getan hat, die es leider nicht mehr gibt. Aber er hat auch den kompletten Ratssaal in Köthen gespendet, also die ganze Holzverkleidung, die ganzen Gemälde, die ganzen Figuren, also ein sehr sehenswerter Ratssaal, der damals von Herrn Friedheim gesponsert wurde. Und darum hat der Stadtrat gesagt, okay, wir hätten gern zu Ehren von Herrn Friedheim diese Stele errichtet.
0: Die zusätzliche Stele wurde auch mit Unterstützung von Bürgerinnen und Bürgern finanziert. Die Stadt Köthen verbindet mit dem neuen Angebot vor allem die Hoffnung, Geschichte für Gäste und Einheimische moderner und leichter zugänglich zu machen. Der digitale Stadtspaziergang Köthener Perlen ist ab sofort online sowie über die Schloss Köthen-App verfügbar. Die rund 1,8 Kilometer lange Tour kann kostenlos genutzt werden. Großreine machen am Bahnhof Bitterfeld. Mitarbeitende der Deutschen Bahn und der Stadt Bitterfeld-Wolfen haben vergangene Woche gemeinsam angepackt. Beim Frühjahrsputz sollen Bahnhof und Umfeld gründlich gereinigt und verschönert werden. Die Aktion ist teils eines bundesweiten Programms der Deutschen Bahn an rund 1400 Bahnhöfen.
2: Eines der Themen, was man jetzt gesagt hat, ja, dann lasst uns mal einen schönen, richtigen, ordentlichen Frühjahrsputz machen, dass neben der Regel Sauberkeitsthemen, die gemacht werden, auch mal so ein richtiges, sichtbares Zeichen gesetzt wird, dass das passt, was in den Bahnhöfen stattfindet. Und dafür hat man jetzt bei DB Infra Personenbahnhöfe 1400 Bahnhöfe bundesweit aus, gesucht, wo man sagt, dort macht man mal so eine Frühjahrsoffensive, passt ganz gut zusammen zu dem Thema.

0: Thema Beseitigen von Streugut etc., was sowieso in der Regel gemacht wird. Aber dass man dann sagt, in diesem Moment machen wir auch gleich mal noch ein bisschen mehr. Wir gehen einfach einen Schritt weiter als die normale Regelreinigung und beteiligen am Ende auch Kommunen bzw. Mieter in unseren Bahnhöfen, um dann am Ende des Tages so einen richtigen schicken Bahnhof zu haben.
1: Auch die Stadt Bitterfeld-Wolfen beteiligt sich an der Aktion. Während die Deutsche Bahn im Gebäude reinigt, kümmert sich die Stadt um den Bahnhofsvorplatz und das direkte Umfeld. Müll wird gesammelt, Grünflächen gepflegt und Aufkleber entfernt.
0: Wir haben die Stadt bei Zeiten mit ins Boot geholt und der Oberbürgermeister, der Herr Schenk, war da auch ganz zufrieden und glücklich, dass wir gesagt haben, ja, komm, lass uns zusammen machen, sodass wir heute wirklich Vertreter aus der Stadt da haben, die am Vorplatz am Ende für Sauberkeit sorgen, ich sag mal, ein paar Sachen nochmal auflesen, was an Müll rumliegt, Grobmüllbeseitigung, aber am Ende auch Grünschnitt etc. Müssen wir jetzt gucken wegen der Feuchtigkeit, ob das jetzt alles so passt heute. Und am Ende dann eben auch mal Graffiti beseitigen, Aufkleber beseitigen und so ein paar Sachen.
1: Besonders intensiv gereinigt wurden die Bereiche mit viel Publikumsverkehr, wie zum Beispiel Sitzgruppen, Fußböden, Aufzüge und Informationsflächen. Unterstützung gab es dabei sogar von einer Spezialfirma für die Pflege der Holzfußböden in der Bahnhofshalle. Auch außerhalb der Aktion wird großer Wert auf die Sauberkeit des Bahnhofes gelegt.
0: Hier wird täglich gereinigt auf dem Bitterfelder Bahnhof. Wir haben hier ein Reinigungsteam, die auch hier einen Standort haben am Bahnhof, wo sie im Prinzip ihr ganzes Equipment alles da haben und von hier aus zum Teil dann auch in die Flächenbahnhöfe rausfahren. Aber hier wird täglich gereinigt, täglich nass gereinigt, zum Beispiel in der Sitzgruppe in der Bahnhofshalle. Und das hat hier schon in Bitterfeld einen sehr hohen Standort.
1: Der Frühjahrsputz ist für die Deutsche Bahn aber nur ein Baustein. Der Bahnhof Bitterfeld soll in den kommenden Jahren weiter modernisiert werden. Geplant sind unter anderem neue Beleuchtung im Tunnel, moderne Anzeigen sowie weitere Arbeiten an den Bahnsteigen und Treppenaufgängen.
0: Wenn man aufmerksam in den Übergangsbereich in den Tunnel runterläuft, sieht man auch schon zu Beginn des Tunnels links und rechts eine andere Fliese. So wird der ganze Tunnel gemacht. Da kommt noch ein neues Beleuchtungskonzept dazu. Also diese in die Jahre gekommenen Neonröhren, die links und rechts hängen, die kommen natürlich runter. Da kommt eine moderne neue Beleuchtung rein. Das ist alles nicht ganz so einfach, weil wir hier eine entsprechend niedrige Deckenhöhe haben. Da muss man schon genau gucken. Die Fliesen kommen raus, die wir haben. Auch die Fußbodenfliesen, die lange Zeit ein Ärgernis gewesen sind, weil sie eben bei Nässe auch manchmal dann doch schon ein bisschen glatt sind, obwohl wir da im Normbereich liegen. Die Treppenaufgänge werden neu gemacht, insofern, dass die Treppenbeläge, die Fliesenbeläge, die Fliesen an den Wänden neu ausgetauscht werden. Und natürlich kommen neue elektronische Anzeiger, die wir jetzt hier sehen, kommen neue Anzeiger, kommen neue Vitrinen, kommen nochmal neue Wetterschutzhäuser, also diese Wetterschutzeinhausung. Parallel dazu wird an den Dächern nochmal die Beleuchtung getauscht und Bedarfsanpassung auf den Bahnsteig, sodass wir dann am Ende hier einen kompletten, sehr guten Gesamteindruck haben und Ende 28 ist das Ziel, mit allen fertig zu sein.
1: Mit dem Frühjahrsputz setzt die Deutsche Bahn schon jetzt ein sichtbares Zeichen für mehr Sauberkeit und Aufenthaltsqualität. In den kommenden Jahren soll der Bahnhof Bitterfeld dann mit weiteren Modernisierungsmaßnahmen Schritt für Schritt noch attraktiver für Pendler, Reisende und Besucher werden.

0: Schön, dass Sie eingeschaltet haben und damit herzlich willkommen an diesem Pfingstmontag zu den zeitnahen Nachrichten. Die Bauhaus Studio Rooms 2026 widmen sich den Folgen industrieller und postindustrieller Veränderungen. Am 29. und 30. Mai laden die Akademie der Stiftung Bauhaus Dessau und das internationale Summer Camp nach Dessau und Zeitz ein. Im Mittelpunkt stehen die Beziehungen zwischen sozialer Infrastruktur, Umwelt und Gestaltung. In Workshops und Beiträgen von Designern, Forschern sowie Alumni werden Themen wie Energie, Boden, Luft und Erinnerung untersucht. Dabei geht es um ökologische Zusammenhänge, Arbeit, Fürsorge und nachhaltige Perspektiven auf das Erbe des Bauhauses. Weitere Infos dazu gibt es unter www.bauhaus-dessau.de. In der vergangenen Woche tagte erneut der Stadtrat der Bauhausstadt. Kurz vor der Sommerpause standen noch einige wichtige Themen auf der Tagesordnung, die diskutiert werden sollten. Zur Abstimmung stand unter anderem die Beschlussvorlage mit dem Titel Durchführung einer repräsentativen kommunalen Bürgerumfrage hinsichtlich eines Sportentwicklungskonzeptes in Dessau-Roßlau, die bei einigen Stadträten für Verwunderung sorgte.
1: Am 20. Mai tagte der Stadtrat der Bauhausstadt. Kurz vor der Sommerpause standen noch mehrere wichtige Themen auf der Tagesordnung, die diskutiert werden sollten. Unter anderem lag die Beschlussvorlage Durchführung einer repräsentativen kommunalen Bürgerumfrage hinsichtlich eines Sportentwicklungskonzeptes in Dessau-Roßlau zur Abstimmung vor, die bei einigen Stadträten für Verwunderung sorgte.
2: Unsere Fraktion hat sich nochmal inhaltlich sehr ausführlich damit beschäftigt. Wir sind der schlichten Meinung, was soll das schon wieder? Noch eine Umfrage. Und wenn Sie jetzt repräsentativ, also per Zufallsprinzip, Anfragen stellen, könnte ja auch sein, dass die 90-jährige Mutter von Isolde Grabner, die hat das bei mir in der Fraktion gesagt, gefragt würden, ganz mal eben spontan, was sie denn da alles machen will. Die Motivation dieser ganzen Vorlage ist überhaupt nicht ersichtlich. Sie wollen irgendeine Willensabfrage machen. Was können die sich alle vorstellen? Sie haben gar keine Vorgaben gemacht, in welche Richtung und ob sie irgendwas beabsichtigen, mal umzusetzen, also zu strukturieren in der Frage. Eine reine Wünsch-dir-was-Abfrage brauchen wir bestimmt nicht.
3: Mich würde mal die Kostenfrage interessieren, weil ich habe in der Vorlage keinen Kostenfaktor gefunden und in der Haushaltskonsolidierung, wo wir für freiwillige Leistungen kein Geld mehr ausgeben dürfen, sollten die Kosten immer Berücksichtigung finden. Des Weiteren muss ich Herrn Weber weitestgehend zustimmen. Die Frage habe ich mir auch gestellt, die er stellt, insbesondere weil wir gerade noch ein Spielplatzkonzept laufen haben, wo auch im weitesten Sinne Sportstätten wie die Bolzplätze enthalten sind. Und wenn ich den Bolzplatz in der Ebertallee sehe, der 2023 gemacht werden sollte und bis heute nicht gemacht ist, frage ich mich, ob wir noch weitere Wünsche der Bürgerinnen und Bürger aufnehmen sollten, die wir nicht erfüllen werden können.
4: Diese Vorlage ist durch einige Ausschüsse gegangen. Sie alle können sehen, dass die Vorlage dort eine Mehrheit gefunden hat. Mir wurde aber eine interessante Wortmeldung gemeldet von dem sachkundigen Einwohner, Herrn Milzarek. Er weist darauf hin, dass wir hier in der Stadt Dessau-Roßlau ganz offensichtlich kein Erfolgsformat darin gefunden haben, rein zufällig aus der Einwohnerdatenbank heraus Bürger anzuschreiben, mit einem Brief oder mit einer Einladung zur Mitwirkung zu bewegen. Das gleiche Konzept wurde schon einmal versucht, zur Motivation, zur Beteiligung bei den Buga-Veranstaltungen, Resonanz annähernd null, beziehungsweise null.
5: Wir haben bereits in der letzten Legislatur uns dazu umfangreich im Ausschuss verständigt, wie so etwas aussehen könnte. Und da war unser erster Ansatz, nicht unbedingt ein Büro zu bemühen, was 150.000 Euro kostet und von außerhalb kommt, sondern erstmal die zuständigen Strukturen zu befragen, vielleicht ein eigenes Konzept zu entwerfen und das dann mit der Bevölkerung zu diskutieren, ob es zeitgemäß und entsprechend auch leistbar ist, was wir da uns vorstellen.
6: Ich hätte kurze Fragen. Ist Herr Wessel heute im Hause? Ich habe noch jetzt nicht Das wäre sogar ganz gut. Vielleicht sagt ihr nichts zu der Sache, denn erstmal ist das alles durch Ausschüsse gegangen. Das wurde einstimmig beschieden in beiden Ausschüssen. Es wurde zumindest im Kultur- und Sportausschuss sehr gut darüber auch diskutiert. Ich finde es immer lustig, dass man dann hier im Stadtrat 6 Wochen später öffentlichkeitswirksam das alles nochmal rausholen. Dann können wir uns die Ausschüsse sparen. Aber gut, mancher braucht das. Das Ganze gehört doch zum Sportentwicklungskonzept, meiner Meinung nach. Und es gab doch voriges Jahr, wenn ich mich recht erinnere, was sind 1,5 Jahre her, eine Befragung der Sportvereine. Die ist durchgeführt worden. Das ist sozusagen jetzt der zweite Teil, dass die Bürgerinnen und Bürger befragt werden. Dazu wurde sich ja auch mal entschieden. Und da wurden sicherlich auch damals in dem zuständigen Ausschuss die Kosten dafür festgelegt. Ich finde das jetzt verwunderlich, dass solche Fragen immer wieder im Raume stehen. Das über die Bemessungsgrenze mit den 6.000, das haben wir auch im Ausschuss besprochen, das fanden wir zu wenig. Und zum Beispiel für die Ortslage Mildensee, das sind eine Handvoll Menschen, das fanden wir ein bisschen komisch. Da haben wir auch gesagt, mit den Akteuren vor Ort. Aber jetzt, da es einmal läuft und wir wollen ja irgendwann auch mal ein tragfähiges Sportentwicklungskonzept wieder in dieser Stadt haben, sollten wir doch mal alles dafür tun, dass wir jetzt weiterkommen und jetzt nicht wieder blockieren. Jetzt bilden wir wieder noch einen Arbeitskreis und dann, manche hat ja auch viel Tagesfreizeit scheinbar. Also ich würde darum bitten, dass wir das hier heute durchstimmen.

0: und dann mit den Ergebnissen weiterarbeiten. Vielen Dank.
1: Zum einen, also das wurde ja beauftragt und da ist das enthalten, dass es halt eine Bevölkerungsbefragung gibt. Das wurde mit dem Institut abgestimmt, dass es 6.000 Personen sind und in anderen Städten wurde das halt auch schon durchgeführt, dass es ab 10 Jahren ist, bis 90 beispielsweise. Also im Angebot stand halt drin, dass die Stadt das übernimmt, die Kosten, also die postalische Versendung. Wie gesagt, 6.000 Personen, das ist halt nur ein einziges Schreiben. Also ein Brief, wo dann ein QR-Code drauf ist. Und somit ist jetzt nicht das komplette oder den kompletten Fragebogen, den mussten wir ja mit anhängen, dass wir eine Übersicht haben, was das für eine Fragen sind. Von daher ist es ein normaler Standard-Serienbrief, der verschickt wird. Und bestenfalls soll dieser verschickt werden, weil das Teil dieses Sportentwicklungskonzeptes ist. Und von daher würde ich mich freuen, wenn Sie dem zustimmen.
2: Ich habe trotzdem noch mal die Frage nach den Kosten. Also selbst wenn das eine Auswertung ist von 6.000 Briefen, auch wenn wir das IT oder KI gesteuert machen, entsteht Arbeitszeit, es entsteht Postumlauf und so weiter und so fort. Also wie viel kostet uns denn der Spaß?
1: Also die Beauftragung 60.000 netto für das Konzept, das Gesamtkonzept. Und auf die Stadt kommen jetzt nochmal 6.000 Euro oder knapp 6.000 bis 7.000 Euro drauf für die Versendung der Briefe, weil das halt in dem Auftrag so vergeben wurde. Also knapp 66.000 bis 67.000 Euro.
3: Die gezeigten Redebeiträge stellen lediglich Ausschnitte der Diskussion dar. In der anschließenden Wahl wurde die BV mit 24 Ja-Stimmen, 13 Enthaltungen und 2 Gegenstimmen beschlossen.
4: Zum Ende der Saison verabschiedet der Dessau SV 97 das Trainerteam der ersten Mannschaft. Das gab der Verein auf seinen sozialen Medien bekannt. Cheftrainer Konstantin Risse und Co-Trainer Robert Kegler legen ihre Ämter aus zeitlichen Gründen nieder. In 2 erfolgreichen Spielzeiten haben beide die sportliche Entwicklung der Mannschaft maßgeblich geprägt und zahlreiche Höhepunkte erlebt. Besonders in Erinnerung bleiben der Gewinn des Kreispokals 2025 sowie die Teilnahme am Landespokal mit dem Highlightspiel gegen Brena. Zum Abschluss ihrer Amtszeit soll nun möglichst noch ein weiterer Erfolg im Rang 1 RBW Kreispokal folgen. Der Dessauer SV 97 bedankt sich bei Konstantin Risse und Robert Kegler herzlich für ihren großen Einsatz, ihr Engagement und die erfolgreiche gemeinsame Zeit. Dem Verein bleiben beide weiterhin verbunden. Für die Zukunft wünscht der DSV 97 Ihnen alles Gute. Am 30. Mai wird der Dessauer Marktplatz zur Bühne für ein internationales 3x3 Basketballturnier. Anhaltssport richtet erstmals ein von der FIBA anerkanntes Light Quest Turnier in der Innenstadt aus. Von 12 bis 19 Uhr treten 8 Männerteams, darunter 4 internationale Mannschaften, gegeneinander an. Vorab sprachen wir mit Sportdirektor Ralf Hirsch über das Basketball-Highlight im Mai.
5: Ralf Hirsch blickt mit großer Vorfreude auf den 30. Mai. Anhalt Sport hat nämlich dafür gesorgt, dass ein internationales 3x3 Basketballturnier in der Bauhausstadt ausgetragen wird. Der Sportdirektor freut sich auf Action, Tempo und internationale Teams, die direkt auf dem Dessauer Marktplatz gegeneinander antreten werden.
6: Das ist sozusagen eine absolute Premiere, hat es in Dessau noch nie gegeben. Also wir können jetzt schon versprechen, dass das absolut mega wird. Das ist Hochleistungssport, Profibasketball vom allerfeinsten, hohe Qualität mit Top-Mannschaften, international besetztes Turnier. Und das hier, wie gesagt, auf dem Dessauer Marktplatz, eine Premiere, wo wir uns sehr darüber freuen. Im letzten Jahr waren in Dresden die Finals mit über 20 deutschen Meisterschaften, wo an der Frauenkirche auf dem Neumarkt in Dresden auch die Spiele um die deutsche Meisterschaft im 3x3 Basketball stattgefunden haben. Vor tausenden Zuschauern eine Riesenkulisse. Da kam sozusagen dann die konkrete Idee, na dann wollen wir das doch versuchen in Dessau. Das ist natürlich alles nicht so einfach, es ist ein Qualifikationsturnier, es geht um Weltranglistenpunkte. Und da braucht man praktisch die Zertifizierung, die Genehmigung von der Weltbasketballföderation, von der FIBA. Das hat alles ein bisschen gedauert. Und vor einigen Wochen hat man dann das Go bekommen und konnten dieses hochkarätige internationale Turnier hier in Dessau platzieren.
5: Zwischen dem Marktplatzbrunnen und dem Rathaus wird ein 15 x 11 Meter großes Spielfeld für das Turnier aufgebaut. Beim 3x3 Basketball treten die Sportler in Dreiergruppen an und spielen auf einen Korb. 3x3 ist schnell, dynamisch und wird beim Zuschauen nie langweilig. Dazu gibt es dann noch einen DJ, der für ordentlich Stimmung sorgt, und jeder kann an einem Tryout-Korb auch seine eigenen Fähigkeiten testen. Ursprünglich hatte Anhaltssport das Turnier für 8 Mannschaften konzipiert.
6: Haben dann aber aufgrund auch einer sehr, sehr guten Nachfrage und Interessebekundungen aus dem Inland, also aus Deutschland und aus dem Ausland, dann entschieden, das Turnier mit 12 Mannschaften zu spielen. Das ist natürlich von der ganzen Logistikorganisation nochmals eine größere Herausforderung. Aber da konnten wir nicht widerstehen, weil allein aus Deutschland sind Top-Mannschaften dabei. Team Bochum, einer der besten 3x3-Teams aus Deutschland. Oldenburg, Team Dresden, Team Leipzig, Mönchengladbach, Odra. Sehr, sehr gute deutsche Mannschaften am Start und international absolut bestens besetzt. Es sind Mannschaften oder Teams aus insgesamt 5 Nationen dabei. Zum Beispiel ein Team aus Spanien, ein Vorort von Madrid ist hier dabei, Stockholm, 2 Teams sogar aus den Niederlanden. Team Groningen, Team Utrecht, die sind mit Nationalspielern der niederländischen Nationalmannschaft gespickt. Also ein illustres Feld, sehr, sehr hochkarätig.
5: Der Anhaltssport e.V. hat bereits viele Anfragen bezüglich des 3x3-Turniers erhalten und freut sich über das große Interesse. Ralf Hirsch will vor allem noch einige Punkte besonders hervorheben.
6: Zum einen ist das Rathaus Center Dessau kurzfristig, hat sich bereit erklärt, als Hauptsponsor für dieses Turnier zu fungieren. Das ist natürlich ganz große Klasse, also vielen, vielen Dank an das Rathaus Center in Dessau und an Herrn Bliesner als Center Manager. Und darüber hinaus werden wir noch eine kleine Tribüne durch B&S Gerüstbau hier aufbauen lassen, sodass wir auch einige Sitzplätze haben. Ansonsten ringsherum auf dem Marktplatz um das Spielfeld sind dann Stehplätze, Versorgung ist da. Also es wird Trubel sein, im Prinzip den ganzen Samstag hier im Zentrum der Stadt Dessau. Und das reiht sich gut ein in die Veranstaltung, die wir auch zur Innenstadtbelebung als Anhaltssport in den letzten Jahren ja mal schon zelebriert und organisiert haben. Mit dem Citylauf seit vielen Jahren immer mehr Zulauf, insbesondere bei Kindern und Jugendlichen und dem internationalen Stabhochsprung-Meeting, was ja über, ich glaube, 4 Jahre jetzt, in diesem Jahr das 5. Jahr auf dem Dessauer Marktplatz und auch Hunderte und Tausende Zuschauer anzieht, haben wir also viele Veranstaltungen, die auch neben der sportlichen Qualität, des internationalen Charakters auch maßgeblich für eine tolle Innenstadtbelebung beitragen.
5: Am 30. Mai geht es ab 11 Uhr auf dem Dessauer Marktplatz mit der Gruppenphase los. Ungefähr gegen 16 Uhr startet dann die K.O.-Runde und gegen 19 Uhr wird dann das Finale ausgetragen. Und das Beste noch zum Schluss. Genau wie beim internationalen Stabhochsprung-Meeting wird auch beim 3x3-Turnier der Eintritt frei sein.
4: Bauarbeiter in Dessau-Roßlau sollten ihre aktuelle Lohnabrechnung genau prüfen. Darüber informiert die IG Bau. Hintergrund ist nämlich die jüngste Tariferhöhung im Baugewerbe. Der Stundenlohn für Fachkräfte ist seit April deutlich gestiegen. Dadurch erhalten Beschäftigte in Vollzeit monatlich rund 227 Euro mehr Gehalt. Betroffen sind unter anderem Maurer, Beton- und Straßenbauer, Kranführer sowie Bürokräfte in dieser Branche. Der Tariflohn für Fachkräfte liegt jetzt bei 26,05 Euro pro Stunde. Damit gilt nun auch in Dessau-Roßlau das gleiche Lohnniveau wie in Westdeutschland. Nach Angaben der IG Bau arbeiten in Dessau-Roßlau rund 900 Menschen in 67 Baubetrieben. Damit sind wir am Ende unserer Montagsausgabe der Zeitnah Nachrichten, schauen jetzt noch auf das Wetter und im Anschluss auf die Meldungen aus der Region. Am Dienstag ab 18 Uhr gibt es dann natürlich aktuelle Meldungen aus der Zeitnah Redaktion. Bis dahin, machen Sie es gut und auf Wiedersehen.
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2: Der Dienstag zeigt sich von seiner besten Seite. Bei bis zu 28 Grad wird es noch einmal spürbar wärmer. Von morgens bis abends dominiert strahlender Sonnenschein, begleitet von nur schwachem Westwind. Niederschlag ist weiterhin kein Thema. Gegen Ende der Woche gehen die Temperaturen etwas zurück. Dazu ziehen gelegentlich ein paar Wolken auf. Trocken bleibt es dennoch.
3: Vom 29. bis zum 31. Mai findet auch in diesem Jahr einmal mehr das Wolfener Sommerfest in der Fuhneraue statt. Am 7. Mai veranstalteten die Verantwortlichen zu diesem Anlass ein Pressegespräch, um die Öffentlichkeit vorab schon einmal zu informieren. Von einem ganz besonderen Highlight erzählte uns Enrico Vogt.
4: Wir haben uns insoweit das Gleiche ausgedacht, was wir in dem Fall auch schon 2024 hatten. Und zwar wurde an dem Abend prämiert der Besucher, die Besucherin, die den weitesten Anfahrtsweg hatte. Und das wird insoweit laufen, dass wir kleine Kärtchen haben, wo in dem Fall die Besucher ihren Namen, ihre Anschrift aufschreiben dürfen. Und dann wird in dem Fall ausgelost, wer halt den längsten Anfahrtsweg hat. Und dann bekommen wir in dem Fall auch von der Stadt oder mit Unterstützung der Stadt einen kleinen Präsentkorb der Stadt. Es gibt dann nochmal ein Stavo Revival T-Shirt auch mit dazu, um halt das auch noch ein bisschen zu prämieren, dass man diese weite Fahrt in Kauf genommen hat. Also es gibt viele, die natürlich zu der Zeit auch ihre Familien besuchen. Es gibt aber auch viele, das was wir jetzt zumindest in unserem Social-Media-Auftritten gelesen haben, die halt extra nur wegen der Stavo Revival auch nach Wolfen fahren. Das ehrt uns natürlich auch und deswegen haben wir das Ganze mit der Stadt schon 2024 gemacht und das werden wir auch in diesem Jahr gern wiederholen.
3: Ebenfalls vor Ort war Christian Puschmann, der Geschäftsführer der WBG Wolfen. Die WBG habe nämlich ein großes Interesse am Gelingen des Sommerfests. Warum das so sei, erklärte uns Puschmann im Interview.
5: Für uns ist es quasi schon Tradition. Wir sind quasi jedes Jahr dabei, wenn es stattfindet. Und auch eine große Ehre, weil wir wissen, es ist unser großes Volksfest in Wolfen. Wir haben den größten Kundenstamm, Mieterschaft in Wolfen. Und den wollen wir da natürlich auch unterstützen, ihnen was zu bieten vor Ort.
3: Alle Informationen zum Sommerfest seien auf der Seite der Stadt Bitterfeld-Wolfen erhältlich, erklärte uns Anja Topat-Geschke. Hier werde man auch regelmäßig neue Updates veröffentlichen. Ein paar Highlights, die die Festtage bereithalten werden, erzählte sie uns aber schon vor Ort.
6: Das Highlight zum Samstag ist auf jeden Fall der Abend mit Stavo Revival. Wir wollten Pausen machen. Wir haben das jetzt schon zu den Sommerfesten der vergangenen Jahre gehabt. Und es ist so gut angenommen worden und so eingefordert worden, dass wir das wieder machen. Also kommt, habt Spaß, macht Party. Das wird ein geiler Abend. Und am Sonntag, wir haben zwar den Kindertag erst später, aber der steht ganz im Zeichen trotzdem der Familien und Kinder und somit auch möglichst viele Mitmachangebote. Man kann zum Beispiel auch mal selber Graffiti sprühen. Die Vereine bieten zahlreiche Mitmachaktionen an, der Jugendbeirat wieder. Ja, und natürlich haben wir auch Mitmachprogramm auf der Bühne, auf der Fuhneinsel, auf der Freilichtbühne. Unter anderem auch noch so eine kleine Love Parade für Kinder. Da bleibt man nicht an der Bühne, da ziehen wir dann mit Kindern und Dudelumpi durch die Fuhneaue.
3: Die Organisatorinnen und Organisatoren laden also auch in diesem Jahr wieder herzlich dazu ein, das letzte Maiwochenende in guter Gesellschaft und bei bester Laune in der grünen Umgebung der Fuhneraue zu verbringen.
7: Stationen führen Besucher quer durch die Köthener Innenstadt, vorbei an historischen Gebäuden, kulturellen Orten und wichtigen Erinnerungsstätten der Stadtgeschichte.

0: Projekte. Den Stadtspaziergang Köthnerperlen gibt es bereits seit 2010. Jetzt wurde das Angebot umfassend modernisiert und digital erweitert.
1: Wir hatten also die Möglichkeit, über ein Förderprogramm vom Land Sachsen-Anhalt die 10 Stelen, die seit 2010 in der Stadt aufgebaut waren und den Besuchern die Möglichkeit gegeben haben, analog den Rundgang durchzuführen, von Stele zu Stele, durch eine Öfte zu ersetzen und das Ganze dann auch noch digital umzusetzen, sodass es diesen Stadtrundgang jetzt auch noch im Internet gibt, auf unserer Internetseite schlossköthen.de und auch als App für iOS und Android abrufbar ist.
0: Viele der bisherigen Informationstafeln waren nach rund 15 Jahren deutlich in die Jahre gekommen. Mit Fördermitteln des Landes Sachsen-Anhalt konnte der Rundgang erneuert und technisch modernisiert werden. Rund 46.000 Euro flossen in das Projekt. Die Informationen stehen Besucherinnen und Besuchern jetzt nicht mehr nur vor Ort zur Verfügung. Über die Schloss Köthen-App oder die Internetseite können die Inhalte auch digital abgerufen werden. Ergänzt wurden historische Bilder, zusätzliche Texte und Hörfunktionen.
1: Das Ganze bei der App-Version ist in der Schloss Köthen-App integriert worden, sodass man jetzt die Möglichkeit hat, bei Nutzung der App sowohl das Schloss zu erkunden, als auch den virtuellen Stadtrundgang und die Köthner Musikerorte. Das ist jetzt der Inhalt der App-Version. Im Internet hat man die Möglichkeit, den virtuellen Stadtrundgang zu machen. Und wer hier natürlich vor Ort ist, hat die Möglichkeit, sich an den 11 Stelen auf einer 1,8 Kilometer langen Runde einmal die wichtigsten historischen Plätze der Stadt Köthen anzuschauen und bekommt an jeder einzelnen Stele Informationen, die über die virtuellen Versionen natürlich dann erweitert wird mit weiterem Bildmaterial, mit weiteren Texten. Die Texte sind dort vertont, man kann sie sich vorlesen lassen. Es gibt sie in Deutsch und in Englisch zurzeit. Wir sind natürlich dran, dort noch weitere Sprachen einzubauen. Aber dazu müssen wir jetzt erstmal die Zeit finden und gucken, wie sich die erste Version, die jetzt aktuell am Start ist, bewährt.
0: Neu hinzugekommen ist außerdem eine 11. Station am Standort der ehemaligen Synagoge in der Burgstraße. Damit erinnert der Rundgang jetzt auch an jüdisches Leben in Köthen und an Menschen, die die Stadtgeschichte geprägt haben.
1: Die 11. Stele war also auf Wunsch des Stadtrates der Stadt Köthen mit ins Programm aufgenommen worden in diese Runde. Und es ging da um Herrn Friedheim. Herr Friedheim war ein jüdischer Bankier hier in Köthen, der also sowohl der jüdischen Gemeinde angehört hat und also auch sehr viel für die Synagoge getan hat, die es leider nicht mehr gibt. Aber er hat auch den kompletten Ratssaal in Köthen gespendet, also die ganze Holzverkleidung, die ganzen Gemälde, die ganzen Figuren, also ein sehr sehenswerter Ratssaal, der damals von Herrn Friedheim gesponsert wurde. Und darum hat der Stadtrat gesagt, okay, wir hätten gern zu Ehren von Herrn Friedheim diese Stele errichtet.
0: Die zusätzliche Stele wurde auch mit Unterstützung von Bürgerinnen und Bürgern finanziert. Die Stadt Köthen verbindet mit dem neuen Angebot vor allem die Hoffnung, Geschichte für Gäste und Einheimische moderner und leichter zugänglich zu machen. Der digitale Stadtspaziergang Köthener Perlen ist ab sofort online sowie über die Schloss Köthen-App verfügbar. Die rund 1,8 Kilometer lange Tour kann kostenlos genutzt werden. Großreine machen am Bahnhof Bitterfeld. Mitarbeitende der Deutschen Bahn und der Stadt Bitterfeld-Wolfen haben vergangene Woche gemeinsam angepackt. Beim Frühjahrsputz sollen Bahnhof und Umfeld gründlich gereinigt und verschönert werden. Die Aktion ist teils eines bundesweiten Programms der Deutschen Bahn an rund 1400 Bahnhöfen.
2: Eines der Themen, was man jetzt gesagt hat, ja, dann lasst uns mal einen schönen, richtigen, ordentlichen Frühjahrsputz machen, dass neben der Regel Sauberkeits Themen, die gemacht werden, auch mal so ein richtiges, sichtbares Zeichen gesetzt wird, dass das passt, was in den Bahnhöfen stattfindet. Und dafür hat man jetzt bei DB Infra Co. Bahnhöfe 1400 Bahnhöfe bundesweit aus, gesucht, wo man sagt, dort macht man mal so eine Frühjahrsoffensive, passt ganz gut zusammen zu dem Thema Beseitigen von Streugut etc., was sowieso in der Regel gemacht wird. Aber dass man dann sagt, in diesem Moment machen wir auch gleich mal noch ein bisschen mehr. Wir gehen einfach einen Schritt weiter als die normale Regelreinigung und beteiligen am Ende auch Kommunen bzw. Mieter in unseren Bahnhöfen, um dann am Ende des Tages so einen richtigen schicken Bahnhof zu haben.
0: Auch die Stadt Bitterfeld-Wolfen beteiligt sich an der Aktion. Während die Deutsche Bahn im Gebäude reinigt, kümmert sich die Stadt um den Bahnhofsvorplatz und das direkte Umfeld. Müll wird gesammelt, Grünflächen gepflegt und Aufkleber entfernt.
2: Wir haben die Stadt bei Zeiten mit ins Boot geholt und der Oberbürgermeister, der Herr Schenk, war da auch ganz zufrieden und glücklich, dass wir gesagt haben, ja, komm, lass uns zusammen machen, sodass wir heute wirklich Vertreter aus der Stadt da haben, die am Vorplatz am Ende für Sauberkeit sorgen, ich sag mal, ein paar Sachen nochmal auflesen, was an Müll rumliegt, Grobmüllbeseitigung, aber am Ende auch Grünschnitt etc. Müssen wir jetzt gucken wegen der Feuchtigkeit, ob das jetzt alles so passt heute. Und am Ende dann eben auch mal Graffiti beseitigen, Aufkleber beseitigen und so ein paar Sachen.
0: Besonders intensiv gereinigt wurden die Bereiche mit viel Publikumsverkehr, wie zum Beispiel Sitzgruppen, Fußböden, Aufzüge und Informationsflächen. Unterstützung gab es dabei sogar von einer Spezialfirma für die Pflege der Holzfußböden in der Bahnhofshalle. Auch außerhalb der Aktion wird großer Wert auf die Sauberkeit des Bahnhofes gelegt.
2: Hier wird täglich gereinigt auf dem Bitterfelder Bahnhof. Wir haben hier ein Reinigungsteam, die auch hier einen Standort haben am Bahnhof, wo sie im Prinzip ihr ganzes Equipment alles da haben und von hier aus zum Teil dann auch in die Flächenbahnhöfe rausfahren. Aber hier wird täglich gereinigt, täglich nass gereinigt, zum Beispiel in der Sitzgruppe in der Bahnhofshalle. Und das hat hier schon in Bitterfeld einen sehr hohen Standort.
0: Der Frühjahrsputz ist für die Deutsche Bahn aber nur ein Baustein. Der Bahnhof Bitterfeld soll in den kommenden Jahren weiter modernisiert werden. Geplant sind unter anderem neue Beleuchtung im Tunnel, moderne Anzeigen sowie weitere Arbeiten an den Bahnsteigen und Treppenaufgängen.
2: Wenn man aufmerksam in den Übergangsbereich in den Tunnel runterläuft, sieht man auch schon zu Beginn des Tunnels links und rechts eine andere Fliese. So wird der ganze Tunnel gemacht. Da kommt noch ein neues Beleuchtungskonzept dazu. Also diese in die Jahre gekommenen Neonröhren, die links und rechts hängen, die kommen natürlich runter. Da kommt dann eine moderne neue Beleuchtung rein. Das ist alles nicht ganz so einfach, weil wir hier eine entsprechend niedrige Deckenhöhe haben. Da muss man schon genau gucken. Die Fliesen kommen raus, die wir haben. Auch die Fußbodenfliesen, die lange Zeit ein Ärgernis gewesen sind, weil sie eben bei Nässe auch manchmal dann doch schon ein bisschen glatt sind, obwohl wir da im Normbereich liegen. Die Treppenaufgänge werden neu gemacht, insofern, dass die Treppenbeläge, die Fliesenbeläge, die Fliesen an den Wänden neu ausgetauscht werden. Und natürlich kommen neue elektronische Anzeiger, die wir sie jetzt hier sehen, kommen neue Anzeiger, kommen neue Vitrinen, kommen nochmal neue Wetterschutzhäuser, also diese Wetterschutzeinhausung. Parallel dazu wird an den Dächern nochmal die Beleuchtung getauscht und Bedarfsanpassung auf den Bahnsteig, sodass wir dann am Ende hier einen kompletten, sehr guten Gesamteindruck haben und Ende 28 ist das Ziel, mit allen fertig zu sein.
0: Mit dem Frühjahrsputz setzt die Deutsche Bahn schon jetzt ein sichtbares Zeichen für mehr Sauberkeit und Aufenthaltsqualität. In den kommenden Jahren soll der Bahnhof Bitterfeld dann mit weiteren Modernisierungsmaßnahmen Schritt für Schritt noch attraktiver für Pendler, Reisende und Besucher werden.

0: Schön, dass Sie eingeschaltet haben und damit herzlich willkommen an diesem Pfingstmontag zu den zeitnahen Nachrichten. Die Bauhaus Studio Rooms 2026 widmen sich den Folgen industrieller und postindustrieller Veränderungen. Am 29. und 30. Mai laden die Akademie der Stiftung Bauhaus Dessau und das internationale Summercamp nach Dessau und Zeitz ein. Im Mittelpunkt stehen die Beziehungen zwischen sozialer Infrastruktur, Umwelt und Gestaltung. In Workshops und Beiträgen von Designern, Forschern sowie Alumni werden Themen wie Energie, Boden, Luft und Erinnerung untersucht. Dabei geht es um ökologische Zusammenhänge, Arbeit, Fürsorge und nachhaltige Perspektiven auf das Erbe des Bauhauses. Weitere Infos dazu gibt es unter www.bauhaus-dessau.de. In der vergangenen Woche tagte erneut der Stadtrat der Bauhausstadt. Kurz vor der Sommerpause standen noch einige wichtige Themen auf der Tagesordnung, die diskutiert werden sollten. Zur Abstimmung stand unter anderem die Beschlussvorlage mit dem Titel Durchführung einer repräsentativen kommunalen Bürgerumfrage hinsichtlich eines Sportentwicklungskonzeptes in Dessau-Roßlau, die bei einigen Stadträten für Verwunderung sorgte.
1: Am 20. Mai tagte der Stadtrat der Bauhausstadt. Kurz vor der Sommerpause standen noch mehrere wichtige Themen auf der Tagesordnung, die diskutiert werden sollten. Unter anderem lag die Beschlussvorlage Durchführung einer repräsentativen kommunalen Bürgerumfrage hinsichtlich eines Sportentwicklungskonzeptes in Dessau-Roßlau zur Abstimmung vor, die bei einigen Stadträten für Verwunderung sorgte.
2: Unsere Fraktion hat sich nochmal inhaltlich sehr ausführlich damit beschäftigt. Wir sind der schlichten Meinung, was soll das schon wieder? Noch eine Umfrage. Und wenn Sie jetzt repräsentativ, also per Zufallsprinzip Anfragen stellen, könnte ja auch sein, dass die 90-jährige Mutter von Isolde Grabner, die hat das bei mir in der Fraktion gesagt, gefragt würden, ganz mal eben spontan, was sie denn da alles machen will. Die Motivation dieser ganzen Vorlage ist überhaupt nicht ersichtlich. Sie wollen irgendeine Willensabfrage machen. Was können die sich alle vorstellen? Sie haben gar keine Vorgaben gemacht, in welche Richtung und ob sie irgendwas beabsichtigen, mal umzusetzen, also zu strukturieren in der Frage. Eine reine Wünsch-dir-was-Abfrage brauchen wir bestimmt nicht.
3: Mich würde mal die Kostenfrage interessieren, weil ich habe in der Vorlage keinen Kostenfaktor gefunden und in der Haushaltskonsolidierung, wo wir für freiwillige Leistungen kein Geld mehr ausgeben dürfen, sollten die Kosten immer Berücksichtigung finden. Des Weiteren muss ich Herrn Weber weitestgehend zustimmen. Die Frage habe ich mir auch gestellt, die er stellt, insbesondere weil wir gerade noch ein Spielplatzkonzept laufen haben, wo auch im weitesten Sinne Sportstätten wie die Bolzplätze enthalten sind. Und wenn ich den Bolzplatz in der Ebertallee sehe, der 2023 gemacht werden sollte und bis heute nicht gemacht ist, frage ich mich, ob wir noch weitere Wünsche der Bürgerinnen und Bürger aufnehmen sollten, die wir nicht erfüllen werden können.
4: Diese Vorlage ist durch einige Ausschüsse gegangen. Sie alle können sehen, dass die Vorlage dort eine Mehrheit gefunden hat. Mir wurde aber eine interessante Wortmeldung gemeldet von dem sachkundigen Einwohner, Herrn Milzarek. Er weist darauf hin, dass wir hier in der Stadt Dessau-Roßlau ganz offensichtlich kein Erfolgsformat darin gefunden haben, rein zufällig aus der Einwohnerdatenbank heraus Bürger anzuschreiben, mit einem Brief oder mit einer Einladung zur Mitwirkung zu bewegen. Das gleiche Konzept wurde schon einmal versucht, zur Motivation, zur Beteiligung bei den Buga-Veranstaltungen, Resonanz annähernd null, beziehungsweise null.
5: Wir haben bereits in der letzten Legislatur uns dazu umfangreich im Ausschuss verständigt, wie so etwas aussehen könnte. Und da war unser erster Ansatz, nicht unbedingt ein Büro zu bemühen, was 150.000 Euro kostet und von außerhalb kommt, sondern erstmal die zuständigen Strukturen zu befragen, vielleicht ein eigenes Konzept zu entwerfen und das dann mit der Bevölkerung zu diskutieren, ob es zeitgemäß und entsprechend auch leistbar ist, was wir da uns vorstellen.
6: Ich hätte kurze Fragen. Ist Herr Wessel heute im Hause? Ich habe noch jetzt nicht Das wäre sogar ganz gut. Vielleicht sagt ihr nichts zu der Sache, denn erstmal ist das alles durch Ausschüsse gegangen. Dort wurde es einstimmig beschieden in beiden Ausschüssen. Es wurde zumindest im Kultur- und Sportausschuss sehr gut darüber auch diskutiert. Ich finde es immer lustig, dass man dann hier im Stadtrat 6 Wochen später öffentlichkeitswirksam das alles nochmal rausholen. Dann können wir uns die Ausschüsse sparen. Aber gut, mancher braucht das. Das Ganze gehört doch zum Sportentwicklungskonzept, meiner Meinung nach. Und es gab doch voriges Jahr, wenn ich mich recht erinnere, was sind 1,5 Jahre her, eine Befragung der Sportvereine. Die ist durchgeführt worden. Das ist sozusagen jetzt der zweite Teil, dass die Bürgerinnen und Bürger befragt werden. Dazu wurde sich ja auch mal entschieden. Und da wurden sicherlich auch damals in dem zuständigen Ausschuss die Kosten dafür festgelegt. Ich finde das jetzt verwunderlich, dass solche Fragen immer wieder im Raume stehen. Das über die Bemessungsgrenze mit den 6.000, das haben wir auch im Ausschuss besprochen, das fanden wir zu wenig. Und zum Beispiel für die Ortslage Mildensee, das sind eine Handvoll Menschen, das fanden wir ein bisschen komisch. Da haben wir auch gesagt, mit den Akteuren vor Ort. Aber jetzt, da es einmal läuft und wir wollen ja irgendwann auch mal ein tragfähiges Sportentwicklungskonzept wieder in dieser Stadt haben, sollten wir doch mal alles dafür tun, dass wir jetzt weiterkommen und jetzt nicht wieder blockieren. Jetzt bilden wir wieder noch einen Arbeitskreis und dann, manche hat ja auch viel Tagesfreizeit scheinbar. Also ich würde darum bitten, dass wir das hier heute durchstimmen.

0: dann mit den Ergebnissen weiterarbeiten? Vielen Dank.
1: Zum einen, also das wurde ja beauftragt und da ist das enthalten, dass es halt eine Bevölkerungsbefragung gibt. Das wurde mit dem Institut abgestimmt, dass es 6.000 Personen sind und in anderen Städten wurde das halt auch schon durchgeführt, dass es ab 10 Jahren ist, bis 90 beispielsweise. Also im Angebot stand halt drin, dass die Stadt das übernimmt, die Kosten, also die postalische Versendung. Wie gesagt, 6.000 Personen, das ist halt nur ein einziges Schreiben. Also ein Brief, wo dann ein QR-Code drauf ist. Und somit ist jetzt nicht das komplette oder den kompletten Fragebogen, den mussten wir ja mit anhängen, dass wir eine Übersicht haben, was das für eine Fragen sind. Von daher ist es ein normaler Standard-Serienbrief, der verschickt wird. Und bestenfalls soll dieser verschickt werden, weil das Teil dieses Sportentwicklungskonzeptes ist. Und von daher würde ich mich freuen, wenn Sie dem zustimmen.
2: Ich habe trotzdem noch mal die Frage nach den Kosten. Also selbst wenn das eine Auswertung ist von 6.000 Briefen, auch wenn wir das IT- oder KI-gesteuert machen, entsteht Arbeitszeit, es entsteht Postumlauf und so weiter und so fort. Also wie viel kostet uns denn der Spaß?
1: Also die Beauftragung 60.000 netto für das Konzept, das Gesamtkonzept. Und auf die Stadt kommen jetzt nochmal 6.000 Euro oder knapp 6.000 bis 7.000 Euro drauf für die Versendung der Briefe, weil das halt in dem Auftrag so vergeben wurde. Also knapp 66.000 bis 67.000 Euro.
3: Die gezeigten Redebeiträge stellen lediglich Ausschnitte der Diskussion dar. In der anschließenden Wahl wurde die BV mit 24 Ja-Stimmen, 13 Enthaltungen und 2 Gegenstimmen beschlossen.
4: Zum Ende der Saison verabschiedet der Dessau SV 97 das Trainerteam der ersten Mannschaft. Das gab der Verein auf seinen sozialen Medien bekannt. Cheftrainer Konstantin Risse und Co-Trainer Robert Kegler legen ihre Ämter aus zeitlichen Gründen nieder. In 2 erfolgreichen Spielzeiten haben beide die sportliche Entwicklung der Mannschaft maßgeblich geprägt und zahlreiche Höhepunkte erlebt. Besonders in Erinnerung bleiben der Gewinn des Kreispokals 2025 sowie die Teilnahme am Landespokal mit dem Highlightspiel gegen Brena. Zum Abschluss ihrer Amtszeit soll nun möglichst noch ein weiterer Erfolg im Rang 1 RBW-Kreispokal folgen. Der Dessauer SV 97 bedankt sich bei Konstantin Risse und Robert Kegler herzlich für ihren großen Einsatz, ihr Engagement und die erfolgreiche gemeinsame Zeit. Dem Verein bleiben beide weiterhin verbunden. Für die Zukunft wünscht der DSV 97 Ihnen alles Gute. Am 30. Mai wird der Dessauer Marktplatz zur Bühne für ein internationales 3x3 Basketballturnier. Anhaltsport richtet erstmals ein von der FIBA anerkanntes Light Quest Turnier in der Innenstadt aus. Von 12 bis 19 Uhr treten 8 Männerteams, darunter 4 internationale Mannschaften, gegeneinander an. Vorab sprachen wir mit Sportdirektor Ralf Hirsch über das Basketball-Highlight im Mai.
5: Ralf Hirsch blickt mit großer Vorfreude auf den 30. Mai. Anhalt Sport hat nämlich dafür gesorgt, dass ein internationales 3x3 Basketballturnier in der Bauhausstadt ausgetragen wird. Der Sportdirektor freut sich auf Action, Tempo und internationale Teams, die direkt auf dem Dessauer Marktplatz gegeneinander antreten werden.
6: Das ist sozusagen eine absolute Premiere, hat es das ja noch nie gegeben. Also wir können jetzt schon versprechen, dass das absolut mega wird. Das ist Hochleistungssport, Profibasketball vom Allerfeinsten, hohe Qualität mit Top-Mannschaften, international besetztes Turnier. Und das hier, wie gesagt, auf dem Dessauer Marktplatz, eine Premiere, wo wir uns sehr darüber freuen. Im letzten Jahr waren Dresden die Finals mit über 20 deutschen Meisterschaften, wo an der Frauenkirche auf dem Neumarkt in Dresden auch die Spiele um die deutsche Meisterschaft im 3x3 Basketball stattgefunden haben. Vor tausenden Zuschauern eine Riesenkulisse. Da kam sozusagen dann die konkrete Idee, wollen wir das doch versuchen in Dessau. Das ist natürlich alles nicht so einfach. Es ist ein Qualifikationsturnier. Es geht um Weltranglistenpunkte. Und da braucht man praktisch die Zertifizierung, die Genehmigung von der Weltbasketballföderation, von der FIBA. Das hat alles ein bisschen gedauert. Und vor einigen Wochen hat man dann das Go bekommen und konnten dieses hochkarätige internationale Turnier hier in Dessau platzieren.
5: Zwischen dem Marktplatzbrunnen und dem Rathaus wird ein 15 x 11 Meter großes Spielfeld für das Turnier aufgebaut. Beim 3x3 Basketball treten die Sportler in Dreiergruppen an und spielen auf einen Korb. 3x3 ist schnell, dynamisch und wird beim Zuschauen nie langweilig. Dazu gibt es dann noch einen DJ, der für ordentlich Stimmung sorgt, und jeder kann an einem Tryout-Korb auch seine eigenen Fähigkeiten testen. Ursprünglich hatte Anhaltssport das Turnier für 8 Mannschaften konzipiert.
6: Haben dann aber aufgrund auch einer sehr, sehr guten Nachfrage und Interessebekundungen aus dem Inland, also aus Deutschland und aus dem Ausland, dann entschieden, das Turnier mit 12 Mannschaften zu spielen. Das ist natürlich von der ganzen Logistikorganisation nochmals eine größere Herausforderung. Aber da konnten wir nicht widerstehen, weil alleine aus Deutschland sind Top-Mannschaften dabei. Team Bochum, einer der besten 3x3-Teams aus Deutschland. Oldenburg, Team Dresden, Team Leipzig, Mönchengladbach, Odra. Sehr, sehr gute deutsche Mannschaften am Start und international absolut bestens besetzt. Es sind Mannschaften oder Teams aus insgesamt 5 Nationen dabei. Zum Beispiel ein Team aus Spanien, ein Vorort von Madrid ist hier dabei, Stockholm, 2 Teams aus den Niederlanden, Team Groningen, Team Utrecht, die sind mit Nationalspielern der niederländischen Nationalmannschaft gespickt. Also ein illustres Feld, sehr, sehr hochkarätig.
5: Der Anhalt Sport e.V. hat bereits viele Anfragen bezüglich des 3x3-Turniers erhalten und freut sich über das große Interesse. Ralf Hirsch will vor allem noch einige Punkte besonders hervorheben.
6: Zum einen ist das Rathaus Center Dessau kurzfristig, hat sich bereit erklärt, als Hauptsponsor für dieses Turnier zu fungieren. Das ist natürlich ganz große Klasse, also vielen, vielen Dank an das Rathaus Center in Dessau. Und an Herrn Bliesner als Sendermanager. Und darüber hinaus werden wir noch eine kleine Tribüne durch B&S Gerüstbau hier aufbauen lassen, sodass wir auch einige Sitzplätze haben. Ansonsten ringsherum auf dem Marktplatz um das Spielfeld sind dann Stehplätze, Versorgung ist da. Also es wird Trubel sein, im Prinzip den ganzen Samstag hier im Zentrum der Stadt Dessau. Und das reiht sich gut ein in die Veranstaltung, die wir auch zur Innenstadtbelebung als Anhaltssport in den letzten Jahren ja mal schon zelebriert und organisiert haben. Mit dem Citylauf seit vielen Jahren immer mehr Zulauf, insbesondere bei Kindern und Jugendlichen und dem internationalen Stabhochsprung-Meeting, was ja über, ich glaube, 4 Jahre jetzt, in diesem Jahr das 5. Jahr auf dem Dessauer Marktplatz und auch Hunderte und Tausende Zuschauer anzieht, haben wir also viele Veranstaltungen, die auch neben der sportlichen Qualität, des internationalen Charakters auch maßgeblich für eine tolle Innenstadtbelebung beitragen.
5: Am 30. Mai geht es ab 11 Uhr auf dem Dessauer Marktplatz mit der Gruppenphase los. Ungefähr gegen 16 Uhr startet dann die K.O.-Runde und gegen 19 Uhr wird dann das Finale ausgetragen. Und das Beste noch zum Schluss. Genau wie beim internationalen Stabhochsprung-Meeting wird auch beim 3x3-Turnier der Eintritt frei sein.
4: Bauarbeiter in Dessau-Roßlau sollten ihre aktuelle Lohnabrechnung genau prüfen. Darüber informierte die IG Bau. Hintergrund ist nämlich die jüngste Tariferhöhung im Baugewerbe. Der Stundenlohn für Fachkräfte ist seit April deutlich gestiegen. Dadurch erhalten Beschäftigte in Vollzeit monatlich rund 227 Euro mehr Gehalt. Betroffen sind unter anderem Maurer, Beton- und Straßenbauer, Kranführer sowie Bürokräfte in dieser Branche. Der Tariflohn für Fachkräfte liegt jetzt bei 26,05 Euro pro Stunde. Damit gilt nun auch in Dessau-Roßlau das gleiche Lohnniveau wie in Westdeutschland. Nach Angaben der IG Bau arbeiten in Dessau-Roßlau rund 900 Menschen in 67 Baubetrieben. Damit sind wir am Ende unserer Montagsausgabe der zeitnahen Nachrichten, schauen jetzt noch auf das Wetter und im Anschluss auf die Meldungen aus der Region. Am Dienstag ab 18 Uhr gibt es dann natürlich aktuelle Meldungen aus der zeitnahen Redaktion. Bis dahin, machen Sie es gut und auf Wiedersehen.
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5: Basketball Basketball steht für Action, Dynamik und ganz viel Tempo. Anhalt Sport bringt die Trendsportart nach Dessau. Am 30. Mai startet ein internationales 3x3-Basketballturnier auf dem Marktplatz. 12 Top-Teams zeigen ab 11 Uhr Weltklasse-Basketball. Der Eintritt ist frei.
8: Der Dienstag zeigt sich von seiner besten Seite. Bei bis zu 28 Grad wird es noch einmal spürbar wärmer. Von morgens bis abends dominiert strahlender Sonnenschein, begleitet von nur schwachem Westwind. Niederschlag ist weiterhin kein Thema. Gegen Ende der Woche gehen die Temperaturen etwas zurück. Dazu ziehen gelegentlich ein paar Wolken auf. Trocken bleibt es dennoch.
9: Vom 29. bis zum 31. Mai findet auch in diesem Jahr einmal mehr das Wolfener Sommerfest in der Fuhneraue statt. Am 7. Mai veranstalteten die Verantwortlichen zu diesem Anlass ein Pressegespräch, um die Öffentlichkeit vorab schon einmal zu informieren. Von einem ganz besonderen Highlight erzählte uns Enrico Vogt.
10: Wir haben uns insoweit das Gleiche ausgedacht, was wir in dem Fall auch schon 2024 hatten. Und zwar wurde an dem Abend prämiert der Besucher, die Besucherin, die den weitesten Anfahrtsweg hatte. Und das wird insoweit laufen, dass wir kleine Kärtchen haben, wo in dem Fall die Besucher ihren Namen, ihre Anschrift aufschreiben dürfen. Und dann wird in dem Fall ausgelost, wer halt den längsten Anfahrtsweg hat. Und dann bekommen wir in dem Fall auch von der Stadt oder mit Unterstützung der Stadt einen kleinen Präsentkorb der Stadt. Es gibt dann nochmal ein Stavo Revival T-Shirt auch mit dazu, um halt das auch noch ein bisschen zu prämieren, dass man diese weite Fahrt in Kauf genommen hat. Also es gibt viele, die natürlich zu der Zeit auch ihre Familien besuchen. Es gibt aber auch viele, das was wir jetzt zumindest in unserem Social-Media-Auftritten gelesen haben, die halt extra nur wegen der Stavo Revival auch nach Wolfen fahren. Das ehrt uns natürlich auch und deswegen haben wir das Ganze mit der Stadt schon 2024 gemacht und das werden wir auch in diesem Jahr gerne wiederholen.
9: Ebenfalls vor Ort war Christian Puschmann, der Geschäftsführer der WBG Wolfen. Die WBG habe nämlich ein großes Interesse am Gelingen des Sommerfests. Warum das so sei, erklärte uns Puschmann im Interview.
11: Für uns ist es quasi schon Tradition. Wir sind quasi jedes Jahr dabei, wenn es stattfindet. Und auch eine große Ehre, weil wir wissen, es ist unser großes Volksfest in Wolfen. Wir haben den größten Kundenstamm, Mieterschaft in Wolfen. Und den wollen wir da natürlich auch unterstützen, ihnen was zu bieten vor Ort.
9: Alle Informationen zum Sommerfest seien auf der Seite der Stadt Bitterfeld-Wolfen erhältlich, erklärte uns Anja Topat-Geschke. Hier werde man auch regelmäßig neue Updates veröffentlichen. Ein paar Highlights, die die Festtage bereithalten werden, erzählte sie uns aber schon vor Ort.
12: Das Highlight zum Samstag ist auf jeden Fall der Abend mit Stavo Revival. Wir wollten Pausen machen. Wir haben das jetzt schon zu den Sommerfesten der vergangenen Jahre gehabt. Und es ist so gut angenommen worden und so eingefordert worden, dass wir das wieder machen. Also kommt, habt Spaß, macht Party. Das wird ein geiler Abend. Und am Sonntag, wir haben zwar den Kindertag erst später, aber der steht ganz im Zeichen trotzdem der Familien und Kinder und somit auch möglichst viele Mitmachangebote. Man kann zum Beispiel auch mal selber Graffiti sprühen. Die Vereine bieten zahlreiche Mitmachaktionen an, der Jugendbeirat wieder. Ja, und natürlich haben wir auch Mitmachprogramm auf der Bühne, auf der Fuhneinsel, auf der Freilichtbühne. Unter anderem auch noch so eine kleine Love Parade für Kinder. Da bleibt man nicht an der Bühne, da ziehen wir dann mit Kindern und Dudelumpi durch die Fuhneaue.
9: Die Organisatorinnen und Organisatoren laden also auch in diesem Jahr wieder herzlich dazu ein, das letzte Maiwochenende in guter Gesellschaft und bei bester Laune in der grünen Umgebung der Fuhneraue zu verbringen.
13: Elf 5 Stationen führen Besucher quer durch die Köthener Innenstadt, vorbei an historischen Gebäuden, kulturellen Orten und wichtigen Erinnerungsstätten der Stadtgeschichte.

0: App für iOS und Android abrufbar ist.
1: Viele der bisherigen Informationstafeln waren nach rund 15 Jahren deutlich in die Jahre gekommen. Mit Fördermitteln des Landes Sachsen-Anhalt konnte der Rundgang erneuert und technisch modernisiert werden. Rund 46.000 Euro flossen in das Projekt. Die Informationen stehen Besucherinnen und Besuchern jetzt nicht mehr nur vor Ort zur Verfügung. Über die Schloss Köthen-App oder die Internetseite können die Inhalte auch digital abgerufen werden. Ergänzt wurden historische Bilder, zusätzliche Texte und Hörfunktionen.
0: Das Ganze bei der App-Version ist in der Schloss Köthen-App integriert worden, sodass man jetzt die Möglichkeit hat, bei Nutzung der App sowohl das Schloss zu erkunden, als auch den virtuellen Stadtrundgang und die Köthener Musikerorte. Das ist jetzt der Inhalt der App-Version. Im Internet hat man die Möglichkeit, den virtuellen Stadtrundgang zu machen. Und wer hier natürlich vor Ort ist, hat die Möglichkeit, sich an den 11 Stelen auf einer 1,8 Kilometer langen Runde einmal die wichtigsten historischen Plätze der Stadt Köthen anzuschauen und bekommt an jeder einzelnen Stele Informationen, die über die virtuellen Versionen natürlich dann erweitert wird mit weiterem Bildmaterial, mit weiteren Texten. Die Texte sind dort vertont. Man kann sie sich vorlesen lassen. Es gibt sie in Deutsch und in Englisch zurzeit. Wir sind natürlich dran, dort noch weitere Sprachen einzubauen. Aber dazu müssen wir jetzt erstmal die Zeit finden und gucken, wie sich die erste Version, die jetzt aktuell am Start ist, bewährt.
1: Neu hinzugekommen ist außerdem eine 11. Station am Standort der ehemaligen Synagoge in der Burgstraße. Damit erinnert der Rundgang jetzt auch an jüdisches Leben in Köthen und an Menschen, die die Stadtgeschichte geprägt haben.
0: Die 11. Stele war also auf Wunsch des Stadtrates der Stadt Köthen mit ins Programm aufgenommen worden in diese Runde. Und es ging da um Herrn Friedheim. Herr Friedheim war ein jüdischer Bankier hier in Köthen, der also sowohl der jüdischen Gemeinde angehört hat und also auch sehr viel für die Synagoge getan hat, die es leider nicht mehr gibt. Aber er hat auch den kompletten Ratssaal in Köthen gespendet, also die ganze Holzverkleidung, die ganzen Gemälde, die ganzen Figuren, also ein sehr sehenswerter Ratssaal, der damals von Herrn Friedheim gesponsert wurde. Und darum hat der Stadtrat gesagt, okay, wir hätten gern zu Ehren von Herrn Friedheim diese Stele errichtet.
1: Die zusätzliche Stele wurde auch mit Unterstützung von Bürgerinnen und Bürgern finanziert. Die Stadt Köthen verbindet mit dem neuen Angebot vor allem die Hoffnung, Geschichte für Gäste und Einheimische moderner und leichter zugänglich zu machen. Der digitale Stadtspaziergang Köthener Perlen ist ab sofort online sowie über die Schloss Köthen-App verfügbar. Die rund 1,8 Kilometer lange Tour kann kostenlos genutzt werden. Großreine machen am Bahnhof Bitterfeld. Mitarbeitende der Deutschen Bahn und der Stadt Bitterfeld-Wolfen haben vergangene Woche gemeinsam angepackt. Beim Frühjahrsputz sollen Bahnhof und Umfeld gründlich gereinigt und verschönert werden. Die Aktion ist teils eines bundesweiten Programms der Deutschen Bahn an rund 1400 Bahnhöfen.
2: Eines der Themen, was man jetzt gesagt hat, ja, dann lasst uns mal einen schönen, richtigen, ordentlichen Frühjahrsputz machen, dass neben der Regel Sauberkeitsthemen, die gemacht werden, auch mal so ein richtiges, sichtbares Zeichen gesetzt wird, dass das passt, was in den Bahnhöfen stattfindet. Und dafür hat man jetzt bei DB Infrakorpersonenbahnhöfe 1400 Bahnhöfe bundesweit ausgesucht, wo man sagt, dort macht man mal so eine Frühjahrsoffensive, passt ganz gut zusammen zu dem Thema Beseitigen von Streugut etc., was sowieso in der Regel gemacht wird. Aber dass man dann sagt, in diesem Moment machen wir auch gleich mal noch ein bisschen mehr. Wir gehen einfach einen Schritt weiter als die normale Regelreinigung und beteiligen am Ende auch Kommunen bzw. Mieter in unseren Bahnhöfen, um dann am Ende des Tages so einen richtigen schicken Bahnhof zu haben.
1: Auch die Stadt Bitterfeld-Wolfen beteiligt sich an der Aktion. Während die Deutsche Bahn im Gebäude reinigt, kümmert sich die Stadt um den Bahnhofsvorplatz und das direkte Umfeld. Müll wird gesammelt, Grünflächen gepflegt und Aufkleber entfernt.
2: Wir haben die Stadt bei Zeiten mit ins Boot geholt und der Oberbürgermeister, der Herr Schenk, war da auch ganz zufrieden und glücklich, dass wir gesagt haben, ja, komm, lass uns zusammen machen, sodass wir heute wirklich

0: Vertreter aus der Stadt da haben, die am Vorplatz am Ende für Sauberkeit sorgen. Ich sag mal, ein paar Sachen nochmal auflesen, was an Müll rumliegt, Grobmüllbeseitigung, aber am Ende auch Grünschnitt etc. Müssen wir jetzt gucken wegen der Feuchtigkeit, ob das jetzt alles passt heute. Und am Ende dann eben auch mal Graffiti beseitigen, Aufkleber beseitigen und so ein paar Sachen.
1: Besonders intensiv gereinigt wurden die Bereiche mit viel Publikumsverkehr, wie zum Beispiel Sitzgruppen, Fußböden, Aufzüge und Informationsflächen. Unterstützung gab es dabei sogar von einer Spezialfirma für die Pflege der Holzfußböden in der Bahnhofshalle. Auch außerhalb der Aktion wird großer Wert auf die Sauberkeit des Bahnhofes gelegt.
0: Hier wird täglich gereinigt auf dem Bitterfelder Bahnhof. Wir haben hier ein Reinigungsteam, die auch hier einen Standort haben am Bahnhof, wo sie im Prinzip ihr ganzes Equipment alles da haben und von hier aus zum Teil dann auch in die Flächenbahnhöfe rausfahren. Aber hier wird täglich gereinigt, täglich nass gereinigt, zum Beispiel in der Sitzgruppe in der Bahnhofshalle. Und das hat hier schon in Bitterfeld einen sehr hohen Standort.
1: Der Frühjahrsputz ist für die Deutsche Bahn aber nur ein Baustein. Der Bahnhof Bitterfeld soll in den kommenden Jahren weiter modernisiert werden. Geplant sind unter anderem neue Beleuchtung im Tunnel, moderne Anzeigen sowie weitere Arbeiten an den Bahnsteigen und Treppenaufgängen.
0: Wenn man aufmerksam in den Übergangsbereich in den Tunnel runterläuft, sieht man auch schon zu Beginn des Tunnels links und rechts eine andere Fliese. So wird der ganze Tunnel gemacht. Da kommt noch ein neues Beleuchtungskonzept dazu. Also in die Jahre gekommenen Neonröhren, die links und rechts hängen, die kommen natürlich runter. Da kommt eine moderne neue Beleuchtung rein. Das ist alles nicht ganz so einfach, weil wir hier eine entsprechend niedrige Deckenhöhe haben. Da muss man schon genau gucken. Die Fliesen kommen raus, die wir haben. Auch die Fußbodenfliesen, die lange Zeit ein Ärgernis gewesen sind, weil sie eben bei Nässe auch manchmal dann doch schon ein bisschen glatt sind, obwohl wir da im Normbereich liegen. Die Treppenaufgänge werden neu gemacht, insofern, dass die Treppenbeläge, die Fliesenbeläge, die Fliesen an Wänden neu ausgetauscht werden. Und natürlich kommen neue elektronische Anzeiger, die wir jetzt hier sehen, kommen neue Anzeiger, kommen neue Vitrinen, kommen nochmal neue Wetterschutzhäuser. Also diese Wetterschutzeinhausung parallel dazu wird an den Dächern nochmal die Beleuchtung getauscht und Bedarfsanpassung auf den Bahnsteig, sodass wir dann am Ende hier einen kompletten, sehr guten Gesamteindruck haben und Ende 28 ist das Ziel, mit allen fertig zu sein.
1: Mit dem Frühjahrsputz setzt die Deutsche Bahn schon jetzt ein sichtbares Zeichen für mehr Sauberkeit und Aufenthaltsqualität. In den kommenden Jahren soll der Bahnhof Bitterfeld dann mit weiteren Modernisierungsmaßnahmen Schritt für Schritt noch attraktiver für Pendler, Reisende und Besucher werden.

0: Schön, dass Sie eingeschaltet haben und damit herzlich willkommen an diesem Pfingstmontag zu den zeitnahen Nachrichten. Die Bauhaus Studio Rooms 2026 widmen sich den Folgen industrieller und postindustrieller Veränderungen. Am 29. und 30. Mai laden die Akademie der Stiftung Bauhaus Dessau und das internationale Summer Camp nach Dessau und Zeitz ein. Im Mittelpunkt stehen die Beziehungen zwischen sozialer Infrastruktur, Umwelt und Gestaltung. In Workshops und Beiträgen von Designern, Forschern sowie Alumni werden Themen wie Energie, Boden, Luft und Erinnerung untersucht. Dabei geht es um ökologische Zusammenhänge, Arbeit, Fürsorge und nachhaltige Perspektiven auf das Erbe des Bauhauses. Weitere Infos dazu gibt es unter www.bauhaus-dessau.de. In der vergangenen Woche tagte erneut der Stadtrat der Bauhausstadt. Kurz vor der Sommerpause standen noch einige wichtige Themen auf der Tagesordnung, die diskutiert werden sollten. Zur Abstimmung stand unter anderem die Beschlussvorlage mit dem Titel Durchführung einer repräsentativen kommunalen Bürgerumfrage hinsichtlich eines Sportentwicklungskonzeptes in Dessau-Roßlau, die bei einigen Stadträten für Verwunderung sorgte.
1: Am 20. Mai tagte der Stadtrat der Bauhausstadt. Kurz vor der Sommerpause standen noch mehrere wichtige Themen auf der Tagesordnung, die diskutiert werden sollten. Unter anderem lag die Beschlussvorlage Durchführung einer repräsentativen kommunalen Bürgerumfrage hinsichtlich eines Sportentwicklungskonzeptes in Dessau-Roßlau zur Abstimmung vor.

0: vor, die bei einigen Stadträten für Verwunderung sorgte.
1: Unsere Fraktion hat sich noch mal inhaltlich sehr ausführlich damit beschäftigt. Wir sind der schlichten Meinung, was soll das schon wieder? Noch eine Umfrage. Und wenn Sie jetzt repräsentativ, also per Zufallsprinzip, Anfragen stellen, könnte ja auch sein, dass die 90-jährige Mutter von Isolde Grabner, die hat das bei mir in der Fraktion gesagt, gefragt würden, ganz mal eben spontan, was sie denn da alles machen will. Die Motivation dieser ganzen Vorlage ist überhaupt nicht ersichtlich. Sie wollen irgendeine Willensabfrage machen, was können die sich alle vorstellen? Sie haben gar keine Vorgaben gemacht, in welche Richtung und ob sie irgendwas beabsichtigen, mal umzusetzen, also zu strukturieren in der Frage. Eine reine Wünsch-dir-was-Abfrage brauchen wir bestimmt nicht.
2: Mich würde mal die Kostenfrage interessieren, weil ich habe in der Vorlage keinen Kostenfaktor gefunden und in der Haushaltskonsolidierung, wo wir für freiwillige Leistungen kein Geld mehr ausgeben dürfen, sollten die Kosten immer Berücksichtigung finden. Des Weiteren muss ich Herrn Weber weitestgehend zustimmen. Die Frage habe ich mir auch gestellt, die er stellt, insbesondere weil wir gerade noch ein Spielplatzkonzept laufen haben, wo auch im weitesten Sinne Sportstätten wie die Bolzplätze enthalten sind. Und wenn ich den Bolzplatz in der Ebertallee sehe, der 2023 gemacht werden sollte und bis heute nicht gemacht ist, frage ich mich, ob wir noch weitere Wünsche der Bürgerinnen und Bürger aufnehmen sollten, die wir nicht erfüllen werden können.
3: Diese Vorlage ist durch einige Ausschüsse gegangen. Sie alle können sehen, dass die Vorlage dort eine Mehrheit gefunden hat. Mir wurde aber eine interessante Wortmeldung gemeldet von dem sachkundigen Einwohner, Herrn Milzarek. Er weist darauf hin, dass wir hier in der Stadt Dessau-Roßlau ganz offensichtlich kein Erfolgsformat darin gefunden haben, rein zufällig aus der Einwohnerdatenbank heraus Bürger anzuschreiben, mit einem Brief oder mit einer Einladung zur Mitwirkung zu bewegen. Das gleiche Konzept wurde schon einmal versucht, zur Motivation zur Beteiligung bei den Buga-Veranstaltungen, Resonanz annähernd null, beziehungsweise null.
4: Wir haben bereits in der letzten Legislatur uns dazu umfangreich im Ausschuss verständigt, wie so etwas aussehen könnte. Und da war unser erster Ansatz, nicht unbedingt ein Büro zu bemühen, was 150.000 Euro kostet und von außerhalb kommt, sondern erstmal die zuständigen Strukturen zu befragen, vielleicht ein eigenes Konzept zu entwerfen und das dann mit der Bevölkerung zu diskutieren, ob es zeitgemäß und entsprechend auch leistbar ist, was wir da uns vorstellen.
5: Ich hätte kurze Fragen. Ist Herr Wessel heute im Hause? Ich habe noch jetzt nicht das wäre sogar ganz gut. Vielleicht sagt ihr nichts zu der Sache, denn erstmal ist das alles durch Ausschüsse gegangen. Dort wurde es einstimmig beschieden in beiden Ausschüssen. Es wurde zumindest im Kultur- und Sportausschuss sehr gut darüber auch diskutiert. Ich finde es immer lustig, dass man dann hier im Stadtrat 6 Wochen später öffentlichkeitswirksam das alles nochmal rausholen. Dann können wir uns die Ausschüsse sparen. Aber gut, mancher braucht das. Das Ganze gehört doch zum Sportentwicklungskonzept, meiner Meinung nach. Und es gab doch voriges Jahr, wenn ich mich recht erinnere, was sind 1,5 Jahre her, eine Befragung der Sportvereine. Die ist durchgeführt worden. Das ist sozusagen jetzt der zweite Teil, dass die Bürgerinnen und Bürger befragt werden. Dazu wurde sich ja auch mal entschieden. Und da wurden sicherlich auch damals in dem zuständigen Ausschuss die Kosten dafür festgelegt. Ich finde das jetzt verwunderlich, dass solche Fragen immer wieder im Raume stehen. Das über die Bemessungsgrenze mit den 6.000, das haben wir auch im Ausschuss besprochen, das fanden wir zu wenig. Und zum Beispiel für die Ortslage Mildensee, das sind eine Handvoll Menschen, das fanden wir ein bisschen komisch. Da haben wir auch gesagt, mit den Akteuren vor Ort. Aber jetzt, da es einmal läuft und wir wollen ja irgendwann auch mal ein tragfähiges Sportentwicklungskonzept wieder in dieser Stadt haben, sollten wir doch mal alles dafür tun, dass wir jetzt weiterkommen und jetzt nicht wieder blockieren. Jetzt bilden wir wieder noch einen Arbeitskreis und dann, manche hat ja viel Tagesfreizeit scheinbar. Also ich würde darum bitten, dass wir das hier heute durchstimmen und dann mit den Ergebnissen weiterarbeiten. Vielen Dank.
6: Zum einen, also das wurde ja beauftragt und da ist das enthalten, dass es halt eine Bevölkerungsbefragung gibt. Das wurde mit dem Institut abgestimmt, dass es 6.000 Personen sind und in anderen Städten wurde das halt auch schon durchgeführt, dass es ab 10 Jahren ist, bis 90 beispielsweise. Also im Angebot stand halt drin, dass die Stadt das übernimmt, die Kosten, also die postalische Versendung. Wie gesagt, 6.000 Personen, das ist halt nur ein einziges Schreiben. Also ein Brief, wo dann ein QR-Code drauf ist. Und somit ist jetzt nicht das komplette oder den kompletten Fragebogen, den mussten wir ja mit anhängen, dass wir eine Übersicht haben, was das für eine Fragen sind. Von daher ist es ein normaler Standard-Serienbrief, der verschickt wird. Und Bestenfalls soll dieser verschickt werden, weil das Teil dieses Sportentwicklungskonzeptes ist. Und von daher würde ich mich freuen, wenn Sie dem zustimmen.
7: Ich habe trotzdem noch mal die Frage nach den Kosten. Also selbst wenn das eine Auswertung ist von 6.000 Briefen, auch wenn wir das IT- oder KI-gesteuert machen, entsteht Arbeitszeit, es entsteht Postumlauf und so weiter und so fort. Also wie viel kostet uns denn der Spaß?
6: Also die Beauftragung 60.000 netto für das Konzept, das Gesamtkonzept. Und auf die Stadt kommen jetzt nochmal 6.000 Euro oder knapp 6.000 bis 7.000 Euro drauf für die Versendung der Briefe, weil das halt in dem Auftrag so vergeben wurde. Also knapp 66.000 bis 67.000 Euro.
0: Die gezeigten Redebeiträge stellen lediglich Ausschnitte der Diskussion dar. In der anschließenden Wahl wurde die BV mit 24 Ja-Stimmen, 13 Enthaltungen und 2 Gegenstimmen beschlossen.
8: Zum Ende der Saison verabschiedet der Dessau SV 97 das Trainerteam der ersten Mannschaft. Das gab der Verein auf seinen sozialen Medien bekannt. Cheftrainer Konstantin Risse und Co-Trainer Robert Kegler legen ihre Ämter aus zeitlichen Gründen nieder. In 2 erfolgreichen Spielzeiten haben beide die sportliche Entwicklung der Mannschaft maßgeblich geprägt und zahlreiche Höhepunkte erlebt. Besonders in Erinnerung bleiben der Gewinn des Kreispokals 2025 sowie die Teilnahme am Landespokal mit dem Highlightspiel gegen Brena. Zum Abschluss ihrer Amtszeit soll nun möglichst noch ein weiterer Erfolg im Rang 1 RBW-Kreispokal folgen. Der Dessauer SV 97 bedankt sich bei Konstantin Risse und Robert Kegler herzlich für ihren großen Einsatz, ihr Engagement und die erfolgreiche gemeinsame Zeit. Dem Verein bleiben beide weiterhin verbunden. Für die Zukunft wünscht der DSV 97 Ihnen alles Gute. Am 30. Mai wird der Dessauer Marktplatz zur Bühne für ein internationales 3x3 Basketballturnier. Anhaltsport richtet erstmals ein von der FIBA anerkanntes Light Quest Turnier in der Innenstadt aus. Von 12 bis 19 Uhr treten 8 Männerteams, darunter 4 internationale Mannschaften, gegeneinander an. Vorab sprachen wir mit Sportdirektor Ralf Hirsch über das Basketball-Highlight im Mai.
9: Ralf Hirsch blickt mit großer Vorfreude auf den 30. Mai. Anhalt Sport hat nämlich dafür gesorgt, dass ein internationales 3x3 Basketballturnier in der Bauhausstadt ausgetragen wird. Der Sportdirektor freut sich auf Action, Tempo und internationale Teams, die direkt auf dem Dessauer Marktplatz gegeneinander antreten werden.
10: Das ist sozusagen eine absolute Premiere, hat es Dessau noch nie gegeben. Also wir können jetzt schon versprechen, dass das absolut mega wird. Das ist Hochleistungssport, Profibasketball vom Allerfeinsten, hohe Qualität mit Top-Mannschaften, international besetztes Turnier. Und das hier, wie gesagt, auf dem Dessauer Marktplatz, eine Premiere, wo wir uns sehr darüber freuen. Im letzten Jahr waren Dresden die Finals mit über 20 deutschen Meisterschaften, wo an der Frauenkirche auf dem Neumarkt in Dresden auch die Spiele um die deutsche Meisterschaft im 3x3 Basketball stattgefunden haben. Vor tausenden Zuschauern eine Riesenkulisse. Da kam sozusagen dann die konkrete Idee, wollen wir das doch versuchen in Dessau. Ist natürlich alles nicht so einfach, es ist ein Qualifikationsturnier. Es geht um Weltranglistenpunkte. Und da braucht man praktisch die Zertifizierung, die Genehmigung von der Weltbasketballföderation, von der FIBA. Das hat alles ein bisschen gedauert. Und vor einigen Wochen hat man dann das Go bekommen und konnten dieses hochkarätige internationale Turnier hier in Dessau platzieren.
9: Zwischen dem Marktplatzbrunnen und dem Rathaus wird ein 15 x 11 Meter großes Spielfeld für das Turnier aufgebaut. Beim 3x3 Basketball treten die Sportler in Dreiergruppen an und spielen auf einen Korb. 3x3 ist schnell, dynamisch und wird beim Zuschauen nie langweilig. Dazu gibt es dann noch einen DJ, der für ordentlich Stimmung sorgt, und jeder kann an einem Tryout-Korb auch seine eigenen Fähigkeiten testen. Ursprünglich hatte Anhaltsport das Turnier für 8 Mannschaften konzipiert.
10: haben dann aber aufgrund auch einer sehr, sehr guten Nachfrage und Interessebekundungen aus dem Inland, also aus Deutschland und aus dem Ausland, dann entschieden, das Turnier mit 12 Mannschaften zu spielen. Das ist natürlich von der ganzen Logistikorganisation nochmals eine größere Herausforderung. Aber da konnten wir nicht widerstehen, weil alleine aus Deutschland sind Top-Mannschaften dabei. Team Bochum, einer der besten 3x3-Teams aus Deutschland. Oldenburg, Team Dresden, Team Leipzig, Mönchengladbach, Odra. Sehr, sehr gute deutsche Mannschaften am Start und international absolut bestens besetzt. Es sind Mannschaften oder Teams aus insgesamt 5 Nationen dabei. Zum Beispiel ein Team aus Spanien, ein Vorort von Madrid ist hier dabei, Stockholm, 2 Teams aus den Niederlanden, Team Groningen, Team Utrecht, die sind mit Nationalspielern der niederländischen Nationalmannschaft gespickt. Also ein illustres Feld, sehr, sehr hochkarätig.
9: Der Anhalt Sport e.V. hat bereits viele Anfragen bezüglich des 3x3-Turniers erhalten und freut sich über das große Interesse. Ralf Hirsch will vor allem noch einige Punkte besonders hervorheben.
10: Zum einen ist das Rathaus Center Dessau kurzfristig, hat sich bereit erklärt, als Hauptsponsor für dieses Turnier zu fungieren. Das ist natürlich ganz große Klasse, also vielen, vielen Dank an das Rathaus Center in Dessau. Und an Herrn Bliesner als Sendermanager. Und darüber hinaus werden wir noch eine kleine Tribüne durch B&S Gerüstbau hier aufbauen lassen, sodass wir auch einige Sitzplätze haben. Ansonsten ringsherum auf dem Marktplatz um das Spielfeld sind dann Stehplätze, Versorgung ist da. Also es wird Trubel sein, im Prinzip den ganzen Samstag hier im Zentrum der Stadt Dessau. Und das reiht sich gut ein in die Veranstaltung, die wir auch zur Innenstadtbelebung als Anhaltssport in den letzten Jahren ja mal schon zelebriert und organisiert haben. Mit dem Citylauf seit vielen Jahren immer mehr Zulauf, insbesondere bei Kindern und Jugendlichen. Und dem internationalen Stabhochsprung-Meeting, was ja über, ich glaube, 4 Jahre jetzt, in diesem Jahr das 5. Jahr auf dem Dessauer Marktplatz und auch Hunderte und Tausende Zuschauer anzieht, haben wir also viele Veranstaltungen, die auch neben der sportlichen Qualität, des internationalen Charakters auch maßgeblich für eine tolle Innenstadtbelebung beitragen.
9: Am 30. Mai geht es ab 11 Uhr auf dem Dessauer Marktplatz mit der Gruppenphase los. Ungefähr gegen 16 Uhr startet dann die K.O.-Runde und gegen 19 Uhr wird dann das Finale ausgetragen. Und das Beste noch zum Schluss. Genau wie beim internationalen Stabhochsprung-Meeting wird auch beim 3x3-Turnier der Eintritt frei sein.
8: Bauarbeiter in Dessau-Roßlau sollten ihre aktuelle Lohnabrechnung genau prüfen. Darüber informiert die IG Bau. Hintergrund ist nämlich die jüngste Tariferhöhung im Baugewerbe. Der Stundenlohn für Fachkräfte ist seit April deutlich gestiegen. Dadurch erhalten Beschäftigte in Vollzeit monatlich rund 227 Euro mehr Gehalt. Betroffen sind unter anderem Maurer, Beton- und Straßenbauer, Kranführer sowie Bürokräfte in dieser Branche. Der Tariflohn für Fachkräfte liegt jetzt bei 26,05 Euro pro Stunde. Damit gilt nun auch in Dessau-Roßlau das gleiche Lohnniveau wie in Westdeutschland. Nach Angaben der IG Bau arbeiten in Dessau-Roßlau rund 900 Menschen in 67 Baubetrieben. Damit sind wir am Ende unserer Montagsausgabe der Zeitnah Nachrichten schauen jetzt noch auf das Wetter und im Anschluss auf die Meldungen aus der Region. Am Dienstag ab 18 Uhr gibt es dann natürlich aktuelle Meldungen aus der Zeitnah Redaktion. Bis dahin, machen Sie es gut und auf Wiedersehen.
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9: Der 3x3 Basketball steht für Action, Dynamik und ganz viel Tempo. Anhalt Sport bringt die Trendsportart nach Dessau. Am 30. Mai startet ein internationales 3x3 Basketballturnier auf dem Marktplatz. 12 Top-Teams zeigen ab 11 Uhr Weltklasse-Basketball. Der Eintritt ist frei.
12: Der Dienstag zeigt sich von seiner besten Seite. Bei bis zu 28 Grad wird es noch einmal spürbar wärmer. Von morgens bis abends dominiert strahlender Sonnenschein, begleitet von nur schwachem Westwind. Niederschlag ist weiterhin kein Thema. Gegen Ende der Woche gehen die Temperaturen etwas zurück. Dazu ziehen gelegentlich ein paar Wolken auf. Trocken bleibt es dennoch.
13: Vom 29. bis zum 31. Mai findet auch in diesem Jahr einmal mehr das Wolfener Sommerfest in der Fuhneraue statt. Am 7. Mai veranstalteten die Verantwortlichen zu diesem Anlass ein Pressegespräch, um die Öffentlichkeit vorab schon einmal zu informieren. Von einem ganz besonderen Highlight erzählte uns Enrico Vogt.
14: Wir haben uns insoweit das Gleiche ausgedacht, was wir in dem Fall auch schon 2024 hatten. Und zwar wurde an dem Abend prämiert der Besucher, die Besucherin, die den weitesten Anfahrtsweg hatte. Und das wird insoweit laufen, dass wir kleine Kärtchen haben, wo in dem Fall die Besucher ihren Namen, ihre Anschrift aufschreiben dürfen. Und dann wird in dem Fall ausgelost, wer halt den längsten Anfahrtsweg hat. Und dann bekommen wir in dem Fall auch von der Stadt oder mit Unterstützung der Stadt einen kleinen Präsentkorb der Stadt. Es gibt dann nochmal ein Stavo Revival T-Shirt auch mit dazu, um halt das auch noch ein bisschen zu prämieren, dass man diese weite Fahrt in Kauf genommen hat. Also es gibt viele, die natürlich zu der Zeit auch ihre Familien besuchen. Es gibt aber auch viele, das was wir jetzt zumindest in unserem Social-Media-Auftritten gelesen haben, die halt extra nur wegen der Stavo Revival auch nach Wolfen fahren. Das ehrt uns natürlich auch und deswegen haben wir das Ganze mit der Stadt schon 2024 gemacht und das werden wir auch in diesem Jahr gern wiederholen.
13: Ebenfalls vor Ort war Christian Puschmann, der Geschäftsführer der WBG Wolfen. Die WBG habe nämlich ein großes Interesse am Gelingen des Sommerfests. Warum das so sei, erklärte uns Puschmann im Interview.
15: Für uns ist es quasi schon Tradition. Wir sind quasi jedes Jahr dabei, wenn es stattfindet. Und auch eine große Ehre, weil wir wissen, es ist unser großes Volksfest in Wolfen. Wir haben den größten Kundenstamm, Mieterschaft in Wolfen. Und den wollen wir da natürlich auch unterstützen, ihnen was zu bieten vor Ort.
13: Alle Informationen zum Sommerfest seien auf der Seite der Stadt Bitterfeld-Wolfen erhältlich, erklärte uns Anja Topat-Geschke. Hier werde man auch regelmäßig neue Updates veröffentlichen. Ein paar Highlights, die die Festtage bereithalten werden, erzählte sie uns aber schon vor Ort.
16: Das Highlight zum Samstag ist auf jeden Fall der Abend mit Stavo Revival. Wir wollten Pausen machen. Wir haben das jetzt schon zu den Sommerfesten der vergangenen Jahre gehabt. Und es ist so gut angenommen worden und so eingefordert worden, dass wir das wieder machen. Also kommt, habt Spaß, macht Party. Das wird ein geiler Abend. Und am Sonntag, wir haben zwar den Kindertag erst später, aber der steht ganz im Zeichen trotzdem der Familien und Kinder und somit auch möglichst viele Mitmachangebote. Man kann zum Beispiel auch mal selber Graffiti sprühen. Die Vereine bieten zahlreiche Mitmachaktionen an, der Jugendbeirat wieder. Ja, und natürlich haben wir auch Mitmachprogramm auf der Bühne, auf der Fuhneinsel, auf der Freilichtbühne. Unter anderem auch noch so eine kleine Love Parade für Kinder. Da bleibt man nicht an der Bühne, da ziehen wir dann mit Kindern und Dudelumpi durch die Fuhneaue.
13: Die Organisatorinnen und Organisatoren laden also auch in diesem Jahr wieder herzlich dazu ein, das letzte Maiwochenende in guter Gesellschaft und bei bester Laune in der grünen Umgebung der Fuhneraue zu verbringen.
17: Elf Stationen führen Besucher quer durch die Köthener Innenstadt, vorbei an historischen Gebäuden, kulturellen Orten und wichtigen Erinnerungsstätten der Stadtgeschichte. Den Stadtspaziergang Köthener Perlen gibt es bereits seit 2010. Jetzt wurde das Angebot umfassend modernisiert und digital erweitert.
18: Wir hatten also die Möglichkeit, über ein Förderprogramm vom Land Sachsen-Anhalt die 10 Stelen, die seit 2010 in der Stadt aufgebaut waren und den Besuchern die Möglichkeit gegeben haben, analog den Rundgang durchzuführen, von Stele zu Stele, durch eine 11. zu ersetzen und das Ganze dann auch noch digital umzusetzen, sodass es diesen Stadtrundgang jetzt auch noch im Internet gibt, auf unserer Internetseite schlossköthen.de und auch als App für iOS und Android abrufbar ist.
17: Viele der bisherigen Informationstafeln waren nach rund 15 Jahren deutlich in die Jahre gekommen. Mit Fördermitteln des Landes Sachsen-Anhalt konnte der Rundgang erneuert und technisch modernisiert werden. Rund 46.000 Euro flossen in das Projekt. Die Informationen stehen Besucherinnen und Besuchern jetzt nicht mehr nur vor Ort zur Verfügung. Über die Schloss Köthen-App oder die Internetseite können die Inhalte auch digital abgerufen werden. Ergänzt wurden historische Bilder, zusätzliche Texte und Hörfunktionen.
18: Das Ganze bei der App-Version ist in der Schloss Köthen-App integriert worden, sodass man jetzt die Möglichkeit hat, bei Nutzung der App sowohl das Schloss zu erkunden, als auch den virtuellen Stadtrundgang und die Köthner Musikerorte. Das ist jetzt der Inhalt der App-Version. Im Internet hat man die Möglichkeit, den virtuellen Stadtrundgang zu machen. Und wer hier natürlich vor Ort ist, hat die Möglichkeit, sich an den 11 Stelen auf einer 1,8 Kilometer langen Runde einmal die wichtigsten historischen Plätze der Stadt Köthen anzuschauen und bekommt an jeder einzelnen Stele Informationen, die über die virtuellen Versionen natürlich dann erweitert wird mit weiterem Bildmaterial, mit weiteren Texten. Die Texte sind dort vertont, man kann sie sich vorlesen lassen. Es gibt sie in Deutsch und in Englisch zurzeit. Wir sind natürlich dran, dort noch weitere Sprachen einzubauen. Aber dazu müssen wir jetzt erstmal die Zeit finden und gucken, wie sich die erste Version, die jetzt aktuell am Start ist, bewährt.
17: Neu hinzugekommen ist außerdem eine 11. Station am Standort der ehemaligen Synagoge in der Burgstraße. Damit erinnert der Rundgang jetzt auch an jüdisches Leben in Köthen und an Menschen, die die Stadtgeschichte geprägt haben.
18: Die 11. Stele war also auf Wunsch des Stadtrates der Stadt Köthen mit ins Programm aufgenommen worden in diese Runde. Und es ging da um Herrn Friedheim. Herr Friedheim war ein jüdischer Bankier hier in Köthen, der also sowohl der jüdischen Gemeinde angehört hat und also auch sehr viel für die Synagoge getan hat, die es leider nicht mehr gibt. Aber er hat auch den kompletten Ratssaal in Köthen gespendet, also die ganze Holzverkleidung, die ganzen Gemälde, die ganzen Figuren, also ein sehr sehenswerter Ratssaal, der damals von Herrn Friedheim gesponsert wurde. Und darum hat der Stadtrat gesagt, okay, wir hätten gern zu Ehren von Herrn Friedheim diese Stele errichtet.
17: Die zusätzliche Stele wurde auch mit Unterstützung von Bürgerinnen und Bürgern finanziert. Die Stadt Köthen verbindet mit dem neuen Angebot vor allem die Hoffnung, Geschichte für Gäste und Einheimische moderner und leichter zugänglich zu machen. Der digitale Stadtspaziergang Köthener Perlen ist ab sofort online sowie über die Schloss Köthen-App verfügbar. Die rund 1,8 Kilometer lange Tour kann kostenlos genutzt werden. Großreine machen am Bahnhof Bitterfeld. Mitarbeitende der Deutschen Bahn und der Stadt Bitterfeld-Wolfen haben vergangene Woche gemeinsam angepackt. Beim Frühjahrsputz sollen Bahnhof und Umfeld gründlich gereinigt und verschönert werden. Die Aktion ist teils eines bundesweiten Programms der Deutschen Bahn an rund 1400 Bahnhöfen.
19: Eines der Themen, was man jetzt gesagt hat, ja, dann lasst uns mal einen schönen, richtigen, ordentlichen Frühjahrsputz machen, dass neben der Regel Sauberkeits Themen, die gemacht werden, auch mal so ein richtiges, sichtbares Zeichen gesetzt wird, dass das passt, was in den Bahnhöfen stattfindet. Und dafür hat man jetzt bei DB Infrakorpersonenbahnhöfe 1400 Bahnhöfe bundesweit ausgesucht, wo man sagt, dort macht man mal so eine Frühjahrsoffensive, passt ganz gut zusammen zu dem Thema Beseitigen von Streugut etc., was sowieso in der Regel gemacht wird, aber dass man dann sagt, in diesem Moment machen wir auch gleich mal noch ein bisschen mehr. Wir gehen einfach einen Schritt weiter als die normale Regelreinigung und beteiligen am Ende auch Kommunen bzw. Mieter in unseren Bahnhöfen, um dann am Ende des Tages so einen richtigen schicken Bahnhof zu haben.
17: Auch die Stadt Bitterfeld-Wolfen beteiligt sich an der Aktion. Während die Deutsche Bahn im Gebäude reinigt, kümmert sich die Stadt um den Bahnhofsvorplatz und das direkte Umfeld. Müll wird gesammelt, Grünflächen gepflegt und Aufkleber entfernt.
19: Wir haben die Stadt bei Zeiten mit ins Boot geholt und der Oberbürgermeister, der Herr Schenk, war da auch ganz zufrieden und glücklich, dass wir gesagt haben, ja, komm, lass uns zusammen machen, sodass wir heute wirklich Vertreter aus der Stadt da haben, die am Vorplatz am Ende für Sauberkeit sorgen, ich sag mal, ein paar Sachen nochmal auflesen, was an Müll rumliegt, Grobmüllbeseitigung, aber am Ende auch Grünschnitt etc. Müssen wir jetzt gucken wegen der Feuchtigkeit, ob das jetzt alles so passt heute. Und am Ende dann eben auch mal Graffiti beseitigen, Aufkleber beseitigen und so ein paar Sachen.
17: Besonders intensiv gereinigt wurden die Bereiche mit viel Publikumsverkehr, wie zum Beispiel Sitzgruppen, Fußböden, Aufzüge und Informationsflächen. Unterstützung gab es dabei sogar von einer Spezialfirma für die Pflege der Holzfußböden in der Bahnhofshalle. Auch außerhalb der Aktion wird großer Wert auf die Sauberkeit des Bahnhofes gelegt.
19: Hier wird täglich gereinigt auf dem Bitterfelder Bahnhof. Wir haben hier ein Reinigungsteam, die auch hier einen Standort haben am Bahnhof, wo sie im Prinzip ihr ganzes Equipment alles da haben und von hier aus zum Teil dann auch in die Flächenbahnhöfe rausfahren. Aber hier wird täglich gereinigt, täglich nass gereinigt, zum Beispiel in der Sitzgruppe in der Bahnhofshalle. Und das hat hier schon in Bitterfeld einen sehr hohen Standort.
17: Der Frühjahrsputz ist für die Deutsche Bahn aber nur ein Baustein. Der Bahnhof Bitterfeld soll in den kommenden Jahren weiter modernisiert werden. Geplant sind unter anderem neue Beleuchtung im Tunnel, moderne Anzeigen sowie weitere Arbeiten an den Bahnsteigen und Treppenaufgängen.
19: Wenn man aufmerksam in den Übergangsbereich in den Tunnel runterläuft, sieht man auch schon zu Beginn des Tunnels links und rechts eine andere Fliese. So wird der ganze Tunnel gemacht. Da kommt noch ein neues Beleuchtungskonzept dazu. Also diese in die Jahre gekommenen Neonröhren, die links und rechts hängen, die kommen natürlich runter. Da kommt dann eine moderne neue Beleuchtung rein. Das ist alles nicht ganz so einfach, weil wir hier eine entsprechend niedrige Deckenhöhe haben. Da muss man schon genau gucken. Die Fliesen kommen raus, die wir haben. Auch die Fußbodenfliesen, die lange Zeit ein Ärgernis gewesen sind, weil sie eben bei Nässe auch manchmal dann doch schon ein bisschen glatt sind, obwohl wir da im Normbereich liegen. Die Treppenaufgänge werden neu gemacht, insofern, dass die Treppenbeläge, die Fliesenbeläge, die Fliesen an Wänden neu ausgetauscht werden. Und natürlich kommen neue elektronische Anzeiger, die wir sie jetzt hier sehen, kommen neue Anzeiger, kommen neue Vitrinen, kommen nochmal neue Wetterschutzhäuser. Also diese Wetterschutzeinhausung parallel dazu wird an den Dächern nochmal die Beleuchtung getauscht und Bedarfsanpassung auf den Bahnsteig, sodass wir dann am Ende hier einen kompletten, sehr guten Gesamteindruck haben und Ende 28 ist das Ziel, mit allen fertig zu sein.
17: Mit dem Frühjahrsputz setzt die Deutsche Bahn schon jetzt ein sichtbares Zeichen für mehr Sauberkeit und Aufenthaltsqualität. In den kommenden Jahren soll der Bahnhof Bitterfeld dann mit weiteren Modernisierungsmaßnahmen Schritt für Schritt noch attraktiver für Pendler, Reisende und Besucher werden.

0: Schön, dass Sie eingeschaltet haben und damit herzlich willkommen an diesem Pfingstmontag zu den zeitnahen Nachrichten. Die Bauhaus Studio Rooms 2026 widmen sich den Folgen industrieller und postindustrieller Veränderungen. Am 29. und 30. Mai laden die Akademie der Stiftung Bauhaus Dessau und das internationale Summercamp nach Dessau und Zeitz ein. Im Mittelpunkt stehen die Beziehungen zwischen sozialer Infrastruktur, Umwelt und Gestaltung. In Workshops und Beiträgen von Designern, Forschern sowie Alumni werden Themen wie Energie, Boden, Luft und Erinnerung untersucht. Dabei geht es um ökologische Zusammenhänge, Arbeit, Fürsorge und nachhaltige Perspektiven auf das Erbe des Bauhauses. Weitere Infos dazu gibt es unter www.bauhaus-dessau.de. In der vergangenen Woche tagte erneut der Stadtrat der Bauhausstadt. Kurz vor der Sommerpause standen noch einige wichtige Themen auf der Tagesordnung, die diskutiert werden sollten. Zur Abstimmung stand unter anderem die Beschlussvorlage mit dem Titel Durchführung einer repräsentativen kommunalen Bürgerumfrage hinsichtlich eines Sportentwicklungskonzeptes in Dessau-Roßlau, die bei einigen Stadträten für Verwunderung sorgte.
1: Am 20. Mai tagte der Stadtrat der Bauhausstadt. Kurz vor der Sommerpause standen noch mehrere wichtige Themen auf der Tagesordnung, die diskutiert werden sollten. Unter anderem lag die Beschlussvorlage Durchführung einer repräsentativen kommunalen Bürgerumfrage hinsichtlich eines Sportentwicklungskonzeptes in Dessau-Roßlau zur Abstimmung vor, die bei einigen Stadträten für Verwunderung sorgte.
2: Unsere Fraktion hat sich nochmal inhaltlich sehr ausführlich damit beschäftigt. Wir sind der schlichten Meinung, was soll das schon wieder? Noch eine Umfrage. Und wenn Sie jetzt repräsentativ, also per Zufallsprinzip Anfragen stellen, könnte ja auch sein, dass die 90-jährige Mutter von Isolde Grabner, die hat das bei mir in der Fraktion gesagt, gefragt wird, ganz mal eben spontan, was sie denn da alles machen will. Die Motivation dieser ganzen Vorlage ist überhaupt nicht ersichtlich. Sie wollen irgendeine Willensabfrage machen. Was können die sich alle vorstellen? Sie haben gar keine Vorgaben gemacht, in welche Richtung und ob sie irgendwas beabsichtigen, mal umzusetzen, also zu strukturieren in der Frage. Eine reine Wünsch-dir-was-Abfrage brauchen wir bestimmt nicht.
3: Mich würde mal die Kostenfrage interessieren, weil ich habe in der Vorlage keinen Kostenfaktor gefunden und in der Haushaltskonsolidierung, wo wir für freiwillige Leistungen kein Geld mehr ausgeben dürfen, sollten die Kosten immer Berücksichtigung finden. Des Weiteren muss ich Herrn Weber weitestgehend zustimmen. Die Frage habe ich mir auch gestellt, die er stellt, insbesondere weil wir gerade noch ein Spielplatzkonzept laufen haben, wo auch im weitesten Sinne Sportstätten wie die Bolzplätze enthalten sind. Und wenn ich den Bolzplatz in der Ebertallee sehe, der 2023 gemacht werden sollte und bis heute nicht gemacht ist, frage ich mich, ob wir noch weitere Wünsche der Bürgerinnen und Bürger aufnehmen sollten, die wir nicht erfüllen werden können.
4: Diese Vorlage ist durch einige Ausschüsse gegangen. Sie alle können sehen, dass die Vorlage dort eine Mehrheit gefunden hat. Mir wurde aber eine interessante Wortmeldung gemeldet von dem sachkundigen Einwohner, Herrn Milzarek. Er weist darauf hin, dass wir hier in der Stadt Dessau-Roßlau ganz offensichtlich kein Erfolgsformat darin gefunden haben, rein zufällig aus der Einwohnerdatenbank heraus Bürger anzuschreiben, mit einem Brief oder mit einer Einladung zur Mitwirkung zu bewegen. Das gleiche Konzept wurde schon einmal versucht, zur Motivation, zur Beteiligung bei den Buga-Veranstaltungen, Resonanz annähernd null, beziehungsweise null.
5: Wir haben bereits in der letzten Legislatur uns dazu umfangreich im Ausschuss verständigt, wie so etwas aussehen könnte. Und da war unser erster Ansatz, nicht unbedingt ein Büro zu bemühen, was 150.000 Euro kostet und von außerhalb kommt, sondern erstmal die zuständigen Strukturen zu befragen, vielleicht ein eigenes Konzept zu entwerfen und das dann mit der Bevölkerung zu diskutieren, ob es zeitgemäß und entsprechend auch leistbar ist, was wir da uns vorstellen.
6: Ich hätte kurze Fragen. Ist Herr Wessel heute im Hause? Ich habe noch jetzt nicht Das wäre sogar ganz gut. Vielleicht sagt ihr nicht zu der Sache, denn erstmal ist das alles durch Ausschüsse gegangen. Das wurde einstimmig beschieden in beiden Ausschüssen. Es wurde zumindest im Kultur- und Sportausschuss sehr gut darüber auch diskutiert. Ich finde es immer lustig, dass man dann hier im Stadtrat 6 Wochen später öffentlichkeitswirksam das alles nochmal rausholen. Dann können wir uns die Ausschüsse sparen. Aber gut, mancher braucht das. Das Ganze gehört doch zum Sportentwicklungskonzept, meiner Meinung nach. Und es gab doch voriges Jahr, wenn ich mich recht erinnere, das sind 1,5 Jahre her, eine Befragung der Sportvereine. Die ist durchgeführt worden. Das ist sozusagen jetzt der zweite Teil, dass die Bürgerinnen und Bürger befragt werden. Dazu wurde sich ja auch mal entschieden. Und da wurden sicherlich auch damals in dem zuständigen Ausschuss die Kosten dafür festgelegt. Ich finde das jetzt verwunderlich, dass solche Fragen immer wieder im Raume stehen. Das über die Bemessungsgrenze mit den 6.000, das haben wir auch im Ausschuss besprochen, das fanden wir zu wenig. Und zum Beispiel für die Ortslage Mildensee, das sind eine Handvoll Menschen, das fanden wir ein bisschen komisch. Da haben wir auch gesagt mit den Akteuren vor Ort. Aber jetzt, da es einmal läuft und wir wollen ja irgendwann auch mal ein tragfähiges Sportentwicklungskonzept wieder in dieser Stadt haben, sollten wir doch mal alles dafür tun, dass wir jetzt weiterkommen und jetzt nicht wieder blockieren. Jetzt bilden wir wieder noch einen Arbeitskreis und dann, manche hat ja viel Tagesfreizeit scheinbar. Also ich würde darum bitten, dass wir das hier heute durchstimmen und dann mit den Ergebnissen weiterarbeiten. Vielen Dank.
7: Zum einen, also das wurde ja beauftragt und da ist das enthalten, dass es halt eine Bevölkerungsbefragung gibt. Das wurde mit dem Institut abgestimmt, dass es 6.000 Personen sind und in anderen Städten wurde das halt auch schon durchgeführt, dass es ab 10 Jahren ist, bis 90 beispielsweise. Also im Angebot stand halt drin, dass die Stadt das übernimmt, die Kosten, also die postalische Versendung. Wie gesagt, 6.000 Personen, das ist halt nur ein einziges Schreiben. Also ein Brief, wo dann ein QR-Code drauf ist. Und somit ist jetzt nicht das komplette oder den kompletten Fragebogen, den mussten wir ja mit anhängen, dass wir eine Übersicht haben, was das für eine Fragen sind. Von daher ist es ein normaler Standard-Serienbrief, der verschickt wird. Und bestenfalls

0: soll dieser verschickt werden, weil das Teil dieses Sportentwicklungskonzeptes ist. Und von daher würde ich mich freuen, wenn Sie dem zustimmen.
1: Ich habe trotzdem noch mal die Frage nach den Kosten. Also selbst wenn das eine Auswertung ist von 6.000 Briefen, auch wenn wir das IT- oder KI-gesteuert machen, entsteht Arbeitszeit, es entsteht Postumlauf und so weiter und so fort. Also wie viel kostet uns denn der Spaß?
0: Also die Beauftragung 60.000 netto für das Konzept, das Gesamtkonzept. Und auf die Stadt kommen jetzt nochmal 6.000 Euro oder knapp 6.000 bis 7.000 Euro drauf für die Versendung der Briefe, weil das halt in dem Auftrag so vergeben wurde. Also knapp 66.000 bis 67.000 Euro.
2: Die gezeigten Redebeiträge stellen lediglich Ausschnitte der Diskussion dar. In der anschließenden Wahl wurde die BV mit 24 Ja-Stimmen, 13 Enthaltungen und 2 Gegenstimmen beschlossen.
3: Zum Ende der Saison verabschiedet der Dessau SV 97 das Trainerteam der ersten Mannschaft. Das gab der Verein auf seinen sozialen Medien bekannt. Cheftrainer Konstantin Risse und Co-Trainer Robert Kegler legen ihre Ämter aus zeitlichen Gründen nieder. In 2 erfolgreichen Spielzeiten haben beide die sportliche Entwicklung der Mannschaft maßgeblich geprägt und zahlreiche Höhepunkte erlebt. Besonders in Erinnerung bleiben der Gewinn des Kreispokals 2025 sowie die Teilnahme am Landespokal mit dem Highlightspiel gegen Brena. Zum Abschluss ihrer Amtszeit soll nun möglichst noch ein weiterer Erfolg im Rang 1 RWW-Kreispokal folgen. Der Dessauer SV 97 bedankt sich bei Konstantin Risse und Robert Kegler herzlich für ihren großen Einsatz, ihr Engagement und die erfolgreiche gemeinsame Zeit. Dem Verein bleiben beide weiterhin verbunden. Für die Zukunft wünscht der DSV 97 Ihnen alles Gute. Am 30. Mai wird der Dessauer Marktplatz zur Bühne für ein internationales 3x3 Basketballturnier. Anhaltsport richtet erstmals ein von der FIBA anerkanntes Light Quest Turnier in der Innenstadt aus. Von 12 bis 19 Uhr treten 8 Männerteams, darunter 4 internationale Mannschaften, gegeneinander an. Vorab sprachen wir mit Sportdirektor Ralf Hirsch über das Basketball-Highlight im Mai.
4: Ralf Hirsch blickt mit großer Vorfreude auf den 30. Mai. Anhalt Sport hat nämlich dafür gesorgt, dass ein internationales 3x3 Basketballturnier in der Bauhausstadt ausgetragen wird. Der Sportdirektor freut sich auf Action, Tempo und internationale Teams, die direkt auf dem Dessauer Marktplatz gegeneinander antreten werden.
5: Das ist sozusagen eine absolute Premiere, hat es das ja noch nie gegeben. Also wir können jetzt schon versprechen, dass das absolut mega wird. Das ist Hochleistungssport, Profibasketball vom Allerfeinsten, hohe Qualität mit Top-Mannschaften, international besetztes Turnier. Und das hier, wie gesagt, auf dem Dessauer Marktplatz, eine Premiere, wo wir uns sehr darüber freuen. Im letzten Jahr waren Dresden die Finals mit über 20 deutschen Meisterschaften, wo an der Frauenkirche auf dem Neumarkt in Dresden auch die Spiele um die deutsche Meisterschaft im 3x3 Basketball stattgefunden haben. Vor tausenden Zuschauern eine Riesenkulisse. Da kam sozusagen dann die konkrete Idee, wollen wir das doch versuchen in Dessau. Das ist natürlich alles nicht so einfach, es ist ein Qualifikationsturnier. Es geht um Weltranglistenpunkte. Und da braucht man praktisch die Zertifizierung, die Genehmigung von der Weltbasketballföderation, von der FIBA. Das hat alles ein bisschen gedauert. Und vor einigen Wochen hat man dann das Go bekommen und konnten dieses hochkarätige internationale Turnier hier in Dessau platzieren.
4: Zwischen dem Marktplatzbrunnen und dem Rathaus wird ein 15x11 Meter großes Spielfeld für das Turnier aufgebaut. Beim 3x3 Basketball treten die Sportler in Dreiergruppen an und spielen auf einen Korb. 3x3 ist schnell, dynamisch und wird beim Zuschauen nie langweilig. Dazu gibt es dann noch einen DJ, der für ordentlich Stimmung sorgt, und jeder kann an einem Tryout-Korb auch seine eigenen Fähigkeiten testen. Ursprünglich hatte Anhaltsport das Turnier für 8 Mannschaften konzipiert.
5: haben dann aber aufgrund auch einer sehr, sehr guten Nachfrage und Interessebekundungen aus dem Inland, also aus Deutschland und aus dem Ausland, dann entschieden, das Turnier mit 12 Mannschaften zu spielen. Das ist natürlich von der ganzen Logistikorganisation nochmals eine größere Herausforderung. Aber da konnten wir nicht widerstehen, weil alleine aus Deutschland sind Top-Mannschaften dabei. Team Bochum, einer der besten 3x3-Teams aus Deutschland. Oldenburg, Team Dresden, Team Leipzig, Mönchengladbach, Odra. Sehr, sehr gute deutsche Mannschaften am Start und international absolut bestens besetzt. Es sind Mannschaften oder Teams aus insgesamt 5 Nationen dabei. Zum Beispiel ein Team aus Spanien, ein Vorort von Madrid ist hier dabei, Stockholm, 2 Teams aus den Niederlanden, Team Groningen, Team Utrecht, die sind mit Nationalspielern der niederländischen Nationalmannschaft gespickt. Also ein illustres Feld, sehr, sehr hochkarätig.
4: Der Anhalt Sport e.V. hat bereits viele Anfragen bezüglich des 3x3-Turniers erhalten und freut sich über das große Interesse. Ralf Hirsch will vor allem noch einige Punkte besonders hervorheben.
5: Zum einen ist das Rathaus Center Dessau kurzfristig hat sich bereit erklärt, als Hauptsponsor für dieses Turnier zu fungieren. Das ist natürlich ganz große Klasse. Also vielen, vielen Dank an das Rathaus Center in Dessau. Und an Herrn Bliesner als Sendermanager. Und darüber hinaus werden wir noch eine kleine Tribüne durch B&S Gerüstbau hier aufbauen lassen, sodass wir auch einige Sitzplätze haben. Ansonsten ringsherum auf dem Marktplatz um das Spielfeld sind dann Stehplätze, Versorgung ist da. Also es wird Trubel sein, im Prinzip den ganzen Samstag hier im Zentrum der Stadt Dessau. Und das reiht sich gut ein in die Veranstaltung, die wir auch zur Innenstadtbelebung als Anhaltssport in den letzten Jahren ja immer schon zelebriert und organisiert haben. Mit dem Citylauf seit vielen Jahren immer mehr Zulauf, insbesondere bei Kindern und Jugendlichen und dem internationalen Stabhochsprung-Meeting, was ja über, ich glaube, 4 Jahre jetzt, in diesem Jahr das 5. Jahr auf dem Dessauer Marktplatz und auch Hunderte und Tausende Zuschauer anzieht, haben wir also viele Veranstaltungen, die auch neben der sportlichen Qualität, des internationalen Charakters auch maßgeblich für eine tolle Innenstadtbelebung beitragen.
4: Am 30. Mai geht es ab 11 Uhr auf dem Dessauer Marktplatz mit der Gruppenphase los. Ungefähr gegen 16 Uhr startet dann die K.O.-Runde und gegen 19 Uhr wird dann das Finale ausgetragen. Und das Beste noch zum Schluss. Genau wie beim internationalen Stabhochsprung-Meeting wird auch beim 3x3-Turnier der Eintritt frei sein.
3: Bauarbeiter in Dessau-Roßlau sollten ihre aktuelle Lohnabrechnung genau prüfen. Darüber informiert die IG Bau. Hintergrund ist nämlich die jüngste Tariferhöhung im Baugewerbe. Der Stundenlohn für Fachkräfte ist seit April deutlich gestiegen. Dadurch erhalten Beschäftigte in Vollzeit monatlich rund 227 Euro mehr Gehalt. Betroffen sind unter anderem Maurer, Beton- und Straßenbauer, Kranführer sowie Bürokräfte in dieser Branche. Der Tariflohn für Fachkräfte liegt jetzt bei 26,05 Euro pro Stunde. Damit gilt nun auch in Dessau-Roßlau das gleiche Lohnniveau wie in Westdeutschland. Nach Angaben der IG Bau arbeiten in Dessau-Roßlau rund 900 Menschen in 67 Baubetrieben. Damit sind wir am Ende unserer Montagsausgabe der zeitnahen Nachrichten schauen jetzt noch auf das Wetter und im Anschluss auf die Meldungen aus der Region. Am Dienstag ab 18 Uhr gibt es dann natürlich aktuelle Meldungen aus der zeitnahen Redaktion. Bis dahin, machen Sie es gut und auf Wiedersehen.
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4: Basketball steht für Action, Dynamik und ganz viel Tempo. Anhalt Sport bringt die Trendsportart nach Dessau. Am 30. Mai startet ein internationales 3x3-Basketballturnier auf dem Marktplatz. 12 Top-Teams zeigen ab 11 Uhr Weltklasse-Basketball. Der Eintritt ist frei.
7: Der Dienstag zeigt sich von seiner besten Seite. Bei bis zu 28 Grad wird es noch einmal spürbar.

0: wärmer. Von morgens bis abends dominiert strahlender Sonnenschein, begleitet von nur schwachem Westwind. Niederschlag ist weiterhin kein Thema. Gegen Ende der Woche gehen die Temperaturen etwas zurück. Dazu ziehen gelegentlich ein paar Wolken auf. Trocken bleibt es dennoch.
1: Vom 29. bis zum 31. Mai findet auch in diesem Jahr einmal mehr das Wolfener Sommerfest in der Fuhneraue statt. Am 7. Mai veranstalteten die Verantwortlichen zu diesem Anlass ein Pressegespräch, um die Öffentlichkeit vorab schon einmal zu informieren. Von einem ganz besonderen Highlight erzählte uns Enrico Vogt.
2: Wir haben uns insoweit das Gleiche ausgedacht, was wir in dem Fall auch schon 2024 hatten. Und zwar wurde an dem Abend prämiert der Besucher, die Besucherin, die den weitesten Anfahrtsweg hatte. Und das wird insoweit laufen, dass wir kleine Kärtchen haben, wo in dem Fall die Besucher ihren Namen, ihre Anschrift aufschreiben dürfen. Und dann wird in dem Fall ausgelost, wer halt den längsten Anfahrtsweg hat. Und dann bekommen wir in dem Fall auch von der Stadt oder mit Unterstützung der Stadt einen kleinen Präsentkorb der Stadt. Es gibt dann nochmal ein Stavo Revival T-Shirt auch mit dazu, um halt das auch noch ein bisschen zu prämieren, dass man diese weite Fahrt in Kauf genommen hat. Also es gibt viele, die natürlich zu der Zeit auch ihre Familien besuchen. Es gibt aber auch viele, das was wir jetzt zumindest in unserem Social-Media-Auftritten gelesen haben, die halt extra nur wegen der Stavo Revival auch nach Wolfen fahren. Das ehrt uns natürlich auch und deswegen haben wir das Ganze mit der Stadt schon 2024 gemacht und das werden wir auch in diesem Jahr gerne wiederholen.
1: Ebenfalls vor Ort war Christian Puschmann, der Geschäftsführer der WBG Wolfen. Die WBG habe nämlich ein großes Interesse am Gelingen des Sommerfests. Warum das so sei, erklärte uns Puschmann im Interview.
3: Für uns ist es quasi schon Tradition. Wir sind quasi jedes Jahr dabei, wenn es stattfindet. Und auch eine große Ehre, weil wir wissen, es ist unser großes Volksfest in Wolfen. Wir haben den größten Kundenstamm, Mieterschaft in Wolfen. Und den wollen wir da natürlich auch unterstützen, ihnen was zu bieten vor Ort.
1: Alle Informationen zum Sommerfest seien auf der Seite der Stadt Bitterfeld-Wolfen erhältlich, erklärte uns Anja Topat-Geschke. Hier werde man auch regelmäßig neue Updates veröffentlichen. Ein paar Highlights, die die Festtage bereithalten werden, erzählte sie uns aber schon vor Ort.
4: Das Highlight zum Samstag ist auf jeden Fall der Abend mit Stavo Revival. Wir wollten Pausen machen. Wir haben das jetzt schon zu den Sommerfesten der vergangenen Jahre gehabt. Und es ist so gut angenommen worden und so eingefordert worden, dass wir das wieder machen. Also kommt, habt Spaß, macht Party. Das wird ein geiler Abend. Und am Sonntag, wir haben zwar den Kindertag erst später, aber der steht ganz im Zeichen trotzdem der Familien und Kinder und somit auch möglichst viele Mitmachangebote. Man kann zum Beispiel auch mal selber Graffiti sprühen. Die Vereine bieten zahlreiche Mitmachaktionen an, der Jugendbeirat wieder. Ja, und natürlich haben wir auch Mitmachprogramm auf der Bühne, auf der Fuhneinsel, auf der Freilichtbühne. Unter anderem auch noch so eine kleine Love Parade für Kinder. Da bleibt man nicht an der Bühne, da ziehen wir dann mit Kindern und Dudelumpi durch die Fuhneaue.
1: Die Organisatorinnen und Organisatoren laden also auch in diesem Jahr wieder herzlich dazu ein, das letzte Maiwochenende in guter Gesellschaft und bei bester Laune in der grünen Umgebung der Fuhneraue zu verbringen.
5: Elf Stationen führen Besucher quer durch die Köthener Innenstadt, vorbei an historischen Gebäuden, kulturellen Orten und wichtigen Erinnerungsstätten der Stadtgeschichte. Den Stadtspaziergang Köthener Perlen gibt es bereits seit 2010. Jetzt wurde das Angebot umfassend modernisiert und digital erweitert.
6: Wir hatten also die Möglichkeit, über ein Förderprogramm vom Land Sachsen-Anhalt die 10 Stelen, die seit 2010 in der Stadt aufgebaut waren und den Besuchern die Möglichkeit gegeben haben, analog den Rundgang durchzuführen, von Stele zu Stele, durch eine Elfte zu ersetzen und das Ganze dann auch noch digital umzusetzen, sodass es diesen Stadtrundgang jetzt auch noch im Internet gibt, auf unserer Internetseite schlossköthen.de und auch als

0: Rundgang und die Köthner Musikerorte. Das ist jetzt der Inhalt der App-Version. Im Internet hat man die Möglichkeit, den virtuellen Stadtrundgang zu machen. Und wer hier natürlich vor Ort ist, hat die Möglichkeit, sich an den 11 Stelen auf einer 1,8 Kilometer langen Runde einmal die wichtigsten historischen Plätze der Stadt Köthen anzuschauen und bekommt an jeder einzelnen Stele Informationen, die über die virtuellen Versionen natürlich dann erweitert wird mit weiterem Bildmaterial, mit weiteren Texten. Die Texte sind dort vertont, man kann sie sich vorlesen lassen. Es gibt sie in Deutsch und in Englisch zurzeit. Wir sind natürlich dran, dort noch weitere Sprachen einzubauen. Aber dazu müssen wir jetzt erstmal die Zeit finden und gucken, wie sich die erste Version, die jetzt aktuell am Start ist, bewährt.
1: Neu hinzugekommen ist außerdem eine 11. Station am Standort der ehemaligen Synagoge in der Burgstraße. Damit erinnert der Rundgang jetzt auch an jüdisches Leben in Köthen und an Menschen, die die Stadtgeschichte geprägt haben.
0: Die 11. Stele war also auf Wunsch des Stadtrates der Stadt Köthen mit ins Programm aufgenommen worden in diese Runde. Und es ging da um Herrn Friedheim. Herr Friedheim war ein jüdischer Bankier hier in Köthen, der also sowohl der jüdischen Gemeinde angehört hat und also auch sehr viel für die Synagoge getan hat, die es leider nicht mehr gibt. Aber er hat auch den kompletten Ratssaal in Köthen gespendet, also die ganze Holzverkleidung, die ganzen Gemälde, die ganzen Figuren, also ein sehr sehenswerter Ratssaal, der damals von Herrn Friedheim gesponsert wurde. Und darum hat der Stadtrat gesagt, okay, wir hätten gern zu Ehren von Herrn Friedheim diese Stele errichtet.
1: Die zusätzliche Stele wurde auch mit Unterstützung von Bürgerinnen und Bürgern finanziert. Die Stadt Köthen verbindet mit dem neuen Angebot vor allem die Hoffnung, Geschichte für Gäste und Einheimische moderner und leichter zugänglich zu machen. Der digitale Stadtspaziergang Köthener Perlen ist ab sofort online sowie über die Schloss Köthen-App verfügbar. Die rund 1,8 Kilometer lange Tour kann kostenlos genutzt werden. Großreine machen am Bahnhof Bitterfeld. Mitarbeitende der Deutschen Bahn und der Stadt Bitterfeld-Wolfen haben vergangene Woche gemeinsam angepackt. Beim Frühjahrsputz sollen Bahnhof und Umfeld gründlich gereinigt und verschönert werden. Die Aktion ist teils eines bundesweiten Programms der Deutschen Bahn an rund 1400 Bahnhöfen.
2: Eines der Themen, was man jetzt gesagt hat, ja, dann lasst uns mal einen schönen, richtigen, ordentlichen Frühjahrsputz machen, dass neben der Regel-Sauberkeits-Themen, die gemacht werden, auch mal so ein richtiges, sichtbares Zeichen gesetzt wird, dass das passt, was in den Bahnhöfen stattfindet. Und dafür hat man jetzt bei der Infrakulpersonenbahnhöfe 1400 Bahnhöfe bundesweit ausgesucht, wo man sagt, dort macht man mal so eine Frühjahrsoffensive, passt ganz gut zusammen zu dem Thema Beseitigen von Streugut etc., was sowieso in der Regel gemacht wird. Aber dass man dann sagt, in diesem Moment machen wir auch gleich mal noch ein bisschen mehr. Wir gehen einfach einen Schritt weiter als die normale Regelreinigung und beteiligen am Ende auch Kommunen bzw. Mieter in unseren Bahnhöfen, um dann am Ende des Tages so einen richtigen schicken Bahnhof zu haben.
1: Auch die Stadt Bitterfeld-Wolfen beteiligt sich an der Aktion. Während die Deutsche Bahn im Gebäude reinigt, kümmert sich die Stadt um den Bahnhofsvorplatz und das direkte Umfeld. Müll wird gesammelt, Grünflächen gepflegt und Aufkleber entfernt.
2: Wir haben die Stadt bei Zeiten mit ins Boot geholt und der Oberbürgermeister, der Herr Schenk, war da auch ganz zufrieden und glücklich, dass wir gesagt haben, ja, komm, lass uns zusammen machen, sodass wir heute wirklich Vertreter aus der Stadt da haben, die am Vorplatz am Ende für Sauberkeit sorgen, ich sag mal, ein paar Sachen nochmal auflesen, was an Müll rumliegt, Grobmüllbeseitigung, aber am Ende auch Grünschnitt etc. Müssen wir jetzt gucken wegen der Feuchtigkeit, ob das jetzt alles so passt heute. Und am Ende dann eben auch mal Graffiti beseitigen, Aufkleber beseitigen und so ein paar Sachen.
1: Besonders intensiv gereinigt wurden die Bereiche mit viel Publikumsverkehr, wie zum Beispiel Sitzgruppen, Fußböden, Aufzüge und Informationsflächen. Unterstützung gab es dabei sogar von einer Spezialfirma für die Pflege der Holzfußböden in der Bahnhofshalle. Auch außerhalb der Aktion wird großer Wert auf die Sauberkeit des Bahnhofes gelegt.
2: Hier wird täglich gereinigt auf dem Bitterfelder Bahnhof. Wir haben hier ein Reinigungsteam, die auch hier einen Standort haben am Bahnhof.

0: Bahnhof, wo sie im Prinzip ihr ganzes Equipment alles da haben und von hier aus zum Teil dann auch in die Flächenbahnhöfe rausfahren. Aber hier wird täglich gereinigt, täglich nass gereinigt, zum Beispiel in der Sitzgruppe in der Bahnhofshalle. Und das hat hier schon in Bitterfeld einen sehr hohen Standard.
1: Der Frühjahrsputz ist für die Deutsche Bahn aber nur ein Baustein. Der Bahnhof Bitterfeld soll in den kommenden Jahren weiter modernisiert werden. Geplant sind unter anderem neue Beleuchtung im Tunnel, moderne Anzeigen sowie weitere Arbeiten an den Bahnsteigen und Treppenaufgängen.
0: Wenn man aufmerksam in den Übergangsbereich, in den Tunnel runterläuft, sieht man auch schon zu Beginn des Tunnels links und rechts eine andere Fliese. So wird der ganze Tunnel gemacht. Da kommt noch ein neues Beleuchtungskonzept dazu. Also die in die Jahre gekommenen Neonröhren, die links und rechts hängen, die kommen natürlich runter. Da kommt eine moderne neue Beleuchtung rein. Das ist alles nicht ganz so einfach, weil wir hier eine entsprechend niedrige Deckenhöhe haben. Da muss man schon genau gucken. Die Fliesen kommen raus, die wir haben, auch die Fußbodenfliesen, die lange Zeit ein Ärgernis gewesen sind, weil sie eben bei Nässe auch manchmal dann doch schon ein bisschen glatt sind, obwohl wir da im Normbereich liegen. Die Treppenaufgänge werden neu gemacht, insofern, dass die Treppenbeläge, die Fliesenbeläge, die Fliesen an Wänden neu ausgetauscht werden. Und natürlich kommen neue elektronische Anzeiger, die wir sie jetzt hier sehen, kommen neue Anzeiger, kommen neue Vitrinen, kommen nochmal neue Wetterschutzhäuser, also diese Wetterschutzeinhausung. Parallel dazu wird an den Dächern nochmal die Beleuchtung getauscht und Bedarfsanpassung auf den Bahnsteig, sodass wir dann am Ende hier einen kompletten, sehr guten Gesamteindruck haben und Ende 28 ist das Ziel, mit allen fertig zu sein.
1: Mit dem Frühjahrsputz setzt die Deutsche Bahn schon jetzt ein sichtbares Zeichen für mehr Sauberkeit und Aufenthaltsqualität. In den kommenden Jahren soll der Bahnhof Bitterfeld dann mit weiteren Modernisierungsmaßnahmen Schritt für Schritt noch attraktiver für Pendler, Reisende und Besucher werden.

0: Schön, dass Sie eingeschaltet haben und damit herzlich willkommen an diesem Pfingstmontag zu den zeitnahen Nachrichten. Die Bauhaus Studio Rooms 2026 widmen sich den Folgen industrieller und postindustrieller Veränderungen. Am 29. und 30. Mai laden die Akademie der Stiftung Bauhaus Dessau und das internationale Summer Camp nach Dessau und Zeitz ein. Im Mittelpunkt stehen die Beziehungen zwischen sozialer Infrastruktur, Umwelt und Gestaltung. In Workshops und Beiträgen von Designern, Forschern sowie Alumni werden Themen wie Energie, Boden, Luft und Erinnerung untersucht. Dabei geht es um ökologische Zusammenhänge, Arbeit, Fürsorge und nachhaltige Perspektiven auf das Erbe des Bauhauses. Weitere Infos dazu gibt es unter www.bauhaus-dessau.de. In der vergangenen Woche tagte erneut der Stadtrat der Bauhausstadt. Kurz vor der Sommerpause standen noch einige wichtige Themen auf der Tagesordnung, die diskutiert werden sollten. Zur Abstimmung stand unter anderem die Beschlussvorlage mit dem Titel Durchführung einer repräsentativen kommunalen Bürgerumfrage hinsichtlich eines Sportentwicklungskonzeptes in Dessau-Roßlau, die bei einigen Stadträten für Verwunderung sorgte.
1: Am 20. Mai tagte der Stadtrat der Bauhausstadt. Kurz vor der Sommerpause standen noch mehrere wichtige Themen auf der Tagesordnung, die diskutiert werden sollten. Unter anderem lag die Beschlussvorlage Durchführung einer repräsentativen kommunalen Bürgerumfrage hinsichtlich eines Sportentwicklungskonzeptes in Dessau-Roßlau zur Abstimmung vor, die bei einigen Stadträten für Verwunderung sorgte.
2: Unsere Fraktion hat sich nochmal inhaltlich sehr ausführlich damit beschäftigt. Wir sind der schlichten Meinung, was soll das schon wieder? Noch eine Umfrage. Und wenn Sie jetzt repräsentativ, also per Zufallsprinzip Anfragen stellen, könnte ja auch sein, dass die 90-jährige Mutter von Isolde Grabner, die hat das bei mir in der Fraktion gesagt, gefragt würden, ganz mal eben spontan, was sie denn da alles machen will. Die Motivation dieser ganzen Vorlage ist überhaupt nicht ersichtlich. Sie wollen irgendeine Willensabfrage machen. Was können die sich alle vorstellen? Sie haben gar keine Vorgaben gemacht, in welche Richtung und ob sie irgendwas beabsichtigen, mal

0: umzusetzen, also zu strukturieren in der Frage. Eine reine wünscht dir was Abfrage brauchen wir bestimmt nicht.
1: Mich würde mal die Kostenfrage interessieren, weil ich habe in der Vorlage keinen Kostenfaktor gefunden. Und in der Haushaltskonsolidierung, wo wir für freiwillige Leistungen kein Geld mehr ausgeben dürfen, sollten die Kosten immer Berücksichtigung finden. Des Weiteren muss ich Herrn Weber weitestgehend zustimmen. Die Frage habe ich mir auch gestellt, die er stellt. Insbesondere, weil wir gerade noch ein Spielplatzkonzept laufen haben, wo auch im weitesten Sinne Sportstätten wie die Bolzplätze enthalten sind. Und wenn ich den Bolzplatz in der Ebertallee sehe, der 2023 gemacht werden sollte und bis heute nicht gemacht ist, frage ich mich, ob wir noch weitere Wünsche der Bürgerinnen und Bürger aufnehmen sollten, die wir nicht erfüllen werden können.
2: Diese Vorlage ist durch einige Ausschüsse gegangen. Sie alle können sehen, dass die Vorlage dort eine Mehrheit gefunden hat. Mir wurde aber eine interessante Wortmeldung gemeldet von dem sachkundigen Einwohner, Herrn Milzarek. Er weist darauf hin, dass wir hier in der Stadt Dessau-Roßlau ganz offensichtlich kein Erfolgsformat darin gefunden haben, rein zufällig aus der Einwohnerdatenbank heraus Bürger anzuschreiben, mit einem Brief oder mit einer Einladung zur Mitwirkung zu bewegen. Das gleiche Konzept wurde schon einmal versucht zur Motivation zur Beteiligung bei den Buga-Veranstaltungen. Resonanz annähernd null beziehungsweise null.
3: Wir haben bereits in der letzten Legislatur uns dazu umfangreich im Ausschuss verständigt, wie so etwas aussehen könnte. Und da war unser erster Ansatz, nicht unbedingt ein Büro zu bemühen, was 150.000 Euro kostet und von außerhalb kommt, sondern erstmal die zuständigen Strukturen zu befragen, vielleicht ein eigenes Konzept zu entwerfen und das dann mit der Bevölkerung zu diskutieren, ob es zeitgemäß und entsprechend auch leistbar ist, was wir da uns vorstellen.
4: Ich hätte kurze Fragen. Ist Herr Wessel heute im Hause? Ich habe noch jetzt nicht das wäre sogar ganz gut. Vielleicht sagt ihr nicht zu der Sache, denn erstmal ist das alles durch Ausschüsse gegangen. Dort wurde es einstimmig beschieden in beiden Ausschüssen. Es wurde zumindest im Kultur- und Sportausschuss sehr gut darüber auch diskutiert. Ich finde es immer lustig, dass man dann hier im Stadtrat 6 Wochen später öffentlichkeitswirksam das alles nochmal rausholen. Dann können wir uns die Ausschüsse sparen. Aber gut, mancher braucht das. Das Ganze gehört doch zum Sportentwicklungskonzept meiner Meinung nach. Und es gab doch voriges Jahr, wenn ich mich recht erinnere, das sind 1,5 Jahre her, eine Befragung der Sportvereine. Die ist durchgeführt worden. Das ist sozusagen jetzt der zweite Teil, dass die Bürgerinnen und Bürger befragt werden. Dazu wurde sich ja auch mal entschieden. Und da wurden sicherlich auch damals in dem zuständigen Ausschuss die Kosten dafür festgelegt. Ich finde das jetzt verwunderlich, dass Sie solche Fragen immer wieder im Raume stehen. Das über die Bemessungsgrenze mit den 6.000, das haben wir auch im Ausschuss besprochen, das fanden wir zu wenig. Und zum Beispiel für die Ortslage Mildensee, das sind eine Handvoll Menschen, das fanden wir ein bisschen komisch. Da haben wir auch gesagt, mit den Akteuren vor Ort. Aber jetzt, da es einmal läuft und wir wollen ja irgendwann auch mal ein tragfähiges Sportentwicklungskonzept wieder in dieser Stadt haben, sollten wir doch mal alles dafür tun, dass wir jetzt weiterkommen und jetzt nicht wieder blockieren. Jetzt bilden wir wieder noch einen Arbeitskreis und dann, manche hat ja auch viel Tagesfreizeit scheinbar. Also ich würde darum bitten, dass wir das hier heute durchstimmen und dann mit den Ergebnissen weiterarbeiten. Vielen Dank.
5: Zum einen, also das wurde ja beauftragt und da ist das enthalten, dass es halt eine Bevölkerungsbefragung gibt. Das wurde mit dem Institut abgestimmt, dass es 6.000 Personen sind und in anderen Städten wurde das halt auch schon durchgeführt, dass es ab 10 Jahren ist, bis 90 beispielsweise. Also im Angebot stand halt drin, dass die Stadt das übernimmt, die Kosten, also die postalische Versendung. Wie gesagt, 6.000 Personen, das ist halt nur ein einziges Schreiben. Also ein Brief, wo dann ein QR-Code drauf ist. Und somit ist jetzt nicht das komplette oder den kompletten Fragebogen, den mussten wir ja mit anhängen, dass wir eine Übersicht haben, was das für eine Fragen sind. Von daher ist es ein normaler Standard-Serienbrief, der verschickt wird. Und bestenfalls soll dieser verschickt werden, weil das Teil dieses Sportentwicklungskonzeptes ist. Und von daher würde ich mich freuen, wenn Sie dem zustimmen.
6: Ich habe trotzdem noch mal die Frage nach den Kosten. Also selbst wenn das eine Auswertung ist von 6.000 Briefen, auch wenn wir das IT oder KI gesteuert machen, entsteht Arbeitszeit, es entsteht Postumlauf und so weiter und so fort. Also wie viel kostet uns denn der Spaß?
5: Also die Beauftragung 60.000 netto für das Konzept, das Gesamtkonzept. Und auf die Stadt kommen jetzt nochmal 6.000 Euro oder knapp 6.000 bis 7.000 Euro drauf für die Versendung der Briefe, weil das halt in dem Auftrag so vergeben wurde. Also knapp 66.000 bis 67.000 Euro.
7: Die gezeigten Redebeiträge stellen lediglich Ausschnitte der Diskussion dar. In der anschließenden

0: Wahl wurde die BV mit 24 Ja-Stimmen, 13 Enthaltungen und 2 Gegenstimmen beschlossen.
1: Zum Ende der Saison verabschiedet der Dessau SV 97 das Trainerteam der ersten Mannschaft. Das gab der Verein auf seinen sozialen Medien bekannt. Cheftrainer Konstantin Risse und Co-Trainer Robert Kegler legen ihre Ämter aus zeitlichen Gründen nieder. In 2 erfolgreichen Spielzeiten haben beide die sportliche Entwicklung der Mannschaft maßgeblich geprägt und zahlreiche Höhepunkte erlebt. Besonders in Erinnerung bleiben der Gewinn des Kreispokals 2025 sowie die Teilnahme am Landespokal mit dem Highlightspiel gegen Brena. Zum Abschluss ihrer Amtszeit soll nun möglichst noch ein weiterer Erfolg im Rang 1 RWW Kreispokal folgen. Der Dessauer SV 97 bedankt sich bei Konstantin Risse und Robert Kegler herzlich für ihren großen Einsatz, ihr Engagement und die erfolgreiche gemeinsame Zeit. Dem Verein bleiben beide weiterhin verbunden. Für die Zukunft wünscht der DSV 97 Ihnen alles Gute. Am 30. Mai wird der Dessauer Marktplatz zur Bühne für ein internationales 3x3 Basketballturnier. Anhaltsport richtet erstmals ein von der FIBA anerkanntes Light Quest Turnier in der Innenstadt aus. Von 12 bis 19 Uhr treten 8 Männerteams, darunter 4 internationale Mannschaften, gegeneinander an. Vorab sprachen wir mit Sportdirektor Ralf Hirsch über das Basketball-Highlight im Mai.
2: Ralf Hirsch blickt mit großer Vorfreude auf den 30. Mai. Anhalt Sport hat nämlich dafür gesorgt, dass ein internationales 3x3 Basketballturnier in der Bauhausstadt ausgetragen wird. Der Sportdirektor freut sich auf Action, Tempo und internationale Teams, die direkt auf dem Dessauer Marktplatz gegeneinander antreten werden.
3: Das ist sozusagen eine absolute Premiere, hat es in Dessau noch nie gegeben. Also wir können jetzt schon versprechen, dass das absolut mega wird. Das ist Hochleistungssport, Profibasketball vom Allerfeinsten, hohe Qualität mit Top-Mannschaften, international besetztes Turnier. Und das hier, wie gesagt, auf dem Dessauer Marktplatz, eine Premiere, wo wir uns sehr darüber freuen. Im letzten Jahr waren Dresden die Finals mit über 20 deutschen Meisterschaften, wo an der Frauenkirche auf dem Neumarkt in Dresden auch die Spiele um die deutsche Meisterschaft im 3x3 Basketball stattgefunden haben. Vor tausenden Zuschauern eine Riesenkulisse. Da kam sozusagen dann die konkrete Idee, na dann wollen wir das doch versuchen in Dessau. Das ist natürlich alles nicht so einfach, es ist ein Qualifikationsturnier. Es geht um Weltranglistenpunkte. Und da braucht man praktisch die Zertifizierung, die Genehmigung von der Weltbasketballföderation, von der FIBA. Das hat alles ein bisschen gedauert. Und vor einigen Wochen hat man dann das Go bekommen und konnten dieses hochkarätige internationale Turnier hier in Dessau platzieren.
2: Zwischen dem Marktplatzbrunnen und dem Rathaus wird ein 15x11 Meter großes Spielfeld für das Turnier aufgebaut. Beim 3x3 Basketball treten die Sportler in Dreiergruppen an und spielen auf einen Korb. 3x3 ist schnell, dynamisch und wird beim Zuschauen nie langweilig. Dazu gibt es dann noch einen DJ, der für ordentlich Stimmung sorgt, und jeder kann an einem Tryout-Korb auch seine eigenen Fähigkeiten testen. Ursprünglich hatte Anhaltsport das Turnier für 8 Mannschaften konzipiert.
3: Haben dann aber aufgrund auch einer sehr, sehr guten Nachfrage und Interessebekundungen aus dem Inland, also aus Deutschland und aus dem Ausland, dann entschieden, das Turnier mit 12 Mannschaften zu spielen. Das ist natürlich von der ganzen Logistikorganisation nochmals eine größere Herausforderung. Aber da konnten wir nicht widerstehen, weil alleine aus Deutschland sind Top-Mannschaften dabei. Team Bochum, einer der besten 3x3-Teams aus Deutschland. Oldenburg, Team Dresden, Team Leipzig, Mönchengladbach, Odra. Sehr, sehr gute deutsche Mannschaften am Start und international absolut bestens besetzt. Es sind Mannschaften oder Teams aus insgesamt 5 Nationen dabei. Zum Beispiel ein Team aus Spanien, ein Vorort von Madrid ist hier dabei, Stockholm, 2 Teams aus den Niederlanden,

0: Team Groningen, Team Utrecht, die sind mit Nationalspielern der niederländischen Nationalmannschaft gespickt. Also ein illustres Feld, sehr, sehr hochkarätig.
1: Der Anhalt Sport e.V. hat bereits viele Anfragen bezüglich des 3x3-Turniers erhalten und freut sich über das große Interesse. Ralf Hirsch will vor allem noch einige Punkte besonders hervorheben.
0: Zum einen ist das Rathaus Center Dessau kurzfristig hat sich bereit erklärt, als Hauptsponsor für dieses Turnier zu fungieren. Das ist natürlich ganz große Klasse. Also vielen, vielen Dank an das Rathaus Center in Dessau und an Herrn Bliesner als Center Manager. Und darüber hinaus werden wir noch eine kleine Tribüne durch B&S Gerüstbau hier aufbauen lassen, sodass wir auch einige Sitzplätze haben. Ansonsten ringsherum auf dem Marktplatz um das Spielfeld sind dann Stehplätze, Versorgung ist da. Also es wird Trubel sein, im Prinzip den ganzen Samstag hier im Zentrum der Stadt Dessau. Und das reiht sich gut ein in die Veranstaltung, die wir auch zur Innenstadtbelebung als Anhalt Sport in den letzten Jahren ja mal schon zelebriert und organisiert haben. Mit dem Citylauf seit vielen Jahren immer mehr Zulauf, insbesondere bei Kindern und Jugendlichen. Und dem internationalen Stabhochsprung-Meeting, was ja über, ich glaube, vier Jahre jetzt, in diesem Jahr das fünfte Jahr auf dem Dessauer Marktplatz und auch Hunderte und Tausende Zuschauer anzieht, haben wir also viele Veranstaltungen, die auch neben der sportlichen Qualität, des internationalen Charakters auch maßgeblich für eine tolle Innenstadtbelebung beitragen.
1: Am 30. Mai geht es ab 11 Uhr auf dem Dessauer Marktplatz mit der Gruppenphase los. Ungefähr gegen 16 Uhr startet dann die K.O.-Runde und gegen 19 Uhr wird dann das Finale ausgetragen. Und das Beste noch zum Schluss: Genau wie beim internationalen Stabhochsprung-Meeting wird auch beim 3x3-Turnier der Eintritt frei sein.
2: Bauarbeiter in Dessau-Roßlau sollten ihre aktuelle Lohnabrechnung genau prüfen. Darüber informiert die IG Bau. Hintergrund ist nämlich die jüngste Tariferhöhung im Baugewerbe. Der Stundenlohn für Fachkräfte ist seit April deutlich gestiegen. Dadurch erhalten Beschäftigte in Vollzeit monatlich rund 227 Euro mehr Gehalt. Betroffen sind unter anderem Maurer, Beton- und Straßenbauer, Kranführer sowie Bürokräfte in dieser Branche. Der Tariflohn für Fachkräfte liegt jetzt bei 26,05 Euro pro Stunde. Damit gilt nun auch in Dessau-Roßlau das gleiche Lohnniveau wie in Westdeutschland. Nach Angaben der IG Bau arbeiten in Dessau-Roßlau rund 900 Menschen in 67 Baubetrieben. Damit sind wir am Ende unserer Montagsausgabe der zeitnahen Nachrichten, schauen jetzt noch auf das Wetter und im Anschluss auf die Meldungen aus der Region. Am Dienstag ab 18 Uhr gibt es dann natürlich aktuelle Meldungen aus der zeitnahen Redaktion. Bis dahin machen Sie es gut und auf Wiedersehen.
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1: 3x3 Basketball steht für Action, Dynamik und ganz viel Tempo. Anhalt Sport bringt die Trendsportart nach Dessau. Am 30. Mai startet ein internationales 3x3 Basketballturnier auf dem Marktplatz. 12 Top-Teams zeigen ab 11 Uhr Weltklasse-Basketball. Der Eintritt ist frei.
4: Der Dienstag zeigt sich von seiner besten Seite. Bei bis zu 28 Grad wird es noch einmal spürbar wärmer. Von morgens bis abends dominiert strahlender Sonnenschein, begleitet von nur schwachem Westwind. Niederschlag ist weiterhin kein Thema. Gegen Ende der Woche gehen die Temperaturen etwas zurück. Dazu ziehen gelegentlich ein paar Wolken auf. Trocken bleibt es dennoch.
5: Vom 29. bis zum 31. Mai findet auch in diesem Jahr einmal mehr das Wolfener Sommerfest in der Fuhneraue statt. Am 7. Mai veranstalteten die Verantwortlichen zu diesem Anlass ein Pressegespräch, um die Öffentlichkeit vorab schon einmal zu informieren. Von einem ganz besonderen Highlight erzählte uns Enrico Vogt.
6: Wir haben uns insoweit das Gleiche ausgedacht, was wir in dem Fall auch schon 2024 hatten. Und zwar wurde an

0: Dem Abend prämiert der Besucher die Besucherin, die den weitesten Anfahrtsweg hatte. Und das wird insoweit laufen, dass wir kleine Kärtchen haben, wo in dem Fall die Besucher ihren Namen, ihre Anschrift aufschreiben dürfen. Und dann wird in dem Fall ausgelost, wer halt den längsten Anfahrtsweg hat. Und dann bekommen wir in dem Fall auch von der Stadt oder mit Unterstützung der Stadt einen kleinen Präsentkorb der Stadt. Es gibt dann nochmal ein Stavo Revival T-Shirt auch mit dazu, um halt das auch noch ein bisschen ja, zu prämieren, dass man diese weite Fahrt in Kauf genommen hat. Also es gibt viele, die natürlich zu der Zeit auch ihre Familien besuchen. Es gibt aber auch viele, das was wir jetzt zumindest in unserem Social Media Auftritten gelesen haben, die halt extra nur wegen der Stavo Revival auch nach Wolfen fahren. Das ehrt uns natürlich auch und deswegen haben wir das Ganze mit der Stadt schon 2024 gemacht und das werden wir auch in diesem Jahr gerne wiederholen.
1: Ebenfalls vor Ort war Christian Puschmann, der Geschäftsführer der WBG Wolfen. Die WBG habe nämlich ein großes Interesse am Gelingen des Sommerfests. Warum das so sei, erklärte uns Puschmann im Interview.
2: Für uns ist es quasi schon Tradition. Wir sind quasi jedes Jahr dabei, wenn es stattfindet. Und auch eine große Ehre, weil wir wissen, es ist unser großes Volksfest in Wolfen. Wir haben den größten Kundenstamm, Mieterschaft in Wolfen. Und den wollen wir da natürlich auch unterstützen, ihnen was zu bieten vor Ort.
1: Alle Informationen zum Sommerfest seien auf der Seite der Stadt Bitterfeld-Wolfen erhältlich, erklärte uns Anja Topat-Geschke. Hier werde man auch regelmäßig neue Updates veröffentlichen. Ein paar Highlights, die die Festtage bereithalten werden, erzählte sie uns aber schon vor Ort.
3: Das Highlight zum Samstag ist auf jeden Fall der Abend mit Stavo Revival. Wir wollten Pausen machen. Wir haben das jetzt schon zu den Sommerfesten der vergangenen Jahre gehabt. Und es ist so gut angenommen worden und so eingefordert worden, dass wir das wieder machen. Also kommt, habt Spaß, macht Party. Das wird ein geiler Abend. Und am Sonntag, wir haben zwar den Kindertag erst später, aber der steht ganz im Zeichen trotzdem der Familien und Kinder und somit auch möglichst viele Mitmachangebote. Man kann zum Beispiel auch mal selber Graffiti sprühen. Die Vereine bieten zahlreiche Mitmachaktionen an, der Jugendbeirat wieder. Ja, und natürlich haben wir auch Mitmachprogramm auf der Bühne, auf der Fuhne-Insel, auf der Freilichtbühne. Unter anderem auch noch so eine kleine Love Parade für Kinder. Da bleibt man nicht an der Bühne, da ziehen wir dann mit Kindern und Dudeldumpi durch die Fuhneaue.
1: Die Organisatorinnen und Organisatoren laden also auch in diesem Jahr wieder herzlich dazu ein, das letzte Maiwochenende in guter Gesellschaft und bei bester Laune in der grünen Umgebung der Fuhneaue zu verbringen.
4: Stationen führen Besucher quer durch die Köthener Innenstadt, vorbei an historischen Gebäuden, kulturellen Orten und wichtigen Erinnerungsstätten der Stadtgeschichte. Den Stadtspaziergang Köthener Perlen gibt es bereits seit 2010. Jetzt wurde das Angebot umfassend modernisiert und digital erweitert.
5: Wir hatten also die Möglichkeit, über ein Förderprogramm vom Land Sachsen-Anhalt die 10 Stelen, die seit 2010 in der Stadt aufgebaut waren und den Besuchern die Möglichkeit gegeben haben, analog den Rundgang durchzuführen, von Stele zu Stele, durch eine Elfte zu ersetzen und das Ganze dann auch noch digital umzusetzen, sodass es diesen Stadtrundgang jetzt auch noch im Internet gibt, auf unserer Internetseite schlossköthen.de und auch als App für iOS und Android abrufbar ist.
4: Viele der bisherigen Informationstafeln waren nach rund 15 Jahren deutlich in die Jahre gekommen. Mit Fördermitteln des Landes Sachsen-Anhalt konnte der Rundgang erneuert und technisch modernisiert werden. Rund 46.000 Euro flossen in das Projekt. Die Informationen stehen Besucherinnen und Besuchern jetzt nicht mehr nur vor Ort zur Verfügung. Über die Schloss Köthen-App oder die Internetseite können die Inhalte auch digital abgerufen werden. Ergänzt wurden historische Bilder, zusätzliche Texte und Hörfunktionen.
5: Das Ganze bei der App-Version ist in der Schloss Köthen-App integriert worden, sodass man jetzt die Möglichkeit hat, bei Nutzung der App sowohl das Schloss zu erkunden, als auch den virtuellen Stadtrundgang.

0: Rundgang und die Köthner Musiker Orte. Das ist jetzt der Inhalt der App-Version. Im Internet hat man die Möglichkeit, den virtuellen Stadtrundgang zu machen. Und wer hier natürlich vor Ort ist, hat die Möglichkeit, sich an den 11 Stelen auf einer 1,8 Kilometer langen Runde einmal die wichtigsten historischen Plätze der Stadt Köthen anzuschauen und bekommt an jeder einzelnen Stele Informationen, die über die virtuellen Versionen natürlich dann erweitert wird mit weiterem Bildmaterial, mit weiteren Texten. Die Texte sind dort vertont, man kann sie sich vorlesen lassen. Es gibt sie in Deutsch und in Englisch zurzeit. Wir sind natürlich dran, dort noch weitere Sprachen einzubauen. Aber dazu müssen wir jetzt erstmal die Zeit finden und gucken, wie sich die erste Version, die jetzt aktuell am Start ist, bewährt.
1: Neu hinzugekommen ist außerdem eine 11. Station am Standort der ehemaligen Synagoge in der Burgstraße. Damit erinnert der Rundgang jetzt auch an jüdisches Leben in Köthen und an Menschen, die die Stadtgeschichte geprägt haben.
0: Die 11. Stele war also auf Wunsch des Stadtrates der Stadt Köthen mit ins Programm aufgenommen worden in diese Runde. Und es ging da um Herrn Friedheim. Herr Friedheim war ein jüdischer Bankier hier in Köthen, der also sowohl der jüdischen Gemeinde angehört hat und also auch sehr viel für die Synagoge getan hat, die es leider nicht mehr gibt. Aber er hat auch den kompletten Ratssaal in Köthen gespendet, also die ganze Holzverkleidung, die ganzen Gemälde, die ganzen Figuren, also ein sehr sehenswerter Ratssaal, der damals von Herrn Friedheim gesponsert wurde. Und darum hat der Stadtrat gesagt, okay, wir hätten gern zu Ehren von Herrn Friedheim diese Stele errichtet.
1: Die zusätzliche Stele wurde auch mit Unterstützung von Bürgerinnen und Bürgern finanziert. Die Stadt Köthen verbindet mit dem neuen Angebot vor allem die Hoffnung, Geschichte für Gäste und Einheimische moderner und leichter zugänglich zu machen. Der digitale Stadtspaziergang Köthener Perlen ist ab sofort online sowie über die Schloss Köthen-App verfügbar. Die rund 1,8 Kilometer lange Tour kann kostenlos genutzt werden. Großreine machen am Bahnhof Bitterfeld. Mitarbeitende der Deutschen Bahn und der Stadt Bitterfeld-Wolfen haben vergangene Woche gemeinsam angepackt. Beim Frühjahrsputz sollen Bahnhof und Umfeld gründlich gereinigt und verschönert werden. Die Aktion ist teils eines bundesweiten Programms der Deutschen Bahn an rund 1400 Bahnhöfen.
2: Eines der Themen, was man jetzt gesagt hat, ja, dann lasst uns mal einen schönen, richtigen, ordentlichen Frühjahrsputz machen, dass neben der Regel Sauberkeits Themen, die gemacht werden, auch mal so ein richtiges, sichtbares Zeichen gesetzt wird, dass das passt, was in den Bahnhöfen stattfindet. Und dafür hat man jetzt bei DB Infrakooperationenbahnhöfe 1400 Bahnhöfe bundesweit ausgesucht, wo man sagt, dort macht man mal so eine Frühjahrsoffensive, passt ganz gut zusammen zu dem Thema Beseitigen von Streugut etc., was sowieso in der Regel gemacht wird. Aber dass man dann sagt, in diesem Moment machen wir auch gleich mal noch ein bisschen mehr. Wir gehen einfach einen Schritt weiter als die normale Regelreinigung und beteiligen am Ende auch Kommunen bzw. Mieter in unseren Bahnhöfen, um dann am Ende des Tages so einen richtigen schicken Bahnhof zu haben.
1: Auch die Stadt Bitterfeld-Wolfen beteiligt sich an der Aktion. Während die Deutsche Bahn im Gebäude reinigt, kümmert sich die Stadt um den Bahnhofsvorplatz und das direkte Umfeld. Müll wird gesammelt, Grünflächen gepflegt und Aufkleber entfernt.
2: Wir haben die Stadt bei Zeiten mit ins Boot geholt und der Oberbürgermeister, der Herr Schenk, war da auch ganz zufrieden und glücklich, dass wir gesagt haben, ja, komm, lass uns zusammen machen, sodass wir heute wirklich Vertreter aus der Stadt da haben, die am Vorplatz am Ende für Sauberkeit sorgen, ich sag mal, ein paar Sachen nochmal auflesen, was an Müll rumliegt, Grobmüllbeseitigung, aber am Ende auch Grünschnitt etc. Müssen wir jetzt gucken wegen der Feuchtigkeit, ob das jetzt alles so passt heute. Und am Ende dann eben auch mal Graffiti beseitigen, Aufkleber beseitigen und so ein paar Sachen.
1: Besonders intensiv gereinigt wurden die Bereiche mit viel Publikumsverkehr, wie zum Beispiel Sitzgruppen, Fußböden, Aufzüge und Informationsflächen. Unterstützung gab es dabei sogar von einer Spezialfirma für die Pflege der Holzfußböden in der Bahnhofshalle. Auch außerhalb der Aktion wird großer Wert auf die Sauberkeit des Bahnhofes gelegt.
2: Hier wird täglich gereinigt auf dem Bitterfelder Bahnhof. Wir haben hier ein Reinigungsteam, die auch hier einen Standort haben am Bahnhof, wo sie im Prinzip ihr ganzes Equipment alles da haben und von hier aus zum Teil dann auch in die Flächenbahnhöfe rausfahren. Aber hier wird täglich gereinigt, täglich nass gereinigt, zum Beispiel in der Sitzgruppe in der Bahnhofshalle. Und das hat hier schon in Bitterfeld einen sehr hohen Standort.
1: Der Frühjahrsputz ist für die Deutsche Bahn aber nur ein Baustein. Der Bahnhof Bitterfeld soll in den kommenden Jahren weiter modernisiert werden. Geplant sind unter anderem neue Beleuchtung im Tunnel, moderne Anzeigen sowie weitere Arbeiten an den Bahnsteigen und Treppenaufgängen.
2: Wenn man aufmerksam in den Übergangsbereich in den Tunnel runterläuft, sieht man auch schon zu Beginn des Tunnels links und rechts eine andere Fliese. So wird der ganze Tunnel gemacht. Da kommt noch ein neues Beleuchtungskonzept dazu. Also die in die Jahre gekommenen Neonröhren, die links und rechts hängen, die kommen natürlich runter. Da kommt eine moderne neue Beleuchtung rein. Das ist alles nicht ganz so einfach, weil wir hier eine entsprechend niedrige Deckenhöhe haben. Da muss man schon genau gucken. Die Fliesen kommen raus, die wir haben, auch die Fußbodenfliesen, die lange Zeit ein Ärgernis gewesen sind, weil sie eben bei Nässe auch manchmal dann doch schon ein bisschen glatt sind, obwohl wir da im Normbereich liegen. Die Treppenaufgänge werden neu gemacht, insofern, dass die Treppenbeläge, die Fliesenbeläge, die Fliesen an Wänden neu ausgetauscht werden. Und natürlich kommen neue elektronische Anzeiger, die wir sie jetzt hier sehen. Kommen neue Anzeiger, kommen neue Vitrinen, kommen nochmal neue Wetterschutzhäuser, also diese Wetterschutzeinhausung. Parallel dazu wird an den Dächern nochmal die Beleuchtung getauscht und Bedarfsanpassung auf den Bahnsteig, sodass wir dann am Ende hier einen kompletten, sehr guten Gesamteindruck haben und Ende 28 ist das Ziel, mit allen fertig zu sein.
1: Mit dem Frühjahrsputz setzt die Deutsche Bahn schon jetzt ein sichtbares Zeichen für mehr Sauberkeit und Aufenthaltsqualität. In den kommenden Jahren soll der Bahnhof Bitterfeld dann mit weiteren Modernisierungsmaßnahmen Schritt für Schritt noch attraktiver für Pendler, Reisende und Besucher werden.

0: Schön, dass Sie eingeschaltet haben und damit herzlich willkommen an diesem Pfingstmontag zu den zeitnahen Nachrichten. Die Bauhaus Studio Rooms 2026 widmen sich den Folgen industrieller und postindustrieller Veränderungen. Am 29. und 30. Mai laden die Akademie der Stiftung Bauhaus Dessau und das internationale Summer Camp nach Dessau und Zeitz ein. Im Mittelpunkt stehen die Beziehungen zwischen sozialer Infrastruktur, Umwelt und Gestaltung. In Workshops und Beiträgen von Designern, Forschern sowie Alumni werden Themen wie Energie, Boden, Luft und Erinnerung untersucht. Dabei geht es um ökologische Zusammenhänge, Arbeit, Fürsorge und nachhaltige Perspektiven auf das Erbe des Bauhauses. Weitere Infos dazu gibt es unter www.bauhaus-dessau.de. In der vergangenen Woche tagte erneut der Stadtrat der Bauhausstadt. Kurz vor der Sommerpause standen noch einige wichtige Themen auf der Tagesordnung, die diskutiert werden sollten. Zur Abstimmung stand unter anderem die Beschlussvorlage mit dem Titel Durchführung einer repräsentativen kommunalen Bürgerumfrage hinsichtlich eines Sportentwicklungskonzeptes in Dessau-Roßlau, die bei einigen Stadträten für Verwunderung sorgte.
1: Am 20. Mai tagte der Stadtrat der Bauhausstadt. Kurz vor der Sommerpause standen noch mehrere wichtige Themen auf der Tagesordnung, die diskutiert werden sollten. Unter anderem lag die Beschlussvorlage Durchführung einer repräsentativen kommunalen Bürgerumfrage hinsichtlich eines Sportentwicklungskonzeptes in Dessau-Roßlau zur Abstimmung vor, die bei einigen Stadträten für Verwunderung sorgte.
2: Unsere Fraktion hat sich nochmal inhaltlich sehr ausführlich damit beschäftigt. Wir sind der schlichten Meinung, was soll das schon wieder? Noch eine Umfrage. Und wenn Sie jetzt repräsentativ, also per Zufallsprinzip, Anfragen stellen, könnte ja auch sein, dass die 90-jährige Mutter von Isolde Grabner, die hat das bei mir in der Fraktion gesagt, gefragt würden, ganz mal eben spontan, was sie denn da alles machen will. Die Motivation dieser ganzen Vorlage ist überhaupt nicht ersichtlich. Sie wollen irgendeine Willensabfrage machen. Was können die sich alle vorstellen? Sie haben gar keine Vorgaben gemacht, in welche Richtung und ob sie irgendwas beabsichtigen, mal